0: Der aus der Serie Breaking Bad bekannte Schauspieler und Behindertenrechtsaktivist Ray J. Mitty ist im Alter von 34 Jahren gestorben. Er wurde offenbar tot in seinem Zuhause aufgefunden. Zur Todesursache wurden keine Angaben gemacht. Bei Paderborn ist am Abend ein Schwertransporter verunglückt. Der LKW liegt auf der Seite. Die A33 ist deshalb voraussichtlich noch bis zum Vormittag gesperrt. Die EU-Kommission ermittelt wegen der geplanten Übernahme der Möbelhauskette Porta aus dem westfälischen Porta Westfalica durch den Konkurrenten XXL Lutz. Die Behörde befürchtet Nachteile für Möbelkäufer, zum Beispiel höhere Preise. Im Münsterland ist jetzt klar, warum mehr als 70 Menschen nach einem Imbissbesuch in Oelde Magen-Darm-Erkrankungen hatten. Der Kreis Warendorf hat mitgeteilt, dass es Noroviren waren. Sowohl der Grill als auch die Lebensmittel waren in Ordnung. Imbissbesitzer Fejula Üzel ist erleichtert.
1: Jeden Tag hier war voll, über 200, 300 Menschen. Und jetzt ist immer leer. Das macht uns also fertig.
0: Wer von den Gästen die Noroviren in den Imbiss getragen hat, ist noch unklar. Das war WDR aktuell. Und das Wetter in NRW: bei Tiefstwerten zwischen 13 und 3 Grad ist es locker bewölkt. Der Dienstag startet lokal mit Nebel. Später gibt's viele Wolken und vereinzelt Regen. In Bielefeld bis 16, in Langenfeld bis 17 und in Viersen bis 18 Grad. Es ist 2.03 Uhr.
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3: Die A3 Würzburg Richtung Nürnberg ist zwischen Nürnberg Nord und Ausfahrt B14 Nürnberg-Beringersdorf wegen eines brennenden LKW gesperrt. Die Umleitung führt über die U27 und U27A. Die A23 Heide Richtung Hamburg ist in Höhe Heide West wegen Überflutungen gesperrt. Die A29 Wilhelmshaven Richtung Ahlhorner Heide ist zwischen Oldenburg-Ohmstede und Kreuz Oldenburg-Ost wegen Fahrbahnerneuerungen bis 5 Uhr gesperrt. Die Umleitung führt über die U26. Die A33 Brilon Richtung Bielefeld ist zwischen Paderborn Schloss Neuhaus und Paderborn Sennelager nach einem Unfall gesperrt. Kommen Sie gut durch den Verkehr und sicher an Ihr Ziel. Gute Fahrt.
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3: Mit Maja Weber am Mikrofon aus dem NDR-Infostudio in Hamburg. Herzlich willkommen. Wir bringen Sie mit Analysen, Hintergrundberichten und Interviews gut informiert durch diese Nacht. Es war am Montag das bestimmende Thema, der Rücktritt von Arbeitsministerin Bärbel Baas, SPD. Aus privaten Gründen. Vor kurzem war ihre Stieftochter gestorben. Baas führte aber auch politische Gründe an. Und sie ist nicht nur als Ministerin, sondern auch als Co-Parteivorsitzende der SPD zurückgetreten. Lediglich ihr Bundestagsmandat will Baas behalten. Dazu gibt es auch gleich ein Interview von Vizekanzler und Bundesfinanzminister Lars Klingbeil. Davor ein Beitrag von Eva Huber zu den Reaktionen auf den Rücktritt.
4: Schäbig, unmenschlich, rücksichtslos. Mit diesen Worten kritisieren Spitzenpolitiker der SPD die politische Kultur im Land, nachdem Bärbel Baas als SPD-Co-Chefin und als Arbeitsministerin zurückgetreten ist. Als einen Grund für ihren Rücktritt nennt Baas auch, dass sie in dieser für sie so schwierigen Zeit nach dem Tod ihrer Stieftochter weiter öffentlich angegriffen worden sei. Auch aus den Reihen ihrer Koalitionspartner CDU und CSU. Als unanständig bezeichnete SPD-Co-Parteichef Lars Klingbeil das.
5: Deutlich wird mit dem heutigen Tag aber, hinter all diesen Ämtern stehen am Ende Menschen. Und auch an uns gehen die Krisen dieser Zeiten nicht spurlos vorbei. An uns geht die Polarisierung nicht spurlos vorbei, die politische Auseinandersetzung, die auch immer mehr Hass und Hetze einziehen lässt.
4: Das würden insbesondere auch Frauen verstärkt erleben, sagt Klingbeil. Konkrete Beispiele dazu, welche Angriffe sie meinen, nannten die SPD-Politiker nicht. CDU und CSU hatten Bärbel Baas immer wieder vorgeworfen, als Arbeitsministerin Reformen zu verschleppen und zu blockieren. Dabei ging es zum Beispiel um das Rentenpaket, aber auch um neue, flexiblere Regeln zur Arbeitszeit. In der CDU-Führung auf der anderen Seite sind viele verwundert über die Vorwürfe der SPD. Kanzler und CDU-Chef Friedrich Merz betont, er habe immer nur in Sachfragen mit ihr diskutiert, nie persönlich. Und?
6: Die CDU hat ihr Mitgefühl mit Frau Baas in den letzten 3 Wochen immer zum Ausdruck gebracht. Wenn es Meinungsverschiedenheiten in der Sache gab, dann gab es sie. Und dann sind sie auch ausgetragen worden, so wie es in der Sache notwendig war.
4: Der Kanzler hofft wiederum, dass die angekündigten Reformen jetzt schnell vom neuen Arbeitsminister umgesetzt werden. Für das Amt hat die SPD Alexander Schweizer vorgeschlagen. Der SPD-Politiker war bis Mai Ministerpräsident von Rheinland-Pfalz, hat die Landtagswahl dort aber verloren. Schon lange werden ihm Ambitionen nachgesagt, auf Bundesebene politisch mitmischen zu wollen. Er gilt als Pragmatiker, hat sich aber bisher auch klar gegen eine Abschaffung der abschlagsfreien Rente nach 45 Beitragsjahren ausgesprochen. Ein Reformvorhaben, das er jetzt als Minister umsetzen müsste. Kanzler Merz macht Druck auf Schweizer.
6: Er übernimmt eine sehr große Verantwortung. Er übernimmt offene Gesetzgebungsvorhaben, von denen ich hoffe, dass sie jetzt schnell im Kabinett verabschiedet werden und in den parlamentarischen Prozess eingebracht werden können.
4: Für die Koalition in Berlin dürfte es also unruhig weitergehen. Zumal die SPD nun auf eine Personaldebatte um den Parteivorsitz zusteuert. SPD-Parteichef Lars Klingbeil hat angekündigt, dass es im Dezember oder im Januar einen Parteitag geben soll. Dann soll die ganze Führungsriege der SPD neu gewählt werden.
5: Ich halte das für wichtig, damit wir Klarheit über die personelle Aufstellung und auch Klarheit über den programmatischen Kurs der SPD haben.
4: Ob Klingbeil selbst wieder antritt, ließ er offen. Eine Doppelspitze soll es in der SPD nach seinem Willen aber weitergeben. Die SPD sucht also jetzt nach mindestens einer neuen Chefin.
3: Eva Huber berichtete aus Berlin. Sie haben den SPD-Kurvorsitzenden und Bundesfinanzminister Klingbeil vielleicht im Beitrag schon gehört. Im ARD-Brennpunkt hat der Leiter unseres Hauptstadtstudios, Markus Preis, ausführlicher mit Klingbeil gesprochen. Und zunächst ging es um die starken Worte, die Klingbeil und die SPD gewählt haben. Von unanständigem Verhalten war die Rede, von unmenschlichem Umgang mit Bärbel Bas. Wer und was war damit genau gemeint?
7: Das war bezogen auf die Debatte, die in den letzten Tagen stattgefunden hat. Ich bin mit Bärbel Bas viel in Kontakt gewesen. Sie hat den persönlichen Trauerfall in der Familie, das treibt sie um. Allein schon das ist ein Grund, auch wirklich tief traurig in einer solchen Situation zu sein und dann sich politischen Attacken ausgesetzt zu sehen. Das ist das, was sie thematisiert hat, aber auch das, was ich deutlich angesprochen habe.
8: Können Sie mal eine einzige nennen, die Sie konkret im Kopf hatten, von wem?
7: Es war eine Vielzahl. Das wissen Sie auch, dass es im politischen Berlin in den letzten zwei Wochen Berichte gab aus Hintergründen, auch aus internen Gesprächen, wo nochmal der Druck deutlich hochgefahren wurde, obwohl man wusste, wie die persönliche Situation ist. Ich will da gar keine Person einzeln erwähnen, aber ist es insgesamt ein Klima, wo es Vorwürfe gab, wo es Anschuldigungen gab und wo ich auch sehr klar bin, und das habe ich heute in meinem Statement auch gesagt, so dürfen wir als demokratische Mitte nicht miteinander umgehen. Das macht Leute kaputt, das überschreitet Grenzen und das sorgt auch dafür, dass das Klima im politischen Berlin vergiftet wird.
8: Trotzdem dürfte Ihnen nicht entgangen sein, dass es jenseits von vielleicht menschlicher Kritik auf jeden Fall auch eine inhaltliche Kritik an der Amtsführung von Bärbel Bas gab, dass es zum Beispiel nicht schnell genug in Ihrem Ministerium ging. Ist Ihnen das nicht aufgefallen?
7: Das sind Dinge, die kann man ja auch ansprechen. Zum Beispiel in einem Koalitionsausschuss, wo wir sehr offen letzte Woche über Fragen geredet haben. Aber ich will einmal hier sagen, Bärbel Bas hat gerade trotz des Trauerfalls, hat sie auch wichtige Gesetzesvorhaben in die sogenannte Frühkoordinierung gegeben. Also der Abstimmungsprozess in der Bundesregierung ist gestartet. Wir waren wie verabredet im Zeitplan auch für die Rentenreform. Also bei diesen Dingen hat sie ja nicht aufgehört, daran zu arbeiten. Und es gab immer wieder die Kritik, es kam immer wieder was obendrauf. Und da kann ich dann persönlich total nachvollziehen, wenn dann jemand auch sagt, hier ist die Grenze für mich erreicht. Erst recht in einer solchen persönlichen Situation, in der sie sich befunden hat.
8: Die Rentenkommission hat im Juni die Vorschläge gemacht. Das Gesetz liegt immer noch nicht vor. Hat Bärbel Bas die Reform auch gebremst?
7: Nein, hat sie nicht, weil es eine Verabredung in der Koalition gab. Eine Verabredung in der Koalition gab, dass wir warten, bis die drei Landtagswahlen vorbei sind, dass wir dann schnell auch die Gesetze gemeinsam vorlegen. Wir haben verabredet am 1.7. im Koalitionsausschuss, dass wir das in diesem Jahr auf den Weg bringen werden, dass wir die Rentenreform wollen. Es gibt Klärungspunkte, beispielsweise die Frage, wie gehen wir um mit uns Politikern. Ich bin dafür, dass die in die gesetzliche Rente reinkommen, das sehen andere in der Koalition anders. Wir diskutieren noch über die 45 Jahre und die Frage, kann man dann noch abschlagsfrei in Rente gehen? Die Minijobs, auch die Frage der verblockten. Also es gibt einfach Klärungspunkte. Aber ich sage Ihnen, da hatten wir eine gute Debatte letzte Woche im Koalitionsausschuss, dass wir diese Dinge jetzt klären und dass wir gemeinsam die Rente auf den Weg bringen. Das kommt, da gibt es auch kein Wackeln dran. Aber wir waren im Zeitplan.
8: Wie lange wird der neue Minister Alexander Schweizer dadurch einfach, dass er neu in dem Amt ist, das auch nochmal verzögern?
7: Ich habe intensiv mit ihm geredet. Er ist auch beim Bundeskanzler, da wird intensiv drüber geredet. Und glauben Sie mir, der will jetzt richtig starten, der will die Dinge auf den Weg bringen. Und da gibt es keine großen Verzögerungen. Aber natürlich muss er jetzt erstmal auch im Ministerium ankommen.
8: Sie haben heute auch angekündigt, dass die Führung der SPD neu gewählt werden soll. Treten Sie erneut an?
7: Wir brauchen jetzt die beste Aufstellung in der SPD und wir brauchen eine Klärung über programmatische Fragen, über auch die personellen Fragen. Ich habe deutlich gemacht, dass ich als Vizekanzler und Finanzminister weiter Verantwortung tragen werde. Und wer jetzt für die SPD antritt beim Bundesparteitag, das werden wir jetzt gemeinsam in der Führung entscheiden. Und deswegen ist für mich erstmal heute klar, ich klebe nicht an meinem Amt. Ich glaube, ich kann dieser Partei helfen in einer schwierigen Phase. Ich kann diesem Land auch helfen in einer schwierigen Phase. Aber darüber werden wir jetzt gemeinsam entscheiden.
8: Ist die Frage, die sich da stellt, nur eine nach neuen Gesichtern für die SPD oder auch nach einem neuen Kurs bei diesem Parteitag?
7: Der Kurs ist erstmal sehr klar. Wir stehen zu dieser Regierung. Wir tragen gemeinsam Verantwortung. Wir sehen, was in Deutschland, aber auch in der Welt los ist. Wir brauchen ein starkes, ein stabiles Land. Dafür muss die SPD auch immer stehen. Dafür sind wir in diese Regierung gegangen. Wir müssen Fragen klären, beispielsweise bei der Rente, bei der Pflege, beim Haushalt. Da gibt es gerade kritische Punkte auch in der Regierung. Aber klar ist, die SPD wird sich immer auch auf dem Bundesparteitag deutlich zu dieser Regierung und zu der Verantwortung, die wir für das Land haben, bekennen.
3: Sagt der SPD-Kurvorsitzende und Finanzminister Lars Klingbeil im ARD-Brennpunkt. Die Meinung. Bärbel Baas, SPD-Ministerin und Co-Vorsitzende der Partei ist nach dem Tod ihrer Stieftochter zurückgetreten, aus privaten und aus politischen Gründen. Sie spricht von öffentlichen Angriffen gegen sie, auch aus der Union. Was ist das für ein Klima? Ein Kommentar dazu von Georg Schwarte aus unserem Hauptstadtstudio.
9: Jetzt ist wieder eine weg. Bärbel Baas, wundgescheuert, verschlissen von dem, was wir Politik nennen. Ist halt so, hartes Geschäft eben. Nein, ist halt nicht so. Sollte so nie sein. Wir alle, nicht nur die Politik, sollten mal kurz innehalten, nachdenken. Wollen wir so miteinander umgehen, in unserem Land, als Gesellschaft, als Mitmenschen, unerbittlich, über den Tod eines engsten Familienmitglieds hinaus? Ist halt so? Wenn eine erfahrene Bundespolitikerin, der Mann, buchstäblich Mann, nicht erklären muss, dass es in der Politikküche heiß werden kann, wenn die hinwirft, weil sie keine Kraft mehr hat, dann stimmt etwas ganz grundsätzlich nicht mehr in dieser deutschen Politikküche. Wie dick bitte soll das Fell werden, das es braucht, um diese Erbarmungslosigkeit zu ertragen? Wie hartleibig hätten wir unsere Politikerinnen und Politiker denn gern? Diese Bärbel Baas wurde von Unternehmern öffentlich ausgelacht, von Koalitionspartnern angefeindet. Selbst von eigenen Leuten gab es die stille Frage, ob die Bärbel das wohl kann? Ist es wirklich Berufsrisiko, Zyniker zu werden, all das schlucken zu müssen? Wenn eine Bundesministerin und Co-Vorsitzende der SPD hinwirft, weil wir ihr alle nicht mehr die Zeit geben, zu weinen, zu trauern über einen geliebten Menschen, dann sollte dieser Politikbetrieb einmal innehalten. Nicht nur für ein stilles Gedenkminütchen, sondern für eine Neujustierung im Umgang miteinander. Nicht nur die Parteien, auch die Menschen, die im Netz immer so schnell, so meinungsstark und erbarmungslos urteilen. Naiv? Möglicherweise. Wahrscheinlich gilt schon jetzt bis hierhin und so weiter. Heute schon. Dann sind diese Bärbel Baas und ihre Trauer vermutlich Geschichte. Manche werden möglicherweise zu Recht sagen, die hat auch Fehler gemacht, war ja nicht alles Gold, war nicht die beste Co-Vorsitzende. Und trotzdem sind wir alle, wir Menschen, wir Journalisten, der Politikbetrieb jetzt ja schon wieder eine Personalie weiter. Wer wird Co-Chefin? Wie geht's mit der Koalition weiter? Bleibt Klingbeil oben? Ist die SPD noch zu retten? Solche Fragen halt. Aber sind wir noch zu retten? Wollen wir so sein, so unerbittlich, so gnadenlos? Wenn die SPD jetzt die Union attackiert, Manuela Schwesig diese CDU unmenschlich und rücksichtslos nennt, geht's ja gleich munter weiter. Mit diesem Teufelskreis aus Maßlosigkeit und Wut. Eine Frau ist zurückgetreten, weil sie nicht mehr konnte. Man könnte natürlich sagen, ist doch niemand gestorben. Aber irgendwie eben doch. Und das macht diesen Fall zu mehr als einer Randnotiz im Allerlei des deutschen Politikbetriebes.
3: Sie hörten die Meinung von Georg Schwarte aus dem ARD-Hauptstadtstudio.
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3: In Luxemburg haben die Außenministerinnen und Außenminister der Europäischen Union gestern beraten. Einmal mehr ging es um den passenden Umgang mit Russland. Am Ende des Treffens einigten sich die EU-Staaten auf das bislang größte Sanktionspaket für Moskau seit Beginn des Angriffskrieges gegen die Ukraine. Unsere Korrespondentin Katrin Schmidt mit den Einzelheiten.
10: Für die Europäische Union ist es durchaus ein bedeutender Tag. Sie verabschiedet das größte individuelle Sanktionspaket seit Beginn des russischen Angriffskriegs vor 5 Jahren. Und was lange geplant war, wirkt jetzt auch noch wie eine klare Antwort auf den Kurs der USA, kurz nachdem Präsident Trump den Diesel-Deal mit Kreml-Chef Putin verkündet und die dazugehörigen US-Sanktionen gegen Russland gelockert hat. Die EU aber hält Kurs, so die Außenbeauftragte Kaja Kallas.
11: That's why we are, of course, continuing our path. We are.
10: Wir setzen unseren Weg unbeirrt fort. Wir setzen weitere 1600 Einträge auf die Sanktionsliste, weil eines ist klar, nur immer stärkerer Druck auf Russland wird Wirkung zeigen. Der größte Teil dieser Einträge, also Personen und Organisationen, zielt auf den militärischen Komplex Russlands. Rund die Hälfte davon sind Akteure, die mit der Produktion von ballistischen Raketen zu tun haben, die Russland jeden Tag einsetzt, um ukrainische Zivilisten zu töten, so Kallas. Viele weitere Einträge gehören zu Unternehmen, die wichtige Komponenten für moderne russische Drohnen und Flugzeuge liefern, also etwa Radargeräte, Antennen und Sendeempfänger, Sprengstoffe und Munition sowie Optik- und Navigationssysteme. Insofern zielt die neue Sanktionsrunde jetzt direkt auf die Kriegsmaschine von Präsident Putin, so Europastaatsminister Gunter Kriechbaum, der in Vertretung für Außenminister Wadefuhl nach Luxemburg gereist ist.
12: Jeder Euro, jeder Dollar, der hier durch Energiekäufe in die Kasse von Putin, in die Kasse von Russland gespült wird, wird dazu dienen, dass Russland diese Vermögen, dieses Geld dazu nutzt, um neue Waffen gegen die Ukraine produzieren und einsetzen zu können. Insoweit gehen wir hier einen anderen Weg.
10: Die sanktionierten Personen können nicht mehr in die EU einreisen und hier Geschäfte tätigen. Dazu wird ihr Vermögen eingefroren. Mit Sanktionen belegt wurden auch 77 Personen, denen vorgeworfen wird, in von Russland besetzten Regionen der Ukraine an den sogenannten Scheinwahlen mitgewirkt zu haben. Alles in allem ist diese Listung im Rahmen des Sanktionsregimes zum Schutz der territorialen Unversehrtheit der Ukraine, wie es offiziell heißt, 984 Seiten lang. Sie wurde im Amtsblatt der EU veröffentlicht und ist damit in Kraft. Sie listet auch ausführlich die Begründung für die jeweils sanktionierten Einheiten auf, unter denen sich auch 7 nordkoreanische Personen befinden, die am Krieg gegen die Ukraine beteiligt sind. Über die Jahre gesehen wächst damit die Liste der sanktionierten Personen und Organisationen aus Russland auf gut 4.500 Einträge an. Daneben haben die Europäer in den vergangenen Jahren bereits 21 umfangreiche Sanktionspakete gegen Russland beschlossen. Und auch wenn der Krieg von Moskau aus mit voller Härte weitergeführt wird, sei der Effekt dieser EU-Entscheidungen deutlich spürbar, so die Außenbeauftragte Kallas.
11: The sanctions have deprived them of 1 trillion euros, and this 1 trillion euros is not going to fund this war.
10: Die Sanktionen haben die Russen um mehr als 1 Billion Euro gebracht. Und diese 1 Billion Euro wird nicht in die Finanzierung dieses Krieges fließen. Und zudem erschweren unsere Maßnahmen gegen die Schattenflotte ihre Bemühungen, diesen Krieg zu finanzieren, ganz erheblich. Natürlich lassen sie sich auch immer neue Wege einfallen, um die Sanktionen zu umgehen. Doch auch wir reagieren jetzt immer flexibler und schneller bei der Umsetzung der neuen Maßnahmen.
11: But we are also more agile in putting this with on the table.
10: Deshalb gilt auch weiterhin, nach der neuen Sanktionsrunde ist bereits vor der nächsten, denn ausführlich haben die EU-Außenministerinnen und Minister auch über die russischen Sabotageakte auf europäischem Boden diskutiert. Im Zusammenhang mit dem vereitelten Drohnenanschlag von Leipzig bringt die Bundesregierung nun rund 25 neue Namen ins Spiel, die künftig sanktioniert werden sollen. Die Abstimmung dazu läuft, ebenso wie die Beratungen in Brüssel über ein 22. Sanktionspaket.
3: Katrin Schmidt berichtete über das Treffen der Außenministerinnen und Außenminister der EU-Mitgliedstaaten in Luxemburg. Wir schauen auf eine ganz andere Landkarte. Wie viel Pressefreiheit kann und will sich eine Demokratie im Krieg erlauben? Diese Frage stellt sich in Israel nicht nur die Journalistengewerkschaft. Sie betrifft auch die eine oder den anderen Kollegen aus dem Ausland. Seit nach den Massakern der radikal-islamischen Hamas der neue Gaza-Krieg begann. Derzeit wird einer italienischstämmigen Taz-Korrespondentin die Einreise verweigert. Als Grund wird Israel-kritische Berichterstattung genannt. Es geht um Serena Bilancieri. Sie ist nicht allein, auch Reportern aus Frankreich wurde bereits die Einreise verweigert. Jan-Christoph Kitzler berichtet aus Tel Aviv.
13: Es ist nicht das erste Mal, dass Serena Bilancheri in Israel Probleme bei der Ein- und Ausreise hat. Im Juli 2025 wollte sie von Tel Aviv nach Wien fliegen, um einen Journalistenpreis entgegenzunehmen. Am Flughafen wurde ihr Computer beschlagnahmt. Erst nach 9 Tagen erhielt sie ihn zurück, schwer beschädigt. Die Organisation Reporter ohne Grenzen untersuchte damals das Gerät und erklärte, ein Zugriff sei sehr wahrscheinlich. Jetzt wird der in Italien geborenen Korrespondentin der Tageszeitung Taz für Israel und die palästinensischen Gebiete die Einreise gleich ganz verweigert.
14: Ich bin nicht die einzige Journalistin, der das passiert ist. Mein Eindruck ist, dass die israelische Regierung kritische Berichterstattung und Berichterstattung über die Lage in den palästinensischen Gebieten so weit wie möglich erschweren will.
13: Auch einem italienischen Journalisten und einer französischen Reporterin wurde die Einreise bereits verweigert. Serena Bilancheri hatte zuletzt eine 3-monatige Aufenthaltsgenehmigung. Als die auslief, reiste sie aus. Ihr Antrag auf ein länger gültiges Arbeitsvisum wurde nicht genehmigt. Dass das mit ihrer kritischen Berichterstattung über die israelische Regierung zusammenhängt, belegt eine Erklärung des Ministeriums für Diaspora-Angelegenheiten und den Kampf gegen Antisemitismus. Darin wird aus 2 Kommentaren Bilancheris aus dem Jahr 2025 zitiert. Einer handelt von der erwiesenermaßen katastrophalen Lage im Gazastreifen im vergangenen Jahr, von Plänen der EU-Kommission, Israels Regierung deswegen zu sanktionieren und von der Tatsache, dass die Bundesregierung solche Sanktionen verhinderte. Bilancheri schreibt, Sanktionen wären ein bitter notwendiges Zeichen an die israelische Regierung. Ein anderer Kommentar handelt von der Gewalt durch jüdische Siedler im Westjordanland an Palästinensern, die bis heute unter der Regierung Netanyahu ein nie gekanntes Ausmaß erreicht hat. Bilancheri spricht von einer radikalen Vertreibungsstrategie und fordert wegen der Verletzung des Völkerrechts finanzielle und militärische Sanktionen. Insgesamt 10 Länder, darunter Großbritannien und Frankreich, haben inzwischen Sanktionen der Siedlungen auf den Weg gebracht, Deutschland weiterhin nicht. Serena Bilancheris Meinung als Berichterstatterin wird nun offiziell von der israelischen Regierung sanktioniert. In der Erklärung des Diaspora-Ministeriums wird Avi Cohen-Scali, der Generaldirektor, mit folgenden Worten zitiert. Anti-israelische Elemente und solche, die Israel diffamieren, sollten keinen Fuß auf israelischen Boden setzen. Wir werden Boykottaufrufe gegen Israel unter dem Deckmantel des professionellen Journalismus nicht dulden.
14: Es ist eine sehr schlechte Nachricht für die Pressefreiheit in Israel. Das heißt, wer als ausländischer Journalist in Israel arbeiten will, muss sich gegebenenfalls selbst zensieren. Also zumindest, wenn es um Sanktionen oder die Lage im Westjordanland geht.
13: Auch israelische Journalisten sorgen sich um die Pressefreiheit im Land. Anna Zaragusti kümmert sich bei der Journalistengewerkschaft um das Thema. Sie sagte dem ARD-Studio Tel Aviv, die Pressefreiheit in Israel verschlechtert sich rapide. Israelische Journalisten werden angegriffen, nur weil sie ihre Arbeit machen und die Mächtigen zur Rechenschaft ziehen. Ausländischen Journalisten wird die Einreise in das Land verweigert, weil sie die Politik der israelischen Regierung kritisieren. Bald schon wird sich Israel nicht mehr eine Demokratie nennen können, denn es gibt keine Demokratie ohne Pressefreiheit. Hoffnung liegt für sie in den israelischen Parlamentswahlen am 27. Oktober. Doch ob die ein neues Regierungsbündnis hervorbringen und ob eine neue Regierung die Sanktionierung von Journalistinnen und Journalisten beendet, ist völlig offen. Solange leben zahlreiche Korrespondenten mit dem Risiko, dass auch ihnen wegen zu kritischer Berichterstattung die Einreise nach Israel verweigert wird.
3: Jan-Christoph Kitzler berichtete aus Tel Aviv. Zurück nach Deutschland. Manche Orte sind untrennbar mit einem Thema verbunden. So Lüchow-Dannenberg mit den Anti-Atomkraft-Protesten. Die Bürgerinitiative Lüchow-Dannenberg wirft jetzt den Betreibern des Zwischenlagers Gorleben in Niedersachsen vor, kein ausreichendes Konzept für mögliche Bedrohungen zu haben. Anlass der Kritik: Vor einer Woche hatte die Betreibergesellschaft mitgeteilt, dass sie die Anträge für eine Verlängerung der Betriebsgenehmigung eingereicht habe. Kai Rake mit den Einzelheiten.
15: Die Betriebsgenehmigung für das Castor-Zwischenlager Gorleben läuft 2034 aus und weil bis dahin bundesweit kein Endlager zur Verfügung stehen wird, muss die Betriebsgenehmigung verlängert werden. Die Betreibergesellschaft BGZ hatte dabei eine intensive Öffentlichkeitsbeteiligung versprochen. Die Bürgerinitiative Lüchow-Dannenberg hat dabei stets moniert, dass die Castor-Lagerhalle ihrer Ansicht nach nicht hinreichend gegen Drohnenangriffe oder Flugzeugabstürze gesichert sei. Die Betreiber hingegen verweisen auf laufende Forschungsprogramme und betonen, dass die aktuellen Sicherheitsmaßnahmen, zum Beispiel durch den Bau einer Mauer, ausreichen würden. Dass ein entsprechender Sicherheitsbericht jetzt schon bei der Genehmigungsbehörde BASE eingereicht wurde, empfindet die Bürgerinitiative als Affront.
3: Ein Bericht von Kai Rake. Und weiter geht's mit dem Sport in der ARD Infonacht.
16: Sport. Mit Moritz Kühn und dem zweiten Spieltag in der Ligaphase der Fußball Champions League. Heute Abend geht's los, im Einsatz unter anderem der deutsche Rekordmeister FC Bayern. Nach dem deutlichen Auftaktsieg gegen den norwegischen Vizemeister Bodø Glimt spielen die Münchner nun beim norwegischen Meister Viking Stavanger. Allerdings ohne Manuel Neuer im Tor. Warum, weiß Trainer Vincent Kompany.
17: Ich würde es noch nicht mal eine Verletzung nennen, aber das war am Fuß. Und wenn man dann was spürt und es wird nicht besser und nicht besser, dann hört man nicht sofort auf und dann irgendwann wird es deutlich, okay, wir müssen jetzt vielleicht was machen. Und in dieser Phase, glaube ich, mit den Spielen, die wir haben, muss man auch nicht unnötig Risiko nehmen, wenn er sich nicht 100% fühlt.
16: Und so wird für Neuer, der am vergangenen Wochenende in der Liga in Augsburg gepatzt hatte, Jonas Obig im Kasten stehen. Gespielt wird übrigens auf Kunstrasen. Das sei aber kein Problem, sagt Abwehrboss Jonathan Tah.
18: Ich habe, vor 3 oder 4 Jahren das letzte Mal auf Kunstrasen gespielt. In meiner Jugend beim HSV habe ich sehr viel auf Kunstrasen gespielt, deswegen ist es nicht so, als wenn man das noch nie irgendwie erlebt hat. Und ganz früher habe ich auf Grant, ich weiß nicht, sagt man das überall so, Grant gespielt. Und deswegen kann man, glaube ich, auch auf Kunstrasen spielen. Sehr dann luxuriös im Gegensatz zu Grant.
16: Auf jeden Fall. Los geht's um 21 Uhr. Dann ist auch Anpfiff bei der Partie von RB Leipzig gegen die PSV Eindhoven. Die Sachsen um Trainer Martin De Michelis haben noch keine Punkte gesammelt und stehen zumindest ein bisschen unter Druck.
19: Das Ziel ist immer, nach vorne zu spielen und genauso pressen, wie haben wir am Wochenende gemacht. Wenn die zwei Mannschaften haben die gleichen Ziele, wahrscheinlich kommt da ein sehr attraktives Spiel.
16: Ob es ein Offensivfeuerwerk gibt, ab 21 Uhr wissen wir mehr. 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Die deutschen Fußballerinnen könnten dann zuhören, wenn sie denn wollten, denn sie testen heute Abend schon um 17.45 Uhr gegen Japan. Nach dem 4:2-Erfolg gegen Australien soll der nächste Sieg her, um mit einem noch besseren Gefühl auf die WM im kommenden Jahr in Brasilien zu blicken. Christian Schulze mit mehr Infos.
20: Technisch versiert, fleißig und laufstark, so wird der Gegner im Vorfeld eingeschätzt. Für Bundestrainer Christian Wück sind die Japanerinnen am Ball eines der stärksten Teams auf der Welt. Seine Mannschaft werde gefordert werden und er sei sehr gespannt, wie sich seine Spielerinnen verhalten werden. Bereits frühzeitig für die WM im kommenden Sommer in Brasilien qualifiziert, wurden ganz bewusst zunächst nicht europäische Gegner ausgesucht. Wück will Deutschlands Frauen so auf andere Spielweisen vorbereiten. Und so wird der Test gegen Asien Meister Japan vor mindestens 25.000 Zuschauern im Bremer Weserstadion erneut sehr wichtig für die Entwicklung in den kommenden Monaten.
16: Die Entwicklung beim Handball-Bundesligisten Rhein-Neckar-Löwen ging zuletzt in die falsche Richtung. Nur Platz 11 und kein Sieg aus den vergangenen beiden Partien. Jetzt hat der Verein die Konsequenzen gezogen und Trainer Mike Machulla entlassen. Die Einzelheiten von Thomas Bareis.
21: Nach der Heimniederlage gegen den THSV Eisenach hat sich der Verein von dem 49-Jährigen getrennt und ihn mit sofortiger Wirkung von seinen Aufgaben als Cheftrainer und Kaderplaner entbunden. Grund ist der bislang durchwachsene Saisonverlauf. Nach dem 8. Spieltag belegen die Rhein-Neckar-Löwen den 11. Platz in der Tabelle. Der bisherige Co-Trainer Michael Arp wird vorübergehend den Cheftrainerposten übernehmen. Der 36-jährige Kronauer hat die komplette Jugend bei den Rhein-Neckar-Löwen durchlaufen und für die Profis sowie für die zweite Mannschaft gespielt.
16: Und nächste Partie am kommenden Donnerstag beim Tabellenzweiten THW Kiel. Und zum Schluss noch das. Tennisprofi Alexander Zverev wird am Jahresende der neue Weltranglisten-Erste sein. Das war nach dem verletzungsbedingten Saisonende vom aktuell noch Weltranglisten-führenden Jannik Sinner aus Italien zwar schon so gut wie sicher, jetzt ist es aber ganz offiziell und zwar nach dem Aus von Carlos Alcaraz beim Turnier in Shanghai. Damit kann der Spanier den Deutschen bis Jahresende auch theoretisch nicht mehr einholen. Zverev ist erst der zweite deutsche Tennisspieler, der an der Spitze der Welt stehen wird. Zuvor war es nur Boris Becker vor rund 35 Jahren gelungen.
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22: Um 2:30 Uhr mit Ronald Lessig.
0: Der frühere Ministerpräsident von Rheinland-Pfalz, Schweizer, soll heute neuer Bundesarbeitsminister werden. Er erhält die Ernennungsurkunde von Bundespräsident Steinmeier. Der SPD-Politiker Schweizer wird damit Nachfolger von Bärbel Baas, die gestern früh als Arbeitsministerin zurückgetreten war. Baas begründete dies mit dem Tod ihrer Stieftochter und persönlichen Angriffen, auch vom Koalitionspartner CDU. Aus Berlin, Gabor Hallas.
1: Bärbel Baas hatte am Morgen bekannt gegeben, dass sie von ihrem Ministeramt, aber auch vom SPD-Vorsitz zurücktritt. Co-Vorsitzender Lars Klingbeil nannte es unanständig, dass Baas in den Tagen der Trauer persönlich angegriffen worden sei. Grünchefin Franziska Brandner sagte, das Geschäft sei so hart geworden, dass man als Mensch kaum bestehen könne. Das sei keine gute Nachricht. Darauf angesprochen wies der Bundeskanzler die Kritik für die Union zurück. Er habe eingefordert, Rücksicht zu nehmen.
0: Bundeskanzler Merz hat mit dem ukrainischen Präsidenten Selenskyj telefoniert. Dabei ging es auch um einen möglichen Waffenstillstand zwischen der Ukraine und Russland für Energieanlagen. Merz und Selenskyj riefen Russland dazu

0: Die polnische Regierung vermutet Russland hinter der Attacke. Wie verbreitet ist Cybermobbing unter Schülerinnen und Schülern? Dazu stellt das Bündnis gegen Cybermobbing heute in Berlin eine Studie vor. Frühere Untersuchungen zeigen, wie groß das Problem ist. Fast die Hälfte der 18- bis 24-Jährigen hat bereits Mobbing erlebt, ein Viertel davon im Internet. Psychologen sehen einen möglichen Grund für Cybermobbing in der zunehmenden psychischen Belastung vieler Menschen. Stress und Ängste könnten dazu führen, dass sich Wut online entlädt. Zudem haben viele Täter selbst schon Erfahrungen mit Cybermobbing gemacht. Das Wetter in Deutschland. Es bleibt trocken bei plus 11 bis minus 3 Grad. Tagsüber im Südosten nach Nebelauflösung heiter. Sonst mehr Wolken und von Westen her Schauer bei 13 bis 20 Grad. Am Mittwoch meist trocken, Richtung Süden letzte Schauer, 14 bis 22 Grad. Das waren die Nachrichten.
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2: Wir beginnen mit der A3 Würzburg Richtung Nürnberg. Die ist zwischen Nürnberg Nord und Ausfahrt B14 Nürnberg-Beringersdorf wegen eines brennenden LKW gesperrt. Die Umleitung führt über die U27, U27A. Die A23 Heide Richtung Hamburg ist in Höhe Heide-West wegen Überflutungsschäden gesperrt. Die A29 Wilhelmshaven Richtung Ahlhorner Heide ist zwischen Oldenburg-Ohmstede und Kreuz Oldenburg-Ost wegen Fahrbahnerneuerungen bis 5 Uhr gesperrt. Die Umleitung führt über die U26. Die A33 Brilon Richtung Bielefeld ist zwischen Paderborn-Schloss Neuhaus und Paderborn-Sennelager nach einem Unfall gesperrt. Und die letzte Meldung für den Augenblick, die A99 München-Nord Richtung München-Südwest. Da ist der Tunnel Aubing nach Auslösung der Höhenkontrolle gesperrt. Weiterhin gute Fahrt.
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2: Mit Maya Weber, schön, dass Sie zuhören. Jetzt ist es Zeit für den Podcast Berlin Code, den wir an dieser Stelle ausstrahlen. Thema auch hier der Rückzug von Bärbel Baas vom SPD-Parteivorsitz und auch als Bundesarbeitsministerin. Darüber hat meine Kollegin Selin Kaya mit den ARD-Hauptstadt-Korrespondenten Nicole Konert und Tim Aßmann gesprochen. Und die erste Frage war, ob man in Berlin von Baas Rücktritt überrascht war.
3: Oh ja, also ich habe um 7.51 Uhr die Mail bekommen, die Erklärung von Bärbel Baas, da war ich auch noch nicht so ganz wach und habe gedacht, was, beide Funktionen, beide Ämter legt sie jetzt nieder, wie kommt das denn jetzt? Also ich war wirklich überrascht und hatte nicht gerechnet, dass das die erste Meldung des Tages sein wird.
4: In der Tat, also man wusste ja als jemand, der Bärbel Baas politisch wirkend in den letzten Monaten beobachtet hat, dass sie da Dinge tun muss im Arbeitsministerium, dass sie Sachen umsetzen muss, mit denen sie politisch nicht zu 100% einverstanden ist. Man hatte auch das Gefühl, so richtig kommt sie nicht an in der Funktion und hat manchmal auch genug davon. Und man wusste als politischer Beobachter, dass sie in diesen Wochen und Tagen privat einfach eine sehr, sehr, sehr schwere Zeit zu durchstehen hatte, dass das einfach geprägt war vom Schicksalsschlag, der Tod der Stieftochter. Aber dass das dann jetzt heute Morgen so zusammenkommt, dass sie eben sagt, und da das bekannt wird, die Entscheidung fiel ja vielleicht schon ein bisschen eher, wie wir heute auch erfahren haben, aber dass sie eben sagt, das kann ich nicht mehr so, fand ich auch überraschend. Und mir geht's da wie dir, dafür muss man erst einmal Respekt haben. Ja. Wenn jemand sagt, das packe ich so nicht mehr in der Summe, dann kann man das natürlich bewerten, aber dafür, dass die Person eben in dieser Lage sagt, so, das muss es jetzt sein, das kann ich nachvollziehen.
3: Ja, es ging ihr einfach nicht gut und es waren Grenzen für sie überschritten in den letzten Wochen, wo sie dann gesagt hat, so nicht mehr und das lasse ich nicht mehr mit mir machen. Und ja, dann hat sie diese Konsequenzen gezogen.
5: War das in der Öffentlichkeit bekannt mit der Stieftochter, dass das passiert ist oder wusstet ihr das als Beobachter?
3: Es gab vergangene Woche schon eine Mitteilung von ihrem Ministerium offiziell, dass sie eben aus familiären Gründen eben nicht manche Termine wahrnehmen kann, am Koalitionsausschuss nicht dabei ist. Es war eigentlich auch, nicht nur eigentlich, es wusste eigentlich jeder in Berlin, dass sie eben diesen Fall in der Familie hat, dass es ihre Stieftochter schlecht ist. Sie war auf der Palliativstation. Es war auch klar, dass sie gestorben ist, dass es jetzt eine Beerdigung gibt. Es war ein offenes Geheimnis. Es war in der Koalition klar, dass das Ministerium auch noch mal offiziell sagen musste, Achtung, diese Frau hat gerade familiäre Probleme, kann deswegen nicht an Terminen teilnehmen. Das war auch noch mal so ein ganz

0: klares Zeichen, jetzt ist auch mal gut, fragt nicht andauernd, wo ist eigentlich Bärbel Bas, sondern sie hat ein familiäres Problem, ein Riesenproblem und deswegen, das ist die Begründung. Aber auch das hatte anscheinend nicht gereicht.
1: Habt ihr denn auch heute Morgen erst von dem Rückzug von ihr erfahren oder wusstet ihr das vorher schon?
2: Nein, ich wusste es nicht.
0: Ich wusste es auch nicht. Ich wurde um 7.51 Uhr von der Mail überrascht. Es wussten auch in der SPD nicht alle. Also es gab, das hatte Lars Klingbeil heute gesagt, am Samstag ist Bärbel Bas zu Lars Klingbeil und hat mit ihm gesprochen und gesagt, ich kann nicht mehr, ich will nicht mehr. Und dann hat man sich in der Parteizentrale beraten, wie gehen wir jetzt weiter vor? Und dann war klar, okay, morgens um 7.51 Uhr werden wir diese Erklärung rausgeben. Mhm. Aber es wusste... Und korrigiere mich, sonst keiner in Berlin, weil normalerweise wird sowas ja gerne irgendwie durchgestochen oder Zeitung oder irgendwie, aber es wusste tatsächlich keiner und das war auch, glaube ich, sehr bewusst, dass sie nicht wollten, dass dieses Mal irgendjemand als erstes weiß, ah ja, die hört jetzt auf.
1: Dann nehmen wir das doch mal alles im Einzelnen auseinander, versuchen es hier zu dekodieren, wie wir das in diesem Podcast ja machen wollen, sodass man es versteht. Erstmal zu Bärbel Bas als Ministerin für Arbeit und Soziales. Damit hatte sie ja nicht nur den größten Etat, muss man sagen, von allen Ministern, sondern auch schon die schwersten Brocken auf dem Schreibtisch, oder? Da würde jetzt niemand widersprechen.
2: Nee, überhaupt nicht. Und ich glaube, das ist auch ein ganz guter Punkt, an dem wir jetzt mal so ein bisschen einsteigen können, die Rolle zu beschreiben, die Bärbel Bas da hatte. Das Feld, für das sie zuständig ist, Arbeit und Soziales, ist nicht nur das mit dem größten Etat, sondern es ist auch das, wo die meisten DNA-Themen der SPD sozusagen gebündelt sind. Also Arbeitsmarkt, Rente, das sind Sachen, die der Sozialdemokratie in der Programmatik sehr wichtig sind. Bärbel Bas gehört dem linken Parteiflügel an. Viele in der SPD sahen es eben als ihre Aufgabe an, Aufgabe von Bas, dort eben im Ministerium auch die Position der SPD zu vertreten. Gleichzeitig einigten sich Union und SPD im Koalitionsvertrag auf Reformen, manches davon Reformen, anderes nur Änderungen, gerade in diesem Bereich Arbeitssoziales. Zum Beispiel Stichwort Bürgergeld weg, ersetzen durch Grundsicherung. Und Bärbel Bas musste das alles umsetzen. Und damit, glaube ich, zumindest in meiner Wahrnehmung, kam ihr im Kabinett damit insgesamt die schwerste Rolle zu. Also die zentralen Reformen, fast alle bei ihr, gleichzeitig aber eben für die Partei, deren Vorsitzende sie eben war, wirklich sehr wichtige zentrale Themen, wo eben auch die Verlustängste bei einigen sehr, sehr groß sind. Und das beschreibt vielleicht auch ein bisschen diese eigene Lage, aus der heraus diese Entscheidung auch getroffen wurde.
0: Man muss auch mal sagen, woher sie kommt und wie sie da überhaupt reingeraten ist in diese Position, weil die wollte eigentlich gar nicht Parteivorsitzende auch noch werden. Mhm. Es war klar, sie wird Arbeitsministerin, auch das ist eben auch schon eben ein ganz schön großer Brocken, um den sie sich da kümmern musste. Dann gleichzeitig Parteivorsitzende, dann ist sie auch niemand, die unbedingt so immer in der Öffentlichkeit stehen wollte. Sie war Bundestagspräsidentin, da hat sie auch selber mal gesagt, das war eigentlich der Job, den sie am liebsten weitergemacht hätte. Sie hatte ein großes Team, sie hatte Verantwortung und sie hatte eben nicht diese ständigen Debatten über, wie man Reformen macht, so viel Verantwortung, musste so in der Öffentlichkeit stehen, wollte auch eigentlich nie zerrieben werden zwischen diesen beiden Ämtern. Und das alles zusammenkam und man muss auch sagen, wo kam sie her? Sie ist auch nicht eine dieser klassischen Politiker, die ein Hochschulstudium genossen haben. Also die ist Arbeiterkind, das sagt sie auch immer. Sie hat einen Hauptschulabschluss, die hat sich hochgearbeitet, die hat auch immer mal wieder gesagt, ja, ich bin keine Akademikerin, aber vielleicht ist es genau auch das, was die SPD gerade braucht. Also sie stand für einen Teil von Menschen, die vielleicht in Berlin auch gar nicht mehr so repräsentiert werden. Diejenigen, die eben nicht studiert haben, die einfach einen einfachen Abschluss gemacht haben. Und da stand sie als starke Frau eigentlich für die SPD, hat aber sehr viele Aufgaben bekommen, die sie eigentlich so nie haben wollte.
2: Man kann dann diesen Spagat vielleicht auch mit einem Beispiel ganz gut belegen. Also Nicole hat gerade geschildert, Bärbel Bas, eine Frau quasi mit Arbeitnehmerbiografie, eine ganz klassischen, die soll dann also umsetzen als Ministerin, dass wir weggehen vom 8-Stunden-Tag, Stichwort Flexibilisierung der Wochenarbeitszeit, hin eben zu einer Wochenarbeitszeit. Und da hat sie ja nie einen Hehl draus gemacht, dass sie also in Interviews gesagt hat, also wenn es nach mir ginge, dann bräuchten wir das gar nicht. Dann würde das alles dabei bleiben, wie es ist. Aber ich muss das ja machen, weil das im Koalitionsvertrag steht. Das beschreibt ganz gut, wie da jemand so zerrissen ist so ein bisschen oder wie an einer Person gezerrt wird. Und gleichzeitig war das natürlich eines dieser Beispiele, womit sie in der Union bei CDU und CSU Leute auf die Palme gebracht hat. Die also gesagt haben, wie kann die App was im Koalitionsvertrag steht, hinterfragen in aller Öffentlichkeit. Sie soll das umsetzen und sie soll nicht in Interviews sagen, finde ich aber eigentlich doof.
0: Oder ich finde, das ist Bullshit.
2: Bullshit, genau.
0: Ich finde das Bullshit, wenn es um die Kürzung des Sozialstaates geht. Ne?
2: Und das war, da liegt, also wenn wir heute in dem Podcast auch darüber reden, warum die Union sich so an Bärbel Baas gerieben hat, bis jetzt hin zu diesem Tag, ist das natürlich auch eine Episode, die dazugehört. Ja, also das war auch etwas, was sie aufgebaut hat und auf der anderen Seite schaukelte sich das immer weiter hoch.
1: Jetzt haben wir gerade über die Rentenreform sehr viel auch in diesem Podcast gesprochen. Daran gab es viel Kritik, es hat alles ewig gedauert. Die Menschen waren unzufrieden. Was bedeutet denn das jetzt für die Reform, dieser Rückzug von ihr?
0: Ja, das ist eine gute Frage, weil sie hat ja jetzt auch schon einen Nachfolger, nämlich Alexander Schweizer, der ehemalige Ministerpräsident von Rheinland-Pfalz. Der war da früher auch mal Arbeitsminister. Der war, kann man nicht anders sagen, auch ein bisschen auf Jobsuche. Der ist nämlich eben nicht mehr Ministerpräsident von Rheinland-Pfalz, sondern die CDU hat jetzt Rheinland-Pfalz gewonnen. Und der übernimmt jetzt ihr Amt. Mhm. Und der war eigentlich die letzten Wochen eigentlich sehr klar, was die Rente mit 63 oder dass man nach 45 Jahren abschlagsfreien Rente gehen kann, dass es beendet werden soll. Der war immer klar dagegen, hat gesagt, nein, das geht nicht, wir müssen das noch erhalten. Das ist quasi die Urforderung der SPD. Und der ist jetzt, nachdem er wochenlang gesagt hat, dieses Rentenpaket, so wie das überlegt worden ist, das mache ich auf jeden Fall nicht mit. Der ist jetzt ihr Nachfolger im Arbeitsministerium. Und das ist, finde ich, auch mal ein klares Zeichen Richtung CDU, wie diese Rentendebatte jetzt weitergeht.
2: Ja, also leichter wird es wohl nicht werden. Das kann man, glaube ich, sagen. Und der Kanzler hat ja heute angesprochen auf diese ganze Entwicklung bei der SPD, hat Friedrich Merz gesagt, ja, also es müsse jetzt aber schön auch zügig gehen. Und das Gesetz in Sachen Rente, das sei alles aus seiner Sicht entscheidungsreif. Und da könne man nun, und das sei soweit, das ist ja auch als Mahnung an die Sozialdemokratie zu verstehen, hey, jetzt macht mal. Kommend diese Mahnung von einem Kanzler, der selber, gelinde gesagt, ziemlichen Zeitdruck hat. Die SPD hat nun aber jemanden da sitzen, der sagen kann, okay, meine Vorgängerin hat gesagt, wir werden die Empfehlungen der Rentenkommission als Gesamtkunstwerk umsetzen. Ich bin daran nicht gebunden. Also das kann schon sein, dass wir da schon wieder ziemlich weit unten anfangen bei der Diskussion.
1: Vielleicht nochmal einen Blick hinter die Kulissen so ein bisschen, Nicole. Du warst ja den ganzen Tag wirklich jetzt in der SPD-Zentrale. Wie ist da so die Stimmung? War das ein Schock da auch?
0: Also man hat schon Lars Klingbeil angesehen, als er da heute vor die Presse trat. Er hatte keine gute Laune, das war keine schöne Meldung für ihn. Er stand da alleine, hat auch nicht so viele Fragen beantwortet. Und ja, er wusste es schon seit Samstag, aber eben viele wussten es nicht. Die Basis wusste es nicht. Es war schon ein Schock für die Partei und natürlich auch die Frage, was jetzt. Und das war so zweischichtig. Einerseits, okay, Personalfragen, wie geht's weiter? Wie müssen wir einen neuen Parteivorstand wählen? Also sehr viel Organisatorisches, aber auch, also so ein kurzer Schockmoment. Okay, es hat jemand nicht mehr geschafft, diesen politischen Druck, den es hier gerade in Berlin gibt. Die Atmosphäre ist vergiftet. Es ist einfach zu viel passiert. Und das war auch ein ganz klarer Appell von Klingbeil, aber auch von vielen anderen aus der SPD, mit denen ich heute gesprochen habe, die gesagt haben, ja, das zeigt jetzt aber auch gerade, wie die Stimmung ist, was hier eigentlich passiert und dass es eigentlich so nicht mehr weitergeht, wenn Menschen sagen, ich schaffe das nicht mehr, weil ich so viel Kritik an meiner Person bekommen habe, in das einer Zeit, gesagt, in der es, ne? Genau, in der es mir richtig schlecht geht und es alle wissen. Das war schon auch mal so ein ganz kurzer Moment, ja, des Innehaltens oder das mal kurz mal stoppen und zu sagen, okay, bei diesem ganzen, der politischen Betrieb, der ja immer weitergeht und immer schneller wird und immer noch eine Schlagzeile und noch jemand sagt was und noch wieder was erwidert, war das mal so ein kurzer Moment. Können wir eigentlich so weitermachen? Das war eigentlich die Frage, die heute im Willy-Brandt-Haus gestellt wurde.
1: Hattet ihr das Gefühl, dass in ihrer Erklärung auch eine Kritik an ihre eigene Partei dabei war oder eher nicht?
2: Also zumindest formuliert wurde diese Kritik dann nicht in den Zeilen. Das war ja eine Begründung, die sozusagen auf zwei Säulen ruhte. Das eine eben die schwierige private Situation und das andere auch die Kritik vom Koalitionspartner, die forciert wurde, so hat es Bärbel Baas formuliert. Und das führte dann zu der Entscheidung. Dass allerdings auch Bärbel Baas innerhalb der SPD natürlich Kritik auf sich gezogen hat, das weiß man. Aber inwiefern das dann heute bei der Entscheidung auch eine Rolle gespielt hatte, da sind wir jetzt so ein bisschen im spekulativen Bereich. Aber wenn wir von der einen Parteizentrale, die Koll hat gerade geschildert, Willy Brandt-Haus schauen, dann kann man, glaube ich, heute auch ganz gut konnte man erkennen, wie sehr dann so eine Schere an so einem Tag auseinandergehen kann. Also ein paar Kilometer entfernt vom Willy-Brandt-Haus ist das Konrad-Adenauer-Haus. Und auf dem hätte heute auf der CDU-Parteizentrale ja eigentlich der mediale Fokus gelegen. Mhm. Denn Stichwort, was will man anders machen? Die CDU wollte ja heute sagen, was sie nach ihrer Präsidiumssitzung beschlossen hätte, was sie anders machen will. Und da wären schon sehr viel kritische Nachfragen gekommen zu den inhaltlichen Ideen der CDU, was man jetzt anders machen will. So viel ist es nämlich nicht. Und die sind aber so ausgeblieben, die Fragen, weil einfach der Fokus heute bei der SPD war. Vielleicht hat mancher, das ist jetzt ein bisschen Spekulation von mir, aber vielleicht hat mancher bei der CDU heute auch ein bisschen aufgeatmet.
0: Es war aber auch so eine ganz komische Diskussion. Wie viel Kritik war das wirklich am Bärbel-Bas? War das so schlimm, was die CDU da kritisiert hat? Wer hat eigentlich kritisiert? Muss man das nicht aushalten? Was muss man aushalten? Und tatsächlich hat man auch bei der CDU manche Stimmen gehört so, hä, wieso? Ich habe die doch gar nicht kritisiert. War was? Also was war denn so schlimm? Was haben wir denn Schlimmes gemacht? Wir sind doch gar nicht so schlimm. Das war so ein bisschen was so der Subtext, was wir da auch gehört haben. Auch der Kanzler hat eigentlich auch nochmal klargestellt, dass sie in der Sache mit ihr gestritten hat, aber eben menschlich und persönlich er sie nicht angegriffen hätte. Aber natürlich, wenn man jetzt die letzten Schlagzeilen gesehen hat, untragbar sei Bärbel-Bas. Mhm. Auch von einem Jahr, als sie ausgelacht wurde beim Arbeitgebertag, das war schon einiges, was da passiert ist. Und man hat sich auch gefragt, ist es nur Bärbel-Bas passiert? Liegt es an ihr? Mhm. Oder wäre es auch anderen passiert? Vielleicht sogar auch einem Mann in diesem Amt? Und das wurde heute eigentlich sehr viel diskutiert. Wie viel Kritik war wirklich da? Was war berechtigt? Und was muss man tatsächlich aushalten?
1: Trotz allem würde ich auch gerne bei der SPD einmal noch bleiben. Was macht das jetzt mit Klingbeil?
0: Ja, Lars Klingbeil muss jetzt schauen, dass er quasi erstmal weitermacht. Also was anderes bleibt ihm gar nicht übrig. Er bleibt ja Finanzminister und Parteivorsitzender. Erstmal auf jeden Fall bis Ende des Jahres. Dann ab zum Jahreswechsel soll eben ein neuer Parteivorstand gewählt werden, komplett. Das heißt, auch er muss sich zur Wahl stellen, ob er Parteivorsitzender wird. Er muss auch eine Frau suchen oder die Partei muss eine Frau suchen, weil das ist völlig klar. Es wird nicht zwei Typen an der Spitze geben. Das haben auch die SPD-Frauen heute gesagt. Die waren heute auch Teile davon auch nicht besonders entzückt darüber, dass Alexander Schweizer jetzt der Nachfolger von Arbeitsministerin Bärbel-Bas wird, weil sie sagen, es sind schon genug Männer im Kabinett. Es sind schon genug da im Koalitionsausschuss und da muss jetzt dich noch ein Mann sitzen.
1: Gab es da nicht irgendwie eine Frau, die es hätte machen können?
2: Es gäbe mindestens noch einen Mann, also gleiches Problem, der sich das bestimmt auch hätte vorstellen können, der es schon mal war, Hubertus Heil.
0: Mhm. Der kennt das Ministerium ganz gut, sogar über Jahre.
2: Ja,
0: er hat da sehr lange gewohnt.
2: Ihn und den jetzigen Amtsinhaber oder baldigen Amtsinhaber Alexander Schweizer verbindet wahrscheinlich auch, dass sie beide sich gut vorstellen konnten, nochmal was Neues zu machen. Und Heil wird ja immer wieder für diverse Posten gehandelt. Aber ich denke, das ist auch die Botschaft aus diesem Tag, dass das Personalkarussell bei der SPD jetzt erst anfängt, sich zu drehen. Da hat man jemanden gefunden für die wichtige zentrale Stelle im Kabinett, die auch sehr schnell besetzt werden musste. Aber Nicole hat es ja schon gesagt, da kommen dann Wahlen für die Parteispitze, wo sicherlich Lars Klingbeil, naja, also wenn man sagt, das wird kein Selbstläufer für ihn, das ist wohl noch untertrieben. Das könnte sein, dass am Ende auch eine völlig neue Doppelspitze da steht.
0: Genau, und es ist jetzt auch klar, wer die Nachfolgerin von Bärbel-Bas sein möchte. Die Jobbeschreibung ist schon ziemlich klar. Es muss irgendeine profilierte Persönlichkeit sein, eine, die sich so im Koalitionsausschuss auch durchsetzen kann, die für die SPD steht, die auch mal Nein sagt zum Kanzler. Und wenn man sich so in der SPD umguckt, dann gibt es da nicht so viele, die wirklich da sich hinstellen und sagen, nein, so machen wir das nicht oder auf keinen Fall nicht mit mir.
1: Sag mal Namen.
2: Ich sag mal den Vornamen, Manuela.
0: Manuela Schwesig. Die war ja nach den Wahlen in Mecklenburg-Vorpommern oder ist die starke Frau. Also die hat gezeigt, sie kann eine Regierung bilden. Sie kann nicht über Wasser laufen, obwohl das manche auch schon behauptet haben. Aber die hat auf jeden Fall, und ich war damals bei der Pressekonferenz nach den Wahlen dabei, die hat sehr klar gesagt, wo es jetzt lang gehen soll in der SPD und wie man mit dem Kanzler kommuniziert. Und da standen Bärbel Baas und Lars Klingbeil ja wie so kleine Schuljungen neben der, als sie gesagt hat, nee, also der Kanzler muss ja auch mal vor Ort sich überlegen, wie er da wieder Vertrauen bei den Bürgern gewinnt. Und ich bin nicht schuld daran, wenn die CDU schlecht abschneidet. Also die hat sehr klar den Ton vorgegeben, aber sie hat heute auch nicht klar gesagt, ja, na klar übernehme ich das, weil sie halt einfach, die hat einfach einen Job in Mecklenburg-Vorpommern und die schaut sich jetzt das genau an, was da jetzt die nächsten Wochen passiert. Ansonsten gibt es auch noch eine andere, die heißt Anke mit Vornamen.
2: Rehlinger aus dem Saarland hat ja aber auch irgendwie bisher nicht so den Eindruck gemacht, dass sie gerne will. Hat auch ein Bundesland zu regieren und da dann eine Wahl zu gewinnen, nicht unmittelbar, aber auch. Und insofern werden wir da jetzt, glaube ich, Wochen erleben, in denen die Personalsuche bei der SPD läuft. Wir haben jetzt nur über Frauen gesprochen, zu Recht, weil sozusagen die weibliche Hälfte der Doppelspitze frei wird. Aber es könnte ja eben auch sein, dass die komplett neu besetzt wird. Dann sind wir wieder bei den männlichen Namen. Hubertus Heil fiel hier schon mal.
0: Boris
2: Pistorius ist jemand, der natürlich auch immer wieder genannt wird, der gerade momentan in der Sozialdemokratie natürlich auch sehr vielen sehr frisch in Erinnerung ist von der vergangenen Woche her, als die SPD-Fraktion als Reaktion auf den AfD-Landtagspräsidenten hier in Berlin dann eben zum Bebelplatz ging und Pistorius dann eine sehr zentrale Rolle hatte. Ja, das werden wir jetzt, glaube ich, erleben. Dieser Parteitag, egal wann er sein wird, ob nun Dezember oder Januar, bis dahin wird der Fokus sehr stark auf der SPD liegen.
1: Jetzt wart ihr auch den ganzen Tag unterwegs, ihr habt mit vielen Leuten gesprochen, viel gehört. Kann das was Gutes für die SPD haben, für die Koalition haben, dass sie jetzt weg ist?
0: Es könnte auf jeden Fall ein Neuanfang sein für die SPD, um sich nochmal neu aufzustellen. Es gab ja im Sommer, als die Kabinettsumbildung quasi um März herum war und die CDU und Jens Spahn weg, da hat man sich ja schon die Frage gestellt, okay, passiert auf der SPD-Seite auch irgendwas? Werden da andere Minister kommen? Wird ein neuer, auch Fraktionschef, wie auch immer, wird Lars Klingbeil sein Kabinett umbilden? Da hieß es damals nein. Und jetzt passiert das so. Und jetzt ist es natürlich ein Moment auch für die Partei, sich neu aufzustellen, sich zu überlegen, welche Rolle spielen sie in der Koalition? Mit welchen Themen wollen wir jetzt stärker werden? Mit welchen Personen und Gesichtern wollen wir stärker werden? Vielleicht auch Personen, die beliebter sind, die mehr bei den Menschen ankommen, die vielleicht auch mehr verstehen, was die Menschen wollen. Es kann eine Chance sein. Aber dafür müssen die Personen halt auch stehen.
2: Und inhaltlich wage ich jetzt mal die kühne Prognose, dass der Abgang von Bärbel Baas im Arbeitsministerium nichts daran ändern wird, wie zäh und schwierig es wird, sich auf die Reformen zu verständigen. Wir haben darüber geredet, dass Alexander Schweizer Positionen hat, die das Verhandeln nicht leichter machen werden, der neue Arbeitsminister. Aber ganz grundsätzlich zeigen doch eigentlich die vergangenen Wochen nach diesen Landtagswahlen und zeigt auch der heutige Tag, wie groß die Fliehkräfte geworden sind in dieser Koalition, die sich ja immer schon mit den politischen Schnittmengen wirklich schwer getan hat. Dass SPD und Union an vielen Ecken nicht so gut zusammenfinden, hat eben damit auch zu tun, dass es unterschiedliche Parteien sind, die sehr unterschiedliche politische Positionen haben und jetzt unter dem Druck von schlechten Wahlergebnissen, von desaströsen Umfragen, von miesen Beliebtheiten, mit Ausnahme von Boris Pistorius bei der SPD, natürlich nochmal zusätzlich unter Druck geraten. Warum wird denn die Bundesarbeitsministerin so angezählt von der Union? Weil viele in der CDU einfach nur blanke Angst haben mit Blick auf die Werte. Ja, und weil man jetzt eben sehr unter Druck steht, bei den Reformen voranzukommen. Aber ich glaube, das wird nicht einfacher dadurch, dass Bärbel Baas nicht mehr im Bundesarbeitsministerium ist.
1: Wir werden, bin ich ganz sicher, hier in diesem Podcast noch mehrmals darüber sprechen. Dankeschön, Nicole. Dankeschön, Tim. Schön, dass ihr hier zu Gast wart.
2: Vielen Dank. Sehr gerne.
3: Das war der Podcast Berlin Code mit Selin Karya, Nicole Konert und Tim Aßmann aus dem ARD Hauptstadtstudio. 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
3: Bärbel Baas hat überraschend ihren Rücktritt als SPD-Co-Chefin und Bundesarbeitsministerin bekannt gegeben. Als Grund nennt sie einen Trauerfall in der Familie. Sie brauche Zeit, um ihn zu verarbeiten. Von einigen Medien erntet sie dafür Lob. Der Spiegel etwa hält ihre Entscheidung für ehrenhaft. Andere Medien kritisieren vor allem den Umgang der Union mit einer Politikerin, die um eine Angehörige trauert. Die Frankfurter Rundschau zum Beispiel schreibt, wer sich in der Union jetzt über Baas Rückzug freue, sollte sich schämen. Und das Handelsblatt findet, der Anstand hätte geboten, die Ministerin in Ruhe zu lassen.
4: Doch statt ihr die Zeit zu geben, die sie braucht, stichelten Unionspolitiker hinter den Kulissen gegen die Arbeitsministerin. Baas sei untergetaucht. Man wisse nicht, was sie mache, lege jedenfalls nicht die Rentenreform vor. SPD-Politikerin Manuela Schwesig hat die richtigen Worte für diese Anwürfe gefunden. Unmenschlich seien sie. Einige Unionspolitiker sollten sich fragen, wofür für sie das C in CDU steht. Christlich kann es jedenfalls nicht sein. Fehlende Menschlichkeit ist das Gegenteil von Nächstenliebe.
3: Viele schauen voraus und überlegen, wie es weitergehen kann. So auch unsere Gastautorin. Und das ist heute Kaja Klapser von der Zeit. Sie hält Baas Nachfolger als Arbeitsminister, den Rheinland-Pfälzer Alexander Schweizer, für eine gute Wahl.
5: Schweizer ist einer der letzten vielversprechenden Politiker, die der SPD noch geblieben sind. Erstens, er hat viel Regierungserfahrung. Das ist für die Koalition in Berlin besonders wichtig. Zweitens, Schweizer gilt als Pragmatiker, als jemand, der unideologisch arbeitet, der gut darin ist, zu verhandeln und Kompromisse zu schließen. Drittens, Schweizer bringt Eigenschaften mit, die im politischen Berlin vom Aussterben bedroht sind, denn der Mann hat Charisma. Allerdings darf man ihn auch nicht mit Erwartungen überfrachten. Denn er stößt in Berlin auf eine Koalition, die von Misstrauen geprägt ist, von Spannungen, von Meinungsverschiedenheiten. Und dort wird zwar Schweizer seine Rolle aller Voraussicht nach deutlich besser ausfüllen als Bärbel Baas, er ist aber für den Reformprozess auch kein Allheilmittel.
3: Die Meinung unserer Gastkommentatorin Kaja Klapser von der Zeit. Die Welt hofft, dass Schweizer jetzt einiges anders macht als seine Vorgängerin.
4: Baas agierte seit Amtsantritt als Erfüllungsgehilfin der Gewerkschaften, die trotz der gewaltigen Standortprobleme auf Besitzstandswahrung beharren. Ihr Nachfolger muss sich aus dieser Umarmung befreien, wie es einst der frühere SPD-Chef und Arbeitsminister Franz Müntefering tat, der mutige Reformen auch gegen parteiinternen Widerstand durchgesetzt hat. Zum Wohle Deutschlands.
3: Der Weser-Kurier sieht das ganz anders.
4: Das wirkliche Problem dieser Koalition ist nicht die angebliche Reformunwilligkeit der SPD, sondern der Irrglaube von Teilen der Union, dass sie in einer Minderheitsregierung unter Tolerierung der AfD mehr erreichen könnten. Dass Bärbel Baas mit ihrem Rücktritt diese destruktiven Kräfte öffentlich gemacht hat, ist vielleicht der letzte große Dienst, den sie dieser Koalition erwiesen hat.
3: So der Weser-Kurier, und das waren die Standpunkte. Zusammengestellt hat sie heute Johannes Zuber. 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Gleich geht es weiter mit den Nachrichten um 3 Uhr. Mein Name ist Maja Weber. Wir hören uns gleich wieder.

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1: Die Nachrichten mit Magdalena Dietz. Guten Morgen. In der Bundesregierung aus CDU, CSU und SPD gibt es unterschiedliche Auffassungen über den Umgang miteinander. Arbeitsministerin Baas von der SPD hatte gestern Vormittag ihren Rücktritt angekündigt und das mit einem Trauerfall in der Familie begründet, aber auch mit persönlichen Angriffen des Koalitionspartners. Unionsfraktionschef Frei wies das am Abend in der ARD zurück.
2: Wenn ich mir die letzten 4-5 Wochen anschaue, dann kann ich nicht sehen, dass man auf die persönliche Situation von Frau Baas nicht auch Rücksicht genommen hätte. Das gilt insbesondere dahingehend, als dass ich keine persönlichen Angriffe auf sie sehen kann.
1: Nachfolger von Baas als Arbeitsminister soll der frühere rheinland-pfälzische Ministerpräsident Schweizer werden. Seine Ernennung ist für den Nachmittag geplant. In Frankreich hat ein Hackerangriff die Kühlanlagen in hunderten Supermärkten lahmgelegt. Tonnenweise gekühlte und tiefgefrorene Produkte müssen jetzt in den Müll. Kai Rienecker, WDR Paris.
3: Die Hacker sollen die online gesteuerten, vernetzten Kühlanlagen des dänischen Herstellers Danfoss mitten in der Nacht so umprogrammiert haben, dass nicht nur eine komplette Enteisung in den französischen Supermärkten ausgelöst wurde. Die Täter stellten die Temperatur sogar auf plus 50 Grad ein, sodass heute Morgen aus den Kühlregalen Wärme ausgetreten sein soll. Teilweise kam es sogar zu kleineren Bränden, so die Staatsanwaltschaft in Paris.
1: Und das ist auch noch im Gespräch. Im Fall einer möglichen Sabotageaktion gegen eine Starlink-Kommunikationsanlage in Polen hat es 2 Festnahmen gegeben. Laut polnischer Regierung wurden 2 Verdächtige in Deutschland festgenommen. In Baden-Württemberg ist ein Linienbus von der Straße abgekommen, in ein Gebüsch gefahren und dabei in 2 Teile gerissen worden. Der Fahrer und 3 Passagiere wurden verletzt. Auf der italienischen Insel Sardinien ist ein verschütteter Höhlenforscher nach mehr als 27 Stunden gerettet worden. Die Einsatzkräfte mussten das Geröll von Hand wegräumen, um den Forscher aus der Höhle zu befreien. In Köln hat ein Roboter einen Polizeieinsatz ausgelöst. Er soll in der Innenstadt eine Jugendliche mit anzüglichen Gesten belästigt haben, berichtet WDR-Reporter Christian vom Hofe.
4: Das Gerät soll eine 16-Jährige am Gesäß berührt und Stoßbewegungen gegen ihr Gesäß ausgeführt haben. Der 16-jährige Besitzer des Roboters und sein 19-jähriger Begleiter sollen den mutmaßlichen Übergriff gefilmt, live in sozialen Medien gestreamt und moderiert haben.
1: Die Kölner Polizei untersucht jetzt, ob jemand die Bewegung des 1,20 Meter großen Roboters gezielt gesteuert hat. Und das war WDR aktuell. Der Blick aufs Wetter in NRW: bei Tiefstwerten zwischen 13 und 3 Grad ist es locker bewölkt. Der Tag bringt erst Nebel und dann viele Wolken und etwas Regen. In Schwerte bis 16, in Dorsten bis 17 und in Hilden bis 18 Grad. Es ist 3.03 Uhr.
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5: Und wir beginnen mit der A3, Würzburg Richtung Nürnberg. Die ist zwischen Nürnberg-Nord und Ausfahrt B14 Nürnberg-Beringersdorf wegen eines brennenden LKW gesperrt. Die Umleitung führt über die U27, U27A. Die A23, Heide Richtung Hamburg, ist in Höhe Heide-West wegen Überflutungsschäden gesperrt. Die A29, Wilhelmshaven Richtung Ahlhorner Heide, ist zwischen Oldenburg-Ohmstede und Kreuz Oldenburg-Ost wegen Fahrbahnerneuerungen bis 5 Uhr gesperrt. Die Umleitung führt über die U26. Und zuletzt die A33 Brilon Richtung Bielefeld. Die ist zwischen Paderborn Schloss Neuhaus und Paderborn Sennelager nach einem Unfall gesperrt. Weiterhin gute Fahrt und kommen Sie sicher an Ihr Ziel.
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5: Mit Maja Weber am Mikrofon im NDR-Infostudio in Hamburg. Herzlich willkommen. Nach dem Rücktritt von Bärbel Baas vom SPD-Parteivorsitz und auch als Arbeitsministerin soll der frühere Ministerpräsident von Rheinland-Pfalz, Alexander Schweizer, ihr Ressort übernehmen. Baas war in der schwarz-roten Koalition nicht unumstritten. In Teilen der Union gab es Kritik und Vorwürfe, sie würde zu langsam arbeiten. Was bedeutet der Rücktritt von Bärbel Baas für die Regierung? Ist es eine zusätzliche Krise oder die Chance für einen Neuanfang? Dagmar Pepping berichtet aus Berlin.
6: Friedrich Merz spulte das Pflichtprogramm ab. Er bedauere die Entscheidung von Bärbel Baas, die Ämter aufzugeben, respektiere sie aber.
7: Frau Baas und ich haben in der Bundesregierung jetzt über fast 1,5 Jahre sehr gut und vertrauensvoll zusammengearbeitet.
6: Er habe ihr auch schon persönlich seine guten Wünsche übermittelt.
7: Und auch mein Mitgefühl für den Verlust in ihrer Familie.
6: Mitgefühl hat im politischen Geschäft aber eine kurze Halbwertszeit. Denn wenig später ließ der CDU-Kanzler durchblicken, dass die Zusammenarbeit mit der Arbeits- und Sozialministerin von der SPD wohl nicht immer sehr gut gewesen ist. Als er über ihren Nachfolger sprach, Alexander Schweizer, Ex-Ministerpräsident von Rheinland-Pfalz.
7: Er übernimmt offene Gesetzgebungsvorhaben, von denen ich hoffe, dass sie jetzt schnell im Kabinett verabschiedet werden und in den parlamentarischen Prozess eingebracht werden können.
6: Eine höfliche Umschreibung für, dass das Riesenministerium endlich liefert. Seit Monaten war von Unionspolitikern zu hören, Baas blockiere beschlossene Reformvorhaben. Bei der Rente, bei der Flexibilisierung der Arbeitszeit, bei der Grundsicherung. Baas sei als Ministerin nicht mehr tragbar, hatte Christian von Stetten gesagt, der Vorsitzende des einflussreichen Parlamentskreises Mittelstand und damit für böses Blut in der Koalition gesorgt. Der Kanzler pocht auf den verabredeten Zeitplan für die Reformen.
7: Durch den Wechsel jetzt im Amt des Bundesministers für Arbeits- und Sozialordnung sollte es eher eine Beschleunigung der Prozesse geben.
6: Aber steht der Neue tatsächlich für die von Merz gewünschte Beschleunigung? Schweizer gilt beispielsweise als ausgewiesener Gegner der Abschaffung der abschlagsfreien Rente nach 45 Beitragsjahren. Als er am Montag die SPD-Parteizentrale verließ, wollte er zu seiner neuen Aufgabe nichts sagen.
8: Ich bin jetzt hier ganz privat unterwegs. Da haben Sie Verständnis dafür, dass ich mich jetzt heute noch nicht so äußern möchte.
6: Bereits heute ist ein erstes Gespräch des neuen Ministers mit dem Kanzler geplant, kündigt der SPD-Chef Lars Klingbeil an. Schweizer ist im Stoff. Vor seiner Zeit als Regierungschef in Rheinland-Pfalz war er Landesminister für Arbeit und Soziales.
9: Und glauben Sie mir, der will jetzt richtig starten, der will die Dinge auf den Weg bringen und da gibt es keine großen Verzögerungen. Aber natürlich muss er jetzt erstmal auch im Ministerium ankommen.
6: Bei Lars Klingbeil, dem Vizekanzler und Finanzminister, stellt sich die Frage, ob er bleiben kann. Nach dem Rücktritt seiner Co-Vorsitzenden Bärbel Baas kündigte Klingbeil an, dass die gesamte SPD-Führung neu gewählt werden soll. Auf einem Parteitag zum Jahreswechsel. Offen, ob er erneut für die Doppelspitze antritt. Klingbeil ist intern nicht unumstritten. Bei der letzten Abstimmung 2025 hatte er nur 65% der Stimmen bekommen. Eine Klatsche, die bis heute nachwirkt.
9: Ich klebe nicht an meinem Amt. Ich glaube, ich kann dieser Partei helfen in einer schwierigen Phase. Ich kann diesem Land auch helfen in einer schwierigen Phase. Aber darüber werden wir jetzt gemeinsam entscheiden.
6: Die ungeklärte Machtfrage in der SPD, für die schwarz-rote Bundesregierung ist sie in den kommenden Wochen ein Risiko. Wer führt die Sozialdemokraten in der Zukunft? Unklar. Eines aber ist klar, beteuert Klingbeil.
9: Die SPD ist handlungsfähig. Die SPD steht zu dieser Regierung.
6: Im politischen Geschäft hat allerdings nicht nur Mitgefühl eine geringe Halbwertszeit. Zusagen ebenfalls.
5: Unsere Hauptstadtkorrespondentin Dagmar Pepping mit Einzelheiten zum Rücktritt von Arbeitsministerin Bärbel Baas. Im ARD-Brennpunkt hat Hauptstadtstudioleiter Markus Preis am Abend mit CSU-Chef Markus Söder gesprochen. Und er hat ihn zunächst gefragt, ob gestern wohl auch ein Tag für Selbstkritik war und auch, ob die Union zu hart war mit Bärbel Baas.
10: Ja, also was mich betrifft sicher nicht, das wurde ja auch nicht adressiert. Im Gegenteil, wir haben gut zusammengearbeitet und der Hauptgrund für den Rücktritt ist ja ein ganz persönlicher, der Trauerfall, der da war. Ich verstehe das, dass man am so einem Tag auch mal alle Dinge anspricht, das ist auch wichtig. Aber das ist dann, glaube ich, auch notwendig, dass es dann am Ende des Tages wieder zusammengeführt wird. Denn auf das eine ist möglicherweise eine empfundene Kritik an der Person, die wäre nicht korrekt gewesen in so einer schwierigen Trauersituation. Und das andere ist tatsächlich, dass halt die Zeit einfach drängt in Deutschland. Mhm. Die Zeit drängt, wir müssen Entscheidungen treffen und wir müssen auch Entscheidungen in großen Sozialaufgaben dann voranbringen. Und deswegen ist es, glaube ich, auch zulässig, jetzt zu fragen, wann und wie werden Reformen umgesetzt und ob sie überhaupt umgesetzt werden. Deswegen war das Interview von Herrn Klingbeil da in der Hinsicht positiv. Aber die Zeit drängt und wir brauchen Lösungen.
11: Aber lassen Sie mich trotzdem die Frage nochmal stellen. Es wurden Worte bemüht und benutzt von Herrn Klingbeil, auch hier, dass Menschen kaputt gemacht wurden, dass es einen unmenschlichen Umgang in der Politik gibt. Wenn ich Sie jetzt richtig verstehe, würde ich Sie gerne fragen, überzieht die SPD da?
10: Also ich hatte selbst mit Frau Baas Kontakt gehabt, einen sehr positiven in dieser schwierigen Situation, hat es ja auch geschrieben, noch lange bevor der Rücktritt jetzt erfolgt ist. Ich war sehr überrascht über diesen Rücktritt, habe es auch nicht gewusst. Das heißt, was das betrifft, glaube ich, ist aus Sicht der CSU oder mir ganz persönlich die Sache von Anfang an okay und auch klar gewesen. Das Zweite, ob und wie die SPD reagiert, das muss man jetzt nicht alles kommentieren. Es ist ja auch klar, dass für die SPD das auch jetzt eine emotional herausfordernde Situation ist. Wenn eine Vorsitzende zurücktritt, dann ist das schon von grundlegender Bedeutung. Da stellen sich viele Fragen. Man hat das jetzt auch persönlich bei Herrn Klingbeil bemerkt. Aber das Entscheidende ist jetzt nicht, dass wir uns nur in der inneren Selbstbespiegelung befassen. Ich glaube, jetzt müssen sich alle mal wirklich zusammenreißen. An so einem Tag freut sich wie immer die radikalen Kräfte. Die schauen da drauf und stellen sich die Frage, kann die Regierung überhaupt noch handeln? Und ja, das kann sie, das muss sie. Und deswegen muss die Regierung sehr schnell jetzt wieder in Tritt kommen, in Tritt fassen und dann auch Lösungen bringen. Machen ist angesagt.
11: Herr Söder, der neue Arbeitsminister will im Prinzip das Gegenteil von dem, was Sie grundsätzlich verabredet haben. Nämlich, er würde gerne die Rente, die sogenannte Rente mit 63, eher erhalten. Muss er sich da jetzt in eine neue Rolle finden? Was erwarten Sie vom neuen Arbeitsminister?
10: Wir haben eine klare Vereinbarung der Parteien, der Koalition. Und jemand, der neu eintritt in ein Amt, der muss natürlich genau in dem Verfahren sein, wie es der Stand war. Wir können wieder von Anfang an Neues machen. Wir können übrigens auch nicht einfach nur warten, bis der SPD-Parteitag jetzt dann beschlossen hat. Und vielleicht warten, ob der SPD einen kompletten Kurswechsel macht. Das würde uns auch schwer zurückwerfen in Deutschland. Wir haben jetzt ein kleines Fenster, in dem wir nämlich spüren, dass ein leichter Aufschwung erkennbar ist. Den müssen wir jetzt verstetigen. Den müssen wir jetzt nutzen und nicht wieder zurückfallen. Und deswegen glaube ich, die grundlegende Linie ist klar. Wir brauchen eine Rentenreform, wir brauchen Sozialreformen, wir brauchen eine Änderung auch bei der sogenannten Rente mit 63, dass es da für Härtefälle Lösungen gibt, dass es Übergangsregelungen gibt. Das ist doch ganz klar. Aber ein generelles Zurück auf Los, das wäre das falsche Signal und der falsche Weg.
11: Sehen Sie denn die Gefahr, dass die SPD sich nicht nur personell, sondern auch inhaltlich grundsätzlich neu ausrichtet?
10: Lars Klingbeil hat heute das Gegenteil gesagt. Das ist positiv. Im Koalitionsausschuss letzte Woche haben wir diese Fragen miteinander gestellt, haben uns in die Augen geschaut und haben gesagt, wie ist jetzt nach den Landtagswahlen euer Weg? Denn es bahnen sich ja zwei Linkskoalitionen an. Eine in Mecklenburg-Vorpommern und eine ganz außerordentlich schwierige in Berlin unter Führung der Linkspartei. Also stellt sich die Frage natürlich schon zurecht, will die SPD ganz nach links? Ist das ihr Modell? Es scheint nicht so zu sein, aber die Frage muss gestellt werden. Und für uns ist auch ganz klar, es kann keinen wie immer gearteten Linksruck jetzt geben. Wir brauchen eine effektive Antwort auf die internationalen Fragen und keine Partei-Selbstbespiegelung. Das gilt übrigens für alle. Ja. Zusammenreißen heißt das Motto. Zusammenreißen aller Koalitionspartner und Ergebnisse erzielen. Das ist übrigens die einzige echte Antwort, die wir auf die AfD geben können.
5: Soweit CSU-Chef Markus Söder im ARD-Brennpunkt. Landtagswahl verloren, Ministeramt gewonnen. So könnte man dieses Jahr für Alexander Schweizer von der SPD zusammenfassen. Er folgt im Kabinett auf Bärbel Baas nach ihrem Rücktritt. Schweizer war in Rheinland-Pfalz übrigens gut 3 Jahre lang Arbeitsminister unter Malu Dreyer, bevor er 2024 selbst Ministerpräsident in Mainz wurde. Thematisch kennt er sich also aus. Dirk Rodenkirch stellt den designierten neuen Minister vor.
12: Alexander Schweizer ist nicht zu übersehen, egal wo er auftritt, mit seinen 2,06 Meter Körpergröße. Ganz hilfreich für jemanden, der sehr gerne im Mittelpunkt steht, der stets nach Macht strebt. Für den 53-jährigen Sozialdemokraten geht es auch lange Zeit immer nur nach oben. Juso-Chef, SPD-Generalsekretär, Fraktionschef, Landesminister. Der vorläufige Höhepunkt im Juli 2024. Die scheidende Ministerpräsidentin Malu Dreyer bietet Schweizer an, ihre Nachfolge anzutreten. Im Grunde von Tag 1 an geht es für ihn darum, den Posten des Regierungschefs in Rheinland-Pfalz auch zu verteidigen.
13: Das ist der Kampf meines Lebens. Ich komme nicht aus einer Familie, wo einem was geschenkt wurde. Mir hat keiner gesagt, du wirst mal Ministerpräsident. Und ich nehme das sehr stark auch als persönliche Herausforderung an, für all die Menschen, die auf mich setzen, diesen Kampf zu gewinnen.
12: Doch das geht bei der Landtagswahl im März krachend schief. Ausgerechnet mit Schweizer an der Spitze müssen die Sozialdemokraten erstmals nach 35 Jahren die Macht in Rheinland-Pfalz abgeben. Wahlsieg und Ministerpräsidentenamt gehen an die CDU. Für Schweizer ein herber Tiefschlag, den der dreifache Familienvater nur schwer verarbeitet. Sogar ein Rückzug aus der Politik scheint denkbar. Doch die SPD will ihn nicht gehen lassen.
13: Ich habe in den letzten Wochen wirklich zahlreiche Mails, Schreiben, SMS bekommen, viele Gespräche geführt von Kolleginnen und Kollegen außerhalb der Landtagsfraktion und aus der Landtagsfraktion, die mich genau darum gebeten haben, auch als Fraktionsvorsitzender zu kandidieren.
12: Neben dem Fraktionsvorsitz im Landtag übernimmt er auch den Posten als kommissarischer SPD-Landeschef. Wirklich glücklich wirkt Schweizer dabei nie, agiert er wie ein Schattenministerpräsident. Seit der Wahlniederlage wird über einen Wechsel des Südpfälzers nach Berlin spekuliert. Als möglicher Nachfolger von Parteichef Lars Klingbeil wird er ins Spiel gebracht. Kommentiert hat Schweizer die Gerüchte nicht, dafür umso schärfer die Arbeit von Kanzler Friedrich Merz. Nun ist es der Job als Arbeits- und Sozialminister in der Bundesregierung, der Schweizer nach Berlin lockt. Das Ressort kennt er bestens als ehemaliger Landesminister für Arbeit und Soziales. Menschen in Rheinland-Pfalz halten ihn für eine gute Wahl als Nachfolger von Bärbel Baas.
14: Ich find gut, dass wir einen Rheinland-Pfalz als Nachfolger, oder beziehungsweise dass der gewählt worden ist jetzt. Und er hat bisher hier bei uns in Rheinland-Pfalz einen guten Job gemacht.
15: Gut, der Schweizer hat ja hier in Rheinland-Pfalz ein gutes Bild hinterlassen und ich glaube, das ist ein würdiger Nachfolger. So, ja. Dem traue ich das zu, klar.
16: Also ich finde es gut, dass er den Job jetzt antreten will. Er macht ja hier einen guten Job in Rheinland-Pfalz und ich wünsche ihm alles Gute. Toi, toi, toi.
17: Das waren Stimmen aus Rheinland-Pfalz zur Nachricht, dass der ehemalige Ministerpräsident Alexander Schweizer, SPD, nun Bundesarbeits- und Sozialminister werden soll und heute wohl auch wird.
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17: Zwei Meldungen aus dem digitalen Bereich ließen am Montag aufhorchen. Zum einen, die Ukraine hatte am Wochenende in Russland ein Rechenzentrum des als russisches Google bekannten Konzerns Yandex getroffen, das dann in Teilen lahmgelegt war. In der Folge zeigten mehrere Datenjournalisten, wie der Fluss von Postings von mutmaßlich rechtsextremen Chatbots abrupt stockte. Und zum anderen, der britische Premierminister Andy Burnham gab erstmals öffentlich an, dass beim Brexit-Referendum russische Desinformation eine wichtige Rolle gespielt hatte. Mutmaßlich aus Russland gesteuerte Desinformation ließ sich auch bei den Landtagswahlen in Deutschland beobachten. Anna-Lou Beckmann ist der Sache nachgegangen.
18: Es ist August, etwa 4 Wochen vor der Landtagswahl in Mecklenburg-Vorpommern, als auf der Plattform X ein vermeintliches SPD-Wahlplakat auftaucht. Auf den ersten Blick ähnelt es den echten Motiven der Sozialdemokraten. Doch
19: plötzlich war der deutsche Schriftzug gegen einen arabischen Schriftzug ausgetauscht. Und das wurde dann durch bisher Unbekannte, muss man leider sagen, in den Umlauf gebracht, aber auf eine Art und Weise, wo nicht gesagt wurde, hier schaut, ich habe hier irgendwo mal Hand angelegt, sondern in der Behauptung, wir würden Plakate auf arabischer Sprache in Umlauf bringen und dann verbunden mit diesen ganzen rechtsextremen Verschwörungstheorien der Umvolkung und was da alles hintersteckt.
18: Erinnert sich Julian Barlin, der Generalsekretär der SPD im Nordosten. Das sei nur ein Beispiel von sehr vielen aus dem vergangenen Wahlkampf gewesen, wo Desinformation eine große Rolle gespielt habe. KI-Fälschungen, Deepfakes und andere Formen der Desinformation hätten ein Ausmaß angenommen, wie Barlin es bei keiner anderen Wahl bisher erlebt habe.
19: Und das ist natürlich eine große Gefahr. Und man muss tatsächlich sagen, auch spürbar, weil es gibt zum Beispiel zu dem arabischen Plakat Fragen, stimmt das? Ist das wirklich so? Und da merkt man, wie gefährlich das ist.
18: Diese Inhalte hätten sich graswurzelartig über die sozialen Medien verbreitet und man habe gar keinen Überblick mehr gehabt, welches Ausmaß diese Falschinformationen rund um die Wahl eigentlich angenommen hätten, so der SPD-Politiker aus Rostock.
19: Und deshalb würde ich tatsächlich sagen, gerade in der Masse, dass es tendenziell immer eine schädliche Wirkung hat, inwieweit sich das jetzt in Stimmen für die einen, für die anderen auszahlt, das kann ich Ihnen natürlich nicht belegen. Aber auffällig ist ja, dass alle Experten, die sich damit beschäftigen, auch die Sicherheitsbehörden sagen, es betrifft in der Regel alle demokratischen Kräfte, aber nicht die AfD und nicht BSW.
18: Eine Beobachtung, die Joscha Weber teilt. Er leitet die Faktencheck-Redaktion bei der Deutschen Welle. Sein Team hat rund um die Landtagswahlen in Mecklenburg-Vorpommern und Sachsen-Anhalt sowie bei der Abgeordnetenhauswahl in Berlin und den Kommunalwahlen in Niedersachsen die Postings auf Instagram, TikTok, X und Co. analysiert und festgestellt,
20: dass wir es mit einer größeren Desinformationskampagne zu tun haben, die offenbar diese 4 regionalen Wahlen in Deutschland im September ins Visier genommen hat, mit einer groß angelegten Operation versucht hat, gewisse Narrative zu verbreiten.
18: Mehr als 400 Postings mit Falschinformationen hat sein Team ausgemacht, die immer wieder dem gleichen Muster folgten.
2: Entweder wurden einzelne Kandidaten diffamiert oder Deutschland als ein zutiefst in Ost und West gespaltenes Land dargestellt. Sein Team hat bei der Recherche unzählige Hinweise dafür gefunden, dass diese Postings aus Russland stammen.
20: Auf der Ebene der regionalen Wahlen war das zum ersten Mal auch in dieser Intensität zu beobachten. Welche Interessen stecken dahinter? Da können wir tatsächlich nur spekulieren. Deswegen haben wir auch diese Fragen eher den Forschenden gestellt. Und tatsächlich lässt sich ja schon anhand der verbreiteten Narrative, Spaltung, Diffamierung von politischen Kandidaten ableiten, dass es hierbei um die Störung des Informationsraums vor entscheidenden Wahlen geht. Und das war auch in der Vergangenheit bei anderen Wahlen in Europa tatsächlich der Fall.
2: Er geht davon aus, dass Desinformation auch bei den kommenden Wahlen immer wieder ein Thema sein wird. Und darauf stellen sich auch Parteien ein.
21: Es ist erschreckend, wie sich das verändert hat. Wir gehen davon aus, dass der Landtagswahlkampf 2027 in Schleswig-Holstein ein ganz anderer Wahlkampf wird, als man ihn bislang kannte,
2: sagt Lukas Kilian, Generalsekretär der CDU in Schleswig-Holstein. Dort versucht man sich bereits zu wappnen, so Kilian. Die Landtagsfraktionen hätten sich etwa auf ein Abkommen für Fairness und gegen Desinformation verständigt.
21: Es ist wichtig, dass man jetzt schon auch darauf hinweist, dass die Wahl sicher ist. Wir haben das ja auch erlebt, dass es angebliche Fälschung von Briefwahlunterlagen mit gefälschten Videos und Ähnlichem gibt. Das macht das Innenministerium der Landeswahlleiter, um die Integrität der Wahl klarzustellen. Aber uns geht es darum, unseren eigenen Kandidaten zu sagen, stellt euch darauf ein, das wird vermutlich sehr hart. Es wird vermutlich gerade online auch schmutzig werden. Bleibt ruhig und sprecht uns sofort darauf an, dass wir als Landespartei zentral reagieren und nicht der Kandidat selbst.
2: Zurück nach Mecklenburg-Vorpommern. Auch wenn die Wahl dort längst vorbei ist, SPD-Generalsekretär Julian Barlin ist nach wie vor beschäftigt mit der Desinformation der vergangenen Monate, vor allem juristisch.
22: Wir gehen da sehr konsequent vor. Wir sichern diese Dinge und betreiben also eine Beweissicherung und melden diese Vorgänge bei den Plattformbetreibern und gehen dann, wenn das strafrechtlich relevant ist, auch an die Sicherheitsbehörden ran. Das macht natürlich einen Haufen Arbeit, ist ein großer Aufwand, aber das ist für uns wichtig.
2: Er vermisst dabei aber die Unterstützung der Plattformbetreiber. Gerade auf X sei es sehr schwer, nachgewiesene Falschinformationen löschen zu lassen, so Barlin. Er sieht die europäische Ebene in der Pflicht, den Druck auf die Tech-Konzerne zu erhöhen und so den Wahlkampf in Deutschland auch wieder fairer zu machen.
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17: Heute vor 110 Jahren führte der damalige Dresdner Vorort Blasewitz versuchsweise eine Katzensteuer ein. Jens Schellhas berichtet.
24: 1, 2, 3, 4.
25: Mein Hund, er heißt zwar nicht Wumm, aber müssen muss er auch mal, genau wie Wumm. Brav macht er sein Häufchen, ich mache es weg. Im Nachbarsgarten drückt Katze Mausi derweil genüsslich ihren Stuhlgang ins Gemüsebeet.
26: Ich wünsch mir eine kleine Miezekatze für mein Wochenendhaus.
25: Nicht dumm, der Wumm. Für ihn und seine Artgenossen kassierten deutsche Städte und Gemeinden 2024 rund 430 Millionen Euro Hundesteuer. Für eine Katze hält die öffentliche Hand nicht die Hand auf. Es gab zwar immer wieder Versuche, vor allem im 19. und frühen 20. Jahrhundert, dauerhaft durchgesetzt haben sie sich nicht. Als die Abgabe in Blasewitz bei Dresden eingeführt wird, schreiben die Dresdner neuesten Nachrichten:
27: Die Steuer soll 5 Mark für die erste, 10 Mark für die zweite und 15 Mark für die dritte Katze betragen.
25: Ein Vermögen, bedenkt man, dass 10 Mark für ein paar Schuhe reichten. Aber warum eigentlich das Ganze? In den Kriegsjahren waren Lebensmittel knapp und die Katze ein unerwünschter Mitesser. Richtig, der Hund. Für ihn war bereits zu Beginn des 19. Jahrhunderts eine Steuer zu zahlen. In Preußen war sie als Luxussteuer deklariert.
28: Das ist gemein, saugemein, hundsgemein.
29: Denn wir sehen das am Rückgang von Singvögeln, auch am Rückgang von Eidechsenarten, die ja leicht durch Katzen fangbar sind. Zum Beispiel die Zauneidechse, die ist ja stark gefährdet durch die Hauskatzen.
25: Hartmut Weigelt vom Ökologischen Jagdverband Nordrhein-Westfalen über die Rolle der Katze im 21. Jahrhundert. Der Naturschutzbund NABU geht von jährlich mindestens 56 Millionen getöteten Vögeln aus. Meinen kleinen Hund habe ich dagegen gut im Griff, beziehungsweise an der Leine. Vögelfuttern ist für ihn absolut ausgeschlossen. Trotzdem zahle ich Hundesteuer. Ungerecht, finde ich. Nürnbergs ehemaliger Kämmerer Günther Schneider.
1: Katze, die da nicht draußen rumläuft, wie will man die letztendlich zuordnen? Und die Stubenkatzen, sage ich jetzt einmal, die sind sehr unauffällig. Also da würde der Vollzug sehr schwierig werden.
28: Das ist gemein, sau gemein und gemein.
25: Reguliert wird die Population vielerorts trotzdem. Mit Kastrations-, Kennzeichnungs- und Registrierungspflichten für Freigänger. Zu Beginn des 20. Jahrhunderts versuchte man es mit der Steuer. Sie wurde schnell wieder abgeschafft, wie in Blasewitz, nachdem sie dort am 13. Oktober 1916 eingeführt worden war. Heute vor 110 Jahren.
17: Das war der Stichtag von Jens Schellhass.
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4: Mit Michael Augustin. Die Verdienste von Manuel Neuer um den FC Bayern und den deutschen Fußball sind unbestritten. Aber langsam scheint seine Zeit abzulaufen, wie sein Aussetzer am Samstag gegen Augsburg gezeigt hat, der zum schnellsten Tor der Bundesliga-Geschichte führte. Das Champions-League-Spiel bei Viking Stavanger wird Neuer nun verpassen. Aus Norwegen André Siems.
5: Einmal tief Luft geholt und schon surfte die wichtigste Information vor dem Spiel gegen Stavanger über die Lippen von Trainer Vincent Kompany. Manuel Neuer ist angeschlagen, er kann nicht spielen.
6: Es hat sich ein bisschen weiterentwickelt, das war uns kommuniziert nach dem Spiel gegen Augsburg, dass er da was gespürt hat. Und dann weißt du in diesem Moment nie, ob das 2 Tage dauert oder 2 Wochen. Ich glaube nicht, dass es so schlimm ist, aber dann hat es jetzt in dieser Phase von dieser Saison auch keinen Sinn, dass wir da irgendwie unnötig die Risiko reingehen.
5: Für Jonas Urbich bedeutet das, die fußballerischen Feierwochen gehen erstmal in die Verlängerung. Nach den beiden Länderspielen steht er also jetzt auch gegen die Norweger im Kasten. Die erwartet Jonathan Tah übrigens keineswegs unterkühlt. Er weiß,
7: dass es keine Mannschaft ist, die sich verstecken wird, auch wenn es natürlich für sie jetzt gegen Top-Gegner geht. Aber sie werden sich nicht verstecken. Das hat man ja auch schon gegen Stuttgart gesehen, dass sie da Vollgas geben und sich nicht irgendwie komplett hinten reinstellen.
5: Die Bayern haben das Abschlusstraining extra in Norwegen durchgezogen, weil auf Kunstrasen gekickt wird. Den wollten sie schon mal genauer testen.
4: Die Bayern sind am 2. Spieltag der Champions League also auswärts gefordert. RB Leipzig spielt zu Hause gegen die PSV Eindhoven. Absolute Weltklasse ist Japan im Frauenfußball. Genau der richtige Gegner, um sich auf die WM im kommenden Sommer vorzubereiten, haben sie sich beim DFB gedacht. Und so trifft das deutsche Team in Bremen auf Asienmeister Japan. Für die junge Münchner Außenverteidigerin Franziska Kett ein super Test.
8: Wenn sie Zeit haben, wenn sie Platz haben, dann sind sie einfach kaum zu stoppen. Deswegen, glaube ich, müssen wir einfach unsere Stärken auf den Platz bekommen. Und dann, glaube ich, werden die auch ihre Fehler machen und die müssen wir dann konsequent ausnutzen.
4: Los geht's um 17.45 Uhr, live zu sehen in der ARD. Am Freitag hatten die deutschen Fußballerinnen Australien in Karlsruhe mit 4:2 besiegt. Alexander Zverev hatte im Frühjahr zum ersten Mal ein Tennis-Grand-Slam-Turnier gewonnen, die French Open, und im Sommer dann gleich noch eins, die US Open. Und jetzt kündigt sich sein nächster Erfolg an, Franziska Schork.
9: Tennisstar Alexander Zverev wird nach seinen diesjährigen Triumphen bei den French Open und den US Open die Saison als Weltranglistenerster beenden. Das steht seit heute offiziell fest, weil Verfolger Carlos Alcaraz überraschend im Sechzehntelfinale in Shanghai ausschied und so Zverev nicht mehr einholen kann. Aktuell führt Jannik Sinner noch das ATP-Ranking an, doch der Italiener hat seine Saison bereits aufgrund von Verletzungen beendet. Zverev wird so unabhängig von künftigen Ergebnissen spätestens nach den ATP-Finals im November Tennisgeschichte schreiben. Zverev ist erst der zweite deutsche Mann nach Boris Becker, der den Tennisthron besteigt.
4: Und der war insgesamt 12 Wochen lang die Nummer 1, erstmals Anfang 1991. In der Handball-Bundesliga gibt es den ersten Trainerwechsel der Saison. Die Rhein-Neckar-Löwen haben sich von Mike Machulla getrennt. Sein Nachfolger wird der bisherige Co-Trainer Michael Abt. Machulla hatte mit den Löwen 4 der ersten 8 Saisonspiele verloren. 1998 gewann Michael Jordan mit den Chicago Bulls seinen sechsten und letzten Titel in der NBA, der stärksten Basketballliga der Welt. Sein Trikot von damals hat jetzt für einen Verkaufsrekord gesorgt. 14 Millionen Dollar. So viel Geld hat ein privater Händler für das von ihm signierte rote Auswärtstrikot bezahlt. Erst vor kurzem war ein anderes Jordan-Trikot für etwas mehr als 12 Millionen Dollar verkauft worden.
17: Das war der Sport in der ARD-Infonacht. Hier geht es jetzt gleich weiter mit den Nachrichten um 3.30 Uhr. Und danach, danach sprechen wir über die EU und wie die Richtlinien und Verordnungen zustande kommen und was der Unterschied zwischen den beiden Gesetzesarten ist. Mein Name ist Maja Weber. Bleiben Sie dran.
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0: Um 3.30 Uhr mit Ronald Lessig. Einen Tag nach dem überraschenden Rücktritt von Bundesarbeitsministerin Baas nimmt heute ihr Nachfolger seine Arbeit auf. Bundespräsident Steinmeier will den früheren rheinland-pfälzischen Ministerpräsidenten Schweizer zum neuen Minister ernennen. Aus der Nachrichtenredaktion Ulrike Ufer.
3: Vorher bekommt Baas noch ihre Entlassungsurkunde von Steinmeier. Die 58-Jährige hatte gestern nach einem Trauerfall und öffentlichen Angriffen gegen sie erklärt, sie trete sofort zurück. Mit Spannung wird auch der heutige Auftritt von Kanzler Merz auf dem Arbeitgebertag erwartet und wie sich der Regierungschef zum weiteren Reformkurs nach dem Rücktritt äußert. Viele Wirtschaftsverbände zeigen sich ungeduldig und drängen auf eine Rentenreform, weitere Flexibilisierungen auf dem Arbeitsmarkt und noch mehr Abbau von Bürokratie.
0: Vor zwei Wochen hat es in Polen in einer Anlage des Satellitenkommunikationssystems Starlink gebrannt. Jetzt sind zwei Verdächtige in Deutschland festgenommen worden. Das hat Polens Regierungschef Tusk bekannt gegeben. Bei den Festgenommenen soll es sich um türkische Staatsbürger handeln. Wo in Deutschland sie gefasst wurden, ist unklar. Der Starlink-Standort wird auch dazu genutzt, Internetdaten durch Polen und in die Ukraine zu leiten. Es kam nach dem Brand zu Störungen. Die polnische Regierung vermutet Russland hinter der Attacke. Wie verbreitet ist Cybermobbing unter Schülerinnen und Schülern? Mit dieser Frage beschäftigt sich eine neue Studie, die das Bündnis gegen Cybermobbing heute in Berlin vorstellt. Katrin Kahlke aus der Nachrichtenredaktion berichtet, welcher Trend sich in den vergangenen Studien gezeigt hat.
10: Beleidigen und bloßstellen im Netz, Hasskommentare verbreiten. Wie groß das Problem ist, zeigt eine Studie vom vergangenen Jahr. Ein Viertel der 18- bis 24-Jährigen gab an, Cybermobbing erlebt zu haben. Doch warum werden Menschen im Netz zu Tätern? Psychologen sehen einen möglichen Grund in der zunehmenden psychischen Belastung. Viele lebten im Dauerkrisenmodus, Ängste und Stress nehmen zu. Nicht aber ihre Fähigkeiten, Impulse zu kontrollieren und Probleme zu lösen. Die Folge könne Wut sein, die sich im Internet entlade. Viele Täter gaben auch an, selbst schon mal Opfer von Mobbing im Netz gewesen zu sein.

0: Die A23 Heide Richtung Hamburg ist in Höhe Heide West wegen Überflutungsschäden gesperrt. Die A29 Wilhelmshaven Richtung Ahlhorner Heide ist zwischen Oldenburg-Ohmstede und Kreuz Oldenburg-Ost wegen Fahrbahnerneuerungen bis 5 Uhr gesperrt. Die Umleitung führt über die U26. Und die A33 Brilon Richtung Bielefeld ist zwischen Paderborn Schloss Neuhaus und Paderborn Sennelager nach einem Unfall gesperrt. Weiterhin gute Fahrt, kommen Sie sicher an Ihr Ziel.
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0: Mit Maja Weber, schön, dass Sie zuhören. Wie oft haben Sie sich gefragt, wie genau in der EU die Gesetze entstehen? Also wo die Gesetzesinitiativen eingebracht werden. Und vor allem, was die Regelungen uns als Bürgerinnen und Bürger der EU bringen. Wenn Sie jetzt an die Gurkenverordnung der EU denken, die kam auf Wunsch der Handelsverbände und wurde 2009 wieder abgeschafft. Darüber und über alle anderen Wege haben Birgit Radatz und Fabian Töpel aus der ARD-Rechtsredaktion mit Carolina Voithal gesprochen. Sie ist Co-Leiterin des Zentrums für europäischen Verbraucherschutz in Kehl in Süddeutschland. Über ihre Arbeit erfahren wir jetzt mehr im Podcast Die JustizreporterInnen.
2: Sie unterstützen ja täglich Verbraucherinnen und Verbraucher bei rechtlichen Problemen in anderen EU-Ländern oder zwischen EU-Ländern. Welche Aufgabe übernimmt das ZEV denn da genau dabei? Und können Sie da so ein bisschen was von Ihrer Arbeit berichten?
3: Die Idee dahinter ist ganz simpel. Also die EU macht es uns sehr leicht, grenzüberschreitend einzukaufen, zu reisen oder auch Dienstleistungen in anderen Ländern zu nutzen. Wenn dann aber was schief geht, dann merkt man eben plötzlich, okay, der Händler, der sitzt in Frankreich, die Airline ist vielleicht in Spanien, der Mietwagenanbieter in Italien. Und die Frage, die sich den Verbraucher dann ganz schnell stellt, ist, welches Recht gilt dann eigentlich? Wie setze ich meine Rechte durch? Und genau an diesem Punkt kommen wir vom Europäischen Verbraucherzentrum, vom EVZ, ins Spiel. Also wir sind die einzige Anlaufstelle für deutsche Verbraucher, die ein grenzüberschreitendes Verbraucherproblem mit einem Unternehmen in der EU haben. Auch Norwegen und Island sind dabei. Ja, Verbraucher können zum einen mit ihren Fragen zu ihren Rechten zu uns kommen oder kommen sie mal wirklich nicht weiter. Also stellt sich das Unternehmen zum Beispiel quer, macht nicht das, von dem ich denke, worauf ich Anspruch habe. Dann versuchen wir eben auch im Rahmen der sogenannten außergerichtlichen Streitbeilegung eine Lösung mit diesem Unternehmen zu finden. Und damit das Ganze auch funktioniert, können wir auf ein ganz besonderes Netzwerk zurückgreifen. Denn das EVZ Deutschland gehört eben zum sogenannten ECC-Net, also eine Stelle wie unsere, die gibt es in allen Mitgliedstaaten, finanziert von der EU-Kommission und den Staaten. Das macht es eben möglich, dass wir unsere Kolleginnen im Ausland entsprechend einschalten können. Für den Verbraucher ist das fantastisch, weil er einfach, sag mal, One-Stop-Shop hat. Also er muss sich überhaupt keine Gedanken um Sprache oder Recht machen. Er kommt zu uns, wir kümmern uns um den Rest. Und das Schöne ist, das Ganze ist auch kostenfrei für den Verbraucher. Und das Prinzip, dass man hier außergerichtlich versucht, sich zu einigen, bevor es wirklich auch vielleicht zu einem Gerichtsprozess kommt, das funktioniert in der Praxis sehr gut. Also letztes Jahr konnten wir zum Beispiel knapp 70% der Fälle außergerichtlich einvernehmlich lösen.
4: Das heißt, Sie sind zuständig für deutsche und französische Verbraucher, die Probleme in anderen EU-Ländern haben, oder können auch Menschen aus anderen EU-Ländern sich an Sie wenden, die Probleme in Deutschland und Frankreich haben?
3: Also jeder Verbraucher in Europa hat eine eigene Anlaufstelle und wendet sich immer an das Europäische Verbraucherzentrum in seinem Land. Bei uns ist die Besonderheit tatsächlich, dass das deutsche und das französische Zentrum hier in Kehl in Baden-Württemberg angesiedelt sind. Da waren damals Deutschland und Frankreich sehr mutig und wollten auch ein ganz klares deutsch-französisches Zeichen setzen. Hier also zwei Stellen anzusiedeln in einem binationalen Zentrum. Das macht uns besonders. Wir sind auch das größte Zentrum, aber jeder Verbraucher hat tatsächlich eine Anlaufstelle.
2: Also schon sehr europäisch gedacht im Falle.
3: Total.
2: Jetzt ist natürlich die Frage, gibt es irgendwie so Standardthemen, wenn Verbraucherinnen und Verbraucher zu Ihnen kommen? Welche Standardthemen sind da üblicherweise immer ein Thema?
3: Ja, also ein sehr großer Block ist das Thema Reisen, Mobilität in all seinen Facetten. Also da geht es um verspätete oder annullierte Flüge, Probleme mit dem Gepäck, Hotels, Ferienwohnungen.

0: Wohnungen, aber eben auch zum Beispiel Mietwagen ist bei uns ein großes Thema. Und daneben natürlich der zweite große Block, all das, was ich grenzüberschreitend eben so tue, nämlich der Onlinehandel. Also ganz klassisch, die Ware kommt nicht an, sie ist vielleicht defekt, der Händler meldet sich nicht mehr, erstattet mir mein Geld nicht oder der Widerruf wird gar nicht gewährt. Und wir haben dann auch wieder solche übergreifenden klassischen Themen bei uns, also Abo-Fallen, Zahlungsprobleme oder auch Betrugsmaschen. Und zunehmend haben wir es auch mit, ja, ich sag mal, digitalen Verkaufstricks zu tun. Also künstlicher Zeitdruck, angebliche Knappheit, alles, was so unter dem Begriff Dark Patterns aktuell bekannt geworden ist. Wir beschäftigen uns da tatsächlich auch immer mit den aktuellen Trends.
1: Und wenn Sie merken, dass da vermehrt Probleme auftreten mit Firmen aus einzelnen Ländern, wie geht es dann weiter? Also bleibt es dann bei den einzelnen Verfahren oder können Sie dann auch Rückmeldungen an die EU machen oder wie geht man dann weiter vor?
0: Genau so ist es gedacht. Es darf natürlich nicht auf der individuellen Ebene stehen bleiben, auch wenn die natürlich für den Einzelnen super wichtig ist, dass er sein Geld zum Beispiel zurückbekommt. Aber wir haben den einzigartigen Vorteil, dass wir natürlich in allen Ländern aktiv sind und über unsere einheitliche Datenbank sehr schön sehen, okay, wo kommt es vermehrt zu Problemen? Und hier bleibt es nicht stehen, sondern wir können das natürlich an die Mitgliedstaaten, an die Kommission weitergeben und haben zum Beispiel auch die Möglichkeit, des entsprechenden Verbraucherschutzbehörden oder entsprechenden zuständigen Stellen zu melden. Und genau darum geht es beim ECC-Net. Also ja, individuelle Hilfe, aber auch eine Art, ich sag mal, Seismograf für den Binnenmarkt. Was funktioniert nicht, was war vielleicht auch gut gedacht und gemeint und klappt aber in der Praxis dann einfach nicht so gut.
2: Darauf kommen wir gleich nochmal genauer zu sprechen. Bevor wir jetzt aber uns jetzt die einzelnen EU-Verordnungen und Richtlinien und das Gesetzgebungsverfahren mal ein bisschen genauer anschauen und darauf eingehen, gab es denn in den letzten Jahren EU-Richtlinien oder Verordnungen, die Ihnen speziell im Kopf geblieben sind, weil Sie sagen, ja, diese Regelungen, die haben ganz konkret Auswirkungen auf den Lebensalltag hier in Europa und haben unser aller Leben verbessert? Können Sie sich noch erinnern, welche das waren?
0: Ehrlich gesagt fallen mir da einige ein und zwar gerade solche, die wir inzwischen total selbstverständlich finden und irgendwie auch schon wieder vergessen haben, dass die mal auch politisch natürlich erkämpft werden mussten. Ein schönes Beispiel ist aus meiner Sicht das Thema Roaming. Also wer sich noch erinnert, früher waren Mobilfunkkosten im Urlaub tatsächlich gefürchtet. Wenn ich heute mit meinem deutschen Handy nach Frankreich fahre, kann ich telefonieren, kann mobile Daten nutzen, ohne mir vorher Gedanken über horrende Gebühren zu machen. Und das ist tatsächlich ein EU-Erfolg für Millionen von Menschen und die spüren den auch ganz unmittelbar. Das zweite Beispiel ist zum Beispiel auch die Fluggastrechteverordnung. Ich habe es eben schon erwähnt, bei uns ein starkes Thema. Also wenn der Flug ausfällt oder sich verspätet, dann gibt es eben einheitliche europaweite Rechte und die Airlines dürfen Reisende hier eben nicht beliebig im Regen stehen lassen. Sie müssen sich kümmern, sie müssen die Passagiere betreuen und im Extremfall dann eben auch Ausgleichsleistungen zahlen. Und das dritte Beispiel ist auch etwas, was wir fast schon wieder für sehr selbstverständlich nehmen, ist das Widerrufsrecht, das ich im Onlinehandel habe. Also ich kann mir ja innerhalb von 14 Tagen ohne Angabe eines Grundes überlegen, ob ich die Ware behalten möchte oder nicht. Und auch das Ganze geht auf eine europäische Initiative zurück. Und da merkt man einfach total, dass europäisches Recht eben nicht nur was für Juristen ist und die, die sich damit täglich befassen, sondern es steckt eben in meinem Handy, im Urlaub und vielleicht auch in meinem nächsten Online-Warenkorb.
1: Dann lassen Sie uns doch nochmal auf die Basics zurückgreifen und schauen, wie das Ganze wirklich dann zustande kommt, so ein Gesetzgebungsverfahren in der EU. Wie geht das genau? Also wie kommen diese europäischen Regelungen und Richtlinien zustande?
0: Wenn man es ganz einfach erklären möchte, dann kann man sich das EU-Gesetzgebungsverfahren zunächst als ein Zusammenspiel von drei großen Akteuren vorstellen. Also wir haben die EU-Kommission, wir haben das EU-Parlament und wir haben den Rat. Die EU-Kommission macht in den meisten Fällen den Gesetzesvorschlag. Sie hat grundsätzlich das sogenannte Initiativrecht. Und erst danach kommen die beiden Gesetzgeber ins Spiel. Also das Europäische Parlament, das ja direkt von den Bürgerinnen und Bürgern gewählt wird, und der Rat der Europäischen Union, in dem natürlich die Regierungen der Mitgliedstaaten vertreten sind. Und im sogenannten ordentlichen Gesetzgebungsverfahren müssen dann eben Parlament und Rat sich auf denselben Gesetzestext, den die Kommission vorgeschlagen hat, einigen. Der erfährt dann natürlich im Laufe des Prozesses noch einige Änderungen. Das kann in mehreren Lesungen passieren, so wie wir das auch aus dem Bundestag kennen. Kurz zusammengefasst kann man sich merken, die Kommission schlägt vor, Parlament und Rat entscheiden.
1: Und wie kommen die Sachen erstmal auf den Tisch der Kommission? Das kommt dann unter anderem auch von Ihnen oder wie läuft das genau ab? Also weil das ist ja, man sieht immer die einzelnen Kommissare und denkt so, das ist aber ganz schön viel Arbeit, was die wahrscheinlich bei denen auf den Tisch liegt. Die arbeiten das natürlich nicht alleine ab, da ist dann auch ein größeres Team hinter. Aber wie bekommen die überhaupt ein Gefühl dafür, was in Europa, was sich da verändern müsste?
0: Das ist ganz vielgestaltig, wie eben in einer großen Demokratie auch. Das heißt, grundsätzlich können auch Parlament und Rat die Kommission dazu auffordern, in einem bestimmten Bereich einen Vorschlag zu machen. Aber Impulse können eben auch aus anderer Richtung kommen, also zum Beispiel von Verbänden oder von Verbraucherorganisationen. Und was ich persönlich auch ganz spannend finde, es gibt ein besonderes Instrument auf europäischer Ebene, das ist die Europäische Bürgerinitiative. Das bedeutet, wenn mindestens 1 Million EU-Bürgerinnen und Bürger aus einer ausreichenden Zahl von Mitgliedstaaten eine bestimmte Initiative unterstützen und sagen, da möchte ich, dass sich die EU das anschaut und da vielleicht auch eine Regelung trifft, dann können sie mit dieser Initiative die Kommission tatsächlich auch auffordern, einen Gesetzesvorschlag vorzulegen. Ganz wichtig, es ist kein europäisches Volksbegehren. Also zwingen kann man die Kommission dann tatsächlich nicht. Es folgt nicht automatisch ein Gesetz. Aber die Kommission muss diese Initiative dann prüfen und innerhalb von 6 Monaten eben auch eine Stellungnahme dazu abgeben und entscheiden, wie sie weiter vorgeht.
2: Jetzt gibt es in der EU ja verschiedene Arten von EU-Rechtsakten. Können Sie uns zunächst mal so den Unterschied erklären zwischen einer EU-Richtlinie und einer Verordnung?
0: Na klar, super gerne. Also die Verordnung ist grundsätzlich das unmittelbar geltende europäische Gesetz. Also sie tritt in Kraft und gilt dann eben in allen Mitgliedstaaten in gleicher Form und unmittelbar. Die Mitgliedstaaten müssen an dieser Stelle nichts weiter tun. Und Beispiele dafür sind zum Beispiel, jeder kennt sie, die DSGVO, also die Datenschutzgrundverordnung oder die eben erwähnte Fluggastrechteverordnung. Das sind klassische Verordnungen. Und neben der Verordnung gibt es eben auch noch die Richtlinie. Der Unterschied ist, dass dort nur ein Ziel vorgegeben wird, zusammen mit einem gewissen Rahmen. Und sich die Mitgliedstaaten verpflichten, das Ganze dann nach in nationales Recht umzusetzen. Sie müssen also noch was tun im Gegensatz zur Verordnung. Und eine Richtlinie kann eben immer dann das bevorzugte Vorgehen sein, wenn beispielsweise die Rechtsordnungen in den Mitgliedstaaten sehr weit auseinandergehen. Also klar ist, man möchte gemeinsam ein gewisses Ziel erreichen, aber man möchte eben nicht die Rechtsordnungen in den Mitgliedstaaten komplett umkrempeln, anpassen, gleich machen sozusagen. Das ist nicht gewünscht und deshalb einigt man sich eben nur auf Ziele. Also zum Beispiel jetzt kürzlich das Recht auf Reparatur ist so ein Beispiel. Oder eben das Gesetz gegen irreführendes Greenwashing, das jetzt auch kürzlich in Kraft getreten ist. Und das sind also die beiden Instrumente, die auf EU-Ebene zur Verfügung stehen.
2: Das Recht auf Reparatur, da kommen wir auch später nochmal genauer drauf. Jetzt haben ja die einzelnen Mitgliedstaaten Zeit, so eine EU-Richtlinie in nationales Recht umzusetzen. Wie lange haben die denn Zeit für sowas?
0: Also dafür gibt es keine einheitliche Frist, die irgendwo niedergelegt ist. Die konkrete Umsetzungsfrist, die steht immer am Ende der jeweiligen Richtlinie. Die wird also dann auch in dem Gesetzgebungsprozess festgelegt. Sie beträgt aber in der Regel roundabout 2 Jahre, manchmal auch etwas länger. Es gibt aber, wie gesagt, keine ganz starre Regel.
2: Und was geschieht jetzt, wenn man, ich sage jetzt mal, 2 Jahre festgesetzt hat? Bis da und dahin muss das Recht auf Reparatur umgesetzt werden in nationales Recht in Deutschland und Deutschland kommt dem nicht nach. Gibt es Möglichkeiten der Sanktion für diese Nichtumsetzung?
0: Ja, die gibt es tatsächlich, denn die Kommission hat neben dem Vorschlagsrecht, das wir eben gehört haben, auch eine weitere wichtige Aufgabe. Sie ist nämlich die sogenannte Hüterin der Verträge. Das klingt erstmal sehr groß, aber die Bedeutung dahinter ist eben, dass sie darauf achtet, dass diese beschlossenen Rechtsvorschriften, Verordnungen, Richtlinien eben auch in allen Mitgliedstaaten ordnungsgemäß und fristgerecht umgesetzt werden und auch angewendet werden. Also sobald ein Mitgliedstaat dagegen verstößt, kann die Kommission ein sogenanntes Vertragsverletzungsverfahren einleiten. Das beginnt erstmal mit der Aufforderung, dazu Stellung zu nehmen. Die Mitgliedstaaten können dann erklären, wo sie stehen, ob es vielleicht Hindernisse gibt, bis wann sie beabsichtigen, diesen Zustand zu ändern. Hält sich ein Mitgliedstaat weiterhin nicht daran, ignoriert vielleicht sogar solche Schreiben, dann kann die Kommission tatsächlich auch in letzter Konsequenz beschließen, den Gerichtshof anzurufen. Und der kann dann in einem Urteil eben auch feststellen, dass ein Mitgliedstaat gegen seine Verpflichtungen als Mitglied der EU verstoßen hat und dann den Mitgliedstaat auch dazu verurteilen, gewisse Maßnahmen dann auch zu ergreifen. Die gute Nachricht ist, dass diese Vertragsverletzungsverfahren zwar auch eröffnet und angestoßen werden, aber 90% der Vertragsverletzungsverfahren, die landen nicht vor dem Gerichtshof, sondern die erledigen sich eben vorher in dieser Phase der Stellungnahme und der Gerichtshof wird dann überhaupt nicht mit diesem Fall befasst.
1: Es ist gut, dass Sie eben auch nochmal das Thema Roaming angesprochen haben, weil das hatte ich schon fast wieder vergessen. Aber ja, es war wirklich ein großes Ärgernis für mein Portemonnaie einige Jahre lang. Weil oft hört man ja oft so die Kritik an der EU, diese Verordnungen und Richtlinien, die mischen sich zu sehr ein. Das ist natürlich auch für Politiker in den einzelnen Ländern oft ein schönes Feindbild, die EU. Dann die wollen uns hier alles totregulieren und wir vor Ort wollen es aber eigentlich gar nicht. Also man versteckt sich so ein bisschen hinter der EU. Dabei gibt es ja auch wirklich viele sinnvolle Gesetze für den Verbraucherinnen und Verbraucher. Dieses EU-Bashing, können Sie das trotzdem irgendwie auch nachvollziehen, dass das so Anklang findet bei vielen Leuten?
0: Natürlich, und es begegnet unseren Kollegen auch im Alltag in der Verbraucherberatung, in der wir tätig sind. Und ich würde sagen, die Kritik, die mag auch an einzelnen Regelwerken berechtigt sein, aber sie darf eben nicht mit der Schlussfolgerung enden, dass jede Form von Regulierung an sich schlecht ist. Es ist durchaus richtig, dass eine Regelung mal sehr kompliziert ausfallen kann. Und es gibt natürlich eben auch immer das Bestreben, auf europäischer Ebene Regeln zu vereinfachen, Doppelregelungen wieder aufzuheben, regelmäßig auch zu überprüfen. Aber man muss sich eben auch fragen, was wäre denn die Alternative, wenn 27 Mitgliedstaaten jeweils völlig eigene und unterschiedliche Regeln für zum Beispiel Produktsicherheit, Onlinehandel, Verpackungen oder eben auch Verbraucherrechte im Allgemeinen erlassen, dann entsteht eben nicht weniger Bürokratie, sondern sehr viel mehr, nämlich 27 komplett unterschiedliche Regelwerke. Und diese europäische Harmonisierung, die reduziert gleichzeitig natürlich auch ganz viel Bürokratie. Also ich würde so sagen, das Problem ist eben nicht Regulierung oder keine Regulierung, sondern wie kommen wir mit möglichst wenig Regulierung auf ein gutes Schutzniveau für die Verbraucher und haben eben auch Rechtssicherheit auch für Unternehmen.
2: Sie hatten es ja schon erwähnt, es gibt ja die wirklich tollen Regelungen und Gesetze, von denen wir einiges schon haben, von Roaming, Fluggastrechte. Jetzt kommen wir zu einer wirklich sinnvollen Regelung, wie ich finde, die EU in den letzten Jahren getroffen hat, nämlich Ende Juli 2026 ist dann in Deutschland auch endlich das Recht auf Reparatur in Kraft getreten. Deutschland hat da auch nachgezogen oder ist nachgezogen und hat diese EU-Richtlinie in nationales Recht umgesetzt. Können Sie uns kurz erklären, was das genau bedeutet, dieses Recht auf Reparatur?
0: Man muss wirklich sagen, hier geht es um einen Paradigmenwechsel. Denn aktuell ist es doch so, wenn ein Elektrogerät kaputt geht, dann ist es bisher oft viel einfacher und günstiger, es einfach zu ersetzen, das Gerät wegzuwerfen, statt es reparieren zu lassen. Wir alle standen schon mal vor dieser Situation. Und das soll sich eben genau mit dieser Richtlinie ändern. Die Richtlinie soll Reparieren für Verbraucher attraktiver machen. Und das erreicht sie in zwei Wellen oder auf zwei Stufen. Wenn das Produkt innerhalb der gesetzlichen Gewährleistungsfrist kaputt geht, dann können Verbraucher auch jetzt schon Reparatur oder Austausch der Ware vom Käufer verlangen. Neu ist, dass wenn ich mich für die Reparatur entscheide, meine Gewährleistung um weitere 12 Monate verlängert wird. Innerhalb dieser Gewährleistung muss diese Reparatur auch kostenfrei erfolgen. Und das ist wirklich ein Riesenbooster, dass Verbraucher eben, die bisher vielleicht gezögert haben, hier sich vielleicht auch eben für diese Reparatur eher entscheiden. Und darüber hinaus, also über diese gesetzliche Gewährleistung hinaus, führt das Recht auf Reparatur bei bestimmten Produkten eine Reparaturpflicht für die Hersteller ein. Der Kunde bekommt also mit diesem Recht auf Reparatur einen neuen, einen direkten Anspruch gegenüber dem Hersteller.
2: Können Sie uns noch sagen, für welche Produkte das genau gilt? Sie hatten es jetzt irgendwie angesprochen, Smartphones, Waschmaschinen oder was ist da alles umfasst davon?
0: Genau, die gehören auf jeden Fall dazu. Also Smartphones, Tablets, Waschmaschinen, Trockner, Geschirrspüler, auch Kühlgeräte oder auch Staubsauger oder elektronische Displays, also zum Beispiel Monitore und Fernseher. Und diese Reparaturpflicht, die ist gestaffelt. Also bei den Großgeräten, nenne ich es jetzt mal, Waschmaschinen, Trockner, Geschirrspüler, Kühlschränke, gilt sie für mindestens 10 Jahre. Bei den kleineren Geräten, Smartphones, Tablets, für mindestens 7 Jahre. Und wichtig in diesem Zusammenhang ist aus meiner Sicht auch der Beginn dieser Frist. Also das beginnt nicht etwa mit dem Kaufdatum, wie man ja meinen könnte, sondern tatsächlich ab dem Zeitpunkt, ab dem dieses konkrete Modell nicht mehr hergestellt wird, beziehungsweise das letzte Gerät auf den Markt geht. Und von da an zählt man eben die Jahre und damit geht eben einher, dass ich zum Beispiel dann auch die entsprechenden Ersatzteile noch so lange vorhalten muss.
3: Sagt Carolina Voithal. Sie ist die Co-Leiterin des Zentrums für europäischen Verbraucherschutz in Kehl. 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
3: Bärbel Baas hat überraschend ihren Rücktritt als SPD-Co-Chefin und Bundesarbeitsministerin bekannt gegeben. Als Grund nennt sie einen Trauerfall in der Familie. Sie brauche Zeit, um ihn zu verarbeiten. Von einigen Medien erntet sie dafür Lob. Der Spiegel etwa hält ihre Entscheidung für ehrenhaft. Andere Medien kritisieren vor allem den Umgang der Union mit einer Politikerin, die um eine Angehörige trauert. Die Frankfurter Rundschau zum Beispiel schreibt, wer sich in der Union jetzt über Baas Rückzug freue, sollte sich schämen. Und das Handelsblatt findet, der Anstand hätte geboten, die Ministerin in Ruhe zu lassen.
5: Doch statt ihr die Zeit zu geben, die sie braucht, stichelten Unionspolitiker hinter den Kulissen gegen die Arbeitsministerin. Baas sei untergetaucht. Man wisse nicht, was sie mache, lege jedenfalls nicht die Rentenreform vor. SPD-Politikerin Manuela Schwesig hat die richtigen Worte für diese Anwürfe gefunden. Unmenschlich seien sie. Einige Unionspolitiker sollten sich fragen, wofür für sie das C in CDU steht. Christlich kann es jedenfalls nicht sein. Fehlende Menschlichkeit ist das Gegenteil von Nächstenliebe.
3: Die meisten Medien schauen voraus und überlegen, wie es jetzt weitergeht. So auch unsere Gastautorin, und das ist heute Kaya Klapsa von der Zeit. Sie hält Baas Nachfolger als Arbeitsminister, Alexander Schweizer aus Rheinland-Pfalz, für eine gute Wahl.
6: Schweizer ist einer der letzten vielversprechenden Politiker, die der SPD noch geblieben sind. Erstens, er hat viel Regierungserfahrung. Das ist für die Koalition in Berlin besonders wichtig. Zweitens, Schweizer gilt als Pragmatiker, als jemand, der unideologisch arbeitet, der gut darin ist, zu verhandeln und Kompromisse zu schließen. Drittens, Schweizer bringt Eigenschaften mit, die im politischen Berlin vom Aussterben bedroht sind, denn der Mann hat Charisma. Allerdings darf man ihn auch nicht mit Erwartungen überfrachten. Denn er stößt in Berlin auf eine Koalition, die von Misstrauen geprägt ist, von Spannungen, von Meinungsverschiedenheiten. Und dort wird zwar Schweizer seine Rolle aller Voraussicht nach deutlich besser ausfüllen als Bärbel Baas, er ist aber für den Reformprozess auch kein Allheilmittel.
3: Die Meinung unserer Gastkommentatorin Kaya Klapsa von der Zeit. Die Welt hofft, dass Schweizer jetzt einiges anders macht als seine Vorgängerin.
5: Baas agierte seit Amtsantritt als Erfüllungsgehilfin der Gewerkschaften, die trotz der gewaltigen Standortprobleme auf Besitzstandswahrung beharren. Ihr Nachfolger muss sich aus dieser Umarmung befreien, wie es einst der frühere SPD-Chef und Arbeitsminister Franz Müntefering tat, der mutige Reformen auch gegen parteiinternen Widerstand durchgesetzt hat, zum Wohle Deutschlands.
3: Der Weser-Kurier sieht das ganz anders.
5: Das wirkliche Problem dieser Koalition ist nicht die angebliche Reformunwilligkeit der SPD, sondern der Irrglaube von Teilen der Union, dass sie in einer Minderheitsregierung unter Tolerierung der AfD mehr erreichen könnten. Dass Bärbel Baas mit ihrem Rücktritt diese destruktiven Kräfte öffentlich gemacht hat, ist vielleicht der letzte große Dienst, den sie dieser Koalition erwiesen hat.
3: Jörg Münchenberg vom Deutschlandfunk glaubt jedenfalls nicht, dass es für die Bundesregierung jetzt leichter wird.
4: Ohnehin bleibt die Koalition in schwierigem Fahrwasser. Die neue SPD-Parteispitze soll Ende des Jahres oder zu Beginn 2027 gewählt werden. Schon aus Profilierungsgründen dürfte die Kritik am angeblich sozial ungerechten Kurs der schwarz-roten Koalition von Seiten der SPD also eher lauter werden. Für die künftige Regierungsarbeit und das ohnehin schon angespannte Koalitionsklima sind das keine guten Aussichten.
3: Und mit dieser Meinung von Jörg Münchenberg vom Deutschlandfunk enden die Standpunkte. Zusammengestellt hat sie heute Johannes Zuber. 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Mein Name ist Maja Weber und gleich gibt es die Nachrichten um 4 Uhr. Danach sprechen wir weiter über den Rücktritt von Arbeits- und Sozialministerin Bärbel Baas von der SPD sowie auch über ihre Nachfolge, aber auch einen Rückblick im Sinne von: Ist wirklich was falsch gelaufen mit der Zeitplanung im Arbeitsministerium? Dazu hat mein Kollege aus dem ARD-Hauptstadtstudio Markus Preis den Bundesfinanzminister und Vizekanzler Lars Klingbeil interviewt. Bleiben Sie bei uns, wir bringen Sie gut informiert durch die Nacht.

0: Es ist 4 Uhr. 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
1: Die Nachrichten mit Magdalena Dietz. Guten Morgen.
2: Der Kurs ist erstmal sehr klar. Wir stehen zu dieser Regierung. Wir brauchen jetzt die beste Aufstellung in der SPD.
1: SPD-Chef Klingbeil hat sich nach dem Rücktritt seiner Co-Vorsitzenden Baas zum Regierungskurs bekannt. Klingbeil sagte am Abend in der ARD, dass er als Finanzminister und Vizekanzler weiter Verantwortung tragen werde. Gabor Hallasch, WDR Berlin.
3: Wer als Parteichef antrete, der hätte jetzt gemeinsam entschieden, er klebe nicht an seinem Amt. Er glaube aber, dass er der Partei helfen könne. Klingbeil sprach erneut von persönlichen Angriffen gegen Bärbel Baas, trotz des Trauerfalls in ihrer Familie. Er wolle, so der SPD-Chef, da keine Personen nennen. Für ihn seien Grenzen überschritten worden. Das habe das politische Klima im Land vergiftet.
1: Auf der A31 bei Dorsten hat ein 62-Jähriger mit einem Unfall für filmreife Szenen gesorgt und die Polizei in Staunen versetzt. Frank Strohdiek aus dem WDR-Aktuell-Team.
4: Zuerst überschlägt sich der Mann mit seinem Auto auf dem Autobahnparkplatz Kalterbach und dann fährt er mit dem ramponierten Auto einfach weiter. Und das auch noch als Falschfahrer in die entgegengesetzte Richtung. Zeugen melden das der Polizei und die kann ihn schließlich an der Anschlussstelle Dorsten-Lembeck stoppen. Der Unfallfahrer wurde ins Krankenhaus gebracht. Ob er Drogen genommen hat oder alkoholisiert war, wird untersucht.
1: Und das ist auch noch gut zu wissen. NRW-Innenminister Reul hat nach den Fernausschreitungen beim Rhein-Derby zwischen dem 1. FC Köln und Borussia Mönchengladbach mit 6 Verletzten schärfere Pyrotechnikkontrollen gefordert. Dem Kölner Stadtanzeiger sagte Reul, dass es nicht sein könne, dass Menschen im Namen ihrer Mannschaft zündeln, prügeln und randalieren. In Wesseling und Bornheim soll Wasser aus dem Hahn weiter abgekocht werden. Dort wurden E. coli-Bakterien gefunden. Morgen soll nach weiteren Proben entschieden werden, wie es weitergeht. Bei Paderborn ist am Abend ein Schwertransporter verunglückt. Der LKW liegt auf der Seite. Die A33 ist deshalb voraussichtlich noch bis zum Vormittag gesperrt. Im Tennis hat das bei den Männern bisher nur Boris Becker geschafft, dass ein Deutscher den ersten Platz der Weltrangliste belegt. Jetzt steht fest, Alexander Zverev wird das auch schaffen. Durch das vorzeitige Aus von Verfolger Carlos Alcaraz erobert Zverev spätestens zum Saisonende den Tennisthron. Der 29-Jährige wird den bisherigen Weltranglisten-Ersten Jannik Sinner überholen, weil der verletzt ist und seine Punkte nicht verteidigen kann. Das war WDR aktuell. Und der Blick aufs Wetter in Nordrhein-Westfalen. Bei Tiefstwerten zwischen 13 und 3 Grad ist es überwiegend bewölkt und von den Niederlanden zieht gerade etwas Regen rein. Der Tag startet lokal auch mit Nebel und bringt viele Wolken und weiter etwas Regen. In Dortmund bis 16, in Wesel bis 17 und in Eschweiler bis 18 Grad. Es ist 4.03 Uhr.
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5: Die A23 Heide Richtung Hamburg ist in Höhe Heide-West wegen Überflutungsschäden gesperrt. Die A29 Wilhelmshaven Richtung Ahlhorner Heide ist zwischen Oldenburg-Ohmstede und Kreuz Oldenburg-Ost wegen Fahrbahnerneuerungen bis 5 Uhr gesperrt. Die Umleitung führt über die U26. Und die A33 Brilon Richtung Bielefeld ist zwischen Paderborn-Schloss Neuhaus und Paderborn-Sennelager nach einem Unfall gesperrt. Weiterhin gute Fahrt, kommen Sie sicher an Ihr Ziel.
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5: Mit Maja Weber am Mikrofon aus dem NDR-Infostudio in Hamburg. Einen schönen guten Morgen an diesem Dienstag, den 13. Oktober. Es war am Montag das bestimmende Thema, der Rücktritt von Arbeitsministerin Bärbel Baas, SPD. Aus privaten Gründen. Vor kurzem war ihre Stieftochter gestorben. Baas führte aber auch politische Gründe an und sie ist nicht nur als Ministerin, sondern auch als Co-Parteivorsitzende der SPD zurückgetreten. Lediglich ihr Bundestagsmandat will Baas behalten. Dazu gibt es auch gleich ein Interview von Vizekanzler und Bundesfinanzminister Lars Klingbeil. Davor ein Beitrag von Eva Huber zu den Reaktionen auf den Rücktritt von Bärbel Baas.
6: Schäbig, unmenschlich, rücksichtslos. Mit diesen Worten kritisieren Spitzenpolitiker der SPD die politische Kultur im Land, nachdem Bärbel Baas als SPD-Co-Chefin und als Arbeitsministerin zurückgetreten ist. Als einen Grund für ihren Rücktritt nennt Baas auch, dass sie in dieser für sie so schwierigen Zeit nach dem Tod ihrer Stieftochter weiter öffentlich angegriffen worden sei. auch aus den Reihen ihrer Koalitionspartner CDU und CSU. Als unanständig bezeichnet SPD-Koparteichef Lars Klingbeil das.
7: Deutlich wird mit dem heutigen Tag aber, hinter all diesen Ämtern stehen am Ende Menschen. Und auch an uns gehen die Krisen dieser Zeiten nicht spurlos vorbei. An uns geht die Polarisierung nicht spurlos vorbei, die politische Auseinandersetzung, die auch immer mehr Hass und Hetze einziehen lässt.
6: Das würden insbesondere auch Frauen verstärkt erleben, sagt Klingbeil. Konkrete Beispiele dazu, welche Angriffe sie meinen, nannten die SPD-Politiker nicht. CDU und CSU hatten Bärbel Baas immer wieder vorgeworfen, als Arbeitsministerin Reformen zu verschleppen und zu blockieren. Dabei ging es zum Beispiel um das Rentenpaket, aber auch um neue, flexiblere Regeln zur Arbeitszeit. In der CDU-Führung auf der anderen Seite sind viele verwundert über die Vorwürfe der SPD. Kanzler und CDU-Chef Friedrich Merz betont, er habe immer nur in Sachfragen mit ihr diskutiert, nie persönlich. Und?
8: Die CDU hat ihr Mitgefühl mit Frau Baas in den letzten 3 Wochen immer zum Ausdruck gebracht. Wenn es Meinungsverschiedenheiten in der Sache gab, dann gab es sie. Und dann sind sie auch ausgetragen worden, so wie es in der Sache notwendig war.
6: Der Kanzler hofft wiederum, dass die angekündigten Reformen jetzt schnell vom neuen Arbeitsminister umgesetzt werden. Für das Amt hat die SPD Alexander Schweizer vorgeschlagen. Der SPD-Politiker war bis Mai Ministerpräsident von Rheinland-Pfalz, hat die Landtagswahl dort aber verloren. Schon lange werden ihm Ambitionen nachgesagt, auf Bundesebene politisch mitmischen zu wollen. Er gilt als Pragmatiker, hat sich aber bisher auch klar gegen eine Abschaffung der abschlagsfreien Rente nach 45 Beitragsjahren ausgesprochen. Ein Reformvorhaben, das er jetzt als Minister umsetzen müsste. Kanzler Merz macht Druck auf Schweizer.
8: Er übernimmt eine sehr große Verantwortung. Er übernimmt offene Gesetzgebungsvorhaben, von denen ich hoffe, dass sie jetzt schnell im Kabinett verabschiedet werden und in den parlamentarischen Prozess eingebracht werden können.
6: Für die Koalition in Berlin dürfte es also unruhig weitergehen. Zumal die SPD nun auf eine Personaldebatte um den Parteivorsitz zusteuert. SPD-Parteichef Lars Klingbeil hat angekündigt, dass es im Dezember oder im Januar einen Parteitag geben soll. Dann soll die ganze Führungsriege der SPD neu gewählt werden.
7: Ich halte das für wichtig, damit wir Klarheit über die personelle Aufstellung und auch Klarheit über den programmatischen Kurs der SPD haben.
6: Ob Klingbeil selbst wieder antritt, ließ er offen. Eine Doppelspitze soll es in der SPD nach seinem Willen aber weitergeben. Die SPD sucht also jetzt nach mindestens einer neuen Chefin.
5: Eva Huber berichtete aus Berlin. Sie haben den SPD-Kurvorsitzenden und Bundesfinanzminister Lars Klingbeil gerade im Beitrag gehört. Im ARD-Brennpunkt hat der Leiter unseres Hauptstadtstudios, Markus Preis, ausführlicher mit Lars Klingbeil gesprochen. Und zunächst ging es um die starken Worte, die Klingbeil und die SPD gewählt haben. Von unanständigem Verhalten war die Rede, von unmenschlichem Umgang sogar mit Bärbel Baas. Wer und was war damit genau gemeint?
2: Das war bezogen auf die Debatte, die in den letzten Tagen stattgefunden hat. Ich bin mit Bärbel Baas viel in Kontakt gewesen. Sie hat den persönlichen Trauerfall in der Familie. Das treibt sie um. Allein schon das ist ein Grund, auch wirklich tief traurig in einer solchen Situation zu sein und dann sich politischen Attacken ausgesetzt zu sehen. Das ist das, was sie thematisiert hat, aber auch das, was ich deutlich angesprochen habe.
9: Können Sie mal eine einzige nennen, die Sie konkret im Kopf haben, von wem?
2: Es war eine Vielzahl. Das wissen Sie auch, dass es im politischen Berlin in den letzten 2 Wochen Berichte gab aus Hintergründen, auch aus internen Gesprächen, wo nochmal der Druck deutlich hochgefahren wurde, obwohl man wusste, wie die persönliche Situation ist. Ich will da gar keine Person einzeln erwähnen, aber ist es insgesamt ein Klima, wo es Vorwürfe gab, wo es Anschuldigungen gab und wo ich auch sehr klar bin, und das habe ich heute in meinem Statement auch gesagt, so dürfen wir als demokratische Mitte nicht miteinander umgehen. Das macht Leute kaputt, das überschreitet Grenzen und das sorgt auch dafür, dass das Klima im politischen Berlin vergiftet wird.
9: Trotzdem dürfte Ihnen nicht entgangen sein, dass es jenseits von vielleicht menschlicher Kritik auf jeden Fall auch eine inhaltliche Kritik an der Amtsführung von Bärbel Baas gab, dass es zum Beispiel nicht schnell genug in Ihrem Ministerium ging. Ist Ihnen das nicht aufgefallen?
2: Das sind Dinge, die kann man ja auch ansprechen, zum Beispiel in einem Koalitionsausschuss, wo wir sehr offen letzte Woche über Fragen geredet haben. Aber ich will einmal hier sagen, Bärbel Baas hat gerade trotz des Trauerfalls hat sie auch wichtige Gesetzesvorhaben in die sogenannte Frühkoordinierung gegeben. Also der Abstimmungsprozess in der Bundesregierung ist gestartet. Wir waren wie verabredet im Zeitplan auch für die Rentenreform. Also bei diesen Dingen hat sie ja nicht aufgehört, daran zu arbeiten. Es gab immer wieder die Kritik, es kam immer wieder was obendrauf. Und da kann ich dann persönlich total nachvollziehen, wenn dann jemand auch sagt, hier ist die Grenze für mich erreicht. Erst recht in einer solchen persönlichen Situation, in der sie sich befunden hat.
9: Die Rentenkommission hat im Juni die Vorschläge gemacht. Das Gesetz liegt immer noch nicht vor. Hat Bärbel Baas die Reform auch gebremst?
2: Nein, hat sie nicht, weil es eine Verabredung in der Koalition gab. Eine Verabredung in der Koalition gab, dass wir warten, bis die drei Landtagswahlen vorbei sind, dass wir dann schnell auch die Gesetze gemeinsam vorlegen. Wir haben verabredet am 1.7. im Koalitionsausschuss, dass wir das in diesem Jahr auf den Weg bringen werden, dass wir die Rentenreform wollen. Es gibt Klärungspunkte, beispielsweise die Frage, wie gehen wir um mit uns Politikern. Ich bin dafür, dass die in die gesetzliche Rente reinkommen, das sehen andere in der Koalition anders. Wir diskutieren noch über die 45 Jahre und die Frage, kann man dann noch abschlagsfrei in Rente gehen? Die Minijobs, auch die Frage der verblockten. Also es gibt einfach Klärungspunkte. Aber ich sage Ihnen, da hatten wir eine gute Debatte letzte Woche im Koalitionsausschuss, dass wir diese Dinge jetzt klären. Ja. Und dass wir gemeinsam die Rente auf den Weg bringen. Das kommt, da gibt es auch kein Wackeln dran. Aber wir waren im Zeitplan.
9: Wie lange wird der neue Minister Alexander Schweizer dadurch einfach, dass er neu in dem Amt ist, das auch nochmal verzögern?
2: Ich habe intensiv mit ihm geredet. Er ist auch beim Bundeskanzler, da wird intensiv drüber geredet. Und glauben Sie mir, der will jetzt richtig starten, der will die Dinge auf den Weg bringen. Und da gibt es keine großen Verzögerungen. Aber natürlich muss er jetzt erstmal auch im Ministerium ankommen.
9: Sie haben heute auch angekündigt, dass die Führung der SPD neu gewählt werden soll. Treten Sie erneut an?
2: Wir brauchen jetzt die beste Aufstellung in der SPD und wir brauchen eine Klärung über programmatische Fragen, über auch die personellen Fragen. Ich habe deutlich gemacht, dass ich als Vizekanzler und Finanzminister weiter Verantwortung tragen werde. Und wer jetzt für die SPD antritt beim Bundesparteitag, das werden wir jetzt gemeinsam in der Führung entscheiden. Und deswegen ist für mich erstmal heute klar, ich klebe nicht an meinem Amt. Ich glaube, ich kann dieser Partei helfen in einer schwierigen Phase. Ich kann diesem Land auch helfen in einer schwierigen Phase. Aber darüber werden wir jetzt gemeinsam entscheiden.
9: Ist die Frage, die sich da stellt, nur eine nach neuen Gesichtern für die SPD oder auch nach einem neuen Kurs bei diesem Parteitag?
2: Der Kurs ist erstmal sehr klar. Wir stehen zu dieser Regierung. Wir tragen gemeinsam Verantwortung. Wir sehen, was in Deutschland, aber auch in der Welt los ist. Wir brauchen ein starkes, ein stabiles Land. Dafür muss die SPD auch immer stehen. Dafür sind wir in diese Regierung gegangen. Wir müssen Fragen klären, beispielsweise bei der Rente, bei der Pflege, beim Haushalt. Da gibt es gerade kritische Punkte auch in der Regierung. Aber klar ist, die SPD wird sich immer auch auf dem Bundesparteitag deutlich zu dieser Regierung und zu der Verantwortung, die wir für das Land haben, bekennen.
5: Soweit der Co-Vorsitzende der SPD, Lars Klingbeil. Bärbel Baas, SPD-Ministerin und Co-Vorsitzende der Partei, ist nach dem Tod ihrer Stieftochter zurückgetreten, aus privaten, aber auch aus anderen Gründen. Sie spricht von öffentlichen Angriffen gegen sie, auch aus der Union. Was ist das für ein Klima und was sagt das aus über das Miteinander in Berlin?
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5: Hören Sie dazu einen Kommentar von Georg Schwarte.
10: Jetzt ist wieder eine weg. Bärbel Baas. Wundgescheuert, verschlissen von dem, was wir Politik nennen. Ist halt so? Hartes Geschäft eben? Nein, ist halt nicht so. Sollte nie so sein. Wir alle, nicht nur die Politik, sollten heute mal kurz innehalten, nachdenken. Wollen wir so miteinander umgehen, in unserem Land, als Gesellschaft, als Mitmenschen, unerbittlich, über den Tod eines engsten Familienmitglieds hinaus? Ist halt so? Wenn eine erfahrene Bundespolitikerin der Mann, buchstäblich Mann, nicht erklären muss, dass es in der Politikküche heiß werden kann, wenn die hinwirft, weil sie keine Kraft mehr hat, dann stimmt etwas ganz grundsätzlich nicht mehr in dieser deutschen Politikküche. Wie dick, bitte, soll das Fell werden, das es braucht, um die Erbarmungslosigkeit zu ertragen? Wie hartleibig hätten wir unsere Politikerinnen und Politiker denn gern? Diese Bärbel Baas wurde von Unternehmern öffentlich ausgelacht, von Koalitionspartnern angefeindet, selbst von eigenen Leuten gab es die stille Frage, ob die Bärbel das wohl kann? Ist das wirklich Berufsrisiko, Zyniker zu werden, all das schlucken zu müssen? Naiv? Möglicherweise. Wahrscheinlich gilt schon jetzt bis hierhin und so weiter. Morgen schon. Dann sind diese Bärbel Baas und ihre Trauer vermutlich Geschichte. Wer wird Co-Chefin? Wie geht's mit der Koalition weiter? Bleibt Klingbeil oben? Ist die SPD noch zu retten? Solche Fragen halt. Aber sind wir noch zu retten? Eine Frau ist zurückgetreten, weil sie nicht mehr konnte. Man könnte natürlich sagen, ist doch niemand gestorben. Aber irgendwie eben doch. Und das macht diesen Fall zu mehr als einer Randnotiz im Allerlei des deutschen Politikbetriebes.
5: Sie hörten die Meinung von Georg Schwarte.
0: Das Wetter in Deutschland.
5: Wir schauen auf die Aussichten. Im Südosten ist es erst neblig, dann löst sich der Nebel auf und es wird freundlich, zeitweise heiter, mit längerem Sonnenschein und überwiegend trocken. Sonst von Westen her wolkiger, dabei kommt im Westen und Nordwesten Regen auf, der später schauerartig ausfällt. Höchstwerte zwischen 13 Grad im Thüringer Wald und 20 Grad am Oberrhein. An der See windig. Und hier die Temperaturen in einigen deutschen Städten. Berlin 4 Grad nach Nebel, Frankfurt am Main 6 Grad klar, Dresden 5 Grad klar, Hamburg 5 Grad klar, Kiel 7 Grad nach Nebel, Köln 11 Grad bedeckt, Leipzig 5 Grad klar, München 5 Grad gering bewölkt, Stuttgart 6 Grad klar. Kommen Sie gut in diesen Dienstag, wie auch immer das Wetter bei Ihnen wird.
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5: In Luxemburg haben sich die Außenministerinnen und Außenminister der EU-Mitgliedstaaten gestern beraten. Einmal mehr ging es um den passenden Umgang mit Russland. Am Ende des Treffens einigten sich die EU-Staaten auf das bislang größte Sanktionspaket für Moskau seit Beginn des Angriffskrieges gegen die Ukraine. Unsere Korrespondentin Katrin Schmidt mit den Einzelheiten.
11: Für die Europäische Union ist es durchaus ein bedeutender Tag. Sie verabschiedet das größte individuelle Sanktionspaket seit Beginn des russischen Angriffskriegs vor 5 Jahren. Und was lange geplant war, wirkt jetzt auch noch wie eine klare Antwort auf den Kurs der USA, kurz nachdem Präsident Trump den Diesel-Deal mit Kreml-Chef Putin verkündet und die dazugehörigen US-Sanktionen gegen Russland gelockert hat. Die EU aber hält Kurs, so die Außenbeauftragte Kaja Kallas.
12: That's why we are, of course, continuing our path. We are.
11: Wir setzen unseren Weg unbeirrt fort. Wir setzen weitere 1600 Einträge auf die Sanktionsliste, weil eines ist klar, nur immer stärkerer Druck auf Russland wird Wirkung zeigen. Der größte Teil dieser Einträge, also Personen und Organisationen, zielt auf den militärischen Komplex Russlands. Rund die Hälfte davon sind Akteure, die mit der Produktion von ballistischen Raketen zu tun haben, die Russland jeden Tag einsetzt, um ukrainische Zivilisten zu töten, so Kallas. Viele weitere Einträge gehören zu Unternehmen, die wichtige Komponenten für moderne russische Drohnen und Flugzeuge liefern, also etwa Radargeräte, Antennen und Sendeempfänger, Sprengstoffe und Munition sowie Optik- und Navigationssysteme. Insofern zielt die neue Sanktionsrunde jetzt direkt auf die Kriegsmaschine von Präsident Putin, so Europastaatsminister Gunter Kriechbaum, der in Vertretung für Außenminister Wadefuhl nach Luxemburg gereist ist.
13: Jeder Euro, jeder Dollar, der hier durch Energiekäufe in die Kasse von Putin, in die Kasse von Russland gespült wird, wird dazu dienen, dass Russland diese Vermögen, dieses Geld dazu nutzt, um neue Waffen gegen die Ukraine produzieren und einsetzen zu können. Insoweit gehen wir hier einen anderen Weg.
11: Die sanktionierten Personen können nicht mehr in die EU einreisen und hier Geschäfte tätigen. Dazu wird ihr Vermögen eingefroren. Mit Sanktionen belegt wurden auch 77 Personen, denen vorgeworfen wird, in von Russland besetzten Regionen der Ukraine an den sogenannten Scheinwahlen mitgewirkt zu haben. Alles in allem ist diese Listung im Rahmen des Sanktionsregimes zum Schutz der territorialen Unversehrtheit der Ukraine, wie es offiziell heißt, 984 Seiten lang. Sie wurde im Amtsblatt der EU veröffentlicht und ist damit in Kraft.
5: Wie viel Pressefreiheit kann und will sich eine Demokratie im Krieg erlauben? Diese Frage stellt sich in Israel nicht nur die Journalistengewerkschaft dort. Sie betrifft auch die eine oder den anderen Kollegen aus dem Ausland, seit nach den Massakern der radikal-islamischen Hamas der neue Gaza-Krieg begann. Derzeit wird einer italienischstämmigen Taz-Korrespondentin die Einreise verweigert. Als Grund wird Israel-kritische Berichterstattung genannt. Es geht um Serena Bilancieri. Sie ist nicht allein, auch Reportern aus Frankreich wurde bereits die Einreise verweigert. Jan-Christoph Kitzler berichtet aus Tel Aviv.
14: Es ist nicht das erste Mal, dass Serena Bilancieri in Israel Probleme bei der Ein- und Ausreise hat. Im Juli 2025 wollte sie von Tel Aviv nach Wien fliegen, um einen Journalistenpreis entgegenzunehmen. Am Flughafen wurde ihr Computer beschlagnahmt. Erst nach 9 Tagen erhielt sie ihn zurück, schwer beschädigt. Die Organisation Reporter ohne Grenzen untersuchte damals das Gerät und erklärte, ein Zugriff sei sehr wahrscheinlich. Jetzt wird der in Italien geborenen Korrespondentin der Tageszeitung Taz für Israel und die palästinensischen Gebiete die Einreise Reise gleich ganz verweigert.
15: Ich bin nicht die einzige Journalistin, der das passiert ist. Mein Eindruck ist, dass die israelische Regierung kritische Berichterstattung und Berichterstattung über die Lage in den palästinensischen Gebieten so weit wie möglich erschweren will.
14: Auch einem italienischen Journalisten und einer französischen Reporterin wurde die Einreise bereits verweigert. Serena Bilancieri hatte zuletzt eine dreimonatige Aufenthaltsgenehmigung. Als die auslief, reiste sie aus. Ihr Antrag auf ein längergültiges Arbeitsvisum wurde nicht genehmigt. Dass das mit ihrer kritischen Berichterstattung über die israelische Regierung zusammenhängt, belegt eine Erklärung des Ministeriums für Diaspora-Angelegenheiten und den Kampf gegen Antisemitismus. Darin wird aus zwei Kommentaren Bilancieris aus dem Jahr 2025 zitiert. Einer handelt von der erwiesenermaßen katastrophalen Lage im Gazastreifen im vergangenen Jahr, von Plänen der EU-Kommission, Israels Regierung deswegen zu sanktionieren und von der Tatsache, dass die Bundesregierung solche Sanktionen verhinderte. Bilancieri schreibt, Sanktionen wären ein bitter notwendiges Zeichen an die israelische Regierung. Ein anderer Kommentar handelt von der Gewalt durch jüdische Siedler im Westjordanland an Palästinensern, die bis heute unter der Regierung Netanyahu ein nie gekanntes Ausmaß erreicht hat. Bilancieri spricht von einer radikalen Vertreibungsstrategie und fordert wegen der Verletzung des Völkerrechts finanzielle und militärische Sanktionen. Insgesamt 10 Länder, darunter Großbritannien und Frankreich, haben inzwischen Sanktionen der Siedlungen auf den Weg gebracht, Deutschland weiterhin nicht. Serena Bilancieris Meinung als Berichterstatterin wird nun offiziell von der israelischen Regierung sanktioniert. In der Erklärung des Diaspora-Ministeriums wird Avi Cohen-Scali, der Generaldirektor, mit folgenden Worten zitiert. Anti-israelische Elemente und solche, die Israel diffamieren, sollten keinen Fuß auf israelischen Boden setzen. Wir werden Boykottaufrufe gegen Israel unter dem Deckmantel des professionellen Journalismus nicht dulden.
15: Es ist eine sehr schlechte Nachricht für die Pressefreiheit in Israel. Das heißt, wer als ausländischer Journalist in Israel arbeiten will, muss sich gegebenenfalls selbst zensieren. Also zumindest, wenn es um Sanktionen oder die Lage im Westjordanland geht.
14: Auch israelische Journalisten sorgen sich um die Pressefreiheit im Land. Anna Zaragusti kümmert sich bei der Journalistengewerkschaft um das Thema. Sie sagte dem ARD-Studio Tel Aviv,
16: the freedom of the press in Israel is deteriorating rapidly.
14: Die Pressefreiheit in Israel verschlechtert sich rapide. Israelische Journalisten werden angegriffen, nur weil sie ihre Arbeit machen und die Mächtigen zur Rechenschaft ziehen. Ausländischen Journalisten wird die Einreise in das Land verweigert, weil sie die Politik der israelischen Regierung kritisieren. Bald schon wird sich Israel nicht mehr eine Demokratie nennen können, denn es gibt keine Demokratie ohne Pressefreiheit. Hoffnung liegt für sie in den israelischen Parlamentswahlen am 27. Oktober. Doch ob die ein neues Regierungsbündnis hervorbringen und ob eine neue Regierung die Sanktionierung von Journalistinnen und Journalisten beendet, ist völlig offen. Solange leben zahlreiche Korrespondenten mit dem Risiko, dass auch ihnen wegen zu kritischer Berichterstattung die Einreise nach Israel verweigert wird.
5: Jan-Christoph Kitzler berichtete aus Tel Aviv. Erfahren Sie von mitfahrenden Sitznachbarn im Zug, Bus oder Bahn auch regelmäßig mehr über deren Job, die Kollegen und das Privatleben, als Ihnen lieb ist? Lautes Telefonieren mit dem Smartphone, manchmal sogar über Lautsprecher, empfinden Mitreisende oft als Störung. Und deshalb haben in Rheinland-Pfalz jetzt mehrere Verkehrsunternehmen spezielle Durchsagen gegen Handylärm und lautes Telefonieren eingeführt. Unter anderem in Ludwigshafen. Pascal Lasserre ist in der Straßenbahn mitgefahren und schildert, was er erlebt hat.
17: Alle Fahrgäste, mit denen ich gesprochen habe, kennen das. Ich bin mit der Straßenbahnlinie 10 quer durch Ludwigshafen vom Stadtteil Süd bis nach Friesenheim im Norden gefahren und wieder zurück. Und Leute, die laut telefonieren, die das Smartphone also vor sich halten und das auf Lautsprecher haben, das nervt dort viele Fahrgäste.
18: Es ist schon laut genug und dann zusätzlich noch damit andere zu belästigen, finde ich schon sehr störend.
19: Wenn ich einsteige bis zum Ende der Straßenbahn, das hört nicht auf.
20: Ich habe meistens Kopfhörer auf, da ist es für mich tatsächlich was anderes. Es ist nervig, aber ich kann damit leben.
17: Manche Fahrgäste haben sich auch schon beschwert, mit gemischtem Erfolg.
21: Ja, ich habe schon mal jemand gesagt, können Sie bitte die Ohrstöpsel nehmen oder so, und habe ich eine freche Antwort bekommen, was mich das angeht.
22: Ja, habe ich schon reagiert. Also bis jetzt hat es funktioniert. Man muss es nur freundlich rübergeben.
17: Auch die Straßenbahnfahrer kennen laute Telefonierer. Die hören auch in ihrer Kabine ganz vorne, was direkt dahinter laut gesprochen wird, und spielen dann diese Durchsage ab.
23: Bitte beachten Sie,
1: die Lautsprecher ihres Handys auszuschalten oder Kopfhörer zu verwenden.
17: Straßenbahnfahrer Matthias Broll hat die Durchsage schon häufiger abgespielt.
3: Entweder wenn ich selber mitbekomme und höre oder wenn mich halt andere Fahrgäste drauf aufmerksam machen.
17: Auf Deutsch und dann auch nochmal auf Englisch. Doch der Erfolg ist durchwachsen.
3: Also es gibt leider Gottes natürlich auch Fahrgäste, denen ist grundsätzlich vieles egal. Aber es gibt schon einige, die sind dann fast schon ein bisschen peinlich berührt, würde ich sagen.
17: Moritz Feier vom zuständigen Verkehrsunternehmen Rhein-Neckar-Verkehr, kurz RNV, hat die Gespräche auch auf dem Schirm.
4: Ein Knopfdruck, die Durchsage kommt, aber allzu oft wollen wir diese Durchsage natürlich auch nicht einspielen, denn das wäre dann natürlich auch schon wieder Lärmbelästigung.
5: Pascal Lasser berichtete über die Vorkommnisse in deutschen Bahnen, Zügen und in Bussen, wenn laut telefoniert wird. Jetzt geht es weiter mit dem Sport in der ARD-Infonacht.
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24: Mit Moritz Kühn und dem zweiten Spieltag in der Ligaphase der Fußball Champions League. Heute Abend geht's los, im Einsatz unter anderem der deutsche Rekordmeister FC Bayern. Nach dem deutlichen Auftaktsieg gegen den norwegischen Vizemeister Bodø/Glimt spielen die Münchner nun beim norwegischen Meister Viking Stavanger. Allerdings ohne Manuel Neuer im Tor. Warum, weiß Trainer Vincent Kompany.
25: Ich würde es noch nicht mal eine Verletzung nennen, aber das war am Fuß. Und wenn man dann was spürt und es wird nicht besser und nicht besser, dann hört man nicht sofort auf und dann irgendwann wird es deutlich, okay, wir müssen jetzt vielleicht was machen. Und in dieser Phase, glaube ich, mit den Spielen, die wir haben, muss wir auch nicht unnötig Risiko nehmen, wenn er sich nicht 100% fühlt.
24: Und so wird für Neuer, der am vergangenen Wochenende in der Liga in Augsburg gepatzt hatte, Jonas Obig im Kasten stehen. Gespielt wird übrigens auf Kunstrasen. Das sei aber kein Problem, sagt Abwehrboss Jonathan Tah.
26: Ich habe, vor 3 oder 4 Jahren das letzte Mal auf Kunstrasen gespielt. In meiner Jugend beim HSV habe ich sehr viel auf Kunstrasen gespielt, deswegen ist es nicht so, als wenn man das noch nie irgendwie erlebt hat. Und ganz früher habe ich auf Grant, ich weiß nicht, sagt man das überall so, Grant gespielt. Und deswegen kann man, glaube ich, auch auf Kunstrasen spielen. Sehr dann luxuriös im Gegensatz zu Grant.
24: Auf jeden Fall. Los geht's um 21 Uhr. Dann ist auch Anpfiff bei der Partie von RB Leipzig gegen die PSV Eindhoven. Die Sachsen um Trainer Martin Demichelis haben noch keine Punkte gesammelt und stehen zumindest ein bisschen unter Druck.
27: Das Ziel ist immer, nach vorne zu spielen und genauso pressen, wie haben wir am Wochenende gemacht. Wenn die zwei Mannschaften haben die gleichen Ziele, wahrscheinlich kommt ein sehr attraktives Spiel.
24: Ob es ein Offensivfeuerwerk gibt, ab 21 Uhr wissen wir mehr. 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Die deutschen Fußballerinnen könnten dann zuhören, wenn sie denn wollten, denn sie testen heute Abend schon um 17.45 Uhr gegen Japan. Nach dem 4:2-Erfolg gegen Australien soll der nächste Sieg her, um mit einem noch besseren Gefühl auf die WM im kommenden Jahr in Brasilien zu blicken. Christian Schulze mit mehr Infos.
28: Technisch versiert, fleißig und laufstark, so wird der Gegner im Vorfeld eingeschätzt. Für Bundestrainer Christian Wück sind die Japanerinnen am Ball eines der stärksten Teams auf der Welt. Seine Mannschaft werde gefordert werden und er sei sehr gespannt, wie sich seine Spielerinnen verhalten werden. Bereits frühzeitig für die WM im kommenden Sommer in Brasilien qualifiziert, wurden ganz bewusst zunächst nicht-europäische Gegner ausgesucht. Wück will Deutschlands Frauen so auf andere Spielweisen vorbereiten. Und so wird der Test gegen Asien Meister Japan vor mindestens 25.000 Zuschauern im Bremer Weserstadion erneut sehr wichtig für die Entwicklung in den kommenden Monaten.
24: Die Entwicklung beim Handball-Bundesligisten Rhein-Neckar-Löwen ging zuletzt in die falsche Richtung. Nur Platz 11 und kein Sieg aus den vergangenen beiden Partien. Jetzt hat der Verein die Konsequenzen gezogen und Trainer Mike Machulla entlassen. Die Einzelheiten von Thomas Bareis.
29: Nach der Heimniederlage gegen den THSV Eisenach hat sich der Verein von dem 49-Jährigen getrennt und ihn mit sofortiger Wirkung von seinen Aufgaben als Cheftrainer und Kaderplaner entbunden. Grund ist der bislang durchwachsene Saisonverlauf. Nach dem 8. Spieltag belegen die Rhein-Neckar-Löwen den 11. Platz in der Tabelle. Der bisherige Co-Trainer Michael Arp wird vorübergehend den Cheftrainerposten übernehmen. Der 36-jährige Kronauer hat die komplette Jugend bei den Rhein-Neckar-Löwen durchlaufen und für die Profis sowie für die zweite Mannschaft gespielt.
24: Und nächste Partie am kommenden Donnerstag beim Tabellenzweiten THW Kiel. Und zum Schluss noch das, Tennisprofi Alexander Zverev wird am Jahresende der neue Weltranglisten-Erste sein. Das war nach dem verletzungsbedingten Saisonende vom aktuell noch Weltranglisten-führenden Jannik Sinner aus Italien zwar schon so gut wie sicher, jetzt ist es aber ganz offiziell und zwar nach dem Aus von Carlos Alcaraz. Alcaraz beim Turnier in Shanghai. Damit kann der Spanier den Deutschen bis Jahresende auch theoretisch nicht mehr einholen. Zverev ist erst der zweite deutsche Tennisspieler, der an der Spitze der Welt stehen wird. Zuvor war es nur Boris Becker vor rund 35 Jahren gelungen.
5: Da geht wohl ein Kindheitstraum in Erfüllung bei Zverev. 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Jetzt geht es weiter mit den Nachrichten um 16:30 und danach sprechen wir uns wieder und bringen Sie weiterhin gut informiert in den neuen Tag.

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1: Um 4.30 Uhr mit Ronald Lessig. Der frühere rheinland-pfälzische Ministerpräsident Schweizer soll heute neuer Bundesarbeitsminister werden. Er erhält die Ernennungsurkunde von Bundespräsident Steinmeier. Schweizer wird Nachfolger von Bärbel Baas, die gestern als Arbeitsministerin und auch als SPD-Chefin zurückgetreten war. Die neue Parteispitze wollen die Sozialdemokraten dann im Dezember oder im Januar wählen. Co-Parteichef Klingbeil ließ im ARD-Brennpunkt offen, ob er dann wieder kandidiert.
2: Wir brauchen jetzt die beste Aufstellung in der SPD. Ich habe deutlich gemacht, dass ich als Vizekanzler und Finanzminister weiter Verantwortung tragen werde. Und wer jetzt für die SPD antritt beim Bundesparteitag, das werden wir jetzt gemeinsam in der Führung entscheiden. Und deswegen ist für mich erstmal heute klar, ich klebe nicht an meinem Amt. Ich glaube, ich kann dieser Partei helfen in einer schwierigen Phase. Ich kann diesem Land auch helfen in einer schwierigen Phase. Aber darüber werden wir jetzt gemeinsam entscheiden.
1: Der SPD-Vorsitzende Klingbeil. Die deutsche Wirtschaft wird laut Internationalem Währungsfonds deutlich stärker zulegen als gedacht. Wie die Organisation mitteilte, soll das Wirtschaftswachstum im laufenden Jahr mit 1,3% nun fast doppelt so stark ausfallen wie noch im Juli erwartet. Auch die Eurozone dürfte sich laut IWF besser entwickeln als gedacht. Mit Blick auf die Weltwirtschaft rechnet der IWF erst im nächsten Jahr wieder mit einem stärkeren Wachstum. Bundeskanzler Merz hat mit dem ukrainischen Präsidenten Selenskyj telefoniert. Dabei ging es auch um einen möglichen Waffenstillstand zwischen der Ukraine und Russland für Energieanlagen. Merz und Selenskyj riefen Russland dazu auf, eine solche Feuerpause anzunehmen. US-Präsident Trump hatte behauptet, beide Kriegsparteien hätten einem Waffenstillstand für Energieanlagen zugestimmt. Äußerungen aus Russland und der Ukraine deuten aber nicht darauf hin, dass es eine solche gegenseitige Vereinbarung wirklich gibt. Das Bundesverfassungsgericht verhandelt ab heute über einen weiteren Streitpunkt zur Erbschaftssteuer. Es geht um Steuervorteile für Erben von Betriebsvermögen. Ein Urteil wird erst in ein paar Monaten erwartet. Aus Karlsruhe, Alena Lagmöller.
3: Der Kläger hat von seiner Tante unter anderem Wertpapiere im Wert von 67.000 Euro geerbt. Er findet es ungerecht, dass er als Erbe eines Privatvermögens Steuern zahlen muss, während sich Unternehmenserben oft von der Steuer befreien können. Für sie gibt es nämlich sehr großzügige Ausnahmen. Wer das Unternehmen fortführt und das Lohnniveau seiner Angestellten hält, der zahlt unter Umständen gar keine Steuern. Der Gedanke hinter diesen Privilegien? Unternehmen und Jobs sollen nicht durch die Erbschaftssteuer gefährdet werden.
1: Das Wetter in Deutschland. Tagsüber im Südosten nach Nebelauflösung heiter, sonst mehr Wolken und von Westen her Schauer bei 13 bis 20 Grad. Am Mittwoch meist trocken, Richtung Süden noch letzte Schauer 14 bis 22 Grad und am Donnerstag fast überall freundlich, im Süden länger Nebel 15 bis 22 Grad.

0: dem Landtag. Und in Sachsen-Anhalt wird der CDU vorgeworfen, mutmaßlich Abweichler in den eigenen Reihen zu haben, die die AfD-Kandidaten ins Amt des Landtagspräsidenten bzw. in das des Stellvertreters mitgewählt hätten. Viel Diskussionsstoff also für eine Parteiklausur, zu der der Kanzler übers Wochenende eingeladen hatte. Gestern Mittag wurden die Ergebnisse bekannt, unter anderem, wie die Partei Vertrauen bei den Wählerinnen und Wählern zurückgewinnen will. Jakob Mayer berichtet.
1: Man kann eine Partei nicht einfach mal so eben über ein Wochenende neu erfinden, sagt CDU-Chef und Bundeskanzler Friedrich Merz. Trotzdem musste schnell etwas geschehen. Zu groß ist die Verunsicherung in der CDU nach den jüngsten Wahlschlappen.
2: Wir müssen uns aus einem Tief herausarbeiten, auch aus einer Vertrauenskrise. Wir steuern nach, wir wollen zeigen, dass wir veränderungsbereit sind.
1: 2 Tage lang hat der engste CDU-Führungszirkel darüber beraten. Das Ergebnis: Die Partei will Vertrauen von Bürgerinnen und Bürgern zurückgewinnen. Dabei seien Maßnahmen entscheidend, die sich auf deren Alltag auswirken. Niedrigere Preise an der Supermarktkasse, bezahlbare Wohnungen, günstige Energie. Bisher hat die schwarz-rote Koalition die Stromsteuer nur für bestimmte Wirtschaftsbereiche gesenkt. Das soll nach dem Willen der CDU künftig für alle Bürgerinnen und Bürger gelten. Sie will dafür finanzielle Spielräume im Haushalt nutzen. Merz setzt dabei auf gestiegene Wachstumserwartungen fürs laufende und für das kommende Jahr von 1,3 bzw. 1,1%.
2: 1% Wachstum sind in Deutschland ungefähr 10 Milliarden Euro höhere Steuereinnahmen. Das heißt, davon fallen 5 Milliarden auf den Bund. Das ist genau das 1% Wachstum, was uns diese Spielräume geben würde.
1: Die CDU-Führung verlangt, Bauen und Sanieren günstiger zu machen, unnötige Regelungen und Bauvorgaben streichen, vereinfachte Baustandards zur Regel erklären. Berichtspflichten für die Wirtschaft sollen wegfallen. Politik müsse verlässlich, nachvollziehbar und gerecht sein, heißt es im Beschluss. Pflegende Angehörige nennt die CDU Heldinnen und Helden des Alltags. Deshalb bleibe die Anrechnung der Pflegezeit auf die Rente bestehen. Und wer einen Facharzttermin braucht, müsse ihn auch bekommen. Völlig unabhängig davon, ob er oder sie privat oder gesetzlich versichert ist. Eigentlich eine Selbstverständlichkeit, erklärt CDU-Generalsekretärin Franziska Hoppermann. Und sie wird grundsätzlich.
3: Es braucht Politik auf der Grundlage des christlichen Menschenbildes. Wenn Elon Musk kritisiert, die große Schwäche Europas und Deutschlands sei die Empathie, dann ist das genau diese Kritik am christlichen Menschenbild und an der Politik ausgerichtet am Menschen. Und das ist das, um was wir uns jetzt kümmern wollen.
1: Nach den Worten von Parteichef Merz setzt die CDU-Führung darauf, Beschlüsse besser zu begründen und zu erklären und sie in einen größeren Zusammenhang zu stellen. An den geplanten Änderungen in den Bereichen Rente, Gesundheit, Pflege und Einkommensteuer will die CDU aber festhalten, um die Sozialsysteme zu stabilisieren und die Wirtschaft wettbewerbsfähiger zu machen. Die Priorität muss auf wirtschaftliches Wachstum in Deutschland ausgerichtet sein, heißt es im Papier. Merz setzt darauf, dass der Koalitionspartner SPD dabei mitzieht.
2: Der Streit bringt Unruhe nicht nur in die Parteien und in die Regierung, sondern auch in die Bevölkerung. Aber wenn wir diese Entscheidung getroffen haben, dann wird im Land auch wieder etwas mehr Ruhe einkehren.
1: Die Klausur sollte auch nach innen wirken, hinein in eine zutiefst verunsicherte Partei. Mehrere Teilnehmer sprachen von einer konstruktiven Atmosphäre. Merz kündigte einen stärkeren Austausch mit der CDU-Basis in den kommenden Monaten an, auf einer Tagung der Kreisvorsitzenden und bei Regionalkonferenzen.
4: Wirtschaft.
0: Hinter uns liegt ein Jahrhundertsommer, was inzwischen angesichts des Klimawandels kaum mehr richtig gut klingt. Aber der Herbst ist jetzt da und mit ihm beginnt die Heizperiode. Wegen der Klimakrise braucht es allerdings zunehmend neue, kluge Lösungen für die Wärmeversorgung. Eine wird derzeit in Köln gebaut und die zeigt, nicht nur mit Gas, sondern auch mit Wasser lässt sich hervorragend heizen. Florian Zinner berichtet.
5: Wenn im Oktober bei 22 Grad erbarmungslos die Sonne scheint, hat das den Vorteil, dass auf der Baustelle nicht so viel Matsch ist wie sonst im Herbst. So wie heute am Rheinhafen im Kölner Stadtteil Niel. Während die Sonne heute Deutschlands größter Energielieferant ist, wird in Köln an der Wärme der Zukunft gewerkelt.
6: Hinter diesen Stahlplatten ist quasi das Hafenbecken, das Hafenwasser auch. Also es ist eine dichte Bauwanne jetzt gerade. Pfahl neben Pfahl, das ist alles
5: Wasser. Armin Ehret, Bereichsleiter für die Kraftwerke beim Energieversorger Rheinenergie, steht vor einem Bauloch hoch genug, dass man nicht reinfallen möchte. Ab 2028 soll genau an dieser Stelle der Rhein angezapft werden für eine der größten Wärmepumpen Deutschlands.

0: die eigentlich ein ausgewachsenes Kraftwerk ist. 150 Megawatt, das entspricht 15 bis 30.000 handelsüblichen Wärmepumpen. Damit können künftig 50.000 Haushalte mit sauberer Energie versorgt werden, so viele wie in einer kleinen Großstadt. Ursprünglich war das Unterfangen eine Nummer kleiner geplant.
1: Es hat sich dann aber gezeigt, energiewirtschaftlich und auch im Kontext mit der Dekarbonisierung, eine größere Einheit ist sinnvoller.
0: 100 bis 150.000 Tonnen CO2 soll die Anlage jedes Jahr einsparen. Flusswärmepumpen haben einen klaren Vorteil gegenüber den bekannten Luftwärmepumpen, weil Wasser viel dichter als Luft ist, erklärt Jessica Gappisch, die sich an der TU Darmstadt mit Aquathermie beschäftigt.
2: Wenn man zum Beispiel 1 Kilogramm an Wasser um 1 Grad abkühlt, dann wird hier 4-mal mehr Wärme freigesetzt als bei Luft.
0: Abkühlen ist das, was in der Wärmepumpe passiert. Wie ein umgedrehter Kühlschrank wird dem Wasser durch einen Wärmetauscher die Wärmeenergie entzogen. Anschließend wird sie durch Strom aus erneuerbaren Quellen auf Fernwärmeniveau gebracht. Das Wasser selbst gelangt etwas kühler wieder in den Fluss. Mit ihren zahlreichen Fließgewässern hat die Natur die Wärmewende in Deutschland gut vorbereitet.
2: Wenn die Flüsse jetzt viel Wärme auch mit in die Städte bringen, agieren sie im Grunde wie ein natürliches Fernwärmenetz. Und das ist dann eben nicht nur schön, sondern auch praktisch.
0: Jessica Gappischs Forschungsteam zeigt, dass es bereits zahlreiche Aquathermie-Projekte und insgesamt ein großes Potenzial in Deutschland gibt. Vor allem für Städte an großen Flüssen wie Hamburg, Magdeburg, Dresden oder Bonn ist das ein klarer Standortvorteil. Aber was sagen eigentlich die Fische dazu?
2: Insgesamt würde ich sagen, wird hier eher noch über Umweltrisiken spekuliert, mehr als dass jetzt hier wirklich schon konkrete Erfahrungen gemacht wurden.
0: Fakt ist, die Wirkung auf Ökosysteme muss bei der Planung berücksichtigt werden. Im Kölner Rhein müssen sich Flussbarsch und Zander wahrscheinlich aber erstmal nicht so warm anziehen. Das eingeleitete Wasser ist zwar 2 bis 4 Grad kälter, macht aber angesichts des Wasservolumens im Rhein kaum einen Unterschied. Der ist tendenziell ohnehin zu warm.
1: Sodass alle, die mit dem Fluss zu tun haben, alle Fischökologen, alle Naturschützer eigentlich sehr froh sind, wenn es mal eine Gegenmaßnahme quasi gibt.
0: Die Wärmepumpe wird übrigens auch wie derzeit bei Niedrigwasser noch problemlos funktionieren. Und auch für andere Städte, zum Beispiel die Nachbarmetropole Düsseldorf, bleibt am Ende genug Wärme im Rhein übrig, erklärt Armin Ehret. Dort entsteht bald eine fast genauso große Flusswärmepumpe.
3: Florian Zinner aus der ARD-Klimaredaktion über die Flusswärmepumpe, die gerade in Köln entsteht. Eine der größten in Deutschland.
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3: Wenn Sie das Wort Hacker hören, an welche Menschen denken Sie da? Vielleicht an die Bösen, zum Beispiel an die russische cyberkriminelle Bande Chilin. Nordrhein-Westfälischen Ermittlern ist da gerade ein tatsächlich historischer Erfolg gelungen. In Zusammenarbeit mit der japanischen Polizei konnte in Tokio einer der führenden Köpfe festgenommen und nach Deutschland überführt werden. Oder vielleicht denken Sie auch an den Hackerangriff auf das Datennetz der Berliner Verwaltung, wo ziemlich viele sensible Daten abgegriffen wurden. Aber bei Hackern gibt es auch die Guten. Und einige der Besten von ihnen, auch der Jüngeren aus ganz Europa, treffen sich heute ganz offiziell und legal in Bochum zur European Cyber Security Challenge 2026. Abkürzung ECSC, nicht zu verwechseln mit dem ESC, bei dem gesungen wird. 42 nationale Teams aus Europa treten da gegeneinander an. Und Carla Pizzi vom Verein Nachwuchsförderung IT-Sicherheit organisiert diese Challenge. Mein WDR-Kollege Ralf Erdenberger hat mit ihr gesprochen und sie gefragt, könnte Deutschland Europameister werden? Haben wir eine Chance?
5: Also Deutschland ist statistisch gesehen das erfolgreichste Team bisher. Also den Wettbewerb gibt es seit 2014 und Deutschland hat 2018, 21, 23 und 24 gewonnen. Also 4-mal.
6: Ja, da sollen die Fußballer sich mal eine Scheibe von abschneiden. Irgendwo muss ja Deutschland vorne sein. Was muss denn getan werden? Was heißt es, eine Europameisterschaft auszutragen und dann eben teilzunehmen? Was heißt denn eine Hacking-Europameisterschaft?
5: Die Europameisterschaft ist so organisiert, dass jedes Land da ein Nationalteam hinsendet von 10 Personen, 10 Teilnehmenden, wovon 5 bis in der Kategorie bis 21 spielen und 5 in der Kategorie bis 25. Also das heißt, das sind alles junge Menschen. Wie die einzelnen Staaten die Auswahl für das Nationalteam organisieren, ist ein bisschen unterschiedlich. In Deutschland ist es so, dass das von unserem Verein organisiert wird. Und da gibt es dann eine zweimonatige Online-Challenge, also so einen Online-Wettbewerb, wo man Online-Aufgaben löst. Mhm. Und die Besten aus diesem Wettbewerb werden dann eingeladen in ein Vor-Ort-Turnier. Ja. Und daraus stellen wir dann das Team für die europäische Meisterschaft zusammen. Da muss man natürlich sagen, da muss man auf verschiedene Faktoren achten. Also die müssen ja am Ende als Team gut funktionieren. Das heißt, wir müssen auch schauen, also wie im Fußball, dass man verschiedene Positionen, verschiedene Wissenshintergründe, verschiedene Spezialisierungen da gut besetzen kann. Und so wird dann das Team zusammengestellt.
6: Aber
5: und die
6: was tun
5: jetzt
6: die denn da? Also hacken die sich in die Bochumer Stadtverwaltung oder was ist die Aufgabe?
5: Also das wäre natürlich hochgradig illegal. Die Aufgabe ist, dass wir ihnen tatsächlich, also es gibt drei verschiedene Wettbewerbstage, die haben jeweils auch unterschiedliche Formate, damit wir darüber ein bisschen schauen können, was sie für unterschiedliche Wissenssachen auch mitbringen. Es geht auch darum, dass Cybersecurity ein sehr, sehr breites Feld ist ja, und eben. Man ganz unterschiedliche Sachen machen muss.
6: Und deshalb kann ich es mir noch nicht vorstellen. Die Frage ist
5: ich
6: ja eben, was...
5: Genau,
6: vielleicht zum Beispiel so eine Aufgabe. Wenn ich da jetzt sitzen würde, irgendwie qualifiziert, was würde ich denn dann als Aufgabe vorgelegt bekommen?
5: Das nennen wir Jeopardy-Style. Das ist ein bisschen wie so eine Klausur, nur in viel, viel cooler. Aber es haben, also quasi, es ist deswegen wie eine Klausur, weil alle Teams die gleichen Aufgaben haben, man möglichst viele Aufgaben lösen möchte, um möglichst viele Punkte zu machen. Es wird nochmal ein bisschen interessanter dadurch, dass man Sonderpunkte bekommt, wenn man das erste Team ist. Zum Beispiel wird dann nochmal so ein Sound abgespielt und das ist natürlich für die Stimmung auch ganz cool. Und da geht's darum, dass es eine Textdatei gibt, die irgendwo versteckt ist und ich dahin kommen möchte. Also zum Beispiel, dass diese Textdatei in einer Datenbank eingespeichert ist und ich also jetzt Zugriff haben möchte auf diese Datenbank, damit ich diese Textdatei auslesen kann. Und wenn ich Zugriff auf diese Textdatei hatte, dann kann ich die, also dann kenne ich da den Inhalt und mit dem Inhalt, wenn ich den kenne, kann ich beweisen, dass ich es bis dahin vorgeschafft habe. Also quasi, also jetzt bösartige Hacker würden quasi auf ihre E-Mails zugreifen und wir sagen ja, wir sollen jetzt nicht auf alle ihre E-Mails zugreifen, sondern stattdessen eben dieses Textdokument auslesen und damit nachweisen, dass sie das geschafft haben.
6: Okay. Also so funktioniert das, aber das haben sie vorbereitet. Das heißt, kein Unternehmen, das sich jetzt vielleicht sowieso Sorgen macht über die eigene Cybersicherheit, ist betroffen, sondern das ist alles in einem geschlossenen, sicheren Rahmen.
5: Genau. Übermorgen dürfen sich die Teilnehmenden selber Aufgaben stellen, beziehungsweise es gibt da tatsächlich auch noch einen Teil ganz ohne Internetzugang. Und am Donnerstag gibt es den sogenannten Attack-Defense-Teil. Das ist wie so ein völlig verrücktes Fußballspiel. Man hat quasi so eine Art Tor, das man schützt. Das ist so ein eigener Dienst. Und man möchte die Tore, also die Dienste von den anderen Teams angreifen. Das heißt, es gehen alle Teams gegeneinander. Und das ist dann das, wie es am Donnerstag ist.
6: Und jetzt haben wir so locker flockig drüber gesprochen, aber es hat ja einen ernsten Hintergrund. Und es klingt so, als ob das Training, was man dafür auch absolvieren muss, dann doch einen ernsten Nutzen, einen konkreten Nutzen hat.
5: Hacking ist natürlich, wenn man das jetzt so hört, hat man immer so die Bösen im Kopf. Aus unserer Sicht geht es natürlich irgendwie darum, auch zu schauen, dass die jungen Menschen sich mit dem Thema IT-Sicherheit auseinandersetzen. Tatsächlich das, was am Donnerstag ist, was ich vorgestellt habe, wie so ein ganz verrücktes Fußballspiel. Da geht es ja auch um den Teil der Verteidigung. Das heißt, um gut verteidigen zu können, muss man aus unserer Sicht sich auch reinversetzen können in das Denken von einem, der angreifen möchte. Wenn ich ein Türschloss habe, das super sicher ist, ich die Tür aber einfach eintreten könnte, dann hätte ich dadurch nicht viel gewonnen. Und man muss diesen Blick schärfen, man muss wissen, wo könnten die Schwachstellen liegen, um das Ganze tatsächlich sicher zu machen. Und das ist das, was wir quasi den Jugendlichen da beibringen wollen, beziehungsweise sie dazu motivieren wollen, sich das selber auch anzueignen.
6: Von den Skills her, was unterscheidet denn dann ein Europameister? Also was kann der besser von jemandem, der vielleicht in der Vorrunde rausgeflogen ist oder eben im Halbfinale?
5: Also die Leute, die jetzt bei uns im Nationalteam sind, die kennen sich schon wirklich gut aus. Also das sind junge Menschen, die in dem Bereich sehr gut qualifiziert arbeiten
6: können. Ja, aber was können die gut? Also was können die auch besser als jemand, der sich einfach nur so mit IT beschäftigt?
5: Also ich glaube, ein Teil ist tatsächlich ein ganz krasses Durchhaltevermögen. Also was man dafür braucht ist, ich habe das jetzt auf 10 verschiedene Weisen versucht, in diese Datenbank reinzukommen und das hat nicht funktioniert und ich gebe immer noch nicht auf, weil die 11. Variante könnte vielleicht funktionieren. Ich glaube, das ist ein Punkt. Also einfach wirklich ein Durchhaltevermögen und das andere ist auch, sich einfach auszukennen, sofort Verbindungen zu machen, zu sehen, wo die Schwachstelle sein könnte, weil das ist tatsächlich auch was, die sind einfach richtig flott da drinnen zu verstehen, wo sie jetzt gerade weiterbohren müssen. Und ich glaube, das unterscheidet sie von vielen anderen.
6: Weil Sie eben diesen Vergleich mit der Fußballwelt gezogen haben, ich auch. Wer steht denn da so an der Seitenlinie und guckt sich das an? Ich kann mir vorstellen, dass der ein oder andere Scout für die Welt darüber hinaus durchaus diese jungen Menschen im Blick hat.
5: Genau, also es gibt quasi sowohl von öffentlicher Seite, also ich meine, auch die Geheimdienste in Deutschland brauchen Menschen, die sich mit IT-Sicherheit auskennen. Auch das BSI braucht Leute, die sich mit IT-Sicherheit auskennt, als auch von privatwirtschaftlicher Seite, also wie zum Beispiel bei unseren Sponsoren, großes Interesse daran, da ausreichend qualifizierten Nachwuchs zu finden. Da wird sich sicherlich auch in den kommenden Jahren noch viel verschieben in Richtung künstliche Intelligenz und wie man da zusammenarbeitet. Aber nichtsdestotrotz braucht man da sicherlich noch junge Menschen, die sich damit auch auskennen und insbesondere auch sehr, sehr gut auskennen.
6: Also ich höre, es gibt Angebote, vielleicht gibt es da auch Praktika, es wird auf jeden Fall genetzwerkt. Und jetzt haben Sie gerade selber die künstliche Intelligenz erwähnt. Wir hören von KI-Agenten, die eigenmächtig in Systeme eindringen können inzwischen. Wenn eine KI antreten würde bei Ihnen, würde sie vielleicht die Menschen schlagen und am Ende nicht nur Europameister, sondern Weltmeister werden?
5: Also, wir haben tatsächlich für die Vorrunde unsere Aufgaben auch einmal getestet, wie schnell die sich mit KI lösen lassen. Da wurden in der Zwischenzeit die Modelle dann nochmal neue Modelle veröffentlicht und mit den neueren Modellen ging es dann tatsächlich auch bei vielen Aufgaben deutlich schneller. Wir haben jetzt für diesen Wettbewerb gesagt, dass wir keine KI erlauben wollen. Das ist natürlich dann auch immer schwierig umzusetzen und die Frage ist auch, was gilt jetzt als KI und was nicht. Aber da wollten wir tatsächlich auch fördern, dass die jungen Menschen da einfach selber viel durchdenken. KI ist mittlerweile schon extrem gut. Was wir allerdings sagen, ist, dass es trotzdem noch wichtig ist, dass wir Menschen haben, die sich sehr, sehr gut auskennen und einschätzen können, was die KI an Informationen zurückgibt, die KI aufhalten kann, wenn sie gerade zu weit geht oder auch von KI produzierten Code zum Beispiel nochmal gegenlesen kann, weil nur wenn eine KI den geschrieben hat, ist er nicht unbedingt sicher.
6: Aber die Frage, Frau Pizzi, ist ja, hat Hacken eine Zukunft? Bieten Sie dann den jungen Leuten, die da jetzt gegeneinander antreten, eine? Oder ist das vielleicht dann doch ein Job, der abgeräumt wird?
5: Also noch kurz auf Ihre ursprüngliche Frage. Ich glaube, eine KI hätte gute Chancen, aber das liegt auch daran, dass die Aufgaben darauf ausgelegt sind, dass man die innerhalb von wenigen Stunden lösen kann.
6: Ja, bei Ihnen. Aber wie wird das in der zukünftigen Welt?
5: In der zukünftigen Welt, ich glaube, dass KI da viel machen wird und ich glaube, das, was wir brauchen, sind tatsächlich extrem gut ausgebildete Experten. Ich glaube, das, was wir weniger brauchen, sind Leute, die sich halbherzig mit IT-Sicherheit auskennen. Und die jungen Menschen, die wir bei dem Wettbewerb haben, das sind Leute, die sich tatsächlich extrem gut auskennen.
3: Carla Pizzi vom Verein Nachwuchsförderung IT-Sicherheit zur European Cyber Security Challenge 2026. Wir schauen einmal in die Tierwelt. Da kann man sich auch für die Menschen etwas abschauen, zum Beispiel bei Jonathan. Er ist ein lebender Vertreter der von den Seychellen stammenden Aldabra-Riesenschildkröte und ist wohl das älteste an Land lebende Tier der Welt. Sein geschätztes Alter 194 Jahre. Zwar sieht Jonathan nicht mehr so gut und auch sein Geruchssinn hat nachgelassen, doch trotz seines hohen Alters ist er wohlauf. Was ist sein Geheimnis? Priska Straub aus der ARD-Wissenschaftsredaktion.
4: Jonathan, die uralte Aldabra-Riesenschildkröte, ist ein begehrtes Studienobjekt, wenn es um die Erforschung extremer Langlebigkeit geht. Bioinformatiker Benjamin Weisswill und seine US-Kollegen haben das 194 Jahre alte Tier mit leckeren Mangos überzeugt, sich einen Wangenabstrich nehmen zu lassen und das gewonnene Erbmaterial nach Faktoren untersucht, die mit Lebenserwartung zusammenhängen. Nach der Fähigkeit zum Beispiel, beschädigte Erbsubstanz zu erkennen.
7: In Jonathan's genome, we found extra copies of the gene perforin.
8: Jonathan besitzt besondere Genvarianten, die mit der Beseitigung von Zellschäden in Verbindung stehen. Das macht ihn besonders resistent, auch gegen Krebserkrankungen.
4: Und nicht nur das. Im Vergleich mit jüngeren Artgenossen fiel den Forschenden noch etwas anderes auf.
7: Most of Jonathan's epigenome looks very old.
8: Die allermeisten chemischen Marker auf Jonathans DNA sind so alt, wie man sie bei einem 194-Jährigen erwarten würde. Aber bestimmte Bereiche, die bei der Steuerung der Genproduktion eine Rolle spielen, sind stabil und arbeiten so präzise wie bei einem jugendlichen Tier.
4: Ein Zeichen für überdurchschnittliche Zellgesundheit. Jonathan scheint also eine Art lebenslange Qualitätskontrolle in seinen Genen zu haben. Und übrigens, wie alle Riesenschildkröten hat Jonathan einen sehr langsamen Stoffwechsel. Das minimiert den Verschleiß. Das Tier macht scheinbar alles ganz besonders langsam, auch das Altwerden.
3: Kultur. Juli C. ist eine der erfolgreichsten und vielseitigsten Gegenwartsschriftstellerinnen in Deutschland. In ihren Romanen greift sie immer wieder große gesellschaftliche Themen auf. Zum Beispiel in Unterleuten, da geht es um den Kampf eines Dorfes gegen den Bau von Windkraftanlagen, verfilmt für das ZDF. Und in Corpus Delicti beschreibt C. 2009 schon eine Gesundheitsdiktatur und der Film dazu startete Anfang Oktober in den Kinos. Von Haus aus ist Juli C. ja Juristin und das gibt ihrem neuen Roman Pony Show eine ganz andere Tiefe. Maren Ahring stellt Pony Show vor.
9: Gleich auf der ersten Seite wird klar, dieser Roman spielt in Hamburg. Es geht um einen Gerichtsprozess und es läuft nicht so richtig gut.
10: Betty sagt, schöner Tag eigentlich. Das ist es nicht. Es ist ein Horrortag. Was vorhin im Sitzungssaal passiert ist, ändert alles. Und zwar nicht zum Besseren.
9: Erzählt wird dieser Teil der Geschichte von Mark. Als Strafverteidiger vertritt er Betty vor Gericht. Betty heißt offiziell Bethany Hell und leitet den renommierten Lysander Verlag. Sie ist smart, welt- und wortgewandt. Und sie soll einen Angestellten ermordet haben.
10: Die Auslieferung war schon beantragt worden. An der Waffe, die Betty bei sich führte, klebte das Blut eines jungen Mannes, der einige Tage zuvor als vermisst gemeldet worden war. Davor hatte er ein halbes Jahr für Lysander gearbeitet. Fero Lebet.
9: Fero kam als Praktikant und startete schnell durch, lektoriert nach wenigen Wochen die Manuskripte von Star-Autorinnen und begleitet Betty zu wichtigen Terminen. Die Beziehung der beiden wird immer enger. Was genau geht da zwischen der gestandenen Verlegerin und dem deutlich jüngeren Angestellten? Erst nach und nach wird das in diesem Roman enthüllt. Das liest sich spannend wie ein Krimi, immer wieder wendet sich die Geschichte. Allerdings muss Anwalt Mark der geheimnisvollen Betty alles regelrecht aus der Nase ziehen. Trotzdem steht er ihr Tag und Nacht zur Seite und erliegt ein wenig ihrem Charme. Bis auch er schließlich an der Glaubwürdigkeit seiner Mandantin zweifelt.
10: Auf der Außentreppe des Strafjustizgebäudes beginne ich mit meiner Standpauke, dass ich sie nur verteidigen kann, wenn sie mir die nötigen Informationen an die Hand gibt. Wenn sie mich im Gerichtssaal wie einen Idioten dastehen lässt, schadet sie am Ende nur sich selbst.
9: Der Roman wechselt zwischen Szenen im Gerichtssaal, Bettys retrospektiven Schilderungen und Marks Ringen um den Prozess hin und her. Wird hier noch ein Fall verhandelt oder ganz allgemein die Wahrheit?
10: Vor Gericht ist es wie in der Literatur, nicht wahr? Fragt sie. Wahrheit ist eine ästhetische Kategorie. Die schönste Geschichte gewinnt.
9: Juli C. hat ein untrügliches Gespür für gesellschaftlich relevante Themen. Auch mit Pony Show trifft die Autorin, die selbst Juristin und ehrenamtliche Richterin am Brandenburgischen Verfassungsgericht ist, wieder einen Nerv. Denn sie spielt in diesem Roman einmal durch, was passieren würde, wenn eine erfolgreiche Frau um die 50 eine Affäre mit einem Angestellten Mitte 20 anfängt. Außerhalb des Gerichts entwickelt sich daraus eine Welle aus feministischen Parolen, eine Diskussion um toxische Beziehungen und die Empörungsmechanismen der Medien.
10: Für die eine Seite ist Betty der lebende Beweis, dass Frauen kein Deut besser sind als Männer, weshalb der Kampf gegen das Patriarchat in letzter Konsequenz ein Irrtum ist. Die andere Seite sieht Betty als Opfer des Patriarchats, weil ein männlich dominiertes System über ihre sexuelle Selbstbestimmung zu Gericht sitzt.
9: Das alles ist sehr klug beobachtet und pointiert erzählt. Das Buch bietet nebenbei interessante Einblicke hinter die Kulissen eines großen Verlags und der Gerichte. Allerdings können die zahlreichen Wendungen die Leserschaft auf über 500 Seiten etwas ermüden. Da wäre weniger mehr gewesen. Schade auch, dass am Ende die Figuren, allen voran Betty und Mark, doch seltsam blass bleiben, ihre Motivation unklar. Trotzdem ist Pony Show von Juli C. unbedingt lesenswert, denn heutiger, relevanter und streitbarer kann ein Roman gerade nicht sein.
3: Maren Ahring über Juli C.'s neuen Roman Pony Show. Das Buch ist bei Luchterhand erschienen und kostet 25 Euro. 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Es ist gleich 5 Uhr und wir haben dann die Nachrichten im Programm. Mein Name ist Maja Weber und nach den Nachrichten hören wir uns wieder und sprechen natürlich über das politische Ereignis des vergangenen Tages gestern, nämlich über den Rücktritt von Arbeitsministerin und SPD-Co-Vorsitzenden Bärbel Baas.

0: ist 5 Uhr. 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
1: Die Nachrichten mit Magdalena Dietz. Guten Morgen. Nach dem Rücktritt von Arbeitsministerin Baas wird heute ihr Nachfolger, der ehemalige rheinland-pfälzische Ministerpräsident Alexander Schweizer, als Minister vereidigt. Unterdessen ist in der SPD noch unklar, wie es an der Spitze weitergeht. Baas Co-Vorsitzender Klingbeil sagte am Abend in der ARD, dass die SPD jetzt die beste Aufstellung brauche.
2: Wer jetzt für die SPD antritt beim Bundesparteitag, das werden wir jetzt gemeinsam in der Führung entscheiden. Und deswegen ist für mich erstmal heute klar, ich klebe nicht an meinem Amt. Ich glaube, ich kann dieser Partei helfen in einer schwierigen Phase. Aber darüber werden wir jetzt gemeinsam entscheiden.
1: Mit Blick auf seine Regierungsämter sagte Klingbeil, dass er als Finanzminister und Vizekanzler weiter Verantwortung tragen werde. NRW-Innenminister Reul hat nach den Fanausschreitungen beim Rhein-Derby zwischen dem 1. FC Köln und Borussia Mönchengladbach schärfere Pyrotechnikkontrollen gefordert. Dem Kölner Stadtanzeiger sagte Reul, dass es nicht im Sinne von Vereinen, Spielern und Funktionären sein könne, dass solche Menschen im Namen ihrer Mannschaft zündeln, prügeln und randalieren. Bei dem Derby am Sonntag waren 6 Menschen verletzt worden. Und das haben wir auch im Blick. Ein 62-jähriger Autofahrer hatte in der Nacht mit einem Unfall an der A31 bei Dorsten für filmreife Szenen gesorgt. Zuerst überschlug er sich mit seinem Auto auf einer Raststätte, dann fuhr er mit dem ramponierten Wagen als Falschfahrer weiter, bis er von der Polizei gestoppt wurde. Der Internationale Währungsfonds hat seine Wirtschaftsprognose für Deutschland hochgesetzt. Er rechnet damit, dass das Bruttoinlandsprodukt in diesem Jahr auf 1,3% steigt. Das sind 0,6 Prozentpunkte mehr als zuletzt prognostiziert. Das Bundesverfassungsgericht beschäftigt sich heute mit den Steuerprivilegien für Erben von Betriebsvermögen. Geklagt hat ein Mann, der von seiner Tante Privatvermögen geerbt hat. Jetzt geht es um die Frage, ob er durch die Steuerregeln benachteiligt ist. In Oberhausen haben am frühen Morgen 15 Autos auf dem Gelände eines Autohauses gebrannt. Das Feuer ist gelöscht, die Ursache ist unklar. Im Münsterland ist jetzt klar, warum mehr als 70 Menschen nach einem Imbissbesuch in Oelde Magen-Darm-Erkrankungen hatten. Der Kreis Warendorf hat mitgeteilt, dass es Noroviren waren. Sowohl der Grill als auch die Lebensmittel waren in Ordnung. Der Imbissbesitzer hofft, dass es jetzt wieder aufwärts geht.
3: Jeden Tag hier war voll, über 200-300 Menschen. Und jetzt ist immer leer. Das macht uns also fertig.
1: Wer von den Gästen die Noroviren in den Imbiss getragen hat, ist noch unklar. Das war WDR aktuell. Und das Wetter in NRW bringt heute viele Wolken und immer wieder Regen. In Schleiden bis 16 Grad, in Bochum bis 17 und in Pulheim bis 18 Grad. Es ist 5.03 Uhr.
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4: Die A10 Dreieck Barnim Richtung Dreieck Spreeau ist zwischen Berlin-Hohenschönhausen und Berlin-Marzahn nach einem Unfall gesperrt. Und die A23 Heide Richtung Hamburg ist in Höhe Heide-West wegen Überflutungsschäden gesperrt. Weitere Meldungen liegen uns im Augenblick nicht vor. Kommen Sie weiterhin gut durch diese Nacht und an Ihr Ziel.
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4: Mit Maja Weber am Mikrofon im NDR-Infostudio in Hamburg. Einen schönen guten Morgen an diesem Dienstag, den 13. Oktober. Nach dem Rücktritt von Bärbel Baas vom SPD-Parteivorsitz und auch als Arbeitsministerin soll der frühere Ministerpräsident von Rheinland-Pfalz, Alexander Schweizer, ihr Ressort übernehmen. Baas war in der schwarz-roten Koalition nicht unumstritten. In Teilen der Union gab es Kritik und Vorwürfe, sie würde zu langsam arbeiten. Was bedeutet Ihr Rücktritt für die Regierung? Ist es eine zusätzliche Krise oder die Chance für einen Neuanfang? Dagmar Pepping berichtet aus Berlin.
5: Friedrich Merz spulte das Pflichtprogramm ab. Er bedauere die Entscheidung von Bärbel Baas, die Ämter aufzugeben, respektiere sie aber.
6: Frau Baas und ich haben in der Bundesregierung jetzt über fast anderthalb Jahre sehr gut und vertrauensvoll zusammengearbeitet.
5: Er habe ihr auch schon persönlich seine guten Wünsche übermittelt.
6: Und auch mein Mitgefühl für den Verlust in ihrer Familie.
5: Mitgefühl hat im politischen Geschäft aber eine kurze Halbwertszeit. Denn wenig später ließ der CDU-Kanzler durchblicken, dass die Zusammenarbeit mit der Arbeits- und Sozialministerin von der SPD wohl nicht immer sehr gut gewesen ist. Als er über ihren Nachfolger sprach, Alexander Schweizer, Ex-Ministerpräsident von Rheinland-Pfalz.
6: Er übernimmt offene Gesetzgebungsvorhaben, von denen ich hoffe, dass sie jetzt schnell im Kabinett verabschiedet werden und in den parlamentarischen Prozess eingebracht werden können.
5: Eine höfliche Umschreibung für, dass das Riesenministerium endlich liefert. Seit Monaten war von Unionspolitikern zu hören, Baas blockiere beschlossene Reformvorhaben. Bei der Rente, bei der Flexibilisierung der Arbeitszeit, bei der Grundsicherung. Baas sei als Ministerin nicht mehr tragbar, hatte Christian von Stetten gesagt, der Vorsitzende des einflussreichen Parlamentskreises Mittelstand und damit für böses Blut in der Koalition gesorgt. Der Kanzler pocht auf den verabredeten Zeitplan für die Reformen.
6: Durch den Wechsel jetzt im Amt des Bundesministers für Arbeits- und Sozialordnung sollte es eher eine Beschleunigung der Prozesse geben.
5: Aber steht der Neue tatsächlich für die von Merz gewünschte Beschleunigung? Schweizer gilt beispielsweise als ausgewiesener Gegner der Abschaffung der abschlagsfreien Rente nach 45 Beitragsjahren. Als er am Montag die SPD-Parteizentrale verließ, wollte er zu seiner neuen Aufgabe nichts sagen.
7: Ich bin jetzt hier ganz privat unterwegs. Da haben Sie Verständnis dafür, dass ich mich jetzt heute noch nicht so äußern möchte.
5: Bereits heute ist ein erstes Gespräch des neuen Ministers mit dem Kanzler geplant, kündigt der SPD-Chef Lars Klingbeil an. Schweizer ist im Stoff. Vor seiner Zeit als Regierungschef in Rheinland-Pfalz war er Landesminister für Arbeit und Soziales.
2: Und glauben Sie mir, der will jetzt richtig starten, der will die Dinge auf den Weg bringen und da gibt es keine großen Verzögerungen. Aber natürlich muss er jetzt erstmal auch im Ministerium ankommen.
5: Bei Lars Klingbeil, dem Vizekanzler und Finanzminister, stellt sich die Frage, ob er bleiben kann. Nach dem Rücktritt seiner Co-Vorsitzenden Bärbel Baas kündigte Klingbeil an, dass die gesamte SPD-Führung neu gewählt werden soll. Auf einem Parteitag zum Jahreswechsel. Offen, ob er erneut für die Doppelspitze antritt. Klingbeil ist intern nicht unumstritten. Bei der letzten Abstimmung 2025 hatte er nur 65% der Stimmen bekommen. Eine Klatsche, die bis heute nachwirkt.
2: Ich klebe nicht an meinem Amt. Ich glaube, ich kann dieser Partei helfen in einer schwierigen Phase. Ich kann diesem Land auch helfen in einer schwierigen Phase. Aber darüber werden wir jetzt gemeinsam entscheiden.
5: Die ungeklärte Machtfrage in der SPD, für die schwarz-rote Bundesregierung ist sie in den kommenden Wochen ein Risiko. Wer führt die Sozialdemokraten in der Zukunft? Unklar. Eines aber ist klar, beteuert Klingbeil.
8: Die SPD ist handlungsfähig. Die SPD steht zu dieser Regierung.
5: Im politischen Geschäft hat allerdings nicht nur Mitgefühl eine geringe Halbwertszeit. Zusagen ebenfalls.
4: Unsere Hauptstadtkorrespondentin Dagmar Pepping mit Einzelheiten zum Rücktritt von Arbeitsministerin Bärbel Baas. Und der war auch Thema in den ARD-Tagesthemen. Meine Kollegin Julia Niharika-Sennen hat mit Unionsfraktionschef Thorsten Frey über die Vorwürfe aus den Reihen des Koalitionspartners SPD gesprochen. Co-Parteichef Klingbeil hatte nach Bärbel Baas Rücktritt von einem vergifteten Klima gesprochen und Mecklenburg-Vorpommerns Ministerpräsidentin Schwesig von unmenschlichen Attacken gegen Baas. Daher ging es zunächst um die Frage, was an diesen Vorwürfen dran sei.
9: Also zunächst einmal ist der Schritt und die persönliche Entscheidung von Bärbel Baas natürlich bedauerlich. Und wir haben zu respektieren, aus welchen Gründen sie diesen Schritt gegangen ist. Und da haben wir natürlich vor allen Dingen auch Mitgefühl in der persönlichen Situation. Und ansonsten glaube ich, natürlich ist die Sprache in der politischen Auseinandersetzung manchmal sehr hart. Aber wenn ich mir die letzten 4, 5 Wochen anschaue, dann kann ich nicht sehen, dass man auf die persönliche Situation von Frau Baas nicht auch Rücksicht genommen hätte. Das gilt insbesondere dahingehend, als dass ich keine persönlichen Angriffe auf sie sehen kann.
10: Also ich verstehe Sie richtig, gar kein bisschen Selbstkritik bei Ihrer Partei.
9: Ach, das glaube ich, darf man nie so absolut sehen. Natürlich ist man immer gefragt, das eigene Verhalten auch zu hinterfragen und zu schauen, was man besser machen kann. Dass sie sich persönlich verletzt gesehen hat, das hat sie ja zum Ausdruck gebracht und deswegen ist es immer richtig, sich zu hinterfragen. Wenn ich mir allerdings die Äußerungen der letzten Wochen anschaue, dann waren die eher auf das Thema gerichtet, an das Ministerium gerichtet und vor allen Dingen keine persönlichen Angriffe. Das, glaube ich, ist das Entscheidende.
10: Sie sprechen über das Ministerium. Vertreter Ihrer Partei haben Bärbel Baas offenbar unterstellt, nötige Reformen etwa bei Rente und Arbeitszeitregelung zu verschleppen. Andersrum gefragt, haben die da auch einen Punkt?
9: Naja, tatsächlich ist es so, dass es eben um Vorhaben geht, die wir beispielsweise am 1. Juli im Koalitionsausschuss miteinander geeint haben oder auch schon davor. Wir haben schon auch längerfristige Maßnahmen, die derzeit in der Bearbeitung sind. Und da die uns wichtig sind, da die für die Reformfähigkeit des Landes wichtig sind, ist da natürlich auch immer wieder nachgefragt worden. Das halte ich jetzt aber in keinster Weise für ehrenrührig, sondern das ist Teil der politischen Arbeit hier in Berlin. Und ich kann auch nicht sehen, dass da in irgendeiner Weise Grenzen überschritten worden wären.
10: Kommen wir zu so einem anderen Thema. Wichtig ist der Union ja auch die Flexibilisierung der Arbeitszeitregulierung. Gerade in diesem Punkt haben manche in Ihrer Partei Ministerin Baas eine Blockadehaltung unterstellt. Wird das jetzt einfacher?
9: Ja, das werden wir sehen. Also jedenfalls bin ich davon überzeugt, dass wir Fortschritte hinbekommen werden. Wir haben verschiedene Arbeitsmarktregelungen am 1. Juli besprochen. Da sind jetzt auch entsprechende Vorschläge in die regierungsinterne Abstimmung gegangen, damit sie vorbereitet werden können für eine Kabinettsbefassung. Wir haben im Koalitionsvertrag das ein oder andere geregelt, unter anderem, dass wir eine Flexibilisierung der Arbeitszeit möchten. Auch das, davon bin ich überzeugt, können wir umsetzen, und da werden wir Vorschläge aus dem Ministerium bekommen, die wir dann bewerten und bearbeiten können.
10: Nun zieht die SPD ja eine Konsequenz. Sie will die gesamte Parteispitze neu wählen im Dezember. Haben Sie Sorge, dass wochenlange Personaldebatten bei der SPD die Koalitionsarbeit weiter erschweren könnten?
9: Ich hoffe nicht. Ich denke, bei der SPD weiß man genauso gut wie bei uns, dass wir bisher die Ziele, mit der die Koalition gestartet ist, bei weitem noch nicht erreicht hat. Wir müssen deutlich bessere Ergebnisse erzielen. Das muss in der Lebenswirklichkeit der Menschen spürbar sein. Wir brauchen eine dynamischere wirtschaftliche Entwicklung, damit wir die Voraussetzungen haben, dass wir die Aufgaben erfüllen können als Staat. Das weiß die SPD auch, und deswegen bin ich zuversichtlich, dass wir eine gemeinsame Wahrnehmung haben, was die Reformnotwendigkeit im Land anbelangt, dass wir die Bereitschaft haben, das auch gemeinsam anzugehen. Das hat nicht zuletzt auch der Koalitionsausschuss am vergangenen Mittwoch gezeigt. Und deswegen, ich habe keinen Grund zur Annahme, warum wir die Aufgaben, die jetzt notwendig sind, nicht auch gemeinsam erfolgreich hinkriegen sollten.
4: Soweit Unionsfraktionschef Thorsten Frey in den Tagesthemen in der ARD.
0: Das Wetter in Deutschland.
4: Jetzt war ich etwas zu schnell. Wir schauen auf die Aussichten. Im Südosten ist es erst neblig, dann löst sich der Nebel auf und es wird freundlich, zeitweise heiter mit längerem Sonnenschein und überwiegend trocken. Sonst von Westen her wolkiger, dabei kommt im Westen und im Nordwesten Regen auf, der später schauerartig ausfällt. Höchstwerte zwischen 13 Grad im Thüringer Wald und 20 Grad am Oberrhein an der See, windig. Und hier die Temperaturen in einigen deutschen Städten. Berlin 4 Grad nach Nebel, Frankfurt am Main 6 Grad klar, Dresden 5 Grad klar, Hamburg 5 Grad klar, Kiel 7 Grad nach Nebel, Köln 11 Grad bedeckt, Leipzig 5 Grad klar, München auch 5 Grad gering bewölkt und in Stuttgart 6 Grad klar. Und ich wünsche Ihnen einen guten Start in diesen Dienstag, wie auch immer das Wetter bei Ihnen wird.
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4: Wenn die Ministerin einer Partei, die für Arbeitnehmerrechte kämpft, zu einer Veranstaltung von Arbeitgebern eingeladen wird, dann kann man wohl sagen, dass anstelle eines roten Teppichs vielleicht eher spiegelglattes Parkett zu erwarten wäre. Und so wurde im vergangenen Jahr die damalige SPD-Arbeitsministerin Baas auf dem Deutschen Arbeitgebertag nahezu ausgelacht, trotz erfolgter Einladung. Wird in diesem Jahr alles anders? Wieder hat die Bundesvereinigung der Deutschen Arbeitgeberverbände zur Jahresversammlung eingeladen. Ein Vorabbericht von Katrin Aue.
11: Es ist offenkundig kein angenehmer Auftritt für die damalige Arbeits- und Sozialministerin Bärbel Baas vor rund 1000 Gästen des Deutschen Arbeitgebertags im vergangenen Jahr. Sie spricht über die Bemühungen der Bundesregierung, das Rentensystem zu reformieren und erntet Kopfschütteln und Gelächter.
12: Ja, das mag für Sie lustig klingen, aber wir hätten... Das ist überhaupt nicht lustig.
11: Wenig später erzählt sie davon bei der Nachwuchsorganisation ihrer SPD beim Juso-Bundeskongress.
13: Für mich war spätestens, wenn nicht sogar schon vorher, dieser Arbeitgebertag für mich ein Schlüsselerlebnis, weil da besonders deutlich geworden ist, gegen wen wir eigentlich gemeinsam kämpfen müssen.
11: Die mitregierenden Sozialdemokraten gegen die Arbeitgeber? Wirtschaftsvertreter werfen der damaligen Arbeitsministerin prompt Unternehmerfeindlichkeit vor. Ein CDU-Politiker spricht von Kampfgeschrei gegen Arbeitgeber. Heute sagt der Hauptgeschäftsführer der Bundesvereinigung der Deutschen Arbeitgeberverbände BDA, Steffen Kampeter.
14: Wir haben mit Bärbel Baas vor dem letzten Arbeitgebertag und nach dem Arbeitgebertag gut zusammengearbeitet. Wir haben einen Dissens in vielen Sachfragen, aber ich habe einen großen Respekt vor der Institution der Bundesregierung.
11: Die wiederum ist auch dieses Jahr wieder mit mehreren Ministern beim Arbeitgebertag anwesend. Bärbel Baas allerdings ist mittlerweile zurückgetreten. Die Mission von Kanzler Merz und seinem Team dürfte sein, die Arbeitgeber bei den geplanten Reformen mit ins Boot zu holen. Immerhin ist da ein 34-Punkte-Plan, ein Programm für Aufschwung und Beschäftigung, vorgestellt im Frühsommer von Friedrich Merz.
6: Wir wollen Deutschland wieder flott kriegen. Jetzt ist klar, dass das möglich ist.
11: Reformen bei Rente, Arbeitsmarkt und Steuern, dazu Abbau von Vorschriften. Das müsste doch ganz im Sinne der Arbeitgeber sein, oder? BDA-Hauptgeschäftsführer Steffen Kampeter.
14: Die Bundesregierung sagt das Richtige, macht allerdings zu wenig. Die wirtschaftliche Veränderung, das ist eine hochdynamische. Der politische Fortschritt gleicht einer Schnecke. Wir müssen die Schnecke etwas dynamisieren und die müsste eigentlich wie eine Gazelle auf mehr Wettbewerbsfähigkeit und Zukunft laufen.
11: Dass der Reformprozess alles andere als eine Gazelle ist, das räumt diese Woche auch Friedrich Merz ein, trotz erster beschlossener Reformgesetze.
6: Sie sehen, wir arbeiten und wir wissen trotzdem, das ist alles noch nicht genug. Und deshalb arbeiten wir weiter.
11: Ob das reicht, um die Teilnehmer des diesjährigen Deutschen Arbeitgebertags positiv zu stimmen? BDA-Hauptgeschäftsführer Kampeter schätzt die aktuelle Gemütslage in den Unternehmen so ein.
14: Ich glaube, dass sich die Stimmung gegenüber dem letzten Jahr nicht verbessert, sondern eher verschlechtert hat. Aber das projizieren wir nicht auf Personen, sondern auf politische Ergebnisse, auf dem Lieferschein. Mehr preisliche Wettbewerbsfähigkeit für Deutschland, bessere Rahmenbedingungen für Arbeit in Deutschland, weniger Bürokratie. Das steht zu wenig, um erfolgreich über diese Regierung positiv zu reden.
11: Klingt, als müsste die Bundesregierung noch Überzeugungsarbeit leisten. Beim Deutschen Arbeitgebertag heute in Berlin.
4: Katrin Auer berichtete. Mehr als 100 Milliarden Euro zahlt Deutschland als Ukraine-Hilfe. Das Kiel-Institut für Weltwirtschaft hat diese Zahl etwas genauer betrachtet. Knapp 42 Milliarden Euro lassen sich demnach als tatsächliche bilaterale Hilfe für die Ukraine einordnen. Eine ähnlich hohe Summe, 36 Milliarden, wurden in Deutschland ausgegeben, überwiegend für ukrainische Geflüchtete. Außerdem enthält die Summe rund 22 Milliarden Euro an künftigen Zusagen für Militärhilfe. Ist das zu viel Geld, das in die Ukraine-Hilfe geht, während die Bundesregierung mit dem Haushalt kämpft? Darüber haben wir in der ARD-Sendung Mitreden Deutschland diskutiert, mit Hörerinnen und Hörern aus der ganzen Bundesrepublik gesprochen. Einzelheiten von Ulrike Köhler.
15: Milliarden für die Ukraine, Sparzwang bei Sozialleistungen. Für viele Menschen entsteht der Eindruck, dass Deutschland nach außen großzügig ist und im eigenen Land knausert. Aber wie viel Solidarität kann sich Deutschland überhaupt noch leisten? Für Hörer Bernhard Knüper aus Bordesholm in Schleswig-Holstein ist diese Frage problematisch.
16: Sie suggeriert nämlich, dass zwischen der Unterstützung der Ukraine und einem funktionierenden Sozialstaat entschieden werden muss. Wenn wir über die Ausgaben für die Ukraine sprechen und so weiter, müssen wir auch über die Einnahmen des Staates sprechen. Hier kämen aus meiner Sicht irgendwie Themen auf den Tisch wie Vermögenssteuer, Privilegien bei der großen abschaffen, um dann halt auch den Sozialstaat wieder zu unterstützen.
15: Für Christian Keminus aus Berlin ist die Unterstützung der Ukraine auch militärisch alternativlos.
17: Es geht darum, den Krieg zu verkürzen, militärisch zu verkürzen. Zudem bin ich für eine Blockade der Ostseezugänge, um die Schattenflotte lahmzulegen, worüber Putin Milliarden Dollar generiert, um damit seinen Krieg weiter fortführen zu können.
15: Die AfD fordert ein Ende der deutschen Militärhilfe und will das Geld stärker für die eigenen Bürger einsetzen. Die Grünen vertreten die Gegenposition. Sie verlangen mehr militärische und humanitäre Unterstützung. Hörer Thomas Neumann aus Bonn stört an dieser Debatte, dass sie nur Schwarz-Weiß-Gedanken zulässt.
18: Es ist immer so für oder gegen und es gibt keine Mitte mehr. Wir können nicht mehr diskutieren, wir können nicht mehr zu einem Nenner kommen. Und man muss die eine Seite auch klar kritisieren dürfen und die andere Seite darf dabei nicht untergehen. Und das erkenne ich einfach nicht in dieser Debatte.
15: Im ARD-Mitreden-Channel bei YouTube wurde diskutiert, dass die genauen Geldflüsse nicht nachvollziehbar seien und möglicherweise Geld in Taschen von Regierungsvertretern oder Unternehmenschefs lande. Matthias Barner leitet das Kiewer Büro der Konrad-Adenauer-Stiftung und erwidert auf das Korruptionsthema.
19: Natürlich ist das hier auch ein Thema. Man muss aber trotzdem sagen, im Gegensatz zu Russland haben wir es hier in der Ukraine mit einer Demokratie zu tun. Es gibt Oppositionsparteien, es gibt auch Kritik an der Regierung. Es wird bekämpft, es wird angesprochen. Es gibt jahrzehntelange Erfahrungen in der Ukraine mit zivilgesellschaftlichen Protesten, die auch Wirkung hatten.
15: Hörer Hans-Peter Müll aus Füssen meint, dass das Thema Unterstützung für die Ukraine uns alle noch auf lange Zeit betreffen wird. Auch er nennt die Hilfen alternativlos.
20: Wenn wir uns die Vergangenheit vom Ersten Weltkrieg bis zum Kalten Krieg ansehen, sieht man genau, immer wenn man diesen Kriegstreibern nicht entschieden vehement die Stirn bietet, dann geht es weiter.
15: Was bei vielen Anrufern und in E-Mails oder YouTube-Kommentaren deutlich wird, Deutschland muss sich Solidarität leisten können, finanziell und gesellschaftlich. Dazu gehören neben der Unterstützung für die Ukraine auch ein tragfähiger Sozialstaat und eine faire Verteilung der Lasten. Solidarität verliere ihre Kraft, wenn Menschen das Gefühl bekämen, dass ihre eigenen Sorgen niemanden mehr interessierten.
4: Soweit die Zusammenfassung der ARD-Sendung Mitreden Deutschland diskutiert. Am Donnerstag gibt es schon die nächste Gelegenheit zum Mitreden. Mehr Informationen dazu unter www.mitreden.ard.de. Wir schauen nach Bayern. Nach dem Abi ist für viele vor dem Studienstart. Zum ersten Mal von zu Hause weg, weg von Eltern, Familie und Freunden. Vielleicht eine ganz neue, noch unbekannte Stadt. Und dann, wo ist was? Wo wohne ich? Finde ich überhaupt eine Wohnung bzw. eine WG? In Städten in Bayern ist es für Studierende sehr schwierig, etwas zu finden. Und ganz besonders in der teuersten Stadt Deutschlands, in München. Über mögliche Lösungen berichtet David Herting.
21: Vor einem Jahr ist der heute 21-jährige Chris aus seiner hessischen Heimatstadt nach München aufgebrochen. Studienplatz Ingenieurswissenschaften an der Exzellenzuniversität. Klingt toll, ein neues, aufregendes Leben in der Landeshauptstadt. Das beginnt für Chris allerdings in seinem eigenen Auto, weil er keine Wohnung findet.
22: Das heißt Rückbank umgeklappt und naja, dann hat man schon so circa die 1,80 Länge. Und zwei Wochen habe ich dann auf dem Parkplatz in Garching am Forschungszentrum verbracht.
21: Das Übernachten im Auto ist nur der Beginn einer fast einjährigen Odyssee mit vielen Stationen. Ständig auf der Suche zu sein, daneben versuchen zu studieren, lässt Chris fast verzweifeln. Ortswechsel. Mitten in Schwabing, Spatenstich für ein neues Studierendenwohnheim mit 185 Wohnplätzen, großem Innenhof, Mutter-Kind-Wohnungen, WGs und rollstuhlgerechten Wohnungen. Und das zu deutlich niedrigeren Mieten als auf dem freien Markt. 30 Millionen Euro kostet der Neubau. Die Hälfte zahlt der Freistaat. Eine Perle in der teuren Stadt München, in der seit Jahrzehnten auch verzweifelte Normalmieter um nicht-studentischen Wohnraum kämpfen. Wissenschaftsminister Markus Blume sagt auf der Baustelle, München stehe im Vergleich zu anderen deutschen Großstädten eigentlich gut da.
23: Ich verstehe jeden, der sagt, er wünscht sich mehr, denn München ist das teuerste Pflaster der Republik. Umso wichtiger ist, dass wir günstigen Wohnraum hier schaffen. Der Freistaat hat 500 Millionen hier in den letzten 10 Jahren investiert. Und wir machen weiter, das ist das Entscheidende.
21: Ein paar hundert Meter weiter vor dem Uni-Hauptgebäude, der 21-jährige Politikstudent Alex versucht Erstsemester dafür zu begeistern, sich beim Aktionskreis Wohnen zu engagieren. Für Alex und seine Mitstreiter ist das Wohnthema mehr als akut. 850 Euro kostet das WG-Zimmer im Schnitt in München. In ganz Bayern warten 20.000 Studierende auf Wohnheimplätze. Viele wohnen bei den Eltern oder weit außerhalb und müssen pendeln. Die neu gebauten Wohnheime seien wichtig, sagt Alex. Es müsse aber noch mehr gebaut und Leerstand genutzt werden. Wichtig sei aber auch, dass Studenten mehr Geld in der Tasche haben, um sich das Wohnen überhaupt leisten zu können.
1: Es ist meiner Ansicht nach auch eine Aufgabe des Staates, den Studierenden zu zeigen, ihr seid berechtigt auf BAföG. Wir vereinfachen euch jetzt diesen Prozess, damit mehr Leute mehr Geld haben und sich das Studieren besser leisten können.
21: Die lange Suche von Chris hat vorerst ein Ende genommen. Seit September wohnt er in einer 6er-WG im Norden der Stadt.
2: Man könnte sagen, ich bin nach fast einem Jahr in München angekommen. Die Umstände in diesem Jahr haben mich den Erfolg meines Studiums gekostet und natürlich sehr viel Zeit.
21: Und trotz eines sehr schwierigen Jahres freut sich Chris ein bisschen auf Ruhe und ein geregeltes Studentenleben in der neuen WG.
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3: Mit Michael Augustin. Die Verdienste von Manuel Neuer um den FC Bayern und den deutschen Fußball sind unbestritten. Aber langsam scheint seine Zeit abzulaufen, wie sein Aussetzer am Samstag gegen Augsburg gezeigt hat, der zum schnellsten Tor der Bundesliga-Geschichte führte. Das Champions-League-Spiel bei Viking Stavanger wird Neuer nun verpassen. Aus Norwegen André Siems.
7: Einmal tief Luft geholt und schon surfte die wichtigste Information vor dem Spiel gegen Stavanger über die Lippen von Trainer Vincent Kompany. Manuel Neuer ist angeschlagen, er kann nicht spielen.
24: Es hat sich ein bisschen weiterentwickelt, das war uns kommuniziert nach dem Spiel gegen Augsburg, dass er da was gespürt hat. Und dann weißt du in diesem Moment nie, ob das 2 Tage dauert oder 2 Wochen. Ich glaube nicht, dass es so schlimm ist, aber dann hat es jetzt in dieser Phase von dieser Saison auch keinen Sinn, dass wir da irgendwie unnötig die Risiko reingehen.
7: Für Jonas Urbich bedeutet das, die fußballerischen Feierwochen gehen erstmal in die Verlängerung. Nach den beiden Länderspielen steht er also jetzt auch gegen die Norweger im Kasten. Die erwartet Jonathan Tah übrigens keineswegs unterkühlt. Er weiß,
25: dass es keine Mannschaft ist, die sich verstecken wird, auch wenn es natürlich für sie jetzt gegen Top-Gegner geht. Aber sie werden sich nicht verstecken. Das hat man ja auch schon gegen Stuttgart gesehen, dass sie da Vollgas geben und sich nicht irgendwie komplett hinten reinstellen.
7: Die Bayern haben das Abschlusstraining extra in Norwegen durchgezogen, weil auf Kunstrasen gekickt wird. Den wollten sie schon mal genauer testen.
3: Die Bayern sind am 2. Spieltag der Champions League also auswärts gefordert. RB Leipzig spielt zu Hause gegen die PSV Eindhoven. Absolute Weltklasse ist Japan im Frauenfußball. Genau der richtige Gegner, um sich auf die WM im kommenden Sommer vorzubereiten, haben sie sich beim DFB gedacht. Und so trifft das deutsche Team in Bremen auf Asienmeister Japan. Für die junge Münchner Außenverteidigerin Franziska Kett ein super Test.
26: Wenn sie Zeit haben, wenn sie Platz haben, dann sind sie einfach kaum zu stoppen. Deswegen, glaube ich, müssen wir einfach unsere Stärken auf den Platz bekommen. Und dann, glaube ich, werden die auch ihre Fehler machen und die müssen wir dann konsequent ausnutzen.
3: Los geht's um 17.45 Uhr, live zu sehen in der ARD. Am Freitag hatten die deutschen Fußballerinnen Australien in Karlsruhe mit 4:2 besiegt. Alexander Zverev hatte im Frühjahr zum ersten Mal ein Tennis-Grand-Slam-Turnier gewonnen, die French Open, und im Sommer dann gleich noch eins, die US Open. Und jetzt kündigt sich sein nächster Erfolg an, Franziska Schork.
27: Tennisstar Alexander Zverev wird nach seinen diesjährigen Triumphen bei den French Open und den US Open die Saison als Weltranglistenerster beenden. Das steht seit heute offiziell fest, weil Verfolger Carlos Alcaraz überraschend im Sechzehntelfinale in Shanghai ausschied und so Zverev nicht mehr einholen kann. Aktuell führt Jannik Sinner noch das ATP-Ranking an, doch der Italiener hat seine Saison bereits aufgrund von Verletzungen beendet. Zverev wird so unabhängig von künftigen Ergebnissen spätestens nach den ATP-Finals im November Tennisgeschichte schreiben. Zverev ist erst der 2. deutsche Mann nach Boris Becker, der den Tennisthron besteigt.
3: Und der war insgesamt 12 Wochen lang die Nummer 1, erstmals Anfang 1991. In der Handball-Bundesliga gibt es den ersten Trainerwechsel der Saison. Die Rhein-Neckar-Löwen haben sich von Mike Machulla getrennt. Sein Nachfolger wird der bisherige Co-Trainer Michael Abt. Machulla hatte mit den Löwen 4 der ersten 8 Saisonspiele verloren. 1998 gewann Michael Jordan mit den Chicago Bulls seinen 6. und letzten Titel in der NBA, der stärksten Basketballliga der Welt. Sein Trikot von damals hat jetzt für einen Verkaufsrekord gesorgt. 14 Millionen Dollar. So viel Geld hat ein privater Händler für das von ihm signierte rote Auswärtstrikot bezahlt. Erst vor kurzem war ein anderes Jordan-Trikot für etwas mehr als 12 Millionen Dollar verkauft worden.
4: Das war der Sport in der ARD-Infonacht. Gleich geht es weiter mit den Nachrichten um 5:30 Uhr. Und danach sprechen wir über die beginnende Haushaltsdebattenwoche im französischen Parlament in Paris, in der Assemblée Nationale. Da wartet ein Bericht unserer Korrespondentin Caroline Diller auf Sie. Mein Name ist Maja Weber. Bis gleich nach den Nachrichten.

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1: Um 5.30 Uhr mit Ronald Lessig. Der frühere rheinland-pfälzische Ministerpräsident Schweizer soll heute neuer Bundesarbeitsminister werden. Er erhält die Ernennungsurkunde von Bundespräsident Steinmeier. Schweizer wird Nachfolger von Bärbel Baas, die gestern als Arbeitsministerin und auch als SPD-Chefin zurückgetreten war. Bayerns Ministerpräsident Söder forderte im ARD-Brennpunkt, Streitigkeiten zwischen Union und SPD auch zur Personalie Baas beiseite zu legen.
2: Ich verstehe das, dass man am so einem Tag auch mal alle Dinge anspricht, das ist auch wichtig, aber das ist dann, glaube ich, auch notwendig, dass es dann am Ende des Tages wieder zusammengeführt wird. Und das andere ist tatsächlich, dass halt die Zeit einfach drängt in Deutschland. Wir müssen Entscheidungen treffen und wir müssen auch Entscheidungen in großen Sozialaufgaben dann voranbringen. Und deswegen ist es, glaube ich, auch zulässig, jetzt zu fragen, wann und wie werden Reformen umgesetzt.
1: Bayerns Ministerpräsident und CSU-Chef Söder. Bundeskanzler Merz hat mit dem ukrainischen Präsidenten Zelensky telefoniert. Dabei ging es auch um einen möglichen Waffenstillstand zwischen der Ukraine und Russland für Energieanlagen. Merz und Zelensky riefen Russland dazu auf, eine solche Feuerpause anzunehmen. US-Präsident Trump hatte behauptet, beide Kriegsparteien hätten einem Waffenstillstand für Energieanlagen zugestimmt. Äußerungen aus Russland und der Ukraine deuten aber nicht darauf hin, dass es eine solche gegenseitige Vereinbarung wirklich gibt. Wie verbreitet ist Cybermobbing unter Schülerinnen und Schülern? Mit dieser Frage beschäftigt sich eine neue Studie, die das Bündnis gegen Cybermobbing heute in Berlin vorstellt. Katrin Kahlke aus der Nachrichtenredaktion berichtet, welcher Trend sich in den vergangenen Studien gezeigt hat.
3: Beleidigen und bloßstellen im Netz, Hasskommentare verbreiten. Wie groß das Problem ist, zeigt eine Studie vom vergangenen Jahr. Ein Viertel der 18- bis 24-Jährigen gab an, Cybermobbing erlebt zu haben. Doch warum werden Menschen im Netz zu Tätern? Psychologen sehen einen möglichen Grund in der zunehmenden psychischen Belastung. Viele lebten im Dauerkrisenmodus, Ängste und Stress nehmen zu. Nicht aber ihre Fähigkeiten, Impulse zu kontrollieren und Probleme zu lösen. Die Folge könne Wut sein, die sich im Internet entlade. Viele Täter gaben auch an, selbst schon mal Opfer von Mobbing im Netz gewesen zu sein.
1: Papst Leo kommt heute ins Krankenhaus. Dem 71-Jährigen soll ein Knoten in der Lunge entfernt werden. Im Vatikan ist von einem Zufallsbefund bei einer Routineuntersuchung die Rede. Die Operation soll heute Nachmittag oder morgen erfolgen. Voraussichtlich bleibt der Papst etwa eine Woche in der Klinik. Das Wetter in Deutschland. Tagsüber im Südosten nach Nebelauflösung heiter, sonst mehr Wolken und von Westen her Schauer bei 13 bis 20 Grad. Am Mittwoch meist trocken, Richtung Süden noch letzte Schauer, 14 bis 22 Grad und am Donnerstag fast überall freundlich, im Süden länger neblig, 15 bis 22 Grad. Und das waren die Nachrichten.
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4: Wir schauen zuerst auf die A7 Ulm Richtung Würzburg. Die ist zwischen Ellwangen und Dinkelsbühl-Fichtenau wegen Wartungsarbeiten in beiden Richtungen gesperrt. Dann die A10 Dreieck Barnim Richtung Dreieck Spreeau. Die ist zwischen Berlin-Hohenschönhausen und Berlin-Marzahn nach einem Unfall gesperrt. Und die letzte Meldung, die uns im Augenblick vorliegt, beziehungsweise die vorletzte, die A23 Heide Richtung Hamburg ist in Höhe Heide-West wegen Überflutungsschäden gesperrt. Jetzt kommt die gerade neu dazugekommene letzte Meldung, die A4. In Richtung Dresden in der Abfahrt Gotha steht ein defekter LKW. Fahren Sie da bitte vorsichtig und auch sonst überall,

0: auszuhandeln. Eine gewisse politische Instabilität also. Und es wird schwer, den Sparhaushalt durchzusetzen, zumal im kommenden Jahr Präsidentschaftswahlen anstehen. Carolin Diller blickt voraus.
1: Vor etwa 2 Wochen hatte Frankreichs Finanzminister Roland Lescure den Haushaltsentwurf für 2027 vorgestellt. Seine Beschreibung der französischen Haushaltslage könnte man, freundlich gesagt, als Understatement bezeichnen. Das Haushaltsjahr 2027 folge auf eines, das ebenfalls schwierig war, sagte Lescure.
2: Et le moins qu'on puisse dire, c'est que l'année 2027 suivra une année difficile.
1: Laut offiziellen Angaben liegt Frankreichs Schuldenquote in diesem Jahr bei knapp 120% der Wirtschaftsleistung. Allein für Zinszahlungen auf Kredite waren im Haushalt fast 80 Milliarden Euro eingeplant. Der Zinssatz, den Frankreich auf 10-jährige Staatsanleihen zahlen muss, liegt inzwischen bei knapp 5%. Finanziell stehe Frankreich mit dem Rücken zur Wand, sagt Mathieu Plan. Der Ökonom unterrichtet an der Uni Sciences Po und arbeitet für die Wirtschaftsdenkfabrik OFCE.
3: On a déjà été confronté à des déficits supérieurs à 5%.
1: Es gab schon mal Situationen, in denen unser Haushaltsdefizit höher lag als 5%, etwa während der Schuldenkrise 2010. Wir haben das in den Griff bekommen, auch wenn es schwierig war. Aber damals gab es politische Mehrheiten, um das hinzukriegen. Heute stellt sich die Frage, wer kann das schaffen und wie?
3: Là, la question c'est qui va le faire et comment on va le faire?
1: So der Wirtschaftswissenschaftler im Fernsehsender France 5. In ihrem Haushaltsentwurf plant die französische Regierung Sanierungsmaßnahmen in Höhe von gut 40 Milliarden Euro. Kürzen will sie vor allem bei Entwicklungshilfe und Beschäftigungspolitik. Die Verteidigungsausgaben hingegen sollen deutlich steigen. Wichtigster Grundsatz: das Haushaltsdefizit von aktuell 5,4 auf 5,0% zu senken, erklärt Finanzminister Roland Lescure.
2: C'est un élément très important, c'est une ancre.
1: Es ist ein sehr wichtiges Element, ein Anker. Ich zähle darauf, dass sich alle Abgeordneten und Senatoren verantwortungsvoll verhalten angesichts einer schwierigen internationalen Lage und großer Herausforderungen. Stellen wir uns dieser Herausforderung, um unsere Handlungsspielräume zu wahren.
2: De manière à pouvoir préserver nos marges de manœuvre.
1: Für die Regierung ist das eine fiskalische Herkulesaufgabe und ein politischer Drahtseilakt. Denn in der Nationalversammlung hat sie keine eigene Mehrheit. Und auf die Kompromissbereitschaft der Opposition kann Premierminister Sébastien Lecornu wohl kaum zählen, ein halbes Jahr vor der Präsidentschaftswahl. Éric Coquerel ist Mitglied der linksradikalen Partei LFI und Vorsitzender des Haushaltsausschusses. Er kritisiert, dass geplante Steuererhöhungen vor allem Rentner und die Mittelschicht treffen, Reiche dagegen verschont blieben. Es gibt für uns als Opposition keinen Grund, ein schlechtes Haushaltsgesetz mitzutragen. Wir werden uns also widersetzen. Der rechtsnationale Rassemblement National wiederum hatte vergangene Woche einen Gegenentwurf zum Haushalt der Regierung präsentiert. Der RN will unter anderem Frankreichs Beitrag zum EU-Budget kürzen, über das gerade in Brüssel verhandelt wird, ebenso wie Sozialleistungen für Migranten. Präsidentschaftskandidatin Marine Le Pen sprach von radikalen Sparmaßnahmen.
4: Je vous annonce dès maintenant que nous portons l'ajustement nécessaire à 140 milliards d'euros.
1: Wir werden bis 2032 insgesamt 140 Milliarden Euro einsparen, verglichen mit 2026. Ich hoffe, dieses Ziel nicht noch weiter verschärfen zu müssen. Sollte sich die Situation bis zum zweiten Wahlgang der Präsidentschaftswahl am 2. Mai weiter verschlechtern. Viele Vorschläge des RN seien schwer durchsetzbar oder hätten überschaubare Spareffekte, betonen Wirtschaftsexperten. Laut dem Hohen Rat der öffentlichen Finanzen, der zum französischen Rechnungshof gehört, hat aber auch die Regierung ihren Budgetentwurf auf optimistischen Annahmen gegründet. Etwa auf einem Wirtschaftswachstum von 1% und sinkenden Zinssätzen auf französische Staatsanleihen. Die politische Unsicherheit und die wackeligen Mehrheiten im Parlament dürften es noch schwieriger machen, die Sparanstrengungen politisch durchzusetzen.
5: Wirtschaft.
0: Wie gerecht ist das Erben in Deutschland? Das Bundesverfassungsgericht verhandelt heute weiter über die Erbschaftssteuer, im Fokus dabei die Regeln für Unternehmen. Es geht um die Klage eines Privaterben. Er hält es für verfassungswidrig, dass Unternehmenserben bei der Erbschaftssteuer bevorzugt behandelt werden. Erbinnen und Erben sehr großer Unternehmen müssen sogar oft gar keine Steuern zahlen. Sollte das Gericht Begünstigungen kippen, müsste der Gesetzgeber nachbessern. Aus Karlsruhe berichtet Max Bauer.
6: Vermögen ist in Deutschland sehr ungleich verteilt, besonders das Unternehmensvermögen.

0: Einem Prozent der Deutschen gehören die allermeisten Unternehmen. Hinzu kommt, der Staat nimmt relativ wenig Erbschaftssteuer ein, wenn Unternehmen vererbt werden. Hintergrund: die geltende Erbschaftssteuer möchte beim Generationenwechsel Unternehmen und Arbeitsplätze schützen. Deshalb werden Erben zu 100% von der Steuer befreit, wenn sie das Unternehmen 7 Jahre lang weiterführen und die Löhne insgesamt nicht senken. Auch große Unternehmenserbschaften von über 26 Millionen Euro können ganz steuerfrei sein, erklärt Alexander Thiele, Juraprofessor an der Business and Law School Berlin.
1: Ab 26 Millionen ist es ein bisschen anders, aber interessanterweise faktisch fast noch einfacher, keine Steuern zu zahlen. Denn dann muss der Erbe in dem Fall nur belegen, dass er aus seinem aktuellen Vermögen die anfallende Erbschaftssteuer nicht bezahlen kann. Das kann man aber relativ einfach herbeiführen, weil es auf einen Stichtag ankommt. Und wenn man sich also an diesem Stichtag in Anführungsstrichen arm rechnet, dann zahlt man keine Erbschaftssteuer.
0: Die Erbschaftssteuer steht nun vor dem Bundesverfassungsgericht auf dem Prüfstand. Ein Mann, der ein Privatvermögen von seiner Tante geerbt hat, hat in Karlsruhe geklagt. Er meint, er müsse als Privaterbe deutlich mehr Erbschaftssteuer entrichten als ein Unternehmenserbe. Die Steuerbefreiungen für Unternehmenserben, sie würden gegen den Gleichheitsgrundsatz aus dem Grundgesetz verstoßen. Steuerrechtsanwalt Götz Wiese, der viele Familienunternehmen berät, betont hingegen, dass die Ungleichbehandlung gerechtfertigt sei. Erbschaftssteuern seien potenziell eine Gefahr für den Bestand von Familienunternehmen.
2: Eine stärkere Belastung würde das Unternehmen schwächen können, wenn die Liquidität, also wenn das Geld, um diese Erbschaftssteuer zu bezahlen, aus dem Unternehmen entnommen wird. Und das wäre dann ein struktureller Nachteil, weil wir in Deutschland ja viele Familienunternehmen haben. Das ist eben auch ein Rückgrat der deutschen Wirtschaft.
0: Dass die gegenwärtigen großzügigen Steuerbefreiungen notwendig sind, um Unternehmen und Arbeitsplätze zu schützen, bezweifelt Julia Jiermann vom Netzwerk Steuergerechtigkeit. Unternehmenserben könnten angemessen besteuert werden, ohne die Unternehmen zu gefährden. Es gäbe ja auch die Möglichkeit, Steuern zu stunden, sie also über einen längeren Zeitraum zu zahlen.
3: Die Wissenschaft ist sich da sehr einig, dass wir Unternehmensvermögen beim Übergang bei den Erben besteuern können, ohne dass da Arbeitsplätze in Gefahr sind. Ganz im Gegenteil, machen wir mit den aktuellen Ausnahmeregelungen sogar eher die Arbeitsplatzgefahr, weil wir genau Erben pauschal subventionieren und damit so Innovationen und echte Leistung ausbremsen. Die aktuellen Ausnahmeregelungen werden sogar in der Wissenschaft eher kritisch gesehen.
0: In der Verhandlung in Karlsruhe wird es unter anderem um diese Fragen gehen. Gibt es tatsächlich die Gefahr, dass ohne Steuerbefreiungen Unternehmen in ihrer Existenz gefährdet werden können? Und welche Rolle spielt die Erbschaftssteuer, um die ungleiche Vermögensverteilung in Deutschland zu mildern? Juraprofessor Alexander Thiele hat die Vermutung, dass das Verfassungsgericht dem Gesetzgeber neue Vorgaben machen wird.
1: Meine Vermutung ist, dass jedenfalls das betriebliche Vermögen neu strukturiert werden muss vom Gesetzgeber, wenn er es privilegieren will. Und es wird auch festhalten, das Gericht, dass diese Privilegierungen sehr viel schwieriger und sehr viel konkreter ausgestaltet sein müssen, wenn sie Bestand haben sollen vor dem Gleichheitssatz.
0: Ein Urteil wird erst im nächsten Jahr erwartet.
4: Max Bauer berichtete. Manche Forschung zahlt sich noch Generationen später aus. In Halle an der Saale steht dafür ein Beispiel, ein Feldversuch im besten Wortsinn. Denn es handelt sich um einen Acker, auf dem seit dem 19. Jahrhundert gemessen und ausgewertet wird. Er liefert heute Antworten, nach denen zu Beginn des Versuchs noch gar niemand gefragt hatte. Die Martin-Luther-Universität Halle-Wittenberg hat nun die Langzeitdaten dieses Ackers veröffentlicht. Robert Rönsch aus der ARD-Wissenschaftsredaktion hat sich das angesehen.
5: 1862 wurde Julius Kühn in Halle Deutschlands erster Professor für Landwirtschaft. 16 Jahre später begann er auf einem Acker im Osten der Stadt, den er sich sogar gekauft hatte, damit ihm niemand reinreden kann, einen Feldversuch. Kühn wollte vor allem wissen, ob mineralischer Dünger den Stallmist ersetzen kann. Dafür teilte er das Feld in Parzellen, die unterschiedlich oder auch gar nicht gedüngt wurden und das über alle Jahre hinweg immer gleich. Jana Machold, Professorin an der Uni Halle, ist gewissermaßen Kühns Nachfolgerin. Sie leitet die Arbeitsgruppe, die an dem Getreide forscht, das man heute den ewigen Roggen nennt.
6: Das ist der zweitälteste Dauerfeldversuch der Welt und der älteste in Deutschland. Das macht so viel Spaß, mit dem ewigen Roggen zu arbeiten, weil man natürlich durch diesen Blick zurück auf eine ganze Reihe von zum Beispiel klimatischen Veränderungen schauen kann, ne? Oder auch Veränderungen im Boden, Erträge natürlich vom Roggen. Das kann man gar nicht reproduzieren.
5: Eine Parzelle bekommt seit 1878 nichts. Keinen Mist, keinen Mineraldünger, nicht ein Gramm. Im Herbst sieht man davon nichts.
6: Aber zum Frühjahr hin und zum Frühsommer hin, da sieht man dann sehr deutlich die Unterschiede und da zeichnet das sehr, sehr deutlich. Das heißt, die ungedüngte Variante ist natürlich immer am schlechtesten, steht so dürftig da, sehr spärlich, wenig Ertrag, na klar. Das tut einem dann schon manchmal leid, ja. Dann auch die Variante, die keinen Stickstoff gedüngt bekommt, die sieht auch nicht viel besser aus.
5: Kühns Ursprungsfrage ist längst beantwortet. Mit Mineraldünger geht es auch. Aber sein Acker beantwortet heute Fragen, die Kühn noch gar nicht stellen konnte. Zum Beispiel, wie lange sich ein Boden merkt, was man ihm gegeben hat. Eine Parzelle bekam bis 1953 Stallmist und seitdem nichts mehr. Trotzdem hat sie mehr Ertrag als die Parzelle, die nie etwas bekommen hat.
6: Was mich überrascht hat, ist zum Beispiel auch diese Nachwirkungseffekte von der Stallmistdüngung, die dann weggelassen wurde, dass das so lange noch nachhallt im Boden. Also der Boden hat ein sehr starkes Gedächtnis.
5: Kühn hat noch etwas eingerichtet, eine Wetterstation seit 1878 am selben Ort. Die Zahl der heißen Tage hat sich seither verdoppelt. Und was die letzten großen Dürrejahre angerichtet haben, hat man auf dem Acker auch gesehen.
6: Meistens sieht man den stärksten Ertragsrückgang in den sehr gut gedüngten Varianten, weil die natürlich sagen, boah, ich habe eigentlich hätte alle Nährstoffe zur Verfügung, aber was anderes ist ertragslimitierend, nämlich die klimatischen Stressoren. Und dann können sie ihr Potenzial überhaupt nicht entfalten.
5: Dass es diesen Acker noch gibt, ist nicht selbstverständlich. Zwei Weltkriege hat er überstanden, fünf verschiedene Gesellschaftsordnungen erlebt und immer wieder herrschte und herrscht Sparzwang.
6: So ein Versuch kostet ja auch sehr viele Ressourcen. Das ist Personalaufwand, das ist natürlich Technikeinsatz. Wir mussten einen neuen Kartoffelroder kaufen. Das ist immer mit Investitionen verbunden und Geld ist Mangelware. Gerade in Sachsen-Anhalt, gerade bei uns auch an der Universität. Das ist immer eine schwierige Ressource, um die alle sozusagen kämpfen und man muss dann gut argumentieren. 2007 wurde er auch deswegen unter Denkmalschutz gestellt. Da wurde der Antrag gestellt von der Universität, dass der ewige Roggen denkmalgeschützt ist und damit auch wirklich gesichert ist, auch für die kommenden Jahre.
5: In zwei Jahren wird Julius Kühns Acker 150 Jahre alt. Kühn wollte vor allem wissen, was Dünger bewirkt. Heute fliegen Drohnen über die Parzellen und machen Spektralaufnahmen und aus den Bodenproben wird das Erbgut der Kleinstlebewesen ermittelt. Der ewige Roggen von Halle zeigt, dass sich Geduld auszahlt, manchmal über Generationen hinweg.
4: Kultur. Ganz viel Jazz gibt es ab heute Abend in Frankfurt beim Deutschen Jazz Festival. Bis einschließlich Samstag sind internationale Größen des Jazz zu Gast und treffen auf lokale Bands sowie auf die Big Band des Hessischen Rundfunks. Zum Start wird das Frankfurter Jazz-Stipendium vergeben. Preisträger Finn Heine wird mit einer Uraufführung und einem besonderen Programm am Start sein. Juliane Orth hat mit ihm gesprochen und sich seine Musik angehört.

0: Dreams to Remember, ein Titel des Traumfabrik Jazz Orchesters. Dahinter verbirgt sich die Big Band des Frankfurter Jazzgitarristen Finn Heine. Der 23-Jährige leitet die Band schon seit 2 Jahren und erhält dafür das mit 10.000 Euro dotierte Frankfurter Jazzstipendium.
1: Es freut mich total, weil im Grunde genommen wir mittlerweile ja das große Problem haben. Wir haben total viele Ideen, was kann man machen musikalisch, aber das Geld fehlt überall.
0: Vor allem in einer Big Band mit 17 Musikerinnen und Musikern. Das Stipendium richtete sich in diesem Jahr gezielt an Großensemble und Finn hat mit seinem Traumfabrik Jazzorchester die Jury überzeugt. Dazu gehört auch der künstlerische Leiter des Festivals, Jürgen Schwab.
2: Das ist eine sehr gut zusammenspielende Big Band aus ausschließlich jungen Musikerinnen und Musikern. Und seine Projektidee ist, Programme zu schreiben, in denen Musikerinnen und Musiker aus Frankfurt als Gastsolisten gefeatured werden. Das fanden wir super.
0: Was Jürgen Schwab noch an Finn überzeugt hat?
2: Seine unglaubliche Energie.
0: Die stellt er beim Festival unter Beweis. Mit seinem Kompagnon Darius Blair hat er speziell für das Jazzfestival ein Werk entworfen, das sie am Donnerstag im HR-Sendesaal uraufführen. Sketches of Frankfurt. Finn und Darius haben dafür die Stimmung an mehreren Orten ihrer Heimatstadt eingefangen und in Musik verwandelt.
3: Wir haben uns an diese Orte begeben und haben uns eine Stunde hingesetzt, um einfach zu beobachten und darüber zu reden, wie es auf uns wirkt, welche Charaktere uns begegnen und wie das Ganze klingen könnte. Es ist natürlich vor allem in instrumentaler Musik, habe ich das Gefühl, und improvisierter Musik etwas abstrahierter als jetzt konkret zu vertonen, welches Gebäude da steht oder welche Person XY welche Worte gesagt hat, sondern mehr so die generelle Atmosphäre und wie wir uns dazu fühlen.
0: Wie Frankfurt in den Ohren von Finn und Darius klingt, wird man erst am Donnerstag erfahren. Dann geht für die beiden ein Traum in Erfüllung, sagt der 24-jährige Darius.
3: Es ist das älteste Jazzfestival, das kontinuierlich existiert auf der ganzen Welt. Aber auch für uns als Leute, die in Frankfurt aufgewachsen sind und in frühen Teenagerjahren angefangen haben, uns für Jazz zu interessieren, ist es natürlich auch der Ort, in dem wir in Kontakt gekommen sind mit vielen Konzerten, die uns geprägt haben. Uns da einreihen zu dürfen, ist ein großer Ritterschlag für uns.
0: Und unterstreicht auch den Anspruch des Festivals, international etablierte Jazzgrößen mit jüngeren Talenten zusammenzubringen. Europäische Perspektiven ist dieses Jahr der Festivaltitel. Er spiegelt die heikle Weltlage, die Europa fordert, sich auf gemeinsame Werte und Zusammenarbeit zu besinnen, sagt der künstlerische Leiter Jürgen Schwab.
2: Die europäische Jazzszene, die schottet sich nicht ab, sondern bezieht im Gegenteil aus ihrer Weltoffenheit gegenüber anderen Kulturen auch eine unglaubliche kreative Energie und ist nicht zuletzt deshalb so bunt und so vielfältig. Und das wollten wir gerne auf der Bühne zeigen.
0: Aber auch andere Bühnen in Frankfurt zeigen im Rahmen des Festivals, wie vielseitig Jazz ist. Bei der Clubnacht am Freitag gibt es Konzerte unter anderem in der Romanfabrik, dem Jazzkeller und der Milchsackfabrik.
4: Das Deutsche Jazzfestival Frankfurt beginnt heute und dauert bis Donnerstag. Ein Bericht von Juliane Ort.
5: Standpunkte.
4: Bärbel Bas hat überraschend ihren Rücktritt als SPD-Chefin und Bundesarbeitsministerin bekannt gegeben. Als Grund nennt sie einen Trauerfall in der Familie. Sie brauche Zeit, um ihn zu verarbeiten. Von einigen Medien erntet sie dafür Lob. Der Spiegel etwa hält ihre Entscheidung für ehrenhaft. Andere Medien kritisieren vor allem den Umgang der Union mit einer Politikerin, die um eine Angehörige trauert. Die Frankfurter Rundschau zum Beispiel schreibt, wer sich in der Union jetzt über Bas Rückzug freue, sollte sich schämen. Und das Handelsblatt findet, der Anstand hätte geboten, die Ministerin in Ruhe zu lassen.
6: Doch statt ihr die Zeit zu geben, die sie braucht, stichelten Unionspolitiker hinter den Kulissen gegen die Arbeitsministerin. Bas sei untergetaucht. Man wisse nicht, was sie mache, lege jedenfalls nicht die Rentenreform vor. SPD-Politikerin Manuela Schwesig hat die richtigen Worte für diese Anwürfe gefunden. Unmenschlich seien sie. Einige Unionspolitiker sollten sich fragen, wofür für sie das C in CDU steht. Christlich kann es jedenfalls nicht sein. Fehlende Menschlichkeit ist das Gegenteil von Nächstenliebe.
4: Die meisten Medien schauen voraus und überlegen, wie es jetzt weitergeht. So auch unsere Gastautorin, das ist heute Kaya Klapsa von der Zeit. Sie hält Bas Nachfolger als Arbeitsminister Alexander Schweizer für eine gute Wahl.
5: Schweizer ist einer der letzten vielversprechenden Politiker, die der SPD noch geblieben sind. Erstens, er hat viel Regierungserfahrung. Das ist für die Koalition in Berlin besonders wichtig. Zweitens, Schweizer gilt als Pragmatiker, als jemand, der unideologisch arbeitet, der gut darin ist, zu verhandeln und Kompromisse zu schließen. Drittens, Schweizer bringt Eigenschaften mit, die im politischen Berlin vom Aussterben bedroht sind, denn der Mann hat Charisma. Allerdings darf man ihn auch nicht mit Erwartungen überfrachten. Denn er stößt in Berlin auf eine Koalition, die von Misstrauen geprägt ist, von Spannungen, von Meinungsverschiedenheiten. Und dort wird zwar Schweizer seine Rolle aller Voraussicht nach deutlich besser ausfüllen als Bärbel Baas, er ist aber für den Reformprozess auch kein Allheilmittel.
4: Das war die Meinung unserer Gastkommentatorin Kaya Klapser von der Zeit. Die Welt hofft, dass Schweizer jetzt einiges anders macht als seine Vorgängerin.
6: Baas agierte seit Amtsantritt als Erfüllungsgehilfin der Gewerkschaften, die trotz der gewaltigen Standortprobleme auf Besitzstandswahrung beharren. Ihr Nachfolger muss sich aus dieser Umarmung befreien, wie es einst der frühere SPD-Chef und Arbeitsminister Franz Müntefering tat, der mutige Reformen auch gegen parteiinternen Widerstand durchgesetzt hat, zum Wohle Deutschlands.
4: Der Weser-Kurier sieht das ganz anders.
6: Das wirkliche Problem dieser Koalition ist nicht die angebliche Reformunwilligkeit der SPD, sondern der Irrglaube von Teilen der Union, dass sie in einer Minderheitsregierung unter Tolerierung der AfD mehr erreichen könnten. Dass Bärbel Baas mit ihrem Rücktritt diese destruktiven Kräfte öffentlich gemacht hat, ist vielleicht der letzte große Dienst, den sie dieser Koalition erwiesen hat.
4: Das waren die Standpunkte. Zusammengestellt hat sie heute Johannes Zuber.
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4: Heute vor 110 Jahren führte der damalige Dresdner Vorort Blasewitz eine Katzensteuer ein, aber nur versuchsweise. Anders als die Steuer für Hunde setzte sich die Abgabe für Katzen nie so richtig durch. Jens Schellhass blickt zurück.
8: Ich wünsch mir eine kleine Miezekatze für mein Wochenendhaus.
9: Nicht dumm, der Wurm. Für ihn und seine Artgenossen kassierten deutsche Städte und Gemeinden 2024 rund 430 Millionen Euro Hundesteuer. Für eine Katze hält die öffentliche Hand nicht die Hand auf. Es gab zwar immer wieder Versuche, vor allem im 19. und frühen 20. Jahrhundert, dauerhaft durchgesetzt haben sie sich nicht. Als die Abgabe in Blasewitz bei Dresden eingeführt wird, schreiben die Dresdner neuesten Nachrichten:
10: Die Steuer soll 5 Mark für die erste, 10 Mark für die zweite und 15 Mark für die dritte Katze betragen.
9: Ein Vermögen, bedenkt man, dass 10 Mark für ein paar Schuhe reichten. In den Kriegsjahren waren Lebensmittel knapp und die Katze ein unerwünschter Mitesser. Der Hund. Für ihn war bereits zu Beginn des 19. Jahrhunderts eine Steuer zu zahlen. In Preußen war sie als Luxussteuer deklariert.
11: Denn wir sehen das am Rückgang von Singvögeln, auch am Rückgang von Eidechsenarten, die ja leicht durch Katzen fangbar sind.
9: Hartmut Weigelt vom Ökologischen Jagdverband Nordrhein-Westfalen über die Rolle der Katze im 21. Jahrhundert. Der Naturschutzbund NABU geht von jährlich mindestens 56 Millionen getöteten Vögeln aus. Nürnbergs ehemaliger Kämmerer Günther Schneider.
12: Katze, die da nicht draußen rumläuft, wie will man die letztendlich zuordnen? Und die Stubenkatzen, sage ich jetzt einmal, die sind sehr unauffällig. Also da würde der Vollzug sehr schwierig.
9: Reguliert wird die Population vielerorts trotzdem. Mit Kastrations-, Kennzeichnungs- und Registrierungspflichten für Freigänger. Zu Beginn des 20. Jahrhunderts versuchte man es mit der Steuer. Sie wurde schnell wieder abgeschafft, wie in Blasewitz, nachdem sie dort am 13. Oktober 1916 eingeführt worden war. Heute vor 110 Jahren.
4: Das war der Stichtag von Jens Schellhaas und das war auch die ARD-Infonacht. Mein Name ist Maja Weber. Kommen Sie gut in den neuen Tag. Es ist gleich 5.58 Uhr.

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3: Es ist 6 Uhr. 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
4: Die Nachrichten mit Martin Groß. Guten Morgen. Der neue Bundesarbeitsminister Alexander Schweizer wird heute offiziell ernannt. Der SPD-Politiker war zuletzt Ministerpräsident von Rheinland-Pfalz. Die größte Herausforderung dürfte die umstrittene Rentenreform sein. SPD-Chef Lars Klingbeil versprach im ARD-Brennpunkt, dass es keine Verzögerungen geben werde.
5: Ich habe intensiv mit ihm geredet und glauben Sie mir, der will jetzt richtig starten, der will die Dinge auf den Weg bringen und da gibt es keine großen Verzögerungen. Aber natürlich muss er jetzt erstmal auch im Ministerium ankommen.
4: Schweizer übernimmt das Amt von Bärbel Baas. Baas hatte gestern ihren Rücktritt bekannt gegeben. Das spanische Königspaar reist heute nach Ceuta. Mit dem Besuch will die spanische Regierung offenbar zeigen, dass der spanische Staat in seinem Außengebiet in Nordafrika präsent ist. Nach Ceuta waren im Juli mehr als 70.000 Menschen aus Marokko gekommen. Viele schwammen dafür die Küste entlang. Franka Welz, WDR Madrid.
6: In Ceuta harren weiterhin mehrere tausend Menschen aus, darunter zahlreiche Kinder und Jugendliche. Die Migrantencamps an den Stränden der Stadt sind mittlerweile geräumt, aber auch Mitte Oktober hausen noch Migranten auf der Straße oder verstecken sich aus Angst vor Abschiebung in den umliegenden Bergen und Wäldern der Exklave. Seit knapp 20 Jahren hat kein spanisches Staatsoberhaupt Ceuta mehr besucht. Am Mittwoch reist das Königspaar weiter nach Melilla, Spaniens zweiter Exklave in Nordafrika.
4: Papst Leo kommt heute ins Krankenhaus in eine Klinik in Rom, die seit Jahrzehnten Päpste behandelt. Leo XIV. Soll dort an der Lunge operiert werden, WDR-Reporter Ivo Maruschek berichtet.
7: Heute am späten Vormittag wird der Papst in der Gemelli-Klinik aufgenommen. Dort steht ein eigener Trakt für ihn und seine engen Mitarbeiter bereit. Entweder noch am Nachmittag oder am Mittwoch soll dann die Operation erfolgen. Der Papst hatte am Sonntag beim Angelusgebet auf dem Petersplatz erklärt, er werde sich einem Eingriff unterziehen. Die Ärzte hätten ihm zur Entfernung eines Knotens in der Lunge geraten. Im Vatikan ist von einem Zufallsbefund bei einer Routineuntersuchung die Rede. Man rechnet nach der Operation mit etwa einer Woche Krankenhausaufenthalt.
4: Weitere Meldungen im Überblick. Das Bundesverfassungsgericht prüft von heute an die Steuerregeln für Erben von Betriebsvermögen. Geklagt hat ein Mann, der ein privates Vermögen geerbt hat. Er fühlt sich gegenüber Unternehmenserben benachteiligt, die unter bestimmten Umständen sogar gar keine Erbschaftssteuer zahlen müssen. Ein Urteil gibt es wohl erst in mehreren Monaten. Der Internationale Währungsfonds sieht die Entwicklung der deutschen Wirtschaft inzwischen positiver als noch im Juli. Der IWF rechnet für das gesamte laufende Jahr mit einem Wachstum von 1,3%. Das wäre doppelt so hoch wie im Sommer erwartet. Die IWF-Vorhersage für das kommende Jahr ist 1,1% Wachstum. Vor dem Oberverwaltungsgericht Münster geht es heute um 4 große Windräder vor den Bruchhauser Steinen im Sauerland. Die sind das erste nationale Naturmonument in Nordrhein-Westfalen und ein beliebtes Ausflugsziel. Deshalb will ein Naturschutzverein die Windräder verhindern und hat geklagt. In Bonn steht ein Mann aus Eritrea wegen Mordes vor Gericht. Er soll seine Ehefrau getötet haben. Leichenteile waren vor fast einem Jahr an verschiedenen Stellen in Nordrhein-Westfalen und Rheinland-Pfalz gefunden worden. Das Opfer hatte in einer Flüchtlingsunterkunft in Bonn gewohnt. Die Weinlese in Deutschland fällt diesmal wohl so niedrig aus wie zuletzt vor 16 Jahren. In fast allen Anbaugebieten sind die Trauben abgeerntet. Wegen des trockenen und sonnenreichen Sommers blieben sie auch klein. Dafür gehen die Winzer aber von Spitzenqualitäten aus.
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4: Am Abend sind die Träger des diesjährigen Margot-Friedländer-Preises ausgezeichnet worden. Zu ihnen gehört auch ein Projekt aus Paderborn. Es geht unter anderem um den Einsatz für Menschlichkeit und gegen Antisemitismus. Katrin Dietrich erklärt, wer alles ausgezeichnet wurde.
2: Den Persönlichkeitspreis erhält der Münchner Wirtschaftswissenschaftler Guy Katz für sein Engagement nach dem islamistischen Terrorangriff auf Israel am 7. Oktober 2023. Katz organisierte Schweigemärsche, Kundgebungen und ein breites zivilgesellschaftliches Bündnis gegen Antisemitismus. Als weiteres Projekt wird Zeit ohne Zeugen vom Bund der katholischen Jugend Paderborn ausgezeichnet. Das Projekt nutzt Virtual Reality für eine unmittelbare Erfahrung von Orten nationalsozialistischer Judenverfolgung. Den Schulpreis erhält die AG Kriegsgräber der Europaschule Rövershagen für ihre langjährige Geschichtsarbeit in Mecklenburg-Vorpommern.
4: Das Wetter in Nordrhein-Westfalen, es ist stark bewölkt und auch im Tagesverlauf zeigt sich kaum einmal die Sonne. Gelegentlich fällt etwas Regen oder Sprühregen bei 14 Grad in Remscheid, 17 Grad in Troisdorf und 18 Grad in Oberhausen. Morgen scheint nach Nebelauflösung oft die Sonne und es wird etwas wärmer. Und auch der Donnerstag wird freundlich bei Temperaturen bis 22 Grad. Das war WDR aktuell. WDR 5, die Verkehrslage mit einer Meldung. A59, Dienstag Richtung Duisburg. Zwischen Kreuz Duisburg Nord und Duisburg Meiderich dauert es 10 Minuten länger. 2 Kilometer Stau.
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8: Dienstag, 13. Oktober. Wie immer um diese Zeit Frühstück für den Kopf. Die charmante Nachricht zuerst. Immer noch entscheiden sich Millionen Menschen, besondere Nachrichten mit der Hand zu schreiben, in einem Brief oder auf einer Postkarte. Nicht so charmant, dass das Porto dafür wieder teurer werden wird zum nächsten Jahr. Kleine Kalkulation bekommen Sie von uns in einer Viertelstunde. Und auch ein paar Stimmen von den Leuten, die sagen, ich werde trotzdem weiter Briefe schicken. In gut 3 Stunden treffen sich wieder die Spitzenkräfte der deutschen Wirtschaft. Da gucken wir auch hin. Arbeitgebertag in Berlin. Wir werden einen Unternehmer hören aus Duisburg. Repräsentativ für den Mittelstand, wie wir glauben, mit seinen Erwartungen. Hier in 10 Minuten. Ich bin Uwe Schulz. Schön, dass wir uns hier begegnen. Bei diesem Arbeitgebertag steht im Tagungsprogramm online heute früh fürs Arbeitsministerium Katja Mast, parlamentarische Staatssekretärin. Nicht Alexander Schweizer, der neue Arbeitsminister, der Nachfolger von Bärbel Baas.
9: Ich bin mir sicher, dass mit Alexander Schweizer und seiner Regierungserfahrung aus Rheinland-Pfalz eine gute Zusammenarbeit in der Bundesregierung möglich sein wird,
8: sagt der Kanzler mit dem Blick nach vorn. Und der Blick zurück?
10: Friedrich Merz spulte das Pflichtprogramm ab. Er bedauere die Entscheidung von Bärbel Baas, die Ämter aufzugeben, respektiere sie aber.
9: Frau Baas und ich haben in der Bundesregierung jetzt über fast 1,5 Jahre sehr gut und vertrauensvoll zusammengearbeitet.
10: Er habe ihr auch schon persönlich seine guten Wünsche übermittelt.
9: Und auch mein Mitgefühl für den Verlust in ihrer Familie.
10: Mitgefühl hat im politischen Geschäft aber eine kurze Halbwertszeit. Denn wenig später ließ der CDU-Kanzler durchblicken, dass die Zusammenarbeit mit der Arbeits- und Sozialministerin von der SPD wohl nicht immer sehr gut gewesen ist. Als er über ihren Nachfolger sprach, Alexander Schweizer, Ex-Ministerpräsident von Rheinland-Pfalz.
9: Er übernimmt offene Gesetzgebungsvorhaben, von denen ich hoffe, dass sie jetzt schnell im Kabinett verabschiedet werden und in den parlamentarischen Prozess eingebracht werden können.
10: Eine höfliche Umschreibung für, dass das Riesenministerium endlich liefert. Seit Monaten war von Unionspolitikern zu hören, Baas blockiere beschlossene Reformvorhaben. Bei der Rente, bei der Flexibilisierung der Arbeitszeit, bei der Grundsicherung. Baas sei als Ministerin nicht mehr tragbar, hatte Christian von Stetten gesagt, der Vorsitzende des einflussreichen Parlamentskreises Mittelstand, und damit für böses Blut in der Koalition gesorgt. Der Kanzler pocht auf den verabredeten Zeitplan für die Reformen.
9: Durch den Wechsel jetzt im Amt des Bundesministers für Arbeits- und Sozialordnung sollte es eher eine Beschleunigung der Prozesse geben.
10: Aber steht der Neue tatsächlich für die von Merz gewünschte Beschleunigung? Schweizer gilt beispielsweise als ausgewiesener Gegner der Abschaffung der abschlagsfreien Rente nach 45 Beitragsjahren. Als er am Montag die SPD-Parteizentrale verließ, wollte er zu seiner neuen Aufgabe nichts sagen.
11: Ich bin jetzt hier ganz privat unterwegs. Da haben Sie Verständnis dafür, dass ich mich jetzt heute noch nicht so äußern möchte.
10: Bereits heute ist ein erstes Gespräch des neuen Ministers mit dem Kanzler geplant, kündigt der SPD-Chef Lars Klingbeil an. Schweizer ist im Stoff. Vor seiner Zeit als Regierungschef in Rheinland-Pfalz war er Landesminister für Arbeit und Soziales.
5: Und glauben Sie mir, der will jetzt richtig starten, der will die Dinge auf den Weg bringen und da gibt es keine großen Verzögerungen. Aber natürlich muss er jetzt erstmal auch im Ministerium ankommen.
10: Bei Lars Klingbeil, dem Vizekanzler und Finanzminister, stellt sich die Frage, ob er bleiben kann. Nach dem Rücktritt seiner Co-Vorsitzenden Bärbel Baas kündigte Klingbeil an, dass die gesamte SPD-Führung neu gewählt werden soll. Auf einem Parteitag zum Jahreswechsel. Offen, ob er erneut für die Doppelspitze antritt. Klingbeil ist intern nicht unumstritten. Bei der letzten Abstimmung 2025 hatte er nur 65% der Stimmen bekommen. Eine Klatsche, die bis heute nachwirkt.
5: Ich klebe nicht an meinem Amt. Ich glaube, ich kann dieser Partei helfen in einer schwierigen Phase. Ich kann diesem Land auch helfen in einer schwierigen Phase. Aber darüber werden wir jetzt gemeinsam entscheiden.
8: Hat er im Interview gesagt mit dem ARD-Hauptstadtstudio. Falls Sie in der Mediathek nachschauen wollen, das ganze Interview finden Sie im Brennpunkt vom Abend. Dagmar Pepping ist unsere Korrespondentin für WDR 5. 6:10. Wir sind am Tag, nachdem die Europäische Union Sanktionen verhängt hat gegen weitere Leute, die Putins Krieg unterstützen. Nicht nur Leute, Strafmaßnahmen auch gegen Firmen und Organisationen. Damit wächst die Liste auf 4.600 Namen. Darauf zum Beispiel Zulieferer für Kampfdrohnen, Antennen, Satellitensysteme, Navigation, Vermögen eingefroren, Einreise verweigert. Das sind die beiden wichtigsten Hebel. Katrin Schmidt ist unsere Europareporterin. Die EU sanktioniert ja seit 12 Jahren, seit Russland die Krim besetzt hat. Und jetzt fragen sich viele, hat das irgendeinen Effekt?
12: Auf jeden Fall zeigt das Wirkung. Also die Liste der sanktionierten Personen und Organisationen ist nun auf 4.500 angewachsen. Das heißt, auch jetzt schon ist die Geschäftstätigkeit von sehr vielen reichen, Putin-nahen Oligarchen in Europa eingeschränkt. Und das macht auf jeden Fall was aus. Das hat auch Auswirkungen auf die Kriegskasse von Putin. Wir haben ja auch zahlreiche Hinweise darauf, wie schlecht es inzwischen um die russische Wirtschaft bestellt ist. Dass das natürlich nach europäischer Sicht oder vor allem ukrainischer Sicht auch immer noch mehr sein könnte, ist auch klar. Denn noch führt ja der Kreml-Chef den Krieg unvermindert weiter. Was wir aber auch nicht wissen, ist, wie die Lage ohne die EU-Sanktionen wäre. Das ist jetzt eine hypothetische Frage. Darum hat Europa eben genau eine Möglichkeit, nämlich alles weiter zu versuchen, um den Druck auf Russland zu erhöhen. Helfen würde dabei natürlich auch, wenn die USA da konsequent weiter mit dabei wären. Und an dieser Konsequenz mangelt es ja gerade ein Stück weit.
8: Ja, wie wir jetzt aufs Neue erkennen müssen, denn Donald Trump bestellt Diesel in Russland angeblich bis zu 1,8 Millionen Tonnen, wenn alles so läuft, wie er sich das vorstellt. Das dürfte den Schmerz lindern über die Sanktionen bei Wladimir Putin.
12: Die Reaktion von Putin auf die neue Sanktionsrunde der EU kennen wir noch nicht. Fakt ist einfach, die EU hat nun viele weitere Personen und Organisationen mit Einreise- und Geschäftsverboten belegt, die im sehr direkten Zusammenhang mit dem Krieg stehen. Also Brüssel versucht, Russland zunehmend dort zu treffen, wo es dem Kreml am meisten wehtut, bei den Verantwortlichen für den Krieg, bei den Drohnenherstellern, bei den Herstellern für ballistische Raketen, aber eben auch was Desinformation und auch Sabotageakte gegenüber der EU betrifft. Das ist das eine. Wie sehr dieser Diesel-Deal mit Trump der russischen Regierung auf der anderen Seite nun nützt, ist aus meiner Sicht nicht wirklich klar, aber eben auch nichts, was die EU in der Hand hat.
8: Katrin Schmidt, unsere Europareporterin, mit dem Blick auf das neue Sanktionspaket der Europäischen Union. 6:12. Hier ist ein Klassiker von den Kings of Convenience über anstrengende Wegstrecken. Rocky Trail.

0: Sie haben sie irgendwie raus, oder? Den hübschen Sound, die beiden Norweger. Viertel nach sechs, gleich 16 Minuten nach sechs. Hier ist WDR 5 mit dem Morgenecho, ihrem Start in den Tag. Gut sortiert. Am Tag nach dem Rücktritt der Arbeitsministerin, die wir auch gleich nochmal würdigen werden, in sehr differenzierten Kommentaren in unserer Medienschau. Also an diesem Tag beginnt der Deutsche Arbeitgebertag. Und natürlich erinnert uns das an die Rede des letzten Jahres von Bärbel Baas. Die Stelle, als sie spricht über die stabilen Rentensätze, die sogenannte Haltelinie, die die SPD reinverhandelt hat in die Reformideen.
1: Wir finanzieren diese Haltelinie aus Steuermitteln. Sie belasten damit die Beitragszahler nicht. Das war auch eine Entscheidung, die wir im Koalitionsverhandlung getroffen haben. Ja, das mag für Sie lustig klingen, aber wir hätten, das ist überhaupt nicht lustig.
0: Da war schon klar, die SPD und die Spitzenmanager werden nicht so richtig warm miteinander, bei der Rente zumindest. Mal sehen, was diesmal im Zentrum stehen wird bei diesem Kongress. Wenn du in Duisburg zum Beispiel fragst, mittelständisches Unternehmen mit allem rund um Gebäudetechnik, dann sagt der Chef:
2: Gerade jetzt beginnt so langsam die Heizsaison, das ist für uns die heißeste Zeit im Jahr. Aber auch spannend.
3: Heizung, Bad, Klima sind die drei Schlagworte der familiengeführten Julius Schöbel GmbH mit rund 100 Mitarbeitern. Die Kunden sind nicht selten große Betriebe in der Industrie. Von der defekten Kloschüssel bis zur großen Heizungsanlage im Megawattbereich reicht das Angebot. Zum Verhältnis Wirtschaft-Politik sagt Geschäftsführer Julian Köning:
2: Es gibt nichts Interessantes aus Berlin für uns.
3: Die Auftragsbücher seien voll, die Rahmenbedingungen nicht ideal. Beim Arbeitgebertag heute würde König das Thema Fachkräfte ansprechen.
2: Ich habe noch nicht gesehen, wie eine KI einen Handwerker ersetzen soll. Also wir brauchen natürlich junge Menschen, die Lust haben auf unseren Job. Das fehlt mir meiner Meinung nach einfach aus der Politik ganz viel.
3: Gerade hier im Ruhrgebiet ist auch Integration ein Thema. Wenn es darum geht, ausländische Fachkräfte zu beschäftigen oder hier zu halten, wünscht sich Julian König mehr Tempo.
2: In der Möglichkeit von Arbeitserlaubnissen, in der Möglichkeit von Einbürgerungen tatsächlich wirklich von Jungs, die alles geben, die sich voll integrieren, die vor 3 Jahren hingekommen sind, kein Wort Deutsch sprechen, heute fließend Deutsch sprechen, Steuern zahlen, arbeiten gehen, und denen wird es schwer gemacht. Und das finde ich ätzend.
3: Stichwort Bürokratie. Da stimmt Stefan Dietzfelbinger ein. Er ist Hauptgeschäftsführer der niederrheinischen IHK in Duisburg und sagt, das Thema Entbürokratisierung stehe bei den Unternehmen an oberster Stelle. Beispiel die EU-Verpackungsverordnung.
4: Die im Grunde eine Nachverfolgung jeder Verpackung, die man in den Verkehr bringt, fordert. Auch das ist für kleine Betriebe, zum Beispiel im Onlinehandel, überhaupt nicht zu gewährleisten. Die Unternehmer geben dann oft lieber auf, weil sie einfach überfordert sind.
3: Weiteres großes Thema seien die zu hohen Energiekosten und CO2-Preise. Gerade in Duisburg, wo immer noch 25.000 Menschen in der Stahlindustrie arbeiten, Tendenz fallend.
4: Und Stahl ist ja nicht nur ein Produkt wie jedes andere, sondern eben Ausgangspunkt für viele weitere Produkte, vor allem die Pkw-Industrie, aber auch im Verteidigungsbereich. Also es geht hier schon um grundsätzliche Fragen letztlich der deutschen Volkswirtschaft und auch der Unabhängigkeit von anderen Lieferanten, was die Verteidigungsfähigkeit angeht.
3: Unter den jetzigen Bedingungen sei die europäische Industrie in ihrer Existenz bedroht. Es gibt also viel zu besprechen beim Deutschen Arbeitgebertag. IHK-Geschäftsführer Stefan Dietzfelbinger und Unternehmer Julian König bleiben aber zuversichtlich.
4: Ich glaube, dass die Bundesregierung die Probleme erkannt hat, sich auch ans Werk machen will. Nur sie müssen jetzt eben in die Umsetzung kommen.
2: Zum Beispiel die Sachen, die ich schön finde, dass wir es doch lokal schaffen, mit viel Kraft und viel Arbeit und wenig Unterstützung aus der Politik, aber es hinbekommen, junge Menschen dazu zu bewegen, unseren Beruf zu erlernen, ja, der wirklich toll ist, ne?
0: Absolut. Ist doch mal eine gute Nachricht, dass sich Leute freuen über Azubis und Nachwuchs im Handwerk, nachdem wir so oft hören, welche Mängel sie alle mitbrächten. Jörg Brunsmann kennt sich mit sowas übrigens auch aus.
5: Guten Morgen.
0: Macht sehr gerne auch Wirtschaftssachen, aber heute ist er wieder mal als meteorologischer Botschafter hier. Guck mal, was ich angezogen habe. Ich habe es schon geahnt. Ne? Es wird heute ein bisschen milder. Ich bin im T-Shirt gekommen und das war eine gute Wahl.
5: Zumindest jetzt der Morgen ist schon mal deutlich milder. Wir hatten ja gestern eigentlich überall einstellige Temperaturen. Da sind wir heute schon deutlich dran vorbei. Zuletzt Aachen hat 14 Grad gemeldet, Essen 12, in Werl waren es 11 Grad. Heißt aber nicht, dass es unbedingt wärmer wird als das, was wir gestern gesehen haben, weil halt jetzt eben ein Tiefdruckgebiet zu uns reingezogen ist. Das bringt auch ein bisschen was an Regen mit. Das sehen wir aktuell zum Beispiel im Rheinland, im Siegerland oder in Teilen des Münsterlandes. Und die Sonne macht sich halt dadurch ein bisschen rar. Dementsprechend die Temperaturen heute, Remscheid geht's hoch bis maximal 14 Grad, Soest 17, Oberhausen 18. Also wir sind schon gar nicht so weit von den Tageshöchstwerten entfernt, wenn man so will.
0: Mhm. Wir haben gerade im Beitrag von Andreas Wiese den Versuch gehört, über die nächsten Tage Prognosen zu formulieren. Wie würden die fürs Wetter aussehen?
5: Fürs Wetter werden die so aussehen, dass es schon noch herbstlich bleibt. Wenn wir uns das morgen anschauen, da geht es teilweise mit Nebel oder Hochnebel los. Die werden sich aber morgen relativ schnell auflösen, weil morgen die Sonne eben wieder präsenter ist. Bringt dann Temperaturen von 11 bis 19 Grad und wir bekommen auch noch mal so ein bisschen höhere Temperaturen Richtung Wochenende. Am Donnerstag 17 bis 22 Grad, ganz ähnlich am Freitag. Da zieht allerdings auch ein bisschen was an Regen rein. Also insgesamt, wenn wir einen Deckel drüber machen wollen, doch recht durchmischtes Wetter in dieser Woche.
0: Aber das T-Shirt kann ich erstmal draußen lassen.
5: Kannst du machen.
0: Dankeschön. Er hat einen Hoodie an, also er weiß vielleicht doch mehr als ich.
5: Den kann man ausziehen, wenn es so warm wird.
0: 8 Minuten vor 7. Ich habe eine Überraschung für viele, nicht nur in den USA, die denken, sie wüssten, worum es bei den Midterms geht, Energiepreise und solche Sachen, also in 3 Wochen bei den Zwischenwahlen. Aber wir sehen im Wahlkampf immer mehr, eine der Schicksalsfragen für viele Leute heißt, wie hältst du es mit den Riesenrechenzentren? 2 von 3 Menschen in den USA sagen, ich will sowas nicht in meiner Nachbarschaft. Die Kritik drüben ist laut und sie ähnelt der, die wir hören hier in Nordrhein-Westfalen. Rechenzentren fressen Energie, also Strom für alle Prozesse. Sie vergeuden Wasser für die Kühlung und sie stehen auf Grund, der für vieles andere viel wertvoller zu nutzen wäre. Das habe ich alles besprochen mit einer Fachfrau für digitales Wirtschaften, Ivona Brandic, Professorin an der Technischen Universität Wien. Und dazu habe ich von ihr gehört.
6: Zu einem Großteil stimmen diese Kritikpunkte. Wir reden hier auch von einer ganz bestimmte Bauart von den Rechenzentren, das sind sogenannte Hyperscaler, die per Definition modular aufgebaut sind. Das heißt also, sie sollen auf das Zweifache, Dreifache, Fünffache möglichst erweitert werden. Und dadurch entstehen sie in den Gebieten, die vorher total irrelevant waren für Rechenzentren. Also wenn Sie heute durch eine Großstadt spazieren, ich weiß es nicht, Wien, Bonn, München, würden Sie an einigen Rechenzentren vorbeigehen, ohne dass Sie es wissen, weil die einfach nicht ausgeschildert sind. Sie sind kritische Infrastruktur, sie sind einfach ganz normale Gebäude in urbanen Gegenden. Das reicht nicht mehr aus. Das heißt, es ist jetzt plötzlich sichtbar für Menschen geworden. Mit all diesen Konsequenzen, die Rechenzentren mit sich dann ziehen, da sie eben Fläche, Wasser, Strom und so weiter benötigen. Und das hat jetzt dazu geführt, dass die breite Öffentlichkeit plötzlich um diese Notwendigkeit und diese Ressourcenbedarf kennt.
0: Das Umweltbundesamt in Deutschland sagt erstens, wir wissen gar nicht genau, wo überall Rechenzentren stehen. Und zweitens, diejenigen, die registriert sind, sind zu gerade mal einem Drittel ausgelastet. Das würde für das sprechen, was Sie gerade erwähnen.
6: Ja, das kommt hin. Also so genau, wofür die, insbesondere wenn man in diese Richtung KI-Rechenzentren geht, wofür die jetzt genau genutzt werden, diese Felder werden jetzt erst erschlossen, ja? Was jetzt großmedial immer vorkommt, sind diese Large Language Models, diese generative KI und so weiter. Das ist ja für Industrie, für Medizin, für all diese industrielle Anwendungen gar nicht so richtig relevant, sondern viel kleinere, präzisere und zurechtgestutzte Modelle, die mit viel weniger Ressourcen auskommen. Also, dass man für diese industrielle Weiterentwicklung und diese Transformation, also diese Verbindung schaffe ich auch nicht wirklich zu erstellen.
0: Das heißt, im Grunde sind wir
6: diese große Rechenzentren brauche. Ja.
0: Was dann wiederum bei denen, die Nachhaltigkeitsfaktoren so betonen, auch nochmal ein Argument ergebe für meine Wahrnehmung. Sobald du kleinere Rechenzentren in besiedelte Regionen stellst, kannst du zumindest mit der Abwärme noch was Sinnvolles anfangen zum Beispiel.
6: Genau.
0: Für mich klingt das im Moment so, für alle, die davon träumen, ganze Flächen umzuwidmen für Rechenzentren, möglicherweise einer Fehlinvestition hinterherlaufen.
6: Das könnte durchaus sein. Erstens, niemand kann jetzt genau sagen, wie lange genau diese Technologie jetzt da sein wird. Also wenn ich zum Beispiel überlege, wo waren wir mit den Internettechnologien von 20 Jahren? da hat sich ja die Welt verändert. Wenn ich jetzt denke, wo waren wir vor 20 Jahren mit der Entwicklung der Rechenzentren? Da war gerade Cloud Computing in Kinderschuhen. Und wenn ich überlege, wo werden wir dann in 20 Jahren sein? Kann es durchaus sein, dass diese groß skalierte Rechenzentren vielleicht gar nicht so notwendig sind? Die sind jetzt genau zu diesem Zeitpunkt notwendig, weil da ein Wettrennen zwischen den Riesen stattfindet. Und jeder will der Erste sein und die meisten Kunden und die meisten Nutzer an sich binden. Mhm. Ob die dann alle im Rennen sind in 5 Jahren? Das wage ich zu bezweifeln.
0: Und ich wage zu behaupten, dass im Wahlkampf für die Landtagswahlen in Nordrhein-Westfalen das Thema nochmal aufs Tapet kommt. Denn viele Botschaften vom Strukturwandel im Rheinischen Revier lauten ja KI statt Kohle. Und jetzt hören wir von einer Wirtschaftsinformatikerin aus Wien, Ivona Brandic, das könnte eine sehr geringe Halbwertszeit haben. Willkommen zu den alltäglicheren Dingen. Für alle, die unfreiwillig Briefmarken sammeln, wie ich, jetzt also die nächste Herausforderung. Die Post wird nächstes Jahr wieder das Porto erhöhen. Also ab 1. Januar geht das Gestückel dann wieder los. Drankleben an meine alten 95er Marken. Also wenn ich jetzt richtig rechne, muss ich dann 19 Cent besorgen. Petra Brönstrup rechnet das nochmal langsam durch.
7: Die Briefmarke für einen Standardbrief bis zu 20 Gramm schwer kostet im Moment 95 Cent. Schon das finden viele Briefeschreiber teuer. Sie können sich noch an Zeiten erinnern, da klebten sie eine 55 Cent Marke aufs Kuvert. Das war im Jahr 2012. Jetzt sind wir fast 15 Jahre weiter und reden über 1,14 Euro. So viel könnte das Briefporto ab dem neuen Jahr kosten. Das geht aus einer Mitteilung der Bundesnetzagentur hervor. Sie will der Post eine Preiserhöhung für die nächsten 2 Jahre von bis zu 20,35% erlauben. So viel wie noch nie. Und das hat einen Grund. Weil immer weniger Menschen Briefe verschicken, brechen der Post zunehmend die Einnahmen durch den Briefmarkenverkauf weg. Gleichzeitig hat die Post mit steigenden Ausgaben zu kämpfen, etwa für Personal und Material, Briefkästen und Filialen. Deshalb also die angekündigte Preiserhöhung. Kritik kam bereits vom Sozialverband Deutschland. Gerade ältere, kranke und mobilitätseingeschränkte Menschen würden durch die Portoerhöhung benachteiligt. Sie könnten oft nicht auf E-Mail oder andere digitale Formate ausweichen. Allerdings sind 1,14 Euro für einen Standardbrief noch vergleichsweise günstig. In den Niederlanden kostet derselbe Brief 1,40 Euro, in Frankreich ab dem neuen Jahr sogar 1,67 Euro.
0: Ja, das wird da wieder relevant für die Postkarte aus dem Urlaub. Aber jetzt bleiben wir erstmal hier mit 1,14 Euro für den Brief in Deutschland abgeschickt. Postkarte wird bestimmt auch teurer zum neuen Jahr und Päckchen und alles, was dann sonst noch so dranhängt. Machen Sie da noch mit?
8: Wenn ich einen Brief oder eine Postkarte oder auch irgendwie eine Geschenkkarte verschicke, dann ist es mir das ja wert, der andere gegenüber irgendwie dem eine Freude zu machen, ein Geschenk zu machen. Von daher wäre das für mich okay dann, ja. Also wenn ich jetzt sehr viel Post verschicken würde, weil ich zum Beispiel sehr viele Rechnungen verschicke, weil ich irgendwie ein Unternehmer bin oder so, ich glaube, dann würde es mich schon stören, aber so für meinen Privatgebrauch, glaube ich, ist okay für mich.
9: Muss man gucken, wie lange man dann noch Lust hat, für die Briefe so viel Geld auszugeben.
10: Wer schreibt noch Briefe? Überwiegend Rentner. Wie viel Geld haben die? Eher wenig.
11: Ich finde, die machen eine gute Arbeit. Dann verstehe ich das, weil ich das gerechtfertigt finde, für das, was die leisten.
12: Briefe mit der Post? Privat? Nein, das ist, glaube ich, vorbei, die Zeit, oder? Also, es sei denn, es sind besondere Anlässe, aber fürs Alltägliche schreibt man, glaube ich, eher deutlich weniger Briefe als früher, ne?
0: Ja, es sei denn, wir denken uns jeden Tag einen besonderen Anlass aus, so wie, guck mal, wir sind ja immer noch glücklich zusammen oder ähnliche Sachen, da lässt sich doch ein Anlass finden. Das waren ein paar Stimmen aus Münster.
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16: Es ist 6.30 Uhr. 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
17: Die Nachricht mit Martin Groß. Guten Morgen. Das Bundesverfassungsgericht prüft von heute an die Steuerregeln für Erben von Betriebsvermögen. Geklagt hat ein Mann, der ein privates Vermögen geerbt hat. Er fühlt sich gegenüber Unternehmenserben benachteiligt. Welche Vorteile die haben, erklärt Alena Lackmöller.
18: Wer das Unternehmen fortführt und das Lohnniveau seiner Angestellten hält, der zahlt unter Umständen gar keine Steuern. Für Erben von großen Unternehmen gilt, wer zu einem Stichtag kein Geld flüssig hat, um die Steuer zu zahlen, dem kann sie sogar ganz erlassen werden. Der Gedanke hinter diesen Privilegien? Unternehmen und Jobs sollen nicht durch die Erbschaftssteuer gefährdet werden. Nun muss das Bundesverfassungsgericht prüfen, sind diese Privilegien für Unternehmenserben verfassungsgemäß oder verstoßen sie gegen den Gleichheitsgrundsatz aus dem Grundgesetz. Ein Urteil wird in mehreren Monaten verkündet.
17: Bundeskanzler Merz hat der Ukraine ein weiteres Mal Unterstützung zugesichert. Merz hat mit dem ukrainischen Präsidenten Selenskyj telefoniert. Der wird seit einigen Tagen massiv von US-Präsident Trump unter Druck gesetzt. Bianca Schwarz, WDR Berlin.
19: Viel ist nicht bekannt geworden über das Telefonat von Bundeskanzler Merz mit dem ukrainischen Präsidenten Selenskyj. Merz habe sich klar an die Seite der Ukraine gestellt. Er und Selenskyj würden Russland in der Pflicht sehen, einem Waffenstillstand für die gesamte Energieinfrastruktur zuzustimmen. Das teilte der Sprecher der Bundesregierung nach dem Telefonat der beiden mit. Selenskyj habe den Bundeskanzler über die massiven russischen Luftangriffe vom vergangenen Wochenende informiert.
17: Ein Investor will 4 riesige Windräder vor den Bruchhauser Steinen im Sauerland bauen. Die sind das erste nationale Naturmonument in Nordrhein-Westfalen. Ein Naturschutzverein will die Windräder verhindern und klagt heute vor dem Oberverwaltungsgericht in Münster. Heinz Krischer berichtet.
20: Die Bruchhauser Steine sind ein beliebtes Ausflugsziel. Wer den 738 Meter hohen Gipfel erklimmt, hat einen beeindruckenden Blick weit ins Sauerland hinein. Doch der Blick könnte mit dem Bau der rund 200 Meter hohen Windräder in der Nähe getrübt sein, fürchtet der Verein für Umwelt- und Naturschutz. Die Windräder würden auf einem Berg in der Nähe gebaut und dann die Bruchhauser Steine weit überragen. Deshalb will der Verein mit seiner Klage erreichen, dass der Hochsauerlandkreis seine Genehmigung für die Windräder zurücknimmt.
17: Weitere Meldungen im Überblick. Am Nachmittag wird der neue Bundesarbeitsminister offiziell ernannt. Der SPD-Politiker Alexander Schweizer übernimmt das Amt nach dem Rücktritt von Bärbel Baas. Er war zuletzt Ministerpräsident in Rheinland-Pfalz. Schweizers größte Herausforderung wird es sein, die umstrittene Rentenreform bis Jahresende fertig zu haben. Der Internationale Währungsfonds sieht die Entwicklung der deutschen Wirtschaft inzwischen positiver als noch im Juli. Der IWF rechnet für das gesamte laufende Jahr mit einem Wachstum von 1,3%. Das wäre doppelt so hoch wie im Sommer erwartet. Die IWF-Vorhersage für das kommende Jahr sind 1,1% Wachstum. Papst Leo kommt heute ins Krankenhaus in die römische Gemelli-Klinik. Er wird dort an der Lunge operiert und sich dann eine Woche erholen. Am Sonntag hatte der Papst selbst mitgeteilt, dass Ärzte in der Lunge einen kleinen Knoten entdeckt hätten. In den USA ist ein Basketballtrikot für umgerechnet rund 12,5 Millionen Euro versteigert worden. Es ist das rote Trikot der Chicago Bulls mit der Nummer 23, das Superstar Michael Jordan bei den Finalspielen der US-Profiliga NBA 1998 getragen hat. Laut Auktionshaus ist es das bislang teuerste Basketball-Erinnerungsstück.
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17: Mehr Kontakt zwischen den Kulturschaffenden und den Bürgern, das wünscht sich das Theater Erfurt. Deswegen bietet dessen neuer Intendant Christian Ilgen jetzt Hausbesuche an. Wolfgang Gluck, WDR Kultur.
21: Raus aus dem Elfenbeinturm und rein ins wahre Leben. Ab sofort ist am Theater Erfurt eine Hotline geschaltet. Jeder, der will, kann einen Termin mit dem Intendanten buchen. Der kommt dann ins eigene Wohnzimmer, zu Studentenpartys oder in Seniorenheime. Wer will, darf über das Programm des Theaters meckern, aber gerne auch Verbesserungsvorschläge machen. Bislang ist Erfurt vor allem für Oper und Musiktheater bekannt. Unter dem neuen Intendanten soll aber das Schauspiel gestärkt werden. Ilgen sagt, dafür sei es hilfreich zu wissen, was die Menschen in Erfurt eigentlich bewegt. Und er verspricht, dass er die Anregungen der Bürger für künftige Inszenierungen aufgreift.
17: Das Wetter in Nordrhein-Westfalen, es ist stark bewölkt und auch im Tagesverlauf zeigt

0: und A40 Dortmund Richtung Duisburg zwischen Dreieck Bochum West und Dreieck Essen Ost dauert es 10 Minuten länger, 6 Kilometer stockender Verkehr.
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2: Mit Uwe Schulz, guten Morgen. Unser gemeinsamer Start in den Dienstag, damit Sie sich darauf einstellen können, gedanklich und emotional. Zum Beispiel auf die Tatsache, dass wahrscheinlich bald weniger Hybridautos mit Stecker zu kaufen sein werden, made in China. Die EU-Kommission hat sich darauf geeinigt mit dem Regime in China, also sowas wie ein Deckel für Autoimporte. In einer Viertelstunde zwei Takte mehr dazu. Und um Viertel vor ausführlich die Frage, ist die Arbeitsatmosphäre vergiftet in der Bundesregierung oder ist Bärbel Baas einfach zu empfindlich? Auch darum drehen sich heute die Kommentare in unserer Medienschau. Eine der Kritikerinnen am Kabinettstisch und draußen war die Wirtschaftsministerin Katharina Reiche. Mal sehen, was sie heute Nachmittag sagen wird zu dieser Personalie. 13:30 beim Termin im Kongresscenter in Berlin. Da steht auf dem Programm des Arbeitgebertags ein Interview mit Frau Reiche. Bis gestern war nicht mal klar, ob sie es überhaupt hinschaffen würde. Sie ist ja am Wochenende nicht rausgekommen aus Saudi-Arabien nach ihrem Arbeitsbesuch, weil der Flughafen von Riad gesperrt war, unter Beschuss aus 1000 Kilometern Entfernung, unter Feuer aus Jemen von der Houthi-Miliz.
3: Wackelige Handyvideos in sozialen Netzwerken zeigen den Albtraum, den Reisende am Flughafen in der saudischen Hauptstadt Riad am Wochenende offenbar erleben mussten. Menschen eilen durch eine zerstörte Abflughalle voller Rauch, Blutflecken auf dem Boden. Viel ist es nicht, was nach außen dringt. Saudi-Arabien versucht anscheinend, den Vorfall medial klein zu halten. Dabei ist der Raketenangriff der bislang schwerste auf das Königreich seit Beginn des US-Iran-Kriegs. Viele Tote, mehr als 300 Verletzte, immer noch schweben Zivilisten in Lebensgefahr. Auch am Sonntag wieder ein Angriff auf den Flughafen. Das von Saudi-Arabien angeführte Militärbündnis macht die Houthi-Miliz aus dem Jemen für die jüngsten Attacken verantwortlich. Es handele sich um ein Kriegsverbrechen, heißt es. Und jetzt drohe sich der Konflikt zu verschärfen, sagt Ahmed Sayed Ahmed vom Al-Ahram-Forschungsinstitut in Kairo. Meiner Ansicht nach wird dies zu einer weiteren Eskalation führen, da Saudi-Arabien gemeinsam mit anderen Staaten massiv auf die Houthi reagieren wird. Das bedeutet, dass sich der Konflikt in der kommenden Zeit weiterentwickeln wird.
2: So hat unsere Korrespondentin im Interview erfahren, Anna Osius, was uns direkt zu einem Analysten führt, der sich in der Region sehr gut auskennt, als Nahostexperte bei der Denkfabrik Carpo in Bonn, also dem Center of Applied Research in Partnership with the Orient. Guten Morgen an Sebastian Sohns.
4: Guten Morgen, Herr Schulz.
2: Ist das für Sie eine nachvollziehbare Prognose, dieser Konflikt wird weiter eskalieren?
4: Ja, ich halte das zumindest kurzfristig für eine nachvollziehbare Prognose, auch vor dem Hintergrund, dass dieser Angriff tatsächlich ja einen neuralgischen Punkt in Saudi-Arabien getroffen hat. Nicht nur den Flughafen als Ort, sondern eben auch als Symbol für die Öffnung, die Saudi-Arabien derzeit durchläuft, auch für die großen Ambitionen in der Wirtschaft, sich zu diversifizieren, Drehscheibe für Handel, Tourismus, Investitionen zu werden. Und da ist dieser Angriff schon ein Rückschlag und dementsprechend muss Saudi-Arabien jetzt mit Härte reagieren. Davon gehe ich zumindest aus. Das heißt aber nicht, dass es jetzt endlos eskaliert, sondern Saudi-Arabien hat grundsätzlich ein Interesse daran, tatsächlich auch den Konflikt klein zu halten, möglichst nicht auch in eine längere Konfrontation mit den Houthis hineingezogen zu werden. Aber derzeit aufgrund des Vorgehens der Houthis sind natürlich die Möglichkeiten für Verhandlungen extrem begrenzt beziehungsweise eigentlich bei null.
2: Aber die Saudis sind doch schon seit Jahren in diesem Konflikt gebunden.
4: Ja, das ist komplett richtig. 2015 haben die Houthis ja im Jemen tatsächlich große Geländegewinne erzielt. Die Saudis sind damals eingetreten in den Krieg gegen die Houthis mit einer Militärallianz und Luftschlägen vor allen Dingen. Das Ganze dauerte 7 Jahre bis zu einem fragilen Waffenstillstand. Aber einen militärischen Erfolg gegen die Houthis konnte man nicht erringen. Das ist durchaus schwierig. Daran hat sich auch nichts geändert. Die Houthis scheinen militärisch sehr gut ausgerüstet zu sein, mit Drohnen, auch mit ballistischen Raketen etc. Und dementsprechend ist man sich in Saudi-Arabien denke ich auch sehr bewusst, dass man einen militärischen Erfolg, zumindest einen kompletten, nicht herbeiführen kann. Man wird versuchen, die Houthis zurückzuschlagen, um eben dann irgendwann auch wieder an den Verhandlungstisch zurückkehren zu müssen. Aber es ist ein Dilemma derzeit für Saudi-Arabien, in der Tat.
2: Ist das stellenweise auch ein Stellvertreterkrieg, weil die Houthis Unterstützung bekommen aus Iran, während die Saudis enge Verbündete der USA sind?
4: Ich bin kein großer Freund von diesem Begriff Stellvertreterkrieg, weil er ein bisschen davon ablenkt, dass die Houthis in allererster Linie erstmal um ihre Macht im Jemen allein kämpfen, auch gegen die international anerkannte Regierung, gegen die Anti-Houthi-Kräfte. Das heißt, es ist erstmal ein innerjemenitischer Konflikt, der schon sehr, sehr lange dauert.

0: Aber in der Tat, die Houthis werden vom Iran unterstützt. Das hat sich auch in den letzten Jahren ausgeweitet. Nur davon zu sprechen, dass es tatsächlich eine Marionette Teherans sei, das halte ich dann doch für überhöht. Deswegen ist es auch nicht damit getan, wenn jetzt zum Beispiel die Iraner einfach sagen würden, liebe Houthis, lasst diese Angriffe sein. So ohne weiteres funktioniert es nicht. Und das ist eben auch das Problem für Saudi-Arabien, dass man da sozusagen jetzt mit Iran, mit den Houthis eben auch zwei Gegner hat, mit denen man umgehen muss und die eben auch nicht unbedingt immer koordiniert agieren. Wenngleich, wie schon gesagt, die Bindungen zwischen der Islamischen Republik Iran und den Houthis doch sehr eng sind.
1: Ich habe erwähnt, dass die Bundeswirtschaftsministerin da war. Wir kennen diese Region alle als wichtige Rohstoffquelle. Darüber sollten wir vielleicht nicht vergessen, dass es auch eine humanitäre Katastrophe ist, die sich da über Jahre entwickelt hat. Also manche schätzen, dass da 5 Millionen flüchten mussten, dass mehr als 20 Millionen Menschen auf humanitäre Hilfe angewiesen sind. Das läuft fast unterm Radar angesichts der Gedanken, die sich alle um die Rohölversorgung machen.
0: Ja, in der Tat ein bisschen zynisch, aber genauso ist es. Die humanitäre Katastrophe im Jemen ist eine der größten, wenn nicht sogar die größte der Welt. Und das nicht erst seit gestern, sondern eben schon seit vielen, vielen Jahren. Das wird immer wieder kritisiert von der UN, von anderen Hilfsorganisationen. Aber in der Tat ist es so ein bisschen ein vergessener Konflikt, wie Freunde und Bekannte das aus dem Jemen auch immer wieder schildern und damit auch sehr frustriert sind. Die Situation jetzt hat selbstverständlich dazu beigetragen, dass die Situation im Jemen für die Menschen noch mal schlechter geworden ist, weil es ja im Jemen auch militärische Auseinandersetzungen gibt zwischen den Anti-Houthi-Kräften und den Houthis. Das heißt, die Kämpfe sind sehr, sehr schwer. Beispielsweise um Städte wie Taiz wird sehr hart gekämpft. Und das ist selbstverständlich auch nochmal eine weitere Zumutung für die Menschen, die im Jemen leben und für die humanitäre Situation vor Ort.
1: Ganz kurz zum Schluss. Dr. Sohns hat gerade erst ein Essay veröffentlicht zu Saudi-Arabien mit dem Titel Gefangen zwischen den Meerengen. Und darin sind auch zu finden Handlungsoptionen für Deutschland und Europa. Können Sie ein Stichwort nennen, welche zielführend sein könnte?
0: Ganz kurz ernst nehmen, dass es nicht nur ein Konflikt für Saudi-Arabien und die Houthis ist, sondern ein globaler Konflikt und dass man dementsprechend auch wirklich Handlungsoptionen in Betracht ziehen muss, wie man Saudi-Arabien jetzt helfen kann.
1: Vielen Dank fürs Interview mit WDR 5.
0: Sehr gerne, Herr Schulz.
1: Der Mann kennt sich wirklich gut aus mit diesem Konflikt, der sich über Jahre schon zieht zwischen Saudi-Arabien und den Houthi-Rebellen im Jemen. Dr. Sebastian Sohns, Nahostexperte bei der Denkfabrik Kapo in Bonn. Gleich 16 vor 7.

0: Nectar Wood mit 30 Degrees, 6:45. Der Start in den Dienstag mit dem WDR 5 Morgen-Echo. Am Tag, nachdem Bärbel Baas gesagt hat, ich kann meine Arbeit als Ministerin für Arbeit und Soziales nicht fortführen. Vor allem aus persönlichen Gründen und mit der Erfahrung, wie Kolleginnen und Kollegen damit umgegangen sind in der Öffentlichkeit. So hat es ihr Co-Parteichef Lars Klingbeil wahrgenommen.
1: Bärbel Baas hat deutlich gemacht, dass jetzt Grenzen erreicht sind. Eine Politikerin, die in Zeiten des persönlichen Leids politischen Angriffen ausgesetzt ist.
0: Angeblich auch aus den eigenen Reihen, was bei der Union für Unverständnis sorgt. Thorsten Frey haben wir gehört, den Unionsfraktionschef im Bundestag.
2: Wenn ich mir die letzten 4-5 Wochen anschaue, dann kann ich nicht sehen, dass man auf die persönliche Situation von Frau Baas nicht auch Rücksicht genommen hätte.
0: Also warum ist sie jetzt zurückgetreten?
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0: Mit Timo Oberhauser in einem sensiblen Feld.
4: Oh ja.
0: Kommentieren viele.
4: Sehr viele. Und auch sehr unterschiedlich.
0: Ja, ich höre.
4: Also ich starte mal mit denen, die sagen, ja, an der Kritik, die da von Bärbel Baas kommt, da ist schon was dran. Da ist die Kollegin bei der Frankfurter Rundschau und die schreibt, der Umgang mit Bärbel Baas in den vergangenen Wochen war nicht nur menschlich unter aller Kanone, er war strategisch dumm. Angesichts eines Dauerfeuers wie auf Bärbel Baas stellt sich für die Kollegin die Frage, ja, welches emotionale und psychische Gerüst ein Mensch mitbringen muss, um in der Politik überhaupt zu bestehen. Nicole Konert aus dem ARD-Hauptstadtstudio, die hat in den letzten Wochen Folgendes beobachtet.
5: In so einer Situation trotzdem noch zu kritisieren, trotzdem Deadlines zu setzen, trotzdem medial immer wieder über bestimmte Medien da Kommentare zu senden, dass in Hintergrundgesprächen über sie gelästert wurde, das kam ja alles auch bei ihr an, auch wenn es manches vielleicht nicht medial veröffentlicht wurde. Und das hat ihr schon wehgetan.
4: Das hat Nicole Konert im Podcast Berlin Code gesagt und der Kommentator beim Handelsblatt, der schreibt sogar von einer Grenzüberschreitung. Zitat, einige Unionspolitiker sollten sich wirklich fragen, wofür für sie das C in CDU steht. Christlich kann es jedenfalls nicht sein, findet er. Fehlende Menschlichkeit ist das Gegenteil christlicher Nächstenliebe.
0: Und wie so oft bei solchen Beziehungskrisen muss man sich entscheiden, gucken wir jetzt auf das Verhältnis zwischen Menschen oder gucken wir auf das, worum es in der Sache vermeintlich ging. Und das ist nun mal ein drängendes Reformprojekt, von dem viele sagen, Frau Baas hat nicht den Rhythmus gehabt, den sich viele in der Union von ihr gewünscht hätten.
4: Richtig, genau das ist der andere Argumentationsstrang. Und unter anderem der Münchner Merkur, der argumentiert so und schreibt, bei aller Rücksicht auf ihre private Situation muss sich eine scheidende Ministerin einer Bilanz ihrer Arbeit stellen. Den Erwartungen wurde sie nicht gerecht, heißt es. Der Vorwurf, dass gleich mehrere Reformvorhaben versandeten, hat nichts mit dem Trauerfall zu tun. Arbeitszeiten, Grundsicherung, Rente, Baas und ihr Haus blieben vieles schuldig, schreibt die Zeitung. Ergänzend dazu vielleicht der Kollege von der Frankfurter Allgemein. Er schreibt, nicht die Kritik an der Arbeit des Ministeriums ist rücksichtslos, sondern rücksichtslos ist es, die Kritik der CDU, die man selbst provoziert hat, als unmenschlich hinzustellen und dafür die Trauer einer Parteigenossin zu instrumentalisieren. Will man eine Koalition zerrütten, dann so, schreibt er.
0: Dann geht an dich dieselbe Frage, die ich in knapp 20 Minuten auch dem Spitzenkandidaten der SPD in Nordrhein-Westfalen stellen will. Wie ist die Arbeitsatmosphäre? Die wollen sich doch zusammenraufen.
4: Genau, richtig. Das scheint bisher nicht so funktioniert zu haben. Also Bildjournalistin Angelika Hellemann, die beschreibt das im Podcast Ronsheimer so.
6: Also der Ton ist wahnsinnig rau zwischen denen. Ich habe das eigentlich noch nicht erlebt. Das erinnert so ein bisschen an Wildsau und Gurkentruppe damals bei Schwarz-Gelb, aber ohne, dass da einer ausgefallen ist. Und man merkt halt, die trauen sich wirklich gar nicht mehr über den Weg.
0: Das waren Zitate aus alten Zeiten.
4: Richtig, genau. Und zum Abschluss noch in den Kommentar beim Spiegel, da heißt es, es braucht also dringend einen anderen Umgang miteinander in der Koalition. Das sollte Baas Rückzug allen Beteiligten klargemacht haben.
0: Timo Oberhauser mit der Medienschau. Und rein sachlich betrachtet braucht es einen Nachfolger für Bärbel Baas. Und der ist seit gestern auch schon designiert, wird heute Nachmittag wahrscheinlich seine Urkunde bekommen beim Bundespräsidenten Alexander Schweizer. Die Gerüchte gab es schon länger, dass der Lange aus der Pfalz irgendwann nochmal in die Bundespolitik würde einsteigen wollen.
7: Alexander Schweizer ist nicht zu übersehen, egal wo er auftritt, mit seinen 2,6 Meter Körpergröße. Ganz hilfreich für jemanden, der sehr gerne im Mittelpunkt steht, der stets nach Macht strebt. Für den 53-jährigen Sozialdemokraten geht es auch lange Zeit immer nur nach oben. Juso-Chef, SPD-Generalsekretär, Fraktionschef, Landesminister. Der vorläufige Höhepunkt im Juli 2024. Die scheidende Ministerpräsidentin Malu Dreyer bietet Schweizer an, ihre Nachfolge anzutreten. Im Grunde von Tag 1 an geht es für ihn darum, den Posten des Regierungschefs in Rheinland-Pfalz auch zu verteidigen.
8: Das ist der Kampf meines Lebens. Ich komme nicht aus einer Familie, wo einem was geschenkt wurde. Mir hat keiner gesagt, du wirst mal Ministerpräsident. Und ich nehme das sehr stark auch als persönliche Herausforderung an, für all die Menschen, die auf mich setzen, diesen Kampf zu gewinnen.
7: Doch das geht bei der Landtagswahl im März krachend schief. Ausgerechnet mit Schweizer an der Spitze müssen die Sozialdemokraten erstmals nach 35 Jahren die Macht in Rheinland-Pfalz abgeben. Wahlsieg und Ministerpräsidentenamt gehen an die CDU. Für Schweizer ein herber Tiefschlag, den der dreifache Familienvater nur schwer verarbeitet. Sogar ein Rückzug aus der Politik scheint denkbar. Doch die SPD will ihn nicht gehen lassen.
8: Ich habe in den letzten Wochen wirklich zahlreiche Mails, Schreiben, SMS bekommen, viele Gespräche geführt von Kolleginnen und Kollegen außerhalb der Landtagsfraktion und aus der Landtagsfraktion, die mich genau darum gebeten haben, auch als Fraktionsvorsitzender zu kandidieren.
7: Neben dem Fraktionsvorsitz im Landtag übernimmt er auch den Posten als kommissarischer SPD-Landeschef. Wirklich glücklich wirkt Schweizer dabei nie, agiert er wie ein Schattenministerpräsident. Seit der Wahlniederlage wird über einen Wechsel des Südpfälzers nach Berlin spekuliert. Als möglicher Nachfolger von Parteichef Lars Klingbeil wird er ins Spiel gebracht. Kommentiert hat Schweizer die Gerüchte nicht, dafür umso schärfer die Arbeit von Kanzler Friedrich Merz. Nun ist es der Job als Arbeits- und Sozialminister in der Bundesregierung, der Schweizer nach Berlin lockt.
0: Und da wird Dirk Rodenkirch seine Arbeit genauso analytisch betrachten wie hier. Dann gucken wir mal auf die europäische Politik. Da ist übers Wochenende vielleicht was untergegangen. Der Versuch nämlich, dem europäischen Automarkt ein bisschen mehr Luft zu verschaffen im Wettbewerb mit China. Die EU-Kommission hat sich geeinigt, mit dem Regime in Peking deutlich weniger Hybridautos auf den europäischen Markt zu lassen. Made in China. Julius Schmidt rechnet das nochmal für uns durch.
9: Die Europäische Union befürchtet, dass chinesische Autos europäische Hersteller vom Markt verdrängen könnten, weil sie billiger sind. 2024 hat die EU deshalb bereits Sonderzölle auf Elektroautos aus China verhängt. Seitdem verkauft China aber deutlich mehr Plug-in-Hybride nach Europa. Die EU-Kommission schätzt, dass die Zahl in diesem Jahr auf rund 800.000 Fahrzeuge steigen könnte und möchte deswegen die Anzahl an Hybridautoimporten aus China deckeln. Und zwar auf 350.000 Fahrzeuge. Über einen Zeitraum von 4 Jahren soll diese Obergrenze dann jährlich um 6% steigen. Die Autoproduktion in China ist enorm. Circa 150 aktive Automarken sind in China beheimatet. Darunter sowohl eigenständige Hersteller als auch Submarken von großen Konzernen. Viele von ihnen konzentrieren sich auf Elektrofahrzeuge und eben auch Hybridmodelle.
0: Nehme an, Sie haben dazu noch ein paar weiterführende Fragen und die richte ich sehr gerne um kurz nach 8 an einen der bekanntesten Analysten des Automarkts, Ferdinand Dudenhöffer, kann uns sagen, erstens, ob dieses Abkommen irgendeine gute Perspektive öffnet, gerade für die deutschen Autohersteller und was das nun für Menschen bedeutet, die sich schon für ein chinesisches Fabrikat entschieden haben. Also halten sich jetzt die Lieferanten zurück, was den Service angeht zum Beispiel? Können wir alles klären. Und falls Sie mal so ein Interview live verpassen, wo Sie uns gerade hören, sehr viele Audios stehen dann später auch in unserem digitalen Angebot, zum Beispiel über unsere App zu bekommen oder ARD Sounds. In 5 Minuten melden sich die Kolleginnen und Kollegen aus den Nachrichten WDR aktuell.

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1: Guten Morgen. Hoffnungswort 2027 gesucht. Na, da mache ich doch mit. Rasch auf die Website vom Netzwerk Eine Erde gegangen und mitgemacht. Bis zum 31. Mai 2027 kann man hier alleine oder mit anderen zusammen Hoffnungsworte einreichen. Das Netzwerk Eine Erde ist ein ökumenisches Bündnis von über 130 Organisationen für Klimaschutz und Gerechtigkeit. Hoffnungsworte werden gesucht. Begriffe, die Mut machen und uns ins Handeln bringen für den Erhalt der Erde und für Veränderungen in der Gesellschaft. Möglich sind bekannte Begriffe, neu verwendete Wörter oder kreative eigene Wortschöpfungen. Man darf auch ein zweites dazufügen. Ich habe es also ausprobiert im Internet und lande bei einem Formular. Bei persönlicher Vorschlag für das Hoffnungswort gebe ich ein, Ozonloch schrumpft. Dann soll ich begründen, warum ist das Wort ein Hoffnungswort? Naja, in meiner Jugend Mitte der 1980er Jahre sah man die Erde vor allem durch das Ozonloch bedroht. Was heute der Klimawandel ist, der in aller Munde ist, war damals das Ozonloch. Die Schutzschicht der Erde, die gefährliche Strahlung abhält, bekam Löcher durch zu viel Fluorchlorkohlenwasserstoffe, kurz FCKW. Das hatte unter anderem zur Folge, dass Hautkrebs zunahm. Dem Ozonloch wurde dann in einer internationalen Kraftanstrengung weltweit der Kampf angesagt. Zum Beispiel durfte kein FCKW mehr in Kühlschränken vorkommen und Spraydosen wurden weitgehend abgeschafft. Deos werden seither überwiegend statt in Spraydosen in Stiften oder Haarspray in Pumpflaschen angeboten. Und es hat tatsächlich geklappt. Das Loch hat sich verkleinert. Bis 2070 soll es wieder ganz geschlossen sein. Es sei denn, der Klimawandel vollzieht sich durch andere Faktoren noch schneller. Hätten wir nichts gegen das Ozonloch getan, wäre die Erde heute übrigens noch mal ein halbes bis ein Grad wärmer. Das macht mir Hoffnung. Wir können etwas tun, um die Erderwärmung aufzuhalten und unsere Erde enkelsicher machen. So, jetzt noch freiwillig Name, E-Mail-Adresse und Wohnort eingeben und absenden drücken. Jetzt bin ich gespannt, ob mein Wort in die Liste der 10 Wörter aufgenommen wird, aus denen eine Fachjury das endgültige Hoffnungswort auswählt. Das Ergebnis wird am 4. Oktober nächstes Jahr bekannt gegeben. Der 4. Oktober ist übrigens der Gedenktag von Franz von Assisi. Dieser Mönch ist berühmt geworden für seinen Sonnengesang, ein Lobgesang auf Gott, den Schöpfer. Auch der Einsatz der Kirchen heute gegen den menschengemachten Klimawandel ist so etwas wie ein Lob des Schöpfers, dem wir diese Erde verdanken. Die Erde ist zu schön, um sie untergehen zu lassen. Der Wechsel zur E-Mobilität, Wärmepumpen statt Ölheizungen oder die Sanierung von Häusern, um weniger Energie zum Heizen zu brauchen, das ist alles nicht billig und heißt sich gewaltig umstellen. Aber es wird Wirkung zeigen. Davon bin ich überzeugt. Bei all den katastrophalen Nachrichten von Überschwemmungen und Dürren denken Sie daran, das Ozonloch schrumpft, weil wir in den 1980ern schon mal aktiv geworden sind. Auch was wir heute zum Erhalt der Schöpfung unternehmen, das wird wirken. Ein Grund, auch heute voller Hoffnung in den Tag zu gehen. Ihre Barbara Schwan, Krefeld.
0: 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Es ist 7 Uhr. 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
2: Die Nachrichten mit Martin Groß. Guten Morgen. Der neue Bundesarbeitsminister Schweizer wird heute ernannt. Der SPD-Politiker tritt die Nachfolge von Bärbel Baas an. Schweizer war zuletzt Ministerpräsident von Rheinland-Pfalz. Dirk Rodenkirch über seinen Werdegang.
3: Für den 53-jährigen Sozialdemokraten geht es lange Zeit immer nur nach oben. Juso-Chef, SPD-Generalsekretär, Fraktionschef, Landesminister. Der vorläufige Höhepunkt im Juli 2024. Die scheidende Ministerpräsidentin Malu Dreyer bietet Schweizer an, ihre Nachfolge anzutreten. Doch ausgerechnet mit Schweizer an der Spitze müssen die Sozialdemokraten erstmals nach 35 Jahren die Macht in Rheinland-Pfalz abgeben. Nun ist es der Job als Arbeits- und Sozialminister in der Bundesregierung, der Schweizer nach Berlin lockt.
2: Das spanische Königspaar reist heute nach Ceuta. Mit dem Besuch will die spanische Regierung offenbar zeigen, dass der spanische Staat in seinem Außengebiet in Nordafrika präsent ist. Nach Ceuta waren im Juli mehr als 70.000 Menschen aus Marokko gekommen. Viele schwammen dafür die Küste entlang. Franka Welz, WDR Madrid.
4: In Ceuta harren weiterhin mehrere tausend Menschen aus, darunter zahlreiche Kinder und Jugendliche. Die Migrantencamps an den Stränden der Stadt sind mittlerweile geräumt, aber auch Mitte Oktober hausen noch Migranten auf der Straße oder verstecken sich aus Angst vor Abschiebung in den umliegenden Bergen und Wäldern der Exklave. Seit knapp 20 Jahren hat kein spanisches Staatsoberhaupt Ceuta mehr besucht. Am Mittwoch reist das Königspaar weiter nach Melilla, Spaniens zweiter Exklave in Nordafrika.
2: Der Papst kommt heute ins Krankenhaus, in eine Klinik in Rom, die seit Jahrzehnten Päpste behandelt. Leo XIV. Soll dort an der Lunge operiert werden. Ivo Maruschik, WDR Rom.
5: Heute am späten Vormittag wird der Papst in der Gemelli-Klinik aufgenommen. Dort steht ein eigener Trakt für ihn und seine engen Mitarbeiter bereit. Entweder noch am Nachmittag oder am Mittwoch soll dann die Operation erfolgen. Der Papst hatte am Sonntag beim Angelusgebet auf dem Petersplatz erklärt, er werde sich einem Eingriff unterziehen. Die Ärzte hätten ihm zur Entfernung eines Knotens in der Lunge geraten. Im Vatikan ist von einem Zufallsbefund bei einer Routineuntersuchung die Rede. Man rechnet nach der Operation mit etwa einer Woche Krankenhausaufenthalt.
2: Weitere Meldungen im Überblick. Bundesregierung und Bundestag sollen heute einen Bericht dazu bekommen, welches Ausmaß sexuelle Gewalt gegen Kinder und Jugendliche in Deutschland hat. Thema ist auch, wie weit Fälle aufgearbeitet wurden und wie es um die Prävention steht. Der Bericht kommt von der unabhängigen Bundesbeauftragten für das Thema. Ihr Amt hat seit einiger Zeit mehr Möglichkeiten, Missbrauchsfälle aufzuarbeiten. Das Bundesverfassungsgericht prüft von heute an die Steuerregeln für Erben von Betriebsvermögen. Geklagt hat ein Mann, der ein privates Vermögen geerbt hat. Er fühlt sich gegenüber Unternehmenserben benachteiligt, die unter bestimmten Umständen sogar gar keine Erbschaftssteuer zahlen müssen. Ein Urteil gibt es wohl erst in mehreren Monaten. In Bonn steht ein Mann aus Eritrea wegen Mordes vor Gericht. Er soll seine Ehefrau getötet haben. Leichenteile waren vor fast einem Jahr an verschiedenen Stellen in Nordrhein-Westfalen und Rheinland-Pfalz gefunden worden. Das Opfer hatte in einer Flüchtlingsunterkunft in Bonn gewohnt. Die Weinlese in Deutschland fällt diesmal wohl so niedrig aus wie zuletzt vor 16 Jahren. In fast allen Anbaugebieten sind die Trauben abgeerntet. Wegen des trockenen und sonnenreichen Sommers blieben sie auch klein. Dafür gehen die Winzer aber von Spitzenqualitäten aus.
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2: Musikgeschichte hat er mit Welthits wie The Sound of Silence und Bridge Over Troubled Water geschrieben. Heute wird der US-amerikanische Sänger und Songschreiber Paul Simon 85 Jahre alt. Oliver Strunk, WDR Kultur.
6: Eigentlich hatte Paul Simon bereits vor 6 Jahren seinen Abschied von großen Tourneen angekündigt. Doch in diesem Jahr kehrte er mit seiner A Quiet Celebration Tour auch nach Deutschland zurück. Da er auf dem linken Ohr kaum noch hören kann, wurde die Bühnentechnik für die Tour speziell auf ihn angepasst. Weltberühmt wurde er gemeinsam mit Art Garfunkel bei einem Comeback der beiden im Jahr 1981. Pilgerten rund 500.000 Menschen in den New Yorker Central Park. Es wurde das bis dahin größte Rockkonzert einer einzigen Band. Später feierte Simon auch Soloerfolge, etwa mit dem Album Graceland. Seinem Klassiker The Sound of Silence traut er zu, auch in 100 Jahren noch bekannt zu sein.
2: Das Wetter in Nordrhein-Westfalen. Es ist stark bewölkt und auch im Tagesverlauf zeigt sich kaum einmal die Sonne. Gelegentlich fällt etwas Regen oder Sprühregen bei 15 Grad in Gummersbach, 16 Grad in Dortmund und 18 Grad in Mülheim. Morgen scheint nach Nebelauflösung oft die Sonne und es wird etwas wärmer. Und auch der Donnerstag wird freundlich bei Temperaturen bis 22 Grad. 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A3 Frankfurt Richtung Köln. Zwischen Kreuzborn-Siegburg und Lohmann Nord dauert es eine Dreiviertelstunde länger. 5 Kilometer Stau an einer Baustelle. A3 Arnheim Richtung Köln. Zwischen Kreuz-Oberhausen und Kreuz-Kaiserberg dauert es eine Viertelstunde länger. 8 Kilometer stockender Verkehr. A40 Dortmund Richtung Duisburg, zwischen Bochum-Hamme und Dreieck Essen-Ost dauert es eine Viertelstunde länger, 8 Kilometer stockender Verkehr. A46 Heinsberg Richtung Düsseldorf, zwischen Jüchen und Kreuz-Neuss-West dauert es 10 Minuten länger, 5 Kilometer stockender Verkehr. Und A57 Nimwegen Richtung Köln, zwischen Kreuz-Mürs und Krefeld-Oppum dauert es eine Dreiviertelstunde länger, 9 Kilometer Stau.
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7: Der gut sortierte Start in den Dienstag mit Uwe Schulz. Guten Morgen. Alle reden über Rechenzentren rund um die Welt im Grunde. Das Thema wird uns auch begegnen im Landtagswahlkampf. Also vor allem die Idee, damit den Strukturwandel hinzubekommen im Rheinischen Revier. In einer Viertelstunde werden wir eine Fachfrau hören, die sagt, als Wirtschaftsinformatikerin, diese Hyperscaler, von denen viele reden, auf der grünen Wiese, die sind vielleicht nicht die klügste Entscheidung. Sie hören gleich ein paar Argumente von ihr. Viertel nach gucken wir auf das, was der Tag bringen wird für die deutsche Wirtschaft und die Atmosphäre. Arbeitgebertag ist wieder. Geht los um 9:30 Uhr. Und wir erinnern uns, bei diesem Kongress hatte im letzten Jahr schon die Arbeitsministerin das Gefühl, sie hat sehr viel Gegenwind, Bärbel Baas. Und es scheint genau dieses Gefühl gewesen zu sein, dass sie dann hat auch zum Entscheid kommen lassen, ich ziehe mich zurück aus meinem Amt als Ministerin für Arbeit und Soziales. Der Tag danach gibt uns Gelegenheit, ein bisschen ruhiger nochmal drüber nachzudenken. Das werde ich gleich tun mit Jochen Ott, Fraktionschef der SPD im Landtag und Spitzenkandidat für die Landtagswahl, der so reagiert hat gestern, wenige Stunden nach dem Rückzug von Bärbel Baas.
8: Ich bin sehr traurig, weil das für mich eine Politikerin ist, die von der Basis kommt, die dafür steht, die Demokratie in Deutschland. Von ganz unten kommt man auch bis in höchste Staatsämter. Sie ist bodenständig, bei den Menschen vor Ort beliebt. Und wenn so eine Frau dann sagt, sie hört auf, dann schmerzt das.
7: Guten Morgen, Herr Ott.
9: Schönen guten Morgen.
7: Das heißt, Sie laden das ja mit mehr sozialdemokratischer Bedeutung noch auf, als das bisher in der Diskussion zu sein scheint. Da klingt es so nach einer ganz persönlichen Sache, aber Sie sagen, nee, hier ist auch eine ganze modellhafte sozialdemokratische Vita an ein Ende gekommen.
9: Naja, vielleicht sollten wir uns noch mal Gedanken darüber machen, wie viele Nicht-Akademiker zum Beispiel in unseren Parlamenten sitzen. Und ich bin sehr froh, dass in meiner Landtagsfraktion ehemalige Busfahrer und Krankenschwestern arbeiten, weil die Demokratie eben davon lebt, dass alle Berufsgruppen vertreten sind. Und Bärbel Baas steht wie kaum eine andere in der Bundespolitik für das Aufstiegsversprechen. Und das möchte ich wieder erneuern, weil andernfalls wäre das sehr schwierig für die Demokratie.
7: Kann ich daraus schließen, dass Sie denken, diese Laufbahnen seien unterrepräsentiert, auch in der Bundesregierung, und es sei zu wenig Sensibilität dafür vorhanden?
9: Naja, wenn Sie sich überlegen, wenn wir über die Rente mit 45 Beitragsjahren sprechen, dass die große Mehrheit der Bundesbürger es halt einfach als fair empfindet, dass jemand, der 45 Jahre eingezahlt hat in die Rentenversicherung, anders behandelt werden muss als jemand, der 30 Jahre einbezahlt hat, dann können Sie da ein bisschen sehen, dass diese Lebensläufe, die eben nicht durch Beamte oder durch akademische Laufbahnen geprägt sind, eben in der Tat nicht immer so ernst genommen werden. Und das müssen wir dringend ändern, weil ansonsten werden wir die Glaubwürdigkeit nicht zurückgewinnen. Sie können auch die Bürgerversicherung nehmen, also die Frage der Krankenversicherung. Die große Mehrheit, fast 90% der Deutschen, sagt, das Krankenversicherungssystem in Deutschland ist ungerecht. Und ich glaube, da muss dann Politik auch ran. Und Bärbel Baas hat dafür gestanden, auch die Ideen der kleinen Leute zu vertreten.
7: Ist damit Kritik an der Union verbunden, die das möglicherweise unterbelichte, Ihrer Wahrnehmung nach?
9: Ach, wissen Sie, ich glaube, jetzt gegenseitig weiter Kritik zu üben, macht wenig Sinn. Ich glaube, es geht jetzt um die Frage, dass diese Bundesregierung trittfast und nach den letzten Monaten einfach mal den Leuten signalisiert, wir haben verstanden, es geht nur gemeinsam. Ich habe immer vorgeschlagen, mit Gewerkschaften und Arbeitgebern gemeinsam an einem Tisch sich auf 2, 3 Reformschritte jetzt zu einigen und dann wieder für ein bisschen Ruhe zu sorgen, weil diese Hektik der letzten Wochen und Monate, das ist ja wirklich selbst für Leute im politischen System fast unerträglich. Und für die Menschen in diesem Land ist es noch viel unerträglicher. Und gerade in diesen Zeiten müssen wir auch wieder dafür sorgen, dass wir zuversichtlich nach vorne gehen. Die Wirtschaft fängt langsam an zu wachsen. Insgesamt leben wir in einem tollen Land. Und deshalb, glaube ich, brauchen wir jetzt mit mehr Zuversicht mal etwas Blick nach vorn.
7: Ist das für einen Sozialdemokraten aus Nordrhein-Westfalen eine wichtige Größe, dass nun ausgerechnet aus Ihrem Landesverband eine Ministerin nicht mehr mitwirken kann, sondern jetzt jemand aus Rheinland-Pfalz nachrückt?
9: Also Alexander Schweizer ist ein wirklich sehr guter Mann. Der hat als Ministerpräsident gute Arbeit gemacht und er ist vor allen Dingen in der Lage, schnell einzusteigen, war lange Sozialminister, kennt sich aus. Und ich glaube, das ist ja jetzt besonders wichtig, dass das Handwerk dann auch schnell übernommen werden kann. Und ansonsten werden wir als nordrhein-westfälische SPD im Zuge oder im Inlaufen jetzt zum Bundesparteitag natürlich insbesondere auch unsere inhaltlichen Vorstellungen, auch unsere personellen einbringen. Aber wie gesagt, gestern ist das erst passiert. Und wir werden uns jetzt im Laufe der Woche natürlich auch sortieren und überlegen, was sind die nötigen Schritte. Für mich ist eins besonders wichtig. Ich glaube, die SPD kann sich nicht darin erschöpfen, die schlimmsten Fehler der Union zu vermeiden, sondern die SPD braucht eine eigene Vision, wie eine Gesellschaft, die vor dem Wandel zu KI steht, wie eine Gesellschaft, in der Arm und Reich immer weiter auseinanderfällt, wie eine solche wirklich multikulturelle Gesellschaft mit ganz vielen Menschen, die hier zusammenleben, eine gute Zukunft haben kann. Und dafür werbe ich. Und da, wo ich unterwegs bin, merke ich, dass genau das die Sehnsucht der Menschen in diesem Land auch ist.
10: Haben Sie sich in Ihrer Partei gefragt, ob Sie vielleicht Bärbel Baas hätten den Rücken mehr stärken müssen? Zwischendurch musste der Eindruck entstehen, sie steht fast alleine gegen die Hardliner, die eine Rentenreform wollen, so wie sie im Kommissionsabschlussbericht vorgesehen ist.
9: Ich habe persönlich das bei jeder Gelegenheit überall in allen meinen Ansprachen immer wieder gemacht. Aber Sie haben vollkommen recht, man muss sich die Frage stellen, hätte man nicht viel früher schon eintreten müssen. Auf der anderen Seite, glaube ich, kommt es jetzt vor allen Dingen darauf an, die richtigen Schlüsse für die Zukunft zu ziehen. Ich glaube, Politik ist ein hartes Geschäft, das wissen alle. Man kann sich hart in der Sache streiten. Aber es geht eben darum, dass man Ruhe- und Schonungsphasen hat, wenn Schicksalsschläge drohen oder in dem Fall jemand sogar verstirbt. Und daher hätte ich mir schon gewünscht, wenn der ein oder andere aus der Partei mit dem C sich über das mal vorher überlegt hätte. Aber vielleicht ist ja dieser Rücktritt dann auch für die Zukunft noch mal eine Mahnung.
10: Ich vermute mal, dass der Nachfolger Schweizer jetzt sehr genau reinfühlen wird, wie sehr seine Partei dann hinter ihm stehen wird, wenn ich sie dann doch auch selbst zweifelnd höre, ob das klar genug war, wie die SPD nun mit ihrer Ministerin in diesem Kabinett agieren will. Danke fürs Interview mit WDR 5.
9: Sehr gerne, schönen Tag.
10: Jochen Ott. Spitzenkraft der SPD in Nordrhein-Westfalen, auch Spitzenkandidat für die Landtagswahl im nächsten Frühjahr. 13 Minuten nach 7 Uhr.

0: cooler Mix. Es heißt ja Take It Slow und deshalb bremst die Nummer am Ende so charmant. 16 Minuten nach 7. Das wird heute wahrscheinlich ein sehr besonderes Event ab 9:30 in Berlin, auch wenn es im Grunde schon eine Routineveranstaltung ist im Kongresscenter am Alexanderplatz. Der Arbeitgebertag. Im Grunde das große Schaulaufen aller Spitzenkräfte aus Politik und Wirtschaft. Nur diesmal am Tag nach dem Rücktritt der Arbeitsministerin emotional doch auf eine gewisse Weise aufgeladen. Wir erinnern uns mit Hilfe von Katrin Aue.
1: Es ist offenkundig kein angenehmer Auftritt für die damalige Arbeits- und Sozialministerin Bärbel Baas vor rund 1000 Gästen des Deutschen Arbeitgebertags im vergangenen Jahr. Sie spricht über die Bemühungen der Bundesregierung, das Rentensystem zu reformieren und erntet Kopfschütteln und Gelächter.
2: Ja, das mag für Sie lustig klingen, aber wir hätten... Das ist überhaupt nicht lustig.
1: Wenig später erzählt sie davon bei der Nachwuchsorganisation ihrer SPD beim Juso-Bundeskongress.
3: Für mich war spätestens, wenn nicht sogar schon vorher, dieser Arbeitgebertag für mich ein Schlüsselerlebnis, weil da besonders deutlich geworden ist, gegen wen wir eigentlich gemeinsam kämpfen müssen.
1: Die mitregierenden Sozialdemokraten gegen die Arbeitgeber? Wirtschaftsvertreter werfen der damaligen Arbeitsministerin prompt Unternehmerfeindlichkeit vor. Ein CDU-Politiker spricht von Kampfgeschrei gegen Arbeitgeber. Heute sagt der Hauptgeschäftsführer der Bundesvereinigung der Deutschen Arbeitgeberverbände BDA, Steffen Kampeter.
4: Wir haben mit Bärbel Baas vor dem letzten Arbeitgebertag und nach dem Arbeitgebertag gut zusammengearbeitet. Wir haben einen Dissens in vielen Sachfragen, aber ich habe einen großen Respekt vor der Institution der Bundesregierung.
1: Die wiederum ist auch dieses Jahr wieder mit mehreren Ministern beim Arbeitgebertag anwesend. Bärbel Baas allerdings ist mittlerweile zurückgetreten. Die Mission von Kanzler Merz und seinem Team dürfte sein, die Arbeitgeber bei den geplanten Reformen mit ins Boot zu holen. Immerhin ist da ein 34-Punkte-Plan, ein Programm für Aufschwung und Beschäftigung, vorgestellt im Frühsommer von Friedrich Merz.
5: Wir wollen Deutschland wieder flott kriegen. Jetzt ist klar, dass das möglich ist.
1: Reformen bei Rente, Arbeitsmarkt und Steuern, dazu Abbau von Vorschriften. Das müsste doch ganz im Sinne der Arbeitgeber sein, oder? BDA-Hauptgeschäftsführer Steffen Kampeter.
4: Die Bundesregierung sagt das Richtige, macht allerdings zu wenig. Die wirtschaftliche Veränderung, das ist eine hochdynamische. Der politische Fortschritt gleicht einer Schnecke. Wir müssen die Schnecke etwas dynamisieren und die müsste eigentlich wie eine Gazelle auf mehr Wettbewerbsfähigkeit und Zukunft laufen.
0: Oh, jetzt habe ich aber wirklich ein Metaphern-Mashup im Kopf nach diesen vielen Bildern. Wir werden darüber nochmal ausführlich aus einer nordrhein-westfälischen Perspektive reden können, um kurz nach 9:30 mit dem Hauptgeschäftsführer der NRW-Unternehmensverbände. Johannes Pöttering hat gesagt, ja, ihr könnt mich gerne anrufen, dann reden wir. Habe ich vor. Wir gucken jetzt aber erstmal mit unserem Wetterfachmann Jörg Brunsmann auf das, was so konjunkturell in der Atmosphäre geschieht.
6: Guten Morgen.
0: Wir können kurzfristig anfangen, bitteschön.
6: Ja, es bewegt sich eine Kaltfront über uns hinweg, auch ein bisschen schneckenmäßig, um mal bei den Metaphern von vorhin zu bleiben. Die hatten noch ein bisschen was an Regen mit im Gepäck. Das merken wir unter anderem gerade im Rheinland oder auch Richtung Ruhrgebiet ist ein bisschen was unterwegs. Das wird immer mal wieder so zwischendurch ein bisschen was an Regen, an nicht allzu üppigen Regen, eher so ein bisschen Sprühregen, Nieselregen geben. Mhm. Zwischendurch gibt es aber auch mal ein bisschen Sonne und das Ganze heute so bei Temperaturen in etwa 15 bis 19 Grad.
0: Also nur noch so eine Spur von goldenem Oktober.
6: Ja, das, was wir heute so an Golden sehen, das ist eher so ein Trump-Gold. Das heißt, in dem Moment, wo du an dem Blattgold knibbelst, kommt dann das Sperrholz drunter zum Vorschein. Aber wie gesagt, die Sonne ist nicht ganz weg. So ein paar Minuten kann man da noch mal herrschen.
0: Politisch aufgeladene Meteorologie. Sag uns noch, was die nächsten Tage bringen.
6: Morgen eher ein freundlicher Tag, sonnig, meist trocken, ähnliche Temperaturen 11 bis 19 Grad. Und wenn wir auf den Donnerstag gucken, da geht es mit den Temperaturen sogar noch ein bisschen nach oben. Da sind wir im Bereich 17 bis 22. Das klingt dann schon wieder eher golden.
0: Ja, Jörg Brunsmann sieht es kommen. Es ist schon gleich 9:59. Doch, das stimmt. Wir hören ja seit Jahren aus der deutschen Autoindustrie und das auch mit den frischen Quartalsberichten im Kopf, selbst so arrivierter Hersteller wie Audi, wir haben Schwierigkeiten. Das größte Problem sei China und seine Dumpingpreise auf dem Markt der Elektroautos, vor allem die auch auf den europäischen Binnenmarkt kommen. Vor zwei Jahren deshalb die Entscheidung, Zölle auf Elektroautos zu verhängen. Viele Hersteller haben dann trotzdem weiter exportiert mit Unterstützung des Regimes in Peking. Und dann hat sich die Europäische Kommission überlegt, wir brauchen noch einen anderen Hebel. Den scheint zumindest der zuständige Kommissar gefunden zu haben.
7: Der EU-Handelskommissar Maroš Šefčovič ist mit dem neuesten Ergebnis der Verhandlungen mit China mehr als zufrieden.
8: The agreement we have reached goes beyond the expectations.
7: Die Einigung übertreffe die Erwartungen, sagte er am Ende seines Besuchs in China vergangene Woche.
9: Wir haben uns darauf geeinigt, Chinas Exporte von Hybrid- und Plug-in-Hybridfahrzeugen in die EU zu drosseln. Das könnte chinesische Exporte um mehr als die Hälfte reduzieren.
8: By more than a half.
7: Von der Europäischen Kommission gab es jetzt mehr Details dazu, wie das genau ablaufen soll. Nämlich mit einer Importgrenze von 350.000 Fahrzeugen pro Jahr. Diese Grenze soll jährlich um 6% angehoben werden, bevor sie in 4 Jahren ausläuft. Das soll der europäischen Automobilindustrie helfen. Chinesische Unternehmen haben in den vergangenen Jahren mehr und mehr Hybridautos in die EU exportiert, auch weil seit rund 2 Jahren Strafzölle auf chinesische Elektroautos anfallen, auf Hybridautos aber nicht. Die EU-Kommission geht davon aus, dass es in diesem Jahr rund 800.000 chinesische Hybridautos sein könnten. Und die sind oft deutlich günstiger als die europäischen Modelle. Der Verband der Automobilindustrie ist deshalb erstmal erleichtert über die Einigung.
10: Letztlich ist noch abzuwarten, wie die Details aussehen, aber die Importe von chinesischen Hybridautos zu begrenzen, ist ein erstes positives Signal und Ausdruck der Bereitschaft beider Seiten, bestehende Herausforderungen im Dialog zu adressieren, ohne dass man eskaliert.
7: Auch für Bernd Lange, Vorsitzender des Handelsausschusses im EU-Parlament, ist die Einigung rund um die Automobilindustrie ein erster Schritt in die richtige Richtung.
11: Weil das der Rückgrat der europäischen Industrie ist, aber es gibt eben noch andere Produkte wie Pharmazeutika, wie Chemieprodukte, wie im Bereich Maschinenbau. Da muss man nochmal gucken, wie weit man da auch eine Balance hinkriegt.
7: Die To-Do-Liste ist also noch lang und bei den Verhandlungen ist China in der komfortableren Position. Zuletzt ist das Handelsdefizit zwischen der EU und China im Schnitt um 1 Milliarde Euro pro Tag gestiegen, zugunsten der Chinesen. Die EU hat also deutlich mehr chinesische Produkte importiert, als sie europäische nach China exportiert. Trotzdem ist China gerade bereit zu verhandeln.
11: Die sind flexibler als früher und das liegt eindeutig an der wirtschaftlichen Situation. Die Immobilienpreise sind in den letzten 2 Jahren um 20% gefallen. Und das ist quasi die Altersversorgung. Die haben ja nicht so ein Rentensystem wie wir. Und deswegen sparen die wild. Die Binnennachfrage geht zurück und die sind abhängig vom Export.
0: So hat es unsere Europa-Reporterin erzählt, Sarah Lopez in Brüssel. Sechs Minuten vor 8:30. Wir waren gerade schon gedanklich beim Landtagswahlkampf und ich wage die Prognose, dass uns ein Thema bestimmt begegnen wird, nämlich was wird aus dem Rheinischen Revier, über das ja die Landesregierung im Moment sehr gerne sagt. Henrik Wüst vorneweg.
12: Keine Region in Europa eignet sich so sehr für KI wie Nordrhein-Westfalen. An der Kreuzung bedeutender überregionaler Datentrassen gelegen, bietet die Region beste Voraussetzung für den Austausch, die Speicherung und die Nutzung großer Datenmengen.
0: Ja, und deshalb freuen sich gerade so viele, auch in anderen Landesteilen, dass sie Rechenzentren hingestellt bekommen von größeren Konzernen, auch Hyperscaler. Das Thema ist sogar in den Midterms in den USA in 3 Wochen eine Schicksalsfrage geworden. 2 von 3 Menschen drüben sagen, ich will so ein Rechenzentrum nicht in meiner Nachbarschaft. Und die Kritik ähnelt der, die wir hier auch hören. Diese Rechenzentren fressen Energie, also Strom. Sie vergeuden Wasser für die Kühlung und sie stehen auf Flächen, die eigentlich für viel wertvollere Zwecke genutzt werden könnten. Das habe ich besprochen mit einer Fachfrau für Digitales Wirtschaften, Ivona Brandic, Professorin an der Technischen Universität Wien, und von ihr gehört.
13: Zu einem Großteil stimmen diese Kritikpunkte. Wir reden hier auch von einer ganz bestimmten Bauart von den Rechenzentren. Das sind sogenannte Hyperscaler, die per Definition modular aufgebaut sind. Das heißt also, sie sollen auf das Zweifache, Dreifache, Fünffache möglichst erweitert werden. Und dadurch entstehen sie in den Gebieten, die vorher total irrelevant waren für Rechenzentren. Also wenn Sie heute durch eine Großstadt spazieren, ich weiß es nicht, Wien, Bonn, München, würden Sie an einigen Rechenzentren vorbeigehen, ohne dass Sie es wissen, weil die einfach nicht ausgeschildert sind. Sie sind kritische Infrastruktur, sie sind einfach ganz normale Gebäude in urbanen Gegenden. Das reicht nicht mehr aus. Das heißt, es ist jetzt plötzlich sichtbar für Menschen geworden. Mit all diesen Konsequenzen, die Rechenzentren mit sich dann ziehen, da sie eben Fläche, Wasser, Strom und so weiter benötigen. Und das hat jetzt dazu geführt, dass die breite Öffentlichkeit plötzlich um diese Notwendigkeit und diese Ressourcenbedarf kennt.
0: Das Umweltbundesamt in Deutschland sagt erstens, wir wissen gar nicht genau, wo überall Rechenzentren stehen. Und zweitens, diejenigen, die registriert sind, sind zu gerade mal einem Drittel ausgelastet. Das würde für das sprechen, was Sie gerade erwähnen.
13: Ja, ja, das kommt hin. Also so genau, wofür die, insbesondere wenn man in diese Richtung KI-Rechenzentren geht, wofür die jetzt genau genutzt werden, diese Felder werden jetzt erst erschlossen, ja? Was jetzt großmedial immer vorkommt, sind diese Large Language Models, diese generative KI und so weiter. Das ist ja für Industrie, für Medizin, für all diese industrielle Anwendungen gar nicht so richtig relevant, sondern viel kleinere, präzisere und zurechtgestutzte Modelle, die mit viel weniger Ressourcen auskommen. Also, dass man für diese industrielle Weiterentwicklung und diese Transformation, also diese Verbindung schaffe ich auch nicht wirklich zu erstellen.
0: Das heißt,
13: dass
0: im Grunde sind wir
13: diese große Rechenzentren brauche. Ja.
0: Was dann wiederum bei denen, die die Nachhaltigkeitsfaktoren so betonen, auch nochmal ein Argument ergebe für meine Wahrnehmung. Sobald du kleinere Rechenzentren in besiedelte Regionen stellst, kannst du zumindest mit der Abwärme noch was Sinnvolles anfangen zum Beispiel.
13: Genau.
0: Für mich klingt das im Moment so, für alle, die davon träumen, ganze Flächen umzuwidmen für Rechenzentren, möglicherweise einer Fehlinvestition hinterherlaufen.
13: Das könnte durchaus sein. Erstens, niemand kann jetzt genau sagen, wie lange genau diese Technologie jetzt da sein wird. Also wenn ich zum Beispiel überlege, wo waren wir mit den Internettechnologien von 20 Jahren? Da hat sich ja die Welt verändert. Wenn ich jetzt denke, wo waren wir vor 20 Jahren mit der Entwicklung der Rechenzentren? Da war gerade Cloud Computing in Kinderschuhen. Und wenn ich überlege, wo werden wir dann in 20 Jahren sein? Kann es durchaus sein, dass diese groß skalierte Rechenzentren vielleicht gar nicht so notwendig sind? Die sind jetzt genau zu diesem Zeitpunkt notwendig, weil da ein Wettrennen zwischen den Riesen stattfindet. Und jeder will der Erste sein und die meisten Kunden und die meisten Nutzer an sich binden. Mhm. Ob die dann alle im Rennen sind in 5 Jahren, das wage ich zu bezweifeln.
0: Naja, aber dann können wir die Rechner, die Server wieder rausschrauben, die Hallen abreißen und dann baggern wir uns doch noch einen schönen Fischteich dahin oder machen einen guten Gerstenacker draus.
13: Ja, aus dieser Perspektive weiß ich nicht, ob das so einfach geht, wenn das alles versiegelt ist. Mhm. Da müssen sich die Umweltökologen Gedanken darüber machen. Was tatsächlich der Fall ist, dass da sehr viele in Deutschland, aber auch in Österreich, sehr viele solche Hyperscaler-Rechenzentren gebaut werden. Und ohne, also zumindest ist das meine Wahrnehmung, ohne große koordinierte Überlegung, wie viel tatsächlich in 5 oder in 10 Jahren benötigt werden und ob in 5 oder 10 Jahren so viele benötigt werden.
0: Sagt die Frau, die als Wirtschaftsinformatikerin mit Professur an der TU Wien dazu forscht und lehrt, Ivona Bradic.
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19: Es ist 7.30 Uhr. 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
20: Die Nachrichten mit Martin Groß. Guten Morgen.
2: Der neue Bundesarbeitsminister Alexander Schweizer wird heute offiziell ernannt. Der SPD-Politiker war zuletzt Ministerpräsident von Rheinland-Pfalz. Die größte Herausforderung dürfte die umstrittene Rentenreform sein. SPD-Chef Lars Klingbeil versprach im ARD-Brennpunkt, dass es keine Verzögerungen geben werde.
21: Ich habe intensiv mit ihm geredet und glauben Sie mir, der will jetzt richtig starten, der will die Dinge auf den Weg bringen und da gibt es keine großen Verzögerungen. Aber natürlich muss er jetzt erstmal auch im Ministerium ankommen.
2: Schweizer übernimmt das Amt von Bärbel Baas. Baas hatte gestern ihren Rücktritt bekannt gegeben. Auszubildende sind offenbar öfter Mobbing ausgesetzt als Studierende. Die Deutsche Gesetzliche Unfallversicherung hat eine Umfrage in Auftrag gegeben, die zeigt deutliche Unterschiede zwischen Ausbildung und Studium, wie der WDR-Reporter Benjamin Imort berichtet.
22: Das Ergebnis, das viele vermutlich nicht überrascht, in der Ausbildung gibt es offenbar mehr Fälle. 42% der Azubis sagen, dass sie schon mal beleidigt oder beschimpft wurden oder das beobachtet haben. Bei Studierenden sind das deutlich weniger. Auch bei längerem Mobbing oder ausgegrenzt werden, liegen die Zahlen in Ausbildungen höher. Insgesamt kann man also sagen, dass das Klima in der Ausbildung deutlich rauer ist als im Studium. Mehr Hintergründe dazu, in welchen Situationen oder warum das so ist, hat die Umfrage nicht abgefragt.
2: Ein Investor will 4 riesige Windräder vor den Bruchhauser Steinen im Sauerland bauen. Die sind das erste nationale Naturmonument in Nordrhein-Westfalen. Ein Naturschutzverein will die Windräder verhindern und klagt heute vor dem Oberverwaltungsgericht in Münster. Heinz Krischer berichtet.
23: Die Bruchhauser Steine sind ein beliebtes Ausflugsziel. Wer den 738 Meter hohen Gipfel erklimmt, hat einen beeindruckenden Blick weit ins Sauerland hinein. Doch der Blick könnte mit dem Bau der rund 200 Meter hohen Windräder in der Nähe getrübt sein, fürchtet der Verein für Umwelt- und Naturschutz. Die Windräder würden auf einem Berg in der Nähe gebaut und dann die Bruchhauser Steine weit überragen. Deshalb will der Verein mit seiner Klage erreichen, dass der Hochsauerlandkreis seine Genehmigung für die Windräder zurücknimmt.
2: Weitere Meldungen im Überblick. Der Internationale Währungsfonds sieht die Entwicklung der deutschen Wirtschaft inzwischen positiver als noch im Juli. Der IWF rechnet für das gesamte laufende Jahr mit einem Wachstum von 1,3%. Das wäre doppelt so hoch wie im Sommer erwartet. Die IWF-Vorhersage für das kommende Jahr sind 1,1% Wachstum. Bundesregierung und Bundestag sollen heute einen Bericht dazu bekommen, welches Ausmaß sexuelle Gewalt gegen Kinder und Jugendliche in Deutschland hat. Thema ist auch, wie weit Fälle aufgearbeitet wurden und wie es um die Prävention steht. Der Bericht kommt von der unabhängigen Bundesbeauftragten für das Thema. Ihr Amt hat seit einiger Zeit mehr Möglichkeiten, Missbrauchsfälle aufzuarbeiten. Das spanische Königspaar reist heute nach Ceuta. Mit dem Besuch will die spanische Regierung offenbar zeigen, dass der spanische Staat in seinem Außengebiet in Nordafrika präsent ist. Nach Ceuta waren im Juli mehr als 70.000 Menschen aus Marokko gekommen. Viele schwammen dafür die Küste entlang. Dabei gab es auch zahlreiche Tote. Papst Leo kommt heute ins Krankenhaus, in die römische Gemelli-Klinik. Er wird dort an der Lunge operiert und sich dann eine Woche erholen. Am Sonntag hatte der Papst selbst mitgeteilt, dass Ärzte in seiner Lunge einen kleinen Knoten entdeckt hätten. Die A33 bei Paderborn wird voraussichtlich von 9 Uhr an gesperrt in Fahrtrichtung Bielefeld. Der Grund: gestern war zwischen Paderborn-Elsen und Paderborn-Schloss Neuhaus ein Schwertransporter verunglückt. Die Bergung ist aufwendig. Voraussichtlich bleibt die A33 dafür bis 18 Uhr in Richtung Bielefeld gesperrt.
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2: Am Abend sind die Träger des diesjährigen Margot-Friedländer-Preises ausgezeichnet worden. Zu ihnen gehört auch ein Projekt aus Paderborn. Es geht unter anderem um den Einsatz für Menschlichkeit und gegen Antisemitismus. Katrin Dietrich erklärt, wer alles ausgezeichnet wurde.
24: Den Persönlichkeitspreis erhält der Münchner Wirtschaftswissenschaftler Guy Katz für sein Engagement nach dem islamistischen Terrorangriff auf Israel am 7. Oktober 2023. Katz organisierte Schweigemärsche, Kundgebungen und ein breites zivilgesellschaftliches Bündnis gegen Antisemitismus. Als weiteres Projekt wird Zeit ohne Zeugen vom Bund der katholischen Jugend Paderborn ausgezeichnet. Das Projekt nutzt Virtual Reality für eine unmittelbare Erfahrung von Orten nationalsozialistischer Judenverfolgung. Den Schulpreis erhält die AG Kriegsgräber der Europaschule Rövershagen für ihre langjährige Geschichtsarbeit in Mecklenburg-Vorpommern.
2: Das Wetter in Nordrhein-Westfalen: es ist stark bewölkt und auch im Tagesverlauf zeigt sich kaum einmal die Sonne. Gelegentlich fällt etwas Regen oder Sprühregen bei 15 Grad in Siegen, 16 Grad in Nettersheim und 18 Grad in Duisburg. Morgen scheint nach Nebelauflösung oft die Sonne und es wird etwas wärmer. Und auch der Donnerstag wird freundlich bei Temperaturen bis 22 Grad. Das war WDR aktuell. 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A3, Frankfurt Richtung Köln. Zwischen Siebengebirge und Lohmar Nord dauert es eine Dreiviertelstunde länger, 8 Kilometer Stau wegen Bauarbeiten. A3, jetzt Köln Richtung Oberhausen. Zwischen Leverkusen-Opladen und Kreuzhilden dauert es eine Viertelstunde länger, 8 Kilometer stockender Verkehr.

0: Schreiben. In 20 Minuten werden wir sie erfahren. Und um Viertel vor die schlichte Frage, was bringen eigentlich Sanktionen gegen Russland, die jetzt schon seit Jahren laufen? Gerade hat die Europäische Union das nächste Paket geschnürt. Interview mit der Friedensforscherin Julia Grauvogel. Das ist heute schon ein besonderes Event und das gehört ja zum Morgenecho dazu, zu schauen, was der Tag so bringt. Also dieses Spitzentreffen ab 9:30 in Berlin, Kongresscenter am Alexanderplatz, Olli Kahn steht im Programm, der Torwart im Ruhestand, Wolfgang Kubicki von der Partei im parlamentarischen Ruhestand, der FDP. Reichlich Regierungsmitglieder werden kommen, also auch der Kanzler. Und dazu alles, was Unternehmen managt im Land. Es ist wieder Arbeitgebertag. Johannes Pöttering wird auch da sein als Hauptgeschäftsführer der NRW-Unternehmensverbände. Guten Morgen.
1: Guten Morgen, Herr Schulz.
0: Spricht also für ungefähr 80.000 Betriebe. Wir werden heute bestimmt wieder Kritik hören an der Bundesregierung. Wo schlagen sich eigentlich die Top-Managements an die eigene Brust, wenn sie vom Sachverständigenrat zur Begutachtung der gesamtwirtschaftlichen Entwicklung zum Beispiel lesen, Deutschlands Schwäche ist Ergebnis einer zu langsamen Anpassung an neue Bedingungen?
1: Ja, zunächst einmal brauchen aber die Unternehmen natürlich Planungssicherheit, um sich an neue Bedingungen anzupassen. Und sie brauchen die richtigen Rahmenbedingungen, um hier investieren zu können. Und ein Kernproblem, und das ist ja auch in den Gutachten richtig beschrieben, ist, dass wir in Deutschland zu wenig Investitionen haben. Aber dass hier zu wenig investiert wird, hängt mit auch Rahmenbedingungen zusammen, mit zu hoher Bürokratie, mit hohen Energiekosten, in einem internationalen Vergleich sehr hohen Steuerbelastung und auch natürlich den Arbeitskosten. Und deswegen sind wir überzeugt, das muss auch ein Signal des heutigen Arbeitgebertags sein, dass wir als deutsche Wirtschaft nach wie vor große Potenziale haben, aber wir werden sie nur dann nutzen können, wenn wir auch in der Lage sind, hier die Rahmenbedingungen zu verbessern.
0: Von denen Sie wussten, wie sie sich im globalen Maßstab entwickeln. Ich habe vor 5 Jahren schon einen Unternehmensberater im Münsterland sagen hören, die deutsche Wirtschaft hat sich jahrzehntelang verlassen auf billige Energie, billiges Geld, billige Sicherheit und sie lernt jetzt auf die harte Tour, dass diese Zeit vorbei ist. Sehen Sie das auch so?
1: Naja, wir müssen uns immer im internationalen Vergleich sehen und dass da die Punkte, die Sie angesprochen haben, leider schlechter geworden sind, das ist so. Aber wenn Sie gucken, schon allein ins benachbarte europäische Ausland, wo wir deutlich günstigere Energiepreise haben, wo wir auch nicht überall, aber vielfach eine niedrigere Steuerbelastung haben, wo wir auf jeden Fall niedrigere Sozialabgaben haben. Dann kann man nicht sagen, die deutsche Wirtschaft hat sich da auf das, was wir früher hatten, verlassen, sondern leider haben sich die politischen Rahmenbedingungen verschlechtert, indem die Kosten hochgegangen sind. Und da, wenn sie da gegenüber dem Ausland zurückfallen, dann geraten sie ins Hintertreffen. Und das merken wir gerade. Das kostet massiv Industrieproduktion in Deutschland. Das kostet massiv Arbeitsplätze. Wir verlieren in Nordrhein-Westfalen im Moment jeden Monat 3.900 Arbeitsplätze in der Industrie und das ist dramatisch.
0: Mein Eindruck ist, das ist auch im Moment die Beschwernis dieser Bundesregierung. Es fehlt vielen Menschen ein Ziel, auf das sie zuarbeiten könnten. Würden Sie es schaffen, so früh am Tag 8:20 in einem kompakten Pitch zu sagen, also das, was so viele dringend vom Kanzler erwarten, den einen Satz, wie Sie sich die Zukunft vorstellen, der Wirtschaftsnation Deutschland, also ein Satz, der wirklich Menschen Freude macht beim Arbeiten?
1: Ja, ich glaube, wir müssen wieder selbstbewusster sein. Wir brauchen wieder mehr Mut und wir müssen auch wieder mehr Lust daran haben, selber anzupacken, das Schicksal in die eigene Hand zu nehmen. Und wenn wir dafür wieder Wettbewerbsbedingungen kriegen, wo wir uns mit anderen wieder wirklich messen können, glaube ich, dann haben wir alle Chancen. Wir sind in den letzten 6 Jahren leider nicht gewachsen. Andere Länder, die USA über 20, Polen 27%. So, wenn wir dieses Wachstum gehabt hätten, dann hätten wir heute die ganzen Probleme, die wir in den Staatshaushalten haben, auch die wir in den Sozialversicherungen teilweise sehen, die hätten wir an der Stelle so nicht. Und alle Menschen hätten mehr Wohlstand. Und von daher glaube ich wirklich, eine Wirtschaft, starke Wirtschaft ist nicht alles, aber ohne eine starke Wirtschaft ist alles nichts. Und wenn wir da wieder gemeinsam den Dreh hinkriegen würden, dass wir sagen, ja, wir stärken unseren Wirtschaftsstandort, dann würden alle Bereiche davon profitieren und jeder Einzelne. Und da müssen wir wieder hin.
0: Vielen Dank für diese Aussichten.
1: Vielen Dank, Herr Schulz.

Johannes Pöttering, Hauptgeschäftsführer der NRW Unternehmensverbände. Und wer uns hier schon im Hintergrund ein bisschen mit Vocals beglückt? Susanne Vega, aber in der Remix-Version von Tom Steiner mit DNA. 18 Minuten vor 8.

0: finde die Nummer Alter sehr gut. Gleich ist 7:45. Das wäre der 5-Morgen-Echo. Am ersten kompletten Tag ohne Bärbel Baas als Arbeitsministerin. Heute früh hat ihr Parteikollege aus Nordrhein-Westfalen gesagt, Jochen Ort, der Spitzenkandidat für die Landtagswahl, hier endet nicht nur eine Regierungszeit für eine Frau, da geht eine ganz besondere Aufstiegsgeschichte zu Ende.
1: Naja, vielleicht sollten wir uns noch mal Gedanken darüber machen, wie viele Nicht-Akademiker zum Beispiel in unseren Parlamenten sitzen. Und ich bin sehr froh, dass in meiner Landtagsfraktion ehemalige Busfahrer und Krankenschwestern arbeiten, weil die Demokratie eben davon lebt, dass alle Berufsgruppen vertreten sind. Und Bärbel Baas steht wie kaum eine andere in der Bundespolitik für das Aufstiegsversprechen. Und das möchte ich wieder erneuern, weil andernfalls wäre das sehr schwierig für die Demokratie.
0: Ja, sie scheint geradezu die Verkörperung dieses Aufstiegsversprechens gewesen zu sein in ihrem Wahlkreis Duisburg-Neudorf.
2: Ich bin hier geboren und aufgewachsen und auf der anderen Seite sehe ich immer, dass Duisburg in den letzten Jahren immer mit schlechten Schlagzeilen überregional bekannt war und deswegen war mir wichtig, mein Amt einfach positiv mal zu nutzen für meine Stadt.
3: Bärbel Baas ist stolz darauf, Duisburgerin zu sein und Duisburg ist stolz auf Bärbel Baas.
4: Also ich habe die immer sehr geschätzt und als Duisburgerin war ich auch ganz zufrieden, dass jemand Duisburg noch mal an anderer Stelle auch gut repräsentiert.
5: Ich fand sie sehr sympathisch, hat einen guten Job gemacht und da geht eine Persönlichkeit verloren.
3: Allerdings nur in der Bundesregierung. Als Bundestagsabgeordnete für ihren Wahlkreis Duisburg-Neudorf will Bärbel Baas weitermachen. Die Vorsitzende der SPD in Neudorf, Susanne Zander, beschreibt Bärbel Baas als Vollblutpolitikerin.
6: Ihr fällt so ein Schritt nicht leicht. Sie hat für das Amt gelebt und liebt die Politik. Und wenn sie so einen Schritt geht, muss es schon sehr, sehr heftig sein.
3: Diese Debatte wurde durch Bärbel Baas Rücktritt auch wieder angestoßen. Wie rau ist der Ton in der Politik mittlerweile? Bärbel Baas spricht von Angriffen, auch aus Reihen des Koalitionspartners. Kritiker finden, dass Baas jetzt nachtritt und damit sogar die Regierung weiter spaltet. Diese Stimmen gibt es auch unter den Duisburgern.
7: Naja, es muss ja für diesen Rücktritt dann nicht nur einen persönlichen Grund geben, sondern das muss man dann durch politisch auch noch ein bisschen ausschlachten. Und das hat sie dann wohl gemacht.
3: Vertreter der CDU in Duisburg sehen das relativ gelassen. Ratsmitglied Michael Büttgenbach kennt den rauen Umgang auch aus der Kommunalpolitik.
8: Man wird auch hart rangenommen natürlich. Aber in so einer Situation, manchmal erträgt man die Härte und manchmal ist es eigentlich dann auch zu viel.
3: Büttgenbach kann nachvollziehen, dass Baas ihren Rücktritt auch mit diesen Konflikten begründet.
8: Ja, kann man machen, aber ist auch ein bisschen unschön.
3: Trotzdem fallen auch von der CDU in Duisburg viele nette Worte für die politische Konkurrenz. In erster Linie sei Bärbel Baas Mensch, sagt Eva Büttgenbach, ebenfalls CDU-Ratsmitglied.
9: Als zweites, sie ist Politikerin und dass sie direkt von den beiden Ämtern oder von dem Amt zurücktritt, ist natürlich sehr, sehr schade. Sie hat eine gute Arbeit gemacht. Und sie ist Duisburgerin durch und durch und hat sich immer für Duisburg eingesetzt in ihrem Amt.
3: Bärbel Baas schreibt in ihrer Rücktrittserklärung, was bleibt, sind nicht die Ämter, die wir getragen haben, sondern Spuren, die wir in den Herzen der Menschen hinterlassen. Das scheint Bärbel Baas in Duisburg auf jeden Fall geschafft zu haben.
0: So hat es Janina Amrath zumindest wahrgenommen als Reporterin für uns im Revier. 8:12. Das Wochenende hat uns dazu gezwungen, wieder auf einen Krisenherd zu blicken, an den sich viele schon fast gewöhnt hatten, bis dann klar war, jetzt geraten neue Erdölexportrouten unter Beschuss, im wahrsten Sinne. Die Houthi-Milizen, militant in der Auseinandersetzung mit Saudi-Arabien, haben diesen Schwachpunkt erkannt und feuern inzwischen Raketen bis tief ins Hinterland Saudi-Arabiens. Sie haben die Bilder wahrscheinlich gesehen vom Flughafen Riad, der am Wochenende betriebsunfähig war. Unter diesem Beschuss, diese Angriffe sind weitergegangen, sagt unser Reporter für die Region, Moritz Behrendt.
10: In der Nacht hat es wieder Luftangriffe von beiden Seiten gegeben. Die von Saudi-Arabien angeführte Militärkoalition bombardierte Ziele in der Nähe der Hauptstadt Sanaa sowie der Hafenstadt Hodeida. Und die mit dem Iran verbündeten Houthi reklamierten Drohnenangriffe auf Riad und Khamis Mushaid in Saudi-Arabien für sich. Wie viele Menschen bei den Kämpfen getötet wurden. Darüber gibt es keine verlässlichen Zahlen. Es ist jedoch davon auszugehen, dass wieder auch viele Zivilisten unter den Opfern sind. Hilfsorganisationen berichten über dramatische Zustände in den Krankenhäusern. Nach Angaben der Vereinten Nationen sind inzwischen mehr als 200.000 Menschen innerhalb Jemens geflohen.
0: Und innerhalb Saudi-Arabiens erkennen jetzt viele, dass dieser Krieg ihnen auf den Leib rückt.
10: Die Angriffe haben Saudi-Arabien gezeigt, wie verletzlich das Land ist, vor allem die kritische Infrastruktur. Die Behörden haben jetzt den internationalen Flughafen in der Hauptstadt Riad bis Samstag geschlossen. Bei zwei Angriffen der Houthi in den letzten Tagen wurden auf dem Flughafen 13 Menschen getötet und mehr als 300 verletzt. Dazu kommt, dass Drohnen und Raketen der Houthi auch mehrfach Ölanlagen im Land getroffen haben. Der Internationale Währungsfonds, der geht inzwischen davon aus, dass die saudische Wirtschaft in diesem Jahr um mehr als 3% schrumpft, als Folge des Kriegs am Persischen Golf und wegen der Angriffe auf die Erdölinfrastruktur im Land.
0: Das alles als Grundlage für die Analyse des Fachmanns, mit dem ich heute früh telefoniert habe. Sebastian Sohns gehört zur Denkfabrik Capo in Bonn und er sagt, er sieht, dass dieser Konflikt weiter eskalieren wird und dass Saudi-Arabien da einen ernstzunehmenden Gegner hat in der Houthi-Miliz.
11: Die Houthis scheinen militärisch sehr gut ausgerüstet zu sein, mit Drohnen, auch mit ballistischen Raketen etc. Und dementsprechend ist man sich in Saudi-Arabien, denke ich, auch sehr bewusst, dass man einen militärischen Erfolg, zumindest einen kompletten, nicht herbeiführen kann. Man wird versuchen, die Houthis zurückzuschlagen, um eben dann irgendwann auch wieder an den Verhandlungstisch zurückkehren zu müssen. Aber es ist ein Dilemma derzeit für Saudi-Arabien, in der Tat.
0: 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Wir sind am Tag, nachdem die Europäische Union neue Sanktionen verhängt hat gegen weitere Personen, mit einer Frage befasst, zu der komme ich gleich. Also es geht um Personen, die Putins Krieg unterstützen. Es sind Strafmaßnahmen auch gegen Firmen und Organisationen und damit wächst die Liste auf 4.600 Namen. Drauf stehen hier zum Beispiel Zulieferer für Kampfdrohnen, für Halbleiter, für Satellitensysteme. Die Sanktionen bedeuten, Vermögen sind eingefroren, du kannst nicht einreisen in die Europäische Union. Das wären so die wichtigsten Hebel. Julia Grauvogel ist hier, Professorin für globale Interventionen und Konflikte an der Leuphana-Universität Lüneburg und Lead Research Fellow am German Institute for Global and Area Studies, also kurz GIGA-Institut. Ich sage es noch kürzer, Konflikt- und Friedensforscherin. Guten Morgen.
12: Guten Morgen.
0: Wir erleben seit 12 Jahren, dass die Europäische Union sanktioniert und wir erleben seit genauso langer Zeit immer wieder die Frage, was bringt das überhaupt? Niemand will erkennen, dass das Russland, Wladimir Putin, seine Ökonomie irgendwie schwächen könnte.
12: Also wenn wir über die darüber sprechen, ob Sanktionen wirkungsvoll sind, dann denken viele oft daran, zwingen Sanktionen Putin wirklich zu einer Verhaltensänderung. Und wenn man das als Maßstab nimmt, dann waren Sanktionen Tatsache nur sehr bedingt erfolgreich. Aber Sanktionen haben auch eine wichtige einschränkende Funktion. Das heißt, sie schränken Russlands Fähigkeit ein, den Krieg zu finanzieren und auch Russlands Fähigkeit, den Krieg auf dem technologisch neuesten Stand zu führen. Und in dem Zusammenhang sind insbesondere die Energiesanktionen für die Finanzierung des Krieges, aber auch die Technologiesanktionen für den Nachschub von Hochtechnologie durchaus wichtig und haben eine wichtige einschränkende Funktion. Und Russland würde den Krieg heute anders führen, gäbe es diese Sanktionen nicht.
0: Ja, uns fehlt, glaube ich, die Skala, auf der wir messen könnten, was denn die Einschränkungen für Putin wirklich bedeuten. Haben Sie so einen Maßstab?
12: Also das kann man sehr genau nachvollziehen. Es ist zum einen so, dass Russlands Einnahmen aus den Energieträgern massiv zurückgegangen sind. Das gilt für Öl, aber auch für Gas. Und zum anderen gibt es sehr viele Studien, die nachvollziehen, wie kommen Chips nach wie vor ins Land. Und wir sehen dabei natürlich, dass China zum Beispiel direkt Chips und Halbleiter nach Russland exportiert. Wir sehen auch Sanktionsumgehung über Drittstaaten, vor allen Dingen über zentralasiatische Staaten. Aber nichtsdestotrotz zeigen die Import- und Exportdaten ganz klar, das dauert länger, das ist kostspieliger und es kommt weniger Hochtechnologie nach Russland rein.
0: Trotzdem hören wir aus Russland immer noch eine Wachstumsprognose mit einem Plus vor dem Komma. 0,4 ist jetzt wirklich nicht beeindruckend, aber immerhin noch keine erkennbare Schrumpfung.
12: Genau, es ist so, dass Russland erfolgreich auf eine Kriegswirtschaft umgestellt hat und damit beispielsweise mangelnden Export, aber auch mangelnden Import von wichtigen Bauteilen dann für lokale Produktion ein Stück weit in Anführungszeichen ausgleichen kann. Aber die Analysen von Ökonomen, die sich intensiv mit der russischen Wirtschaft beschäftigen, zeigen eben auch, wir erleben eine Demodernisierung der russischen Wirtschaft. Das heißt, das ist aktuell vielleicht noch in Anführungszeichen tragfähig, aber mittelfristig ist es eben durchaus so, wir sehen ja jetzt schon die russischen Wachstumsraten gehen zurück, dass es Probleme geben wird, diesen Pfad für immer aufrechtzuerhalten. Und das ist eben das, worauf die Europäische Union setzt.
0: Ich wende es einmal politisch. Sie hören aus Kreisen der Partei, die im Moment in den Meinungsumfragen die meisten Stimmen auf sich vereinigt, der AfD, seit Jahren. Es könnte allen Beteiligten viel besser gehen in Europa, wenn wir mit diesem Sanktionsregime endlich aufhören würden und zum Beispiel wieder Rohstoffe in Russland kaufen würden. Wir haben vor 20 Minuten mit einem Wirtschaftsexperten gesprochen für die Unternehmen in Nordrhein-Westfalen, der auch sagt, was uns am schwersten belastet, sind hohe Energiepreise. Er hat jetzt nicht darauf verwiesen, dass Russland eine gute Quelle wäre, aber das tun Menschen, die für die AfD sprechen. Was sagen Sie denen?
12: Also es ist ganz eindeutig so, dass die Sanktionen für Russland kostspieliger sind als für die deutsche Volkswirtschaft, für die europäische Volkswirtschaft. Dabei will ich nicht ausschließen, dass es dort auch Kosten gibt. Das ist das eine. Und das zweite ist, wir haben GIGA selber eine Studie durchgeführt, die ganz klar zeigt, dass eine Erwartung an deutsche Unternehmen nicht nur ist, die Sanktionen zu erfüllen, sondern sogar die Sanktionen zu übererfüllen. Das heißt, es gibt nach wie vor in der deutschen Bevölkerung, in der europäischen Bevölkerung eine große Mehrheit für diese Sanktionen. Und man will sogar, dass sich deutsche und europäische Unternehmen freiwillig vom russischen Markt zurückziehen, über das hinaus, was die Sanktionen tatsächlich festlegen. Das heißt, einerseits die Kosten für Russland sind deutlich höher, als sie für uns sind. Und zweitens, es gibt auch nach wie vor diese ganz breite Unterstützung in der Bevölkerung. Die darf man nicht kleinreden, selbst wenn es laute, anderslautende Stimmen gibt.
0: Danke fürs Interview mit WDR 5.
12: Sehr gerne.
0: Julia Grauvogel, Professorin mit dem Fachbereich Konfliktforschung und Friedensforschung an der Leuphana-Universität in Lüneburg.

0: 4 Minuten vor 8 und ein paar Wochen bis zum Jahr 2027. Da werden wir in den nächsten Tagen bestimmt immer wieder mal drauf schauen, was es für Veränderungen bringen könnte. Eine ist jetzt schon ziemlich klar. Das Porto wird teurer. Die Deutsche Post redet über ungefähr 20% Aufschlag. Tim Behlke war in Bielefeld, um die erste Resonanz zu erfragen.
1: Die Nachricht, dass Briefe schreiben teurer wird, erntet bei den meisten Befragten in der Bielefelder Altstadt nur ein Schulterzucken.
2: Mich betrifft es eher wenig. Ich könnte damit leben.
3: Ist okay für mich, denke ich. Ich habe da keine spezielle Meinung zu.
4: Ja, heutzutage alles ist teurer geworden. Das ist einfach so. Das können wir leider nicht ändern.
1: Doch nicht allen hier ist die Porto-Erhöhung egal.
5: Ich bin Schottzeitfegermeister. So, und wir verschicken die Briefe noch konventionell.
1: Zufällig kommt er gerade vom Briefmarkenkaufen.
5: Also wir haben eine Menge an Portogebühren. Was habe ich eben geholt? 40, 95er. Also wenn ich das ausrechne, mal 20 Cent, dann wissen Sie Bescheid.
1: 8 Euro mehr hätten Ihnen die 40 Briefmarken gekostet. Aufs Jahr gerechnet wären es Mehrkosten von rund 200 Euro, sagt der Schornsteinfeger.
5: Es ist nicht lebensbedrohlich, aber es summiert es. Die Summe macht es ja von allem.
1: Aber wie sieht das aus bei denjenigen, die mehr als ein paar Briefe schreiben? Zehntausende, Hunderttausende im Jahr. Ein Besuch bei der Betriebskrankenkasse Gildemeister Seidensticker in Bielefeld. Jens Richter ist hier Geschäftsbereichsleiter.
6: Wir verschicken noch etwa 220.000 Briefe, roundabout.
1: Mit der Betonung auf noch. Denn seit rund 10 Jahren treibt die Krankenkasse die Digitalisierung im Kundenkontakt voran.
6: Das heißt, etwa die Hälfte unserer Kunden kommunizieren mit uns über digitale Kanäle, insbesondere unsere App.
1: Außerdem nutzt die BKK Gildemeister Seidensticker einen Dienstleister, der die Post zum Beispiel nach Postleitzahlen vorsortiert. Dadurch zahlt die Krankenkasse nicht das volle Porto, sondern einen reduzierten Preis, erklärt Jens Richter.
6: Das heißt, ja, wir spüren das oder wir werden das spüren, die Anpassung, aber sie schlägt eben nicht in der vollen Wucht bei uns durch.
1: Ähnlich äußern sich auch andere Unternehmen mit hohem Briefaufkommen, eine Bielefelder Wohnungsbaugesellschaft etwa oder die hiesigen Stadtwerke. Dort laufe zwar noch ein Großteil der Kommunikation per Post, aber der Weg weg von der gedruckten Rechnung oder Kundenpost ist längst eingeschlagen, sagt Steffen Hamann, verantwortlich für den Bereich Vertrieb und Service bei den Stadtwerken Bielefeld.
7: Für mich ist das, ne, oder für uns ist das ehrlicherweise nur eine reine Bestätigung dafür, auf welchem Weg wir uns sowieso schon begeben haben. Ne, wir befinden uns in einer totalen Digitalisierungswelle.
1: Höhere Portokosten werde man spüren. Dass Strom, Wasser oder Gas dadurch teurer würden, brauche aber niemand zu befürchten, heißt es von den Stadtwerken Bielefeld.
0: Ach ja, das ist jetzt dann schon der übernächste Gedanke. Dafür ist WDR5, glaube ich, berühmt, dass wir auch immer noch nach der Konsequenz fragen. So, jetzt sind wir in der Diskussion. Viele ab 60 sagen, ich fühle mich jetzt schon digital abgehängt. Jetzt zwingt ihr mich auch vielleicht, mich irgendwann vom Brief zu verabschieden. Und andere sagen, ach guck mal, die Dänen haben es doch auch hinbekommen. In einer halben Stunde deshalb mein Interview mit einer Fachfrau zu solchen Digitalisierungsfragen.
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9: Die Nachrichten mit Martin Groß. Guten Morgen. Deutschland bekommt einen neuen Arbeits- und Sozialminister. Der SPD-Politiker Schweizer soll heute offiziell ernannt werden. Sein Parteikollege und Nordrhein-Westfalens Spitzenkandidat Ott sieht ihn als richtigen Mann für das Amt.
10: Der ist vor allen Dingen in der Lage, schnell einzusteigen, weil lange Sozialminister kennt sich aus. Und ich glaube, das ist ja jetzt besonders wichtig, dass das Handwerk dann auch schnell übernommen werden kann.
9: Schweizer folgt dem Arbeitsministerium auf Bärbel Baas, die gestern ihren Rücktritt erklärt hat. Sie begründete das mit einer hohen Belastung im privaten und persönlichen Angriffen, auch durch Politiker von CDU und CSU. Bundeskanzler Merz hat der Ukraine ein weiteres Mal Unterstützung zugesichert. Merz hat mit dem ukrainischen Präsidenten Selenskyj telefoniert. Der wird seit einigen Tagen massiv von US-Präsident Trump unter Druck gesetzt. Bianca Schwarz, WDR Berlin.
11: Viel ist nicht bekannt geworden über das Telefonat von Bundeskanzler Merz mit dem ukrainischen Präsidenten Selenskyj. Merz habe sich klar an die Seite der Ukraine gestellt. Er und Selenskyj würden Russland in der Pflicht sehen, einem Waffenstillstand für die gesamte Energieinfrastruktur zuzustimmen. Das teilte der Sprecher der Bundesregierung nach dem Telefonat der beiden mit. Selenskyj habe den Bundeskanzler über die massiven russischen Luftangriffe vom vergangenen Wochenende informiert.
9: Das Bundesverfassungsgericht prüft von heute an die Steuerregeln für Erben von Betriebsvermögen. Geklagt hat ein Mann, der ein privates Vermögen geerbt hat. Er fühlt sich gegenüber Unternehmenserben benachteiligt. Welche Vorteile die haben, erklärt Alena Lackmüller.
12: Wer das Unternehmen fortführt und das Lohnniveau seiner Angestellten hält, der zahlt unter Umständen gar keine Steuern. Für Erben von großen Unternehmen gilt, wer zu einem Stichtag kein Geld flüssig hat, um die Steuer zu zahlen, dem kann sie sogar ganz erlassen werden. Der Gedanke hinter diesen Privilegien? Unternehmen und Jobs sollen nicht durch die Erbschaftssteuer gefährdet werden. Nun muss das Bundesverfassungsgericht prüfen, sind diese Privilegien für Unternehmenserben verfassungsgemäß oder verstoßen sie gegen den Gleichheitsgrundsatz aus dem Grundgesetz. Ein Urteil wird in mehreren Monaten verkündet.
9: Weitere Meldungen im Überblick. Der Internationale Währungsfonds sieht die Entwicklung der deutschen Wirtschaft inzwischen positiver als noch im Juli. Der IWF rechnet für das gesamte laufende Jahr mit einem Wachstum von 1,3%. Das wäre doppelt so hoch wie im Sommer erwartet. Die IWF-Vorhersage für das kommende Jahr sind 1,1% Wachstum. Die A33 bei Paderborn wird voraussichtlich von 9 Uhr an gesperrt in Fahrtrichtung Bielefeld. Der Grund? Gestern war zwischen Paderborn-Elsen und Paderborn-Schloss Neuhaus ein Schwertransporter verunglückt. Die Bergung ist aufwendig. Voraussichtlich bleibt die A33 dafür bis 18 Uhr in Richtung Bielefeld gesperrt. Vor dem Oberverwaltungsgericht Münster geht es heute um 4 große Windräder vor den Bruchhauser Steinen im Sauerland. Die sind das erste nationale Naturmonument in Nordrhein-Westfalen und ein beliebtes Ausflugsziel. Deshalb will ein Naturschutzverein die Windräder verhindern und hat geklagt. In Bonn steht ein Mann aus Eritrea wegen Mordes vor Gericht. Er soll seine Ehefrau getötet haben. Leichenteile waren vor fast einem Jahr an verschiedenen Stellen in Nordrhein-Westfalen und Rheinland-Pfalz gefunden worden. Das Opfer hatte in einer Flüchtlingsunterkunft in Bonn gewohnt. In den USA ist ein Basketballtrikot für umgerechnet rund 12,5 Millionen Euro versteigert worden. Es ist das rote Trikot der Chicago Bulls mit der Nummer 23, das Superstar Michael Jordan bei den Finalspielen der US-Profiliga NBA 1998 getragen hat. Laut Auktionshaus ist es das bislang teuerste Basketball-Erinnerungsstück.
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9: Mehr Kontakt zwischen den Kulturschaffenden und den Bürgern, das wünscht sich das Theater Erfurt. Deswegen bietet dessen neuer Intendant Christian Ilgen jetzt Hausbesuche an. Wolfgang Luck, WDR Kultur.
13: Raus aus dem Elfenbeinturm und rein ins wahre Leben. Ab sofort ist am Theater Erfurt eine Hotline geschaltet. Jeder, der will, kann einen Termin mit dem Intendanten buchen. Der kommt dann ins eigene Wohnzimmer, zu Studentenpartys oder in Seniorenheime. Wer will, darf über das Programm des Theaters meckern, aber gerne auch Verbesserungsvorschläge machen. Bislang ist Erfurt vor allem für Oper und Musiktheater bekannt. Unter dem neuen Intendanten soll aber das Schauspiel gestärkt werden. Ilgen sagt, dafür sei es hilfreich zu wissen, was die Menschen in Erfurt eigentlich bewegt. Und er verspricht, dass er die Anregungen der Bürger für künftige Inszenierungen aufgreift.
9: Das Wetter in Nordrhein-Westfalen, es ist stark bewölkt und auch im Tagesverlauf zeigt sich kaum einmal die Sonne. Gelegentlich fällt etwas Regen oder Sprühregen bei 17 Grad in Velbert, 18 Grad in Grevenbruch und 20 Grad in Aachen. Morgen scheint nach Nebelauflösung oft die Sonne und es wird etwas wärmer. Und auch der Donnerstag wird freundlich bei Temperaturen bis 22 Grad. Das war WDR aktuell. WDR 5, die Verkehrslage. A1, Dortmund Richtung Köln, zwischen Burscheid und Köln-Niehl, dauert es eine halbe Stunde länger, 8 Kilometer Stau. A3, Frankfurt Richtung Köln, zwischen Siebengebirge und Lohmar Nord, müssen Sie eine Dreiviertelstunde mehr einrechnen, 10 Kilometer Stau wegen Bauarbeiten. Die A46, Heinsberg Richtung Düsseldorf, ist zwischen Grevenbruch und Raststätte Vierwinden Süd nach einem Unfall gesperrt. A57, Köln Richtung Krefeld, zwischen Köln-Longerich und Dreieck Neuss-Süd dauert es eine halbe Stunde länger, 10 Kilometer Stau und stockender Verkehr. Und A59, Köln Richtung Bonn, zwischen Troisdorf und Kreuzbonn-Ost dauert es eine halbe Stunde länger, 8 Kilometer Stau.
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0: Gut sortierte Start in den neuen Tag, diesmal den Dienstag, 13. Oktober mit Uwe Scholz. Schön, dass wir uns hier treffen. Wir können stehen zur Politikerin Bärbel Baas, wie wir wollen, nur wie betrachten wir den Menschen, die Witwe, die Sterbebegleiterin, die Frau, die eine Tochter verliert? In einer Viertelstunde lautes Nachdenken mit einem Organisationspsychologen. Wie gehen wir eigentlich um mit Führungskräften? Und um Viertel nach kompakter Blick auf ein Thema, das den Landtagswahlkampf prägen dürfte, Strukturwandel in Nordrhein-Westfalen. Und vor allem der Aspekt, Können da wirklich Rechenzentren helfen, so Riesenfabriken, wie sie im Rheinischen Revier geplant sind? Und da wir gerade bei offenen Fragen sind, hier kommt eine zur deutschen Autoindustrie. Denn das ist übers Wochenende möglicherweise vielen durchgegangen. Der Versuch, dem europäischen Automarkt wieder ein bisschen mehr Luft zu verschaffen im Wettbewerb mit China, gerade mit den Stromern, die von da kommen. Die EU-Kommission hat sich geeinigt mit dem Regime in Peking, maximal 350.000 Hybridautos made in China pro Jahr als Importe hier in Europa. Ferdinand Dudenhöfer ist hier als Branchenexperte und Leiter des Car Institute in Bochum. Guten Morgen.
14: Schönen guten Morgen, Herr Schulz.
0: Kennen Sie schon das Kleingedruckte an diesem Abkommen?
14: Ich glaube, das kennen noch wenige. Das wird sicherlich jetzt irgendwie bekannt gemacht werden. Aber der Deal und das Ergebnis ist wirklich sehr, sehr gut. Es hilft uns, Zeit zu gewinnen und uns anzupassen auf neue Autotechnologien. Unsere Autobauer, die Deutschen, die Franzosen, die Italiener, das ist auf der einen Seite. Und auf der zweiten Seite vermeiden wir einen Wirtschaftskrieg, den Zollkrieg, so wie ihn Donald Trump ja überall in der Welt anzettelt, mit China. Denn wir brauchen China. China ist ein Land, bei dem die Automobiltechnologie sehr weit getrieben ist, weiter als bei uns, die Zukunftstechnologie. Und genau diese Dinge, die brauchen wir für das Auto von morgen.
0: Können Sie sich erklären, warum sich die chinesische Seite darauf eingelassen hat?
14: Ich glaube, ja. Denn schauen Sie, wenn Sie jetzt die Regierungspolitik von Xi Jinping, dem Präsidenten und der Kommunistischen Partei beobachten, sehen Sie, dass man so eine Art Win-Win-Strategie weltweit fährt. Man will mit anderen Ländern zusammenarbeiten. Nicht so wie Putin, der zerstört, der Menschen tötet, der verächtlich unterwegs ist, sondern in einer Art und Weise, dass man bei der Zusammenarbeit mit anderen Ländern gewinnt. Schauen Sie, wenn Sie nach Duisburg gehen, da ist eine Station dieser One Belt, One Road Linie oder Geschichte. Das heißt, eine lange Eisenbahnlinie, die von Chongqing in China bis nach Duisburg fährt. Und die Idee war, mit Infrastrukturmaßnahmen, mit Bahnlogistikthemen zu schaffen, den Austausch von Waren zwischen China und Europa und Deutschland zu erleichtern. Mhm. Also man will zusammenarbeiten, denn Handel, bei Handel gewinnen beide. Derjenige, der exportiert und derjenige, der importiert. Man muss nur gucken, dass es im vernünftigen Verhältnis zueinander steht.
0: Ja, interessant, dass wir jetzt Ihre Branche verlassen und das als gesamten Wirtschaftskreislauf betrachten. Es geht um eine Fahrzeugklasse, wenn ich es richtig verstehe, die im Moment die höchsten Zulassungswerte hat auf dem europäischen Markt. Also die Zahlen, die ich habe, sagen, deutlich mehr als jedes dritte Elektroauto ist ein Hybrid. Das heißt, das wäre wirklich ein spürbarer Effekt, wenn dann weniger chinesische Konkurrenz auf den Markt käme, ja?
14: Gerade bei dem wäre es spürbar. Es gibt jetzt zwei Sachen. Es gibt das rein elektrische Fahrzeug, also batteriegetrieben. Da hat man schon längere Zeit Zölle erhoben auf die chinesischen Fahrzeuge. Nach unserer Einschätzung ist es nicht richtig. Man muss schauen, dass man im Wettbewerb genauso stark wird. Und jetzt hat man, es betrifft hauptsächlich einen Autobauer nach meiner Einschätzung, BYD. Ja. BYD ist sehr stark mit Elektroautos und dann, weil Elektroautos bei uns einen schwachen Marktanteil hatten, wenig Verkaufsmöglichkeiten boten, ist man in diese sogenannten Plug-in-Hybride gegangen. Also sie fahren 50, 60 Kilometer mit Strom und dann mit dem Verbrennungsmotor weiter. Das hat BYD sehr stark ausgearbeitet und es kommt ein zweites dazu. In China ist der Automobilmarkt in diesem Jahr sehr, sehr schwach geworden. Im letzten Jahr waren es 24 Millionen Fahrzeuge, die verkauft worden sind. In diesem Jahr sind es 20 Millionen. BYD hat erhebliche Kapazitäten, Produktionskapazitäten aufgebaut. Mhm. Auf denen sitzt man. Und jetzt hat man fast schon einen Wirtschaftskrieg angezettelt, um die Fahrzeuge sehr billig und mit großen Rabatten in den europäischen Markt, in den Export zu werfen, um seine Kapazitäten ein bisschen besser auslasten zu können. Das ist das Hauptthema. Mhm. Darauf hat die chinesische Regierung schon vor 2-3 Monaten hingewiesen und hat zu ihren Autobauern gesagt, wir möchten nicht mit Europa in einen Wirtschaftskrieg gehen. Wir möchten, dass das, was in China bei uns ist, da ist ein, der Truppenwirtschaftskrieg, dass das nicht übertragen wird. Verstehe. Also pass auf, was er macht. Und okay, das ist der Hintergrund für die Regelung, die wir jetzt gefunden hat.
0: Ja, BYD, BYD, Build Your Dreams, vielen vor Augen. Die haben als Hauptsponsor bei der Fußball-UEFA 2024 VW abgelöst als Hauptsponsor. Können Sie, Herr Dudenhöfer, zum Schluss ganz kompakt sagen, also im Grunde erkauft sich ja die Automobilwirtschaft in Europa jetzt auch ein bisschen Zeit. Wofür auf der Agenda sollte sie sie vorrangig nutzen, wenn dann die Zahlen langsam wieder aufwachsen, der Importe aus China?
14: Also sie sollte sich die Zeit nutzen, um stärker zu werden, um ihre Fahrzeuge erstens preisgünstiger zu machen und für die Technologie so auszustatten, dass sie mit diesen Chinesen wettbewerbsfähig sind. Das heißt autonom Fahrerfunktionen, genauso wie dieses intelligente Cockpit, der Innenraum, mit dem man dann alles Mögliche machen kann, wenn die Fahrzeuge teilautonom oder autonom fahren und natürlich mit den Batterien in die Elektroautos zu gehen. Das sind ganz wichtige Themen für die Zukunft. Mhm. Diese Zeit nutzt man, soll man nutzen, denn die braucht man auch, um in China endlich wieder erfolgreich zu werden.
0: Danke fürs Interview mit WDR 5.
14: Gerne, tschüss.
0: Tschüss, Ferdinand Dudenhöfer vom Automotive-Forschungszentrum K-Institut in Bochum.

0: Sanele Saido, der sich Wiz the Mac nennt, aufgewachsen in Lüneburg, geboren in Kapstadt und jetzt zu Hause in Berlin, zwischendurch in Amerika. Interessante Musikkarriere. Wir haben gleich doppelt Anlass, heute nochmal auf moderne Rechenzentren zu gucken. Das Rückgrat der digitalen Wirtschaft, einmal die Midterms in den USA, die Zwischenwahlen in 3 Wochen, die auch zu einer Abstimmung werden über diese großen Rechenzentren.
1: AI will be a major factor in this year's midterms.
0: Große Proteste.
2: Pocatello does not need a data center and Pocatello does not want a data center.
3: I'm concerned about water consumption, water pollution, air pollution, noise pollution.
0: Da haben wir die Hauptkritikpunkte gehört, die wir auch in Nordrhein-Westfalen jetzt immer wieder mal finden. Beim BUND zum Beispiel oder NABU. Hoher Wasserverbrauch, hoher Stromverbrauch, Lärm. Das haben wir heute früh auch schon ausführlich beschrieben. Der andere Anlass, darauf zu gucken, Rechenzentren werden auch Thema sein im Landtagswahlkampf hier in Nordrhein-Westfalen. Peter Hild zeichnet uns die Landkarte.
4: Die aktuellen Kapazitäten von Rechenzentren in Nordrhein-Westfalen umfassen eine Leistung von knapp 400 Megawatt. Vom Stromverbrauch her ist das etwa so viel, wie alle Haushalte einer Millionenstadt wie München im Jahr verbrauchen. Das öffentliche Branchenverzeichnis Data Center Map listet knapp 100 Rechenzentrumseinträge für Nordrhein-Westfalen auf, vor allem entlang des Rheins rund um Köln und Düsseldorf. Eine vollständige Zahl aller tatsächlich betriebenen Anlagen lässt sich daraus aber nicht ableiten. Geht es nach der installierten IT-Kapazität, ist NRW der drittgrößte Standort Deutschlands, knapp hinter Bayern und deutlich hinter Hessen, wo sich rund um Frankfurt ein Großteil der Rechenzentren in Deutschland konzentriert. Die Rechenzentren in NRW werden von unterschiedlichen Akteuren betrieben. Es gibt internationale Konzerne, die ihre Kapazitäten für Unternehmen vor Ort anbieten, die darüber ihre IT-Dienstleistungen abwickeln können. Es gibt öffentliche Betreiber wie die Finanzverwaltung des Landes, die gerade in Karst ein neues Rechenzentrum eröffnet hat für den Betrieb und die Entwicklung der Steuer-IT. Oder auch regionale und kommunale Dienstleister wie CTEC in Münster oder Regio-IT in Aachen und Gütersloh für die IT von kommunalen Verwaltungen, Schulen oder Energieversorgern. Im Forschungszentrum Jülich gibt es seit vergangenem Jahr den Supercomputer Jupiter, der für wissenschaftliche Hochleistungsrechnungen und die KI-Forschung genutzt wird. Der Digitalbranchenverband Bitkom sieht beim Thema Rechenzentren in NRW Potenzial für eine Verdreifachung der Kapazitäten. Ein konkret formuliertes Ziel der NRW-Landesregierung ist bisher nicht öffentlich bekannt. Sie will jedoch zusätzliche Anlagen und KI-Rechenkapazitäten nach NRW holen, insbesondere ins Rheinische Revier. Der Bau dreier großer Rechenzentren des US-Konzerns Microsoft hat dort gerade begonnen. Unter dem Motto von der Kohle zur KI hofft die Landespolitik auf einen erfolgreichen Strukturwandel, in dem rund um die großen Zentren Digitalparks entstehen und sich weitere Unternehmen ansiedeln, die neue Arbeitsplätze in der Region schaffen. Die Rechenzentren sollen auch als große Datendrehkreuze fungieren. Das neue Kompetenzzentrum Digitale Infrastruktur NRW soll den Ausbau zusammen mit den Themen Glasfaser und Mobilfunk koordinieren.
0: Ja, und jetzt sind wir wieder in dieser klassischen Zwiespaltsituation. Auf der einen Seite sind diese Hyperscaler nicht das Schönste in der Landschaft. Auf der anderen Seite nervt's, wenn wir auf dem Handy mal eben was googeln wollen und es dauert 2 Sekunden länger, weil die Daten vielleicht zu langsam fließen. Also großes Thema für die digitale Gesellschaft. 8:19, großes Thema für alle, die gerade vorm Kleiderschrank stehen, an Jörg Brunsmann aus der Wetterredaktion. Was ziehe ich an?
5: Guten Morgen. Ja, was regenfestes auf jeden Fall. Ist kein durchgehender Regen, aber man sieht jetzt doch so langsam, dass die Wolken sich immer mehr zuziehen. Ostwestfalen-Lippe hat noch so ein paar Lücken, aber in weiten Teilen von Nordrhein-Westfalen ist auch schon was an Schauern unterwegs, unter anderem im Rheinland, am Niederrhein und auch Richtung Siegerland, Sauerland. Auch Ostwestfalen-Lippe hat schon so ein paar Sprengsel abbekommen. Das wird sich so den Tag über durchziehen. Immer mal wieder einzelne Schauer, die dabei sind. Ein bisschen Sonne gibt es auch, aber heute eher so in homöopathischen Dosen. Und dann sind wir bei temperaturmäßig, sind wir aber ganz ähnlich wie das, was wir gestern hatten. Da werden wir in Lippstadt heute bei 17 Grad landen, Grevenbruch 18, Aachen maximal 20. Geht morgen freundlicher weiter, morgen mehr Sonne bei ähnlichen Temperaturen.
0: Danke, Jörg. Wir gucken auf die Uhr und sehen, dass in einer guten Stunde wahrscheinlich sehr viele Spitzenkräfte aus Politik und Wirtschaft sich um eine Frage versammeln. Wo sind wir gerade und wo wird's wohl lang gehen? Gerade wenn wir sehen, dass in der Bundespolitik ein Wechsel im Arbeitsministerium ansteht heute. Also Bärbel Baas ist nicht mehr da und Alexander Schweizer übernimmt. Das ist für viele viel zu meta. Also wenn du in Duisburg zum Beispiel fragst, typisches mittelständisches Unternehmen in der Gebäudetechnik, was beschäftigt euch gerade?
6: Gerade jetzt beginnt so langsam die Heizsaison. Das ist für uns die heißeste Zeit im Jahr. aber auch spannend.
7: Heizung, Bad, Klima sind die drei Schlagworte der familiengeführten Julius Schöbel GmbH mit rund 100 Mitarbeitern. Die Kunden sind nicht selten große Betriebe in der Industrie. Von der defekten Kloschüssel bis zur großen Heizungsanlage im Megawattbereich reicht das Angebot. Zum Verhältnis Wirtschaft-Politik sagt Geschäftsführer Julian König:
6: Es gibt nichts Interessantes aus Berlin für uns.
7: Die Auftragsbücher seien voll, die Rahmenbedingungen nicht ideal. Beim Arbeitgebertag heute würde König das Thema Fachkräfte ansprechen.
6: Ich habe noch nicht gesehen, wie eine KI einen Handwerker ersetzen soll. Also wir brauchen natürlich junge Menschen, die Lust haben auf unseren Job. Das fehlt mir meiner Meinung nach einfach aus der Politik ganz viel.
7: Gerade hier im Ruhrgebiet ist auch Integration ein Thema. Wenn es darum geht, ausländische Fachkräfte zu beschäftigen oder hier zu halten, wünscht sich Julian König mehr Tempo.
6: In der Möglichkeit von Arbeitserlaubnissen, in der Möglichkeit von Einbürgerungen tatsächlich wirklich von Jungs, die alles geben, die sich voll integrieren, die vor 3 Jahren hingekommen sind, kein Wort Deutsch sprechen, heute fließend Deutsch sprechen, Steuern zahlen, arbeiten gehen, und denen wird es schwer gemacht. Und das finde ich ätzend.
7: Stichwort Bürokratie. Da stimmt Stefan Dietzfelbinger ein. Er ist Hauptgeschäftsführer der niederrheinischen IHK in Duisburg und sagt, das Thema Entbürokratisierung stehe bei den Unternehmen an oberster Stelle. Beispiel die EU-Verpackungsverordnung.
8: Die im Grunde eine Nachverfolgung jeder Verpackung, die man in den Verkehr bringt, fordert. Auch das ist für kleine Betriebe, zum Beispiel im Onlinehandel, überhaupt nicht zu gewährleisten. Die Unternehmer geben dann oft lieber auf, weil sie einfach überfordert sind.
7: Weiteres großes Thema seien die zu hohen Energiekosten und CO2-Preise. Gerade in Duisburg, wo immer noch 25.000 Menschen in der Stahlindustrie arbeiten, Tendenz fallend.
8: Und Stahl ist ja nicht nur ein Produkt wie jedes andere, sondern eben Ausgangspunkt für viele weitere Produkte, vor allem die Pkw-Industrie, aber auch im Verteidigungsbereich. Also es geht hier schon um grundsätzliche Fragen letztlich der deutschen Volkswirtschaft und auch der Unabhängigkeit von anderen Lieferanten, was die Verteidigungsfähigkeit angeht.
7: Unter den jetzigen Bedingungen sei die europäische Industrie in ihrer Existenz bedroht. Es gibt also viel zu besprechen beim Deutschen Arbeitgebertag. IHK-Geschäftsführer Stefan Dietzfelbinger und Unternehmer Julian König bleiben aber zuversichtlich.
8: Ich glaube, dass die Bundesregierung die Probleme erkannt hat, sich auch ans Werk machen will. Nur sie müssen jetzt eben in die Umsetzung kommen.
6: Zum Beispiel die Sachen, die ich schön finde, dass wir es doch lokal schaffen, mit viel Kraft und viel Arbeit und wenig Unterstützung aus der Politik, aber es hinbekommen, junge Menschen dazu zu bewegen, unseren Beruf zu erlernen, der wirklich toll ist. Ne?
0: So hat es unserem Reporter in Duisburg erzählt, Andreas Wiese. Wir bleiben gedanklich beim Arbeitgebertag, denn ganz gleich, wie Sie stehen zur Ministerin, die Bärbel Baas war, im Moment drehen sich sehr viele Fragen und Diskussionen um den Mensch Bärbel Baas.
9: Bärbel Baas hat deutlich gemacht, dass jetzt Grenzen erreicht sind. Eine Politikerin, die in Zeiten des persönlichen Leids und der persönlichen Trauer politischen Angriffen ausgesetzt ist. Ich will es für mich in aller Klarheit sagen, das ist unanständig und niemand in unserem Land sollte das ertragen müssen.
0: Im Brennpunkt in der ARD gestern hat unser Kollege sehr intensiv nachgefragt, was genau meint ihr, aber konkreter wollte Lars Klingbeil nicht werden als Co-Parteichef. Wir haben allerdings auch die Replik gehört von Friedrich Merz, der seine eigene Führungsqualität und die seiner Kollegen in der Kritik sieht.
10: Ich kann für meine Person sagen, ich habe immer nur in Sachfragen mit ihr diskutiert, nie persönlich. Und ganz besonders in den letzten 3 Wochen, die für sie besonders schwer waren, auch von meiner eigenen Partei, jede persönliche, auch christliche Rücksichtnahme auf sie eingefordert. Und ich kann nicht feststellen, dass wir dagegen verstoßen haben.
0: Wir haben eine ganze Medienschau dazu im Angebot, die sehr verschieden interpretiert, was nun eigentlich geschehen ist in der Bundesregierung und zu diesem Rückzug geführt hat. Angesprochen habe ich aber auf diese Diskussion einen Fachmann für Führung und Organisationspsychologie an der Queen Logistics University in Hamburg, Professor Niels van Quaake-Beke. Er hat mir gesagt:
11: Ich glaube, das ist ja ein menschliches Schicksal, wo man viele etwas anfangen kann und wahrscheinlich auch im Moment so ein bisschen der schwarze Peter hin und her gereicht werden soll. Von daher klar, dass man das jetzt in den Medien verfolgen kann.
0: Wir reden über eine exponierte Funktion. Arbeitsministerin, das ist ein recht einsamer Job, weil das Ressort auch so groß ist und der Etat so groß und der Reformdruck so groß. Und wir reden über eine sehr verletzliche private Situation und wie wir damit umgehen. Gibt es dafür einen Maßstab, gibt es da eine Leitlinie, was der richtige Umgang wäre? Du musst als Ministerin funktionieren, bist aber eigentlich in deinem persönlichen Leben gerade so schwach, dass dir auch sachliche Kritik viel näher geht als normalerweise?
11: Nein, natürlich gibt es da keine silberne Kugel oder den goldenen Standard, wie man damit umgehen kann, weil das ja für jede Person unterschiedlich ist. Also nicht nur, was für ein soziales Unterstützungsnetz man vielleicht zu Hause hat, sondern auch, was das Ereignis konkret betrifft und wie nah es einem gegangen ist. Und dann ist natürlich auch die Frage, wie ist man beruflich gestützt? Also was ist zum Beispiel mit der zweiten Führungsregel? Kann die ja ein bisschen freischießen und den Rücken frei halten? Da gibt es nicht die Standardantwort, wie man mit sowas umgehen kann.
0: Letztlich wird es eine vergröberte Debatte. Ist das nun ein Zeichen von großer Schwäche oder im Gegenteil von großer Souveränität zu sagen, Leute, unter diesen Umständen kann ich nicht weiterarbeiten?
11: Ich würde das erstmal als Souveränität interpretieren. Letztendlich hat Frau Baas da ja eine Entscheidung für sich getroffen. Wir wissen natürlich nicht, was im Hintergrund sonst noch gelaufen ist, aber vordergründig wissen wir erstmal, dass Frau Baas für sich diese Entscheidung getroffen hat und das kann man respektieren und zeugt ja erstmal von Souveränität. Was hinter den Kulissen abgegangen ist, da wissen wir natürlich nicht, wie souverän das alles war und wie integer das vor allen Dingen war.
0: Wieder eine vergröbernde Frage. Darf jemand in Führungsverantwortung Schwäche zeigen?
11: Menschlich auf jeden Fall, ja. Und eine Führungskraft ist ja immer auch Mensch. Aber natürlich romantisieren wir Führungskräfte und erwarten von denen auch eine gewisse Stärke oder auch zum Beispiel Zuversicht und Klarheit, wenn der Rest der Welt für uns gerade nicht so zuversichtlich und klar aussieht. Wenn man da das Gefühl hat, Mensch, das kann ich nicht kommunizieren, dann ist das zuweilen auch schwer für die Geführten, diese Führungsperson weiterhin zu akzeptieren, weil letztendlich brauche ich diese Führungsperson, um genau diese Funktion für mich zu erfüllen.
0: Also tendenziell eher, komm mit deinen Schwächen außerhalb der Organisation klar, für die du Verantwortung trägst?
11: Wie gesagt, menschlich kann man das immer nachvollziehen. Bei Führungspositionen ist es generell eher so, dass wir mit Schwächen schwierig umgehen können. Natürlich gilt das Narrativ, ja, man soll auch seine Schwächen zugeben. Aber in den neuesten Studien finden wir auch, dass es durch Mitarbeitende nicht gutiert wird. Die wünschen sich schon Führungskräfte, die sehr sicher sind. Wenn ich meine Schwäche, meine persönliche Schwäche, jetzt zum Beispiel meine Entscheidungskompetenz oder Führungskompetenz unterminieren würde, dann würde das von außen nicht gutiert werden. Und da wäre es dann vielleicht wirklich an der Zeit zu sagen, ja, vielleicht dann gerade nicht.
0: Mhm. Wobei wir uns, glaube ich, darauf verständigt haben, dass Trauer, die hier im Raum steht, als Schwäche zu beschreiben bedeutet, da hat dich etwas geschwächt, durchlässiger gemacht, verwundbarer und nicht, als wäre das objektiv bei deinen Skills plötzlich ein Riesennachteil, wie nicht geradeaus argumentieren zu können. Ich glaube, das haben wir beide zugrunde gelegt.
11: Ja, Trauer ist natürlich etwas, was einem erstmal an die Substanz geht. Aber trotzdem ist es ja für jeden Menschen dann unterschiedlich, wie sie damit umgehen kann. Manche erleben solche Ereignisse, die sie auch recht dauerhaft aus der Bahn werfen und auch sehr tiefgreifend. Und da ist es dann auch nur legitim und souverän zu sagen, ich kann meine Führungsrolle nicht mehr ausüben. Und andere lernen auch mit der Trauer zu leben und sagen, ja, das ist blöd, dass das so passiert ist und das schmerzt. Aber ich habe um mich herum ein System, was erstmal weitermachen kann, sodass ich mich sammeln kann und ich kann danach auch wieder weitermachen. Also alles immer über einen Kamm zu scheren, passt in solchen Situationen nicht.
0: Sagt der Organisationspsychologe Nils van Kwakkebeke.
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15: Es ist 8.30 Uhr. 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
16: Die Nachrichten mit Martin Groß. Guten Morgen.
14: Der Flughafen der saudischen Hauptstadt Riad bleibt voraussichtlich bis mindestens Samstag gesperrt. Die Houthi-Miliz hat ihn vom Jemen aus mehrfach beschossen. Dabei wurden mindestens 14 Menschen getötet und Hunderte verletzt. US-Präsident Donald Trump hat nach den Angriffen mit dem saudischen Kronprinzen Mohammed bin Salman gesprochen. Einzelheiten des Gesprächs sind aber nicht bekannt. Moritz Behrendt widerspricht Kairo über ein mögliches Eingreifen der USA.
17: Donald Trump hat ja am Wochenende öffentlich und laut darüber nachgedacht, ob die USA an der Seite Saudi-Arabiens in diesen Krieg einsteigen könnten. Darauf haben die Houthi nun mit einer Drohung reagiert. Ein Kriegseintritt der USA würde Angriffe zur Folge haben, die das Land hart treffen würden, sagte ein Sprecher der Houthi. Was das jetzt genau bedeuten würde, das sagte er nicht. Denkbar ist, dass die vom Iran unterstützte Miliz dann auch Schiffe im Roten Meer bedroht. Bislang ist die internationale Schifffahrt dort nicht betroffen, mit der Ausnahme allerdings von Schiffen aus Saudi-Arabien und Schiffen, die saudische Häfen anlaufen.
14: Der neue Bundesarbeitsminister Schweizer wird heute ernannt. Der SPD-Politiker tritt die Nachfolge von Bärbel Baas an. Schweizer war zuletzt Ministerpräsident von Rheinland-Pfalz. Dirk Rodenkirch über seinen Werdegang.
18: Für den 53-jährigen Sozialdemokraten geht es lange Zeit immer nur nach oben. Juso-Chef, SPD-Generalsekretär, Fraktionschef, Landesminister. Der vorläufige Höhepunkt im Juli 2024. Die scheidende Ministerpräsidentin Malu Dreyer bietet Schweizer an, ihre Nachfolge anzutreten. Doch ausgerechnet mit Schweizer an der Spitze müssen die Sozialdemokraten erstmals nach 35 Jahren die Macht in Rheinland-Pfalz abgeben. Nun ist es der Job als Arbeits- und Sozialminister in der Bundesregierung, der Schweizer nach Berlin lockt.
14: Auszubildende sind offenbar öfter Mobbing ausgesetzt als Studierende. Die Deutsche Gesetzliche Unfallversicherung hat eine Umfrage in Auftrag gegeben. Die zeigt deutliche Unterschiede zwischen Ausbildung und Studium, wie der R-Reporter Benjamin Imort berichtet.
19: Das Ergebnis, das viele vermutlich nicht überrascht, in der Ausbildung gibt es offenbar mehr Fälle. 42% der Azubis sagen, dass sie schon mal beleidigt oder beschimpft wurden oder das beobachtet haben. Bei Studierenden sind das deutlich weniger. Auch bei längerem Mobbing oder ausgegrenzt werden, liegen die Zahlen in Ausbildungen höher. Insgesamt kann man also sagen, dass das Klima in der Ausbildung deutlich rauer ist als im Studium. Mehr Hintergründe dazu, in welchen Situationen oder warum das so ist, hat die Umfrage nicht abgefragt.
14: Weitere Meldungen im Überblick. Bundesregierung und Bundestag sollen heute einen Bericht dazu bekommen, welches Ausmaß sexuelle Gewalt gegen Kinder und Jugendliche in Deutschland hat. Thema ist auch, wie weit Fälle aufgearbeitet wurden und wie es um die Prävention steht. Der Bericht kommt von der unabhängigen Bundesbeauftragten für das Thema. Ihr Amt hat seit einiger Zeit mehr Möglichkeiten, Missbrauchsfälle aufzuarbeiten. Das Bundesverfassungsgericht prüft von heute an die Steuerregeln für Erben von Betriebsvermögen. Geklagt hat ein Mann, der ein privates Vermögen geerbt hat. Er fühlt sich gegenüber Unternehmenserben benachteiligt, die unter bestimmten Umständen sogar gar keine Erbschaftssteuer zahlen müssen. Ein Urteil gibt es wohl erst in mehreren Monaten. Papst Leo kommt heute ins Krankenhaus, in die römische Gemelli-Klinik. Er wird dort an der Lunge operiert und sich dann eine Woche erholen. Am Sonntag hatte der Papst selbst mitgeteilt, dass Ärzte in seiner Lunge einen kleinen Knoten entdeckt hatten. Die Weinlese in Deutschland fällt diesmal wohl so niedrig aus wie zuletzt vor 16 Jahren. In fast allen Anbaugebieten sind die Trauben abgeerntet. Wegen des trockenen und sonnenreichen Sommers blieben sie auch klein. Dafür gehen die Winzer aber von Spitzenqualitäten aus.
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14: Musikgeschichte hat er mit Welthits wie The Sound of Silence und Bridge Over Troubled Water geschrieben. Heute wird der US-amerikanische Sänger und Songschreiber Paul Simon 85 Jahre alt. Oliver Strunk, WDR Kultur.
20: Eigentlich hatte Paul Simon bereits vor 6 Jahren seinen Abschied von großen Tourneen angekündigt. Doch in diesem Jahr kehrte er mit seiner A Quiet Celebration Tour auch nach Deutschland zurück. Da er auf dem linken Ohr kaum noch hören kann, wurde die Bühnentechnik für die Tour speziell auf ihn angepasst. Weltberühmt wurde er gemeinsam mit Art Garfunkel bei einem Comeback der beiden im Jahr 1981. Pilgerten rund 500.000 Menschen in den New Yorker Central Park. Es wurde das bis dahin größte Rockkonzert einer einzigen Band. Später feierte Simon auch Soloerfolge, etwa mit dem Album Graceland. Seinem Klassiker The Sound of Silence traut er zu, auch in 100 Jahren noch bekannt zu sein.
14: Das Wetter in Nordrhein-Westfalen, es ist stark bewölkt und auch im Tagesverlauf zeigt sich kaum einmal die Sonne. Gelegentlich fällt etwas Regen oder Sprühregen bei 12 Grad in Bad Berleburg, 17 Grad in Hamm und 18 Grad in Dinslaken. Morgen scheint nach Nebelauflösung oft die Sonne und es wird etwas wärmer. Und auch der Donnerstag wird freundlich bei Temperaturen bis 22 Grad. Das war WDR aktuell. 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A1 Euskirchen Richtung Dortmund. Zwischen Frechen und Kreuz Leverkusen West dauert es 20 Minuten länger, mehr als 15 Kilometer stockender Verkehr. A1 jetzt Dortmund Richtung Köln. Zwischen Burscheid und Köln-Niehl dauert es eine Dreiviertelstunde länger, etwa 15 Kilometer Stau nach einem Unfall. A3 Frankfurt Richtung Köln. Zwischen Siebengebirge und Lohmar Nord dauert es eine Stunde länger, mehr als 10 Kilometer Stau wegen Bauarbeiten. Die A46 Heinsberg Richtung Düsseldorf ist zwischen Grevenbruch und Kapellen nach einem Unfall gesperrt, zurzeit 5 Kilometer Stau ab Jüchen. Und A59 Düsseldorf Richtung Köln zwischen Dreieck Monheim Süd und Ausbau Ende A59 Rheinallee dauert 20 Minuten länger, 3 Kilometer Stau.
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0: Das Angebot für alle, die wissen wollen, worauf sie sich an diesem Tag einstellen können oder sollen, diesem Dienstag, 13. Oktober.

0: Wohngeld wird knapper. Dagegen ist das hier eine Randerscheinung zum 1. Januar. Briefporto wird teurer. Für den Standardbrief, soweit wir wissen, 1,14 statt 95 Cent. Sandy Jahn ist hier als Digitalfachfrau, Referentin der Initiative D21, dem gemeinnützigen Netzwerk für Wirtschaft, Politik, Wissenschaft und die Zivilgesellschaft. Guten Morgen.
1: Guten Morgen.
0: Ist das für Sie ein Thema, dass sich eine zu kleben nun noch teurer wird? Gehört das mit in die Digitalisierungsentwicklung?
1: Bisher tatsächlich noch nicht. Es war bei uns noch nicht auf der internen Agenda. Nichtsdestotrotz ist das natürlich eine Entwicklung, die man auf dem Schirm haben muss. In Dänemark hat es sich ja ganz ähnlich entwickelt. Da stieg das Porto irgendwann auf 4,50 Euro. Davon sind wir noch weit entfernt. Aber da war dann die Konsequenz, dass Dänemark den analogen Briefverkehr komplett eingestellt hat und auf digital gewechselt ist. Also das könnte kommen. Und deswegen haben wir das natürlich auch auf dem Schirm.
0: Frau Jahn, ich höre Ihnen wahnsinnig gerne zu. Wir haben nur gerade einen Unterschied festgestellt. Als wir Sie angerufen haben, war die Tonqualität günstiger. Haben Sie irgendwas geändert am Setup? Haben Sie jetzt ein Headset dran oder sind Sie an einem anderen Ort?
1: Ich habe nichts angefasst.
0: Ach, jetzt ist es plötzlich besser.
1: Dann probieren wir es so. Ich bewege mich nicht.
0: Zauberei. Doch, bewegen Sie sich gerne. Was immer Sie jetzt gemacht haben, bleiben Sie dabei. Also Dänemark. Und das wiederum löst ja völlig verschiedene Reaktionen aus. Haben wir auch bei ersten nicht repräsentativen Umfragen gemerkt. Die einen, die nicht so digital native sind, sagen, jetzt zwingt ihr mich also noch endgültig in jeden digitalen Kommunikationsverkehr. Ich schreibe doch so gerne und klebe eine Briefmarke drauf. Und die anderen sagen, nee, guck doch mal auf Dänemark. Da kriegen sie alle Generationen hin. Wie kann das ein Unternehmen moderieren? Wie können das Menschen, die von solchen Kommunikationsbusiness leben, auch an jede Art von Kundschaft kommunizieren?
1: Das ist eine sehr, sehr gute Frage. Und ich glaube, wenn wir die perfekte Antwort darauf hätten, dann wäre die Welt ein bisschen besser. Was wir natürlich sehen, ist, dass in Dänemark die Voraussetzungen ganz andere waren. Die Bevölkerung dort ist ja schon seit Jahren digitaler als die Deutsche. Auch die Unternehmen sind digitaler. Die Verwaltung ist digitaler. In Dänemark hat jeder ein elektronisches Postfach. Das heißt, natürlich müssen wir auch die Infrastruktur in Deutschland dahin bringen. Aber auf der anderen Seite, und das ist ein ganz wichtiger Punkt, müssen wir die Menschen mitnehmen. Im Koalitionsvertrag finden Sie, was die Verwaltung anbelangt, zum Beispiel einen kurzen Absatz, dass die Verwaltung papierlos werden soll mit Unterstützungsangeboten. Ich glaube, das ist das ganz wichtige Stichwort. Wir müssen sicherstellen, dass die Menschen daran trotzdem teilhaben können, sei es zum Beispiel durch Digitallotsinnen, sowas gibt es in Hamburg, oder auch mobile Ämter, Ansprechpersonen vor Ort, die einen da helfen können, das eben aufzusetzen. Und dann können sie die Menschen auch viel besser mitnehmen. Wenn aber einfach die Ausgangsvoraussetzung schon gar nicht da ist, dann kann ich verstehen, dass Menschen auch so ein bisschen mauern, aus Sorge, da abgeschnitten zu sein.
0: Sandy Jahn arbeitet auch im Digitalbeirat des Landes Thüringen, ist auch in der Zukunftskommission des Ministerpräsidenten in diesem Bundesland. Läuft es darauf hinaus, dass wir irgendwann in Kontakt mit den Behörden nur noch digital verkehren werden?
1: Ich denke, ganz nur noch digital wird sich nicht umsetzen lassen. Wir werden jetzt nicht alle Rathäuser schließen, aber der Trend wird dahin gehen, dass die digitalen Angebote zum Standard werden und analog die Ausnahme wird. Und man muss auch dazu sagen, dass Digital Only, so nennt man das, also nur digital, nicht heißen muss nur online, dass jetzt alle nur noch vor dem Bildschirm sitzen, sondern eben auch, dass man, wie gesagt, zu solchen Anlaufpunkten gehen kann. Das gibt es auch in den skandinavischen Ländern. Und einem dann geholfen wird, es digital abzuwickeln. Das heißt, selbst wenn ich es vielleicht zu Hause nicht digital hinbekomme, dann kann ich es vielleicht woanders mit Unterstützung machen. Aber das Schöne, das Charmante daran ist natürlich, die Daten liegen von Anfang an digital vor, können digital verarbeitet werden, im Idealfall sogar automatisiert. Und damit wird es alles effizienter. Und ich glaube, darüber freuen sich am Ende ja auch Bürgerinnen und Bürger, wenn sie nicht mehr monatelang auf Bescheide und Ähnliches warten müssen, sondern das dann eben am nächsten Tag vielleicht im Postfach ist.
0: Da wir jetzt so oft Dänemark erwähnt haben, wo es wirklich konsequent keine Briefkästen mehr gibt, weil der Verkehr eingestellt ist, ist das für Sie jetzt ein Vorbild? Sagen Sie, das können wir gerne anstreben oder wollen Sie es einfach dem Markt überlassen und den Nutzungsgewohnheiten und dann mal sehen, was in Deutschland dabei rauskommt?
1: Also ich denke, jetzt aktuell können wir das gar nicht so anbieten. Wie gesagt, Dänemark ist einfach digital schon sehr viel weiter gewesen, als sie diesen Schritt gewagt haben. Auch rechtlich ist das gerade ja gar nicht möglich in Deutschland. In Dänemark wurde ja diese Universaldienstpflicht für Postunternehmen abgeschafft.

0: Dadurch war das Zustellen sozusagen deutlich teurer geworden und dann ist man diesen Schritt eben gegangen, dass PostNord, der dortige Zusteller, das eingestellt hat. Hier gibt es diese Pflicht noch, die Post muss einmal jeden Werktag zustellen. Das ist gesetzlich so verankert, deswegen erstmal, wer Angst hat, das kommt erstmal nicht. Ob es aber perspektivisch sich eben lohnen wird, weil es eben immer teurer wird, Briefe zu verschicken, übrigens auch für Unternehmen und für die Verwaltung, auch die zahlen ja dieses Porto, das ist natürlich eine andere Geschichte. Das heißt, am Ende, wenn es sich nicht mehr bezahlen lässt, Briefe zu versenden, dann denke ich, wird die natürliche Entwicklung in diese Richtung gehen. Was man aber tun kann, und dafür würde ich ganz stark plädieren, ist da eben jetzt schon die Maßnahmen zu treffen, dass auch alle Bürgerinnen und Bürger diesen Weg mitgehen können und eben dahin mehr zu investieren. Seitens der Unternehmen, seitens des Staates, dass wir da eben auch hinkommen, dass es dann nicht irgendwann heißt, oh, verdammt, warum haben wir denn nichts gemacht?
1: Ja. Und damit hat sie im Grunde ihre Jobbeschreibung noch mitgeliefert als Digitalfachfrau und Referentin der Initiative D21. Denn darum geht es in diesem Netzwerk. Wie kriegen wir solche Digitalisierungsprozesse bei allen Beteiligten moderiert? Dankeschön fürs Interview mit WDR 5.
0: Vielen Dank, auf Wiederhören.
1: Sandy Jahn ist ihr Name. 16 Minuten von 9.

0: Die WDR5 Musikredaktion hat heute einen ausgeprägten Hang Richtung afrikanische Rhythmen, scheint mir. Wir waren schon bei einem Mann, der in Kapstadt zu Hause war ursprünglich, und jetzt haben wir Temilade Openi gehört aus Nigeria. Lagos, auch nicht schlecht. 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Wir machen uns alle Gedanken darüber, wie wir umgehen mit Spitzenkräften in der Politik, die sagen, ich komme menschlich nicht mehr klar mit der Arbeitsatmosphäre. Auslöser für all diese Gedanken ist die Entscheidung von Bärbel Baas, sich zurückzuziehen vom Amt der Arbeitsministerin. Ihr Co-Chef in der SPD sagt:
1: Bärbel Baas hat deutlich gemacht, dass jetzt Grenzen erreicht sind. Eine Politikerin, die in Zeiten des persönlichen Leids politischen Angriffen ausgesetzt ist.
0: Und Lars Klingbeil wollte es nicht genauer sagen auf Nachfrage unserer Kolleginnen und Kollegen im Hauptstadtstudio. Aber die CDU fühlte sich zumindest bemüßigt, nochmal zu sagen, wir können nicht gemeint sein.
2: Wenn ich mir die letzten 4-5 Wochen anschaue, dann kann ich nicht sehen, dass man auf die persönliche Situation von Frau Baas nicht auch Rücksicht genommen hätte.
0: Sagt nicht nur der Fraktionschef der Union im Bundestag, Thorsten Frey.
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0: Mit Timo Oberhauser. Was sagen die Kommentare zum Ganzen?
4: Die sind genauso unterschiedlich wie gerade die beiden Töne, die wir gehört haben. Also ich starte mal mit denen, die sagen, ja, an der Kritik von Bärbel Baas, da ist schon was dran. Die Kollegin bei der Frankfurter Rundschau, die gehört dazu und schreibt, der Umgang mit Bärbel Baas in den vergangenen Wochen war nicht nur menschlich unter aller Kanone, er war strategisch dumm. Angesichts eines Dauerfeuers wie auf Bärbel Baas stellt sich die Frage, welches emotionale und psychische Gerüst ein Mensch mitbringen muss, ja, um in der Politik zu bestehen. Nicole Konert aus dem ARD-Hauptstadtstudio, die hat in den letzten Wochen Folgendes beobachtet.
5: In so einer Situation trotzdem noch zu kritisieren, trotzdem Deadlines zu setzen, trotzdem medial immer wieder über bestimmte Medien da Kommentare zu senden, dass in Hintergrundgesprächen über sie gelästert wurde, das kam ja alles auch bei ihr an, auch wenn es manches vielleicht nicht medial veröffentlicht wurde. Und das hat ihr schon wehgetan?
4: Das hat Nicole Konert im Podcast Berlin Code gesagt. So, und der Kommentator beim Handelsblatt, der schreibt sogar von einer Grenzüberschreitung. Zitat, einige Unionspolitiker sollten sich wirklich fragen, wofür für sie das C in CDU steht. Christlich kann es jedenfalls nicht sein, findet er. Fehlende Menschlichkeit ist das Gegenteil christlicher Nächstenliebe.
0: Vielleicht steht es ja für Change, denn darauf haben jetzt alle hingewiesen. Es ging ja nicht nur um die persönliche Situation von Frau Baas, sondern dass diese Koalition unbedingt einen Gesetzentwurf braucht zur Rentenreform. Also in der Sache war nun auch Druck auf dem Kessel.
4: Genau das ist die andere Position. Da gehört der Münchner Merkur zu. Der schreibt, bei aller Rücksicht auf ihre private Situation muss sich eine scheidende Ministerin einer Bilanz ihrer Arbeit stellen. Den Erwartungen wurde sie nicht gerecht, findet die Zeitung. Der Vorwurf, dass gleich mehrere Reformvorhaben versandeten, hat nichts mit dem Trauerfall zu tun. Arbeitszeiten, Grundsicherung, Rente. Baas und ihr Haus blieben vieles schuldig. So, und ergänzend dazu vielleicht der Kollege von der Frankfurter Allgemeinen. Er schreibt, nicht die Kritik an der Arbeit des Ministeriums ist rücksichtslos, sondern rücksichtslos ist es, die Kritik der CDU, die man selbst provoziert hat, als unmenschlich hinzustellen und dafür die Trauer einer Parteigenossin zu instrumentalisieren. Will man eine Koalition zerrütten, dann so, schreibt er.
0: Wenn man sie kitten, dann sagt man, wir kriegen das hin. Und das hatten Sie eigentlich auch mehrfach in den letzten Wochen gesagt. Wir werden zusammenarbeiten, SPD und Union, und das in einem Einvernehmen.
4: Scheint aber nicht so geklappt zu haben. Also Bildjournalistin Angelika Hellemann, die beschreibt das im Podcast Ronsheimer so.
6: Also der Ton ist wahnsinnig rau zwischen denen. Ich habe das eigentlich noch nicht erlebt. Das erinnert so ein bisschen an Wildsau und Gurkentruppe damals bei Schwarz-Gelb, aber ohne, dass da einer ausgefallen ist. Und man merkt halt, die trauen sich wirklich gar nicht mehr über den Weg.
4: Und zum Schluss noch im Kommentar beim Spiegel, da heißt es, es braucht also dringend einen anderen Umgang miteinander in der Koalition. Das sollte Baas Rückzug allen Beteiligten jetzt klar gemacht haben.
0: Medienschau gibt's auch digital auf Abrufe bei ARD Sounds, heute kuratiert von Timo Oberhauser. Dankeschön.
4: Gerne.

0: Minuten vor neun. Es ist auch der Tag, nachdem die Europäische Union das nächste Sanktionspaket beschlossen hat gegen viele, die Putins Krieg unterstützen, also auch Firmen und Organisationen. Damit haben wir jetzt eine Liste von an die 4.600 Namen, also zum Beispiel Zulieferer, die Radarexpertise haben oder Navigation. Die Vermögen werden eingefroren, Einreise wird verweigert für einzelne Personen. Das sind so die wichtigsten Hebel. Wir reden heute früh über Wirkungen und Folgen für Russland, für europäische Staaten, die direkt an Russland grenzen. Und da fangen wir an mit Rebecca Barth für die Ukraine.
1: Die Ukraine begrüßt die neue EU-Sanktionsliste gegen Russland. Präsident Selenskyj und Außenminister Sibiha danken insbesondere der EU-Außenbeauftragten Kaja Kallas für ihre Entschlossenheit. Denn mehr als die Hälfte der Personen und Organisationen auf der Sanktionsliste stünden in Verbindung mit der Produktion ballistischer Raketen, schreibt der ukrainische Außenminister Andriy Sibiha. Es sei offensichtlich, dass Russland nicht bereit sei, seine Angriffe auf die ukrainische Energieinfrastruktur einzustellen, schreibt der ukrainische Präsident auf dem Kurznachrichtendienst X. Allein am Montag habe Russland 6 Einrichtungen der Wärme- und Stromversorgung attackiert. Daher sei mehr Druck auf Russland ein richtiges und notwendiges Signal, betont Volodymyr Selenskyj. Angesichts der jüngsten massiven Luftangriffe auf die Ukraine habe die Entscheidung der EU daher besondere Bedeutung, betont auch Andriy Sibiha.
0: Björn Blaschke ist unser Korrespondent mit Blick auf den Kreml.
2: Vorweg, die EU-Sanktionen gegen Russland wirken. Aber das heißt nicht, dass sie auf absehbare Zeit den Krieg des Kreml gegen die Ukraine stoppen. Immerhin, Russlands Exporterlöse sind beispielsweise durch das Ölembargo zurückgegangen. Aber die russische Wirtschaft ist nicht zusammengebrochen. Bisweilen verzeichnen Experten sogar Wachstum, vor allem wegen hoher Staatsausgaben für den Krieg und die Rüstungsindustrie. Die Sanktionen stoßen grundsätzlich an Grenzen. Russland hat nämlich Handelsströme nach China, Indien, die Türkei und Zentralasien umgelenkt. Dadurch werden Verluste teilweise ausgeglichen. Wenn das Ziel war, Russland unmittelbar zum Kriegsende zu zwingen, waren die Sanktionen bislang erfolglos. Wenn das Ziel war, Russlands wirtschaftliche und technologische Leistungsfähigkeit langfristig zu schwächen und die Kriegsführung teurer zu machen, dann zeigen die Sanktionen nach Einschätzung vieler westlicher Institutionen durchaus Wirkung. Die Sanktionen erhöhen die Kriegskosten und erschweren die Modernisierung der russischen Wirtschaft. Die politischen Entscheidungen im Kreml verändern sie aber nicht.
0: Und die politischen Entscheidungen in der Europäischen Union sind jedes Mal neue Verhandlungssache. Die 27 Mitgliedstaaten müssen ja einstimmig zu solchen Sanktionen finden. Und politische gemeinsame Vergangenheit oder geografische Nähe scheint da nicht so entscheidend zu sein. Also Ungarn und die Slowakei sind eher immer skeptisch, wenn es um Sanktionen geht. Aber im Baltikum zum Beispiel sieht es ganz anders aus.
3: Die baltischen Staaten Estland, Lettland und Litauen gehören bei den Sanktionen gegen Russland zu den Hardlinern in der EU und wollen strengere Regeln. In einem gemeinsamen Brief an die EU-Spitze fordern sie, den Transit von russischem Getreide durch EU-Mitgliedstaaten vollständig zu verbieten. So soll verhindert werden, dass Russland durch Getreidehandel seine Kriegskasse füllen kann. Estland hat bereits selbst gehandelt und Anfang Oktober ein nationales Transitverbot für russisches und belarussisches Getreide eingeführt. Lettland und Litauen setzen sich für eine EU-weite Regel ein. Alle drei Staaten waren als Teil der Sowjetunion jahrzehntelang faktisch von Russland besetzt und sehen ihre Unabhängigkeit durch das Nachbarland bedroht.
0: So hat es Arne Bartram für uns zusammengefasst. So, das wäre die harte Hand der Europäischen Union, wenn es um internationale Beziehungen geht. Wir haben heute früh auch schon von einem Experten für Automobilindustrie sagen hören, was die Europäische Kommission gerade mit China vereinbart. Das spricht eher für eine konstruktive Beziehung, für eine Handelspolitik mit Perspektive. Und drauf gekommen ist er angesichts des Abkommens, das gerade frisch vereinbart ist zwischen dem Regime in Peking und dem Handelskommissar, nämlich den Import von Hybridautos made in China zu deckeln.
4: Die Vereinbarung soll den Export von chinesischen Hybridautos nach Europa in Zukunft um rund die Hälfte senken, sagt EU-Handelskommissar Maroš Šefčovič. Wir sprechen über den Zeitraum von 4 Jahren und nach unseren Berechnungen bedeutet das mehrere Millionen weniger chinesische Autos, die in die Europäische Union gelangen. So Handelskommissar Šefčovič. Die EU hatte 2024 Strafzölle auf Elektroautos aus China verhängt und diese mit unfairen Staatshilfen begründet. Seitdem haben chinesische Hersteller mehr Hybridautos nach Europa verkauft. Einen freiwilligen Verzicht auf einen Teil dieser Ausfuhren hatte Peking abgelehnt, bislang.
5: It is for the first time that China has accepted.
4: Zum ersten Mal akzeptiert es China nun, seinen Export zu reduzieren, ohne dass es vorher einen offenen Konflikt gegeben hat. Das weiß ich zu schätzen.
5: And I very much appreciate that.
4: Dem Kompromiss vorausgegangen waren intensive Verhandlungen, wie es von beiden Seiten heißt. Die staatliche Nachrichtenagentur Xinhua zitiert Vizepremier He Lifeng mit den Worten, dass China bereit sei, die gefundene Lösung umzusetzen. In einer Mitteilung des Handelsministeriums heißt es aber auch, Wirtschafts- und Handelsfragen dürften nicht zum Politikum werden, aus Sorge über eigene Wettbewerbsfähigkeit und Marktanteile. Derzeit verzeichnet die Europäische Union ein Handelsdefizit mit China von mehr als 1 Milliarde Euro pro Tag. Auch weil chinesische Unternehmen ihre Produkte zu künstlich niedrigen Preisen auf dem EU-Markt anbieten, heißt es aus Brüssel. Damit brächten sie europäische Industrien in Existenznot. Themen der Gespräche in Peking waren außerdem Chinas Exportkontrollen auf seltene Erden. Hier sei die kommunistische Führung bereit, weiterhin die Genehmigung von Ausfuhrlizenzen für die EU zu erleichtern, heißt es in einem offiziellen Statement.
0: Christoph Kober für WDR 5.
6: Die Houthi-Volksgruppe, zu der
0: ich habe zu früh gewinkt. Ich dachte, wir machen ja noch ein kleines musikalisches Element. Aber ich habe nicht mehr genau hingeguckt. Pardon. Wir haben uns vorgenommen, bei WDR 5 immer wieder mal auf Krisenherde auf dieser Welt zu schauen, die oft aus dem Blick geraten. Im Sudan die humanitäre Katastrophe, vielleicht eine der größten. Im Jemen nach mehr als 10 Jahren Krieg auch Millionen in Not. Viele davon flüchten in Nachbarländer. Auch das gehört zur Migrationskrise weltweit. Und in den letzten Tagen hören wir, wie dieser Krieg immer weiter eskaliert zwischen den Houthi-Rebellen und Saudi-Arabien, ohne immer vor Augen zu haben, wer diese Rebellen eigentlich seien.
6: Die Houthi-Volksgruppe, zu der die sogenannte Houthi-Miliz gehört, lebt im Nordwesten des Jemen. Als sich dort im Jahr 2004 Menschen dagegen wehrten, von der Zentralregierung benachteiligt zu werden, warf diese dem Houthi-Stamm separatistische Ziele vor und reagierte mit großer Brutalität. Hunderte Angehörige des Stamms landeten im Gefängnis, Stammesoberhaupt Hussein al-Houthi wurde getötet. Der Konflikt, der damals begann, beherrscht den Jemen bis heute. In den Jahren nach 2004 entwickelten der Houthi-Stamm und seine bewaffnete Miliz Ansarullah, auf Deutsch die Partisanen Gottes, im Kampf gegen die Regierung eine Guerillataktik, die jener der Hisbollah ähnelt. Das ist kein Zufall. Ebenso wie die libanesische Hisbollah ist auch die Houthi-Volksgruppe schiitisch, gehört allerdings einer Sonderform des schiitischen Islams an. Die Houthi sind Saiditen und damit den sunnitischen Landsleuten eigentlich religiös näher als etwa den Schiiten des Iran. Die Unterstützung der Houthi durch den Iran begann erst 2011 und wurde ab 2014 intensiviert. Damals war es der Houthi-Miliz gelungen, die Hauptstadt Sanaa einzunehmen und die international anerkannte Regierung zu vertreiben. 2015 begann Saudi-Arabien deshalb einen brutalen Krieg gegen die Houthi, der den bettelarmen Jemen weiter ins Elend stürzte. Da ein Sieg über die Houthi nicht möglich war, beschloss Saudi-Arabien 2022, sich aus dem kostspieligen Jemen-Konflikt zurückzuziehen. In den vergangenen Jahren galt eine ungeschriebene Waffenruhe, die nun gebrochen wurde. Die Houthi sehen sich als Teil einer iranischen Achse des Widerstands gegen Israel, die sich von Teheran über Sanaa, Bagdad, Beirut und Palästina erstreckt und die bis zum Sturz Assads auch Syrien einschloss. Nun mischen die Houthi erneut auf der internationalen Weltkarte mit. In dem von den USA und Israel begonnenen Krieg gegen den Iran zeigen sich die Houthi solidarisch mit Teheran und wenden sich gegen Saudi-Arabien. Denn Riad hatte im Juli einen Luftangriff auf den Flughafen Sanaas geflogen, um einen Flieger aus Teheran zu treffen. Das sahen die Houthi als erneute Kriegserklärung und setzen das reiche Königreich Saudi-Arabien nun in mehrfacher Hinsicht unter Druck.
0: Jürgen Striak ist unser Korrespondent für den Nahen Osten.
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8: Die Nachrichten mit Martin Groß. Guten Morgen. Der neue Bundesarbeitsminister Alexander Schweizer wird heute offiziell ernannt. Der SPD-Politiker war zuletzt Ministerpräsident von Rheinland-Pfalz. Die größte Herausforderung dürfte die umstrittene Rentenreform sein. SPD-Chef Lars Klingbeil versprach im ARD-Brennpunkt, dass es keine Verzögerungen geben werde.
9: Ich habe intensiv mit ihm geredet und glauben Sie mir, der will jetzt richtig starten, der will die Dinge auf den Weg bringen und da gibt es keine großen Verzögerungen. Aber natürlich muss er jetzt erstmal auch im Ministerium ankommen.
8: Schweizer übernimmt das Amt von Bärbel Baas. Baas hatte gestern ihren Rücktritt bekannt gegeben. Der Flughafen der saudischen Hauptstadt Riad bleibt voraussichtlich bis mindestens Samstag gesperrt. Die Houthi-Miliz hat ihn vom Jemen aus mehrfach beschossen. Dabei wurden mindestens 14 Menschen getötet und Hunderte verletzt. US-Präsident Donald Trump hat nach den Angriffen mit dem saudischen Kronprinzen Mohammed bin Salman gesprochen. Einzelheiten des Gesprächs sind aber nicht bekannt. Moritz Behrendt WDR Kairo über ein mögliches Eingreifen der USA.
10: Donald Trump hat ja am Wochenende öffentlich und laut darüber nachgedacht, ob die USA an der Seite Saudi-Arabiens in diesen Krieg einsteigen könnten. Darauf haben die Houthi nun mit einer Drohung reagiert. Ein Kriegseintritt der USA würde Angriffe zur Folge haben, die das Land hart treffen würden, sagte ein Sprecher der Houthi. Was das jetzt genau bedeuten würde, das sagte er nicht. Denkbar ist, dass die vom Iran unterstützte Miliz dann auch Schiffe im Roten Meer bedroht. Bislang ist die internationale Schifffahrt dort nicht betroffen, mit der Ausnahme allerdings von Schiffen aus Saudi-Arabien und Schiffen, die saudische Häfen anlaufen.
8: Der Papst kommt heute ins Krankenhaus, in eine Klinik in Rom, die seit Jahrzehnten die jeweiligen Päpste behandelt. Leo XIV. Soll dort an der Lunge operiert werden. Ivo Maruschik, WDR Rom.
11: Heute am späten Vormittag wird der Papst in der Gemelli-Klinik aufgenommen. Dort steht ein eigener Trakt für ihn und seine engen Mitarbeiter bereit. Entweder noch am Nachmittag oder am Mittwoch soll dann die Operation erfolgen. Der Papst hatte am Sonntag beim Angelusgebet auf dem Petersplatz erklärt, er werde sich einem Eingriff unterziehen. Die Ärzte hätten ihm zur Entfernung eines Knotens in der Lunge geraten. Im Vatikan ist von einem Zufallsbefund bei einer Routineuntersuchung die Rede. Man rechnet nach der Operation mit etwa einer Woche Krankenhausaufenthalt.
8: Weitere Meldungen im Überblick. Der Internationale Währungsfonds sieht die Entwicklung der deutschen Wirtschaft inzwischen positiver als noch im Juli. Der IWF rechnet für das gesamte laufende Jahr mit einem Wachstum von 1,3%. Das wäre doppelt so hoch wie im Sommer erwartet. Die IWF-Vorhersage für das kommende Jahr sind 1,1% Wachstum. Auszubildende erleben am Arbeitsplatz offenbar öfter Gewalt als Studierende an Hochschulen. In einer Umfrage gaben 42% der Azubis an, schon mal beleidigt oder beschimpft worden zu sein. Unter Studierenden waren es 23%. Körperliche Gewalt haben schon 14% in Ausbildungsbetrieben gesehen oder erlebt, an Hochschulen nur 3%. Im Ruhrgebiet müssen sich Bahnfahrende gerade auf noch mehr Probleme einstellen. Seit Freitag sind die Strecken zwischen Duisburg und Essen sowie Oberhausen gesperrt. Jetzt kommen noch Bergbauschäden dazu. Die Bahn schreibt, dass rund um Essen nicht alle Züge fahren können. Nähere Angaben zu den Bergbauschäden machte sie nicht. Einschränkungen wird es laut Bahn aber mehrere Tage geben. Bei einem Brand in einem Bochumer Mehrfamilienhaus sind 3 Menschen ums Leben gekommen. Die Toten wurden bei Löscharbeiten in einer der Wohnungen gefunden. Das Feuer war am frühen Morgen ausgebrochen. 5 Bewohner des Hauses konnten gerettet werden.
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8: Am Abend sind die Träger des diesjährigen Margot-Friedländer-Preises ausgezeichnet worden. Zu ihnen gehört auch ein Projekt aus Paderborn. Es geht unter anderem um den Einsatz für Menschlichkeit und gegen Antisemitismus. Katrin Dietrich erklärt, wer alles ausgezeichnet wurde.
12: Den Persönlichkeitspreis erhält der Münchner Wirtschaftswissenschaftler Guy Katz für sein Engagement nach dem islamistischen Terrorangriff auf Israel am 7. Oktober 2023. Katz organisierte Schweigemärsche, Kundgebungen und ein breites zivilgesellschaftliches Bündnis gegen Antisemitismus. Als weiteres Projekt wird Zeit ohne Zeugen vom Bund der katholischen Jugend Paderborn ausgezeichnet. Das Projekt nutzt Virtual Reality für eine unmittelbare Erfahrung von Orten nationalsozialistischer Judenverfolgung. Den Schulpreis erhält die AG Kriegsgräber der Europaschule Rövershagen für ihre langjährige Geschichtsarbeit in Mecklenburg-Vorpommern.
8: Das Wetter in Nordrhein-Westfalen, es ist stark bewölkt und auch im Tagesverlauf zeigt sich kaum einmal die Sonne. Gelegentlich fällt etwas Regen oder Sprühregen bei 12 Grad in Bad Berleburg, 17 Grad in Hamm und 18 Grad in Dienstlaken. Morgen scheint nach Nebelauflösung oft die Sonne und es wird etwas wärmer. Und auch der Donnerstag wird freundlich bei Temperaturen bis 22 Grad. Das war WDR aktuell. WDR 5, die Verkehrslage. A1 Osnabrück Richtung Münster. Zwischen Flughafen Münster-Osnabrück und Münster-Nord dauert es 20 Minuten länger, 10 Kilometer stockender Verkehr. A1 Dortmund Richtung Köln. Zwischen Wermelskirchen und Köln-Niehl dauert es 20 Minuten länger, 7 Kilometer Stau nach einem Unfall. A3 Frankfurt Richtung Köln. Zwischen Siebengebirge und Lohmarn-Nord dauert es eine Dreiviertelstunde länger, mehr als 10 Kilometer Stau wegen Bauarbeiten. A46, Heinsberg Richtung Düsseldorf, zwischen Kreuzholz und Kapellen dauert es 20 Minuten länger, 5 Kilometer Stau wegen Bergungsarbeiten. Und A59, Düsseldorf Richtung Köln, zwischen Leverkusen-Rheindorf und Kreuz Leverkusen-West dauert es 20 Minuten länger, 4 Kilometer Stau.
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0: Mit Blick auf den Dienstag, 13. Oktober mit Uwe Schulz. Guten Morgen. Alle reden über Rechenzentren. Wird uns auch begegnen im Landtagswahlkampf, diese Idee, damit den Strukturwandel hinzubekommen im Rheinischen Revier. In 10 Minuten erfahren Sie, warum diese Hyperscaler das Wahlkampfthema sind in den USA, 3 Wochen vor den Midterms. In einer halben Stunde startet in Berlin der Arbeitgebertag und wir haben parallel zur Eröffnung ein paar satirische Notizen. Arbeitgebertag, das war übrigens letztes Jahr einer der Termine, bei denen Bärbel Baas den Eindruck bekommen musste, sie steht im Feuer. Sie erinnern sich an ihre Rede, auch zur Rentenreform und die sogenannte Haltelinie der SPD, also das Niveau zu stabilisieren?
13: Wir finanzieren diese Haltelinie aus Steuermitteln. Sie belasten damit die Beitragszahler nicht. Das war auch eine Entscheidung, die wir im Koalitionsverhandlungen getroffen haben. Ja, das mag für Sie lustig klingen, aber wir hätten, das ist überhaupt nicht lustig.
0: Wir haben Sie danach wochenlang arbeiten hören, an dieser Erfahrung zu merken, dass Spitzenmanagement und Sie nicht so richtig warm miteinander zu werden scheinen. Das war allerdings nicht der Auslöser für Ihren Rückzug, sondern der Eindruck, den sie geschildert hat, aus den eigenen Reihen angegriffen zu werden. Wir haben Jochen Ott gehört, ihren Parteikollegen als Fraktionschef im Landtag von Nordrhein-Westfalen, mit seiner Reaktion auf diese Entscheidung.
14: Ich bin sehr traurig, weil das für mich eine Politikerin ist, die von der Basis kommt, die dafür steht, die Demokratie in Deutschland. Von ganz unten kommt man auch bis in höchste Staatsämter. Sie ist bodenständig, bei den Menschen vor Ort beliebt. Und wenn so eine Frau dann sagt, sie hört auf, dann schmerzt das.
0: Heute früh habe ich nochmal nachgefragt bei ihm als Spitzenkandidaten für die Landtagswahl in NRW, was genau er damit anklingen lässt.
15: Naja, vielleicht sollten wir uns nochmal Gedanken darüber machen, wie viele Nicht-Akademiker zum Beispiel in unseren Parlamenten sitzen. Und ich bin sehr froh, dass in meiner Landtagsfraktion ehemalige Busfahrer und Krankenschwestern arbeiten, weil die Demokratie eben davon lebt, dass alle Berufsgruppen vertreten sind. Und Bärbel Baas steht wie kaum eine andere in der Bundespolitik für das Aufstiegsversprechen. Und das möchte ich wieder erneuern, weil andernfalls wäre das sehr schwierig für die Demokratie.
0: Kann ich daraus schließen, dass Sie denken, diese Laufbahnen seien unterrepräsentiert, auch in der Bundesregierung, und es sei zu wenig Sensibilität dafür vorhanden?
15: Naja, wenn Sie sich überlegen, wenn wir über die Rente mit 45 Beitragsjahren sprechen, dass die große Mehrheit der Bundesbürger es halt einfach als fair empfindet, dass jemand, der 45 Jahre eingezahlt hat in die Rentenversicherung, anders behandelt werden muss als jemand, der 30 Jahre einbezahlt hat, dann können Sie da ein bisschen sehen, dass diese Lebensläufe, die eben nicht durch Beamte oder durch akademische Laufbahnen geprägt sind, eben in der Tat nicht immer so ernst genommen werden. Und das müssen wir dringend ändern, weil ansonsten werden wir die Glaubwürdigkeit nicht zurückgewinnen. Sie können auch die Bürgerversicherung nehmen, also die Frage der Krankenversicherung. Die große Mehrheit, fast 90% der Deutschen, sagt, das Krankenversicherungssystem in Deutschland ist ungerecht. Und ich glaube, da muss dann Politik auch ran. Und Bärbel Baas hat dafür gestanden, auch die Ideen der kleinen Leute zu vertreten.
0: Ist damit Kritik an der Union verbunden, die das möglicherweise unterbelichte, Ihrer Wahrnehmung nach?
15: Ach, wissen Sie, ich glaube, jetzt gegenseitig weiter Kritik zu üben, macht wenig Sinn. Ich glaube, es geht jetzt um die Frage, dass diese Bundesregierung trittfast und nach den letzten Monaten einfach mal den Leuten signalisiert, wir haben verstanden, es geht nur gemeinsam. Ich habe immer vorgeschlagen, mit Gewerkschaften und Arbeitgebern gemeinsam an einem Tisch sich auf 2, 3 Reformschritte jetzt zu einigen und dann wieder für ein bisschen Ruhe zu sorgen, weil diese Hektik der letzten Wochen und Monate, das ist ja wirklich selbst für Leute im politischen System fast unerträglich. Und für die Menschen in diesem Land ist es noch viel unerträglicher. Und gerade in diesen Zeiten müssen wir auch wieder dafür sorgen, dass wir zuversichtlich nach vorne gehen. Die Wirtschaft fängt langsam an zu wachsen. Insgesamt leben wir in einem tollen Land. Und deshalb, glaube ich, brauchen wir jetzt mit mehr Zuversicht mal etwas Blick nach vorn.
0: Ist das für einen Sozialdemokraten aus Nordrhein-Westfalen eine wichtige Größe, dass nun ausgerechnet aus Ihrem Landesverband eine Ministerin nicht mehr mitwirken kann, sondern jetzt jemand aus Rheinland-Pfalz nachrückt?
15: Also Alexander Schweizer ist ein wirklich sehr guter Mann. Der hat als Ministerpräsident gute Arbeit gemacht und er ist vor allen Dingen in der Lage, schnell einzusteigen, weil lange Sozialminister, kennt sich aus. Und ich glaube, das ist ja jetzt besonders wichtig, dass das Handwerk dann auch schnell übernommen werden kann. Und ansonsten werden wir als nordrhein-westfälische SPD im Zuge oder im Inlaufen jetzt zum Bundesparteitag natürlich insbesondere auch unsere inhaltlichen Vorstellungen, auch unsere personellen einbringen. Aber wie gesagt, gestern ist das erst passiert und wir werden uns jetzt im Laufe der Woche natürlich auch sortieren und überlegen, was sind die nötigen Schritte. Für mich ist eins besonders wichtig. Ich glaube, die SPD kann sich nicht darin erschöpfen, die schlimmsten Fehler der Union zu vermeiden, sondern die SPD braucht eine eigene Vision, wie eine Gesellschaft, die vor dem Wandel zur KI steht, wie eine Gesellschaft, in der Arm und Reich immer weiter auseinanderfällt, wie eine solche wirklich multikulturelle Gesellschaft mit ganz vielen Menschen, die hier zusammenleben, eine gute Zukunft haben kann. Und das, dafür werbe ich. Und da, wo ich unterwegs bin, merke ich, dass genau das die Sehnsucht der Menschen in diesem Land auch ist.
0: Haben Sie sich in Ihrer Partei gefragt, ob Sie vielleicht Bärbel Baas hätten den Rücken mehr stärken müssen? Zwischendurch musste der Eindruck entstehen, sie steht fast alleine gegen die Hardliner, die eine Rentenreform wollen, so wie sie im Kommissionsabschlussbericht vorgesehen ist.
15: Ich habe persönlich das bei jeder Gelegenheit überall in allen meinen Ansprachen immer wieder gemacht. Aber Sie haben vollkommen recht, man muss sich die Frage stellen, hätte man nicht viel früher schon eintreten müssen. Auf der anderen Seite, glaube ich, kommt es jetzt vor allen Dingen darauf an, die richtigen Schlüsse für die Zukunft zu ziehen. Ich glaube, Politik ist ein hartes Geschäft, das wissen alle. Man kann sich hart in der Sache streiten. Aber es geht eben darum, dass man Ruhe- und Schonungsphasen hat, wenn Schicksalsschläge drohen oder in dem Fall jemand sogar verstirbt. Und daher hätte ich mir schon gewünscht, wenn der ein oder andere aus der Partei mit dem C sich über das mal vorher überlegt hätte. Aber vielleicht ist ja dieser Rücktritt dann auch für die Zukunft noch mal eine Mahnung.
0: Sagt der Parteikollege von Bärbel Baas, Spitzenkandidat der SPD in Nordrhein-Westfalen für den Wahlkampf und Fraktionschef im Landtag, Jochen Ott. Das ist seine Meinung. Hier kommt die unseres Hauptstadtkorrespondenten.
7: Meinung
0: von Georg Schwarte.
16: Jetzt ist wieder eine weg. Bärbel Baas. Wundgescheuert, verschlissen von dem, was wir Politik nennen. Ist halt so? Hartes Geschäft eben? Nein, ist halt nicht so. Sollte nie so sein. Wir alle, nicht nur die Politik, sollten heute mal kurz innehalten, nachdenken. Wollen wir so miteinander umgehen, in unserem Land, als Gesellschaft, als Mitmenschen, unerbittlich, über den Tod eines engsten Familienmitglieds hinaus? Ist halt so? Wenn eine erfahrene Bundespolitikerin der Mann, buchstäblich Mann, nicht erklären muss, dass es in der Politikküche heiß werden kann, wenn die hinwirft, weil sie keine Kraft mehr hat, dann stimmt etwas ganz grundsätzlich nicht mehr in dieser deutschen Politikküche. Wie dick, bitte, soll das Fell werden, das es braucht, um die Erbarmungslosigkeit zu ertragen? Wie hartleibig hätten wir unsere Politikerinnen und Politiker denn gern? Diese Bärbel Baas wurde von Unternehmern öffentlich ausgelacht, von Koalitionspartnern angefeindet, selbst von eigenen Leuten gab es die stille Frage, ob die Bärbel das wohl kann? Ist das wirklich Berufsrisiko, Zyniker zu werden, all das schlucken zu müssen? Wenn eine Bundesministerin und Co-Vorsitzende der SPD hinwirft, weil wir alle ihr nicht mehr die Zeit geben, zu weinen, zu trauern über einen geliebten Menschen, dann sollte dieser Politikbetrieb heute einmal innehalten. Nicht für ein stilles Gedenkminütchen, sondern für eine Neujustierung im Umgang miteinander. Nicht nur die Parteien, auch die Menschen, die im Netz immer so schnell, so meinungsstark und erbarmungslos urteilen. Naiv? möglicherweise. Wahrscheinlich gilt schon jetzt bis hierhin und so weiter. Morgen schon. Dann sind diese Bärbel Baas und ihre Trauer vermutlich Geschichte. Manche werden möglicherweise zu Recht sagen, naja, sie hat auch Fehler gemacht, war nicht alles Gold, war nicht die beste Co-Vorsitzende. Und trotzdem sind wir alle, wir Menschen, wir Journalisten, der Politikbetrieb, jetzt ja schon wieder eine Personalie weiter. Wer wird Co-Chefin? Wie geht's mit der Koalition weiter? Bleibt Klingbeil oben? Ist die SPD noch zu retten? Solche Fragen halt. Aber sind wir noch zu retten? Wollen wir so sein? So unerbittlich, so gnadenlos? Wenn die SPD jetzt die Union attackiert, Manuela Schwesig diese CDU unmenschlich und rücksichtslos nennt, geht's ja gleich munter weiter. Mit diesem Teufelskreis aus Maßlosigkeit und Wut.
0: Die persönliche Meinung unseres Hauptstadtkorrespondenten Georg Schwarte. Und soweit ich das jetzt nachverfolgen kann, wenn ich nicht auf extrem toxischen Plattformen unterwegs bin, zumindest die Fragen, die er stellt, die haben gerade viele vor Augen. Deshalb unter anderem haben wir auch diesen Kommentar zitiert, neben dem, was in einer Medienschau zu hören war.

0: Billy Came Back von This is Lorelei. Wir sehen, dass die Ukraine sich auf den 5. Winter vorbereitet im Krieg. Denn der Überfall war im Februar 22, also auch noch im Winter. Vorher schon der kalte Konflikt mit Russland und deshalb auch schon vor 12 Jahren die ersten Sanktionen der Europäischen Union gegen den Kreml, seit Russland die Krim besetzt hat. Jetzt hat die Europäische Union nochmal nachgelegt. Es ist
1: das größte individuelle Sanktionspaket seit Beginn des russischen Angriffskriegs vor 5 Jahren. Und was lange geplant war, wirkt jetzt auch noch wie eine klare Antwort auf den Kurs der USA, kurz nachdem Präsident Trump den Diesel-Deal mit Kreml-Chef Putin verkündet und die dazugehörigen US-Sanktionen gegen Russland gelockert hat. Die EU aber hält Kurs, so die Außenbeauftragte Kaja Kallas.
2: That's why we are, of course, continuing our path.
1: Wir setzen unseren Weg unbeirrt fort. Wir setzen weitere 1600 Einträge auf die Sanktionsliste, weil eines ist klar, nur immer stärkerer Druck auf Russland wird Wirkung zeigen. Der größte Teil dieser Einträge, also Personen und Organisationen, zielt auf den militärischen Komplex Russlands. Rund die Hälfte davon sind Akteure, die mit der Produktion von ballistischen Raketen zu tun haben, die Russland jeden Tag einsetzt, um ukrainische Zivilisten zu töten. So Kallas. Viele weitere Einträge gehören zu Unternehmen, die wichtige Komponenten für moderne russische Drohnen und Flugzeuge liefern, also etwa Radargeräte, Antennen und Sendeempfänger, Sprengstoffe und Munition sowie Optik- und Navigationssysteme. Insofern zielt die neue Sanktionsrunde jetzt direkt auf die Kriegsmaschine von Präsident Putin, so Europastaatsminister Gunter Kriechbaum, der in Vertretung für Außenminister Wadefuhl nach Luxemburg gereist ist.
3: Jeder Euro, jeder Dollar, der hier durch Energiekäufe in die Kasse von Putin, in die Kasse von Russland gespült wird, wird dazu dienen, dass Russland diese Vermögen, dieses Geld dazu nutzt, um neue Waffen gegen die Ukraine produzieren und einsetzen zu können. Insoweit gehen wir hier einen anderen Weg.
1: Die sanktionierten Personen können nicht mehr in die EU einreisen und hier Geschäfte tätigen. Dazu wird ihr Vermögen eingefroren. Mit Sanktionen belegt wurden auch 77 Personen, denen vorgeworfen wird, in von Russland besetzten Regionen der Ukraine an den sogenannten Scheinwahlen mitgewirkt zu haben. Alles in allem ist diese Listung im Rahmen des Sanktionsregimes zum Schutz der territorialen Unversehrtheit der Ukraine, wie es offiziell heißt, 984 Seiten lang. Sie wurde im Amtsblatt der EU veröffentlicht und ist damit in Kraft. Sie listet auch ausführlich die Begründung für die jeweils sanktionierten Einheiten auf, unter denen sich auch 7 nordkoreanische Personen befinden, die am Krieg gegen die Ukraine beteiligt sind. Über die Jahre gesehen wächst damit die Liste der sanktionierten Personen und Organisationen aus Russland auf gut 4.500 Einträge an. Daneben haben die Europäer in den vergangenen Jahren bereits 21 umfangreiche Sanktionspakete gegen Russland beschlossen. Und auch wenn der Krieg von Moskau aus mit voller Härte weitergeführt wird, sei der Effekt dieser EU-Entscheidungen deutlich spürbar, so die Außenbeauftragte Kallas.
2: The sanctions have deprived them of 1 trillion euros, and that's 1 trillion euros is not going to fund this war.
1: Die Sanktionen haben die Russen um mehr als 1 Billion Euro gebracht, und diese Billion Euro wird nicht in die Finanzierung dieses Krieges fließen. Und zudem erschweren unsere Maßnahmen gegen die Schattenflotte ihre Bemühungen, diesen Krieg zu finanzieren, ganz erheblich. Natürlich lassen sie sich auch immer neue Wege einfallen, um die Sanktionen zu umgehen. Doch auch wir reagieren jetzt immer flexibler und schneller bei der Umsetzung der neuen Maßnahmen.
2: But we are also more agile in putting this Swiss on the table.
1: Deshalb gilt auch weiterhin, nach der neuen Sanktionsrunde ist bereits vor der nächsten, denn ausführlich haben die EU-Außenministerinnen und Minister auch über die russischen Sabotageakte auf europäischem Boden diskutiert. Im Zusammenhang mit dem vereitelten Drohnenanschlag von Leipzig bringt die Bundesregierung nun rund 25 neue Namen ins Spiel, die künftig sanktioniert werden sollen. Die Abstimmung dazu läuft, ebenso wie die Beratungen in Brüssel über ein 22. Sanktionspaket.
0: Von dem die Fachfrau, die wir heute früh aus der Konfliktforschung gehört haben, sagt, diese Sanktionen wirken, sie beschränken die Fähigkeiten Russlands bei seinen Attacken auf die Ukraine. Das war der Beitrag unserer Europareporterin Katrin Schmidt. Wir haben heute doppelt Anlass, nochmal auf moderne Rechenzentren zu gucken. Das Rückgrat der digitalen Wirtschaft für Banken, Krankenhäuser, Verwaltung und natürlich für künstliche Intelligenz. Damit macht ja die Landesregierung in Nordrhein-Westfalen Wahlkampf.
4: Keine Region in Europa eignet sich so sehr für KI wie Nordrhein-Westfalen. An der Kreuzung bedeutender überregionaler Datentrassen gelegen, bietet die Region beste Voraussetzungen für den Austausch, die Speicherung und die Nutzung großer Datenmengen,
0: sagt der Ministerpräsident Hendrik Wüst und sieht, dass sich Widerstand regt gegen die Riesenrechenzentren, vor allem diese Hyperscaler, die das Rheinische Revier in die Zukunft beamen sollen. Und das ist dann der zweite Anlass. Diesen Widerstand sehen wir auch im Wahlkampf anderswo in den USA, kurz vor den Midterms in 3 Wochen. Beispiel: Eagle Mountain im Staat Utah. An die 70.000 Einwohner und Standort für den Konzern Meta mit eigenen Rechenzentren.
5: Eines läuft, 4 weitere sind geplant oder im Bau. Die Stadt Eagle Mountain in Utah setzt auf Rechenzentren, denn die bringen richtig Geld in die Kasse, so Melissa Clark, Mitglied im Stadtrat.
6: It's been a huge benefit to us.
5: Für uns ist das ein riesiger Vorteil. Klar, nicht jede Stadt sieht das so, aber wir liegen abseits vom Schuss. Das machte die wirtschaftliche Entwicklung schwierig. Mit dem Rechenzentrum haben wir richtig Glück gehabt.
6: We needed a Hail Mary pass and that's what we got.
5: Vergangenes Jahr brachte es so hohe Steuereinnahmen, dass Eagle Mountain fast seine gesamte Polizei davon bezahlen konnte. Harry Due sieht das ganz anders. Sie wohnt in der Nähe von Washington. Seit rund einem Jahr steht vor ihrem Haus ein Rechenzentrum, gerade mal 150 Meter entfernt. Seine Erdgasgeneratoren liefern den Strom und produzieren dabei viel Lärm. Die Leute sollten dafür kämpfen, dass diese Rechenzentren nicht inmitten von Wohngebieten errichtet werden. Sie mögen ein notwendiges Übel sein, aber sie dürfen nicht bei Wohnorten gebaut werden. Meinungsumfragen zeigen, etwa 70% der Amerikaner wollen kein Rechenzentrum in ihrer Nähe haben. Alles nur die Folge mangelnder Kommunikation, sagt Frank Luntz, Politikstratege der Republikaner im Sender CNBC. Diejenigen, die diese Rechenzentren errichten wollen, erklären nicht, wie die Bevölkerung davon profitieren wird. Sie gehen einfach davon aus, dass sie das Projekt nur vorschlagen müssen und die Öffentlichkeit dann zustimmt. Damit lassen sich Stadien finanzieren, das Gesundheitswesen, Steuersenkungen. Damit lässt sich die Lebensqualität in den Gemeinden auf eine so bedeutende und messbare Weise verbessern. Aber diejenigen, die sie errichten wollen, erklären das nicht. Daryl West von der Denkfabrik Brookings in Washington widerspricht und sagt, den Widerstand gegen Rechenzentren treiben auch die Angst vor den Gefahren der künstlichen Intelligenz und das Misstrauen gegenüber den Titanen der Tech-Konzerne, also Leuten wie Elon Musk oder Mark Zuckerberg. Die Besorgnis der Öffentlichkeit gilt nicht nur den Rechenzentren, sondern der Zukunft der Technologie im Allgemeinen. Die Menschen sehen einfach, wie all diese Anwendungen auf den Markt kommen und Probleme verursachen. Es gibt Bedenken hinsichtlich Datenschutz, Überwachung und Cybersicherheit. Und die Menschen haben das Gefühl, dass ihnen die Kontrolle über die digitale Revolution fehlt. Dass die Tech-Milliardäre diese Produkte einfach durchsetzen und dabei riesige Gewinne erzielen, während die breite Öffentlichkeit unter all den Problemen leidet, aber keine wirklich wirksamen Mittel hat, um dagegen vorzugehen.
0: Du hattest unser Korrespondent in den USA gehört, Carsten Kintop. Kurz vor 9:30, das bedeutet, es sind noch ein paar Minuten bis zum Spitzentreffen der Wirtschaft in Berlin. Arbeitgebertag im Kongresscenter am Alex. 9:30 steht auf der Agenda. Interview mit Wirtschaftsministerin Katharina Reiche. Bis gestern war nicht klar, ob sie es überhaupt hinschaffen würde. Sie ist am Wochenende nicht rausgekommen aus Saudi-Arabien nach ihrem Arbeitsbesuch da, weil der Flughafen von Riad gesperrt war. Unter Beschuss aus 1000 Kilometern Entfernung. Unter Feuer aus Jemen von der Houthi-Miliz.
7: Wackelige Handyvideos in sozialen Netzwerken zeigen den Albtraum, den Reisende am Flughafen in der saudischen Hauptstadt Riad am Wochenende offenbar erleben mussten. Menschen eilen durch eine zerstörte Abflughalle voller Rauch, Blutflecken auf dem Boden. Viel ist es nicht, was nach außen dringt. Saudi-Arabien versucht anscheinend, den Vorfall medial klein zu halten. Dabei ist der Raketenangriff der bislang schwerste auf das Königreich seit Beginn des US-Iran-Kriegs. Viele Tote, mehr als 300 Verletzte, immer noch schweben Zivilisten in Lebensgefahr. Auch am Sonntag wieder ein Angriff auf den Flughafen. Das von Saudi-Arabien angeführte Militärbündnis macht die Husi-Miliz aus dem Jemen für die jüngsten Attacken verantwortlich. Es handele sich um ein Kriegsverbrechen, heißt es. Und jetzt drohe sich der Konflikt zu verschärfen, sagt Ahmed Sayed Ahmed vom Al-Ahram-Forschungsinstitut in Kairo. Meiner Ansicht nach wird dies zu einer weiteren Eskalation führen, da Saudi-Arabien gemeinsam mit anderen Staaten massiv auf die Husi reagieren wird. Das bedeutet, dass sich der Konflikt in der kommenden Zeit weiterentwickeln wird.
0: Die diese Prognose im Ohr, zitiert von Anna Osius, unserer Korrespondentin, habe ich gesprochen mit einem ausgewiesenen Experten für die Region, Sebastian Sohns aus der Denkfabrik Carpo in Bonn. Er hat mir gesagt, er teilt diese Prognose.
8: Ja, ich halte das zumindest kurzfristig für eine nachvollziehbare Prognose, auch vor dem Hintergrund, dass dieser Angriff tatsächlich ja einen neuralgischen Punkt in Saudi-Arabien getroffen hat. Nicht nur den Flughafen als Ort, sondern eben auch als Symbol für die Öffnung, die Saudi-Arabien derzeit durchläuft, auch für die großen Ambitionen in der Wirtschaft, sich zu diversifizieren, Drehscheibe für Handel, Tourismus, Investitionen zu werden. Und da ist dieser Angriff schon ein Rückschlag und dementsprechend muss Saudi-Arabien jetzt mit Härte reagieren. Davon gehe ich zumindest aus. Das heißt aber nicht, dass es jetzt endlos eskaliert, sondern Saudi-Arabien hat grundsätzlich ein Interesse daran, tatsächlich auch den Konflikt klein zu halten, möglichst nicht auch in eine längere Konfrontation mit den Houthis hineingezogen zu werden. Aber derzeit aufgrund des Vorgehens der Houthis sind natürlich die Möglichkeiten für Verhandlungen extrem begrenzt, beziehungsweise eigentlich bei null.
0: Aber die Saudis sind doch schon seit Jahren in diesem Konflikt gebunden.
8: Ja, das ist komplett richtig. 2015 haben die Houthis ja im Jemen tatsächlich große Geländegewinne erzielt. Die Saudis sind damals eingetreten in den Krieg gegen die Houthis mit einer Militärallianz und Luftschlägen vor allen Dingen. Das Ganze dauerte 7 Jahre bis zu einem fragilen Waffenstillstand. Aber einen militärischen Erfolg gegen die Houthis konnte man nicht erringen. Das ist durchaus schwierig. Daran hat sich auch nichts geändert. Die Houthis scheinen militärisch sehr gut ausgerüstet zu sein, mit Drohnen, auch mit ballistischen Raketen etc. Und dementsprechend ist man sich in Saudi-Arabien, denke ich, auch sehr bewusst, dass man einen militärischen Erfolg, zumindest einen kompletten, nicht herbeiführen kann. Man wird versuchen, die Houthis zurückzuschlagen, um eben dann irgendwann auch wieder an den Verhandlungstisch zurückkehren zu müssen. Aber es ist ein Dilemma derzeit für Saudi-Arabien, in der Tat.
0: Ist das stellenweise auch ein Stellvertreterkrieg, weil die Houthis Unterstützung bekommen aus Iran, während die Saudis enge Verbündete der USA sind?
8: Ich bin kein großer Freund von diesem Begriff Stellvertreterkrieg, weil er ein bisschen davon ablenkt, dass die Houthis in allererster Linie erstmal um ihre Macht im Jemen allein kämpfen, auch gegen die international anerkannte Regierung, gegen die Anti-Houthi-Kräfte. Das heißt, es ist erstmal ein innerjemenitischer Konflikt, der schon sehr, sehr lange dauert. Aber in der Tat, die Houthis werden vom Iran unterstützt. Das hat sich auch in den letzten Jahren ausgeweitet. Nur davon zu sprechen, dass es tatsächlich eine Marionette Teherans sei, das halte ich dann doch für überhöht. Deswegen ist es auch nicht damit getan, wenn jetzt zum Beispiel die Iraner einfach sagen würden, liebe Houthis, lasst diese Angriffe sein. So ohne weiteres funktioniert es nicht. Und das ist eben auch das Problem für Saudi-Arabien, dass man da sozusagen jetzt mit Iran, mit den Houthis eben auch zwei Gegner hat, mit denen man umgehen muss und die eben auch nicht unbedingt immer koordiniert agieren. Wenngleich, wie schon gesagt, die Bindungen zwischen der Islamischen Republik Iran und den Houthis doch sehr eng sind.
0: Ich habe erwähnt, dass die Bundeswirtschaftsministerin da war. Wir kennen diese Region alle als wichtige Rohstoffquelle. Darüber sollten wir vielleicht nicht vergessen, dass es auch eine humanitäre Katastrophe ist, die sich da über Jahre entwickelt hat. Also manche schätzen, dass da 5 Millionen flüchten mussten, dass mehr als 20 Millionen Menschen auf humanitäre Hilfe angewiesen sind. Das läuft fast unterm Radar angesichts der Gedanken, die sich alle um die Rohölversorgung machen.
8: Ja, in der Tat ein bisschen zynisch, aber genauso ist es. Die humanitäre Katastrophe im Jemen ist eine der größten, wenn nicht sogar die größte der Welt. Und das nicht erst seit gestern, sondern eben schon seit vielen, vielen Jahren. Das wird immer wieder kritisiert von der UN, von anderen Hilfsorganisationen. Aber in der Tat ist es so ein bisschen ein vergessener Konflikt, wie Freunde und Bekannte das aus dem Jemen auch immer wieder schildern und damit auch sehr frustriert sind. Die Situation jetzt hat selbstverständlich dazu beigetragen, dass die Situation im Jemen für die Menschen nochmal schlechter geworden ist, weil es ja im Jemen auch militärische Auseinandersetzungen gibt zwischen den Anti-Houthi-Kräften und den Houthis. Das heißt, die Kämpfe sind sehr, sehr schwer. Beispielsweise um Städte wie Taiz wird sehr hart gekämpft. Und das ist selbstverständlich auch nochmal eine weitere Zumutung für die Menschen, die im Jemen leben und für die humanitäre Situation vor Ort.
0: Ganz kurz zum Schluss. Dr. Sohns hat gerade erst ein Essay veröffentlicht zu Saudi-Arabien mit dem Titel Gefangen zwischen den Meerengen. Und darin sind auch zu finden Handlungsoptionen für Deutschland und Europa. Können Sie ein Stichwort nennen, welche zielführend sein könnte?
8: Ganz kurz ernst nehmen, dass es nicht nur ein Konflikt für Saudi-Arabien und die Houthis ist, sondern ein globaler Konflikt und dass man dementsprechend auch wirklich Handlungsoptionen in Betracht ziehen muss, wie man Saudi-Arabien jetzt helfen kann.
0: Sagt er als Islamwissenschaftler, Nahostexperte und politischer Analyst in Diensten des Center for Applied Research in Partnership with the Orient, Dr. Sebastian Sohns.

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1: Mit Schnarchen? Die DASA gehört übrigens zum Bundesarbeitsministerium, das wiederum gleich in Berlin vertreten sein wird durch eine

0: zeigt, aber ich bin halt neugierig. Gibt's auf dem Arbeitgebertag wohl irgendwen, der dafür sorgen könnte, dass März die Tränen kommen? Und wenn ja, wer? Na gut, dumme Frage. Wie gesagt, Oliver Kahn ist da, der kann jeden Menschen zum Heulen bringen. Aber wahrscheinlicher, Merz muss weinen, weil ihn die deutschen Arbeitgeber für seine stockenden Reformen roasten. Klar, Arbeitgebertag, eigentlich wäre sowas für Merz ein Heimspiel. Ich glaube schon, der kleine Kindergarten Fritz hat als Hobby angegeben, mit den Arbeitgebern über das faule Proletariat lästern. Aber inzwischen bröckelt der Rückhalt für ihn halt selbst in der Wirtschaft. Ja, vor einem Jahr hat der Arbeitgeberpräsident Merz noch sein Vertrauen ausgesprochen. Aber wer sich an die Ära Merkel erinnert, der weiß, das vollste Vertrauen aussprechen ist manchmal ein Todeskuss. Problem, irgendwas sagt mir, Friedrich Merz erinnert sich sehr ungern an die Ära Merkel. Die schlechte Nachricht für ihn, wenn er bei einem Event wie heute nicht mehr punkten kann, dann dürfte er als Kanzler wirklich wenig Zukunft haben. Die gute Nachricht, er hat dann einen ganzen Saal voller Arbeitgeber, die er um einen neuen Job anhauen kann.
1: Wie gesagt, Satire. In diesem Fall von Jana Fischer. Das Wort zum Dienstag, gleich 20 Minuten vor 10. Wir gucken noch viel weiter nach vorne, aufs nächste Jahr. Dann geht's weiter für alle, die wie ich unfreiwillig Briefmarken sammeln. Also die Post wird nächstes Jahr wieder das Porto erhöhen und sich ab 1. Januar wieder dran stückeln an die alten 95er Marken, weil der Standardbrief dann kosten soll 1,14 Euro. Postkarte wird bestimmt auch teurer zum neuen Jahr. Und?
2: Die Nachricht, dass Briefe schreiben teurer wird, erntet bei den meisten Befragten in der Bielefelder Altstadt nur ein Schulterzucken.
3: Mich betrifft es eher wenig. Ich könnte damit leben.
4: Ist okay für mich, denke ich. Ich habe da keine spezielle Meinung zu.
5: Ja, heutzutage alles ist teurer geworden. Das ist einfach so. Das können wir leider nicht ändern.
2: Doch nicht allen hier ist die Porto-Erhöhung egal.
6: Ich bin Schottzeitpflegermeister. So, und wir verschicken die Briefe noch konventionell.
2: Zufällig kommt er gerade vom Briefmarkenkaufen.
6: Also wir haben eine Menge an Portogebühren. Was habe ich eben geholt? 40 95er. Also wenn ich das ausrechne, mal 20 Cent, dann wissen Sie Bescheid.
2: 8 Euro mehr hätten Ihnen die 40 Briefmarken gekostet. Aufs Jahr gerechnet wären es Mehrkosten von rund 200 Euro, sagt der Schornsteinfeger.
6: Es ist nicht lebensbedrohlich, aber es summiert es. Die Summe macht es ja von allem.
2: Aber wie sieht das aus bei denjenigen, die mehr als ein paar Briefe schreiben? Zehntausende, Hunderttausende im Jahr. Ein Besuch bei der Betriebskrankenkasse Gildemeister Seidensticker in Bielefeld. Jens Richter ist hier Geschäftsbereichsleiter.
7: Wir verschicken noch etwa 220.000 Briefe, roundabout.
2: Mit der Betonung auf noch. Denn seit rund 10 Jahren treibt die Krankenkasse die Digitalisierung im Kundenkontakt voran.
7: Das heißt, etwa die Hälfte unserer Kunden kommunizieren mit uns über digitale Kanäle, insbesondere unsere App.
2: Außerdem nutzt die BKK Gildemeister Seidensticker einen Dienstleister, der die Post zum Beispiel nach Postleitzahlen vorsortiert. Dadurch zahlt die Krankenkasse nicht das volle Porto, sondern einen reduzierten Preis, erklärt Jens Richter.
7: Das heißt, ja, wir spüren das oder wir werden das spüren, die Anpassung, aber sie schlägt eben nicht in der vollen Wucht bei uns durch.
2: Ähnlich äußern sich auch andere Unternehmen mit hohem Briefaufkommen, eine Bielefelder Wohnungsbaugesellschaft etwa oder die hiesigen Stadtwerke. Dort laufe zwar noch ein Großteil der Kommunikation per Post, aber der Weg weg von der gedruckten Rechnung oder Kundenpost ist längst eingeschlagen, sagt Steffen Hamann, verantwortlich für den Bereich Vertrieb und Service bei den Stadtwerken Bielefeld.
8: Für mich ist das, oder für uns ist das ehrlicherweise nur eine reine Bestätigung dafür, auf welchem Weg wir uns sowieso schon begeben haben. Wir befinden uns in einer totalen Digitalisierungswelle.
2: Höhere Portokosten werde man spüren. Dass Strom, Wasser oder Gas dadurch teurer würden, brauche aber niemand zu befürchten, heißt es von den Stadtwerken Bielefeld.
1: Ja, soweit hat Tim Bilger auch schon gedacht für uns. Nur aus Anlass der Porto-Erhöhung. Heute früh war auch eine Digitalfachfrau bei uns schon zu hören, die sich auch für den Staat Thüringen Gedanken macht über unsere aller gemeinsame Zukunft. Sie sagt, wir werden wahrscheinlich so bald kein dänisches Modell erleben, dass hier alle Briefkästen abgeschraubt werden. Aber die Richtung ist klar. Der gute alte analoge Brief hat jetzt nicht die brillanteste Zukunft, soweit wir sehen können. Das Zeitzeichen allerdings schon. Und es hat auch wieder eine brillante Vergangenheit im Blick. Diesmal Paul Simon von Simon & Garfunkel. Und wenn wir schon bei Topstars sind, können wir gleich weitermachen. In Neugier genügt mit Jule Schöning.
9: Uwe, danke. Das ist ein bisschen Feenstaub hast du über mich gescheut heute Morgen. So

0: Ja, schönen guten Morgen. Ich freue mich, dass ich hier sein darf und berichte. Neugier genügt, stellt auch eine Digitalfachperson vor. Mhm. Wir wollen über einen Digital-Ranger unter anderem sprechen. Ich wusste auch nicht, dass es die gibt, aber die gucken, was in den Bergen so los ist. Also welche Hotspots Influencer posten, wo die sagen, hier die Hängebrücke im Allgäu ist super. Kommt mal hier hin für euer nächstes Selfie. Und dann kommen die vielen Millionen Menschen dahin und sind überhaupt nicht vorbereitet. Es fehlt die Ausrüstung und diese Digital-Rangers gucken genau danach, um auch vielleicht vorher ein bisschen Gefahren abzumildern. Es geht also um diese Hotspots in den Bergen. Vielleicht will der eine oder andere ja jetzt auch da in den Urlaub fahren. Und wir haben jemanden vom Alpenverein in Köln da, der sagt, wie gefährlich es manchmal auch ist, wenn man unvorbereitet einfach in die Berge steigt. Und dann gucken wir weiter nach vorne, das WDR-5-Tagesgespräch. Da gucken wir auf die Erbschaftssteuer. Da werden ja neue Regeln im Moment besprochen beim Bundesverfassungsgericht. Politisch wird da ja schon lange drüber diskutiert. Und wir wollen von Ihnen wissen, wie gerecht oder auch ungerecht empfinden Sie die Erbschaftssteuer. Über die WDR-5-App können Sie sich da melden, eine Sprachnachricht hinterlassen oder uns schreiben. Da freuen wir uns drauf. Und jetzt bist wieder du dran.
1: Hast du gemerkt, wie diese musikalische Zäsur genau gepasst hat zu deiner Adressangabe?
0: Ja. Ja. Ja.
1: Ihr könntet so einen Remix machen von Circles. Ich habe mich die ganze Zeit gefragt, ist es Post Malone? Ja, es ist Post Malone, aber nur die Instrumentalversion.
0: Aber ich freue mich eher auf Paul Simon jetzt, muss ich sagen. Das finde ich spannend, was jetzt kommt im Zeitzeichen.
1: Ich bin Uwe Schulz und raus.

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1: Wer wie ich zur Boomer-Generation gehört und gern Musik hört, den begleiten die Songs von Paul Simon seit 50, vielleicht auch schon 60 Jahren. Es gab Zeiten, da fand ich sie zu glatt und kommerziell, aber losgelassen haben sie mich trotzdem nicht. Mein Name ist Thomas Pfaff und ich finde, bei Paul Simon lohnt es sich, noch mal genauer hinzusehen und vor allem zu hören.
2: 13. Oktober 1941. Geburtstag des US-Musikers Paul Simon.
1: Paul Simon wird 85 und hat das Bedürfnis, seinem Schöpfer zu danken. Hat er jedenfalls erzählt, vor nicht allzu langer Zeit in einer Talkshow.
3: We're in an unbelievable paradise. So I think, what a great job you did, your God, with this planet. Excellent.
4: Wir leben in einem unglaublichen Paradies. Hey, du Gott, großartiger Job mit diesem Planeten.
3: Fantastic universe.
1: Es gibt allerdings einen Haken. Dieses Geschenk bekommen wir nicht auf dem Silbertablett serviert, sagt Paul Simon in seinem Song The Afterlife und tut das, ganz typisch für ihn, mit einem Seufzer der Melancholie.
4: Scheint unser Schicksal zu sein, zu leiden und auf Wissen zu warten. Buddha und Moses und all die anderen Nasen, von schmal bis flach, mussten anstehen, nur um einen Blick auf das Göttliche zu erhaschen. Hier drängelt sich keiner vor. Erst dieses Formular ausfüllen und dann warten in der Schlange.
1: Tja, ohne wehmütigen Unterton geht offenbar wenig bei Paul Simon. Aber gar nichts geht natürlich ohne Musik.
4: Wenn du versuchst, es zu erklären, bleibt nur das Fragment eines Songs. Die Frage ist nur, ist es Bee, Babalula oder U Papadu?
1: Auf die Suche nach einer Antwort macht sich Paul schon sehr früh. Der musikbegeisterte Teenager aus einer jüdisch-osteuropäischen Neighborhood im New Yorker Stadtteil Queens putzt zusammen mit Schulfreund Art Garfunkel Mitte der 50er Jahre Klinken bei diversen Plattenfirmen in Manhattan. Mit 16 haben die beiden einen kleinen Doo-Wop-Single-Hit als Tom and Jerry. Aus seiner Motivation machte nie ein Hehl. Der nur 1,57 Meter kleine Paul leidet darunter, dass Mädchen einfach so über ihn hinwegsehen.
5: Der Ursprung ist, glaube ich, ganz klar, dass er mitbekommen hat, dass man mit Musik dann doch in den Fokus von jungen Frauen rückt. Natürlich eine magische Erkenntnis.
1: Sagt
5: Christoph Dallach, Journalist, der überwiegend über Musik schreibt. Paul Simon habe ich mehrfach getroffen.
1: Es bleibt für Tom and Jerry bei dem einen Hit. Doch Paul Simon perfektioniert sein Songwriting, Gitarrenspiel, auch den Harmoniegesang mit Art und ist Anfang der 60er fasziniert von der neuen Folkszene um Bob Dylan. Ihre erste Folkplatte als Simon & Garfunkel findet zunächst wenig Hörer, bis ein Produzent den besten Paul Simon-Song ohne sein Wissen mit E-Gitarre und Rhythmusgruppe zum angesagten Folk-Rock-Sound aufpeppt.
6: Hello, darkness, my old friend.
4: Hallo Dunkelheit, alter Freund.
6: I've come to talk with you again.
4: Bin gekommen, mal wieder mit dir zu reden.
5: Allein diese erste Zeile, da läuft's einem ja kalt den Rücken runter.
4: Ich war immer überzeugt, du musst in der ersten Zeile eines Songs etwas Emotionales und Wahres sagen, bevor du deine Gedanken auf die Reise schicken kannst.
1: The Sound of Silence wird Anfang 1966 Nummer 1 der US-Charts und macht Paul Simon und Art Garfunkel zu Popstars.
6: And in the naked light I saw 10,000 people, maybe more.
4: Im nackten Licht sah ich 10,000 Leute, vielleicht mehr, reden ohne zu sprechen.
6: People hearing without listening.
4: Hören ohne zuzuhören. Lieder schreiben, die nie jemand singt. Und keiner wagte es, den Klang der Stille zu stören.
1: Auf einen Schlag werden Simon & Garfunkel zur Stimme einer jungen amerikanischen Mittelschicht, die den amerikanischen Traum zunehmend als einen Albtraum leerer Konsumversprechen erlebt. Simons Songs erzählen von Entfremdung, Einsamkeit, Zweifel.
5: Gleichzeitig aber hat er dieses ausgeprägte Pop-Gen gehabt. Er war schon auch an Erfolg interessiert und wollte aus diesem Folk-Ghetto raus. Er wollte schon wie die Beatles sein.
1: Weil er, anders als die meisten Songwriter, erst die Musik komponiert und dann Worte dazu findet, fließen Melodie und Text harmonisch zusammen auf ziemlich einzigartige Weise. Und hoch oben über Simons sanfter Stimme erstrahlt Art Garfunkels glockenhell, glasklarer Tenor in den späten 60ern ein unschlagbares Erfolgskonzert.

0: wenn man Radio anmacht, läuft immer irgendwas von Simon & Garfunkel, so wie die Luft da ist. Die waren einfach da.
1: Wir haben keine harten Drogen genommen, nie ein Hotelzimmer demoliert. Unsere Freundinnen waren keine Supermodels und unsere Frisuren unmodisch. Aber Ende der 60er haben wir mit unseren Plattenverkäufen zeitweise sogar die Beatles übertroffen.
2: Spätestens beim Album Bridge Over Troubled Water 1970 werden allerdings die Stimmen unüberhörbar, die das alles viel zu glatt und gefällig finden. Angesagt sind schließlich gerade Wildheit und Experiment, also eher Jimi Hendrix, Led Zeppelin oder Pink Floyd.
0: Alle sagten, ja, die Musik ist schon gut, aber die beiden Vögel, die das machen, sind sterbenslangweilig. Und das muss einem natürlich auf Dauer wehtun.
2: Was Paul Simon ironisch in einem Song verarbeitet.
1: Wo ich hinkomme, werde ich diffamiert, verleumdet. Dabei versuche ich doch nur, meine Kunden zufriedenzustellen.
2: Das aber ist bei allem Erfolg nicht so leicht, wie er immer wieder feststellen muss.
0: Die Melancholie durchzieht seine Kunst, seine Songs, sein Leben. Dazu passt aber auch, dass das auch immer wieder von Querelen geprägt war. Er hat sich mit Art Garfunkel letztlich nie wirklich gut verstanden. Das war eine Partnerschaft, die geprägt war von Zank und endlosen Debatten.
3: Did Art Garfunkel ever get on your nerves?
4: Oh, he always gets on my nerves.
1: Er geht mir immer auf die Nerven, jeden Tag. Also, wenn wir zusammen sind.
4: Then every day.
2: Paul Simon tut Ende 1970 das Unfassbare. Er trennt sich von Art Garfunkel. Seine Plattenfirma ist entsetzt.
1: Ohne Artis Stimme hätte ich nie so viel Erfolg gehabt. Jeder war Fan von Simon & Garfunkel, nur ich nicht. Was wir gemacht haben, war mir auf Dauer zu süßlich.
2: Erzählt er später. Auf seinen ersten Soloplatten kann er endlich mehr experimentieren, etwa mit Reggae- oder Gospelstücken, und sammelt damit auch Punkte bei den Kritikern.

0: Doch ab Ende der 70er Jahre stagniert die Karriere. Die Verkaufszahlen seiner LPs sinken. Sein Film One Trick Pony, da spielt er bezeichnenderweise einen abgehalfterten Rockstar, floppt an den Kinokassen. Und auch die halbherzig nostalgische Wiedervereinigung mit Art Garfunkel für ein riesiges Open-Air-Free-Konzert im Central Park macht ihn nicht zufriedener. Das schafft erst das Zusammenspiel mit schwarzen südafrikanischen Musikern, die er 1985 in Soweto besucht. Die Platte Graceland, die daraus entsteht, wird sich bis heute 16 Millionen Mal verkaufen und zu seinem größten Solo-Erfolg. Sie zeigt, wie gut musikalische Globalisierung funktionieren kann und dass zum Beispiel Jive-Rhythmen aus den schwarzen Vierteln von Johannesburg wunderbar passen zu New Yorker Smalltalk. She looked me over and I guess she thought I was all right.
1: Sie musterte mich und ich glaube, sie fand mich ganz okay. Jedenfalls für einen Abend, an dem es nicht so richtig lief. Sie sagte, kenne ich dich nicht von der Party des Kameramanns? Ich sagte, wer bin ich schon, dass ich gegen den Wind blasen könnte?
2: Paul Simon hat bei der Entstehung einer sogenannten Weltmusik enorm Anteil durch Graceland, weil er afrikanische Musik sehr raffiniert veramerikanisiert und gleichzeitig die Musiker ernst nimmt, die das geschaffen haben.
0: Aber auch hier gibt es Probleme. Aktivisten werfen ihm vor, den Kulturboykott zu unterlaufen, den die UNO gegen Südafrika wegen des weißen Apartheid-Regimes verhängt hat und die diskriminierten schwarzen Musiker nur zu benutzen. Paul Simon hält dagegen und nimmt viele von ihnen mit auf seine Welttournee, auf der sie ihre mitreißende Kunst präsentieren können. Gitarrist Ray Peary.
3: Wir, die Musiker aus Südafrika, haben ihn mehr benutzt als er uns. Wir waren doch isoliert vom Rest der Welt und wir wollten internationale Anerkennung. Und plötzlich kommt dieser Typ, der bekannt ist und wunderbare Texte schreibt.
0: Paul Simon ist deshalb auch der erste Superstar, der nach dem Ende der Apartheid mit seiner Band wieder in Südafrika auftreten darf. Die südafrikanischen, brasilianischen und US-amerikanischen Musiker werden dort gefeiert wie wohl kaum eine Band je zuvor.

0: Was ihm diese Tour bedeutet, zeigen Bilder. Vielleicht zum ersten Mal in seiner Karriere wirkt er auf der Bühne vollkommen gelöst und strahlt bis über beide Ohren.
1: Es war ein großer Höhepunkt für ihn, die unbändige Freude darüber, dass diese Art von Musik auf einmal ein riesiges Publikum findet und diese enorme Spielfreude der Musiker. Alles für ihn an diesem Projekt hat gestimmt.
0: Musikjournalist Christoph Dallach. Direkt politisch sind Simons Texte selten, melancholisch bleiben sie fast immer, auch als er nach seiner Weltmusikphase wieder andere Platten macht.

0: Er hält ja immer Dinge fest wie ein Schriftsteller. Das tut Momentaufnahmen einer Gesellschaft, einer Ära. Und natürlich ist das auch politisch.
1: Auch im fortgeschrittenen Alter fährt der Mann, für den das Wort unscheinbar erfunden worden sein könnte, übrigens noch öfter mit der U-Bahn zu seinem Büro am Times Square, um dort zu komponieren und oder zu texten.
0: Wie ein richtiger Büroarbeiter. Und sagte, das Schönste daran sei, dass er nie erkannt wird. Er kommt dann mit seiner kleinen Aktentasche, dass Leute, die ihn dann sehen, denken, oh, der sieht ja aus wie Paul Simon, und dann gucken sie weiter. Und hat sich ausgeschüttet vor Lachen, als er mir das erzählte.
1: Überhaupt scheint Paul Simon ein bisschen Frieden mit früher geschlossen zu haben.
2: Irgendwie löse ich bei Journalisten den Drang aus, böse Dinge über mich zu schreiben. Aber jetzt werden die Kritiker milder. Ich gelte jetzt als Legende. Heißt, ich verkaufe weniger Platten, bin aber viel besser gelaunt als früher.
1: Sein bester Song ist für mich American Tune von 1973, aus dem Watergate-Jahr, als US-Präsident Richard Nixon im Abhörskandal versinkt. Eine sarkastische Analyse, verpackt in wunderbar poetische Bilder und natürlich eine unwiderstehliche Melancholie.

0: Ich kenne keinen Traum, der nicht zerschlagen worden wäre oder zumindest in den Dreck gezerrt. Aber das geht in Ordnung. Wir haben lange genug gut gelebt. Nur wenn ich an den Weg denke, den wir gehen, ich kann mir nicht helfen. Ich frage mich schon, was da falsch gelaufen ist. 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
1: what's gone. Und wenn ich nicht wüsste, dass der Text von 1973 ist, ich könnte schwören, Paul Simon habe ihn 2025 geschrieben. 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
0: flying. Ich träumte, ich könnte fliegen. Und hoch über mir sah ich die Freiheitsstatue, wie sie davonsegelte aufs Meer.

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2: Die Nachrichten mit Udo Stiel. Guten Tag. Der neue Bundesarbeitsminister Schweizer wird heute ernannt. Der SPD-Politiker tritt die Nachfolge von Bärbel Baas an. Schweizer war zuletzt Ministerpräsident von Rheinland-Pfalz. Der Grotenkirch über seinen Werdegang.
3: Für den 53-jährigen Sozialdemokraten geht es lange Zeit immer nur nach oben. Juso-Chef, SPD-Generalsekretär, Fraktionschef, Landesminister. Der vorläufige Höhepunkt im Juli 2024. Die scheidende Ministerpräsidentin Malu Dreyer bietet Schweizer an, ihre Nachfolge anzutreten. Doch ausgerechnet mit Schweizer an der Spitze müssen die Sozialdemokraten erstmals nach 35 Jahren die Macht in Rheinland-Pfalz abgeben. Nun ist es der Job als Arbeits- und Sozialminister in der Bundesregierung, der Schweizer nach Berlin lockt.
2: Im Ruhrgebiet behindern Bergbauschäden den Zugverkehr. Genaue Angaben zu den Schäden machte die Deutsche Bahn nicht. Sie teilte mit, dass mehrere wichtige Linien betroffen sind, voraussichtlich noch einige Tage. Stefan Weisemann, WDR Essen.
4: Die Bahn sagt, dass der Großraum Essen nicht mit allen Zügen befahrbar ist. Sie geht davon aus, dass es bis nächste Woche Montag Probleme gibt. Eine genauere Schätzung ist aber schwierig. Betroffen sind unter anderem der RE1 und der RE11. Ohnehin sind seit Freitag mehrere Bahnstrecken zwischen Duisburg, Oberhausen und Essen gesperrt. Pendler im Ruhrgebiet müssen sich im Moment also sehr stark umstellen.
2: Bei einem Brand in einem Bochumer Mehrfamilienhaus sind 3 Menschen ums Leben gekommen. Die Toten wurden bei Löscharbeiten in einer der Wohnungen gefunden. 5 Bewohner konnten von der Feuerwehr in Sicherheit gebracht werden. Sie kamen mit Rauchvergiftungen ins Krankenhaus. Der Einsatzleiter der Feuerwehr in Bochum schilderte hier im WDR die Situation.
5: Flammen schlugen im Erdgeschoss aus dem Eingang, aus den Fenstern. Und das Feuer hatte sich zu diesem Zeitpunkt eben im Bereich des Treppenraumes auch schon nach oben ausgedehnt. Und das hat die Situation für uns so dramatisch gemacht, dass wir nicht, wie eigentlich sonst üblich, über die Treppe in das Haus vordringen konnten, sondern tatsächlich sowohl die Brandbekämpfung, aber vor allem eben auch die Menschenrettung eigentlich nur über Leitern machen konnten.
2: Das Feuer in dem Mehrfamilienhaus in Bochum war am frühen Morgen ausgebrochen. Zu den 3 Toten ist nichts weiteres bekannt. Weitere Meldungen im Überblick. Bundesregierung und Bundestag sollen heute einen Bericht dazu bekommen, welches Ausmaß sexuelle Gewalt gegen Kinder und Jugendliche in Deutschland hat. Thema ist auch, wie weit Fälle aufgearbeitet wurden und wie es um die Prävention steht. Der Bericht kommt von der unabhängigen Bundesbeauftragten für das Thema. Ihr Amt hat seit einiger Zeit mehr Möglichkeiten, Missbrauchsfälle aufzuarbeiten. Etwa 10.000 Galeria-Beschäftigte bekommen Insolvenzgeld von der Bundesagentur für Arbeit. Nach der erneuten Pleite der Warenhauskette war tagelang unklar, ob die Beschäftigten weiter bezahlt werden können und ob die Voraussetzungen für das Insolvenzgeld erfüllt sind. Der Flughafen der saudischen Hauptstadt Riad ist ein weiteres Mal von der Houthi-Miliz aus dem Jemen mit Raketen beschossen worden. Der Flugverkehr ist nach wie vor unterbrochen. In den vergangenen Tagen waren in Riad bei mehreren Angriffen 14 Menschen getötet worden. Das spanische Königspaar reist heute nach Ceuta. Mit dem Besuch will die spanische Regierung offenbar zeigen, dass der spanische Staat in seinem Außengebiet in Nordafrika präsent ist. Nach Ceuta waren im Juli mehr als 70.000 Menschen aus Marokko gekommen. Viele schwammen dafür die Küste entlang. Dabei gab es auch zahlreiche Tote. Papst Leo XIV. Kommt heute ins Krankenhaus, in die römische Gemelli-Klinik. Er wird dort an der Lunge operiert und sich dann eine Woche erholen. Am Sonntag hatte der Papst selbst mitgeteilt, dass Ärzte in seiner Lunge einen Knoten entdeckt hätten.
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2: Das Amtsgericht in Borken beschäftigt sich heute mit dem Unfall an einem Bahnübergang vor einem Jahr in Ahaus. Ein Krankenwagen war von einem Zug erfasst worden. Dabei starb eine 88-jährige Patientin. Die junge Fahrerin des Krankenwagens ist angeklagt. Brigitte Lieb, WDR Münster.
6: Der Krankenwagen war damals mitten auf den Gleisen zum Stehen gekommen, weil die Patientin darin sofort behandelt werden musste. Und dann gingen die Schranken am Bahnübergang runter. Die 2 Rettungssanitäter, die hinten bei der Patientin waren, konnten noch rechtzeitig vor dem Aufprall mit dem Zug rausspringen. Die Patientin starb. Nun lautet der Vorwurf gegen die 18-jährige Fahrerin des Krankenwagens fahrlässige Tötung und fahrlässiger gefährlicher Eingriff in den Bahnverkehr.
2: Das Wetter in Nordrhein-Westfalen, es ist meist stark bewölkt, örtlich fällt Regen, Höchsttemperaturen in Lemgo 15 Grad, in Arnsberg 17 und in Viersen 19 Grad. In der Nacht ziehen die Schauer ab und es lockert auf bei Tiefstwerten zwischen 11 und 7 Grad. Morgen wird es sonnig bei lockerer Bewölkung, die Temperaturen erreichen dann 12 bis 18 Grad. Das war WDR aktuell. WDR 5, die Verkehrslage, A1 Dortmund Richtung Köln zwischen Burscheid und Kreuz Leverkusen West. Etwa 10 Minuten plus, 6 Kilometer stockender Verkehr. A3 Frankfurt Richtung Köln zwischen Siebengebirge und Lohmar Nord. Etwa 45 Minuten plus, 9 Kilometer Stau an einer Baustelle. A3 Arnheim Richtung Köln zwischen Dienstlaken Süd und Duisburg-Wedau. Etwa 10 Minuten plus, 7 Kilometer stockender Verkehr. A4 Olpe Richtung Aachen zwischen Kreuzköln-Ost und Kreuzköln-Süd, etwa 10 Minuten plus, 4 Kilometer stockender Verkehr. Und A61 Koblenz Richtung Mönchengladbach zwischen Dreieck-Sinzig und Kreuz-Meckenheim, etwa 10 Minuten plus, 6 Kilometer stockender Verkehr.
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7: An diesem Dienstagvormittag mit Julia Schöning. Guten Morgen. Wie, sie war noch nicht da? Kein Foto vor dem Traumstand, kein Selfie vor dem berühmten Aussichtspunkt oder dem neuen Chicken-Dönerladen in Köln? Na, dann wird's aber Zeit. Zumindest könnte man das denken, wenn man durch Instagram scrollt. Überall dieselben Kulissen, dieselben Motive. Und plötzlich, ja plötzlich wollen alle genau dorthin. Die Welt wird so zur großen Selfie-Fotokulisse. Das Erlebnis zum Content. Und das bleibt nicht immer folgenlos. Und genau darüber wollen wir heute sprechen. Denn gerade in den Bergen, wo ja vielleicht der ein oder andere von Ihnen in den Herbstferien jetzt auch hin will, da locken Instagram-Hotspots Menschen an Orte, für die ihnen manchmal schlichtweg die richtige Ausrüstung oder auch Erfahrung fehlt. Warum wir ständig den Bildern hinterherlaufen und wann aus dem Hype ein Risiko wird, genau darüber sprechen wir heute. Und wenn wir jetzt nun schon bei Trends sind, die machen natürlich nicht vor der Ladentür halt. Manchmal landen sie sogar direkt am Ohr. Der Ohrring beim Mann ist jedenfalls längst nicht mehr nur Rockstars und Rebellen vorbehalten. Er wird zu einem echt entscheidenden Styling-Detail. Mehr dazu hören Sie in unserer Radiogeschichte in gut 20 Minuten hier in Neugier genügt. Und für Ihre Ohren ist das der Club de Beluga mit Catching Summertime. 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

0: Ein türkisblauer Bergsee, dramatische Felsen, dahinter die Alpen und mittendrin man selbst. Perfekt in Szene gesetzt, das Foto ein Traum. Die Likes hoffentlich reichlich. So ähnlich dürfte es vielen gehen, die sich auf den Weg zu einem spektakulären Insta-Spot in den Bergen machen. Am Königssee in Bayern hatte der Ansturm auf einen solchen Ort allerdings schon sehr, sehr dramatische Folgen. Der berühmte Infinity Pool wurde für 5 Jahre gesperrt, damit sich die Natur von diesen Besuchermassen überhaupt erstmal wieder erholen kann. Denn na klar, wenn tausende Menschen dasselbe perfekte Bild wollen, bleiben dann irgendwann nicht nur die Likes zurück, sondern auch Trampelpfade, Müll und gestörte Lebensräume. Das erzählt Florian Veit, Hauptkommissar der Alpine Einsatzgruppe im Allgäu.
1: Das ist halt wieder das absolut Typische. Die Leute tragen allen möglichen Zeug mit hoch, auch ihr Essen, ihre Getränkeflasche. Aber man ist zu faul, dass man es wieder mit runternimmt. Das ist halt schade.
0: Ja, und manchmal wird aus dem Fotomotiv sogar eine gefährliche Tour. Wie viel Abenteuer steckt also wirklich hinter dem Bergselfie und wo beginnt die Verantwortung für Mensch und Natur? Genau darüber darf ich jetzt sprechen mit Kalle Kubatschka, dem Vorsitzenden des Alpenvereins Köln. Wie schön, dass Sie da sind, Herr Kubatschka. Herzlich willkommen hier bei uns in Neugier genügt. Und vielleicht die erste Frage an Sie, weil ich das irgendwie lustig finde, dass es den Alpenverein Köln gibt, was ich jetzt auch ehrlich gesagt nicht wusste. Aber hier in Köln läuft man nicht so Gefahr, dass so ein Instagram-Hotspot in den Bergen da ist, oder?
2: Ja, wir haben schon Instagram-Hotspots, wenn man so will. Also zum Beispiel, es gab ja schon Vorfälle am Dom, dass die Leute nachts eingebrochen sind. Und der Dom ist ja mit seiner ganzen Baumasse auch so wie so ein Berg in der Stadt, kann man fast sagen. Da sind die raufgeklettert in der Nacht und haben da oben gefilmt. Wir haben auch den Monte Trudelieu, das ist ja der höchste Punkt auf dem Kölner Stadtgebiet im Königsforst. Und also das ist vielleicht kein Hotspot, aber er wird auch fotografiert und berichtet darüber.
0: Aber wie nehmen Sie das selbst auch vom Alpenverein so wahr, diese Entwicklung dieser Fotospots, die es zunehmend gibt in den Bergen?
2: Ja, wir finden es eigentlich schlimm, denn dieser Hype, der bringt halt auch sehr viel Negatives mit sich. Jetzt in dem Beitrag hatten Sie es gerade schon gehört, der Müll. Natürlich auch schon allein, wenn man da zu irgendwelchen Spots, wo man gar nicht hingehen darf, weil sie oft im Naturschutzgebiet liegen, dann bildet sich ein Trampelpfad, man stört die Natur, die Pflanzen und auch die Tiere dort. Man muss halt auch wissen, wie man sich verhält in solchen diffizilen oder störungsempfindlichen Umgebungen und was man darf und was man nicht darf.
0: Ich hatte jetzt auch gelesen, dass es bei manchen Bergwachten so einen neuen Job gibt, also so einen sogenannten Digital Ranger. Das sind also wirklich Menschen, die gezielt bei Instagram und Social Media gucken, wo Influencer solche Hotspots gerade markieren und dann ja sehr oft wirklich Millionen Menschen folgen und die versuchen da ein bisschen vorab dann schon auch bei den Posts zu sagen, hey Leute, aber ihr müsst das richtige Schuhwerk anziehen und so. Glauben Sie, dass sowas wirksam ist?
2: Es wird sicherlich dabei helfen, das Ganze etwas einzugrenzen oder auch die Nachahmer zumindest darauf hinzuweisen, wie sie sich eventuell dann verhalten sollten an der Stelle. Ja? Aber das Eigentliche verhindert es nicht. Mhm. Und man kann, das hat man ja auch schon gemerkt, diese Motivation ist so groß, diese tollen Bilder zu machen, dass man die Leute fast nicht aus der Natur beziehungsweise von diesen Hotspots, also von diesen Fotospots fernhalten kann.
0: Und diese Fotospots, habe ich den Eindruck, sind natürlich vor allem so bestimmte Gipfelaussichten. Den Bergsee hatten wir jetzt gerade schon genannt in Bayern oder auch so ein paar Bilder von wirklich krassen Hängebrücken habe ich gesehen. Ja. Das sind ja eben auch alles, man ist da wirklich in einer Natur, Sie wissen das ja viel besser, die auch Gefahren mit sich bringt.
2: Ja, wenn man zum Beispiel das Gipfelkreuz der Zugspitze sieht, ja, also das ist ja auch nicht weit, dieser Gipfel von der Seilbahnstation weg, aber da gibt es dann im Sommer also wirklich Warteschlangen mit hunderten Leuten, die unbedingt dieses Gipfelbild haben wollen. Man hat jetzt schon dazu also eine Replik des Gipfelkreuzes in die Seilbahnstation gestellt mit einem Berghintergrund, damit sich die Leute, die sich jetzt nicht so fit fühlen, auch ein Gipfelkreuzfoto machen können. Ich meine, klar, die Gipfelkreuze, das waren so die ersten ersten Hotspots oder diese ersten Fotospots. Ne? Die sind es auch heute noch. Also das nutzen wir natürlich auch, wenn wir auf den Gipfel gehen vom Alpenverein, dann versuchen wir natürlich auch ein schönes Gipfelfoto mitzunehmen. Ja? Aber wir posten das nicht unbedingt gleich oder da gibt es auch keinen so einen großen Hype drumherum.
0: Ja, weil ich mir dann auch vorstelle, wie Sie das wohl wahrnehmen als wirklich passionierter Wanderer und auch Bergsteiger. Das ist natürlich ein ganz anderer Zugang auch zur Natur und auch ein anderer Zugang zu dem Erleben eigentlich. Ne? Was würden Sie sagen, verschiebt sich da so auch ein bisschen in der Art, wie man dann wirklich reist und Abenteuer begeht?
2: Ja, also wir vom DRV sagen, die Berge brauchen keinen Geschmacksverstärker. Und alle diese Aussichtsplattformen, diese Hängebrücken und, das sind alles Dinge, wo die Touristiker meinen, sie müssen noch eins oben drauf setzen, damit ihre Region attraktiver wird und in die Presse kommt und mehr Leute anlockt. Und das sind natürlich dann auch dann diese prädestinierten Hotspots oder Fotospots für Instagram oder Facebook und so weiter, die dann natürlich auch genutzt werden. Mhm. Und mit allem drum und dran, das ging vorhin auch in dem Beitrag, manchmal sind die auch dann wirklich vermüllt. Mhm. Ja? Die Leute halten sich an keine Regeln. Normale Bergsteiger, die es also von klein auf gelernt haben, die wissen genau, wir lassen nichts zurück, es bleibt kein Müll da. Was man mitbringt, nimmt man auch wieder mit zurück. Also da gibt es diese Probleme nicht. Wenn Sie auf einen normalen Berggipfel gehen, da liegt nichts rum. Aber an diesen Fotospots eben schon, weil da eine andere Klientel hingeht.
0: Ja, und Sie sagen aber gerade, dass natürlich die Orte manchmal mit den Marketingabteilungen das natürlich dann irgendwie toll finden, weil es kommen immer mehr Menschen. Aber haben Sie da den Eindruck, man müsste doch eigentlich mit denen auch nochmal sprechen und sagen, aber irgendwann ist das kein Hotspot mehr, weil wie an dem Königssee zum Beispiel, dieser Infinity Pool, der wurde dann gesperrt, weil aufgrund von Vermüllung und Zertrampelung der Pfade.
2: Ja, die Touristiker, also die Marketingleute, die das vorantreiben und auch befeuern, sage ich mal vorsichtig, die haben halt auch eine sehr große Motivation, weil da geht es um viel Geld. Da geht es um Einnahmen, um Einkommen, da hängen Familien dran, natürlich ganze Bergdörfer hängen da dran. Ich meine, es gibt auch eine Tendenz, dass man es auf eine andere Weise macht. Es gibt die Bergdörfer des Alpenvereins, die Bergsteigerdörfer, mittlerweile glaube ich 15 oder knapp 20, die versuchen das Ganze anders zu machen. Also einen ruhigen Tourismus, den Skitourismus zurückzunehmen, im Sommer eben das ganz normale Bergerleben, das ist schon Abenteuer genug, da brauche ich nicht noch so ein Sahnehäubchen obendrauf. Mhm. Wenn man mit offenen Augen durch die Natur geht, hat man genügend Abenteuer und kann man genügend entdecken, ohne dass man diesen Hype braucht.
0: Wir haben den Müll jetzt gerade schon angesprochen, was ich auch noch ganz interessant fand, war, dass man lesen konnte, dass viele auch übernachten manchmal in Naturschutzgebieten mit irgendwie so einem kleinen Biwakzelt oder so. Mhm. Auch das an Orten, die einfach verboten sind, nämlich aus gutem Grund, oder?
2: Ja, generell ist es in Naturschutzgebieten oder auch in anderen geschützten Bereichen eben verboten, zu übernachten draußen. Ja, und
0: weil es auch die Tiere stört.
2: Ja, natürlich. Man ist vor Ort und man stört die Tiere. Und natürlich ist der Eingriff in die Natur durch eine lange Anwesenheit viel größer, als wenn ich jetzt irgendwo hinwandere, dann Pausen mache und weitergehe oder einfach nur durchwandere, dann ist es eine relativ kurzer Eingriff. Aber wenn ich mich länger dort aufhalte, dann ist die Störung natürlich für die Tierwelt auf jeden Fall deutlich stärker. Mhm.
0: Was würden Sie sagen, selbst auch vom Deutschen Alpenverein, jetzt hier mit Standort Köln als Vorsitzender, wie bereite ich mich einfach sinnvoll und klug vor, wenn ich so eine Bergtour mache?
2: Ja, man muss Bergsteigen lernen, also dafür gibt es auch Kurse beim Alpenverein oder man kann sich auch einen Bergführer nehmen. Also das muss man gucken, wie man das Ganze machen will. Aber man sollte nicht unvorbereitet gehen. Das ist ganz wichtig. Mhm. Man braucht die richtige Ausrüstung dafür und man muss es auch lernen, wie verhalte ich mich? Wie entscheide ich mich richtig? Die Berge sind ein Gefahrenraum. Das kann schon bei einer einfachen Wanderung beginnen. Wenn ich nicht auf die Wetterzeichen achte oder meine Wetter-App nicht abgefragt habe, dann kann ich ins Gewitter kommen und das kann halt tödlich enden. Mhm. Ja, oder mit Verletzungen enden. Mhm. Auch bei einfachen Wanderungen. Je schwieriger es wird, ein Klettersteig oder eine Hochtour oder ein hochalpiner Gipfel, umso mehr muss ich das berücksichtigen. Und manche dieser Fotospots liegen halt wirklich im hochalpinen Gelände. Und da hört es auf mit lustig, wenn man sich nicht auskennt. Da muss man wirklich Ahnung haben.
0: Ja, und auch wenn, dann habe ich mich gefragt, wenn was passiert. Ne? Es gab jetzt, glaube ich, irgendwann auch letztens so eine Rettung von so einer Familie, die mit mehreren Buggies auch in so einem alpinen Gebiet unterwegs war, die dann teilweise mit Helikoptern evakuiert werden mussten. Mhm. Ist auch ein Kostenpunkt natürlich. Ne?
2: Ja.
0: Wer zahlt sowas eigentlich? Und
2: muss genau. privat gezahlt werden. Denn die Krankenversicherung, wenn man also keine Sport- oder so Versicherung hat, die zahlt nur den Transport vom vom Hubschrauber bis zum Krankenhaus, also was man normalerweise auch beim Unfall hätte. Aber die Hubschrauberbergung, durchschnittlicher Preis ungefähr 5.000 Euro momentan nach der Statistik, die muss man dann selber bezahlen. Außer man ist im Alpenverein.
0: Ja.
2: Dann hat man eine Versicherung. Aber es soll jetzt keine Werbung dafür sein, dass man... Nee, Sie verstehen, was ich meine.
0: Ich weiß, was Sie meinen. Ja, natürlich. Das ist ja auch ein Riesenvorteil. Ne? Ja. Und ich glaube, es ist nicht nur die Versicherung, sondern man hat auch bestimmte Berghütten, wo man übernachten kann und so,
2: richtig,
0: ne? die
2: genau.
0: zum Alpenverein dazugehören. Wenn Sie jetzt selbst so die Frage bekämen, auch Herr Kubatschka, wohin man so reisen könnte jetzt in den Herbstferien, vielleicht auch ein bisschen kurzfristig und vielleicht gar nicht so weit weg, welche Region würden Sie hier auch in der Nähe, in NRW oder rundherum empfehlen für so eine schöne Bergtour?
2: Also rundherum um Köln herum, da bietet es nicht die Eifel an, das Bergische Land, der Westerwald, das sind herrliche Wandergebiete. Da gibt es jetzt keine so markanten Gipfel, schon auch, aber keine so markanten Gipfel. Aber es gibt Felsen zum Beispiel im Ruhrtal, die man wandern kann, wo man eben auch mal gucken kann. Da kann man auch Aussicht genießen. Und wenn man unbedingt will, auch so ein tolles Foto machen. Aber das sind halt jetzt keine so Hotspots, wo man vielleicht auch noch eine Wartezeit hat, dass man drankommt oder so. Man geht da einfach hin, macht ein Foto und freut sich.
0: Ich finde tatsächlich die absurdeste Geschichte, die Sie zu Beginn gesagt haben, dass dann so eine Kulisse nachgestellt wird noch, dass man die dann theoretisch in der Gondel einfach das Foto macht. Weil was hat man dann davon eigentlich? Ne?
2: Also ja, man war da. Man hat einen Beleg dafür, dass man da gewesen ist.
0: Mhm.
2: Aber ich meine, klar, ich mache auch viele Fotos, wenn ich eine Tour mache, aber die behalte ich für mich. Oder dann muss dann höchstens meine Familie drunter leiden, wenn ich den zeige oder so.
0: In epischen Vorträgen halten Sie dann genau
2: Nein.
0: Ihre Reisen fest. Was war so für Sie vielleicht auch, also für jemanden, der wirklich die Berge liebt und auch schon in vielen Bergen unterwegs war, was war für Sie persönlich so der schönste Moment auch? Wo waren Sie da und wie sah es da aus?
2: Das war in den Ötztalern, das war zu einem meiner Geburtstage. Ich weiß nicht mehr, welcher Geburtstag, aber da haben wir extra gesagt, wir gehen auf keinen großen Gipfel, also nicht auf die Wildspitze oder so, weil das einfach Wochenende war, viel zu viel los. Man muss hier azyklisch dann unterwegs sein, am besten in den Bergen. Und da waren wir auf der Eisspitze und wir waren ganz allein. Also der Berg gehörte uns alleine. Und das war das schönste Geburtstagsgeschenk, was ich jemals hatte.
0: Das sagt Kalle Kubatschka, er ist Vorsitzender des Alpenvereins in Köln. Und ich bedanke mich ganz herzlich, dass Sie zumindest die 4 Etagen hier hoch in unser Sendestudio heute ohne Wanderschuhe geschafft haben. Alles Gute Ihnen und danke für den Besuch hier bei uns in WDR 5 Neugier genügt.
2: Ja, vielen Dank.

0: Neugier genügt es hier am Dienstagvormittag. Kennen Sie Männer mit Ohrringen oder ist die vielleicht viel spannendere Frage inzwischen, kennen Sie noch welche ohne? Denn das naturbelassene Männerohr wird langsam eine Seltenheit. Gold, Silber, kleine Ringe, große Ringe. Ohrschmuck gehört in bestimmten Großstadtmilieus offenbar so selbstverständlich dazu wie der Flat White mit Hafermilch. Dabei war der Ohrring beim Mann, zum Beispiel bei mir noch so in Teenagerjahren in den 80er und 90er, ein ziemlich deutliches Statement. Also ein bisschen wild, ein bisschen rebellisch, manchmal sogar auch politisch. Heute darf es also auch der teure Brillantstecker sein. Unsere beiden WDR5-Reporterinnen Marcella Drumm und Simone Wienströhr haben sich umgeschaut und erzählen uns jetzt, wie aus dem Rebellen-Accessoire ein selbstverständlicher Teil des Männerlooks geworden ist.
1: Ich bin ziemlich aufgeregt. Es ist so ein bisschen so ähnlich, wie wenn man noch nie Blut abgenommen bekommen hat. Das stelle ich mir irgendwie ein bisschen gruselig vor, weil man sticht ja letztendlich durch ein Körperteil.
2: Aber David, 18 Jahre, traut sich. Er will sich heute sein erstes Ohrloch stechen lassen.
1: Ich mache das, weil es ist schon cool. Meine Schwester meinte auch, tut gar nicht so richtig weh und das geht schnell vorbei.
2: Die kleine Schwester und TikTok-Influencer haben es vorgemacht. Vor ein paar Jahren wäre David noch gar nicht auf die Idee gekommen, dass so ein Ohrring für ihn als Junge etwas sein könnte. Das hat sich geändert. Herrenohrringe sind derzeit wieder total in. Seine kleine Schwester ist für ihre Ohrlöcher in Begleitung der Mutter zum Juwelier gegangen. Das ging fix. Rasch reingetackert mit einer Ohrlochpistole. David hat jetzt für das erste Ohrloch die vermeintlich verwegenere Variante gewählt. Er will es handgestochen, mit einer spitzen Nadel in einem Piercing- und Tattoo-Studio. Auch wenn ihm beim Gedanken daran noch etwas mulmig ist. Bei Sirius Piercing in Düsseldorf-Friedrichstadt. Im marmorgetäfelten Ladenlokal funkelt in beleuchteten Vitrinen eine große Auswahl an Piercing-Schmuck. Auf großen Flachbildschirmen Fotos von bereits gepiersten Körperteilen. Ohren, Nasen, Zungen, Augenbrauen. David wirkt noch etwas unschlüssig. Nur ein Ohrring oder doch lieber gleich zwei? Links oder rechts? Was könnte zu ihm passen? Piercing-Fachfrau Annalena berät.
3: Man kann auch gern so eine etwas größere Glitzerstein-Variante, wenn du magst.
1: Ja.
2: Lieber kein Glitzer. Und David entscheidet sich erstmal nur für einen Ohrstecker. Schlicht schwarz, Stecknadelkopf groß. Doch bevor es endlich losgehen kann, muss David wie beim Arzt erstmal einige Formulare ausfüllen und unterschreiben. Ein Anamnesebogen, der bestätigt, dass David fit genug ist fürs Ohrlochstechen. Außerdem eine Datenschutzerklärung. Und er muss seine Papiere vorzeigen. Den Ausweis? Damit hat der 18-Jährige nicht gerechnet.
3: Weil das einfach immer eine kleine Körperverletzung ist, muss das immer kurz ausfüllen.
2: David hat zwar genug Geld, aber seinen Ausweis nicht dabei. Mission Herrenohrring muss erstmal abgebrochen werden. David muss schnell noch mal nach Hause, um seine Papiere zu holen.
4: Ohrringe an deinem Ohr, sie funkeln wie deine Augen im Sonnenlicht.
2: Herrenohrringe mit und ohne Glitzer. Jetzt gerade voll im Trend oder besser wieder voll im Trend? Zweifellos ja, meint Trendforscher Karl Tillissen und Chefanalyst vom Deutschen Modeinstitut in Berlin. Zumindest in der Hauptstadt und bei den heute 15- bis 30-Jährigen vor allem findet man kaum noch ein ungelochtes Männerohr. So scheint es zumindest. Cristiano Ronaldo, Lewis Hamilton, K-Pop und Anime-Stars. Beim Sport und in der Popkultur gibt es genügend Vorbilder.
5: Ja, die letzten 10 Jahre waren ja sehr stark beeinflusst von der Hip-Hop-Kultur, so einer Hip-Hop-Attitüde. Da gehört natürlich unter anderem auch Bling Bling dazu. Natürlich spielen die entsprechenden Ohrringe, Brillantohrringe, Diamantstecker eine ganz besondere Rolle. Und das ist selbstverständlich auch durchgesickert in den Mainstream und in die Mode. Das funktioniert an Testosterontypen. Aber es gibt ja auch ein ganz besonders prominentes Beispiel, den jungen Timothée Chalamet, der durch sehr feminine, modische Outlooks aufgefallen ist bei Männern, die im Vornherein schon so etwas androgyn erscheinen.
2: Gilt das auch fürs Rheinland? Ein Test in der Düsseldorfer Fußgängerzone, Schadowstraße Innenstadt.
6: Die ersten Ohrringe, die habe ich mir letztes Jahr im Herbst stechen lassen und die zweiten, die habe ich mir selber gestochen. mit so einer Sicherheitsnadel habe ich ihn da durchgestochen.
7: Bedeutet Freiheit und die Vorurteile sind weg. Bessere Zeiten als heute kann man nicht mehr erleben. Ne?
8: Ohrringe bei Männern finde ich cool. Ich habe selber eins gehabt, aber machen wir jetzt wieder eins hier auf der linken Seite und der rechten Seite. Dann sehe ich noch besser aus als vorher.
9: Ich stehe nicht auf Männerschmuck. Ich finde generell alle Arten von Löchern im Körper bei Männern überflüssig.
10: Ich trage ja auch Nasenpiercing. Also das geht schon langsam in den Trend. Meine meisten Kollegen, die tragen schon alle Ohrringe. Durch TikTok zum Beispiel oder Instagram wurde es bekannter, sag ich.
11: Ich habe keine Ohrringe, aber persönlich finde ich es ganz cool tatsächlich. Ich meine, es ist eine Art, ja, sich auszudrücken.
2: Und wie viele Ohrringe trägt der modebewusste Mann von heute?
11: Ich würde sagen, einer ist zum Start, um zu schauen, ob es passt, und dann geht's in Richtung mehr.
12: Ich selber würde es jetzt nicht tragen, aber es gibt auf jeden Fall ein paar Leute, bei denen das echt sehr fresh aussehen kann.
13: Ja, ich finde das nicht so schön, weil ich finde, so Männer sollten eher männlich aussehen.
14: Also ich sag halt, Männer haben Freiheiten, die dürfen das machen. Was soll ich sagen?
2: An der Straßenecke stehen zwei uniformierte Polizisten, ohne Ohrringe. Darf der moderne Ordnungshüter überhaupt mit geschmückten Ohren zum Dienst erscheinen?
15: Grundsätzlich ist das erlaubt, man muss halt nur gucken, dass man das im Dienst abklebt, gegebenenfalls oder rausnimmt. Es hat sich mit dem Polizeibild geändert, natürlich immer noch gepflegt, aber im Großen und Ganzen ist das eher toleriert. Es geht

0: Wie finden Frauen die geschmückten Männerohren?
1: Also ich finde, das sieht schon gut aus. Das ist nicht so langweilig dann. Sieht gut aus.
2: Mega geil.
3: Ja, Harry Styles, ja, habe ich auch gesehen. Bei dem sieht es, finde ich, gut aus. Ich kenne vor allem ganz viele K-Pop-Idols, die haben auch Ohrringe.
4: Also es hat auf jeden Fall einen gewissen Charme und ich supporte das auf jeden Fall, ja.
5: Eigentlich nicht so schön, nein. Also bei meinem Mann würde ich es jetzt nicht wollen.
6: Also ich finde Herrenohrringe eigentlich ganz cool, aber ich finde jetzt die großen, so wenn die Diamanten haben, finde ich nicht so schön.
0: Was die großen Klunker am Ohr betrifft, werden viele Männer aber zunehmend mutiger, berichtet Schmuckexpertin Susanne Steiger, auch bekannt als Antiquitätenhändlerin bei der beliebten TV-Sendung Bares für Rares. Sie betreibt auch zwei Juweliergeschäfte in NRW.
7: Der modische Mann sucht heute gerne auch einen Diamantenohrring als Ergänzung zu seiner Luxusuhr zum Beispiel, die dann damit auch noch ein bisschen mehr in den Fokus rückt. Also was ich immer ganz spannend finde, dass die Männer beim ersten Diamantstecker häufig noch sehr vorsichtig sind. Erst wollen sie nur so einen ganz, ganz kleinen haben. Und wenn dann die Diamanten auf dem Tisch liegen, wird es dann doch meistens etwas größere Stecker. Das ist eigentlich ähnlich wie beim Autokauf. Erst soll es ganz dezent sein und dann wird es am Ende doch etwas größer und etwas auffälliger.
0: So edel ging es bei der Wahl des Ohrschmucks in den 70er und 80er Jahren noch nicht zu. Unvergessen der Klischee-Punk mit abgerissener Lederjacke, Irokesenschnitt und Sicherheitsnadel im Ohr. Do it yourself, statt Geld beim Juwelier zu lassen. Damals wurde das Loch einfach reingetackert, mit allem, was die Küchenschublade bereithielt. Von betrunkenen Freunden auf der Party, Klassenkameraden in der Schule oder man machte es sich einfach selbst. Es gibt so viele Geschichten von harten Jungs und ihrem ersten Ohrring.
1: Mein Vater hat sich mit einer Gabel 3 Ohrlöcher gleichzeitig gestochen.
0: Was die Kuchen- oder die dreizackige Fondue-Gabel? Es wird für immer ein Geheimnis bleiben.
8: Man wollte damit gefährlich wirken. Das war so ein Piratenlook.
0: Meint Modeanalyst Karl Tillissen zu den verwegenen Ohrringträgern von damals.
8: Das war was, womit man mit der Kriminalität kokettiert hat, wo man gefährlich aussehen wollte oder rockig. Während es jetzt bei der jüngeren Generation darum geht, eingefahrene Geschlechterrollen zu hinterfragen. Also sagen, ich akzeptiere meine feminine Seite, ich akzeptiere meine weiche Seite oder das, was man eben als feminin traditionell wahrgenommen hat und signalisiere eigentlich, dass ich ein moderner Mann bin.
0: Ob er nun den weichen Kern oder die raue Schale betont, der Herrenohrring diente immer schon als Identitätsmerkmal.
9: Was man innerlich spürt, will man äußerlich auch zeigen.
0: Konrad Wanja, Ethnologe und ehemaliger Direktor des Museums Europäischer Kulturen in Berlin. Aufs Ohr geschaut, so hieß dort eine Ausstellung zum Thema Ohrringe. Wanja forschte dafür explizit zum Männerohrring und seinem historischen Stellenwert. Nicht selten stand der Ohrschmuck für Individualismus, für Außenseiter und Rebellentum.
9: Er war ja ein Thema der Schausteller, er war ein Thema der Matrosen, er war ein Thema der Spelunken in den Hafenstädten. Wenn man in den Zirkus ging, dann sahen sie eben dort Männer mit Ohrringen, mit durchstochenem Ohr. Auch dort gab es Phänomene, die dann auch immer wieder auftauchten. Wenn man in einem Streit mit einem Mann ist, der einen Ohrring trägt, dann reißt man ihm den Ohrring raus. Und das kann man das ganze Leben lang sehen. Also dieses Phänomen gibt es eben auch, also vor allem in Südeuropa.
0: Auch in Frankreich spielte der Herrenohrring eine besondere Rolle während der Französischen Revolution. Die Revolutionäre trugen zwei, links und rechts jeweils einen.
9: Es war ein Zeichen für rebellisch und es war ein Zeichen für eine neue Schicht der Gesellschaft gegen die königliche oder feudale Gesellschaft, könnte man sagen. Wir haben später dann das Phänomen etwa der südwestdeutschen Räuber, die dann gerne sozusagen nach Piratenmanier dann nur einen Ohrring getragen haben.
0: Bei den Räubern auf See, den Piraten, spielte der Ohrring eine tragende Rolle. Nicht erst seit Johnny Depp in Fluch der Karibik. Überhaupt zierte die kleine goldene Kreole gerne das Ohr von Seeleuten.
9: Die dafür dienen sollten, dem Seemann dann ein würdiges Begräbnis zu finanzieren.
0: Eine Beerdigungsversicherung am Ohr, für den Ernstfall immer parat. Eventuell ist das aber auch nur Seemannsgarn. Ein weit verbreiteter Mythos, vermutet Konrad Wanja. Definitiv kein Mythos ist aber, dass Ohrringe zur Bekämpfung von Augenleiden dienen sollten.
9: Es gibt ein interessantes Phänomen, was vor allem im alpinen Bereich häufig im ausgehenden 18., aber vermutlich erst im 19. Jahrhundert eintrat. Das war nämlich eine Art volksmedizinischer Glaube, dass durch das Ohrlochstechen ein Junge eine bessere Sichtfähigkeit bekäme.
0: Wenn das Ohrloch sich entzündete und eiterte, dachte man, dass damit die bösen Säfte, die Krankheitserreger, aus dem Körper ausgeschwemmt würden.
9: Es waren natürlich nicht immer silberne oder goldene Ohrringlein, sondern es waren andere Metalle, die natürlich dann sofort eine Vereiterung hervorriefen.
0: Im Positiven

0: Ja, sage ich immer, ich bin Delfin, aber nein, ich bin Sternzeichen Fische.
1: Vor allem aber war Nikolaus Dichter, auch Nico genannt, in seinem Arbeitsleben Lehrer an einer Gesamtschule und trug schon damals einen Ohrring. Zu einer Zeit, wo das im Schuldienst und bei Männern allgemein durchaus noch unüblich war.
0: Ja, den habe ich seit 1989. Ich habe mich dann in meinen Ohrring deswegen ein bisschen verliebt, weil der einfach selbst heute noch blau glitzert.
1: Der blaue Ohrring. Ein billiges Produkt aus dem Kaugummiautomaten war das geckige Geschenk einer Freundin.
0: Da war ein sogenannter Strassstein draufgeklebt. Und der gefiel mir aber insofern so gut, weil die anderen Strasssteine hatten alle möglichen Farben, aber der hier war blau. Und der gefiel mir immer besser. Und irgendwann sagten dann noch andere Freunde, hör mal, der steht dir eigentlich total gut. Ne? Immer mit so einem eigentlich dabei, weil ich war ja ein Mann. Aber ich habe den dann auch einfach angelassen.
1: Der Ohrring passte einfach zu ihm, auch weil Nico leuchtend blaue Augen hat. Er wurde zum Teil seiner Identität und zu seinem Markenzeichen, auch als Lehrer.
0: Und ich wollte mich immer ein bisschen unterscheiden. Aber ich wollte nicht so ganz in den Topf der alten Leute, die in 10 Jahren alle pensioniert werden. Die waren für mich ja uralt, also gar nicht vorstellbar. Und ich wollte auch den Schülern ein bisschen das Signal senden, dass ich durchaus menschlich auf ihrer Seite sein möchte. Und ob der Ohrring dabei geholfen hat, weiß ich nicht. Aber dadurch kam man manchmal in andere Gespräche als sonst.
1: Wie reagierten die Schüler Ende der 80er auf den damals noch jungen Lehrer mit dem funkelnden Ohr? Durchaus schon mal irritiert, meint Nico Dichter.
0: Die Schüler haben öfter so ein bisschen gefrotzelt, die Jungs, und haben aber im Grunde auch ausgetestet, wie reagiert der denn damit? Und dann kam ich mal in eine Vertretungsklasse, da wurde ich so richtig, ja, sie tragen mir auch einen Ohrring, also schon mit so einem Unterton, nach dem Motto, ich muss wohl irgendwo verkehrt sein. Ne? Und dann habe ich gesagt, ich male mir auch sogar Nägel an. Kann man aber gar nicht sehen, sagten die. Ich sage, nee, aber am Fuß. Und dann habe ich meinen linken Schuh ausgezogen vor der Klasse. Die Mädchen, man hörte sie Luft holen, die Jungs guckten, es wurde ganz still. Und da hatten die plötzlich einen blauen Fußnagel vor sich. Ich sage, und der passt auch zu meinem Ohrring.
1: Rechts cool, links schwul. Dieser fragwürdige Spruch aus den 80ern hatte für Nico keine Relevanz. Oder hieß es links cool, rechts schwul?
0: Ich habe dann schon gesagt, ja, aber mein Herz steht links und mein Ohrring ist auch links. Also für mich passt das. Und die Mädchen haben dann oft meine Partei ergriffen und haben dann so vorlaute Kerle aus dem Hintergrund direkt abgebügelt. Der Dichter, der ist nicht schwul. Das ist alles möglich, aber tut sich ja nicht schwul. Das hat damit nichts zu tun.
1: Auch mit 73 trägt Nico Dichter das Schmuckstück noch am Ohr. Einmal hätte er ihn beinahe für immer verloren. Im Schwimmbad. Ein Schock.
0: Ich renne zum Bademeister und sage, Sie haben doch gleich Betriebsschluss. Können Sie mal bitte die Unterwasserbeleuchtung anmachen? Sagt er zu mir, warum? Ich sage, ich habe meinen Ohrring verloren. Den finden Sie im Leben nicht mehr, sagt er zu mir. Ich sage, machen Sie mal, vielleicht habe ich ja Glück. Und er machte die Unterwasserbeleuchtung an. Ich sprang vom Becken da rein, man musste richtig tauchen, um bis auf 3 Meter runterzukommen. Und wie durch ein Wunder, plötzlich glitzerte es in der Ferne. Mein blaues Steinchen leuchtete mich an. Und dann genau zwischen den Fingernägeln habe ich ihn gekrallt. This must be underwater love. The way I feel it sleeping all over me.
1: This must be underwater love. The way I feel. Nach dieser geradezu traumatischen Erfahrung hat er sich beim Juwelier eine echte goldene Fassung für den billigen Strassstein anfertigen lassen. Auf das er bis in alle Ewigkeit fest in seinem Ohr stecke.
0: Das Gefühl, das ist meiner und den habe ich mir über, was weiß ich, 40 Jahre angewöhnt, verdient und ich brauche keinem mehr rechtfertigen, warum, wieso, weshalb.
1: Auch an Orten, wo man es nicht unbedingt erwartet, begegnet einem der Herrenohrring immer öfter, selbst an höchster Stelle. Im Bundestag.
2: Redner in dieser Debatte ist für die Fraktion Die Linke Mike Brückner.
3: Meistens habe ich tatsächlich so silberne, metallische Ohrringe mit links und rechts längeren Stäbchen. Auf eine eigene Art schlicht, aber trotzdem auffällig. Das mag ich an denen sehr gerne.
1: Mike Brückner ist queerpolitischer Sprecher der Partei Die Linke im Bundestag. Auffällige Ohrringe sind auch sein Markenzeichen. Wie überhaupt der Ohrring in der schwulen Bewegung damals eine identitätsstiftende Rolle spielte. Noch lange bevor der Herrenohrring in die Mainstream-Mode Eingang gefunden hat.

0: klar, das ist wahrscheinlich schon wieder eine Sache gewesen, wo die queere Community Vorreiter war, was sozusagen auch Trends angeht, das sieht man ja immer wieder.
1: Auch im Bundestag sind das, was früher die salopp weißen Turnschuhe von Joschka Fischer waren, heute Mike Brückners hängende Ohrringe? Oder regt das heute keinen mehr auf? Die meisten Kollegen und Kolleginnen, sagt Brückner, würden eher wohlwollend reagieren. Bis auf die üblichen Verdächtigen natürlich.
0: Ich habe bei meiner allerersten Rede relativ kleine Ohrringe drin gehabt, weil ich dachte, okay, die erste Rede, die will ich erstmal überstehen. Und da waren die Ohrringe relativ unauffällig. Und selbst da habe ich bei TikTok so viel Hass von Rechtsextremen bekommen, dass ich dachte, okay, ab jetzt kann ich auch die großen Ohrringe raushauen, weil es egal ist.
1: Und was ist eigentlich dran an dem blöden Spruch aus den 80er Jahren? Links cool, rechts schwul. Oder right is right and left is wrong? Links oder rechts? Gibt es überhaupt einen eindeutigen Code für die queere Szene?
0: Also ich sehe so viele Menschen, auch Heteromänner, die Ohrringe tragen, die da überhaupt nicht festgelegt sind, auf welcher Seite und so. Auch innerhalb der queeren Community habe ich jetzt nicht den Eindruck, dass da besonders drauf geachtet wird, auf welcher Seite da welche Ohrringe getragen werden. Das spielt, glaube ich, wirklich heute einfach gar keine Rolle mehr.
1: Zurück zu David nach Düsseldorf. Der 18-Jährige hat seinen Perso geholt und hat sich inzwischen endgültig entschieden. Sein Ohrring soll ans linke Ohr. Annalena, mittlerweile mit Mundschutz, hat in der Zwischenzeit souverän ein kleines OP-Tischartiges Set aufgebaut. Die lange Piercing-Nadel hat sie schon in der Hand.
2: Ich frag dich vorher, bist du bereit, hast du überhaupt Bock? Einmal schön tief Luft holen, einmal ausatmen. Wunderbar, das ist ja schon durch.
3: Okay.
2: Du lebst noch?
3: Ja.
1: Hat ja gar nicht wehgetan. David ist überrascht und erleichtert, dass er die Prozedur endlich hinter sich hat und betrachtet sich im Spiegel. Ein kleiner, stylischer Punkt am linken Ohr. Ihm gefällt's. Aber dann doch ein leiser Zweifel.
4: Ich überlege gerade, ob zwei nicht doch besser gewesen wären.
1: Ohrring Nummer zwei folgt sicher bald.
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0: Ein bisschen Romance hier heute Morgen in WDR 5 neu genügt mit dem britischen Musiker Tom Misch und seinem Song Slow Tonight.
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0: Wir haben heute ja schon ganz viel gehört, dass wir uns sehr viel durch die Welt scrollen, von einer Nachricht zur nächsten wischen. Und da bleibt natürlich schon so ein bisschen die Frage, und was ist mit einem Buch? Das liegt da manchmal ziemlich geduldig herum. Und was ich irgendwie ganz irre finde, in Singapur versucht man jetzt genau das zu ändern. Wer da nämlich täglich 15 Minuten liest, bekommt dafür Punkte, die sich sogar in Geld verwandeln lassen. Buch gegen Cash heißt es dort. Vielleicht muss man die Liebe zum Buch heute tatsächlich ein bisschen anschieben. Bei uns geben die PISA-Ergebnisse jedenfalls Anlass zur Sorge. Umso schöner, wenn eine Buchmesse das Lesen wieder feiert. Kabarettist Wilfried Schmickler tut genau das.
3: Warum gehören die soeben zu Ende gegangenen 5 Tage der Frankfurter Buchmesse zu den wichtigsten Feiertagen des Jahres? Nun, weil diese Tage einmal mehr bewiesen haben, dass die wunderbare Welt des Lesens aller Unkenrufe zum Trotz quicklebendig ist. Von Untergang kann angesichts der blühenden Landschaften, die da in Frankfurt zu bestaunen waren, nicht die Rede sein. Wie oft hat man sie schon totgesagt, die Welt der Fantasie, des freien und unbändigen Geistes. Und dann strömen hunderttausende Freundinnen und Freunde des geschriebenen Worts aus aller Welt in die Frankfurter Messehallen und feiern ein globales Hochamt der Bücher und derer, die sie schreiben und verlegen. Lesen gefährdet die Dummheit, könnte als Motto über die Eingangstoren zu dieser Buchmessefeier stehen, davon kündend, dass es nach wie vor Menschen gibt, die sich nicht abfinden mit der zunehmenden Analphabetisierung der Welt, die doch nur einen Zweck verfolgt, die Menschen so lange und so gründlich zu verblöden, bis sie zu willen und widerstandslosen Objekten derer werden, die ihre kranken, von maßlosem Egoismus getriebenen Interessen verfolgen. Als da wären Beherrschung und Ausbeutung zwecks Anhäufung von unermesslichem Reichtum und absoluter Macht. Da fällt mir dieser blöde Witz ein. Beim Abriss des Ostflügels des Weißen Hauses ist Donald Trumps Bibliothek zerstört worden. Beide Bücher sind verschollen. Das eine hatte er noch gar nicht ausgemalt. Aber im Ernst, die Krise der Demokratie geht einher mit der Krise des Lesens. Wenn in Deutschland laut aktueller PISA-Studie einem Drittel aller 15-Jährigen die grundlegende Kompetenz beim Lesen fehlt und wenn in der Hälfte aller Haushalte kein einziges Buch im Regal steht, dann wird es allerhöchste Zeit, sich an die ganz dicken Alarmglocken zu hängen. Und wenn dann noch die menschliche, kurz vor der Übernahme durch die künstliche Intelligenz steht, wenn Maschinen das Lesen und Schreiben und sogar das Denken für die Menschen übernehmen, dann steht die Menschheit, wie es die amerikanische Historikerin Jill Lepore in Frankfurt formulierte, auf des Messers Schneide der Geschichte. Wenn wir vor dem Maschinenstaat kapitulieren, verlieren wir nicht nur unsere Freiheit, sondern auch unseren Verstand. Wer doch schad drum. Ich kenne Leute, die rennen 5-mal in der Woche ins Fitnessstudio. Wie wär's zwischendurch mal mit einem guten Buch? Sagen wir, 1 pro Woche. Und denken Sie daran, wer Bücher liebt, bestellt sie nicht im Internet, sondern beim Buchhändler in der Nachbarschaft.

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1: Manchmal braucht es gar keine großen Worte, um etwas Großes zu erzählen. Die israelische Dichterin Agi Mischol kann das wie kaum eine andere. Ihre Gedichte sind leicht, manchmal überraschend komisch und dann öffnen sie plötzlich einen Abgrund. 1946 ist sie in Siebenbürgen geboren und als Kind nach Israel gekommen. Und ihre Ideenwelten, ja, die kreisen um ganz Alltägliches meist, von der Natur, von Beziehungen, vom Leben. Und dabei erzählt sie auch immer wieder von Heimat, Verlust und politischer Verantwortung. In Israel selbst gehört sie längst zu den bekanntesten Lyrikerinnen. Auf Deutsch ist sie erst seit kurzem mit einer eigenen Gedichtauswahl zu entdecken. Und wir haben uns das Gedicht Alpaka von ihr herausgesucht.
2: Einmal hat ein Alpaka mich angespuckt. Es näherte sich langsam mit verstrubbeltem Schopf und arrogantem Albinoblick, als habe es mit mir ein Problem. Es blieb vor mir stehen und aus seinem leichten Lächeln bleckte es Greisenzähne, die das schlaffe Zahnfleisch kaum noch hielt. Da stand es und bewegte nur die Lippen, die obere und die untere, jeweils in eine andere Richtung, als kaue es etwas oder wähle sehr sorgfältig seine Worte. Und dann spuckte es mich an. So richtig, voller Verachtung. Spuckte mich an, wandte sich um und zog ab. Noch nie hat jemand mich angespuckt. Schon gar nicht so. Ich bleibe angewurzelt stehen, frage mich, wer mich mitten in der Wüste ein Alpaka treffen ließ, eine Art Entwurf für ein Kamel, wegen dem ich jetzt 100-mal schreibe, ein Alpaka hat mich angespuckt. Wie zur Strafe für etwas, von dem ich nicht weiß, was es ist.

Ich darf gleich mit Ihnen durch ein Gartentor gehen. Und plötzlich sind wir in dieser Welt ein bisschen weiter weg. Da blüht etwas, da summt es, irgendwo rascheln die Blätter und für einen Moment hat man das Gefühl, die Zeit läuft langsamer. Ein Garten kann eben viel, viel mehr sein als Rasenmähen und Hecke schneiden. Er kann ein Wohlfühlort sein. Manchmal sogar ein Ort, an dem Menschen wieder zu Kräften kommen. Und genau damit beschäftigt sich Andreas Niepel. Er ist Gartentherapeut und leitet seit vielen, vielen Jahren die Gartentherapie an einer Reha-Klinik in Hattingen, wo Gärtnern tatsächlich Teil des therapeutischen Alltags ist. Ich freue mich, dass ich ihn gleich treffen darf. Nach den Nachrichten hier in WDR 5 Neugier genügt.

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1: Die Nachrichten mit Udo Stiel. Guten Tag. Bundeskanzler Merz hat vor Vertretern deutscher Unternehmen seine Reformpläne gegen Kritik verteidigt. Er sprach auf dem Arbeitgebertag in Berlin von vielen internationalen Krisen, die es der Wirtschaft schwer machten, aber auch von Problemen der Sozialsysteme.
2: Unser Blick muss über diese Zeit der multiplen Krisen hinausgehen. Wir müssen die strukturellen Verwerfungen erkennen und wir müssen zu strukturellen Antworten finden.
1: Applaus erhielt Merz unter anderem dafür, die sogenannte Rente mit 63 abschaffen zu wollen. Ein Plan, der beim Regierungspartner SPD auf Kritik stößt. Arbeitgeberpräsident Dulger hatte vor Merz' Rede Sozialreformen von der Bundesregierung gefordert und bessere Rahmenbedingungen für Unternehmer. Deutschland bekommt einen neuen Arbeits- und Sozialminister. Der SPD-Politiker Schweizer soll heute offiziell ernannt werden. Sein Parteikollege und Nordrhein-Westfalen-Spitzenkandidat Ott sagte dem WDR, dass er Schweizer als richtigen Mann für das Amt sehe.
3: Der ist vor allen Dingen in der Lage, schnell einzusteigen, weil langer Sozialminister kennt sich aus. Und ich glaube, das ist ja jetzt besonders wichtig, dass das Handwerk dann auch schnell übernommen werden kann.
1: Schweizer folgte im Arbeitsministerium auf Bärbel Baas, die gestern ihren Rücktritt erklärt hatte. Sie begründete das mit einer hohen Belastung in privaten und persönlichen Angriffen, auch durch Politiker von CDU und CSU. Ausschreitungen bei Fußballspielen sind keine Einzelfälle. Immer wieder geraten gewaltbereite Fans dabei auch mit der Polizei aneinander. In Brandenburg trainieren Einsatzteams heute, wie sie damit umgehen können. Benjamin Immort aus dem WDR-Aktuell-Team hat mehr dazu.
4: Die Polizei plant in Frankfurt an der Oder als Simulation, dass Fußballfans am Bahnhof ankommen und zum Stadion gebracht werden. Um das möglichst realistisch wirken zu lassen, soll auch Pyrotechnik eingesetzt werden. Keine Simulation, sondern Realität war das, was am Wochenende im Stadion in Köln passiert war. Da hatten vermummte Gladbacher auf der Tribüne randaliert und es wurden Pyroraketen in Zuschauerbereiche geschossen. Dazu hat sich jetzt auch NRW-Innenminister Reul gemeldet, der auch Chef der Polizei in NRW ist. Er sagt, Randalierer würden den Fußball für Gewaltexzesse missbrauchen. Er hat auch die Vereine nochmal aufgefordert, dass sie dafür sorgen, dass keine Pyrotechnik ins Stadion kommt.
1: Weitere Meldungen im Überblick. Etwa 10.000 Galeria-Beschäftigte bekommen Insolvenzgeld von der Bundesagentur für Arbeit. Nach der erneuten Pleite der Warenhauskette war tagelang unklar, ob die Beschäftigten weiter bezahlt werden können und ob die Voraussetzungen für das Insolvenzgeld erfüllt sind. Das Bundesverfassungsgericht prüft von heute an die Steuerregeln für Erben von Betriebsvermögen. Geklagt hat ein Mann, der ein privates Vermögen geerbt hat. Er fühlt sich gegenüber Unternehmenserben benachteiligt, die unter bestimmten Umständen sogar gar keine Erbschaftssteuer zahlen müssen. Ein Urteil wird in mehreren Monaten erwartet. Der Flughafen der saudischen Hauptstadt Riad ist ein weiteres Mal von der Houthi-Miliz aus dem Jemen mit Raketen beschossen worden. Der Flugverkehr ist nach wie vor unterbrochen. In den vergangenen Tagen waren in Riad bei mehreren Angriffen 14 Menschen getötet worden. Vor der Küste von Bulgarien im Schwarzen Meer sind wieder zwei Handelsschiffe mit Drohnen angegriffen worden. Die Behörden lösten einen Such- und Rettungseinsatz aus. Es handelte sich um ein ukrainisches Schiff sowie einen weiteren Frachter, dessen Herkunft nicht genannt wurde. Ähnliche Angriffe gab es bereits in den vergangenen Tagen. Unklar ist, wer sie ausführte.
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1: Bei Paderborn ist die Autobahn 33 Richtung Bielefeld auf einer Spur derzeit gesperrt. Gestern war dort ein Schwertransporter mit Betonteilen verunglückt und in den Seitengraben gestürzt. Dort liegt er jetzt auf dem Kopf und muss geborgen werden. WDR-Reporter Marco Zaremba ist auf der A33 bei Paderborn.
5: Gerade sind zwei große Schwerlastkrane angerollt. Die werden sich jetzt hier aufbauen und dann müssen erstmal 80 Tonnen Betonpfeiler aus der Böschung gehoben werden. Die sind gestern hier von der Straße abgekommen, deswegen die steile Böschung herunter, ja, gekullert, will man meinen. Und das wird heute eine tagesfüllende Aufgabe. Die Autobahnmeisterei geht davon aus, dass es bis 18 Uhr dauern könnte, heute hier zu arbeiten.
1: Möglicherweise muss die A33 bei Paderborn für die Bergungsarbeiten später noch komplett in Richtung Bielefeld gesperrt werden. Das Wetter in Nordrhein-Westfalen, es ist meist stark bewölkt, örtlich fällt Regen. Höchsttemperaturen in Bielefeld 16 Grad, in Wesel 18 und in Zülpich 19 Grad. In der Nacht ziehen die Schauer ab und es lockert auf bei Tiefstwerten zwischen 11 und 7 Grad. Morgen wird es sonnig, bei lockerer Bewölkung. Die Temperaturen erreichen 12 bis 18 Grad. Am Donnerstag dann wechselnd bewölkt mit etwas Sonne bei bis zu 22 Grad. Am Freitag bis zu 22 Grad nochmal und wechselnd bewölkt. Gegen Abend ziehen dann am Rhein einige Regenschauer auf. Das war WDR aktuell. WDR 5, die Verkehrslage, A1 Dortmund Richtung Köln zwischen Vollmarstein und Kreuz Wuppertal Nord. Etwa 10 Minuten plus 6 Kilometer stockender Verkehr. A2 Oberhausen Dortmund zwischen Kreuz Dortmund Nordwest und Dortmund Mengelde. 2 Kilometer Stau, dort ist ein LKW in die Mittelschutzplanke gefahren und Teile der Planke ragen in die Fahrbahn. Deshalb ist in beiden Richtungen nur eine Spur frei. A4 Aachen Richtung Köln zwischen Kreuz Köln West und Köln Klettenberg. 5 Kilometer stockender Verkehr. A4, Olpe Richtung Aachen, zwischen Kreuzköln-Ost und Kreuzköln-Süd etwa 15 Minuten plus 7 Kilometer stockender Verkehr. A33, Brilon Richtung Bielefeld, zwischen Paderborn-Zentrum und Paderborn-Sennelager etwa 10 Minuten plus 2 Kilometer Stau. Wegen Bergungsarbeiten ist nur ein Fahrstreifen frei. Und A61, Mönchengladbach Richtung Koblenz, zwischen Mönchengladbach-Holt und Mönchengladbach-Wickrath 3 Kilometer Stau.
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6: Mit Julia Schöning. Ich freue mich, dass Sie da sind. Hier bei uns in unserer zweiten Radiostunde Neugier genügt. Wenn wir uns das Paradies vorstellen, dann ist es erstaunlich oft ein Garten. Schon in der Schöpfungsgeschichte beginnt ja alles im Garten Eden. Und auch heute träumen viele von uns vom kleinen Häuschen im Grünen, vom blühenden Beet oder wenigstens von ein paar Kräutern auf der Fensterbank. Und vielleicht, ja vielleicht steckt dahinter mehr als die Sehnsucht nach einem schönen Fleckchen Erde. Denn einen Garten zu gestalten bedeutet auch, selbst etwas entstehen zu lassen. Ich erfreue mich daran, wirklich jeden Tag etwas zu pflanzen, pflegen, wachsen sehen. Das kann uns fordern, Freude machen und neue Kraft geben. Andreas Niepel weiß, wie sich diese Erfahrung sogar therapeutisch nutzen lässt. Er ist Gartentherapeut an einer Reha-Klinik in Hatting, ein Pionier, kann man sagen, der Gartentherapie. Und er verbindet dort seit vielen Jahren Menschen mit der Natur. Und wie heilsam diese Verbindung sein kann und was ein Gartentherapeut genau macht, darüber darf ich gleich mit ihm sprechen. Denn Andreas Niepel ist heute unser Gast in der WDR 5 Redezeit.

0: Neugier genügt es hier in WDR 5. Am Anfang war der Garten, zumindest in der Schöpfungsgeschichte. Adam und Eva leben im Garten Eden, einem Ort, an dem alles wächst und gedeiht. Schon eine ziemlich schöne Vorstellung vom Paradies, oder? Und vielleicht ist es ja kein Zufall, dass sich viele, viele Menschen bis heute nach einem Stück Grün sehnen. Ein eigener Garten, ein paar Pflanzen auf dem Balkon, die Hände in der Erde, das kann mehr sein als ein schönes Hobby. Denn wenn wir selbst etwas pflanzen und wachsen sehen, werden wir auch ein Stück weit schöpferisch tätig. Und genau da setzt die Gartentherapie an. Andreas Niepel beschäftigt sich seit Jahrzehnten damit, wie Gartenarbeit Menschen gut tut und sie in der Rehabilitation unterstützen kann. Er ist einer der Pioniere der Gartentherapie in Deutschland und leitet das Team der Gartentherapie an der Warmed-Klinik in Hatting, einer Fachklinik für neurologische und neurochirurgische Rehabilitation. Und ich freue mich sehr, dass er mir vermutlich jetzt nicht aus dem Garten der Klinik zugeschaltet ist, aber trotzdem sich an einem schönen Ort befindet. Herr Niepel, herzlich willkommen hier bei uns in der WDR 5 Redezeit.
1: Ja, schönen guten Morgen aus Hattingen. Und ich bin tatsächlich innen, aber ich habe ein Fenster und gucke auf den Garten, wenn das schon mal ein Anfang ist.
0: Und ich glaube, das ist ein verdammt großer Garten da bei Ihnen in Hattingen.
1: Der ist verdammt groß, genau. 150.000 Quadratmeter, genauer gesagt. Und ja, wenn ich so drauf gucke, ist das toll, wenn man das Gefühl hat, wow, das habe ich alles zusammen mit meinen Kollegen gepflanzt. Ich gucke hier gerade vom Balkon. Ich bin so ein bisschen selbst ergriffen, muss ich sagen.
0: Was sehen Sie zum Beispiel? Wie sieht Ihr Garten? Der verändert sich natürlich auch mit den Jahreszeiten. Jetzt sind wir im Oktober. Was fällt Ihnen als erstes auf, wenn Sie in Ihren Garten schauen?
1: Nun ja, ich gucke gerade auf einen eher bisschen wilderen Bereich, den wir auch haben. Tatsächlich große Bäume, Pappeln, die ersten, die ich vor 35 Jahren gepflanzt habe. Das ist aber gerade der Ausblick. Wir haben auch sehr, sehr klar gestaltete Gartenbereiche, die man sofort erkennen und nachvollziehen kann. Wir haben natürlich Spielbereiche, ja, und vieles mehr. Die Menschen, die wir hier behandeln, sind halt sehr vielfältig.
0: So vielfältig wie all das, was im Garten auch unterwegs ist, kann man sagen. Vielleicht beschreiben Sie uns ein bisschen, Herr Siepel, mit welchen Menschen Sie tatsächlich in der Reha-Klinik in Hattingen zu tun haben. Also wer ist da und auch mit welchen Problemen sind die Menschen bei Ihnen?
1: Okay, ja, also ich arbeite hier in der Vitrea-Klinik. Und wir sind eine neurologische und neurochirurgische Reha-Klinik, und zwar vom Säugling bis hin zum Erwachsenen. Das heißt aber auch, dass die Patienten, die wir behandeln, tatsächlich schwerster krank sind. Wir machen medizinische Reha, also Menschen nach einem Schlaganfall, nach Blutungen, nach Schädelhirntrauma, nach behandelten Tumoren. Also Menschen, die wirklich ja so schwer krank sind, dass sie Störungen in allen Bereichen sehen. Störungen im kognitiven Bereich, schwerste Gedächtnisverluste, Störungen im körperlichen Bereich, also schwere motorische Einschränkungen, Sprachstörungen, dass das Ganze, ja, was das Hirn, was das zentrale Nervensystem so steuert, kann betroffen sein und meistens einfach in unterschiedlichsten Bereichen. Also das sind die Menschen, die wir hier so behandeln, und der Garten spielt dabei halt auch eben eine kleine Rolle, aber eine Rolle.
0: Ja, und kann man sagen, dass die Gartentherapie an sich vermutlich keine so eine eigenständige Disziplin ist unter den Behandlungsformen? Wie kann man das so ein bisschen beschreiben, was die Gartentherapie vielleicht auch in der Rehabilitation vereint an Behandlungen?
1: Ja, also sie ist tatsächlich erst einmal keine quasi alternative Therapie. Das wäre Unsinn zu sagen, Gartentherapie anstatt Ergotherapie, Physiotherapie, wie auch immer. Sie ist ein Werkzeug, eine Methode, die zum Beispiel unsere Ergotherapeuten auch gemeinsam mit uns nutzen oder auch unsere Physiotherapeuten, unsere Heilpädagogen. Das ist das eine, dass wir also sagen, Mensch, wir haben so viel, was wir im Garten machen können, was in der Therapie einfach sehr, sehr gut genutzt werden kann. Wenn die Ergotherapeuten beispielsweise etwas wie Geschicklichkeit der Hände erüben wollen oder wenn die Physiotherapeuten an dem Beispiel Rumpfstabilität dran sind und so weiter. Also es ist eine Methode, die genutzt wird von vielen, aber es hat auch seinen eigenen Kern. Also wenn ich beispielsweise heute Nachmittag das Angebot mobiler Garten heißt es, wenn ich heute Nachmittag auf der Station bin, wo wirklich Patienten der Phase B, also sehr schwer betroffene Patienten, noch bettlägerige Patienten sind, und versuche dort über Gartenbesuche so etwas wie einen basalen Naturkontakt zu erhalten, dann ist das so ein bisschen der Kern der Gartentherapie. Mhm. Weil wir der Meinung sind, das gehört zum Menschen dazu. Der Mensch ist einfach nicht nur eine Maschine, die funktioniert. Zum Menschen gehört auch Kunst, gehört Musik und gehört auch ein Naturkontakt. Und Menschen, die einen erheblichen Naturentzug haben im Intensivbereich, beispielsweise auch in Altenheimen und Ähnlichen, die brauchen das für ihre eigene Gesundheit. Und das ist unser Kerngeschäft, sagen wir mal so.
0: Ich habe gerade gedacht, als Sie von dem Garten gesprochen haben, dass ich mir eigentlich jetzt so als Laie keinen schöneren Therapieraum vorstellen kann, als tatsächlich ein Garten. Also er ist für Sie auch ein Therapieraum, ein Ort, an dem genau diese Therapie beginnt.
1: Ja, auf jeden Fall. Ich glaube, Sie haben am Anfang ja vom Paradies gesprochen. Das heißt, der Garten ist ja eigentlich von der Idee her quasi, wir nehmen die Schöpfung, wir nehmen die Natur und wir beziehen sie jetzt auf uns als Menschen. Also wir machen sie so, dass sie genau zu uns passt, dass sie uns schmeckt, dass sie uns riecht, dass sie so aussieht. Also es ist ein auf den Menschen angepasster Raum. Naja, und was soll besser für als Therapieraum geeignet sein als ein so speziell gestalteter Raum?
0: Jetzt merkt man natürlich, dass allein der Ort schon, dass der auch alle Sinne so anspricht, ne? Also man riecht etwas, man fühlt etwas, man hört etwas. Es ist also ganz anders als in so einem cleanen Raum in einer Reha-Klinik. Wie würden Sie denn den Werkzeugkasten auch beschreiben, der dann da so liegt vor Ihnen in dem Garten? Also was nutzen Sie dann mit den Menschen?
1: Ja, also das Erste, was wir natürlich nutzen, so ein Garten hat ja eine ganze Menge, was zu tun ist. Also es gibt eine ganze Menge Handlungen vom Eintopfen, vom Pikieren, vom Zurückschneiden und so weiter. Also es gibt ganz, ganz, ganz viele unterschiedlichste Tätigkeiten und Handlungen. Das ist Aspekt Nummer eins, den wir nutzen, um einfach bestimmte Fähigkeiten wieder zu trainieren. Also die Handlungen. Aspekt Nummer zwei sind die Materialien, die wir haben. Wir Gärtner arbeiten mit Erde, wir arbeiten mit Wasser, wir arbeiten mit unterschiedlichen Temperaturen, könnte jetzt auch Feuer sagen, und wir arbeiten mit Luft, also mit den Elementen des Lebens. Und auch die setzen wir als zweites ein. Das machen wir insbesondere beispielsweise in der Arbeit mit unseren Kindern aus dem Kinderhaus, die natürlich wirklich diese vielfältigsten Wahrnehmungen brauchen, damit sie in ihrer Entwicklung nicht weiter gestört sind. Umgang mit Wasser und mit Erde. Und das Dritte, was wir nutzen, der dritte Aspekt ist, dass ein Garten ja nie eine Momentaufnahme ist. Alles, was wir machen, hat eine Vorgeschichte und es geht weiter. Wenn ich Pflanzen eintopfe, dann habe ich die vorher gesät. Davor habe ich vielleicht das Saatgut selber gewonnen und danach werde ich sie pflegen und so weiter. Also wir arbeiten ja immer in Prozessen im Garten. Alter Gärtnerspruch, ein Garten ist nie fertig. Und das nutzen wir auch, weil das viel mit Gedächtnis, Vorausplanung und so weiter zu tun hat. Jetzt habe ich über lange geredet.
0: Nee, macht gar nichts. Es ist wirklich sehr, sehr interessant, was Sie sagen, weil man auch daran so erkennt, dass man natürlich auch mit dem, was die Menschen, die dann in der Behandlung sind, tun im Garten, die sehen ja auch eine Entwicklung. Ne? Also man pflanzt etwas und dann gedeiht es. Das ist ja fast wie so ein Sinnbild auch dafür, dass es eine Vorwärtsbewegung gibt. Also dass da etwas entstehen kann, dass es eigentlich eine Zukunft gibt, so auch wenn sich viele von denen in einem schwierigeren Zustand befinden, ne?
1: Ja, und dass ich dem auch nicht entschlossen bin. Also nehmen wir das Beispiel heute Nachmittag, wenn Sie über Wochen und Monate erst im Akuthaus, dann in einer Reha-Klinik in der Akutphase sind, dann läuft das Leben draußen weiter. Und Sie möchten natürlich daran angebunden sein. Das merkt man schon bei so einfachen Sachen. Was ist so das Basisgespräch, wenn Besuch kommt, das Wetter. Man, dieses Jahr war aber trocken, aber jetzt wird es langsam feucht und so weiter. Stellen Sie sich vor, Sie können nicht mal mehr dieses Gespräch führen, weil Sie überhaupt kein Gefühl haben für die Natur, wo wir gerade sind, was passiert. Und schon von daher ist es einfach wichtig, dass wir immer wieder vorbeikommen, bringen gerade mit. Heute Nachmittag habe ich ein paar Früchte eingepackt, ein paar Blätter und Ähnliches, um einfach ja, Menschen in diesem Prozess weiter drin zu lassen, auch wenn sie der Natur entzogen sind, dass wir das einfach mitbekommen.
0: Ja, also ich kann mir vorstellen, das tut der Seele gut. Das ist aber auch, weil man an der frischen Luft ist, auch was für Herz-Kreislauf. Und Sie haben jetzt gerade gesagt, dass Sie auch Dinge mitbringen. Also der Garten ist nie beendet, ne? Also gibt es da auch für bestimmte Therapieansätze verschiedene Pflanzen?
1: Ja, es gibt Pflanzen, die richtig gut, also das sind so die Top Ten oder Ähnliches und mit unterschiedlichsten Qualitäten. Also es geht einmal, natürlich gibt es die Qualität, dass Menschen das kennen, dass sie einfach sagen, oh, da habe ich Erfahrung zu, da kann ich auch was zu erzählen. Das kann selbst so was Blödes sein wie ein Essigbaum. Alle älteren Hörer kennen das, die, die in den 70er Jahren überall gepflanzt worden sind und die überall wieder austreiben. Für ältere Patienten ist das super. Ich kann plötzlich mitreden, ich kann was erzählen. Den kenne ich auch, das Ding hatten wir auch. Oder Pampasgras. Also Pflanzen, zu denen wir eine persönliche Beziehung, eine Biografie haben, sind immer toll geeignet. Und das nächste ist natürlich Pflanzen, die so eine gewisse, ja, sinnliche Herausforderung haben. Also ich glaube, jeder kann sich hier von Ihren Hörern oder von unseren Hörern vorstellen, wenn man die Augen schließt und mal eine Sonnenblume in die Hand nimmt, wie sich das Blatt anfühlt, wie kratzig in der Oberfläche, wie sich's anhört und so weiter. Und das ist natürlich auch eine Qualität, wenn wir Pflanzen so etwas bieten. Mhm. Also wir schauen dann schon danach, manchmal sind es symbolische Pflanzen. Natürlich haben Rose als Blume der Liebe hat eine große Bedeutung. Das vergisst man nicht, über das man sprechen kann. Also es hat immer so ein bisschen mit dem zu tun, an welcher Stelle möchte ich jetzt eigentlich einen Ausgleich schaffen? Und dann ist man die eine mal die andere Pflanze ganz gut geeignet. Aber es gibt schon so eine Top Ten.
0: Und wie nehmen Sie die Menschen wahr, mit denen Sie dann auch arbeiten? Sie haben ja gesagt, es gibt kleine Kinder, es gibt aber auch ältere Menschen, auch mit neurologischen Problemen, Demenzen und so. Wie nehmen Sie die vielleicht wahr, bevor die dann also zum ersten Mal in den Garten gehen mit Ihnen und wenn Sie wieder rauskommen? Was hat sich verändert?
1: Also zunächst mal sehen nämlich wahr, dass die Wertschätzung für Natur tatsächlich viel, viel höher häufig ist, als sie ansonsten ist. Aber das haben wir ja auch alle erlebt. Also wenn wir alle mal zurückgucken, so ein paar Jahre auf die Corona-Zeit und wie plötzlich, wie wichtig für uns Natureindrücke waren. Also wir waren gerade mal ein paar Wochen, dass wir mehr drin bleiben mussten oder meinetwegen ein paar Monate, wie auch immer. Und plötzlich jagten die Leute zu den Kleingärten in die Parks und plötzlich hatte das eine ganz, ganz andere Bedeutung als vorher. Das war nicht nebenbei, das war was Besonderes. Und das ist natürlich bei unseren Patienten ganz extrem so. Also wer so lange drin ist, ich muss manchmal gar nicht viel erzählen, gar nicht viel machen. Es ist einfach toll, wieder die Natur zu erleben. Und das Besondere ist dann, wenn man es wirklich schafft, zum ersten Mal plötzlich im Wind, ich spüre das auf der Haut, ich bin plötzlich wieder im Leben. Das ist etwas, was plötzlich eine ganz, ganz hohe Bedeutung für den Menschen hat. Und die haben wir so ein bisschen häufig verloren, finde ich. Mhm. Und bei meinen Patienten sehe ich, dass das wieder da ist, diese hohe Wertschätzung.
0: Für mich war das tatsächlich, also mir war das nicht klar, dass es eben auch so eine Art von Gartentherapie gibt. Jetzt erzählen Sie darüber eben auch und sind, kann man auch sagen, ja eben in Deutschland so ein Pionier dieser Gartentherapie. Wo liegen denn die Ursprünge der Therapieform? Wo sind Sie das erste Mal damit nach Ihrer Gärtnerausbildung auch in Berührung gekommen?
1: Also ich habe meinen Zivildienst, den es ja früher gab, noch in einem Krankenhaus und Altenheim gemacht und war da für den Garten zuständig und hatte da schon das Gefühl dafür, dass die Wertschätzung für Garten bei dieser Zielgruppe, eben bei Patienten und Leute eines Altenheimes, richtig, richtig hoch war. Die haben das toll geschätzt, was ich dort gemacht habe. Dann war ich echt in der Großgärtnerei direkt danach. Da war ich so schlecht. Das war überhaupt nicht mein Ding, Pflanzen zu produzieren. Und habe dann wieder den Weg zurückgesucht nach Kliniken. Und eigentlich haben wir hier dann, wir waren so mit die Ersten, die tatsächlich Gartentherapie im Reha-Bereich eingeführt hat. Wir wollten nie Gartentherapie einführen, das muss ich immer wieder sagen. Wir haben eigentlich viel mehr geguckt, so dieser Mensch, den wir behandeln. Und das heißt ja immer so schön, der Mensch steht im Mittelpunkt, sagt ja immer jeder. Aber wir haben gesagt, was macht dieser Mensch eigentlich so? Womit beschäftigt er sich? Und dann haben wir so ein bisschen nach Studiensituationen geguckt, den Freizeitmonitor und festgestellt, dass, ich glaube, damals waren es 3/4 aller Deutschen gesagt haben, sie haben einen Garten oder sie hatten schon mal einen gehabt. Das ist eine Menge. Und von diesen 3/4 sagen 3/4 wiederum, der Garten und der Kontakt zu Gärten ist für mich etwas Unverzichtbares. Und dann haben wir gedacht, mein Gott, wir haben hier 270 Patienten. Wenn wir das zurückrechnen, haben wir wahrscheinlich um die 180 Menschen, die wir behandeln, die von sich aus sagen, der Garten ist unverzichtbar. Und dann war ganz früh die Entscheidung, dann können wir das nicht ignorieren. Dann müssen wir gucken, können wir das einbinden. Dann haben wir geguckt, gibt's so etwas denn? Und siehe da, wir haben es gefunden, in den USA gibt es Horticultural Therapy. Und es gibt im angloamerikanischen Raum und mittlerweile sie tatsächlich weltweit. Ja, und dann Aber es hat entwickelt, wie es so ist.
0: Ja, wie es so ist. Und seit 1992 leiten Sie jetzt eben diesen Bereich der Gartentherapie und auch diesen Garten. Und ich habe zu Beginn auch ja richtig spüren können, dass Sie auch bewegt, wenn Sie in diesen Garten, der jetzt auch schon lange von Ihnen begleitet wird, wenn Sie in diesen Garten sehen und gucken, wie er auch weiter sich entwickelt hat. Das klingt total toll. Kommen wir mal von dem therapeutischen Ansatz, den Sie jetzt speziell in der Reha-Klinik auch mit der Gartentherapie machen, zu jedem eigentlich von uns. Ich empfinde ja auch die Arbeit im Garten, ich empfinde die so, dass man so aktiv werden kann, manchmal auch in Zeiten, wo man so eine gewisse Ohnmacht vielleicht empfindet, weil die Welt echt verrückt geworden ist. Und deswegen haben Sie auch ein Buch geschrieben, Wohlfühl, Gärten heißt das. Und das finde ich ganz spannend, dass Sie eben auch eigentlich jedem von uns diesen Wohlfühlort näher bringen wollen.
1: Ja, also erstmal, auch ein Patient ist nur ein Mensch. Und von daher letztendlich ist immer die Frage, ist das übertragbar? Und wenn man sich so Gartenliebhaber anhört und was sie an ihrem Garten lieben und was sie so in den Garten treibt, dann hört man immer so Sätze wie, ach, das ist meine Balance oder das ist der Ausgleich, den brauche ich oder ähnliches. Das heißt, die Leute wissen schon oder fühlen es, dass dieser Garten eben nicht bloß zur Ernährung da ist oder ähnlichem, sondern dass er tatsächlich für ihre psychische Gesundheit genutzt wird. Und an der Stelle ist es natürlich ganz sinnvoll zu gucken, geht das denn? Und wenn ja, wie mache ich es denn richtig? Und das war der Antrieb, dass ich gedacht habe, naja, wir machen es seit 35 Jahren mit Patienten, wir gucken genau hin, wie können wir eigentlich die psychische Gesundheit von Patienten übers Gärtnern oder Gartenaufenthalte stärken. Was haben wir für Erfahrungen gemacht? Wie lässt sich das eigentlich auf den ganz normalen Gartennutzer übertragen?
0: Und da finde ich super interessant, dass Sie da so verschiedene Gartentypen markiert haben. Also man kann natürlich sagen, okay, ich lese jetzt in einem Buch, was zu welcher Jahreszeit im Garten gepflanzt werden sollte und wie ich den so ein bisschen auch vielleicht räumlich einteile, ne? Schattenpflanzen, welche die mehr Sonne brauchen. Aber Sie sagen erstmal, man sollte sich auch erstmal selbst fragen, wie ticke ich eigentlich? Was fehlt mir? Und was bin ich eigentlich für ein Gartentyp? Und da gibt es eben den Genießer, den Naturmenschen, den Buddeltyp, den Sicherheitsgartentyp, den spirituellen Typ und den sozialen Typ Mensch, also Gartengemeinschaftstyp und den kreativ gestaltenden Gartentyp Selbstdarsteller. Das finde ich sehr lustig. Haben die alle dann auch unterschiedliche Gärten wahrscheinlich, ne? Also ich wäre wahrscheinlich eher ein Naturmensch, da muss man hoffentlich nicht so viel machen, sondern die Natur schafft es von alleine und ich gucke ein bisschen dabei zu.
1: Ja, ich hole mal ganz klein bisschen aus. Also erstmal, um das klar zu machen, warum ich auf diese Idee komme. Den meisten scheint es vollkommen sinnvoll, zum Beispiel, wenn sie was für ihren Körper tun wollen, dass sie sagen, ich gehe ins Fitnessstudio. Aber allen ist auch klar, das macht keinen Sinn, jetzt einfach alles, was da rumsteht, zu machen, ne? Und ausgewählt einfach loszulegen. Das kann eher schlecht sein, sondern man guckt erstmal, wie bin ich so aufgebaut, meinetwegen körperlich, wo will ich überhaupt hin, wo sind meine Probleme? Und dann mache ich genau das, was mir da beispielsweise der Physiotherapeut empfiehlt, was wirklich von diesen Sachen gut für mich ist. Und das ist im Garten eben das Gleiche, dass ich eben nicht sage, man gibt den Wohlfühlgarten, das für alle gilt. Das gilt überhaupt nicht, das funktioniert nicht. Den kann man nicht bei Obi oder sonst wo kaufen, sondern man muss das Gleiche machen. Erstmal mal gucken, wie ticke ich, was fehlt mir vielleicht und wo kann der Garten eben dieser Ausgleich dann dafür sein. Und natürlich ticken wir alle ein bisschen anders, aber wir haben alle Grundbedürfnisse. Die haben wir alle. Ein so ein Grundbedürfnis ist das nach sozialer Integration. Hat jeder Mensch. Und wenn es nicht befriedigt wird, werden wir krank, komplett. Betrifft unsere Patienten genauso wie den ganz normalen Gartennutzer. Wenn dieses Bedürfnis für jemanden besonders wichtig ist, weil er beispielsweise, wie ich aus den 60ern komme, wo immer Menschen da waren, oder weil er einfach so ein Familientyp ist, oder einfach warum auch immer, und er ist jetzt in einer Situation, wo er erlebt, ich bin für mich alleine, ich musste umziehen, niemand ist in seiner Nähe, dann braucht er eine Balance für genau dieses Grundbedürfnis. Und das kann ein Garten bieten. Der braucht dann eben tatsächlich diesen Gemeinschafts- oder sozialen Garten. Andere haben beispielsweise das Grundbedürfnis besonders hoch auf, sagen wir, Selbstwert. Also die einfach das brauchen, dass man ihnen sagen, wie toll das ist, was sie gemacht haben, die so groß geworden sind, für die das Thema Selbstwert, was übrigens für uns alle wichtig ist, für die das besonders wichtig ist. Wenn die sich in einer Situation erleben, wo genau das angegriffen wird, Und das passiert ja häufig, man wird bewertet in der Firma, im Internet, wo auch immer. Dann brauchen auch die eine Balance für ihre psychische Gesundheit. Mhm. Und auch das kann ein Garten dann bieten. Das ist dann eher der Typ, der quasi diesen Selbstdarstellungsgarten braucht, der sich ausdrückt über den Garten. Und so kann man letztendlich dann hingehen und erstmal rausfinden, was ist eigentlich das, was mich antreibt?
0: Ja.
1: Was bin ich für ein Typ? Und darüber den Gartentyp definieren.
0: Und da gibt es so ein paar Fragen in Ihrem Buch, die man sich dann selbst stellen kann. Und dann findet man das heraus. Und ich habe in einem Interview gesehen, dass Sie so ein bisschen der Kontrolltyp eher sind, also wahrscheinlich eher der Sicherheitsgartentyp.
1: Ja.
0: Zum Schluss die Frage an Sie, Herr Niepel, was war denn für Sie, sage ich mal so, der erste Garten Eden, den Sie auch in Ihrem Leben gesehen haben und wo Sie vielleicht auch sagen würden, genau diese Momente damals, in der Kindheit, haben mich dazu bewogen, dass ich für immer im Garten bleiben möchte.
1: Ich glaube, da bin ich genauso wie Sie und wie viele andere, etwa Opa. Es war tatsächlich, mein Opa hatte einen Garten und ich durfte als Kind helfen, ihm Kartoffeln auszumachen. Das weiß ich immer noch. Und das war so toll, das war wie Schatzsuchen. Also Opa am Graben und ich durfte die aufklauben. Und das war im Grunde so das Prägendste, diesen Garten da mit Opa zu machen. Und spannenderweise war das später dann irgendwann mit meiner damaligen Freundin und jetzigen Frau der erste Garten, den wir übernommen hatten. Der ehemalige Garten von Opa, das war meiner.
0: Herr Niepel, wie toll, dass wir mit Ihnen zusammen das Gartentor öffnen durften und auch nochmal gelernt haben, was für eine therapeutische Kraft in dieser Therapieform der Gartentherapie liegt. Ich bedanke mich sehr für das Gespräch. Bitte. Und wünsche Ihnen heute auch noch gute Momente mit den Menschen, die Sie in den Garten führen. Alles Gute.
1: Ja, vielen Dank.
0: Neugier genügt es hier in WDR 5.

0: Neugier genügt es hier am Dienstagvormittag. Gerechtigkeit, ein großes Wort. Und bei der Erbschaftssteuer wird gerade genau darüber gestritten, was das eigentlich heißt. Wer erbt, muss Steuern zahlen, das ist klar. Für große Unternehmensvermögen gelten allerdings besondere Ausnahmen, damit Betriebe weitergeführt werden können und Arbeitsplätze erhalten bleiben. Ist das fair oder werden große Vermögen dadurch gegenüber normalen Erbschaften bevorzugt? Das Bundesverfassungsgericht verhandelt gerade über genau diese Fragen. Die Politik ringt da ja schon lange um eine Reform. Und dann ist da Bayern. Markus Söder findet, dass die Freibeträge bei der Erbschaftssteuer seit Jahren nicht mehr zur Wirklichkeit passen. Besser gesagt, zu seiner Wirklichkeit. Deswegen hören wir mal kurz rein, was Markus Söder genau dazu sagt.
1: Wir werden benachteiligt, jetzt auch bei der jetzigen Regelung wegen den Freibeträgen. Weil wenn Sie beispielsweise in Garmisch ein Haus der Großeltern vererben oder der Eltern, dann hat es ganz andere Werte, natürlich Grundstückspreise bei uns, also viel, viel teurer als jetzt, was weiß ich, ein Haus, das in anderen Teilen Deutschlands vererbt wird.
0: Ja, gucken wir uns die Freibeträge mal kurz an. Kinder können von jedem Elternteil 400.000 Euro steuerfrei erben. Doch gerade in Bayern sind Immobilien in vielen Regionen so teuer geworden, dass ein geerbtes Haus schnell deutlich mehr wert sein kann. Deswegen fordert Markus Söder eben auch mehr Spielraum für die Bundesländer, um die Erbschaftssteuer selbst gestalten und die Freibeträge anpassen zu können. Da erntet er auch sehr viel Kritik. Auf der anderen Seite bleiben nämlich nach Berechnung des Deutschen Instituts für Wirtschaftsforschung rund 90% der Erbschaften und Schenkungen ohnehin steuerfrei. Und genau darüber wollen wir mit Ihnen sprechen im WDR5-Tagesgespräch. Wie gerecht ist aus Ihrer Sicht die aktuelle Erbschaftssteuer und wie müsste sie aussehen, damit für alle faire Regeln kennen? Das ist unser Thema um 10 nach 12.
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0: Ist die Erbschaftssteuer gerecht? Das ist unser Thema. Um 10 nach 12. Und Sie können uns jetzt auch schon schreiben über die WDR5-App oder uns eine Sprachnachricht hinterlassen. Hier ist Neugier genügt.

0: Hier ist neu genügt in WDR 5. Eine Kommunalwahl ist vorbei, die Stimmen sind ausgezählt und dann geht der Alltag weiter. Eigentlich. In Hilchenbach bei Siegen ist vor einem Jahr allerdings ein Vertreter der rechtsextremen Partei Dritter Weg in den Stadtrat eingezogen. Und für viele Menschen vor Ort ist das bis heute nicht einfach abgehakt. Sie engagieren sich, widersprechen und stellen sich die Frage, wie sie mit dieser politischen Veränderung umgehen wollen. WDR5-Autor Cedric Pelka war in Hilchenbach und hat erlebt, wie eine kleine Stadt mit diesem Wahlergebnis lebt.
1: Es sind Bilder von einem Boxkampf zweier Männer. Drumherum stehen Menschen, meistens Männer mit freiem Oberkörper. Ihre Gesichter sind verpixelt. Gleich nebenan steht eine Band auf einer kleinen Bühne. Der hessische Verfassungsschutz hat die Musiker als gesichert rechtsextrem eingestuft. Zu sehen ist das in einem Video über die Veranstaltung Jugend und Sturm im Juli. Das Video hat der Dritte Weg selbst auf Telegram veröffentlicht. Am Anfang sagt Julian Bender:
2: Bin ich mir sicher, dass wir auch aus Hilchenbach, aus diesem Projekt, ganz, ganz viele Erfahrungen mitnehmen können, damit sich dieser Freiraum nicht auf 300 Quadratmeter beschränkt, sondern auf Deutschland. Und Deutschland, das ist eben nicht die BRD.
1: Julian Bender, das ist der Name, den wohl jeder Mensch in Hilchenbach kennt. Julian Bender taucht im Verfassungsschutzbericht auf, mehrfach, als Leiter des Westverbands. Und er hat bei der vergangenen Kommunalwahl einen Sitz im Stadtrat erhalten. Seitdem sorgt er in der Stadt immer wieder für Diskussionen. Als ich das erste Mal nach Hilchenbach bei Siegen gekommen bin, habe ich eine idyllische Kleinstadt erlebt. Knapp 16.000 Menschen leben hier. Die 11 Ortsteile sind umgeben von grünen Hügeln und Wäldern. Auf einem dieser Hügel thront die Ruine der mittelalterlichen Ginsburg.
3: Man sagt immer, wir Siegerländer wären so ein kleines, knüssiges Volk, was immer krummelig ist. Das stimmt aber überhaupt nicht. Wir sind, glaube ich, ein ganz munteres Völkchen hier in Hilchenbach.
1: Das ist Olaf Bruch vom Hilchenbacher Bündnis für Toleranz und Zivilcourage. Zusammen mit ihm und Peter Neuhaus schlendern wir über den Marktplatz. Neuhaus hat vergangenes Jahr mit anderen aus der Stadt die Initiative Demokratisch gegründet. Der Marktplatz wurde erst vor kurzem ganz neu gestaltet, mit neuen Bänken und einem Springbrunnen, in dem Kinder spielen.
4: Der Herr Bender, der wohnt hier ganz in der Nähe.
3: Also ich würde jetzt mal sagen, von unserem Standort aus Luftlinie maximal 300 Meter.
1: Tatsächlich sind es nur ein paar Schritte, dann steht man vor der Immobilie, um die es geht. Hier ist Parteibüro und Privathaus von Julian Bender. Direkt über der Eingangstür ist ein Balkon. Die grüne Fahne mit dem Logo des Dritten Wegs weht dort. Ein Banner hängt am Balkon. Darauf steht: Abschieben, abschieben, abschieben. Knapp 300 Menschen haben hier für den Dritten Weg gestimmt, also 3,08%. Ab 3% bekommt man einen Sitz im Stadtrat. Olaf Bruch versteht nicht, warum die Menschen für eine rechtsextreme Partei gestimmt haben. Hilchenbach ist wie ein Dorf, aber hat zwei Freibäder, ein Hallenbad, ein Kino, Supermärkte und ein Ortsteil ist sogar mit dem Goldstatus für Dörfer von der Bundesregierung ausgezeichnet worden.
3: Der Gedanke ist eigentlich nicht, warum haben 300 Leute den gewählt, sondern warum haben wir die 300 Leute nicht dazu bewegen können, sich demokratisch Gedanken zu machen. Ist da immer so viel Wut oder Hass auf unsere Gesellschaft, dass man sagt, hier, wir müssen jetzt radikal dagegen wählen?
1: Die AfD hatte übrigens nicht bei der Kommunalwahl in Hilchenbach mitgemacht. Aber wofür steht der Dritte Weg genau? Ich treffe den Präsidenten des NRW-Verfassungsschutzes, Jürgen Kaiser, in seinem Büro.
5: Hallo.
1: Er sagt mir, die Behörde hätte den Dritten Weg schon seit vielen Jahren im Blick.
5: Sie hat

0: ein Personenpotenzial in Nordrhein-Westfalen von ungefähr 40 Mitgliedern, schon seit mehreren Jahren relativ konstant. Und wir sehen sie in der Tradition des historischen Nationalsozialismus. So ist auch ihr Programm aufgebaut, ihr Parteiprogramm. Sie bezeichnen sich selbst als nationalrevolutionär. Das heißt, sie wollen die freiheitlich-demokratische Grundordnung überwinden. Und darüber hinaus haben sie ganz starke Aspekte im Parteiprogramm, die gegen die Menschenwürde abzielen.
1: Julian Bender antwortet per Mail auf meine Anfrage dazu. Der Verfassungsschutz sei eine weisungsgebundene Behörde, die im Sinne der herrschenden heimatverbundene Deutsche kriminalisiert. Die Mitglieder des Dritten Wegs treten martialisch auf. Kampfsport spielt eine sehr wichtige Rolle, wie bei Jugend und Sturm, den Event im Juli. Steffen Krapf ist investigativer Journalist aus Bayern, wo die Partei ebenfalls einen aktiven Stützpunkt hat. Wir sprechen per Videocall. Auch er beobachtet den Dritten Weg seit vielen Jahren.
2: Im Endeffekt geht es vor allem um Wehrhaftigkeit, um Männlichkeit, um die Vorbereitung auf den Kampf auf der Straße gegen den politischen Gegner. Ganz am Ende ist es die Vorbereitung auf den sogenannten Tag X, wenn der Umsturz laut der Rechtsextremen kommen soll. Wenn man sich die Personen genauer anguckt, des Dritten Weg, und auch wie gefestigt die ideologisch sind, dann würde ich sie sehr gefährlich einschätzen.
1: Julian Bender, der Vorsitzende in Hilchenbach, entgegnet per Mail, sportliche Betätigungen seien keine Gefahr. Zitat: Auch der als Schreckensgespenst dargestellte Kampfsport ist ein anerkanntes Betätigungsfeld und steht jedem Menschen und somit auch Mitgliedern unserer Partei offen. Ein klares Regelwerk gibt hier den Rahmen und findet auch immer wieder Platz in pädagogischen Angeboten. Zitat Ende. Doch warum überhaupt Hilchenbach? Nochmal der Investigativjournalist Steffen Krapf.
2: Das gilt so ein bisschen die Immobilien als Leuchtturm ihrer Bewegung. Also die sind zwar jetzt von den Örtlichkeiten vielleicht jetzt nicht die stärksten Standorte, aber die Immobilien haben einen großen Stellenwert. Vor allem ist es Rückzugsort für die Rechtsextremen, also als Schulungsräume, als Veranstaltungsräume.
1: Ein Samstag in Hilchenbach. Es ist 11 Uhr, wolkig, auf dem Marktplatz werden Bierzeltgarnituren aufgebaut. Nach und nach trudeln Menschen ein, sie haben Essen und Getränke mitgebracht. Der Demokratisch hat zum gemeinsamen Brunch eingeladen.
3: Möchte jemand Federweißen dazu?
1: Ich komme mit den Hilchenbacherinnen ins Gespräch. Nein, so viel hätte sich im Stadtbild gar nicht verändert. Es gibt keine regelmäßigen Demos der rechtsextremen Partei. Die Veranstaltungen finden oft auf dem Gelände von Julian Bender statt, sagt Petra Menne. Sie hat den Brunch heute mitorganisiert.
4: Ich glaube, wenn man politisch nicht so sehr interessiert ist, ist das alles noch unauffällig. Aber was da im Hintergrund passiert, das muss man ja auch überlegen. Oder wenn er seine Feten feiert neben dem Haus, lautstark und... Also ich will nicht diskriminierend sein oder so, aber die Leute, die sehen schon ein bisschen angstflößend aus.
1: Julian Bender sagt übrigens, der Partei sei nichts vorzuwerfen. Die Versammlungen verliefen immer friedlich. Zwei Tische weiter sitzt eine junge Frau mit ihren drei kleinen Kindern, zwei Mädchen, ein Junge. Die Frau trägt Kopftuch. Vor 8 Jahren ist sie aus Syrien hierher gekommen, erzählt sie mir. Die meisten Hilchenbacher seien nett zu ihr und offen für Menschen aus anderen Ländern. Ich will wissen, macht ihr der Dritte Weg Angst?
5: Also kann man nicht so groß Angst, also und nicht so groß Gedanken machen, aber ja, natürlich muss man ja aufpassen, wenn wir auf die Straße gehen.
1: Ihren Namen möchte sie nicht sagen. Es sind einige Menschen gekommen, etwa 30. Peter Neuhaus, Mitglied vom Demokratisch, freut sich auch sehr darüber, aber es stimme auch, dass immer weniger Menschen kommen.
6: Wir sind ja zu Beginn, als das Bündnis für Toleranz und Zivilcourage zu Demonstrationen aufgerufen hat, Hunderte und Hunderte von Leuten aktiv gewesen, das muss man mal sagen, für also eine artige, brave Stadt, wo jeder fleißig ist, arbeitet und samstags nicht ins Café, sondern in den Garten geht, um dafür Ordnung zu sorgen, war das also eine enorme demokratiefördernde Mobilisierung. Aber wie jede Protestwelle lässt die sich schlecht auf Dauer stellen.
1: Neuhaus ist wütend, dass die Politik so eine Partei nicht verbietet. Einen Skandal nennt er das. Doch ginge das überhaupt? Sophie Schönberger ist Professorin an der Freien Universität Berlin und eine der bekanntesten Parteienrechtlerinnen Deutschlands. Sie sieht ein Verbot äußerst skeptisch. Zwar seien die inhaltlichen Voraussetzungen gegeben,
7: aber das alleine reicht nicht, sondern das Bundesverfassungsgericht verlangt zusätzlich noch, dass die Partei eine gewisse objektive Gefährlichkeit aufweist. Und das bedeutet, dass ein irgendwie realistisches Szenario existieren muss, in dem diese Partei ihre verfassungsfeindlichen Ziele auch tatsächlich durchsetzen kann.
1: Kurz gesagt, die Partei ist zu klein, zu unbedeutend. Wie damals die NPD, deren staatliche Parteienfinanzierung wurde zwar einkassiert, doch die Partei wurde eben nicht verboten. Es heißt also auch, die demokratischen Parteien müssen im Stadtrat weiter mit dem Dritten Weg zusammenarbeiten. Und der macht sich bemerkbar. Gerade zu Beginn der Legislatur stellte Julian Bender Dutzende Anfragen zu allen möglichen Themen. Ich treffe die Vorsitzenden der größten Ratsfraktionen, CDU und SPD, vor dem Rathaus. André Jung von der CDU sagt, mit den vielen Anfragen hat Bender für Ärger gesorgt.
8: Wir haben in den letzten Wahlperioden immer sehr gut mit der Verwaltung zusammengearbeitet. Das heißt, man hat natürlich auch nicht zu jeder Ratssitzung 10 Anfragen gestellt. Das interessiert den Herrn Bender natürlich gar nicht. Nur für so eine kleine Verwaltung wie Hilchenbach ist das natürlich schon eine große Herausforderung, dann auch fristgerecht die entsprechenden Antworten auch zu geben.
1: Julian Bender schreibt mir auf meine Anfrage dazu, Zitat, unser Stadtverordneter Julian Bender nimmt sein Mandat ernst und beteiligt sich aktiv an der Ratsarbeit. Zitat Ende. Nochmal zurück zum Brunch auf dem Marktplatz. Es herrscht gute Stimmung, obwohl gerade ein paar Regentropfen vom Himmel fallen. Ja, es gab diese knapp 300 Stimmen für den dritten Weg. Aber Peter Neuhaus vom Demokratisch sagt, die Mehrheit habe bei der Kommunalwahl doch für die Demokratie gestimmt.
6: Die Leute haben hier ihr Votum abgegeben, wir wollen keine Nazis. Was sollen die machen? Sollen die jetzt jede Woche sagen, wir wollen keine Nazis, wir wollen keine Nazis? Die Botschaft ist adressiert.
1: Er und viele andere sind sich sicher. Das idyllische Örtchen mitten im Siegerland, das wird so idyllisch bleiben, trotz rechtsextremer Partei. Und es wird so bunt bleiben, wie sie es hier schon lange kennen.
9: Danke. Das war aber sehr leise, kein
10: Cedric Pelker berichtet über Rechtsextremismus in Tilchenbach. Für WDR 5, Neugier genügt am Dienstagvormittag.

0: die Band Tiny Umbrellas mit Paper Planes hier in WDR 5 Neugier genügt.
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0: Es ist kurz vor 12, da knurrt so langsam der Magen. In den Krankenhäusern steht das Mittagessen wahrscheinlich schon in den Startlöchern. Und auch bei uns stellt sich jetzt die Frage, was kommt denn heute auf den Teller? Wer keine Lust hat, selbst zu kochen, könnte ja mal in den Tiefkühlschrank schauen. Obwohl Tiefkühlkost, da ist ja, liegt immer noch so ein bisschen dieser Beigeschmack, praktisch, aber nicht so richtig gut gekocht. Dabei versprechen neue Anbieter inzwischen das komplette gesunde Essen. Einfach Beutel auf, kurz anbraten, fertig. Unsere Kollegin Maike von Galen aus dem Neugier genügt Service hat genau das ausprobiert. Maike, erstmal, wie schön, dass du da bist. Herzlich willkommen hier bei uns. Vielleicht beschreibst du uns kurz mal, was sind das tatsächlich für Anbieter? Also ich kann mir jetzt per Post Tiefkühlessen liefern lassen?
2: Ja, ganz genau so. Also diese Anbieter gibt es zurzeit noch nicht klassisch im Supermarkt, sondern man bestellt eben online meistens Pakete von mehreren Gerichten, die kann man sich da aussuchen und die kommen dann tatsächlich mit einem Paketboten zu dir nach Hause.
0: Mhm, da kann man ein paar Pakete dann sammeln und in den Tiefkühler stellen. Du hast tatsächlich mir was mitgebracht, ne? Beschreib mal, während ich mir das hier hole, was du heute für mich aufgetaut hast.
2: Ja, ich habe dir heute Mittagessen gekocht. Das ging ganz schnell. Ich musste tatsächlich nur zu meinem Froster einen Beutel rausholen, aufreißen und den Inhalt in eine Pfanne geben. Dann habe ich den so 7 Minuten gerührt. Mit einem Schluck Wasser kommt noch dran. Ja, und schon war das Thai-Curry fertig.
0: Also ich wusste, du bist eine richtig gute Köchin. Ich habe das hier, es riecht ganz gut. Ich probiere mal so ein ganz bisschen. Ja, ehrlich gesagt, also das Gemüse finde ich sogar recht knackig. Die Nudeln schon so ein bisschen sehr weich insgesamt.
2: Ja, das mag auch daran liegen, dass ich das heute Morgen schon gemacht habe und jetzt ist einen kleinen Weg hier nach Köln ins Studio hatte.
0: Das war also ein bisschen warm war es aber zum Glück noch.
2: Ja, genau. Es war tatsächlich, als ich es frisch aus der Pfanne geholt habe, ist mir auch, ich habe ja schon mehrere von diesen Gerichten jetzt auch probiert, immer positiv aufgefallen, dass dieses Gemüse noch richtig knackig war und dass es wirklich so ein bisschen was vom frisch gekochten hatte.
0: Mhm. Und es, also ich finde auch, es schmeckt tatsächlich wirklich gut. Jetzt gibt es ja inzwischen viele Anbieter in diesem Tiefkühlkostbereich. Was hast du jetzt für mich ausgegeben hier zum Beispiel für so ein Mittagessen?
2: Ja, das ist tatsächlich gar nicht mal so günstig. Ich habe jetzt bei verschiedenen Anbietern bestellt. In diesem Fall ist es jetzt Every Hewitt ist auch noch ein weiterer. Und da, wenn man da jeweils die kleinsten Pakete bestellt, das sind ein 6er-Pack an Essen, dann zahlt man pro Portion ungefähr 8 €. Man kann da tatsächlich auch größere Bestellungen machen. Es gibt Vorteilspakete, da kommt man auch ein bisschen günstiger weg. Aber generell fand ich so ein bisschen schwierig, weil bei den Anbietern nicht immer klar ist, ob man da jetzt ein Abo wählt oder ob das eine einzelne Lieferung ist, weil diese Anbieter tatsächlich sehr auf so einen regelmäßigen Speiseplan setzen und man so ein bisschen aufpassen muss, dass man nicht plötzlich eine Folgebestellung erhält.
0: Ja, und ständig die und dann irgendwann platzt auch der Tiefkühler. Was ist denn so der Unterschied zu den klassischen Tiefkühl-Lieferservice? Also bei uns war immer Eismann, Bofrost und so, das kennt man irgendwie.
2: Ja, genau. Also was bei diesen neuen Anbietern tatsächlich so sehr viel stärker im Fokus ist, ist eben das Thema ausgewogene Ernährung und Nährstoffe, die sind auf den Packungen immer ganz groß vermerkt. Und es werden auch spezielle Pakete angeboten, zum Beispiel für Sportler. Da soll dann immer genügend Protein dabei sein. Und diesen vollwertigen Ernährungsplan, mit dem die Anbieter werben, der stand zumindest vorher nicht so auch im Fokus. Mhm. Ich habe mit Merle Schonvogel vom Bundesinstitut für Ernährung gesprochen und mal nachgefragt, wie viel an diesen Gesundheitsversprechen eigentlich dran ist.
3: Die Zutaten lesen sich tatsächlich soweit ganz gut. Also ich habe auf den ersten Blick zum Beispiel keine Aromen gefunden, dafür aber viele verschiedene Gewürze und das ist gut. Außerdem haben die Gerichte, die ich gesehen habe, ein ausgewogenes Verhältnis von Kohlenhydraten, Proteinen und Fett.
2: Ja, kritisch sieht sie da eigentlich nur den Salzgehalt bei einigen Rezepten. Das sind 4 bis 5 Gramm pro Portion. Und die Deutsche Gesellschaft für Ernährung empfiehlt maximal 6 Gramm pro Tag. Da hat man natürlich schon ziemlich viel.
0: Wie gesund sind denn dann so Tiefkühlgerichte generell? Was ist da genau der Unterschied zu den typischen Fertiggerichten?
2: Ja, der Vorteil bei Tiefkühlgerichten ist, dass sie schockgefrostet sind. Also sehr schnell, sehr stark gefroren werden. Und dabei die Nährstoffe, zum Beispiel in Gemüse wie Brokkoli, gut erhalten bleiben. Das gilt allerdings nur, wenn ich sie nach dem Auftauen auch schnell verzehre, sagt Merle Schonvogel.
3: Da ist dann wichtig, wenn wir mal beim Brokkoli bleiben, den direkt, wenn man ihn aus dem Gefrierschrank nimmt, zu erhitzen und nicht erst irgendwie über Nacht anzutauen. Da geht viel verloren und außerdem kann der dann auch matschig werden. und dann auch nur kurz zu erhitzen. Vielleicht Dampfgaren, das ist noch schonender auch für die enthaltenen Vitamine und Mineralstoffe. Oder halt wirklich nur kurz zu kochen.
0: Wie fällt da für dich dann jetzt so ein bisschen das Fazit aus?
2: Ja, ich muss schon sagen, ich finde es super praktisch, gerade mittags im Homeoffice, da muss man nicht lange am Herd stehen. Insgesamt ist das Angebot aber jetzt nicht so breit und so eine Portion mit 8 € ist auch wirklich nicht gerade günstig.
0: Sagt Maike von Galen. Ich sage aber mal danke fürs Mittagessen, was du mir mitgebracht hast. Ich fand es auf jeden Fall ganz lecker. Alle Infos über gesunde Tiefkühlkost, ob das überhaupt geht, finden Sie bei uns im Netz auf wdr5.de. Und wir schauen nach vorne, das WDR5-Tagesgespräch beginnt gleich mit der Frage, ist die Erbschaftssteuer eigentlich gerecht? Das Bundesverfassungsgericht verhandelt hier aktuell, ob die Regeln zur Erbschaftssteuer noch passen. Was sagen Sie dazu? 0800 567 8 und 3 mal die 5, das ist hier Weg ins Studio. Oder Sie melden sich über die WDR5-App, da können Sie uns schreiben oder auch eine Sprachnachricht hinterlassen. Jule Schöning, das bin ich. Jetzt geht's hier weiter mit den Nachrichten und ich freue mich auf Sie dann im Tagesgespräch.

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1: Und mein Name ist Katrin Schmick. Guten Tag. Darum geht's heute bei uns.
2: Weil das ist natürlich auch für uns ein absolut dramatisches und nicht alltägliches Ereignis.
1: Simon Heusen war das. Er ist Sprecher der Feuerwehr Bochum. Bei einem Wohnungsbrand sind 3 Menschen ums Leben gekommen. Wir schauen heute auch natürlich nach Berlin. Dort wird am Nachmittag der Nachfolger von Bärbel Baas im Arbeitsministerium ernannt, Alexander Schweizer. Wir fragen nach in Berlin, was das jetzt für die Koalition alles bedeutet. Und Angriff auf die Kühlkette. Das Ziel der Hacker waren große Supermärkte in Frankreich. Und das Wetter: die Sonne macht sich heute eher rar, bis 19 Grad. Wenn einem die Kraft für die Arbeit fehlt, viele von uns kennen das und manchmal hilft auch nur der Rückzug. So oder ähnlich muss es Bärbel Baas ergangen sein. Gestern hatte die SPD-Politikerin ihre Ämter niedergelegt als Bundesarbeitsministerin und SPD-Co-Chefin. Ihr Bundestagsmandat will sie aber weiter ausüben. Ein Trauerfall in der Familie plus Attacken aus Reihen der Union hätten Baas zu dieser Entscheidung gebracht. In Duisburg, in der Heimat von Baas, ist man bestürzt.
3: Es war noch eine der wenigen Politiker, zu der man Vertrauen hatte.
4: Als Duisburgerin war ich auch ganz zufrieden, dass jemand Duisburg noch mal an anderer Stelle auch gut repräsentiert.
5: In der heutigen Zeit macht das, glaube ich, keinen Spaß mehr, Politik zu machen.
6: Die haben sie angegangen und manchmal auch etwas unpersönlich und vielleicht auch ein bisschen gemein. Ja, das gibt man dann auch Grund.
1: Mitgefühl also von Menschen in Duisburg für die Entscheidung von Bärbel Baas, ihre Ämter abzugeben. Diese Entscheidung hat gestern für viel Wirbel im politischen Berlin gesorgt. Kein Wunder, da geht eine Ministerin, sie spricht von Attacken aus Unionsreihen. Nicole Markwald, WDR Berlin. Das alles wirft ja kein gutes Licht auf die eh schon nicht harmonisch wirkende schwarz-rote Koalition. Wie blickt man denn einen Tag später auf den Baas-Rückzug?
7: Also das halt auf alle Fälle noch nach hier in Berlin. Also diese Worte wie rücksichtslos, unanständig, unmenschlich seien sie gewesen, diese Angriffe. Da gibt's in den Reihen der SPD definitiv das Gefühl, wir müssen uns hinter unsere Parteikollegin stellen und man solle doch bitteschön das Politische und Menschliche hier trennen. Also Baas wird aus der SPD heraus verteidigt. Gleichzeitig muss die Partei sich jetzt mit sich selbst befassen, denn es wird einen vorgezogenen Parteitag geben. Um die Jahreswende rum soll der stattfinden. Dort muss sich dann die gesamte Führungsriege zur Wahl stellen. Lars Klingbeil, der ist ja noch Parteichef, der lässt offen, ob er wieder antreten wird. Aber seine anderen beiden Spitzenämter, also Vizekanzler und Finanzminister, die möchte er gerne behalten. Es gibt natürlich jetzt den Sozialdemokraten die Möglichkeit, sich nochmal neu aufzustellen und die Frage zu beantworten, sollte man vielleicht Amt und Mandat trennen? Also wäre es besser, wenn künftige Parteivorsitzende nicht gleichzeitig ein Amt in der Bundesregierung innehaben?
1: Ein neuer Minister ist ja gefunden. Alexander Schweizer aus Rheinland-Pfalz wird Baas im Amt beerben. Heute Nachmittag soll er ernannt werden. Kommt die Koalition mit ihm bei den doch so wichtigen Reformen jetzt voran?
7: Na, die Union drängt, man müsse endlich vorankommen mit den Reformen, gerade bei der Rentenreform. Da gab es ja im Juli die Vereinbarung, wenige Wochen später die Kommissionsvorschläge und auch viel Einigung schon. Außer 3 Punkte sind noch umstritten, darunter natürlich die geplante Abschaffung der abschlagsfreien Rente nach 45 Beitragsjahren. Aber Friedrich Merz, heute Vormittag in Berlin, bisschen erkältet, hat schon mal skizziert die nächsten Schritte für den neuen Arbeits- und Sozialminister Alexander Schweizer.
8: Ich werde heute Nachmittag mit ihm beim Bundespräsidenten sein, bekommt er seine Ernennungsurkunde. Er ist morgen das erste Mal im Kabinett. Das dauert in der Regel eine Stunde. Und von 11 Uhr an Arbeit im Ministerium.
7: Also ab morgen 11 Uhr wird's ernst für Alexander Schweizer.
1: Und der Kanzler klang wirklich sehr erkältet. Aus Berlin sehr. War das Nicole Markwald im Tag um 12. Vielen Dank. Ein verheerender Wohnungsbrand in Bochum am frühen Morgen beschäftigt uns auch hier. 3 Menschen sind gestorben, 5 wurden verletzt. Von einem absolut dramatischen Ereignis ist die Rede. Dirk Groß-Langhoff ist vor Ort im Bochumer Stadtteil Hofstede. Was ist passiert, Dirk? Was hat diesen Einsatz so dramatisch gemacht?
9: Ja, dass die Flammen um 4.15 Uhr, als die Einsatzkräfte hier eingetroffen sind, ihnen schon entgegengeschlagen sind. Und zwar aus der Wohnungstür, also aus dem Treppenhaus. Da haben sich die Flammen wohl ziemlich schnell ausgebreitet, weil da eine Holztreppe war und sich nach oben gefressen. Das heißt, sie konnten gar nicht mehr durch den Eingang rein. Und vorne an den Fenstern auf der Vorderseite des Gebäudes, da standen schon die Bewohner, haben um Hilfe gerufen. Und die Feuerwehr konnte noch mit Drehleitern retten. Einer musste sogar aus dem Fenster springen auf ein Sprungpolster, weil die Drehleiter eben nicht mehr rechtzeitig ihn erreichen konnte. Und als dann alle gerettet waren, hat die Polizei nochmal die Wohnung abgesucht und dann im zweiten Stock leider 3 leblose Körper gefunden und die dann eben nach unten gebracht, versucht wieder zu beleben, aber das hat dann leider nicht mehr geklappt.
1: Wie geht's denn den Verletzten? Weiß man da was?
9: Ja, es gab 5 Verletzte, die glücklicherweise nicht lebensgefährlich verletzt. Die sind in Krankenhäuser gekommen, weil sie eine Rauchvergiftung hatten. Aber ja, wie gesagt, nicht lebensgefährlich. Das heißt, die werden es auf jeden Fall schaffen.
1: Mhm. Weiß man denn schon irgendwas über die Brandursache?
9: Da ermittelt im Moment die Kriminalpolizei. Auch die mussten eben gerade hier über Drehleitern ins Haus gebracht werden und durch die Fenster einsteigen, weil das Treppenhaus eben nicht mehr begehbar ist. Und die schauen jetzt nach der Brandursache und ermitteln da. Das wird aber allerdings ein bisschen dauern, bis die genau rausgefunden haben, was die Brandursache dort ist.
1: Vielen Dank, Dirk Großlanghoff in Bochum, über den Brand. Heute früh 3 Menschen sind ums Leben gekommen und 5 sind verletzt worden. In der Kölner Innenstadt sind wieder, muss man sagen, Schüsse gefallen. Und damit beginnen die Kurznachrichten heute mit Stefan Naas.
10: Es wurden mehrere Einschusslöcher in Schaufenstern und Werbeschildern an der Mittelstraße im Stadtzentrum gefunden. Die Polizei hat bisher keine Hinweise dazu, wann genau geschossen wurde und ob der Fall mit ähnlichen Vorfällen in Köln zusammenhängt. Etwa 10.000 Galeria-Beschäftigte bekommen Insolvenzgeld von der Bundesagentur für Arbeit. Nach der erneuten Pleite der Warenhauskette war tagelang unklar, ob die Beschäftigten weiter bezahlt werden können und ob die Voraussetzungen für das Insolvenzgeld erfüllt sind. In Bonn steht ein Mann aus Eritrea wegen des Vorwurfs des Mordes an seiner Ehefrau vor Gericht. Leichenteile waren vor fast einem Jahr an verschiedenen Stellen in NRW und Rheinland-Pfalz gefunden worden. In Oberhausen hat es am frühen Morgen bei einem Autohaus gebrannt. 15 Wagen wurden zerstört oder beschädigt. Die Ursache ist unklar. Im Ruhrgebiet sorgen Bergbauschäden für Zugausfälle bei der Bahn. Genauere Angaben machte das Unternehmen dazu nicht. Die Bahn rechnet rund um Essen aber für mehrere Tage mit Zugeinschränkungen.
1: Die Kurznachrichten im Tag um 12. Ein Bürgerportal ist überlastet. Eine Stadtverwaltung kann keine Dokumente mehr ausstellen. Im Krankenhaus streikt der Computer. Operationen müssen verschoben werden. All das sind Beispiele für Folgen eines Hackerangriffs. In Frankreich waren es gestern die Supermärkte. Und zwar von gleich mehreren großen Handelsketten. Eine Cyberattacke auf die Kühlanlagen hatte massive Folgen. Wir sind verabredet mit Kai Rienecker in Paris. Kai, was ist genau passiert? Was haben die Angreifer gemacht?
11: Ja, die haben sich eingehackt in die Programme, die die Kühleinheiten in den Supermärkten steuern. Betroffen sind da vor allen Dingen Steuerungssysteme des dänischen Herstellers Danfoss. Offenbar waren nur Märkte betroffen mit einer älteren Softwareversion, deren Sicherheitslücken wohl schon bekannt waren. Und über diese Sicherheitslücke haben dann gegen Mitternacht die Abtauautomatiken ausgelöst, sodass die Supermärkte das erst am frühen Morgen mitbekommen haben. Und die Zieltemperatur wurde sogar auf 50 Grad eingestellt. Das heißt, morgens hat es aus den Kühlregalen oder Kühlkammern sogar regelrecht gedampft. So warm war es da drin.
1: Jeder, der schon mal in Frankreich war, kennt diese riesigen Supermärkte. Da müssen ja jetzt tonnenweise Lebensmittel vernichtet werden oder sind schon vernichtet worden. Von was für einer Größenordnung sprechen wir bei diesem Angriff?
11: Hunderte von Supermärkten sind da betroffen gewesen, also allein von der großen Kette Intermarché 300, dann gab es 100 Märkte bei Super U, Leclerc, alle durch die Bank sind betroffen gewesen. Aber es ist insgesamt nur ein kleinerer Teil der Supermärkte, eben die mit älterer Software. Die Schäden gehen voraussichtlich in die zig Millionen und sind wohl auch nicht von den Versicherungen abgedeckt. Das heißt, da wird jetzt ein Rechtsstreit folgen, auch mit Danfoss. Und es gab natürlich viel öffentliche Empörung wegen der ganzen Vergeudung.
1: Kai, weiß man irgendwas, wer dahinter steckt, was die Angreifer wollten?
11: Es gibt noch keinerlei Spuren oder Bekennerbotschaft. Klar ist, es geht hier diesmal nicht um Erpressung, um irgendwelche Daten oder so, sondern um reine Zerstörung der Ware bzw. auch Verunsicherung von Marktleitern und den Kunden. Die Zielscheibe ist eindeutig Frankreich. Innenpolitisch ist die ganze Aktion ziemlich sinnlos, deswegen wird ja auch schon wieder über ausländische Kräfte spekuliert. Auf jeden Fall hat Premierminister Le Cornu die Sache jetzt mal zur Chefsache gemacht, um diesen Cyberangriff aufklären zu können.
1: Vielen Dank, Kai Rienecker in Paris, über die Cyberangriffe auf französische Supermärkte. Und wir kommen zum Wetter Nordrhein-Westfalen. Lars Schmidt ist da aus dem WDR-Wetterteam.
12: Guten Tag.
1: Guten Tag, lieber Lars. Der Tag heute ging für einige im Land nass los. Mhm. Wie geht er denn so weiter?
12: Ja, bleibt immer mal wieder nass. Also mit Pausen muss man ganz klar sagen, wir gehen heute größtenteils grau durch den Tag. Auflockerungen gibt es nur selten. Naja, und zwischendurch gibt es dann auch immer wieder so ein bisschen Regen. Am Abend werden wieder mehr Schauer mit dabei sein. Dazu erreicht Siegen heute Nachmittag 16, Hamm 18. 18 und Xanten 19 Grad.
1: Und dann, habe ich gehört, wird es nochmal richtig frühlingshaft.
12: Naja, also wir bekommen oder nähern uns langsam den sonnigen, warmen Temperaturen an. Das hast du richtig gehört. Morgen gibt es aber erstmal Nebel und Dunst. 12 bis 18 Grad am Nachmittag. Nach und nach lockert es auf. Dann bekommen wir so einen Wechsel aus Sonne und Wolken. Kein Regen mehr. Am Donnerstag geht es auch wieder mit Nebel los. Dann haben wir aber schon mehr Sonnenanteile. Bis zu 22, 23 Grad in der Spitze. Und erst am Freitagabend ziehen nächste Schauer rein.
1: Danke, Lars. Soweit wie der aktuelle Tag um 12. Mein Name ist Katrin Schmick.
10: Mit der R5 die Verkehrslage. A4 Aachen Richtung Köln zwischen dem Kreuz Köln-West und Köln-Klettenberg. Etwa 10 Minuten plus 4 Kilometer stockend. A4 Olpe Richtung Aachen zwischen dem Kreuz Köln-Ost und dem Kreuz Köln-Süd 4 Kilometer stockend. A33 Brilon Richtung Bielefeld zwischen Paderborn Zentrum und Paderborn Sennelager. Etwa 10 Minuten plus und 3 Kilometer Stau. Wegen Bergungsarbeiten ist nur ein Fahrstreifen frei. A40 Duisburg Richtung Dortmund zwischen Essen-Huttrop und Gelsenkirchen-Süd. Etwa 10 Minuten plus, 4 Kilometer stockend. Und zuletzt A61 Mönchengladbach Richtung Koblenz zwischen Mönchengladbach-Holt und Mönchengladbach-Wickrath. Etwa 10 Minuten plus und 3 Kilometer Stau.
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13: Ich bin Julia Schöning. Herzlich willkommen hier bei uns. Etwas erben, das kann das eigene Leben ja ziemlich verändern. Ein Haus, ein Vermögen, das kann Sicherheit bedeuten. Aber auch die Frage aufwerfen, wie viel davon muss eigentlich an den Staat gehen? Und ist das gerecht? Genau darüber wird politisch schon sehr, sehr lange gestritten. Jetzt beschäftigt sich das Bundesverfassungsgericht mit der Erbschaftssteuer. Und auch wir fragen Sie heute, ist die Erbschaftssteuer noch gerecht? Besonders umstritten sind ja die Steuervergünstigungen für Unternehmenserben. Sie sollen Betriebe und Arbeitsplätze schützen. Kritiker fragen aber, warum werden große Unternehmensvermögen steuerlich teilweise so viel stärker begünstigt als anderes Erbe? Ein Streitpunkt dabei sind die sogenannten Freibeträge für Privatvermögen. Ehepartner können bis 500.000 Euro steuerfrei erben, Kinder bis 400.000 Euro. Bayerns Regierung sagt, also spricht Markus Söder, in teuren Ballungsräumen seien diese Grenzen zu niedrig. Erben könnten die Steuer für Haus oder Wohnung oft nicht zahlen und müssten verkaufen. Zugleich zeigen Zahlen des Deutschen Instituts für Wirtschaftsforschung, rund 90% der Erbschaften und Schenkungen sind gar nicht steuerpflichtig, weil sie eben unter diesen Freibeträgen liegen. Wir wollen mit Ihnen in die Diskussion eintreten. Ist die Erbschaftssteuer in ihrer aktuellen Form für Sie gerecht? Wie sollten Erbschaften künftig besteuert werden, damit es fair zugeht? Braucht es da höhere Freibeträge für Privatvermögen oder sollten Erbschaften eher stärker besteuert werden? Genau das ist unser Thema heute. Und der Weg hier ins Studio zu uns ist einfach die Rufnummer 0800 5678 und 3x5. Oder Sie schreiben uns über die WDR5-App, da können Sie auch eine Sprachnachricht hinterlassen. Ist die Erbschaftssteuer noch gerecht? Genau darüber diskutieren wir heute.

0: Am Bundesverfassungsgericht geht es in dieser Woche gleich zweimal um die Erbschaftssteuer. Zum einen geht es um eine Klage des Freistaats Bayern und heute verhandelt Karlsruhe darüber, ob Unternehmenserben zu wenig Steuern zahlen. Wir nehmen das zum Anlass, um mit Ihnen darüber zu diskutieren, ist die Erbschaftssteuer noch gerecht? Das ist unsere Frage. Martin Besnoska, Experte für Finanz- und Steuerpolitik beim Institut der Deutschen Wirtschaft, ist heute unser Experte und ich freue mich sehr, dass Sie sich die Zeit für uns nehmen. Guten Tag, Herr Besnoska.
1: Schönen guten Tag, ich freue mich auch.
0: Vielleicht können Sie einmal kurz, weil es ist schon ein bisschen kompliziert, all das mit der Erbschaftssteuer. Vielleicht erklären Sie uns einmal, Herr Besnoska, was konkret jetzt heute verhandelt wird am Bundesverfassungsgericht.
1: Also heute wird vor allem über die, wie Sie schon richtig gesagt haben, über die Begünstigung des Betriebsvermögens bei der Erbschaftssteuer diskutiert und verhandelt. Da sind einige Experten eingeladen, um ihre Sicht der Dinge darzustellen. Betriebsvermögen ist, je nachdem, wie hoch das Betriebsvermögen ist, relativ stark ausgenommen von der Erbschaftssteuer. Also es gibt mehrere Regelungen. Für so mittelgroße Unternehmen gibt es die Regelung, wenn die Lohnsumme aufrechterhalten können für 5 oder sogar 7 Jahre. Das heißt also, wenig Leute entlassen und der Betrieb wird weitergeführt vom Erben, dann kann ein Großteil des Betriebs, also des Unternehmens, steuerfrei gestellt werden. Für große Unternehmen, das schmilzt dann irgendwann ab, so ab 90 Millionen Euro Wert eines Unternehmens, das sind dann schon natürlich größere Mittelständler, da gilt das nicht mehr. Da gibt es dann noch eine andere Begünstigung, nämlich die sogenannte Verschonungsbedarfsprüfung. Da wird dann geguckt, hat der Erbe ein Privatvermögen? Und wenn ja, muss er die Steuer bezahlen in Höhe des Privatvermögens. Hat er kein Privatvermögen, kann auch die Steuer erlassen werden.
0: Also man kann sagen, dass Karlsruhe da etwas verhandelt, was politisch schon relativ lange auf der Agenda ganz oben steht.
1: Ja, genau. Also darüber wird immer wieder gestritten, ob die Begünstigung gerechtfertigt sind. Da gab es ja auch schon in der Vergangenheit einige Urteile. Und in der Vergangenheit hat das Bundesverfassungsgericht schon immer geurteilt, ja, die Begünstigungen sind begründet. Sprechen wir sicher auch noch drüber. Es gibt ja verschiedene Begründungen, nämlich dass der Mittelstand geschont wird, dass die Arbeitsplätze erhalten werden in Deutschland, in den Regionen. Das hat das Gericht schon eigentlich anerkannt mehrmals. Aber natürlich geht es immer darum, sind die Begünstigungen vielleicht doch zu großzügig? Ist da eine Ungerechtigkeit gegenüber zum Beispiel, wenn man ein Eigenheim erbt oder Bargeld oder Aktien? Gibt es da eine Ungerechtigkeit? Und das wird natürlich immer wieder verhandelt, weil auch immer wieder dagegen geklagt wird.
0: Und genau über diese Frage, ob die Erbschaftssteuer noch gerecht ist, diskutieren wir mit den Hörer und Hörerinnen und mit Ihnen, Martin Besnoska, Experte für Finanz- und Steuerpolitik. Und Klaus Hagen hat die 0800 567 8 und 3 mal die 5 als erster gewählt. Wir freuen uns, dass Sie da sind. Guten Tag, Herr Hagen.
2: Ja, guten Tag.
0: Ja, Herr Hagen, aus welchem Impuls heraus haben Sie angerufen? Was sind Ihre Gedanken zu unserer Frage heute?
2: Naja, ein eigenes Erlebnis mit dieser ganzen Erbschaftssteuer. Und zwar hatte meine Lebensgefährtin ein Haus geerbt mit ein bisschen Grundstück dabei. Und der Wert wurde dann vom Finanzamt. Also ich muss dazu sagen, sie war Nichte. Sie hat das von ihrer Tante geerbt. Das heißt, sie war nicht direkt verwandt, also fallen da 20% Erbschaftssteuer an. So, und dann hat das Finanzamt das ganze Anwesen erstmal auf 470.000 Euro geschätzt und hat gesagt, so, davon hätten wir gerne 20%. Dann mussten wir einen Gutachter einschalten, der das dann neu taxiert, den Wert. Der hat das dann 100.000 Euro weniger taxiert. Und das hat das Finanzamt auch dann akzeptiert, das Gutachten. Nichtsdestotrotz mussten wir auch dann von 370.000 circa, mussten wir diese 20% Erbschaftssteuer zahlen, die wir natürlich nicht hatten. Also, was blieb uns übrig? Wir mussten das verkaufen. Wir hätten es gerne behalten und noch ein bisschen weitergebaut und hier und da noch was gemacht. Aber wir hatten das Geld nicht für die Erbschaftssteuer. Und wir haben auch mit unserem Finanzberater bzw. Steuerberater auch alle Möglichkeiten durchgecheckt damals. Da war nichts zu machen. Wir mussten das bezahlen. Da mussten wir es verkaufen. Und das waren 75 über 75.000, knapp 80.000 Euro. Und ich kann Ihnen sagen, wir machen Online-Banking, wo davon, wo ich das Geld abgeschickt habe, tut mir heute noch der Finger von weh. Mhm.
0: Es ist auch so, dass Sie sonst gerne in dem Haus gewohnt hätten?
2: Ja, klar. Mhm. Wir hätten das gerne behalten. Wir hätten das war sowieso ein Zwei-Familien-Haus. Nee, und dann hätte man da eine Wohnung vielleicht noch vermieten können und so, aber das war auch nicht. Wir haben auch mit Stundung und so haben die alle nicht mitgemacht, wir mussten das bezahlen. Also hatten wir keine andere Chance. Und das fand ich irgendwie nicht in Ordnung seiner Zeit. Mhm.
0: Ja, Herr Hagen, vielen Dank für dieses ja auch persönliche Erleben. Sie sind ganz sicher nicht alleine mit dieser Erfahrung. Martin Besnoska, Experte für Finanz- und Steuerpolitik beim Institut der Deutschen Wirtschaft. Auch Ihnen sind solche Fälle sicher bekannt.
1: Da hat Herr Hagen auf jeden Fall zwei wichtige Punkte angesprochen. Ich glaube, die zwei Punkte können wir mal besprechen. Nämlich einerseits die Bewertung. Das ist natürlich immer ein gesamtkritischer Punkt und das spielt auch in die Gerechtigkeitsdebatte natürlich rein.
0: Die Bewertung der Höhe des Wertes des Hauses?
1: Genau, die Bewertung des Vermögens, also in dem Fall das Haus, aber natürlich, das trifft auch auf Unternehmensvermögen, Betriebsvermögen zu, nämlich alle Vermögensobjekte, die jetzt nicht direkt vor kurzem verkauft, gekauft wurden, da weiß man natürlich nicht den Marktwert, den Verkaufspreis, den muss man schätzen. Und das ist immer in den meisten Fällen eine große Angelegenheit von Rechtsstreitigkeiten, von Gutachten, wie auch schon Herr Hagen erzählt hat. Was ist jetzt der gerechte Wert? Da kann man dann immer, wenn es halt keinen Verkaufspreis gibt, kann man immer argumentieren, ja, der Zustand ist schon ein bisschen älter, renovierungsbedürftig und so weiter. Und das macht es natürlich dann, wenn in dem einen Fall dann die Finanzverwaltung sagt, ja, wir erkennen Ihre Punkte an, das ist viel weniger wert. Und im anderen Fall hat vielleicht derjenige nicht die Mittel für Gutachten und so weiter, muss dann im Zweifel eine höhere Steuer zahlen. Da sieht man schon, da können Gerechtigkeitsprobleme eine Rolle spielen. Mhm. Also Bewertung, ganz großer Punkt bei der Erbschaftssteuer. Und der zweite Punkt, Verwandtschaftsgrad. Also wir haben es ja auch gerade gehört. Die Nichte oder auch Geschwister, die haben viel weniger Freibeträge, viel geringere Freibeträge und auch nicht die Begünstigung für selbstgenutztes Wohneigentum. Die hätte ja jetzt hier in dem Fall gezogen, wenn zum Beispiel die Eltern verstorben wären und man würde gleich einziehen in das Haus, dann kann man eine Begünstigung für selbstgenutztes Wohneigentum nutzen. Da kann man im Zweifel dann wirklich steuerfrei das Haus übernehmen. Aber auch bei entfernteren Verwandten, wie jetzt bei der Nichte, gilt das alles nicht. Und selbst wenn man da einziehen möchte und vielleicht auch, wenn man ein gutes Verhältnis hatte zum Erblasser, muss man im Zweifel hohe Erbschaftssteuer zahlen. Also auch hier natürlich eine schwierige Geschichte, diese Ungleichbehandlung.
0: Ja, das ist, glaube ich, aber so ein bisschen auch das, was die SPD schon länger fordert, dass es da, dass der Verwandtschaftsgrad keine Rolle mehr spielen soll, oder?
1: Ja, genau. Man diskutiert eventuell höhere Freibeträge und dann fürs ganze Leben. Und dann unabhängig von der Verwandtschaft, vom Verwandtschaftsgrad. Und also kann man natürlich schon sehen, dass es gerechter ist. Ne? Man hat das so angedacht, ja, engere Verwandte haben vielleicht eher ein Anrecht auf das Vermögen, deswegen muss man sie schon. Entferntere Verwandte, das ist dann eher zufällig, wenn man das bekommt. Aber natürlich kann man auch anders argumentieren. Für die Person ist das immer ein Vermögenszuwachs. Und warum sollte jetzt die eine Person viel weniger Erbschaftssteuer zahlen als die andere? Kann man schon überlegen, ob da vielleicht so eine Vereinheitlichung vielleicht gerechter wäre.
0: Ja, und auch natürlich die Frage, weil Herr Hagen hat ja gesagt, dass er eigentlich auch ganz gerne da drin gewohnt hätte. Ne? Also, dass man das dann selbst nutzen will und nicht kann, weil man dann so viel an Erbschaftssteuer zahlen muss. Ist ja wirklich auch ein bisschen tragisch irgendwie, ne? Gibt es denn da auch Überlegungen, dass bei der Eigennutzung man eben dann auch von dieser Steuerlast befreit wird?
1: Also bei der Eigennutzung sind Ehegatten, können sozusagen befreit werden, also wenn man weiterhin wohnt in dem Haus. Selbst bei einer Schenkung, also wenn der eine Ehegatte das Haus schenkt dem anderen, gilt diese Begünstigung, dass man eigentlich keine Steuern zahlen muss.
0: Genau, das dachte ich auch. Aber bei einer Nichte ist es dann wieder nicht.
1: Genau. Und beim Todesfall sind auch die Kinder begünstigt. Also nur beim Todesfall, bei einer Schenkung sind die Kinder nicht begünstigt. Das heißt, da gibt es auch schon eine Unterscheidung. Und weiter entfernte Verwandten können überhaupt nicht davon profitieren. Selbst wenn sie auch, weiß ich nicht, vielleicht sehr gutes Verhältnis hatten und auch oft da in dem vielleicht sogar auch gewohnt haben, schon in dem Haus und weiter wohnen wollen oder einziehen wollen. Das ist natürlich schon, kann man in dem Fall sagen, eine Ungerechtigkeit, weil da sagt der Gesetzgeber, hier nur die ganz engen Verwandten profitieren, die anderen nicht. Mhm.
0: Ja, Herr Hagen, das ist dann in Ihrem Fall, also diese zwei Probleme, einmal die Bewertung, die unser Experte Martin Besnoske auch angesprochen hat, und dann der Verwandtschaftsgrad. Ne? Das waren diese beiden Themen, die dann dazu geführt haben, dass Sie mit Ihrer Frau zusammen oder Lebensgefährte das Haus verkaufen mussten.
2: Ja, genau. Und auch den Gutachter, der dann das Gutachten erstellt hat, dass das Haus eben nicht so viel wert ist, den konnten wir natürlich auch selber bezahlen. Das waren auch mal eben 3.000 Euro.
0: Ja.
2: Mhm. Also da ist man also ziemlich der, ja, wie soll ich sagen, der Willkür des Finanzamts ausgesetzt, wenn man da nicht ein Gutachten bringt und so weiter. Und das fanden wir damals, wir haben da aber nicht selber gewohnt vorher.
0: Mhm.
2: Ne? Und trotzdem, wir haben das wirklich mit allen Hebeln, die möglich sind, versucht. Und unser Steuerberater war auch richtig gut.
0: Ja.
2: Aber es hat nichts genützt. Wir mussten das zahlen.
0: Ja. Herr Hagen, vielen Dank, dass Sie uns dieses konkrete Beispiel hier erläutert haben, was wirklich, glaube ich, steht für viele Fälle. Ganz herzlichen Dank. Ihnen alles Gute. Und jetzt gucken wir weiter nach Klingenthal. Axel Joost ist in der Leitung. Herr Joost, herzlich willkommen.
3: Ja, einen schönen guten Tag, Frau Schöner. Schön, dass wir uns mal wieder telefonieren können, weil wir wieder hören.
0: Ja, Herr
3: Joost.
0: Und
3: auch einen schönen Gruß auch an Herrn Besnoske. Ja, aber ich habe einen anders gelegenen Fall, aber im Prinzip letztendlich genauso tragisch oder ungerecht, wenn man das nennen möchte. Aber mein Fall ist folgendermaßen gelagert. Ich habe eine Lebensgefährtin, bin mit ihr 17 Jahre zusammen. Und wir haben jetzt uns abgestimmt, was passierte mal im Fall des Falls, also Patientenverfügung und auch jetzt diese Erbschaftsgeschichte. Ich habe ein Vermögen von rund 270.000 Euro. Das ist für meine spätere Rente gedacht. Ich bin jetzt 58 Jahre alt.
0: Mhm.
3: Ja, und sollte ich denn mal versterben und würde meine Frau dann alles erben, dann sieht bei uns der Fall so aus, sie muss rund 75.000 Euro Erbschaftssteuer bezahlen, 30%. Also wir rechnen das ganz einfach durch, 270.000 Vermögen minus den Freibetrag, das sind gerade mal 20.000 Euro im Vergleich zu 500.000 Euro, was ein Ehepartner bekommt, wo der Freibetrag so hoch ist. Dann wird auch nicht berücksichtigt ihre Steuerklasse, es wird einfach pauschal 30% genommen. Sie hat eine Steuerklasse zurzeit von ungefähr 15, also das Doppelte. Und dann ist sie um 75.000 Euro ärmer einfach gemacht worden.
0: Mhm.
3: Und das ist natürlich ein Vielfaches des Jahreseinkommens oder Jahresgehalts, was sie überhaupt hat. Und da sehe ich schon eine erhebliche Ungerechtigkeit.
0: Mhm. Ja, Herr Joost, vielen Dank. Herr Besnoske, sehen Sie diese Ungerechtigkeit auch?
1: Kann man auf jeden Fall so sehen. Hier ist auch nochmal ein guter Punkt bei Herrn Joost. Einfach nur der Unterschied zwischen verheiratet sein, nicht verheiratet sein, dass der halt auch dass es ein Riesenunterschied ist wegen diesen Freibeträgen von 500 auf 20.000 runter. Und natürlich die Begründung des Gesetzgebers, die Ehe da so zu großzügiger auszustatten mit Freibeträgen, ist natürlich, dass da auch bestimmte Unterhaltsverpflichtungen und so weiter wollte man auch bei der Erbschaftssteuer berücksichtigen, dass da eventuell schon vorher Leistungen geflossen sind und dass man diese gegenseitige Unterhaltsverpflichtung da so ein bisschen berücksichtigt und begünstigt. Aber natürlich in der modernen Zeit gibt es viele unterschiedliche Familienkonstellationen. Und man sieht an dem Fall, dass es natürlich auch so ein bisschen ungerecht klingt, wenn nur weil halt die Trauung nicht vollzogen wurde, eventuell ist sonst alles wie bei einem Ehepaar, plötzlich viel mehr Erbschaftssteuer anfällt, im Gegensatz beim Ehepaar. Auch, würde ich sagen, spricht auch dafür für eine Reform. Man kann natürlich trotzdem noch mal sagen, vielleicht für die Ehe, im Fall der Ehe gibt es noch mal 100.000 extra Freibetrag oder so. Aber dieser krasse Unterschied zwischen 500.000 und 20.000 macht schon deutlich, dass das da vielleicht Reformbedarf gäbe. Und man auch argumentieren kann, ja, warum nicht Gleiches gleich besteuern? Also die Person, die das bekommt, sollte sozusagen genau oder ähnlich so viel Steuern zahlen wie in einer Ehe.
0: Ja, also das Thema mit dem Verwandtschaftsgrad treibt die Menschen wirklich um, die uns hier auch viel schreiben über die WDR5-App. Bei der Frage, ist die Erbschaftssteuer noch gerecht? Sabet Goldemann aus Münster schreibt, warum werden Geschwister beim Erben steuerrechtlich behandelt wie vollkommen Unbekannte? Und Christa Müller findet das Erbrecht auch aus Sicht der Vererbenden nicht sehr gerecht, da ohne eigene Kinder würde sie gerne die Kinder ihrer Freundin bedenken. Zu ihnen habe sie ein sehr gutes Verhältnis, schreibt sie, und ihre Eltern werden ihnen nicht viel vererben können. Es wäre nur gerecht, wenn auch sie steuerfrei erben könnten. Den vor einiger Zeit von der SPD propagierten einmaligen Lebensfreibetrag für jeden finde ich genau deshalb einen vielversprechenden Ansatz und richtig. Das ist das, was die SPD fordert, aber ich glaube, da ist sie auch relativ allein auf weiter Flur. Ich glaube, die Union macht bei dieser Idee nicht mit, oder Herr Besnoska?
1: Ja, ich habe den Vorschlag bis jetzt auch nur von der SPD gehört. Und wenn man auch noch mal die Perspektive des Erblassers oder des Schenkers sieht, kann man natürlich, spricht auch noch mal einiges dafür. Denn die Person möchte, egal ob das jetzt ihr Partner, Kind oder eine dritte Person ist, möchte ja gerne, dass diese Person eine bestimmte Summe bekommt. Ja, also da gibt es ja jetzt erstmal keinen Unterschied, sozusagen, dass die eine Person irgendwie mehr wert ist oder sowas, sondern aus Sicht des Erblassers, der hat einen Nutzen davon, wenn er weiß, oh, ich kann der Person was Gutes tun, 100.000 vererben. Und dann ist es eigentlich egal, in welchem Verhältnis man zu dieser Person steht, wenn man der was Gutes tun will. Mhm. Und natürlich diese Ungleichbehandlung ist natürlich dann eine große Enttäuschung, wenn man sieht, okay, mit der Person bin ich nicht verwandt und plötzlich fallen extrem hohe Steuern ein. Mhm. Da geht es ja dann auch bei den Steuersätzen, nicht nur die Freibeträge, darüber haben wir schon gesprochen, aber auch die Steuersätze sind viel höher für dritte Person oder entfernt verwandte Person. Und da kommt dann schon, kann ich schon nachvollziehen, dass das viele als ungerecht empfinden.
0: Andreas Lara schreibt uns auch über die WDR5-App, da ist so ein bisschen das Thema bei ihm auch das generelle Thema der Gerechtigkeiten. Er schreibt, Erbschaften sind generell ein Privileg, also ein Einkommen, dem keine eigene Leistung gegenübersteht. Sie sind lediglich das Ergebnis eines Zufalls und widersprechen dem bürgerlichen Leistungsprinzip. Erbschaften führen über Generationen zu ungerechter Akkumulation von Reichtum und politischem Einfluss. Mein Vorschlag zur gerechten Korrektur dieser Ungerechtigkeit: Erbschaften oberhalb von Freibeträgen kräftiger besteuern und diese Steuereinnahmen in einen echten staatlichen Zukunftsfonds einbringen, der für Bildung und Forschung genutzt wird, damit die gesamte Gesellschaft davon profitiert. Herr Besnoska, ich denke, Herr Lada hat da auch an der einen oder anderen Stelle einen wichtigen Punkt gemacht.
1: Ja, das ist jetzt wieder eine andere Frage, nämlich das ist die Perspektive Leute, die nichts erben über ihren Lebenszyklus, in ihrem Leben.
0: Das sind ja sehr viele.
1: Das sind sehr viele, genau. Das sind fast 50%, die wenig oder nichts erben. Auf der anderen Seite Personen, die dann erhebliche Vermögen erben. Und da kann man natürlich schon die Perspektive auch einnehmen, dass es da auch ein Gerechtigkeitsproblem gibt. Deswegen haben wir ja auch, also das ist auch ein Hauptargument für die Erbschaftssteuer, dass man da versucht, ein bisschen Chancengleichheit herzustellen. Mhm. Also dass nicht 50% quasi ihr ganzes Vermögen erarbeiten müssen und 50% nicht. Und das finde ich auch ein sehr gutes Argument, denn gerade diese Chancengerechtigkeit, wir wollen ja, dass jeder irgendwie sich anstrengen muss in seinem Leben und dann auch sein Einkommen und sein Vermögen sich erarbeiten kann. Mhm. Deswegen diese generelle das spricht halt dafür, dass wir schon die Erbschaftssteuer behalten, würde ich sagen, um das ein bisschen vielleicht auszugleichen und vielleicht auch mit den Steuereinnahmen was zu machen, um Bildung zu fördern. Das ist nicht 1:1, also die Steuereinnahmen gehen ja erstmal nur so dem Staat zu, ohne verpflichtende Verwendung. Aber man könnte natürlich auch sagen, mit dem Geld könnte man mehr für die Bildung machen, um die Chancengerechtigkeit herzustellen.
0: Ja, weil man vielleicht an dem Punkt auch noch mal einmal sagen sollte, dass, also es ist also Steuern zu zahlen generell, jetzt nicht, ob das gerecht ist. Unsere Frage, ne, ist die Erbschaftssteuer gerecht? Aber generell ist es ja so, dass man dem Staat dann eben auch Geld gibt für wirklich wichtige Dinge. Also vielleicht, dass man das auch noch mal einmal betont, dass natürlich Steuern, also wir leben von den Steuern, alle unsere Kinder in den Schulen, auf den Straßen. Es ist ja nicht so, dass der Staat da jetzt einen Kaffee trinken geht mit dem Geld, sagen wir mal so, Herr Bissnoska, oder?
1: Ja, genau. Also es ist am Ende gibt es natürlich auch ein Einnahmeziel des Staates. Das ist jetzt bei der Erbschaftssteuer gar nicht so hoch, wie man denkt. Ja. Also man redet immer um ganz hohe Vermögen, um die in Deutschland existieren. Und dann hat die Erbschaftssteuer im Schnitt über die letzten Jahre ungefähr so ein Steueraufkommen wie die Tabaksteuer. Und über die Tabaksteuer redet eigentlich fast niemand, vielleicht jetzt, weil sie erhöht werden soll, aber im Normalfall nicht. Und die Erbschaftssteuer wird hingegen sehr kontrovers diskutiert, wegen diesen ganzen Gerechtigkeitsfragen. Aber klar, der Staat möchte auch, das Geld geht an die Länder. Die Länder finanzieren sich zum Teil darüber. Und das ist natürlich auch ein wichtiger Punkt, warum der Staat auch gerne daran festhält.
0: Ja, und warum natürlich die Frage ist, warum, sage ich mal, bei den oberen 2%, die sich ja insgesamt sehr viel Geld teilen, was erwirtschaftet wird, ob da nicht auch eine höhere Erbschaftssteuer dann angesetzt wird. Wir diskutieren hier weiter im WDR5-Tagesgespräch über die Frage, ob die Erbschaftssteuer noch gerecht ist. Herr Joost, vielen Dank, dass Sie angerufen haben. Und jetzt herzlich willkommen Florian Trombach aus Enger. Hallo, Herr Trombach.
4: Das war richtig, wunderbar. Schönen guten Tag auch.
0: Ja, Tag auch an Sie. Was sind Ihre Gedanken zu unserer Frage heute, Herr Trombach?
4: Also vieles haben meine Vorredner und Vorschreiber schon gesagt. Also ich bin auch ein Anhänger dafür, eine pauschale Summe für Gesamterben und Schenkungen zu machen, die durchaus großzügig sein darf. Also selten, dass ich mal mit Herrn Söder übereinstimme, aber da dürfen gerne 1, 2 oder 3 Millionen Euro stehen. Aber alles darüber sollte dann auch mit einem vernünftigen Satz belegt werden und vor allem die Ungleichbehandlung von Unternehmen und Betrieben gegenüber Barvermögen, Aktien oder Häusern gar ist für mich die größte.

0: Ja, jetzt wurden von Herrn Trombach natürlich auch die Begünstigung des Betriebsvermögens angesprochen. Und die sind natürlich stark umkämpft. Deswegen wird das auch vor dem Bundesverfassungsgericht heute diskutiert. Ja, da gibt es natürlich einerseits die Begründung, das hat auch das Gericht in der Vergangenheit bestätigt. Ja, man möchte Unternehmen, die jetzt im Familienbesitz sind, die schon durchaus viel Beschäftigung in Deutschland schaffen, also ungefähr 3 Millionen Beschäftigte sind in Familienunternehmen beschäftigt. Und die sind teilweise halt in der Peripherie, also auch wirklich fernab der Großstädte und halten da das Steueraufkommen hoch und auch die Beschäftigung und den Wohlstand. Das heißt, da hat das Verfassungsgericht schon gesagt, ja, das kann man schon begründen. Das ist ja auch in anderen Ländern, wo es die Erbschaftssteuer gibt, gibt es diese Begünstigung, um die Unternehmen nicht zu überfordern, dass zum Beispiel dann die Liquidität entzogen wird, dass die Konkurrenzfähigkeit zu anderen Unternehmen, die keine Erbschaftssteuer gerade zahlen müssen, leidet und so weiter. Ob das sie auch, dass die Unternehmen nicht verkauft werden ins Ausland, ja, ist auch eine Begründung, nämlich man möchte dann schon sagen, wir wollen die Arbeitsplätze hier im Land halten. Andererseits sind diese Begünstigungen streitanfällig. Man muss auch viele Bedingungen erfüllen und viele finden das ungerecht, warum natürlich dann sehr hohe, das sind ja die ganz großen Vermögen in Deutschland, muss man vielleicht noch mal dazu sagen, sind im Prinzip Betriebsvermögen. Also von den reichsten 40.000 Haushalten, deren Vermögen besteht zu fast 70% aus Betriebsvermögen. Und da ist sozusagen auch dann das große Steueraufkommen zu holen, erstmal, wenn man daran will. Aber man möchte natürlich die Unternehmen nicht gefährden in ihrem Fortbestand. Und ja, dann ist die Frage, machen wir großzügige Begünstigungen oder machen wir vielleicht höhere Freibeträge und dann einen geringeren Steuersatz? Wurde ja auch schon angesprochen. Und vielleicht könnte man das lösen mit höheren Freibeträgen und dann einen geringeren Steuersatz von vielleicht maximal 10%. Das wird diskutiert in den Wirtschaftswissenschaften, ob das vielleicht eine verbesserte Reform ist. Oder sagen wir, die ganz hohen Betriebsvermögen, also wo man dann über 100 Millionen sind, ziehen wir da vielleicht so eine Art Mindeststeuer ein. Also wir wollen, auch die können natürlich überfordert werden von extrem hohen Steuersätzen. Also da wird dann ja auch über 30%, 40% teilweise fällig ohne Begünstigung im aktuellen Gesetz. Aber sagen wir da, wir gucken erstmal auf das Privatvermögen der Leute und ziehen vielleicht so eine also eine Mindeststeuer ein, und sagen, damit die halt nicht komplett steuerfrei übergehen. Also das wird so diskutiert. Das würde vielleicht ein bisschen die Gerechtigkeitsdebatte entspannen. Genau.
1: Ja, da haben Sie auch schon Lösungsansätze jetzt so ein bisschen genannt, weil Florian Winters aus Euskirchen hat uns auch über die WDR5-App geschrieben, vererbtes Betriebsvermögen sollte höher besteuert werden, um Schlupflöcher zu schließen. Das Gegenargument vom Risiko des Arbeitsplatzverlustes scheint mir vorgeschoben. Wie oft würde das wirklich passieren? Danke, Herr Trombach. Möchten Sie noch was ergänzen zu dem, was unser Experte jetzt auch gesagt hat?
2: Nein, das ist eben nur die Erfahrung, dass das Argument des Arbeitsplatzverlustes gerne nach vorne gezogen wird. Wenn man da mit vernünftigen Freibeträgen und mit einer vernünftigen Bewertungsklausel und einem vernünftigen Steuersatz arbeitet, wird das kein Unternehmen wirklich gefährden, sondern es wird einfach dafür sorgen, dass die Erben dann tatsächlich Geld bezahlen müssen und ich nicht 135 Methoden habe, mein Betriebsvermögen am Ende des Tages steuerfrei zu übertragen, weil darauf läuft das jetzige Gesetz einfach hinaus.
1: Ja, Herr Trombach, ganz herzlichen Dank. Regine Rehl schreibt über die WDR5-App, es werden nicht nur Werte vererbt, sondern auch Schulden. Also mit Werte meint sie ganz sicher eben auch Vermögen. Es werden eben auch Schulden vererbt. Ich habe mit 20 Jahren 240.000 Euro geerbt, in Anführungsstrichen. Also das sind sicherlich die Schulden dann, die sie geerbt hat, an denen ich heute noch abzahle. Ist dieses Erbe gerecht? Sie sagt, sie hätte lieber Steuern gezahlt. Da gibt es, Herr Besnoska, wenn ich richtig informiert bin, je nach Verwandtschaftsgrad kann man natürlich, wenn man absehen kann, dass man gegebenenfalls als Tochter oder Sohn Schulden vererbt bekommen, kann man in relativ kurzer Zeit, meine ich, das Erbe auch ausschlagen nach dem Todesfall, ne? Ich glaube, da gibt es eine Frist von 6 Wochen.
0: Ja, genau. Das ist, da weiß man manchmal.

0: weiß man es vielleicht nicht, aber man kann auch das Erbe ausschlagen. Und wenn man erwartet, dass da eher Schulden als Vermögen auf einen wartet. Und dann ist es natürlich auch, aber auch kein Fall mehr für die Erbschaftssteuer. Also die Schulden werden bei der Erbschaftssteuer natürlich berücksichtigt. Also wenn man da ein Haus erbt und das ist viel weniger wert als die Schulden, die auf dem Haus liegen, dann muss man auch keine Erbschaftssteuer zahlen. Mhm. Das ist dann eher die Frage, wie man mit den Schulden umgeht.
1: Ja, ich glaube, der Punkt war eben auch, dass es aus der Sicht von Frau Rehl eben erstmal schon mal toll ist, wenn man überhaupt irgendwas mal erbt. Bei ihr scheint ja eben eher die Schulden das Erbe gewesen zu sein. Ja, vielen Dank auch an Regine Rehl, die uns geschrieben hat. Und jetzt gucken wir weiter nach Oberhausen. Heiner Assenmacher ist uns zugeschaltet. Guten Tag, Herr Assenmacher.
2: Ja, schönen guten Tag. Ich bin ein Assenmacher. Ja, ich hätte mal eine Frage. Und zwar, der Mittelstand, Unternehmer, so, die haben ihr Geld in produktives Kapital verwandelt und ein Unternehmen besteht aus Arbeitsgebäuden, aus vielleicht einer Flotte, aus LKWs und so weiter und Arbeitern, die jeden Tag also Produkte herstellen und die verkauft werden. Wieso kann man nicht aus dem laufenden Verkauf heraus eine Summe finden, die also angemessen ist für alle?
1: Mhm. Ja, danke für die Frage. Herr Besnoske, haben Sie eine Antwort darauf?
0: Ja, da gibt es durchaus, danke Herr Assenbacher, durchaus Vorschläge in diese Richtung, dass man sagt, die Erbschaftssteuer auf das Unternehmensvermögen, auf das Betriebsvermögen, wird begrenzt auf die Erträge, die dieses Unternehmen erwirtschaftet. Also da würde man natürlich dann ein Unternehmen, was dann auch keine Gewinne ausschüttet, sondern Erträge hat, die würde man nehmen und somit die Erbschaftssteuer abstottern, wenn man so will. Finde ich eigentlich einen ganz, ganz vernünftigen Vorschlag. Die Frage ist natürlich am Ende, man kann das auch gestalten, also man kann auch am Ende versuchen, dass dann nichts ausgeschüttet wird aus dem Unternehmen und das geht dann bis alle Ewigkeit und dann würde auch keine Erbschaftssteuer anfallen. Vor dem Hintergrund, das ist vielleicht so ein bisschen der Kritikpunkt, dass man eventuell die Erbschaftssteuer dann doch bis in alle Ewigkeit schieben kann, also auch keine zahlt im Endeffekt. Aber durchaus finde ich, ist es ein wichtiger Punkt, weil es halt auf die Liquidität und auf die Ertragslage abspielt. Mhm. Und viele Unternehmen, die vielleicht zu wenig Ertrag in dem Moment haben, wo sie eigentlich Erbschaftssteuer dann zahlen müssen, kommen natürlich in Probleme. Und es geht auch nicht nur um den Fortbestand des Unternehmens, sondern auch, wenn Investitionen einfallen müssen und so weiter. Das wird natürlich reduziert, wenn man diese Belastung der Erbschaftssteuer hat. Also da gibt es gibt wenig Studien, was jetzt wirklich die Auswirkungen der Erbschaftssteuer sind. Aber eine Studie aus Griechenland gibt es, wo man eine Reform betrachtet hat und schon Auswirkungen auf Investitionen und Beschäftigung gefunden hat von der erhöhten Erbschaftssteuer auf Betriebsvermögen. Also das muss man halt immer im Hinterkopf behalten. Und natürlich diese Liquiditätssituation auch. Im Moment ist es ja schon so, dass viele Unternehmen, die zahlen Erbschaftssteuer und die können sie auch tilgen. Bis 7 Jahre ist es aktuell so. Da wird auch diskutiert, kann man nicht einfach sagen, ja gut, kann man nicht die Tilgungsfrist ein bisschen strecken? Das zielt ja auch auf dieses Liquiditätsargument. Wenn ihr vielleicht 20 Jahre Zeit habt, die Erbschaftssteuer zu bezahlen, dann ist sie auch nicht so eine hohe Belastung. Also das ist ein wichtiger Punkt in der Debatte.
1: Herr Assenmacher, herzlichen Dank für Ihre Frage und auch danke an Sie, Martin Besnoske, Experte für Finanz- und Steuerpolitik, für die Antwort darauf. Jetzt freuen wir uns, dass Hans-Jürgen Sandhoff aus Halver in der Leitung ist. Herr Sandhoff, ich grüße Sie.
3: Ja, schönen guten Tag ins Studio.
1: Ja, Herr Sandhoff, mit welchem Punkt haben Sie jetzt zum Hörer gegriffen bei unserer Frage, ist die Erbschaftssteuer noch gerecht?
3: Ja, ich bin interessiert daran, mal zu hören, inwieweit die Erbschaftssteuer auch dadurch nicht vermieden wird, dass Familienstiftungen gegründet werden und inwieweit dadurch die, also welchen Steuersatz diese Stiftungen unterliegen im Verhältnis zu der normalen Erbschaftssteuer.
1: Ja, wichtiger Punkt, Herr Sandhoff. Wir geben das direkt weiter an Martin Wesnoska.
0: Ja, Familienstiftungen sind natürlich beliebtes Instrument, um die Unternehmensnachfolge zu regeln. Also dann legt man das in eine Stiftung und weiß, es gibt keinen Streit darum, wer das Unternehmen führt, sondern man kann das alles schon festlegen und die Stiftung bestimmt quasi, was mit dem Unternehmen passiert. Und auch da wird Erbschaftssteuer fällig, nämlich die sogenannte Erbersatzsteuer. Also alle 30 Jahre wird diese Stiftung besteuert. Also prinzipiell erstmal kein Unterschied. Es kann sein, dass der Steuersatz dann im Zweifel mal ein bisschen niedriger liegt. Aber so ganz Steuern vermeiden kann man deswegen auch prinzipiell nicht mit der Stiftung. Natürlich gibt es dann Möglichkeiten, die vielleicht auch mal zu gestalten, die Steuern mit der Stiftung. Das ist dann im Zweifel, müssen da mal die Steuerberater aus dem Nähkästchen plaudern. Aber vom Gesetz her wird auch die Familienstiftung besteuert. Alle 30 Jahre fällt Erbersatzsteuer an.
1: Ja, aber der SPD-Generalsekretär Tim Klüssendorf hat jetzt letztens noch in einem Interview auch gesagt, auf die Frage, da geht es genau um das, was auch Herr Sandhoff angeführt hat, je mehr man hat, desto geringer ist die Wahrscheinlichkeit, dass man Steuern zahlen muss, eben auch mit Hilfe von Stiftungen und Family Offices, wo man die Erbschaftssteuer in Teilen wirklich komplett umgehen kann. Und das sind ja tatsächlich genau die Mehrfachmillionäre, die dann in Teilen in der Relation relativ wenig zahlen müssen, oder?
0: Ja, das ist natürlich dann im Endeffekt das Ergebnis von den komplexen Begünstigungsregeln, die, wenn man Vorlauf hat, also wenn man noch lebt und man weiß ja, in den nächsten 20 Jahren werde ich wahrscheinlich das Unternehmen an die nächste Generation weitergeben, habe ich natürlich Möglichkeiten zur Gestaltung. Kann ich Freibeträge mehrfach nutzen? Kann ich vielleicht die Stiftung so umbauen, dass ich weniger Steuern zahle? Und das finden natürlich viele ungerecht. Weil wenn ich mich, nämlich da gibt es natürlich die anderen Fälle, kommt auch immer wieder vor, dass Unternehmen nicht vorbereitet sind auf die Erbschaftssteuer, also oft auf den Unternehmensübergang auch nicht vorbereitet und plötzlich mit extrem hohen Millionen oder sogar bis letztes Jahr war sogar ein Milliarden Erbschaftssteuerfall, weil die Familie zerstritten war. Also da sieht man natürlich am Ende die Erbschaftssteuer zahlen die nicht vorbereitet sind. Und das ist natürlich auch eine Gerechtigkeitsfrage, spricht aus meiner Sicht auch eher für eine Vereinfachung, also hohe Freibeträge, pauschale Freibeträge, niedrige Sätze.
1: Gesine Brandmann macht ungefähr auch den Punkt, Herr Sandhoff, den Sie gemacht haben. Sie sagt, guten Tag, die einzelnen Fälle gehen am Problem vorbei, findet sie. Die riesigen Verschonungen für die sehr Reichen führen dazu, dass die Erbschaftssteuer inzwischen als Dummensteuer betitelt wird. Würden diese Fälle gerecht besteuert und käme dieses Geld den Kommunen zugute, würde das dem Gemeinwohl und damit der Demokratie helfen? Und da muss man ja auch noch sagen, Herr Wesnoska, dass natürlich in den Punkten auch immer oft das Problem ist, dass sehr viel Vermögen sich bündelt auf sehr wenige. Also dass so diese Verteilung einfach auch extremer wird und dadurch auch die Schere immer größer.
0: Also das stimmt, dass die sehr hohen Vermögen, das sind, hatte ich ja schon gesagt, so bis zu 70% dann auch wirklich Betriebsvermögen, die dann an der Spitze der Vermögensverteilung stehen. Die machen natürlich viel aus. Wenn man aber jetzt die ganze Vermögensverteilung anguckt, also der ganzen Bevölkerung, dann wirken diese hohen Vermögen an der Spitze gar nicht so entscheidend. Mhm. Weil wir haben nichts diskutiert wird ja immer, wir haben eine ungerechte Vermögensverteilung, die Schere geht auseinander. Und ein wirkliches Mittel dagegen wäre, dass viel mehr Haushalte mehr Möglichkeiten haben zum Vermögensaufbau. Also dann würden diese ganzen Kennzahlen, der Gini-Koeffizient zum Beispiel, die würden viel mehr reagieren, wenn wir mehr Haushalte bei den normalen Haushalten in Anführungszeichen Zeichen das Vermögen erhöhen. Wenn wir jetzt an der Spitze ein bisschen ein paar Milliarden mehr abschöpfen durch Steuern, dann reagieren diese Ungleichheitsmaße eigentlich überhaupt nicht drauf. Also das ist vielleicht auch ein wichtiger Punkt, wenn man sagt, ja, wir wollen jetzt vielleicht 5 Milliarden mehr Erbschaftssteuer, um die Vermögensverteilung gerechter zu machen. Also das hat gar keine Auswirkungen auf die Vermögensverteilung. Das ist eher so eine Art, da würde ich sagen, ist wichtiger das Chancengerechtigkeitsargument. Mhm. Vermögensverteilung, da haben wir in Deutschland eher das Problem, wir haben zu viele Haushalte, die zu geringes Vermögen haben. Und da sollte man ansetzen.
1: Ja, und dann eben doch auch die Bündelung. Es gibt ja auch so Bücher, Generationen, Erbe und so, dass eben also viele Menschen mit sehr hohem Vermögen dieses vererbt bekommen haben und nicht mehr selbst erarbeitet haben. Also dieses, dass man aus eigener Kraft einfach auch noch Vermögen mehr aufbaut, ist ja eben auch eine große Diskussion und führt zu dieser Chancenungleich. Diese Frage eben, je nachdem, in welche Familie ich geboren bin, dann sind die Chancen eben auch für den weiteren Bildungsweg teilweise schwierig. Also es hängen da so in Verästelung, würde ich sagen, relativ viele andere Aspekte auch noch mit dran an unserer Frage.
0: Auf jeden Fall. Und Erbschaften, vielleicht auch nochmal ein genereller Punkt, Erbschaften erhöhen auch nicht unbedingt die Vermögensungleichheit, weil erstmal eine Person meistens was vererbt, was mehrere Personen erben. Also wir haben da schon eine Aufsplittung des Vermögens drin. Und man kann auch zeigen, dass gerade in der oberen, also in der Mittelschicht, obere Mittelschicht, da ist die Erbschaft viel wichtiger für das Gesamtvermögen. Also ein viel höherer Anteil des Gesamtvermögens ist geerbt als ganz an der Spitze. Mhm. Also da ist auch, wie Sie auch schon gesagt haben, ein wichtiger Punkt, wie bekommen wir die Mittelschicht oder den normalen Haushalt in Anführungszeichen zu mehr Vermögen? Wie kann man über das Leben sozusagen mehr Vermögen aufbauen? Mhm. Das ist, glaube ich, ein ganz wichtiger Punkt.
1: Herr Santer, vielen Dank für den Punkt, den Sie gemacht haben mit den Familienstiftungen. Und wir freuen uns jetzt noch auf Thomas Tharer, der uns aus Dortmund zugeschaltet ist. Herr Tharer, ich grüße Sie.
4: Ja, einen schönen guten Tag zusammen.
1: Herr Tharer, Sie haben jetzt schon länger zugehört. Genau, was möchten Sie noch so zum Schluss unserer Sendung ergänzen und welchen eigenen Blick noch einbringen?
4: Ja, also ich versuche es mal an zwei Punkten festzumachen. Punkt eins ist das Thema Verhältnismäßigkeit in der ganzen Debatte, die mir irgendwie fehlt. Mhm. Also ich stelle immer fest, dass, also wir hatten ja gerade jetzt Beispiele von Erbschaften, ich sag mal wirklich in der Mitte der Gesellschaft, wo es um vielleicht 500.000 Euro geht oder vielleicht auch eine Immobilie mal bis zu 1 Million. Und ich verstehe immer diese Entweder-Oder-Debatte nicht. Also dass man sagt, auf der einen Seite Freibeträge raufzusetzen, um eben solche Erbschaften zu entlasten, aber auf der anderen Seite eben wirklich auch mal die Verhältnismäßigkeit walten zu lassen und mal zu begreifen, dass es ein Unterschied ist, ob ich ein Mittelstandsunternehmen habe, das jetzt ein Bäcker ist oder ein Handwerksbetrieb, der meinetwegen irgendwie 20 Millionen Euro wert ist oder sowas in der Region. Und dann eben auf der anderen Seite wirklich hohe Vermögen habe, wo es dann um dreistellige Millionen oder Milliardenbeträge geht. Und da einfach nochmal das Beispiel auch auf der anderen Seite, weil wir jetzt ja schon Beispiel gehört haben im Sinne von Vererbung von solchen Immobilien, so im kleineren Bereich. Ein Matthias Döpfner bekommt von Friede Springer, also Springer Verlag, 1 Milliarde Euro in Springer-Aktien geschenkt. Und weil der Herr Döpfner selber sein Vermögen auch noch schnell, sag ich mal, in Aktien angelegt hat, dann natürlich auch in der Springer SE, wird er über die Verschonungsbedarfsprüfung höchstwahrscheinlich keine Steuern zahlen müssen. Mhm. Und das ist einfach eine Ungerechtigkeit. Und ob jetzt der Kollege, der das auch gerade schön nochmal beschrieben hat, dass das gar nicht groß den Verteilungseffekt hat, glaube ich schon, dass das einfach in der öffentlichen Wahrnehmung einen Effekt haben würde, wenn man da einfach ein Stück weit mehr Gerechtigkeit versucht reinzubringen, das ganze Thema.
1: Ja, weil wir da dann auch wieder so an dem Punkt sind, dass diese Gerechtigkeitsfrage eben auch eine Frage in dieser Demokratie ist und wie wir sie wahrnehmen, Herr Besnoska, oder?
0: Ja, da schließt sich wieder der Kreis auch zur Debatte und der Entscheidung des Bundesverfassungsgerichts. Die Verschuldungsbedarfsprüfung, da kann ich auf jeden Fall den Unmut verstehen. Gerade der geschilderte Fall ging ja auch durch die Presse.
1: Ja.
0: Und dass man da sieht, irgendwie da wird kaum eine Erbschaftssteuer gezahlt und diese Vermögenswerte sich dagegen.
1: Ich muss dazwischen gehen, leider, Herr Besnoska, weil unsere Zeit ist um. Herr Tharer, vielen Dank für Ihren Anruf noch. Martin Besnoska, Experte für Finanz- und Steuerpolitik beim Institut der Deutschen Wirtschaft. Herzlichen Dank für Ihre Zeit, Ihre Expertise. Das war das WDR5-Tagesgespräch. Hier geht's jetzt weiter mit dem Mittagsecho. Ich bin Julia Schöning und wünsche Ihnen noch gute Informationen hier bei uns in WDR5.

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1: Jule Schöning hat Ihnen Informationen versprochen, die bekommen Sie jetzt auch mit mir. Ich bin Michael Imhof und ich habe alles für Sie, was heute wichtig ist. Zum einen zeigen die Drohnen im Schwarzen Meer, wie nah der Krieg ist. Nämlich nicht nur in der Ukraine und in Russland, sondern auch vor der Küste der EU, vor Bulgarien. Dann wissen wir noch nicht so recht, ob wir uns freuen sollen oder nicht, was eine Meldung der deutschen Winzer angeht. Und sie erleben den Tag nach dem Rücktritt von Arbeitsministerin Bärbel Baas. Der ist nämlich immer noch Thema in Nordrhein-Westfalen und natürlich in Berlin.
2: Ich werde weiter dafür kämpfen, dass sich in der Bundesregierung trotz mancher Meinungsverschiedenheiten immer wieder das Richtige und das Notwendige durchsetzt.
3: Die Weinlese in Deutschland fällt diesmal wohl so niedrig aus wie zuletzt vor 16 Jahren. Dafür gehen die Winzer aber von Spitzenqualitäten aus.
4: Mittlerweile wurden 3 Schiffe getroffen und wir müssen herausfinden, welches Land dafür verantwortlich ist, dass Drohnenschiffe so nahe an den bulgarischen Gewässern treffen konnten.
1: So klingt es in Bulgarien, im Schwarzen Meer. Vor der Küste Bulgariens kam es nämlich wieder zu einem Vorfall. Zum zweiten Mal innerhalb einer Woche sind 2 Schiffe von Drohnen getroffen worden. Eins davon ist nach Angaben der Regierung in Sofia gesunken. Silke Hane berichtet.
5: Von dem gesunkenen Schiff konnte ein Besatzungsmitglied gerettet werden. Vom zweiten angegriffenen Schiff konnten 15 Menschen und damit die gesamte Besatzung gerettet werden. Der bulgarische Premierminister Roman Radev bezeichnete den erneuten Beschuss von Schiffen als absolut inakzeptabel. Der Angriff fand demnach in unmittelbarer Nähe der bulgarischen Territorialgewässer statt. Radev kündigte an, mit NATO-Generalsekretär Mark Rutte sprechen zu wollen. Er sagte, es gebe keinen eindeutigen Hinweis darauf, wer den Angriff verübt habe, doch das Ergebnis nütze der Russischen Föderation. Radev kündigte an, den russischen Botschafter wegen des Vorfalls einzubestellen. Bereits vor einer Woche waren vor der bulgarischen Küste 2 Schiffe angegriffen worden. Eines sank, die Besatzung konnte nicht gerettet werden. Bulgarien grenzt weder an die Ukraine noch an Russland. Als NATO-Mitglied am Schwarzen Meer ist es aber Teil der Ostflanke des Militärbündnisses. Auch im Nachbarland Rumänien kommt es immer wieder zu Vorfällen mit Drohnen und Seeminen.
1: Wasser in Wein verwandeln, das geht natürlich nur, wenn man genug Wasser hat. Das hat leider gefehlt im Sommer. Und jetzt ist bei den deutschen Winzern das Glas, wenn man so möchte, nur halb voll. Gabi Beck hat die Prozente.
6: Deutschlands Winzer erwarten in diesem Jahr eine unterdurchschnittliche Weinernte. Die Erntemenge werde voraussichtlich bei 8 Millionen Hektoliter Weinmost liegen. Das teilt das Statistische Bundesamt in Wiesbaden mit. Das waren zwar 5% mehr als im schwachen Vorjahr, aber 4% weniger als im längerfristigen Durchschnitt der Jahre 2020 bis 2025. Das bisherige Weinjahr 2026 sei durch Trockenheit und Hitze gekennzeichnet, sagen die Statistiker. Durch den Wassermangel seien die Traubenbeeren eher klein. Das wirke sich auf die zu erwartenden Erntemengen aus. Jedoch rechnet die Behörde mit einer guten Qualität. Das Deutsche Weininstitut im rheinhessischen Bodenheim geht sogar von einem Spitzenjahrgang aus. Die Weinernte fällt in den deutschen Anbaugebieten sehr unterschiedlich aus. In den 3 größten Regionen Rheinhessen, Pfalz und Baden werden deutliche Zuwächse im Vergleich zum Vorjahr erwartet. Rückgänge werden hingegen unter anderem für die Mosel, Franken und im Gebiet Saale-Unstrut vorhergesagt. Besonders gut haben sich in diesem Jahr die Rebsorten Riesling und Dornfelder entwickelt.
1: Sie hören WDR 5, das Mittagsecho, jetzt mit den Kurznachrichten mit Katrin Baumhöfer.
7: Der Flughafen der saudischen Hauptstadt Riad ist ein weiteres Mal von der Houthi-Miliz aus dem Jemen mit Raketen beschossen worden. Der Flugverkehr ist nach wie vor unterbrochen. In den vergangenen Tagen waren in Riad bei mehreren Angriffen 14 Menschen getötet worden. Etwa 10.000 Galeria-Beschäftigte bekommen Insolvenzgeld von der Bundesagentur für Arbeit. Nach der erneuten Pleite der Warenhauskette war tagelang unklar, ob die Beschäftigten weiter bezahlt werden können und ob die Voraussetzungen für das Insolvenzgeld erfüllt sind. Im Ruhrgebiet müssen sich Bahnfahrende gerade auf noch mehr Probleme einstellen. Seit Freitag sind die Strecken zwischen Duisburg und Essen sowie Oberhausen gesperrt. Jetzt kommen noch Bergbauschäden dazu. Die Bahn schreibt, dass rund um Essen nicht alle Züge fahren können. Nähere Angaben zu den Bergbauschäden machte sie nicht. Einschränkungen wird es laut Bahn aber mehrere Tage lang geben. Borussia Dortmund hat den Vertrag mit seinem Cheftrainer verlängert. Niko Kovac soll bis Sommer 2029 beim BVB bleiben. Unter dem 54-Jährigen läuft es für die Dortmunder in dieser Saison bislang gut. Es gab noch keine Niederlage und der BVB liegt punktgleich mit Freiburg an der Tabellenspitze. Kovac trainiert Dortmund seit gut anderthalb Jahren.
1: Die Kurznachrichten mit Katrin Baumhöfer.
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1: Sowas wie gestern hat es bei der SPD zuletzt vor 27 Jahren gegeben, im März 1999. Da hat Oskar Lafontaine hingeworfen als Parteichef und Finanzminister. Gestern Morgen, kurz vor 8, gibt Bärbel Baas beide Ämter ab, den SPD-Vorsitz und das Arbeitsministerium. Und heute, am Dienstag, schauen wir auf den Tag danach. Wir sind mit Ihnen in Berlin. Wir hören, wie ein Politikwissenschaftler einschätzt, was dieser Rücktritt bedeutet für die angeschlagene schwarz-rote Koalition. Und wir sind verabredet mit Sarah Philipp, der Co-Chefin der SPD hier in Nordrhein-Westfalen. Ihr Landesverband ist der größte der Partei, hat aber seit gestern niemanden mehr im Bundeskabinett sitzen. Bärbel Baas nennt ja zwei Gründe für ihren Rücktritt, dass sie Zeit brauche, den Tod ihrer Stieftochter zu verarbeiten und dass die öffentlichen Angriffe auf sie zugenommen hätten, gerade aus der CDU. Das weist der Bundeskanzler Friedrich Merz allerdings zurück. Ihr Nachfolger steht auch bereits fest, Alexander Schweizer, bis Mai Ministerpräsident von Rheinland-Pfalz. Und wie Berlin diesen Tag danach erlebt, sagt Ihnen jetzt Nicole Markwald aus Berlin.
8: Auch am Tag nach dem Rücktritt von Bärbel Baas hallen diese Worte nach. Rücksichtslos, unanständig, unmenschlich seien sie gewesen. Die Angriffe auf die Sozialdemokraten. Baas selbst hatte es in ihrer Mitteilung zu ihrem Rückzug von den Spitzenämtern thematisiert. Während sie um ihre Stieftochter trauerte, seien öffentliche Angriffe auf sie, auch aus den Reihen des Koalitionspartners, weiter forciert worden. Tim Klüssendorf, Generalsekretär der SPD, hält die Reaktionen der Partei für richtig.
9: In diesem Fall geht es um die Solidarität der SPD mit ihrer Vorsitzenden in einer Situation, wo sie einen Trauerfall hat, den sich, glaube ich, die meisten Menschen nicht vorstellen können. Und wo wir deutlich machen, dass wir nicht nur an ihrer Seite stehen, sondern uns auch vor sie stellen und sagen, so geht es nicht.
8: Parteikollegin Annika Klose erklärt im Deutschlandfunk.
10: Und ich finde, diese Erzählung, die sich da im letzten Jahr vor allem festgesetzt hat, dass Bärbel Baas die Blockiererin gewesen sei, die finde ich ehrlich gesagt hanebüchen, dass es überhaupt nicht war.
8: Baas blockiert seit Monaten die Reformen, die das Land so dringend braucht. Das war eine der Beschuldigungen aus dem Parlamentskreis Mittelstand der Union in der Zeit, als sie sich zu Hause in Duisburg um ihr todkrankes Familienmitglied kümmerte. Klose sagt,
10: und ich glaube, dass da Bärbel Baas auch ein willkommener Sündenbock war für einige.
8: Im Juli hatte sich die Koalition zur Rentenreform verabredet. Wenige Wochen später folgten die Vorschläge der Kommission. Um drei Punkte der Kommissionsvorschläge wird besonders heftig gerungen. Darunter die geplante Abschaffung der abschlagsfreien Rente nach 45 Beitragsjahren. Den nächsten Schritt, den Gesetzentwurf, muss nun Baas Nachfolger Alexander Schweizer über die Ziellinie tragen. Die Generalsekretärin der CDU, Franziska Hoppermann, dazu.
11: Na, wir freuen uns, wenn wir anhand eines Entwurfs miteinander diese Punkte besprechen können. Das scheint ja jetzt so zu sein, dass das Fahrt aufnimmt. Das finde ich gut, weil was man sieht über den Sommer ist, abstrakte Diskussion ohne eine Grundlage zu haben, macht das nicht besser, sondern die Probleme löst man anhand von konkreten Gesetzesentwürfen. Und das fände ich jetzt gut, wenn wir das mal angehen.
8: Auch Bundeskanzler Friedrich Merz drückt aufs Gas. Er erläuterte am Vormittag in Berlin, erkältungsbedingt mit angeschlagener Stimme, die nächsten Schritte für den neuen Arbeits- und Sozialminister Alexander Schweizer.
12: Ich werde heute Nachmittag mit ihm beim Bundespräsidenten sein. Da bekommt er seine Ernennungsurkunde. Er ist morgen das erste Mal im Kabinett. Das dauert in der Regel eine Stunde. Und von 11 Uhr an Arbeit im Ministerium.
8: Schweizer war schon mal Arbeits- und Sozialminister in Rheinland-Pfalz. Nun also auf Bundesebene mit gewaltigen Herausforderungen.
1: Und über diese Herausforderung sprechen wir natürlich auch noch. Ironie des Schicksals, dass heute in Berlin Deutscher Arbeitgebertag ist. Da diskutieren Vertreter aus Wirtschaft und Politik über die wirtschaftliche Lage, Arbeitsplätze und die politischen Rahmenbedingungen für Unternehmen. Ironie deshalb, weil Bärbel Baas letztes Jahr im November bei dieser Veranstaltung ausgelacht wurde. Da ging es ums Rentenpaket.
13: Wir finanzieren diese Haltelinie aus Steuermitteln. Sie belasten damit die Beitragszahler nicht. Das war auch eine Entscheidung, die wir im Koalitionsverhandlung getroffen haben. Ja, das ist überhaupt nicht lustig.
1: Heute hat der Kanzler gesprochen beim Deutschen Arbeitgebertag. Es ging wieder um die Rente. Gelacht hat dieses Mal keiner. Im Gegenteil, wenn es nach dem Arbeitgeberpräsidenten geht, ist an vielen Stellen Schluss mit lustig. Lisi Kaufmann für WDR 5 in Berlin.
5: Die Worte von Arbeitgeberpräsident Rainer Dulger sind deutlich und sie richten sich an die Bundesregierung.
14: Führen Sie, übernehmen Sie Verantwortung. Sie haben die Mehrheit im Deutschen Bundestag. Nutzen Sie sie.
5: Um was es Rainer Dulger in seiner Rede beim Arbeitgebertag in Berlin geht? Bessere Rahmenbedingungen für Unternehmen und eine Reform des Sozialstaats. Dulger mahnt zu mehr Weitsicht.
14: Sie brauchen eine konkrete Antwort auf die Frage, wie soll Deutschland in 10 Jahren aussehen? Wo stehen wir im Jahr 2036?
5: Rainer Dulger verlangt mehr Tempo, zumindest von manchen in der Regierung. An Kanzler Friedrich Merz gerichtet sagt er:
14: Wir wissen, Sie drängen zur Abfahrt. Andere stehen noch auf der Bremse.
5: Eine indirekte Kritik, wohl auch an die SPD gerichtet. Vor allem auch mit Blick auf die Rentenreform. Dulger spricht von einem Gesamtkunstwerk. Da könne man nicht nur an ein paar Stellschrauben drehen. Strittig ist vor allem der Vorschlag, die abschlagsfreie Rente nach 45 Beitragsjahren abzuschaffen. Ein Punkt, den mehrere CDU-Ministerpräsidenten und SPD-Politiker in Frage stellen. Kanzler Friedrich Merz aber nicht.
14: Auch das Ende der abschlagsfreien Frühverrentung macht die Rente gerechter.
5: Statistiken zeigen, dass von der abschlagsfreien Frühverrentung nicht nur körperlich hart arbeitende Handwerker profitieren, sondern zum Beispiel auch Gutverdiener mit Bürojobs. Genau darauf spielt der Kanzler an.
14: Gesund und fit, abschlagsfrei, früher in Rente zu gehen, das ist weder gerecht, noch können die Rentenversicherung und unsere Volkswirtschaft es sich leisten, wenn immer weniger Arbeitende immer mehr Rentnerinnen und Rentner finanzieren müssen.
5: Friedrich Merz, an diesem Tag selbst erkältet und nicht ganz fit, versucht in seiner Rede beim Arbeitgebertag ein positives Bild zu zeichnen. Die Wirtschaft wachse trotz der Herausforderungen und die Bundesregierung habe mit Sozialreformen längst begonnen. Wichtig sei das alles für die junge Generation.
14: Sie sollen in einem Land leben, in dem man sich persönlich entfalten kann, in dem man eine Familie gründen kann und in dem man eine gute Zukunft für sich und die Familie sieht.
5: Da schimmert sie kurz durch. Friedrich Merz Vision für die Zukunft des Landes. In einer ansonsten eher von Rechtfertigungen geprägten Rede.
1: Der Kanzler spricht über Reformen und Zukunft und dann tritt die Ministerin für Arbeit und Soziales zurück. Und wieder muss sich die Koalition erstmal beschäftigen mit sich selbst. Dabei steht sie ohnehin unter Druck. Nach den schlechten Wahlergebnissen kommen Union und SPD nicht zur Ruhe. In Sachsen-Anhalt, Mecklenburg-Vorpommern hat die AfD gewonnen. In Berlin die Linke. Die CDU ist in Schwerin sogar aus dem Landtag geflogen. Stefan Marschall ist Politikwissenschaftler an der Heinrich-Heine-Universität in Düsseldorf. Hallo, Herr Marschall.
15: Guten Tag, ich grüße Sie.
1: Lassen Sie uns mal ein bisschen über die Zukunft sprechen. Welche politischen Verschiebungen innerhalb des Kabinetts ergeben sich denn aus Ihrer Sicht durch den Rücktritt von Bärbel Baas?
15: Ja, wir haben jetzt die besondere Situation, dass mit Alexander Schweizer jemand ins Kabinett gekommen ist, der nicht gleichzeitig SPD-Vorsitzender ist. Das heißt, diese Verbindung zwischen SPD-Vorsitz und Kabinettsmitgliedschaft, die ist bei ihm jetzt aufgelöst worden. Das kann dazu führen, dass jetzt im Rahmen der Neuwahl der SPD-Spitze dann diese Spitze dann doch ja weiter weg sein wird vom Kabinett und damit auch von der Kabinettsdisziplin. Also, dass die SPD sich etwas stärker löst, dass die zentrifugalen Kräfte in der Koalition nochmals prägnanter werden.
1: Wobei man sagen muss, Alexander Schweizer, damit kommt ja einer ins Kabinett, der Merz zuletzt offen kritisiert hat. Er hat gesagt, die Art, wie Merz agiere, helfe der Bundesregierung nicht weiter. Wird es jetzt am Kabinettstisch ruhiger oder doch wieder lauter?
15: Ja, es wird auf jeden Fall spannender, insofern als dass Alexander Schweizer auch jemand war, der die Reformen, so wie sie geplant waren, ja auch kritisiert hat. Und das muss er jetzt trotzdem irgendwie durchsetzen innerhalb des Kabinetts, in der Koalition, aber auch im Ministerium selbst. Und von daher sind vielleicht dann auch durchaus einige Spannungen da angelegt im weiteren Verlauf. Aber wir haben ja auch gesehen, dass Kabinettsmitglieder auch sehr schnell auch diszipliniert werden, eingebunden werden in dieses, in den Modus, den man hat, wenn man im Kabinett arbeitet und entsprechend werden wir hier auch, glaube ich, sehen, dass hier eine Metamorphose stattfinden wird, auch bei Alexander Schweizer.
1: Ich hätte auch andersrum fragen können, weil es gibt ja aus der Unionsfraktion zum Beispiel den CDU-Abgeordneten Christian von Stetten. Der hat Bärbel Baas schon im September für nicht mehr tragbar erklärt, weil sie Reformen blockiere. Macht jetzt dieser Wechsel zu Alexander Schweizer, macht das für Friedrich Merz jetzt leichter zu regieren?
15: nur für den Fall, dass solche vermeintlichen Blockaden tatsächlich jetzt auch gelöst werden und dass hier ein neuer Schwung entsteht, dass hier auch ein Aufbruch vermittelt werden kann. Aber die Probleme liegen ja weniger an den Personen, sondern auch an den Positionen der Parteien, an den Einwänden, die aus den Parteien kommen, an den Widerständen, die bei den Koalitionspartnern vorhanden sind, was die Reformen angeht, sodass das mit einer Person, mit einem neuen Kabinett so gesehen nicht ohne weiteres gelöst ist, sondern dass man tatsächlich dann nochmal weiterarbeiten muss, genau diese gemeinsame Basis zu finden. Und dafür stehen die Zeichen nicht schlecht, denn beide Parteien sind im Moment in einer Orientierungssuche, in einer Unsicherheit. Und das ist nicht gut für die Zusammenarbeit in der Koalition.
1: Sie orientieren sich aber teilweise auch auseinander, weil die Union drückt ja bei der Rentenreform aufs Tempo. Klingbeil wiederum von der SPD sagt, man sei doch völlig im Zeitplan gewesen. Kommt jetzt denn diese Rentenreform und kommt sie schnell?
15: Ja, sie kommt nicht so schnell, wie sie kommen sollte. Das ist jetzt ja schon mal deutlich geworden, dass auch Friedrich Merz jetzt zugestanden hat, dass die Rentenreform nicht in diesem Jahr vom Bundestag verabschiedet werden könnte, aufgrund der Diskussionen, die noch stattfinden müssen. Das heißt, es verzögert sich alles. Und das ist nochmal ein Zeichen für ein ungünstiges Erwartungsmanagement, wenn immer wieder gesagt wird, ja, das wird bald geliefert, aber dann kommt es dann doch nicht letzten Endes. Aber diese Rentenreform, das ist die Signature-Reform der Koalition, die muss kommen, die muss stehen am Ende. Denn wenn das nicht gelingt, dann ist es wirklich ein schlechtes Zeichen für die Zukunft dieser Koalition.
1: Aber glauben Sie denn, dass sich die SPD jetzt nach dem Rücktritt von Bärbel Baas die ganze Zeit mit sich selbst beschäftigen wird?
15: Sie wird sich natürlich mit sich selbst beschäftigen müssen, weil jetzt Wahlen anstehen. Es wird einen Wahlkampf geben, mehr oder weniger, innerhalb der Partei. Es geht darum, dass Menschen hier versuchen müssen, die Zustimmung der Partei zu bekommen für eine Spitzenposition in der Führungsriege. Und das wird dazu führen, dass im Weiteren jetzt sehr stark auf Profilierung gesetzt wird, aber auch auf Distanz zur Union. Und das ist tatsächlich nicht ein gutes Timing für die Koalition, die ja gerade in so einer krisenhaften Situation ist. Wenn jetzt noch hinzukommt, dass die SPD stärker das Profil sucht und dass Menschen in der SPD versuchen, durch Abgrenzung von der Union sich zu profilieren, dann wird das für die Koalition noch weitere Schwierigkeiten mit sich bringen.
1: Sagt der Politikwissenschaftler Stefan Marschall hier in WDR 5. Vielen Dank fürs Gespräch, Herr Marschall.
15: Sehr gerne.
1: Veränderungen in Berlin, die, muss man ehrlicherweise sagen, reichen bis nach Nordrhein-Westfalen. Mit dem Rücktritt von Bärbel Baas ist der größte Landesverband der SPD, nämlich der aus NRW, nicht mehr Teil des Bundeskabinetts. Was nicht heißt, dass sich Bärbel Baas in Berlin nicht mehr blicken lässt. Sie vertritt als Abgeordnete weiter ihren Wahlkreis Duisburg und teilt sich die Stadt Duisburg mit Sarah Philipp. Sie vertritt nämlich die Stadt im Landtag in Düsseldorf. Hallo Frau Philipp.
16: Hallo, ich grüße Sie.
1: Das Regierungspersonal in Berlin ist geprägt von Juristen und Betriebswirten. Der Kanzler ist Jurist, der Nachfolger von Bärbel Baas ist auch Jurist. Bärbel Baas kennt wiederum das klassische Arbeiterleben aus dem Ruhrgebiet, war dort auf der Berufsfachschule, hat Schweißen gelernt. Wie sehr wird genau das fehlen im Bundeskabinett in Berlin?
16: Zunächst wird Bärbel Baas als Mensch fehlen. Ich glaube, die Punkte, die Sie aufgezählt haben, mit ihrer Ausbildung, ihrer Herkunft, dass sie sich hochgearbeitet hat, eine sehr beeindruckende, viele sagen, eine sehr sozialdemokratische Biografie hat, das ist das eine. Aber Bärbel Baas als Mensch, der es geschafft hat, Leute anzusprechen, empathisch mitzunehmen und so das hinzubekommen, Politik zu machen, dass die Leute das Gefühl hatten und immer noch haben, das ist eine von uns und die versteht uns. Das ist sicherlich etwas, was fehlen wird, zumindest in ihrer Funktion, die sie jetzt innehatte. Sie haben es gesagt, sie bleibt uns als Abgeordnete erhalten und das ist eine sehr gute Nachricht für die Menschen und für die SPD.
1: Bärbel Baas gilt ja innerhalb der SPD auch als Vertreterin des linken Flügels. Soziale Gerechtigkeit hat sie sich groß auf die Fahne geschrieben. Das war eins ihrer Themen oder ist es ja immer noch. Wer setzt sich denn jetzt für dieses klassische SPD-Thema ein in Berlin? Und zwar so, dass es zur Not auch unbequem wird für die Union.
16: Soziale Gerechtigkeit ist kein Thema von irgendeinem SPD-Flügel. Soziale Gerechtigkeit ist das Hauptanliegen der Sozialdemokratie insgesamt. Das heißt, es geht jetzt nicht nur um eine Person, sondern das müssen wir als Partei gesamt nach vorne bringen, in einer Bundesregierung, in einem Parlament. Wir in Nordrhein-Westfalen, für uns ist das auch wichtig. Wir wollen Politik machen für die Berufstätigen und ihre Familien, für diejenigen, die den Laden am Laufen halten und die jeden Tag hart arbeiten. Und das muss sich in der Bundesregierung genauso wie auch landespolitisch hier in Nordrhein-Westfalen widerspiegeln.
1: Tut es Ihnen persönlich denn eigentlich weh, dass die NRW-SPD jetzt keine Rolle mehr spielt im Bundeskabinett?
16: mir tut persönlich weh, dass Bärbel Baas gestern zurückgetreten ist. Das ist das, was mich gestern beschäftigt hat, was mich heute noch beschäftigt und wo ich auch sehr dafür bin, mal ein paar Stunden oder ein paar Tage auch innezuhalten und sich mal auch darüber Gedanken zu machen, wie geht es diesen Menschen jetzt gerade, was ist da die letzten Tage, die letzten Wochen passiert, wie geht man miteinander um, wie geht man in der Politik miteinander um, und das ist die Frage, die mich gestern und heute Morgen hauptsächlich beschäftigt hat.
1: Sie kennen sich ja, stehen Sie denn in Kontakt?
16: Wir stehen in Kontakt. Ich glaube, jetzt ist auch erstmal wichtig, ja, mal ein bisschen durchzuatmen, Bärbel Baas auch die Ruhe zu lassen, die sie braucht. Das hat sie auch gestern in ihrem Statement so deutlich gemacht. Und das heißt dann für mich, dass natürlich in Nordrhein-Westfalen die SPD weiterarbeitet, dass insgesamt natürlich auch die Arbeit weitergehen muss und wir da jetzt auch die nächsten Tage uns damit beschäftigen. Aber für mich hat das Ganze auch eine menschliche Komponente und ich finde, wir tun alle gut daran, das in diesen Tagen, die sehr herausfordernd sind, nicht komplett zu vergessen.
1: Wieso hat man sich in der SPD eigentlich für einen Nachfolger entschieden und nicht für eine Nachfolgerin?
16: Ich halte sehr viel von Alexander Schweizer, das will ich ganz klar sagen. Ich habe mit Alexander Schweizer letztes Jahr gemeinsam in der Arbeitsgruppe unter anderem für Industriepolitik bei den Koalitionsverhandlungen gemeinsam verbracht. Er hat die Gruppe geleitet und insofern habe ich da einen Einblick bekommen, gerade was auch industriepolitische Gemeinsamkeiten zwischen Rheinland-Pfalz und NRW anging, wie er das auch sehr durchsetzungsstark gegenüber der Union auch vertreten hat. Und deswegen ist das erstmal für uns eine gute Entscheidung, trotz der schwierigen Rahmenbedingungen.
1: Sarah Philipp, Co-Vorsitzende der NRW-SPD. Vielen Dank für Ihre Zeit.
16: Vielen Dank.
1: Alexander Schweizer bekommt heute übrigens um 17 Uhr seine Urkunde als Arbeitsminister. Danach muss er noch im Bundestag vereidigt werden. Bärbel Baas will dann zurückkommen als Abgeordnete für Duisburg, sobald sie wieder die Kraft dafür hat. Und das war unser Blickwechsel zum Tag nach dem Rücktritt von Bärbel Baas hier in WDR 5. 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
1: Seit 25 Jahren stehen auch Frauen alle Laufbahnen offen bei der Bundeswehr. Heute sind rund 13% der Soldaten Soldatinnen. Kameraden müssen einander achten, so steht es im Soldatengesetz. Eine 19 Jahre alte Marinesoldatin hat allerdings erlebt, was davon übrig bleibt. Als sie meldet, dass ein ranghöherer Kamerad sie belästigt hat, wird sie danach beschimpft und bedroht. Andere Soldatinnen erzählen von Übergriffen bis hin zur Vergewaltigung und von Vorgesetzten, die wegschauen. Das zeigt eine Recherche von Report Mainz. 472 Fälle dieser Art hat die Bundeswehr allein im vergangenen Jahr gemeldet bekommen. Und Finn Jakob Keilmann gehört zu diesem Rechercheteam. Ich habe ihn gefragt, wie er an die Soldatinnen gekommen ist, die so offen über ihre Erfahrungen sprechen.
17: Konkret die Soldatin, diese 19-Jährige, die so schlimm gemobbt worden ist. Der Kontakt kam am Ende über den Weißen Ring zustande. Das liegt daran, dass wir ganz, ganz viele Netze, würde ich mal sagen, ausgeworfen haben und über ganz, ganz viele Wege versucht haben, in Kontakt mit Soldatinnen zu kommen. Und es war ein großer Zufall, dass der Kontakt dann über den Weißen Ring hergestellt worden ist. Die Frau hatte einen hohen Leidensdruck, wollte dringend auch ihre Geschichte erzählen. Und dann bin ich relativ schnell zu ihr hingefahren, wo sie zurzeit wohnt.
1: Aber wenn man das so hört, ich meine, seit 25 Jahren dürfen Frauen in der Bundeswehr alles werden. Hat sich die Truppe immer noch nicht so recht auf Frauen eingestellt?
17: Also, was man vielleicht zuerst kurz sagen muss, ist, es gibt viele Frauen, die sich in der Bundeswehr wahnsinnig wohlfühlen. Dazu zählen übrigens auch die Frauen, die schlimme sexuelle Übergriffe erlebt haben und mit uns gesprochen haben. Die sind von ganzem Herzen Soldatinnen. Gleichzeitig passt es irgendwie mit der Gleichstellung noch nicht. Es gibt sogar ein Gesetz, das es eigentlich begünstigen sollte, das Soldatinnen- und Soldatengleichstellungsgesetz. Wenn wir aber dann zum Beispiel in die Führungsebene schauen, also zu den Generälen und Admirälen, sind von 220 nur 4 Frauen. Und da hinzu kommt eben, es gibt das große Thema sexuelle Übergriffe und Belästigung. Das kommt nach wie vor, sowohl vor 25 Jahren als auch heute. Und auch das Verteidigungsministerium sagt sogar, Verdachtsmeldungen zu sexualisiertem Fehlverhalten steigen seit Jahren an.
1: Diese 472 Fälle, die die Bundeswehr gemeldet hat, allein im vergangenen Jahr, hattet ihr da bei der Recherche das Gefühl, es gibt noch eine viel höhere Dunkelziffer?
17: Ja, also mit Zahlen ist es da bei der Bundeswehr ein bisschen schwierig. Wir haben uns da an Indizien gehalten. Es gibt eine Studie von 2014, die hat herausgefunden, dass etwas mehr als die Hälfte aller Soldatinnen schon mal irgendeine Form von sexueller Belästigung erlebt haben. Hinzu kommt eben, wenn wir mit Soldatinnen gesprochen haben, dann haben eigentlich alle uns gesagt, es sind ganz viele betroffen, es sind so viele betroffen, es sind viel mehr betroffen, als wir denken. Eine genaue Zahl wissen wir Stand heute am Ende nicht. Was da vielleicht Licht ins Dunkel bringen kann, ist die sogenannte Dunkelfeldstudie, die jetzt zurzeit läuft. Die soll Ende des Jahres veröffentlicht werden und die soll erstmalig Auskunft geben, wie viele Soldatinnen sind denn wirklich eigentlich von sexueller Gewalt betroffen.
1: Übergriffe passieren ja oft unter vier Augen. Wie habt ihr diese Erzählungen der Soldatinnen eigentlich belegt?
17: Bei den Fällen, die wir in unserer Dokumentation hatten, war es am Ende so, dass zwei davon gerichtsfest waren. Sprich, da gab es Urteile, sowohl im Zivilen, also im Strafgericht, als auch bundeswehrinterne Urteile. Da gab es Disziplinarverfahren. Und natürlich ist das immer eine große Herausforderung, gerade bei sexuellen Übergriffen. Das sind oft Auge-in-Auge-Delikte. Da ist es teilweise schwer nachzuweisen. Deswegen haben wir auch am Ende immer sämtliche Vorwürfe, die die Soldatinnen erhoben haben, natürlich mit dem Verteidigungsministerium konfrontiert, so damit die auch die Möglichkeit haben, noch Stellung zu beziehen.
1: Jetzt haben wir über diesen Mobbing-Fall gesprochen. Welche Fälle gibt es denn noch?
17: Das hat eine ganz schöne Bandbreite. Das fängt an bei sexistischen Beleidigungen, aber geht wirklich hin zu schweren sexuellen Übergriffen. Wir haben zum Beispiel mit einer Soldatin gesprochen, die vor 10 Jahren einen schweren sexuellen Übergriff durch einen Kameraden erlebt hat. Die hat den dann angezeigt, der ist später dafür verurteilt worden, wegen sexuellen Missbrauchs widerstandsunfähiger Person. Was diesen Fall besonders schlimm macht, ist, dass die Frau sogar durch diesen Übergriff schwanger geworden ist und zum Leben gerissen worden ist.
1: Aber wird der Beschuldigte versetzt oder die Betroffene?
17: Tja, das kommt immer darauf an. Also nach Regelbuch sollte es eigentlich so sein, dass der Beschuldigte natürlich versetzt wird. In der Praxis sehen wir das zum Teil anders. Bestes Beispiel sind dafür die Berichte der Wehrbeauftragten, die es jedes Jahr gibt. Und da steht wiederholt drin, es komme bei solchen Fällen immer wieder zu einer Täter-Opfer-Umkehr. Und es sei oft auch der Fall, dass eben das Opfer versetzt wird und der Täter an seiner alten Dienststelle bleiben kann.
1: Jetzt hast du ja lange recherchiert und du hast diese Interviews mitgeführt mit den betroffenen Frauen. Mit welchem Gefühl bist du denn aus dieser Recherche rausgegangen? Was müsste sich ändern?
17: Zum einen gibt es natürlich im Kleinen viele Stellschrauben, an denen man drehen könnte. Wenn man von außen auf die Bundeswehr schaut, gibt es viele Dinge, die sich schon getan haben in den vergangenen Jahren. Es gibt jetzt diese Regelungen, wie sich Vorgesetzte verhalten sollen, wenn es zu Übergriffen kommt. Es gibt Vertrauenspersonen, es gibt eine Ansprechstelle für Diskriminierung und Gewalt. Es gibt Gleichstellungsbeauftragte. Gleichzeitig merken wir halt, trotzdem kommt es noch zu diesen Fällen. Und neben kleinen Stellschrauben in all diesen Prozessen würde ich sagen, das große Ganze und Wichtige ist eigentlich, ein Satz wieder von Herrn Neitzel, der mir im Kopf geblieben ist, der sagt nämlich, die Integration von Frauen in die Bundeswehr sei gescheitert. Die Bundeswehr selber sieht das anders und sagt, die Integration sei gelungen. Aber der sagt eben auch, Frauen sind eine so große Minderheit noch mit diesen 13,6%. Und solange das so bleibt, kann sich für die Frauen gar nicht viel ändern. Sprich, die größte Lösung für die Frauen in der Bundeswehr wäre eigentlich, es müssen vor allem mehr werden.
1: Ob das Einzelfälle sind oder ein Muster, das soll eine Studie der Bundeswehr zeigen. Tausende aktive und ehemalige Soldatinnen wurden dafür anonym befragt. Die Ergebnisse sollen bis Ende des Jahres vorliegen. Was aber bereits vorliegt, ist die Reportage von Finn Jakob Keilmann. Belästigt, gemobbt, missbraucht, Soldatinnen in Gefahr. 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So, jetzt ist es 13.28 Uhr. Wenn Sie noch nichts gegessen haben, wie wäre es mit einer Kürbissuppe? Nehmen Sie dann aber bitte einen Kürbis, der auch in Ihre Küche passt. In Kalifornien hat gestern ein Kürbis einen Wettbewerb gewonnen. Den würden Sie nicht mal durch die Haustür kriegen. Rocky ist der Spitzname von diesem Kürbis. Er wiegt 1083 Kilogramm. Das ist mehr als eine Tonne. Gezüchtet von einem Landwirt aus Minnesota. Zum Vergleich, der deutsche Rekord auch aus diesem Jahr liegt bei 986 Kilo. Weil diese Riesenkürbisse allerdings auf Größe gezüchtet sind, schmecken die nicht. Die Tonne Kürbis landet also am Ende in der Tonne. Gott sei Dank. Allein für den Suppentopf bräuchte man ja schon eine Baugenehmigung. Ich bin Michael Imhof und ich wünsche Ihnen noch einen spannenden Tag hier mit WDR 5, gleich mit Hackerangriffen auf Supermärkte im Wirtschaftsmagazin mit Jörg Brunsmann.

0: Es ist 13.30 Uhr. 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
1: Die Nachrichten mit Katrin Baumhöfe. Guten Tag. Im Ruhrgebiet behindern Bergbauschäden den Zugverkehr. Genaue Angaben zu den Schäden machte die Deutsche Bahn nicht. Sie teilte mit, dass mehrere wichtige Linien betroffen sind. Voraussichtlich noch für einige Tage. Stefan Weisemann, WDR Essen.
2: Die Bahn sagt, dass der Großraum Essen nicht mit allen Zügen befahrbar ist. Sie geht davon aus, dass es bis nächste Woche Montag Probleme gibt. Eine genauere Schätzung ist aber schwierig. Betroffen sind unter anderem der RE1 und der RE11. Ohnehin sind seit Freitag mehrere Bahnstrecken zwischen Duisburg, Oberhausen und Essen gesperrt. Pendler im Ruhrgebiet müssen sich im Moment also sehr stark umstellen.
1: Jeder fünfte Schüler in Deutschland hat gesagt, dass er oder sie im Internet schon einmal gemobbt wurde. Damit sind die Zahlen von Cybermobbing in der aktuellen Erhebung des Bündnisses gegen Cybermobbing noch einmal gestiegen. Der Vorstandsvorsitzende Uwe Leest hat deshalb die Forderungen seines Bündnisses in der ARD wiederholt.
3: Das ist ja unsere sechste Studie zum Thema. Und was wir natürlich beobachten, ist, dass die Zahlen leider kontinuierlich steigen. Und wir immer wieder fordern natürlich, dass es immer mehr Präventionsarbeit geben sollte.
1: Das Bündnis kann sich unter anderem eine Art Internetführerschein vorstellen. Den sollten Schülerinnen und Schüler gemeinsam mit ihren Eltern machen, damit alle wissen, was online passiert. In Frankreich haben Gewerkschaften für heute zu einem weiteren Aktionstag der Schülerproteste aufgerufen. Auch die Lehrergewerkschaften wollen sich den Demonstrationen heute anschließen. Sie richten sich gegen schlechte Lernbedingungen in den Oberschulen des Landes. Julia Borutta, WDR Paris.
4: Am frühen Nachmittag werden in Paris voraussichtlich zwei Demonstrationszüge starten, aber auch in anderen großen Städten wird heute wieder demonstriert. Laut dem Bildungsministerium waren am Morgen landesweit 200 von insgesamt 3.700 Lycées geschlossen oder verbarrikadiert. Die Regierung hatte in den letzten Tagen einen Rückgang der Blockaden, aber eine Intensivierung der Gewalt beobachtet und hofft, dass sich die Lage über die bevorstehenden Herbstferien beruhigt. Wird.
1: Weitere Meldungen im Überblick. In Nordrhein-Westfalen hat sich der Anteil ausländischer Schülerinnen und Schüler in den letzten 10 Jahren verdoppelt, von knapp 9 auf gut 18%. Zuletzt hatten knapp 460.000 Schüler in NRW eine ausländische Staatsangehörigkeit. Von ihnen stammen knapp 40% aus Syrien, der Ukraine und dem Irak. Etwa 10.000 Galeria-Beschäftigte bekommen Insolvenzgeld von der Bundesagentur für Arbeit. Nach der erneuten Pleite der Warenhauskette war tagelang unklar, ob die Beschäftigten weiter bezahlt werden können und ob die Voraussetzungen für das Insolvenzgeld erfüllt sind. Jeder vierte Betrieb in Deutschland beschäftigt keine Menschen mit Schwerbehinderung. Weitere 36% erfüllen die gesetzlichen Vorgaben nur teilweise. Das steht in einer Studie der Hans-Böckler-Stiftung. Wer mehr als 20 Beschäftigte hat, ist gesetzlich verpflichtet, Schwerbehinderte einzustellen. Viele Betriebe tun das aber nicht und zahlen lieber eine Strafe. Das spanische Königspaar reist heute nach Ceuta. Mit dem Besuch will die spanische Regierung offenbar zeigen, dass der spanische Staat in seinem Außengebiet in Nordafrika präsent ist. Nach Ceuta waren im Juli mehr als 70.000 Menschen aus Marokko gekommen. Viele schwammen dafür die Küste entlang. Dabei gab es auch zahlreiche Tote. Papst Leo kommt heute ins Krankenhaus, in die römische Gemelli-Klinik. Er wird dort an der Lunge operiert. Danach soll er sich eine Woche lang erholen. Am Sonntag hatte der Papst selbst mitgeteilt, dass Ärzte in seiner Lunge einen kleinen Knoten entdeckt haben. Fußball-Bundesligist Borussia Dortmund hat den Vertrag mit seinem Cheftrainer verlängert. Niko Kovac soll bis Sommer 2029 beim BVB bleiben. Unter dem 54-Jährigen läuft es in dieser Saison bislang gut. Es gab noch keine Niederlage und der BVB liegt punktgleich mit Freiburg an der Tabellenspitze. Kovac trainiert Dortmund seit gut 1,5 Jahren.
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1: Eine junge Krankenwagenfahrerin ist vor dem Amtsgericht in Borken angeklagt. Es geht um einen Unfall an einem Bahnübergang vor einem Jahr in Ahaus. Der Krankenwagen war von einem Zug erfasst worden. Dabei starb eine 88-jährige Patientin. Brigitte Lieb, WDR Münster.
5: Der Krankenwagen war damals mitten auf den Gleisen zum Stehen gekommen, weil die Patientin darin sofort behandelt werden musste. Und dann gingen die Schranken am Bahnübergang runter. Die zwei Rettungssanitäter, die hinten bei der Patientin waren, konnten noch rechtzeitig vor dem Aufprall mit dem Zug rausspringen. Die Patientin starb.
1: Das Wetter in Nordrhein-Westfalen. Am Nachmittag zwar meist noch grau, aber auch mal länger trocken. Am Abend ziehen dann wieder Schauer durch. In Bad Berleburg bis 12 Grad, in Nümbrecht bis 15 und in Unna bis 18 Grad. Das war WDR aktuell. 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A3 Arnheim Richtung Köln zwischen Dienstlaken Süd und Kreuz Oberhausen West etwa 10 Minuten plus, 4 Kilometer Stau. A4 Aachen Richtung Köln zwischen Kreuz Köln West und Köln Eiffeltor etwa 15 Minuten plus, 5 Kilometer Stau. A33 Brilon Richtung Bielefeld zwischen Paderborn Zentrum und Paderborn Sennelager etwa 15 Minuten plus, 4 Kilometer Stau. Wegen Bergungsarbeiten ist nur ein Fahrstreifen frei. A40 Duisburg Richtung Dortmund zwischen Essen Zentrum und Gelsenkirchen Süd etwa 10 Minuten plus, 5 Kilometer stockender Verkehr. Und A40 Dortmund Richtung Essen zwischen Dortmund-Dorstfeld und Dortmund-Lütgendortmund etwa 10 Minuten plus, 3 Kilometer Stau.
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6: Mein Name ist Jörg Brunsmann. Schönen guten Tag. Arbeitsministerin Bärbel Baas ist gestern zurückgetreten. Vor allen Dingen aus privaten Gründen, so hat sie das begründet. Aber ich gehe mal davon aus, sie ist auch gar nicht so böse, dass sie diesen Termin heute nach dem Rücktritt nicht mehr machen muss. Arbeitgebertag war heute in Berlin. Im vergangenen Jahr war Baas mit dabei und das hörte sich dann so an.
7: Sie belasten damit die Beitragszahler nicht. Das war auch eine Entscheidung, die wir im Koalitionsverhandlung getroffen haben. Ja, das mag für Sie lustig klingen.
6: Ja, es klang wirklich so, als ob die Teilnehmer da Baas auslachen würden. Und auch für Kanzler Merz gab es ja damals Buhrufe. Wie es heute lief, reden wir gleich drüber. Zuerst aber eine Geschichte, die doch schon ziemlich kurios ist. Ich meine, über Cyberangriffe auf unsere Infrastruktur, da hört man öfter auch, dass Firmen erpresst werden, Geld zahlen sollen. Jetzt gibt es Bilder aus Frankreich, die so ein bisschen an Science-Fiction-Filme erinnern. In der Nacht von Sonntag auf Montag wurden nämlich in französischen Supermärkten tausende Kühlsysteme, also Gefriertruhen und Gefrierschränke, ferngesteuert und auf bis zu 50 Grad gestellt. Das folgte, das sind massenhaft verdorbene Lebensmittel, kaputte Kühlschränke natürlich und es gab sogar einzelne Brände. Also wirklich gar nicht lustig, nicht zu unterschätzen das Ganze. Jetzt die Frage, wie konnte das passieren und wie sieht es da bei uns eigentlich aus? Emma-Louise Rothschild aus unserer Wirtschaftsredaktion, erzähl doch bitte mal, was ist denn da eigentlich passiert in Frankreich?
8: Ja, da sind bei über 200 Supermärkten der großen Ketten wie Intermarché und Carrefour, die waren betroffen und da haben sich Hacker einfach einen Zugang verschafft zu den Kühlanlagen. Die sind nämlich online gesteuert und miteinander vernetzt. Ja, und die haben kurzerhand einfach gesagt, wir kühlen jetzt nicht mehr, wir erhitzen jetzt. Und diese Auswirkungen, die sind immer noch spürbar. Viele Kühlschränke sind wahrscheinlich sogar kaputt. Ja, und wie das passiert ist, das ist schon fast peinlich. Die Kühlschränke, die haben nämlich eine webbasierte Verwaltungsoberfläche. Das bedeutet, viele Supermärkte haben die Internet erreichbar gemacht. Ja, und das hat ein folgendes Problem, denn wie wir das von zu Hause kennen mit unserem WLAN-Router, gibt es auch da ein Standardpasswort. Und das war ungefähr so einfach wie 1, 2, 3, 4, 5. Und das haben die Angreifer eben einfach genutzt und zack waren die drin. Das hat mir Christopher Kunz erzählt. Der ist nämlich Redakteur für IT-Sicherheit bei Heise Online.
9: Das ist absolut auch hier vorstellbar. Und das hängt auch gar nicht damit zusammen, ob hier die gleiche Software verwendet wird wie bei den Vorfällen in den Niederlanden und in Frankreich, sondern weil einfach große Angriffe auf IT-Infrastrukturen, entweder um Lösegeld zu erpressen oder um Schaden und Unfrieden zu säen und Unsicherheiten zu säen, hier wie dort an der Tagesordnung sind.
6: Also halten wir mal fest, erstens, Kühlschränke können auch heizen, wusste ich nicht, und die haben keine besonders gute IT-Abteilung. Trotzdem natürlich die Frage, könnte sowas auch bei uns passieren?
8: Ja, wie wir gerade gehört haben, kann passieren, denn genau solche Ziele wie Supermärkte, öffentliche Verwaltungen, das sind alles Ziele, die immer wieder betroffen werden und immer häufiger Ziel von Hackerangriffen werden, weil natürlich die Menschen direkt betreffen. Das merken wir in unserem Alltag, das merken wir sofort. Damit kann Druck erzeugt werden. Denn Hacker, die suchen ja bekanntlich immer nach einer Schwachstelle und diese Schwachstelle, die gibt es immer. Es ist nur die Frage, wie gründlich man sucht. Und deswegen kann das eben auch bei uns passieren, weil auch wir hier sind vernetzt.
6: Und vielleicht aber auch eine Frage, wie gut man sich schützt, weil was soll da jetzt gemacht werden, um uns besser zu schützen?
8: Naja, also dass wir uns besser schützen müssen grundsätzlich. Das merken wir schon daran, dass wir eben immer wieder, wie du es gerade gesagt hast, diese Meldungen hören, dass zum Beispiel öffentliche Verwaltungen lahmgelegt werden, angegriffen werden und Websites da teilweise wirklich lange gar nicht erreichbar sind. Und das bedeutet, dass die IT-Sicherheit nicht so wirklich im Mittelpunkt steht. Und das muss einfach verschärft werden. Denn solche banalen Sachen, wie zum Beispiel Software-Updates, kennt auch jeder von zu Hause. Und ich wette, viele haben da noch diese Eins und müssen sich da noch drum kümmern. Auch die Passwortsicherheit, die spielt eine Rolle, wie wir gerade gehört haben. Und besonders in Zeiten von KI, da ist es so, dass wir Schwachstellen eben von Hackern viel einfacher auffindbar machen können. Und solche Versäumnisse wie dieses

0: in sich weniger konkurrenzfähig als vor der Reform. Was da letztes Jahr auf dem Arbeitgebertag abging, das war allerdings alles andere als alltäglich. Pfiffe und Buhrufe für Bundeskanzler Merz und eine Arbeitsministerin Baas, die zumindest das Gefühl hatte, ausgelacht zu werden. Umso interessanter, auf den Arbeitgebertag heute zu blicken. Der findet unter etwas anderen Voraussetzungen statt. Gestern ist Arbeitsministerin Baas zurückgetreten. Ein neuer Minister, Alexander Schweizer, ist nominiert, aber noch nicht im Amt. Katrin Auer, meine Kollegin in Berlin, war beim Arbeitgebertag. Wie war die Stimmung denn diesmal?
1: Also mein Eindruck war, dass der Kanzler, den habe ich am Vormittag vor allem beobachtet, wie unter Freunden war, allerdings unter skeptischen Freunden. Es war der Versuch spürbar, sich gegenseitig wohlwollend zu begegnen. Der Kanzler ist erstmal mit ganz viel Applaus begrüßt worden, auch weil er trotz einer ordentlichen Erkältung gekommen war. Und er wiederum hat zu Anfang erstmal versucht, einen ja quasi arbeitgeberpassenden Witz zu seiner krächzenden Stimme zu machen.
2: Sehr geehrter Herr Präsident, na, Sie hören's. Lohnfortzahlung im Krankheitsfall.
1: Ja, da wurde freundlich gelacht, aber es war später auch noch spürbar, dass viele Arbeitgeber unzufrieden sind mit der Arbeit der Regierung, mit den Reformen, die nicht kommen oder die nur langsam kommen. Deshalb meinte ich, der Kanzler war unter skeptischen Freunden.
0: Welche Erwartungshaltung haben denn die Unternehmen jetzt eigentlich an die Bundesregierung?
1: Ja, ganz klare Erwartung vieler Arbeitgeber. Es soll vorangehen mit den Reformen und zwar schnell. Am Rande habe ich mich ein bisschen unterhalten und da kam das Thema Tempo immer wieder. Viele haben gesagt, ja, die Wirtschaftslage in Deutschland, die verbessert sich gerade ein wenig, aber eben nur minimal, auch weil die Regierung nicht schnell genug ist bei den angekündigten Reformen. Arbeitgeberpräsident Rainer Dulger formuliert es zum Beispiel so.
3: Und ich sage das auch mit Blick auf diejenigen in der Koalition, die im Bremserhäuschen sitzen. Wer bremst, führt nicht. Wer bremst, handelt verantwortungslos.
1: Ja, Bremserhäuschen, das war wohl eine Spitze in Richtung SPD in der Bundesregierung.
0: Ja, und da hat sich ja was getan. Der Rücktritt von Arbeitsministerin Baas, war das heute ein Thema für die Unternehmen?
1: Indirekt, zumindest war mehrfach die Rede von ihrem designierten Nachfolger im Sozial- und Arbeitsministerium, Alexander Schweizer, auch ein SPD-Mann. Aber es war schon auffällig, wie freundlich über ihn gesprochen wurde. Zum Beispiel besagter Arbeitgeberpräsident Rainer Dulger sagte, er freue sich sehr auf die Zusammenarbeit. Alexander Schweizer sei Pfälzer, er selbst sei Kurpfälzer. Da verstehe man sich jetzt erstmal grundsätzlich. Also das war natürlich eher scherzhaft gemeint, aber ich habe schon ein gewisses Wohlwollen wahrgenommen bei diesem Arbeitgebertag gegenüber dem neuen Arbeitsminister.
0: Aber auch die Unternehmen drängen ja auf Reformen. Forderungen nach Entbürokratisierung zum Beispiel sehen wir seit Jahren. Steht das jetzt auch wieder oben auf der Wunschliste?
1: Ich würde sagen, an Platz 1 war heute die Reform der Sozialsysteme, damit die Sozialbeiträge, also auch der Arbeitgeber, stabilisiert werden, beziehungsweise eigentlich fordern die Arbeitgeber, dass sie dringend sinken müssen. Aber auf Platz 2 würde ich sehen, Bürokratieabbau. Da ist ja die Bundesregierung auch tatsächlich dran. Berichtspflichten für Unternehmen sollen weniger werden zum Beispiel. Aber auch das geht nicht schnell genug. Das habe ich heute immer wieder gehört beim Deutschen Arbeitgebertag.
0: Danke, Katrin Auer. Sie war für uns beim Arbeitgebertag heute in Berlin. Künstliche Intelligenz, die schreibt mittlerweile Texte, plant Urlaube, beantwortet Rechtsfragen und sorgt gleichzeitig dafür, dass bei vielen Unternehmen, im Moment sind das vor allen Dingen Banken, Tech-Konzerne und Online-Händler, Jobs wegfallen. Jetzt sagt der Bundesdigitalminister Carsten Wildberger, wenn mit künstlicher Intelligenz Milliarden verdient werden, dann soll der Staat dran mitverdienen. Und zwar mit einer eigenen Steuer auf KI-Umsätze. Was steckt dahinter und wäre das wirklich eine gute Idee? Wollen wir jetzt klären mit Carsten Schabowski aus der WDR-Wirtschaftsredaktion. Was genau will der Minister denn da eigentlich? Steuer auf KI-Umsätze, das klingt ja erstmal ziemlich abstrakt.
4: Ja, ist es aber eigentlich gar nicht, ist gar nicht so kompliziert. Carsten Wildberger von der CDU sagt, mit künstlicher Intelligenz wird bald extrem viel Geld verdient und wenn das ja auch in Deutschland passiert, dann sollte das Geld einfach auch besteuert werden. Die Einnahmen will er zweckgebunden einsetzen, nämlich für den Umbau des Arbeitsmarktes, Umschulung, Weiterbildung, neue Jobs im Bereich wie Handwerk oder Pflege.
0: Ja, klingt aber nicht, als wenn das ganz leicht würde, sowas umzusetzen.
4: Nee, das ist es auch nicht. Hat gleich mehrere Haken. Zum einen viele große Anbieter, ChatGPT und so weiter, die sitzen in den USA oder anderswo. Ihre Server stehen weltweit und die Frage ist, wo genau entsteht der Umsatz mit KI, den Deutschland da besteuern will? Da, wo die Server stehen oder wo genau? Und da reden wir ganz schnell über komplizierte internationale Steuerabkommen, ähnlich wie bei der Digitalsteuer für Google, Meta oder Amazon, die es so in Deutschland übrigens noch gar nicht gibt. Hier müssen Unternehmen nur die Einkommensteuer für Unternehmen zahlen, also die Körperschaftssteuer bei uns. Aber das ist nur ein Bruchteil von dem Geld, was in die USA fließt. Also ohne Verständigung mit anderen Staaten wird schwierig. Und US-Präsident Trump, der

0: ja eher dafür bekannt, dass er sowas gar nicht mag und dann mit der nächsten Zollidee um die Ecke kommt. Und der zweite Punkt natürlich, was genau ist KI-Umsatz denn überhaupt? Ist das nur der Verkauf von KI-Software oder Diensten oder zählt dazu auch ein Handwerksbetrieb, der das Zeug einfach nur nutzt, also KI-Planungssoftware? Und wenn man das zu breit fasst, dann trifft es am Ende nicht nur die großen US-Firmen, sondern auch den deutschen Mittelstand, der KI einfach nur nutzt, um konkurrenzfähig zu bleiben.
1: Der Minister verweist ja auch auf Bill Gates, der schon länger fordert, Roboter zu besteuern, die Menschen ersetzen. Was steckt ökonomisch dahinter? Es geht ja auch um Jobverluste durch KI.
0: Auf jeden Fall. Die Idee dahinter ist eine gute, wie ich finde. Wenn KI und Roboter menschliche Arbeit ersetzen, dann fehlt dem Staat langfristig klassische Lohnsteuern, Sozialbeiträge und so weiter. Gleichzeitig steigen die Gewinne der Unternehmen und der Gründer von Microsoft, Bill Gates, sagt, da müssen wir einen Teil dieser Gewinne abschöpfen, um den sozialen Ausgleich zu finanzieren, der nötig wird, also Weiterbildung, Arbeitslosengeld oder eben neue Beschäftigungsprogramme.
1: Und was ist aus wirtschaftlicher Sicht von diesem Plan zu halten? Würde eine KI-Steuer Deutschland helfen oder eher schaden?
0: Naja, Kritiker sehen zwei Risiken. Zum einen erstens die Standortfrage. Wenn Deutschland als eines der wenigen Länder eine KI-Sondersteuer einführen würde, dann könnten Unternehmen ihre Entwicklungsabteilungen und Rechenzentren vielleicht lieber in andere Länder verfrachten, wo sie weniger Steuern zahlen müssen. Und zweites Risiko, Timing und Signalwirkung. Deutschland ist bei KI nicht vorn, sondern eher im Mittelfeld. Viele Startups und Mittelständler, die sagen, gebt uns erstmal die Infrastruktur, weniger Bürokratie, schnellere Genehmigungen und vor allem besteuert uns nicht, bevor wir überhaupt richtig groß geworden sind. Eine schlecht gemachte KI-Steuer könnte den Eindruck erwecken, naja, hier wird Innovation erst reguliert, bevor sie überhaupt entstehen kann.
1: Wie schätzen Sie persönlich denn ein? Brauchen wir so eine KI-Steuer?
0: Ich glaube, wir werden Instrumente brauchen müssen, mit denen wir die Gewinne aus Digitalisierung und KI stärker für den sozialen Ausgleich nutzen. Und ob man das KI-Steuer nennt oder eher bestehende Unternehmenssteuern reformiert, ist egal. Und der Vorschlag des Ministers, finde ich, ist auf jeden Fall ein guter Einstieg in diese Debatte.
1: Sagt Carsten Schabowski aus der WDR-Wirtschaftsredaktion.

0: Heute an WDR 5. Klimaschutz in Deutschland, ich will jetzt nicht sagen, es geht nicht voran, aber sagen wir mal so, die Ambitionen der Politik waren schon mal größer. Grundtenor in meinen Augen ist so ein bisschen, ja, Klimaschutz ist wichtig, kostet aber viel Geld und wir müssen ja erstmal sehen, dass wir die Wirtschaft überhaupt wieder ans Laufen bekommen. Ist Quatsch, sagt da die Klimaallianz Deutschland. Das Bündnis hat eine Untersuchung vorgelegt, wonach der Klimaschutz große wirtschaftliche Vorteile bietet. Vorteile, die man den Unternehmen zum Beispiel heute auf dem Klimatag in Berlin näher bringen möchte. Daniel Eckstein arbeitet für die Klimaallianz. Ich habe vor der Sendung mit ihm gesprochen und ihn gefragt, ob es denn eigentlich heute schwerer fällt, Unternehmen von Klimaschutzmaßnahmen zu überzeugen, als noch vor ein paar Jahren.
1: Ich würde sagen nein, weil ich glaube, die für viele Unternehmen, das zeigt sich in sehr, sehr vielen Befragungen, sehr deutlich wird, dass der Klimawandel einerseits ihre Geschäftsgrundlage bedroht und da auch schon die Folgen sich in den Bilanzen niederschlagen mit konkreten Schäden. Und andererseits auch deutlich wird durch die hohen gestiegenen Energiekosten, vor allem im fossilen Bereich, natürlich auch Investitionen gefährdet sind etc. Und auch hier viele Unternehmen erkennen, der Umstieg auf Erneuerbare lohnt sich für sie, sichert Standorte und fördert dann natürlich auch die wirtschaftliche Entwicklung insgesamt.
0: Ich hätte jetzt eher gedacht, dass doch viele Unternehmen sagen, Jacke ist mir näher als die Hose, ich muss erst mal sehen, dass ich den Laden hier ans Laufen kriege, weil wir doch im Moment in starken wirtschaftlichen Problemen stecken.
1: Ja, das greift natürlich auch ineinander. Ich würde sagen, wir müssen uns von der sehr einfachen Logik verabschieden, dass Klimapolitik hier den wirtschaftlichen Aufschwung in irgendeiner Form einschränken würde. Ich glaube, das genaue Gegenteil ist der Fall. Wir haben gesehen, dass so eine Hitzewelle wie diesem Sommer wirtschaftliche Schäden in Höhe von 25 Milliarden verursacht hat. Wir haben das alle mitbekommen. Autobahnen sind beschädigt worden, Wasserstraßen sind nicht mehr befahrbar und auch Menschen sind weniger produktiv, ob es in der Produktionshalle oder im Büro ist, wir merken das. Und das sind natürlich auch Kosten, die auf die Unternehmen zukommen. Und umgekehrt sehen wir sehr, sehr deutlich, dass wir gerade im Bereich grüner Technologie, klimaneutraler Technologie, erneuerbare Energien sehr, sehr große Wachstumsmärkte haben, von denen auch schon deutsche Unternehmen sehr deutlich profitieren können.
0: Das heißt, das wäre eventuell auch was, um uns da wieder auf Trab zu bringen in Sachen Export, Autoindustrie, das schwächelt ja im Moment eher.
1: Das schwächelt, aber wir sehen vor allem jetzt in den letzten Monaten einen deutlichen Zuwachs bei Elektromobilität. Und wir sehen insgesamt, dass Deutschland im Bereich umweltfreundliche Mobilität, wenn man das mal vergleicht, auch sehr gut aufgestellt ist. Wir haben da einen Anteil an 17% des globalen Handels. Hinter den USA und China sind wir da auf dem dritten Platz positioniert. Und ich glaube, da muss sich Deutschland auch in keiner Weise verstecken. Wir haben da eine sehr große Innovationskraft, gerade im grünen Technologiebereich. Das bezieht sich auf Windkraftanlagen, Wärmepumpen, Elektrolyseure, Batterien, alles das, was man braucht, um die Energiewende auszustatten. Und ich will nur eine Zahl nennen, um zu zeigen, wie das Potenzial da in dem Bereich ist. 2024 war 90% der installierten Kraftwerksleistung, also die Kraftwerksleistung, die dazu kam, kam aus Erneuerbaren. Und das zeigt das Potenzial, das wir in dem Bereich haben. Und Deutschland profitiert aktuell auch schon von grünen Technologien. 7,5% unserer Arbeitsplätze sind in diesem Bereich angesiedelt und die Tendenz ist eigentlich sehr steigend.
0: Oft ist es ja so, also ich kenne es aus dem Computer-Internet-Technik-Bereich, da wird eine Technik in Deutschland oder in Europa entwickelt. Anschließend kommen die Amerikaner oder die Chinesen, machen es entweder billiger oder machen es so marktreif, dass dann wirklich alle Menschen sagen, ja, das ist das, was ich haben will. Wie ist es denn da bei der Umwelttechnik? Sind wir da vielleicht ein bisschen schlauer im Moment? Zumal die USA setzen ja nach wie vor eher auf fossile Energien, zumindest wenn man sich den Trump anhört.
1: Das ist richtig, die USA setzen da eher auf fossile, aber wir haben vor allem in China einen großen Boom für Elektrifizierung gesehen, für klimaneutrale Technologien. Und wie ich gerade schon gesagt habe, Deutschland muss sich da, glaube ich, nicht verstecken. Wir haben gute Chancen, da auch durch unsere Innovationskraft China auch Paroli bieten zu können. Was wir da auf keinen Fall machen dürfen allerdings, ist den anderen Weg einschlagen und gerade zu zaghaft zu sein, wenn es darum geht, diesen Umstieg auf klimafreundliche Technologien auf Erneuerbare zu betreiben. Das heißt, wir brauchen da die entsprechenden Rahmenbedingungen, keinen Schlingerkurs, wenn es darum geht, um einen Verbrennermotor oder bei der CO2-Bepreisung, damit wir eben sehen, dass wir auf diesen Wachstumsmärkten die Konkurrenz, die zweifellos da ist, aber auch der begegnen können, indem wir unsere Innovationskraft an den Start bringen, unsere Patente und nicht weiter da zurückstehen und auch auf die Bremse gehen sozusagen.
0: Reden Sie da jetzt von der politischen oder von der wirtschaftlichen Seite?
1: Ich würde sagen, das bedingt sich, aber die Politik braucht auf jeden Fall, muss die Rahmenbedingungen sicherstellen. Wenn wir wollen, dass Unternehmen in diese Bereiche investieren, dann brauchen sie eine gewisse Sicherheit. Da ist es sehr, sehr förderlich, wenn die Politik da einen klaren Kurs vorgibt und keinen Schlingerkurs. Und das wird auf jeden Fall die Unternehmen dann auch ermutigen, in diesem Bereich sich weiter zu betätigen, Geschäftsfelder zu sehen, Investitionen zu tätigen. Und wir sehen auch, dass Unternehmen bereits diese Richtung einschlagen. Aber sie brauchen natürlich auch die entsprechende Unterstützung der Politik.
0: Sagt Daniel Eckstein vom Bündnis Klimaallianz hier bei WDR 5. Gibt ja nichts, was nicht schon mal gab. Das ist auch mit den neuen Kamerabrillen so. Also quasi Brille, Kamera und Smartphone so ein bisschen miteinander kombiniert. Vor 13 Jahren, 2013, hat Google nämlich schon mal einen Anlauf gemacht. Google Glasses hieß das damals, das Projekt. Hat erst für viel Interesse gesorgt, wurde dann aber nach 2 Jahren schon wieder eingestellt. Zu teuer, die Technik noch nicht wirklich reif und vor allen Dingen Datenschutzbedenken gab es damals viele, was schon beachtenswert ist, weil es ja eine amerikanische Erfindung ist. Die haben sonst nicht so Probleme mit Datenschutz. Aber ich kann mich noch ganz gut erinnern an den Spruch damals, don't be a glass hole. Jetzt allerdings kommt die Technik zurück, heute vom Meta-Konzern, die von Mark Zuckerberg mit Facebook und Instagram sind das. Die haben heute bei uns in Deutschland eine neue Brille auf den Markt gebracht. Stefan Kiske hat sich die Smart Glasses mal angeschaut.
2: Brille auf und plötzlich ploppt im rechten Glas eine WhatsApp-Nachricht auf, ohne dass es jemand von außen sieht. Klingt nach Science-Fiction, gibt es aber ab dieser Woche auch in Deutschland zu kaufen. Die Ray-Ban Meta Display. Nico Jurand vom Computermagazin CT testet regelmäßig solche Gadgets und weiß, was sie können.
3: Also was spannend bei der ist, ist, dass man natürlich weiterhin darüber telefonieren kann, ganz normal wie über jedes Smartphone, dass man Mitteilungen vorgelesen und in der Falle der Display auch angezeigt bekommt. Und was auch ein ganz witziges Feature ist, ist, dass das Kamerabild zum Beispiel des Handys übertragen werden kann. Das heißt, ich kann mein Smartphone irgendwo hinstellen und sehe dann in meiner Brille, ob ich dann richtig sozusagen auf dem Foto stehe, was natürlich den Leuten, die so Content Creator sind oder einfach mal coole Selfies machen wollen, hilft.
2: Dazu kommen Funktionen wie Navigation oder Fotos anschauen und sogar Live-Übersetzungen, was gerade im Urlaub sehr praktisch sein kann. Gesteuert wird entweder per Wischen und Tippen am Bügel oder über ein Armband, das Handbewegungen erkennt, ein bisschen so wie bei den Smartwatches. Klingt nach einem Handy auf der Nase. Ersetzen kann die Brille das Smartphone aber noch nicht.
3: Wir reden hier über ein Gerät für 900 Euro. Ne? Also es ist jetzt schon tatsächlich was für Leute, die auch technikaffin sind. Es ist jetzt nichts was, wo ich jetzt sagen würde, ich schmeiß mein Handy in die Ecke und kaufe mir das stattdessen. Also das sollte man einfach vergessen. Die Geräte laufen nicht autark, die brauchen ein Smartphone dazu. Da läuft eine Begleit-App drauf, da läuft eine Menge dann darüber. Also diese ganze KI und so ist auf dem Smartphone, nicht auf der Brille.
2: Und auch Daten sind nötig. Die Frage ist, was passiert eigentlich mit dem, was die Brille sieht. Fotos und Videos landen erstmal nur auf dem eigenen Handy. Heikel wird es bei der KI. Wer die Brille fragt, was er gerade vor sich hat, schickt Bilder in die Cloud von Meta, sagt die Datenschutzexpertin Chris Köfer.
4: Und dann spuckt mir Meta eine bestimmte Antwort aus. Dann kann dieses Bild, das Video oder auch eine Tonaufnahme, die ich dafür verwendet habe, von Meta verwendet werden, um die eigenen Modelle zu trainieren. Das heißt, ich kann diese Dinge zwar nachträglich wieder löschen, aber wirklich weg bekomme ich sie nie mehr, weil sie bereits in das Training eines KI-Modells eingeflossen sind.
2: Noch mehr Sorgen macht Kritikern aber etwas anderes. Mit der Brille kann man heimlich filmen. HateAid, eine Organisation, die sich gegen digitale Gewalt einsetzt, hat deshalb im August Strafanzeige gegen Meta, Ray-Ban und mehrere Händler gestellt und fordert ein Verkaufsverbot. Die zuständige Bundesnetzagentur sieht dafür aber keinen Grund. Am Rahmen leuchte schließlich ein Licht, sobald die Kamera läuft. Trotzdem wollen erste Städte wie Hamburg und Potsdam die Brillen deshalb an sensiblen Orten wie Schwimmbädern verbieten. In der Stadt ist Film für private Zwecke grundsätzlich erlaubt. Wer Fremde erkennbar filmt, muss sie aber vorher fragen, bevor er das Video online stellt.
4: Und was ich schon gar nicht darf, ist dieses Phänomen, das wir jetzt gerade an mehreren Stellen im Internet auch sehen, dass einzelne, ja vor allem Männer, Frauen hinterherlaufen mit den Brillen, Interaktionen filmen, die Frauen nicht mitbekommen, dass sie gefilmt werden und dass diese Aufnahmen anschließend auf Plattformen wie TikTok und Instagram veröffentlicht werden. Das ist ganz klar nicht erlaubt.
2: WhatsApp im Glas, Navigation vor Augen. Die Brille bietet einen kleinen Blick in die Zukunft. Die Frage, wer hier eigentlich wen filmt, wird dadurch aber immer wichtiger.
0: Stefan Kiske berichtete. Vor 125 Jahren erschien der Roman Die Buddenbrooks, heute ein echter Klassiker, aber so richtig bekannt wurde das Buch erst 1929, nachdem Autor Thomas Mann den Literaturnobelpreis für das Buch bekommen hatte. Der Roman und seine Bedeutung gleich eines der Themen hier bei WDR5 im Kulturmagazin Westart. Meine Kollegin Rebecca Link freut sich auf Sie. Das war's aus der Wirtschaft. Mein Name ist Jörg Brunsmann. Ich sage danke fürs Zuhören.

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1: Die Nachrichten mit Udo Stiel. Guten Tag. Bundeskanzler Merz hat vor Vertretern deutscher Unternehmen seine Reformpläne verteidigt. Er sprach auf dem Arbeitgebertag in Berlin von vielen internationalen Krisen, die es der Wirtschaft schwer machten, aber auch von Problemen der Sozialsysteme.
2: Unser Blick muss über diese Zeit der multiplen Krisen hinausgehen. Wir müssen die strukturellen Verwerfungen erkennen und wir müssen zu strukturellen Antworten finden.
1: Applaus erhielt Merz unter anderem dafür, die Rente mit 63 abschaffen zu wollen. Ein Plan, der beim Regierungspartner SPD auf Kritik stößt. Arbeitgeberpräsident Dulger hatte vor Merz' Rede Sozialreformen von der Bundesregierung gefordert und bessere Rahmenbedingungen für Unternehmen. Mehr als 2,4 Millionen Kinder und Jugendliche in Deutschland haben im Internet schon Mobbing erlebt. Diese Zahl hat das Bündnis gegen Cybermobbing erhoben. Laut der Untersuchung hat sich die Zahl der Opfer in den vergangenen 9 Jahren fast verdoppelt. Mehr dazu von WDR-Reporter Nico Hecht.
3: Die Betroffenen berichten von Angst- und Schlafstörungen sowie Niedergeschlagenheit oder Depression. Jeder Vierte äußert sogar Suizidgedanken. 17% haben aus Verzweiflung schon einmal zu Alkohol, Tabletten oder Drogen gegriffen. Die Studie zeigt außerdem, dass eine deutliche Mehrheit der befragten Eltern, 76%, eine Altersbegrenzung für Social Media wolle, um gegenzusteuern. Die Studienmacher fordern statt eines Social Media Verbotes bis 16 Jahren mehr Prävention. Zum Beispiel ein Internetführerschein. Bei der Ausbildung dafür könnten die Schüler trainieren, Gefahren zu erkennen, sowohl im Netz als auch im eigenen Verhalten.
1: Am Flughafen Nürnberg hat die Polizei Entwarnung gegeben. Wegen einer Notlage war der Flugbetrieb eingestellt worden. Eine Maschine aus Korfu hatte in der Luft einen Alarm ausgelöst und war dann von mehreren Eurofightern bis zur sicheren Landung begleitet worden. Aus Nürnberg, Carlo Schindhelm.
4: Nach Polizeiangaben habe eine Überprüfung vor Ort ergeben, dass keine Gefahr besteht. Die Polizei ermittelt derzeit die Hintergründe für die Luftnotlage. In den frühen Morgenstunden hatte es bereits eine Störung im Flugverkehr in Nürnberg gegeben. 3 Piloten meldeten während des jeweiligen Lande- oder Startvorgangs unabhängig voneinander die Sichtung eines Objekts, möglicherweise eine Drohne. Drohnendetektionsgeräte konnten jedoch nichts feststellen. Ob die Vorfälle im Zusammenhang stehen, ist noch unklar.
1: Weitere Meldungen im Überblick. Jeder vierte Betrieb in Deutschland beschäftigt keinen Menschen mit Schwerbehinderung. Weitere 36% erfüllen die gesetzlichen Vorgaben nur teilweise. Das steht in einer Studie der Hans-Böckler-Stiftung. Wer mehr als 20 Beschäftigte hat, ist gesetzlich verpflichtet, Schwerbehinderte einzustellen. Viele Betriebe tun das aber nicht und zahlen lieber eine Strafe. Im vergangenen Jahr haben in Deutschland 11.334 Menschen Suizid begangen. Knapp 10% mehr als im Vorjahr. Das gab das Statistische Bundesamt bekannt. Die Stiftung Depressionshilfe und Suizidprävention wies besonders darauf hin, dass die Zahl von assistierten Suiziden zugenommen hat und beruft sich auf Daten, die von den 3 großen Sterbehilfeorganisationen veröffentlicht wurden. Papst Leo XIV. Ist im Krankenhaus angekommen. Dort soll er am Nachmittag operiert werden. Mediziner hatten einen Knoten in der Lunge des Papstes gefunden und den Eingriff empfohlen. Das hatte Leo XIV. Selbst öffentlich gemacht. Die Formel 1 wird wieder Rennen in Afrika fahren. In Ruanda soll dafür bis Anfang der 2030er Jahre eine neue Rennstrecke gebaut werden. Für die Zeit danach wurde laut den Verantwortlichen ein 10-Jahres-Vertrag geschlossen. Der letzte Formel 1 Grand Prix in Afrika wurde 1993 in Südafrika gefahren.
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1: Auf der Autobahn 33 bei Paderborn dauern die Bergungsarbeiten an. Dort war gestern ein Schwertransporter mit Betonteilen verunglückt und in den Seitengraben gestürzt. WDR-Reporter Marco Zaremba von der A33 bei Paderborn.
5: Der Verkehr, der kann momentan auf einer Spur in Fahrtrichtung Bielefeld an der Unfallstelle vorbeifahren. Aber es wird auf dem Seitenstreifen spannend. Da wird nämlich jetzt gerade versucht, das 80 Tonnen schwere Betonteil aus dem Graben zu heben. Mit 2 Schwerlastkränen versucht man das. Aber es klappt noch nicht so richtig, wie sich das die Bergungsfirma hier vorgestellt hat. Der Balken, der biegt sich ziemlich doll durch, soll aber eigentlich in einem Stück aus dem Graben geholt werden.
1: Das Wetter in Nordrhein-Westfalen, es ist meist stark bewölkt, örtlich fällt Regen. Höchsttemperaturen in Gummersbach 15 Grad, in Nettersheim 16 und in Herten 18 Grad. In der Nacht ziehen die Schauer ab und es lockert auf bei Tiefstwerten zwischen 11 und 7 Grad. Morgen wird es sonnig, bei lockerer Bewölkung. Die Temperaturen erreichen 12 bis 18 Grad. Am Donnerstag wechselnd bewölkt, mit etwas Sonne bei bis zu 22 Grad. Das war WDR aktuell. WDR 5, die Verkehrslage. A3 Köln Richtung Oberhausen zwischen Duisburg-Wedau und Oberhausen-Lierich. Etwa 10 Minuten plus 5 Kilometer stockender Verkehr. A4 Aachen Richtung Köln zwischen Kreuz Köln West und Köln-Klettenberg. Etwa 10 Minuten plus 3 Kilometer Stau. A33 Brilon Richtung Bielefeld zwischen Paderborn Zentrum und Paderborn Sennelager. Etwa 10 Minuten plus 4 Kilometer Stau. Wegen Bergungsarbeiten ist nur ein Fahrstreifen frei. A40 Dortmund Richtung Essen zwischen Dortmund-Dorstfeld und Dortmund-Lütjendortmund etwa 10 Minuten plus 3 Kilometer Stau. Und A559 Köln-Porz Richtung Köln-Gremberg zwischen 3 Köln-Porz und Kreuz Köln-Gremberg etwa 10 Minuten plus 3 Kilometer Stau.
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6: Heute mit Rebecca Link. Schön, dass Sie da sind. Die Kurzgeschichte, ich weiß nicht, was Sie für ein Verhältnis zu diesem literarischen Format haben. Ich habe manchmal so den Eindruck, die ist so ein bisschen schlecht beleumundet, ne? Wird immer so ein bisschen belächelt. Ist ja nur eine kurze Geschichte. Ich persönlich bin riesen Fan von diesem Format. Oft bin ich dann einfach nur traurig, weil sie so schnell vorbei ist. Und jemand, der mit der Kurzgeschichte es zu enormem Ruhm gebracht hat, ist der Schriftsteller George Saunders. Er ist wirklich preisgekrönt in vielerlei Hinsicht, eben für seine Kurzgeschichten. Jetzt gibt es einen neuen Roman von ihm. Ob der was kann, das überprüfen wir heute in der Westart und noch so viel mehr. Schön, dass Sie dabei sind.

0: Diverse Artist hier. Und ich möchte Ihnen gerne vorstellen, Jelena Ilic, Filmemacherin. Die hat einen Dokumentarfilm über die Beziehung zu ihrem Vater gedreht. Das machen viele Menschen. Das ist eine Beziehung, die vielleicht nicht ganz so ist, wie die meisten Menschen zu ihren Eltern haben. Ihr Vater hat eine langjährige, schwere psychische Erkrankung. Und der Film zeigt, wie die beiden wieder eine Beziehung zueinander aufbauen. Nach einigen Jahren, die ihr Vater in einer forensischen Psychiatrie verbracht hat. Frau Ilic, es gab einen Moment in dem Film, wo ich mich kurz erschrocken habe, weil Ihr Vater während der Drehzeit körperlich einmal sehr krank geworden ist und es auch nicht ganz klar war, ob er das überleben würde. Hat er aber. Wie gesagt, ich habe mich mit Ihnen mit erschrocken. Und wie geht's Ihnen beiden zurzeit zusammen so?
1: Also, das sind die schönsten Neuigkeiten, die ich verkünden kann. Aber der Krebs scheint für den Moment auf jeden Fall besiegt zu sein, was mich wahnsinnig freut. Und ansonsten sind wir beide total ergriffen von den ganzen Rückmeldungen, die wir bekommen, von dieser ganzen Wärme, von dieser Empathie. Und also ich bin komplett überwältigt und berührt von den Menschen.
0: Ihr Vater sagt das im Film einmal während eines Gespräches, genau wie seine Diagnose lautet. Die ist sehr lang, viele Wörter. Kurz gesagt, es ist eine schwere psychische Erkrankung, die viele auch zum Teil schwere Symptome in sich vereint. Zum Beispiel Psychosen oder manische und depressive Phasen. Aber was ist seine Krankheit für Sie?
1: Die Krankheit ist so ein Wegbegleiter von meinem Vater, den ich erstmal ein bisschen besser kennenlernen musste. Der ist irgendwie so die ganze Zeit so mit uns mitgelaufen. Und ich habe gemerkt, irgendwie geht dieser Begleiter nicht weg, der bleibt. Irgendwie stellt er sich mal in den Weg, setzt sich auf die Schultern von meinem Papa, schubst den. Und ich glaube, ich musste diese Krankheit als Wegbegleiter ein bisschen besser kennenlernen, um irgendwie zu akzeptieren, dass die halt einfach bis ans Ende unserer Tage mit uns mitlaufen wird.
0: Das klingt jetzt so wahnsinnig abgeklärt, ne? Aber auch das ist im Film natürlich Thema. Sie sind das Kind eines Menschen mit einer schweren psychischen Erkrankung. Das heißt, das haben Sie in den Kindheitsjahren zum Teil auch mitbekommen. Und das wissen wir ja auch aus der Forschung, dass das belastend ist für das komplette familiäre und soziale Umfeld. Ne? Also Ihr Vater war in Phasen auch immer wieder gefährlich und das ist ja für Sie auch schwer. Sie haben in einem anderen Interview viel von Gleichzeitigkeiten gesprochen, die auszuhalten sind im Verhältnis zu jemandem, der so ist. Können Sie das genauer beschreiben?
1: Naja, ich kann das ja anhand des Beispiels machen von dieser Beschreibung, die ich gerade verwendet habe. Es ist beängstigend, wenn diese Krankheit die ganze Zeit mitläuft. Wenn man merkt, da ist die ganze Zeit irgendwas und man kann das nicht einordnen und irgendwie hat man den Papa lieb und irgendwie hat man aber auch Angst vor dem, was die ganze Zeit mit dabei ist. Und ich sage ganz gerne, dass sowohl Liebe als auch Angst koexistieren können. Ich versuche da einfach die Realität ein bisschen leichter für mich zu machen, indem ich da irgendwie Fantasie und Humor und Kreativität mit reinbringe, weil das für mich persönlich dann einfach leichter ist, mit all dem umzugehen. Und dann bringe ich auch mal einen flapsigen Spruch oder versuche irgendwie ein lustiges Bild dafür zu finden, weil ich gemerkt habe, wenn ich die ganze Zeit nur in diesen puren Gefühlen verweile, also in der Trauer, in der Angst, wenn ich nur das irgendwie zulasse, dann geht es mir einfach nicht so gut.
0: Die erste dokumentarische Szene im Film, die zeigt Sie dabei, wie Sie mit so einem Besen allen möglichen, ich nenne das jetzt mal Pröll oder Krempel, also wirklich so Zeugs, kenne ich von meinem Opa aus dem Schuppen im Schrebergarten, ne? Alles auf dem Boden, wie sie das so zusammenkehren. Und sie mussten sich halt darum kümmern, dass diese Wohnung da ausgeräumt wird. Was war das für eine Situation?
1: Ich habe den Anruf bekommen, dass mir noch eine Woche bleibt, um die Wohnung meines Vaters zu räumen, beziehungsweise die Sachen zu retten, die mir wichtig sind. Und mein Vater ist Künstler und hat ganz, ganz viel gemalt. Und ich wusste, dass die ganzen Bilder in der Wohnung sind. Und ich wusste aber auch, dass die Fotografien aus meiner Kindheit, unsere Zeichnung, die wir gemeinsam gemacht haben, dass die auch alle da drin sind. Und ja, dann habe ich mich da durchgekramt und gewühlt und unter all dem Schutt dann eben meine Kinderfotos gefunden und die ganzen Kunstwerke, die er über all die Jahre geschaffen hat.
0: Da gibt es noch eine andere Situation, wie Sie dann Bilder von Ihrem Vater in ein Lager tragen und einmal so kurz so, oh, ich weiß überhaupt nicht mehr, wo ich das noch alles hinstellen soll, weil der ist ja schon voll, dieser Lagerraum. Ne? Ja, also ja, Ihr Vater hat offenbar einen massiven Output über die Jahrzehnte. War das eigentlich nie ein Thema? Das ist ja Kunst, man könnte die auch verkaufen.
1: Das ist auf jeden Fall ein Thema. Wenn man den Film gesehen hat, dann sieht man, dass ich enorm viel Verantwortung übernehme und ganz viele Aufgaben für meinen Vater übernehme. Und das ist tatsächlich eine Aufgabe, die ich nicht annehmen möchte, weil ich es einfach auch nicht kann, weil ich die Kapazitäten nicht dafür habe. Und früher war das so, dass Ausstellungen für meinen Vater oft so Kipppunkte waren. Das waren oft die Phasen, an denen er sich dann entschieden hat, doch eben zur Flasche Bier zu greifen oder doch mal irgendwie ein Medikament wegzulassen. Und das waren für mich oft diese Wendepunkte. Deswegen verbinde ich persönlich mit den Ausstellungen meines Vaters nicht so gute Sachen. Und dennoch ist seine Kunst absolut sehenswert. Und wenn Interesse besteht, kann ich irgendwie vielleicht Kontakt vermitteln, aber ich kann leider nicht eine Ausstellung organisieren. Ich merke allein der Gedanke,
0: okay. Frau Illich, wann ist Ihnen denn der Gedanke gekommen, über all das einen Film zu machen? Also mir geht es nicht um einen Zeitpunkt, sondern eher so um ein auslösendes Ereignis.
1: Das gab es in dem Sinne nicht so richtig. Also ich habe angefangen zu dokumentieren und die Sachen festzuhalten, weil ich gemerkt habe, dass ich mit dem Verarbeiten nicht hinterherkomme. Auch gerade als ich dann die Wohnung ausgeräumt habe, das war das erste Mal, dass ich die Filmkamera mit dabei hatte, weil ich einfach gemerkt habe, ich kann das überhaupt nicht verarbeiten, was hier gerade alles an Eindrücken irgendwie auf mich reinregnet. Und ich habe einfach immer mehr gesammelt, weil ich gemerkt habe, dass ich das Ganze als Filmemacherin sehr viel leichter, was heißt sehr viel leichter, das war trotzdem übelst schwer, aber trotzdem leichter verarbeitet bekomme, als wenn ich dann nur als Tochter bin. Ich habe diese Kamera irgendwie auch als Schutz gebraucht und ich habe erstmal ganz, ganz viel dokumentiert und gesammelt. Und mit dieser Sammlung ist dann irgendwie auch das Erzählbedürfnis gewachsen. Und das ist irgendwie so, Schritt für Schritt hat sich das so ergeben. Das war nicht so dieser eine Moment, in dem ich gedacht habe, ich bin ja nicht in diese Wohnung gekommen, habe die Kamera draufgehalten und habe gedacht, das ist sehenswert, das müssen die Leute sehen. Sondern mit der Sammlung hat sich halt dieser Kontext, diese Geschichte und diese Krankheit so entblättert.
0: Was würden Sie sagen, hat der Film für Ihr Verhältnis zueinander getan?
1: Der Film hat uns enorm dabei geholfen, wieder zueinander zu finden, weil wir immer zwar schon immer irgendwie Projekte gemeinsam hatten, also sei es irgendwie diese Zeichnung, das Comicbuch oder als Kind hatten wir eine kleine Radioshow zu Hause. Wir konnten quasi wieder an etwas anknüpfen, was wir schon immer gemacht haben. Die Kunst war schon immer irgendwie eine Sprache, die uns miteinander verbunden hat. Und die ist jetzt einfach mit den Jahren mit mir mitgewachsen. Aus den kleinen Zeichnungen ist jetzt eben ein Film geworden.
0: Frau Illich, ich danke Ihnen sehr für das Gespräch.
1: Danke auch.
0: Jelena Illich, Filmemacherin, hat einen Film über die Beziehung zu ihrem psychisch kranken Vater gedreht. Eine Krankheit wie ein Gedicht heißt der Film, läuft jetzt in den Kinos. Und hier ist die Westart.

0: Josh Rouse war das, amerikanischer Singer-Songwriter mit Apple of My Eye. Lebt mittlerweile, glaube ich, in Spanien, wenn ich das richtig sehe, und ist auch in Europa unterwegs. Anfang des nächsten Jahres, da können Sie ihn unter anderem im Januar erleben, in den Niederlanden, zum Beispiel in Utrecht. Für Deutschland habe ich bis jetzt nichts finden können, aber Utrecht, das ist ja nicht so weit von uns entfernt. Die Westart ist hier und jetzt geht es um einen Autoren, der, glaube ich, extrem stark polarisiert. Entweder man liebt ihn oder man quält sich entsetzlich mit ihm. Aber er hat heute vor 125 Jahren zum ersten Mal herausgebracht, einen Klassiker der deutschsprachigen und dann auch internationalen Literaturgeschichte, Buddenbrooks. Thomas Mann. Das war erstmal eine recht schmale Auflage, die erste, und auch ziemlich teuer. Es gab nur so um die 1000 Exemplare und es hat sich auch erstmal gar nicht so wahnsinnig gut verkauft. Erst als Thomas Mann dann 1929 den Literaturnobelpreis bekommen hat, ist es so richtig losgegangen. Dann ist das Buch ein Bestseller geworden und das ist Buddenbrooks bis heute. Linda Ebner ist zum Jubiläum an den Anfang gegangen und zwar zum Buddenbrook-Haus in Lübeck.
1: Ein Spaziergang durch Lübeck zeigt, an Thomas Mann kommt hier niemand vorbei. Schon gar nicht an seinem Roman Die Buddenbrooks. Er steht nicht nur präsent in den Buchhandlungen, sondern es gibt auch das bekannte Buddenbrook-Haus in der Mengstraße, das noch bis 2030 wegen Bauarbeiten geschlossen ist. Im Buch spielt es eine zentrale Rolle.
2: Die Konsulin Buddenbrook, neben ihrer Schwiegermutter auf dem geradlinigen, weiß lackierten und mit einem goldenen Löwenkopf verzierten Sofa, dessen Polster hellgelb überzogen waren, warf einen Blick auf ihren Gatten, der in einem Armsessel bei ihr saß, und kam ihrer kleinen Tochter zu Hilfe, die der Großvater am Fenster auf den Knien hielt.
1: Veraltet ist der Roman ganz und gar nicht, erklärt die Leiterin des Buddenbrook-Hauses Karin Heuer. Denn jeder könne sich mit mindestens einer Figur identifizieren.
3: Sei es nun Christian, der ständig in den Club geht, sei es nun Hanno, der in der Schule so wahnsinnig leidet, sei es Toni, die einen Mann heiraten muss, der ihr eigentlich zuwider ist, sei es Thomas, der eigentlich an so etwas wie einem Burnout nachher stirbt und so weiter. Ja, also Buddenbrooks bietet unglaublich viel identifikatorisches Potenzial, auch wenn der Roman 125 Jahre alt ist.
1: Buddenbrooks, das ist viel mehr als nur ein Romantitel. Es ist auch der Familienname. Das Schicksal der Kaufmannsfamilie wird über 4 Generationen erzählt.
3: In der mittleren Generation gibt es die 3 berühmten Geschwister, Thomas, Toni und Christian. Und was aus denen wird im Leben, ist maßgeblich geprägt durch die familiären Erwartungen, die an diese 3 gerichtet werden. Und die stehen im Zentrum dieses Romans. Nachher kommen noch ihre Kinder dazu. Und wir sehen einfach sehr gut, was familiäre Beziehungen bedeuten, im Guten wie im Schlechten.
1: Burnout, menschliche Abgründe und Existenzkrisen. Davon handelt der Debütroman von Thomas Mann, für den er 1929 den Literaturnobelpreis bekam.
3: Wir sehen, glaube ich, an Buddenbrooks das, was uns alle umtreibt, dass wir irgendwie sein sollen, weil unsere Eltern, unsere Großeltern, irgendwer das von uns erhofft und erwartet womöglich auch. Das setzt uns wahnsinnig unter Druck. Und gleichzeitig haben wir eigene Interessen, eigene Träume und Talente. Es ist vielleicht eine Lebensaufgabe, da in Balance zu kommen, sich selbst als Mensch zu finden und den richtigen Lebensweg zu finden,
1: sagt Karin Heuer. Eine ihrer Lieblingspassagen ist die schicksalhafte Schulzeit bei Hanno Buddenbrook. Denn
3: Hannos Schulzeit ist 100 Jahre später auch meine Schulzeit gewesen. Ich finde, das ist ein brillantes Kapitel in diesem Buch.
2: Der kleine Johann musste auch während der Ferien, denn im Juli waren Sommerferien, Privatunterricht im Rechnen nehmen, um in diesem Fache mit seiner Klasse Schritt halten zu können.
3: Der arme Hanno Buddenbrook wird einen Tag lang begleitet. Er sorgt sich wahnsinnig, dass er in Chemie und in Latein drankommen könnte. Mit Ach und Krach kommt er durch diesen Tag. Und das ist eine Schulzeit im späten 19. Jahrhundert. Und trotzdem, glaube ich, sieht man an diesem Schulkapitel, wie sehr Thomas Mann sich in Kinderhirne und Kinderherzen auch als erwachsener Mensch noch einfühlen konnte.
1: An dieser Passage werden auch Parallelen zu Thomas Mann deutlich. Denn auch er war kein guter Schüler. Er hat die Schule abgebrochen. Karin Heuer ist fasziniert von den Buddenbrooks.
3: Es bringt trotzdem eine große Freude, diesen Roman zu lesen. Und vielleicht ist es auch immer unterhaltsamer, Menschen beim Leiden und Scheitern und Versagen zuzusehen als bei großen Karrieren.
0: Linda Ebner war das. Über 125 Jahre Buddenbrooks. Heute ist das große Jubiläum. Thomas Mann, den liebt man oder man hasst ihn. Ich glaube, das kann man einfach so sagen. Ich persönlich oute mich hier gerne als Thomas Mann-Fan. Ich muss allerdings gestehen, noch lieber als Buddenbrooks habe ich den Zauberberg. Und ich weiß, das kann auch nicht jeder und jede nachvollziehen. Die Westart ist hier. Und hier geht es jetzt weiter mit Musik von Saint Privat. 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

0: Un accident.
1: 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George Saunders, das ist ein Schriftsteller, der wirklich schon eine Weile im Geschäft ist. 1958 ist er geboren in Texas. Und sein Schriftsteller, Kollege Thomas Pynchon, der findet ja, Saunders würde, ich zitiere, genau die Geschichten erzählen, die wir in diesen Zeiten brauchen. Und Geschichten ist da tatsächlich auch so ein Stichwort. George Saunders ist nämlich vor allem berühmt für seine Kurzgeschichten. Er hat dafür unglaublich viele Preise bekommen. Unter anderem ist er Man-Booker-Preisträger. So, und jetzt gibt es aber einen neuen Roman von ihm auf Deutsch. Nachtwache. Holger Heimann hat's gelesen.
2: Am Sterbebett des Ölmagnaten K.J. Boone herrscht ein Kommen und Gehen. Seine Tochter schaut vorbei und alte Geschäftspartner werden vorstellig. Seine Frau ist da, aber auch Menschen, die der Krebskranke gar nicht gekannt hat. Die meisten der Besucher haben schon das Zeitliche gesegnet. Wie in seinem gefeierten Roman Lincoln im Bardo entführt Saunders den Leser abermals in ein Zwischenreich zwischen Leben und Tod, in dem sich der Geist des Sterbenden für Geister öffnet. Es ist ein Raum der moralischen Auseinandersetzung. Die Toten, die dem Selfmade Man ihre Aufwartung machen, haben vielfach noch eine Rechnung offen. Denn für den Erfolg und Reichtum des Mannes, die auf der Ausbeutung fossiler Brennstoffe beruhten, mussten andere teuer bezahlen. K.J. Boone aber ficht nicht an, dass er davon profitiert hat, den Klimawandel zu leugnen.
3: In ihm herrschte ein gewaltiger Starrsinn. Ein stetiger Fluss der Zufriedenheit, ja des Triumphes, durchströmte ihn, bezogen auf alles, was er getan, gesehen, bewirkt und geschaffen hatte, und das bei seiner bescheidenen Herkunft. Ich suchte nach Selbstzweifeln über sein Tun oder Nichttun, über mögliche, aber nicht gesagte Sätze, über noch nicht ganz eingestandene Fehler. Nach allem, was ihn daran hindern mochte, jenen Zustand des vollkommenen Friedens zu erreichen, der zu diesem Zeitpunkt so heiß ersehnt ist. Und fand nichts, so gut wie nichts.
2: Die Erzählstimme, die sich über die Selbstgewissheit des Kranken noch im Angesicht des Todes wundert, gehört Jill. Sie ist eine himmlische Sterbebegleiterin, die immer dann zur Erde rast, wenn es gilt, eine arme Seele beim Übergang ins Jenseits zu trösten. Bereits 343 Mal war sie im Einsatz. Aber einer wie K.J. Boone ist ihr noch nicht begegnet. Dieser Sterbende will und braucht keinen Trost. Zischen Sie ab, fordert er Jill frech und uneinsichtig auf und geht zum Gegenangriff über. Hatte er nicht mit seiner Arbeit die Lebensgrundlage für Abertausende geschaffen? Dass er dabei dafür sorgte, dass manche Information unterdrückt und die Wahrheit zurechtgebogen wurde, gehört für ihn zum üblichen Spiel.
3: Verdammte Scheiße. Du hast dein Bestes gegeben. Du hast eine bestimmte Position abgesteckt. So funktioniert die Wissenschaft. Das nennt man eine Hypothese vertreten. Und wenn man diese Position abgesteckt hat, verteidigt man sie.
2: K.J. Boone ist ein störrischer, unsympathischer alter Mann. Er hat sein Schicksal verdient. Doch genau in dieser Eindeutigkeit liegt das Problematische der Figur und des kammerspielartigen Arrangements im Krankenzimmer. George Saunders inszeniert ein Tribunal, bei dem der Ausgang schon feststeht und die Handlung zur moralischen Lehrstunde verkommt. K.J. Boone wirkt wie ein Pappaufsteller, auf dem fossile Industrie steht. Ihn zum Bösewicht zu stilisieren, verzerrt die komplexe Realität des kapitalistischen Wirtschaftssystems. Wo ein Ölmagnat stirbt, stehen anderswo sogleich zwei neue in den Startlöchern. Die Klimakrise kann keinen überzeugenden einzelnen Missetäter haben, weil die Gewalt strukturell und alltäglich ist. Die interessantere Figur ist die Sterbebegleiterin Jill. Die meisterliche Trösterin hat zwar immer wieder anderen auf ihrem Weg ins Jenseits beigestanden, aber sich selbst dabei aus den Augen verloren. Die Auseinandersetzung mit K.J. Boone bringt sie an die eigenen Grenzen und setzt zugleich Erinnerungen frei.
3: Ein liebes Mädchen war geboren worden, hatte gelebt und geliebt und all das und wurde dann ohne Grund von einem dahergelaufenen Dummbeutel umgebracht und all ihre Pläne und Träume waren einfach nur weg. Und die Welt hatte sie völlig vergessen, als wäre sie nicht mal da gewesen.
2: Jill starb mit 23 Jahren durch eine Autobombe, die eigentlich ihrem Mann, einem Polizisten, treffen sollte. Dieser hat nicht lange getrauert, sondern rasch eine andere Frau gefunden. Die bittere Erkenntnis, von niemandem im Herzen bewahrt worden zu sein, hinterlässt eine erschreckende Einsamkeit. An dieser Stelle zeigt sich die wahre Meisterschaft von George Saunders. Er braucht nur wenige Worte, um die Winzigkeit und Vergänglichkeit einer menschlichen Existenz mitfühlend vor Augen zu führen. Der Gegensatz zu dem Klimasünderlehrstück um K.J. Boone könnte größer kaum sein.
1: Holger Heimann war das über den neuen Roman von George Saunders. Den gibt es jetzt auf Deutsch. Nachtwache heißt der. Übersetzt aus dem Englischen hat ihn Frank Heilwort und der Verlag ist der Luchterhand Literaturverlag und wir sind die Westart.

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1: Mit Christina Maria Greve. Bundespräsident Frank-Walter Steinmeier hat bei der Wiedereröffnung der Kunsthalle Wirth in Schwäbisch Hall die Kunstfreiheit als Grundpfeiler der Demokratie gewürdigt. Freie Kunst und eine liberale Gesellschaft gehörten eng zusammen, sagte er, und warnte vor einem neuen Kulturkampf, der den Freiraum der Kunst durch nationalistische Engstirnigkeit bedrohe. Die Kunsthalle des Unternehmers und Mäzens Reinhold Wirth wurde nach dreijährigem Umbau erweitert und zeigt zum Auftakt rund 70 Werke von Anselm Kiefer. Steinmeier lobte Wirths Engagement gegen Extremismus und für offenen Zugang zur Kunst. Freie Kunst müsse unbequem sein dürfen und Autoritäten hinterfragen. Die Wahrnehmung von Hass und Extremismus im Netz nimmt in der deutschen Bevölkerung deutlich zu. Laut einer repräsentativen Umfrage der Landesmedienanstalt NRW begegnen 79% der Befragten online Hassrede, zunehmend gegen Menschen mit anderer politischer Einstellung und anderem Glauben. Besonders betroffen sind Muslime, Juden, queere Menschen, Frauen, Politikerinnen und Politiker sowie Personen mit Migrationshintergrund. Bei den unter 24-Jährigen stoßen 86% auch auf extremistische Inhalte, mit Abstand am häufigsten Rechtsextreme. Tobias Schmidt, Direktor der Landesmedienanstalt, sieht soziale Medien als Brandbeschleuniger und warnt, dass demokratisches Zusammenleben keine Selbstverständlichkeit sei. In Berlin ist der Margot-Friedländer-Preis verliehen worden. Als herausragende Persönlichkeit wurde der Münchner Wirtschaftswissenschaftler und Hochschullehrer Guy Katz für sein langjähriges Engagement gegen Antisemitismus geehrt. Den Projektpreis erhielt das VR-Projekt Zeit ohne Zeugen des Bundes der Deutschen Katholischen Jugend in Paderborn. Beide Auszeichnungen sind mit je 10.000 Euro dotiert. Der Schulpreis mit 5.000 Euro ging an die AG Kriegsgräber der Europaschule Rövershagen in Mecklenburg-Vorpommern. Die 2023 gegründete Margot-Friedländer-Stiftung setzt sich im Sinne der Holocaust-Überlebenden für Toleranz, Menschlichkeit, Freiheit und Demokratie ein. Die Donaueschinger Musiktage, das älteste Festival für neue Musik in Deutschland, stellt in diesem Jahr die Vielstimmigkeit in den Mittelpunkt. In zahlreichen Konzerten widmet sich das Festival dem Konzept, Musik aus unterschiedlichen Stimmen, Elementen und Materialien zusammenzusetzen. Das Festival versteht Vielstimmigkeit als Spiegel einer komplexen Gegenwart. Vom 15. bis 18. Oktober sind in Donaueschingen 20 Ur- und Erstaufführungen zu erleben. Neben den Konzerten sind mehrere Klanginstallationen über die Stadt verteilt. Sie befassen sich mit dem Gegensatz von Natur und Technik. Alle Konzerte werden live im Südwestrundfunk und im Internet übertragen.

0: So, da waren wir jetzt mal kurz in Chicago, Illinois gelandet, musikalisch. Das ist ja eine Stadt, die so ab den 1990er Jahren eine ganze Menge eigentlich Indie-Rockbands hervorgebracht hat, die aber ziemlich viele, ich nenne es mal Frickel-Einflüsse mit reingenommen haben. Jazz zum Beispiel, elektronische Musik, Tortoise zum Beispiel sind so einer der Vorreiter in diesem Bereich. Und der Schlagzeuger von Tortoise, John McIntyre, der ist hier tatsächlich auch beteiligt. Wir haben jetzt The Sea and Cake gehört, die mittlerweile auch im Laufe der Jahrzehnte zu einiger Berühmtheit in diesem Genre es geschafft haben. Exact to Me war der Song, den wir gehört haben hier in der Westart. Jetzt nehmen wir Sie mit nach Wesseling zu einer Ausstellung, die heißt Farbe berührt. Und der Titel deutet das schon ganz klar an. Da gibt es nicht nur was zu gucken, sondern auch zum Anfassen zum Beispiel und zu hören. Der Hintergrund ist ganz einfach. Diese Ausstellung soll inklusiv, inkludierend sein. Also auch blinde und sehbehinderte Menschen zum Beispiel sollen da Kunst erfahren können. David Best war für uns da.
1: Wie lässt sich ein Bild in Worte fassen? Auf der Leinwand zeichnen sich zwei Blumen in kräftiger Acrylfarbe ab. Hellgelb leuchtend verschwimmen sie in einer konturlosen Wiese aus dunklen Blau- und Grüntönen. Man könnte den schwungvollen Pinselstrich expressiv nennen, zu Metaphern greifen, den Kontrast zwischen den warmen und kühlen Farben hervorheben. Aber das Bild, das dann durch Worte entsteht, wird sich immer von der ursprünglichen Erfahrung unterscheiden.
2: Es ist ja auch ganz häufig so, dass von dem gleichen Bild Leute davorstehen und es unterschiedlich interpretieren. Und so war das bei uns auch. Und daraus ist die Idee geboren, doch einfach das gleiche Motiv zu nehmen. Und der eine versucht es in der Fotografie umzusetzen und der andere in der Malerei.
1: Die Städtische Galerie Wesseling. Hier haben Roswitha Schumacher-Kuckelkorn und Thorsten Gripp ihre Ausstellung Farbe berührt eröffnet. Und diese Berührung, die passiert auf mehreren Wegen. Das Blumenbild hat Schumacher-Kuckelkorn gemalt. Daneben hängt das gleiche Motiv als Fotografie von Gripp.
2: Und dann spannte sich eigentlich der Bogen immer weiter. Dann haben wir gesagt, ja, wenn das so ist, dann könnte man vielleicht auch noch Geschichten dazu erzählen oder Musik.
1: Neben den Bildern hängen elektronische Karten mit eingebauten NFC-Chips. Auf den Karten steht, halten Sie Ihr Handy auf keinen Fall an diesen Punkt. Tut man es trotzdem, öffnet sich auf dem Smartphone sofort eine Website mit Texten und Audiodateien. Befreundete Musikerinnen und Musiker haben assoziative Improvisationen zu einigen der Motive aufgenommen. Dazu kommen detaillierte Bildbeschreibungen und Kurzgeschichten, die Thorsten Gripp geschrieben hat.
3: Ich werde euch abbilden, sagte die Kamera. Aber nicht so, wie ihr seid. Und so begann die Reise. Als der Verschluss klickte, zitterten die Farben. Blau zerfloss. Grün verlor seine Konturen. Gelb versuchte, eine Blume zu sein und schaffte es nur halb.
1: Gripps Texte probieren gar nicht erst, das gesehene Objektiv einzufangen. Genau wie seine häufig unscharfen Fotografien erzählen sie stattdessen vom Scheitern solcher Versuche, von den Grenzen unserer Sinne, aber auch von den Möglichkeiten, die sich ergeben, wenn aus dem Übertrag unterschiedlicher Eindrücke etwas Neues entsteht.
4: Wenn man eine Geschichte dazu hört, dann bekommt so ein Bild plötzlich eine eigene Identität. Dann findet man in dem abstrakten Bild plötzlich Dinge aus der Geschichte. Und auf einmal ist dieses abstrakte Bild fast gegenständlich.
1: Vollkommen gegenständlich sind die Keramiken von Gripp, die in japanischer Kurinuki-Technik grob aus Tonblöcken herausgeschnitten sind und ebenfalls die Ausstellung bereichern. Ihre Ecken und Kanten, Vertiefungen und vernähten Risse dürfen berührt und ertastet werden.
4: An dem Gefäß sind noch die Spuren meiner Hände. Und wer jetzt nicht sehen kann, fühlt besonders gut. Und er fühlt meine Hände. Und es ist fast so, als würde ich ihm die Hand geben mit einem Keramikbecher.
1: Gripp und Schumacher-Kuckelkorn werden demnächst auch Gruppen von Menschen mit Seheinschränkungen durch die barrierefreie Galerie führen. Vorab haben sich Künstlerinnen und Künstler von dem Blinden- und Sehbehindertenverein Köln beraten lassen. Und das Hörspiel zu dem Motiv Gewitternacht stammt von Schülerinnen und Schülern der Landesblindenschule in Neuwied.
5: Ihre Farben stellte sie selbst her. Kein Mensch wusste genau, wie. Manche behaupteten, sie zermale Sonnenuntergänge zwischen dicken Steinen. Andere schworen, sie fange Gewitterwolken mit leeren Marmeladengläsern ein.
1: Die Beteiligung verschiedener Wahrnehmungen passiert bei Farbe berührt nicht nachträglich. Sie steht am Anfang

0: des Konzepts. Das ist Inklusion, und zwar nicht als Extraangebot, sondern als Grundidee. Möglichst viele Zugänge sollen möglichst viele Menschen einladen.
1: Häufig ist ja in Ausstellungen, dass das so einen akademischen Charakter hat. Und das wollten wir so ein bisschen durchbrechen, indem wir unterschiedliche Zugänge zu Menschen schaffen, die vielleicht auch ein bisschen Berührungsängste mit Kunst haben.
0: Die Malerin und der Fotograf sind gespannt, wer ihrer Einladung in den nächsten Wochen noch folgen wird.
1: Das wäre halt schön, wenn Menschen, die sich nicht mit Kunst beschäftigt haben, hier hinkämen und in ihren Köpfen eigene Geschichten erklingen. Ja, dass es dann noch einen Nachklang hat.
2: Ich glaube, das ist der schönste Satz überhaupt, Roswitha. Wenn der Nichtsehende neben dem Sehenden vor dem Bild steht und beide sprechen über das gleiche Bild, jeder in seinen Bildern, in seinen Bilderwelten.
1: Da könnte ein neuer Dialog draus entstehen.
3: Farbe berührt, so heißt die Ausstellung, und wie es hier gerade ging, die läuft in der Städtischen Galerie Wesseling noch bis zum 25. Oktober. Am Wochenende können Sie einfach so hin, ansonsten auf Anfrage. Und hier ist die Westart.

0: Die Westart ist hier und wir nehmen sie ja immer mit ins Museum, auch hier am Dienstag. Und heute geht's ans von der Heydt Museum in Wuppertal. Die haben eine Ausstellung, die heißt Schön und Streng. Die Macht des Ornaments. Da kann man sehen Kunstwerke aus rund 120 Jahren. Und meine Kollegin Claudia Dichter war für uns schon da. Ornament, wovon reden wir genau, Claudia? Muster?
1: Jein, also Ornament ist erstmal sozusagen die einzelne Form und wenn das Ganze dann aber in Reihe gebracht wird, in Rapport, dann sprechen wir von Mustern. Und dieses Thema Ornament zieht sich wirklich durch die Kunstgeschichte des 20. und 21. Jahrhunderts, also mit ganz unterschiedlichen Ausprägungen. Das reicht von spielerischen Ornamenten wie im Jugendstil bis zu ganz streng formalistischen Formen, die einfach der künstlerischen Arbeit Form und Struktur verleihen. Es gibt natürlich symbolisch aufgeladene Ornamente, die sind auch zum Teil kulturell kodiert. Und die Idee zur Ausstellung, die hängt tatsächlich auch mit der Stadt Wuppertal zusammen, weil Wuppertal war ja eine Stadt der Färber und der Weber, ganz frühe Industrialisierung. Die Textilindustrie hat eine wichtige Rolle gespielt und da waren natürlich Ornament und Muster ganz wichtig für Textilentwürfe, für Tapetenentwürfe etc. Und ab den 1890er Jahren gab es Kunstgewerbeschulen in Barmen und in Elberfeld, wo eben explizite Entwurf von Ornament und Mustern gelehrt wurde. Und das ist sozusagen der große kulturhistorische Hintergrund. Und das Wuppertaler von der Heydt Museum hat tatsächlich auch schon im Jahre 1905 eine Ausstellung mit Textilien aus Java gezeigt, wo eben auch Ornament und Struktur und bestimmte Muster, die natürlich aus einem anderen Kulturkreis kommen, nochmal eine große Rolle gespielt haben.
0: Großes Thema. Was ist das für ein Bogen, den das Museum da schlägt?
1: Ein ganz großer, weiter Bogen. Also es gibt erstmal sozusagen als Prolog einen Raum mit riesigen Arbeiten von Philip Taff, amerikanischer Künstler, der so in den 80er, 90er Jahren wirklich wandfüllende Arbeiten gemacht hat mit unterschiedlichsten Ornamenten, mit unterschiedlichsten Mustern. Da sieht man florale Muster, abstrakte Muster, zum Teil so kristallartige Formen, die er aus Naturkundebüchern genommen hat. Er hat aber auch aus seinem Atelier, was er eine Zeit lang mal in Italien hatte, den Terrazzo-Boden sozusagen mit so einer Frottagetechnik abgerieben. Da sind jetzt in unterschiedlichen Farben so große Quadrate an die Wand gebracht. Es gibt Zopfmuster der Kelten, Muster aus der arabischen Welt, aus dem jüdischen Kulturkreis mit Sternen und hebräischen Schriftzeichen. Es gibt aber auch in der Ausstellung Exkurse eben im Kunstgewerbe und Architektur der Wiener Jugendstil, aber auch Entwürfe aus Wuppertal von einem Mann namens Julius Meermagen. Der hat so florale Muster gemacht und so ganz schön, so eins mit so einzelnen großen Blättern und dann gibt es in der Ecke noch so kleine Salamander, die darüber kriechen. Also da merkt man schon, was für eine Bandbreite das hat, hin zu Interieurbildern, wo das Ornament eine ganz große Rolle gespielt hat, also wo dann eben Frauen auf dem Kanapee oder beim Spielen gezeigt wurde und der Boden war gemustert, die Tapete war gemustert, das Kanapee war nochmal geblümt, das Blumenkleid, also da tauchen wir dann sozusagen ab in eine Kaskade von Ornamenten.
0: Wie werden denn in der zeitgenössischen Kunst Ornamente eingesetzt? Ist das auch Thema?
1: Das ist Thema und da kommen wir natürlich dann auch einfach in spannende zeitgenössische Diskurse, weil das Ornament hat halt immer eine Geschichte und das Ornament erzählt was über Zeiten, über Kulturen, auch über Identitäten. Es gibt zum Beispiel fotografische Arbeiten von Mario Malicao aus Mosambik und der hat junge Menschen vor gemusterte Tapeten gesetzt. Also ein junger Mann mit so einem Streifenhemd, der lässig eine Zigarette raucht, vor so einer floralen Tapete oder eine junge Frau in einem geblümten Kleid auch wieder vor so einer gemusterten Tapete. Und da bezieht er sich auf die Tradition afrikanischer Studiofotografie. Katja Davar zum Beispiel hat eine große Wandarbeit gemacht. Da zitiert sie historische Spitzenmuster, also von Spitzenklöpplerinnen. Die sind jetzt als Wandelemente zu sehen. Da geht es dann plötzlich um soziale Klasse, um Reichtum, um höfische Kultur. Und die ägyptisch-deutsche Künstlerin Susan Hefuna, die legt so zum Beispiel abstrakte Rasterstrukturen über ein Foto einer Frau, hat aber auch eine große Rauminstallation. Die sieht fast aus wie Minimal Art. Das sind so weiße Gitterstrukturen, die stehen im Raum. Das Ganze kommt aber aus der arabischen Kultur, diese offenen Holzgitter, sogenannte Mashrabiya. Und das sagt Museumsdirektor Roland Mönig dazu.
2: Dieses Gitter der Mashrabiya trennt in der arabischen Kultur das Private vom Öffentlichen, die Hitze draußen von der Kühle drinnen und ist doch durchlässig. Und mit diesem Thema spielt sie dauernd. Wie können wir uns selber sehen, wie können wir uns selber verstehen, auch zwischen den Welten. Dafür ist die Mashrabiya eine der Metaphern, die sie immer wieder benutzt.
0: Was ist dein Fazit zur Ausstellung?
1: Also es ist erstmal eine Ausstellung, die erstmal sinnlich total einen überzeugt. Also man kann da wirklich abtauchen in diese unterschiedlichsten Ornamente, in die unterschiedlichsten Muster. Und es ist aber dann doch interessant zu sehen, wie sich das über die Zeit entwickelt hat, wie es Bewegungen und Gegenbewegungen gegeben hat und wie das Ornament eben bis heute ein elementarer Teil der Kunstgeschichte ist, aber immer wieder neu und anders befragt und aufgeladen wird. Also es ist eine Ausstellung, die kann man einfach beim Durchspazieren auf einer rein sinnlichen Ebene schön finden und dekorativ. Man kann aber eben auch tiefer einsteigen in die unterschiedlichen Welten und sehen, wo kommen die einzelnen Muster her, was für Geschichten verbergen sich dahinter und was sagt uns das für unsere Gegenwart.
0: Schön und streng, so heißt die Ausstellung, über die ich mit Claudia Dichter geredet habe. Die Macht des Ornaments, das ist der Untertitel und die können Sie anschauen im Wuppertaler von der Heiden Museum noch bis zum 14. Februar 2027. Und hier ist die Westart. Ja, das war schon wieder von uns von der Westart. Und eine Sache, die Sie möglicherweise auch bemerkt haben, die wird hier gleich in Quarks weiter besprochen werden. Es scheint so zu sein, als seien wir in der ersten großen Welle von Infektionskrankheiten für dieses Jahr. Also zumindest um mich herum rotzt und schnieft und hustet alles. Ich hoffe, Sie sind bis jetzt verschont geblieben. Bei Luisa Schmidt in Quarks geht es gleich zum Beispiel darum, was man da tun kann mit Nahrungsergänzungsmitteln, um solchen Infektionskrankheiten erfolgreich vorzubeugen. Gute Information für Sie. Machen Sie es gut.

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5: Es ist 15 Uhr. 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
6: Die Nachrichten mit Udo Stiel. Guten Tag. Die Missbrauchsbeauftragte der Bundesregierung Klaus kritisiert in ihrem ersten Bericht Lücken beim Schutz von Kindern. Obwohl sexualisierte Gewalt ein wachsendes Problem sei, gäbe es in 5 Bundesländern immer noch keine Schutzkonzepte an Schulen, zum Beispiel in Sachsen und Bayern. Ihr Bericht schildert alarmierende Entwicklungen. Dietrich Karl-Meurer, WDR Berlin.
7: Noch nie sei die Gefahr so groß gewesen, sexualisierte Gewalt zu erleben. Dazu zählen Übergriffe in Familien, Schulen, Vereinen oder Heimen. Hinzu kommen sexuelle Annäherungen im Internet, Erpressungen sowie die Verbreitung von Missbrauchsbildern. Die Risiken im digitalen Raum explodierten. Laut Klaus haben rund 10 Millionen Menschen in Deutschland als Kinder oder Jugendliche sexuelle Gewalt erlebt. Sie fordert mehr Schutz im Internet, verbindliche Schutzkonzepte und eine Reform des Sexualstrafrechts.
6: Die Weltgesundheitsorganisation in Genf sieht die bisher erreichten Fortschritte bei Impfungen weltweit in Gefahr. Grund dafür seien unter anderem Kriege und Konflikte, Desinformationskampagnen und ein schwindendes Vertrauen in staatliche Einrichtungen. Sandra Beger, WDR Genf.
8: Besonders problematisch ist für die WHO in Genf die weltweit hohe Zahl sogenannter Zero-Dose-Kinder, also Kinder, die noch keine einzige Impfung erhalten haben. Zwar hätten viele Corona-bedingte Impflücken inzwischen geschlossen werden können, doch Millionen Kinder würden noch immer nicht erreicht. Sorge bereitet der Weltgesundheitsorganisation daneben auch die Finanzierung. Der Impfallianz Gavi fehlten für die kommenden Jahre Milliardenbeträge. Die WHO befürchtet, dass das auch bestehende Impfprogramme gefährden könnte.
6: SPD-Politiker Alexander Schweizer wird am Nachmittag zum neuen Arbeitsminister ernannt. Er folgt auf Bärbel Baas, die nach einem Trauerfall in der Familie und öffentlichen Angriffen gegen sich ihren Rücktritt erklärt hatte. Schweizer sagte kurz vor seiner Ernennung, er freue sich darauf, in nicht einfachen Zeiten Verantwortung zu übernehmen.
9: Ich glaube, dass diese Demokratie umkämpfter ist als jemals zuvor in den letzten Jahren und Jahrzehnten. Und dass ein starker Sozialstaat, der Orientierung gibt, Halt gibt, auch Heimat gibt, auch etwas ist, was diese Demokratie insgesamt stärkt. Und dafür will ich mich einsetzen.
6: Schweizer ging gemeinsam mit SPD-Chef Klingbeil vor die Presse. Dieser versprach einen Kompromiss bei der Rentenreform, ohne Details zu nennen. Weitere Meldungen im Überblick. Etwa 10.000 Galeria-Beschäftigte bekommen Insolvenzgeld von der Bundesagentur für Arbeit. Nach der erneuten Pleite der Warenhauskette war tagelang unklar, ob die Beschäftigten weiter bezahlt werden können und ob die Voraussetzungen für das Insolvenzgeld erfüllt sind. In Nordrhein-Westfalen hat sich der Anteil ausländischer Schülerinnen und Schüler in den letzten 10 Jahren verdoppelt, von knapp 9 auf gut 18%. Zuletzt hatten knapp 460.000 Schüler in Nordrhein-Westfalen eine ausländische Staatsangehörigkeit. Von ihnen stammen knapp 40% aus Syrien, der Ukraine und dem Irak. Das ungarische Parlament hat eine umstrittene Regelung zu sexueller Orientierung wieder gekippt. Seit 2021 war es in Ungarn verboten, Kinder und Jugendliche über Homosexualität und Transsexualität aufzuklären. Das wurde jetzt aus dem Kinderschutzgesetz gestrichen. Die Sperrung des Flughafens Nürnberg ist aufgehoben worden. Es bestehe keine Gefahr, mitteilte die Polizei mit. Zuvor war ein Flugzeug aus Korfu in Begleitung von Eurofightern gelandet. Die Besatzung hatte eine sogenannte Luftnotlage gefunkt.
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6: Für eine neue deutsche Kinoproduktion werden in Nordrhein-Westfalen rund 800 Komparsen, Kleindarsteller und Doubles gesucht. Vorerfahrungen sind nicht erforderlich. Susanne Fritz, WDR Kultur.
10: Für die Dreharbeiten werden echte Fußballfans von Borussia Dortmund oder Borussia Mönchengladbach gesucht. Aber auch Trompetenspieler, erfahrene Judoka und Kinder. Der Titel des neuen Films ist vorerst noch geheim. Nur so viel ist bekannt. Es handelt sich um einen Fußballfilm und es geht um eine besondere Vater-Sohn-Beziehung. Gedreht wird von Ende Oktober bis Ende November in Düren, Mönchengladbach, Düsseldorf, Köln, Wuppertal und Dortmund mit bekannten Schauspielern. Die Produktionsfirma hat auch den Kinofilm Das Leben der Anderen und die Netflix-Serie Dark gemacht. Wer interessiert ist, kann ab sofort an einem kostenlosen Online-Casting der Komparsenagentur teilnehmen.
6: Das Wetter in Nordrhein-Westfalen, es ist meist stark bewölkt, örtlich fällt Regen. Höchsttemperaturen in Brilon 15 Grad, in Schwerte 17 und in Düren 20 Grad. In der Nacht ziehen die Schauer ab und es lockert auf bei Tiefstwerten zwischen 11 und 7 Grad. Morgen wird es sonnig bei lockerer Bewölkung. Die Temperaturen erreichen 12 bis 18 Grad. Am Donnerstag wechselnd bewölkt mit etwas Sonne bei bis zu 22 Grad. Das war WDR aktuell. WDR 5, die Verkehrslage, A3 Köln Richtung Oberhausen zwischen Kreuz Breitscheid und Oberhausen-Lierich, etwa 15 Minuten plus, 7 Kilometer stockender Verkehr. A4 Aachen Richtung Köln zwischen Frechen-Nord und Köln-Klettenberg, etwa 20 Minuten plus, 5 Kilometer Stau nach einem Unfall. A33 Brilon Richtung Bielefeld zwischen Paderborn-Zentrum und Paderborn-Sennelager, etwa 15 Minuten plus, 5 Kilometer Stau, wegen Bergungsarbeiten ist nur ein Fahrstreifen frei. A45 Hagen Richtung Dortmund zwischen Kreuzhagen und Westhofener Kreuz etwa 10 Minuten plus, 6 Kilometer Stau. Und A45 Hagen Richtung Gießen zwischen Meinerzhagen und Olpe etwa 30 Minuten plus, 7 Kilometer Stau.
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11: Heute mit Luisa Schmidt am Mikrofon. Schön, dass Sie dabei sind. Es geht ja wieder los, ne? Viele Menschen um einen herum niesen, schniefen, vielleicht auch Sie selbst. Dann erstmal gute Besserung an der Stelle. Aber was machen Sie dann, würde ich gerne wissen. Die gute alte Vitamin C Brausetablette oder hat Ihnen vielleicht in der Apotheke mal jemand sowas wie eine Zinklutschtablette empfohlen? Vielleicht haben Sie die Empfehlung auch aus einem Social Media Post bekommen mit der Erklärung dazu, wie wichtig dieser Mineralstoff ist. Beides, also Vitamin C und Zink, kann man als Nahrungsergänzungsmittel kaufen und beides wird uns gerade jetzt in der Erkältungszeit sehr gerne empfohlen. Da steht dann auch auf den Verpackungen sowas wie unterstützt die normale Funktion des Immunsystems. Wir wollen heute mal schauen, was bringt das wirklich? Also brauchen wir zum Teil ja durchaus teure Nahrungsergänzungsmittel oder ist das eher Quatsch und die Einnahme kann zum Teil vielleicht sogar schaden? Vitamin C und Zink, die gehören jetzt zu den beliebtesten Stoffen. Und sowieso sind Nahrungsergänzungsmittel ja extrem beliebt. Zwei verschiedene Untersuchungen sind zu dem Schluss gekommen, fast 8 von 10 Menschen in Deutschland haben Nahrungsergänzungsmittel eingenommen im Jahr vor den jeweiligen Befragungen. Und eine Zahl vom Bundesinstitut für Risikobewertung, die ist mir da hängen geblieben. Diejenigen, die Nahrungsergänzungsmittel nehmen, haben im Schnitt 7,8 verschiedene Inhaltsstoffe zu sich genommen. Warum dieser Hype? Muss das wirklich sein? Und wie sieht es jetzt eben in der Erkältungszeit speziell aus mit Nahrungsergänzungsmitteln? Darüber sprechen wir gleich mit Angela Clausen, Expertin für Nahrungsergänzungsmittel bei der Verbraucherzentrale NRW.
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11: Und da interessieren uns wie immer auch Ihre Fragen zum Thema und natürlich auch Ihre Erfahrungen. Also welche Nahrungsergänzungsmittel nehmen Sie, warum? Haben Sie zum Beispiel bei Erkältungen den Eindruck, dass Ihnen da ein bestimmtes Mittel super hilft? Wann hat Sie Werbung oder einen Social-Media-Post vielleicht auch mal zum Kauf gebracht? Wie ist Ihr Ritual, wenn eine Erkältung im Anmarsch ist? Vitamin C, Zink, Ingwer, heiße Zitrone. 0800 5678 555 ist die kostenlose Nummer, unter der Sie uns heute anrufen können. Oder Sie schreiben eine Mail an quarks@wdr.de und ich sage auch nochmal die Nummer 0800 5678 555.

0: Das war Mari Frohes mit Columbina, gehört hier in WDR 5 Quarks. Der Markt für Nahrungsergänzungsmittel, der ist ja riesig. Also laut Lebensmittelverband haben die Menschen hier in Deutschland innerhalb eines Jahres über 4 Milliarden Euro für Nahrungsergänzungsmittel ausgegeben. Es gibt ja auch wirklich reichlich Werbung dafür in sozialen Medien, kommen Sie, mein Gefühl, da kaum drum rum. Wie ist das bei Ihnen? Wofür nehmen Sie Nahrungsergänzungsmittel ein? Was erhoffen Sie sich davon? Und vor allem, wie gehen Sie jetzt auch speziell in der Erkältungszeit damit um, mit Nahrungsergänzungsmitteln, mit sowas wie Vitamin C, mit Zink? Erzählen Sie uns gern davon. 0800 5678 555 ist die kostenlose Nummer hier ins Studio. Oder Sie können eine Mail schreiben an quarks@wdr.de und da sehr gerne auch eine Frage stellen. Unsere Expertin heute beschäftigt sich intensiv mit diesen Fragen. Ja, was Sie beachten sollten, wenn Sie Nahrungsergänzungsmittel einnehmen, was Sie auch speziell in der Erkältungszeit helfen. Angela Clausen ist Teamleiterin Lebensmittel im Gesundheitsmarkt bei der Verbraucherzentrale NRW. Hallo, schön, dass Sie heute da sind.
1: Freut mich.
0: Wenn uns jetzt eine Person zuhört und denkt, ist ja super, jetzt höre ich, wie ich ohne Erkältung durch diese Erkältungszeit, durch den Herbst, durch den Winter komme, da müssen wir diese Erwartung vermutlich mal enttäuschen, oder?
1: Ja, das ist leider so. Wir reden halt über Nahrungsergänzungsmittel und die können halt die Nahrung ergänzen, aber sie sind nicht dazu da, Krankheiten zu verhindern oder zu heilen.
0: Das heißt, direkt zum Start schon mal, Nahrungsergänzungsmittel zählen zu den Lebensmitteln und sind keine Arzneimittel.
1: Ganz genau.
0: Ich würde gerne noch mal mit ein paar Basics einsteigen. Ich habe in der Vorbereitung auf die Sendung hier eine vielleicht etwas provokante Überschrift gelesen zu Nahrungsergänzungsmitteln. Kapseln, die fast jeder nimmt und fast niemand braucht. Ich glaube, es ist völlig klar, dass wir da ein bisschen mehr Differenzierung brauchen heute und die auch liefern werden. Aber würden Sie da von der Grundtendenz her mitgehen?
1: Also Nahrungsergänzungsmittel können schon nützlich sein, aber sie sind nur nützlich, wenn der richtige Mensch das richtige Mittel in der richtigen Dosis zur richtigen Zeit nimmt. Das heißt, ich muss mir das ganz individuell angucken. Es gibt kein Gießkannenprinzip, was für die gesamte Bevölkerung sinnvoll ist.
0: Und ein Kriterium ist da ja immer, ob ein Mangel besteht oder nicht, ne? Also das ist so eine Sache, die man wahrscheinlich immer vorher machen sollte, gucken bei der Sache, die ich da einnehmen will, habe ich da tatsächlich auch einen Mangel?
1: Ja, das hängt ein bisschen von dem einzelnen Nährstoff ab. Aber wenn es zum Beispiel um das Vitamin D geht, was ein Vitamin ist, was auch hormonellen Einfluss im Körper hat, ist es auf jeden Fall wichtig, da vorher einen entsprechenden Test zu machen. Und es kommt natürlich auf die Menge an, die eingenommen werden soll. Wenn ich die Vermutung habe, dass, weil ich überhaupt keine Milchprodukte esse, ich insgesamt viel zu wenig Kalzium oder Vitamin B2 aufnehme, dann sollte man das Ganze einfach erstmal über die Ernährung beobachten, gucken, wie die Aufnahmemengen tatsächlich sind und dann kann man individuell entscheiden, ob das Sinn macht. Und dann werden auch nur solche Mengen genommen, die auch normalerweise mit Lebensmitteln aufgenommen werden können. Was wir bei den Nahrungsergänzungsmitteln oft sehen, ist, dass sie eigentlich viel, viel zu hoch dosiert sind.
0: Und dann kann was passieren? Weil man könnte ja denken, gut, ist ein Vitamin, Mineralstoff, wird schon nicht schaden. Aber im Einzelfall, da muss man auch wieder differenzieren von Stoff zu Stoff, kann es ja schon schaden, wenn man zu viel auch von einem bestimmten Stoff auf sich nimmt, oder?
1: Ja, das ist ganz unterschiedlich. Wenn ich wasserlösliche Vitamine habe, ist es bei den meisten kein großes Problem. Das geht einfach mit dem Urin raus, verteuert diesen halt nur einfach. Wenn ich fettlösliche Vitamine habe, werden die im Körper angereichert und können irgendwann dann zu Vergiftungserscheinungen führen. Und gerade bei den Mineralstoffen ist es auch so, dass da die Grenze zwischen Gut und Böse bei einigen sehr, sehr klein ist, also man sehr schnell mit normalen Mengen oder bis man drüber ist, zuführt. Und da muss man ganz besonders aufpassen, weil sonst viele Kreisläufe im Körper einfach komplett durcheinander geraten.
0: Ja, diesen Vergleich mit dem teuren Urin habe ich auch schon öfter gehört. Aber ist das denn nicht von irgendwem kontrolliert, wie viele Mengen dann in so einem Nahrungsergänzungsmittel überhaupt drin sein dürfen und ob das die empfohlenen Höchstmengen nicht auch einfach überschreitet?
1: Also Nahrungsergänzungsmittel sind in Europa seit 2002 reguliert und seitdem warten wir auf Höchstmengen. Das heißt, wir warten jetzt 24 Jahre tatsächlich darauf, dass das endlich mal reguliert wird. Und das liegt einfach daran, dass sich die EU-Staaten bisher nicht einigen konnten. Das ist einfacher geworden, nachdem Großbritannien ausgetreten ist aus der EU. Und jetzt wird auch wieder daran gearbeitet. Und wir sind ganz, ganz guter Hoffnung, dass wir vielleicht Ende dieses Jahres die ersten Vorschläge haben, sonst nächstes Jahr. Und ich hoffe, bevor ich in Rente gehe, werden wir tatsächlich Höchstmengen bei Nahrungsergänzungsmitteln erleben.
0: Okay, ja, das hoffen wir mal, dass das der Fall sein wird, ne? Aus Schutz ja dann am Ende für die Verbraucherinnen und Verbraucher. Sie haben gerade das Vitamin D schon angesprochen, ne? Das kann sich dann ja, glaube ich, irgendwie im Körper anreichern. Was sind sonst so die wichtigsten Nahrungsergänzungsmittel, wo man wirklich vorsichtig sein sollte, dass man da nicht zu viel einnimmt?
1: Also Vitamin A, Vitamin E, Vitamin K, das sind die fettlöslichen. Dann sollte man zum Beispiel bei Vitamin B6 aufpassen, dass man da ein bisschen isst. Bei den Mineralstoffen ist es zum Beispiel das Selen, das Eisen. Auch beim Zink sollte man ein bisschen aufpassen. Kupfer ist zum Beispiel für Jugendliche überhaupt nicht geeignet. Bor ist auch etwas, was nicht ohne weiteres jemand nehmen sollte. Also gibt es schon einige. Fluor zum Beispiel ist überhaupt nicht in Nahrungsergänzungsmitteln enthalten. Natrium sollte auch überhaupt nicht enthalten sein. Also es gibt da schon so ein paar Hinweise. Die hat das Bundesinstitut für Risikobewertung zusammengestellt. Und da gibt es dann auch empfohlene Höchstmengen für Nahrungsergänzungsmittel.
0: Dazu passt sehr gut, was Herr Becker uns geschildert hat. Er hat uns angerufen und gesagt, er wünscht sich eine leicht zugängliche, analoge Übersicht über Nahrungsergänzungsmittel und Medikamente, die gefahrenlos benutzbar sind. Und er hat dazu gesagt, bitte nicht immer im Internet, da das für ältere Menschen schlecht zugänglich ist. Er selbst nimmt Biotin und Magnesium. Also Sie haben jetzt schon das Bundesinstitut für Risikobewertung gerade angesprochen. Mhm. Gibt es da auch, wissen Sie, das gibt es da Prospekte, die man vielleicht auch irgendwie bei Ihnen, bei den Verbraucherzentralen bekommen kann?
1: Ja, tatsächlich gibt es welche. Wir haben auch was dazu, aber wir haben im Moment aktuell nichts mit Mengenangaben, weil wir seit einigen Jahren darauf warten, dass es wieder was mit Mengenangaben gibt und deswegen haben wir noch nichts gedruckt zu den Mengenangaben. Also ich muss im Moment leider tatsächlich auch bei uns aufs Internet, auf das Portal klartext-nahrungsergänzung.de verweisen. Aber grundsätzliche Informationen zu Nahrungsergänzungsmitteln gibt es auch in Printform bei uns.
0: Okay, also man kann bestimmte Nahrungsergänzungsmittel überdosieren, aber man kann natürlich auch einen Mangel haben an Vitaminen, an Spurenelementen. Und die Sorge haben ja viele Leute, dass sie tatsächlich einen Mangel haben. Ist das eine begründete Sorge?
1: Also wenn man sich anguckt, dass die meisten Nahrungsergänzungsmittel von den Menschen genommen werden, die wirklich ausreichend versorgt sind mit den Stoffen, die sie nehmen, könnte man denken, nein. Aber es gibt natürlich immer mal wieder bestimmte Risikosituationen, in denen das wirklich wichtig ist, in denen Nahrungsergänzungsmittel nützlich sind. Ich fange mal mit dem ganz klassischen Beispiel der Schwangeren an. Die Schwangere muss unbedingt bestimmte Nahrungsergänzungsmittel, in erster Linie Folsäure, nehmen. Und das sollte sie möglichst schon nehmen, bevor sie auch noch schwanger wird. Dazu gehört auch Jod, unter Umständen Omega-3-Fettsäuren, unter Umständen Vitamin D. Also da ist es wirklich, wirklich wichtig, um ein gesundes Baby zu bekommen. Wir haben auch die Hochbetagten beispielsweise, die unbedingt Vitamin D nehmen müssen, weil sie kommen einfach nicht mehr raus, sie bewegen sich nicht mehr ausreichend, sie haben einen entsprechenden Bedarf. Der Körper kann auch die Vorstufe mithilfe des Sonnenlichts nicht mehr ausreichend umwandeln in Vitamin D. Auch da ist es ganz wichtig. Weitere wichtige Risikogruppe, vegan Essende oder VegetarierInnen.
0: Da ist es dann das Vitamin B12.
1: Da ist es in erster Linie das Vitamin B12, aber nicht nur. Wenn ich zum Beispiel jemand habe, der sehr viel Vollkorngetreide und so weiter isst und keine tierischen Lebensmittel, muss ich zum Beispiel auch gucken, dass es mit dem Zink passt. Es ist zwar Zink enthalten, aber es sind auch Hemmstoffe wie die Phytinsäure enthalten. Und die kann dann eben die Aufnahme von Zink blockieren. Das heißt, da muss ich zum Beispiel darauf achten, dass ich beispielsweise eher Sauerteig, Vollkornbrot esse oder dass die Hülsenfrüchte ausreichend eingeweicht wurde oder auch Gemüse gesäuert wurden.
0: Also da schon mal einige Beispiele, in denen so eine Nahrungsergänzung auch wichtig sein könnten. Vor der Sendung hat uns schon Frau Hade angerufen und uns Folgendes hier mitgegeben.
2: Es ist ganz wichtig zu differenzieren, ein Vitaminmangel oder einen erhöhten Bedarf bei bestimmten Krankheiten. Und Zink hilft auch, wenn man erkältet ist oder wenn man jetzt Allergien hat. Und dasselbe ist mit Vitamin C. Ich wünsche mir einen anderen Umgang damit.
0: Jetzt speziell das Vitamin C, Zink, schauen wir uns gleich nochmal genauer an. Aber was sagen Sie denn zu diesem Punkt, dass man eben nicht nur auf den Vitaminmangel möglichen gucken sollte, sondern auch darauf, dass eventuell bei bestimmten Erkrankungen der Nährstoffbedarf erhöht sein könnte?
1: Es ist beides richtig. Wir haben auch tatsächlich drei verschiedene Gruppen von Lebensmitteln für diese Fälle. Zum einen, wenn echter Mangel vorliegt, dann sollten Arzneimittel gegeben werden mit diesem entsprechenden Nährstoff. Und zwar einfach deswegen, sind diese hochdosiert, enthalten oft auch andere Inhaltsstoffe, weil dadurch ein Mangel möglichst schnell behoben werden kann. Wenn ich nur eine Unterversorgung habe über Lebensmittel, weil ich beispielsweise eben keine Milchprodukte esse, dann ist eine Nahrungsergänzung ausreichend, weil die enthält in etwa das, sollte sie zumindest enthalten, was man so am Tag braucht. Und wenn ich einen besonderen Mangel, einen besonderen Bedarf habe, aufgrund einer Erkrankung, zum Beispiel weil jemand Osteoporose hat oder weil er irgendeine Stoffwechselkrankheit hat, dann gibt es dafür auch ganz spezielle Lebensmittel. Das sind die sogenannten ergänzenden, bilanzierten Diäten, die zum Diätmanagement bei einer Erkrankung dann gedacht sind. Und die sind ganz speziell auf diese spezielle Diät, auf diesen speziellen Bedarf bei einer Erkrankung dann zusammengestellt.
0: Wir sprechen gleich noch weiter darüber. Ja, was wir beachten sollten, wenn wir Nahrungsergänzungsmittel einnehmen, und wir schauen auch im Speziellen noch auf die Nahrungsergänzungsmittel, die da in der Erkältungszeit besonders gerne empfohlen werden. Ihre Erfahrungen damit gerne per 0800 5678 555, die kostenlose WDR5 Hotline oder per Mail an quarks@wdr.de.

0: Not feeling up, Decker. 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Und wir sprechen heute drüber, wie sinnvoll Nahrungsergänzungsmittel sind und werfen da jetzt speziell einen Blick auf Mittel, die sehr gerne in der Erkältungszeit beworben werden. Also zum Beispiel Vitamin C, Zinktabletten. Erzählen Sie uns gerne von Ihren Erfahrungen damit unter der 0800 5678 555 oder unter quarks@wdr.de. Mit dabei ist weiterhin Angela Clausen. Sie schaut für Verbraucherinnen und Verbraucher ganz genau hin, welche Nahrungsergänzungsmittel sinnvoll sind. Sie ist Expertin für eben genau Nahrungsergänzungsmittel bei der Verbraucherzentrale NRW. Jetzt Erkältungszeit, Immunsystem irgendwie unterstützen, das ist wahrscheinlich so einer der absoluten Hauptpunkte, wo Nahrungsergänzungsmittel sehr gerne beworben werden, oder?
1: Ja, tatsächlich ist die Bewerbung gut für das Immunsystem oder unterstützt das Immunsystem eine der Hauptwerbeaussagen, die wir finden. Neben solchen Sachen, die dann noch unterstützt Gelenke oder Knochen oder sowas gerne angepriesen werden.
0: Apropos Werbeaussagen, was ist da zum Beispiel erlaubt bei Nahrungsergänzungsmitteln? Weil Nahrungsergänzungsmittel sind ja eben nicht da, um irgendwelche Krankheiten zu heilen oder so. Also wie darf man da überhaupt werben, mit welchen Aussagen?
1: Das ist tatsächlich so, bei allen Lebensmitteln ist jeglicher Krankheitsbezug komplett verboten. Also weder für Milch schützt vor Knochenabbau, darf ich nicht sagen, und dasselbe darf ich auch nicht für Calciumprodukte sagen. Es gibt ganz klare Regeln, welche Aussagen erlaubt sind. Das sind die sogenannten Health Claims. Und das heißt dann zum Beispiel bei Calcium für einen normalen Knochenstoffwechsel oder Vitamin C für ein normales Immunsystem. Das heißt, nur wenn ich eine Unterversorgung habe, dann habe ich möglicherweise ein leichtes Problem, bis ich dann wieder meinen normalen Status erreicht habe. Tatsächlich ist es noch gut für mein Immunsystem, aber wenn ich über diesen Status hinausgehe, bringt es mir nichts Zusätzliches.
0: Okay, dann lassen Sie uns doch mal direkt reingehen mit dem Vitamin C. Wie ist da die Lage in Sachen Studien, ob das jetzt hilft bei Erkältungen oder auch nicht?
1: Ja, es ist eine bisschen schwierige Lage tatsächlich, weil wir haben keine gute Evidenz dafür, dass es hilft. Schon gar nicht in großen Mengen. Wenn jemand ausreichend versorgt ist mit Vitamin C, weil er eben wirklich regelmäßig Gemüse isst, Obst isst und so weiter, wird er davon nicht unbedingt profitieren. Aber er profitiert natürlich davon, wenn er beispielsweise ein entsprechendes Heißgetränk mit Vitamin C zu sich nimmt, sich dafür die Ruhe nimmt. Eigentlich sind es mehr die ganzen Umstände, die dazu führen, dass es jemandem gut tut und jemandem hilft, als dass es wirklich der Inhaltsstoff selber ist.
0: Sondern eher dieses heiße Getränk, das dann vielleicht sich auch noch bei den Schleimhäuten oder so
1: genau, das ist anfühlt. So mehr so die Gesamtsituation. Wobei wir gerade bei diesen Heißgetränken, ich kann mir auch eine heiße Zitrone selber machen zum Beispiel, aber nicht kochen. Ne? Ich will das Vitamin C ja nicht tot machen, sondern vielleicht nur leicht erwärmen, dass es angenehm ist. Aber wenn ich gerade so fertige Pulver oder sowas habe, die sowas leisten, sollte man immer auch sehr genau auf die Zutatenliste gucken, weil viele dieser Pulver enthalten eine ganze große Menge Zucker. Und Zucker, Fett, Eiweiße, Kalorien müssen bei Nahrungsergänzungsmitteln nicht angegeben werden. Das heißt, ich habe hier so ein Produkt, wo 10, 15 Gramm Zucker drin sein können und das wird nicht genannt. Und das ist natürlich ein Problem, insbesondere wenn ich mir vielleicht 2 oder 3 von solchen Tütchen am Tag gönne, obwohl da eigentlich draufsteht, die Tagesdosis nicht überschreiten. Und das ist dann meistens eine Tüte. Aber wenn es mir doch gut tut, dann werde ich ja vielleicht doch verführt, 2 oder 3 zu nehmen.
0: Okay, aber nochmal kurz und klar, das Vitamin C, was da möglicherweise drin ist, wird nicht dafür sorgen, dass meine Erkältung schneller weggeht.
1: Nein, das zeigen die ganzen Studien.
0: Herr Nigel hat uns angerufen und uns geschildert, er hat sich im Altenheim eine Erkältung eingefangen und der mit Zwiebelsirup entgegengewirkt, also mit einer einfachen Mischung aus Zwiebel und Zucker. Jetzt haben Sie gerade Zucker angesprochen, ne? Ist vielleicht nicht immer das Beste, aber was ist mit der Zwiebel?
1: Ich denke auch, der Zwiebelsirup wird ihm nicht geschadet haben in irgendeiner Form. Vor allem, wenn man das selber macht, hat man ja in der Regel gar nicht so große Mengen Zucker, wie man in Fertigprodukten hat. So ein Zwiebelsirup gehört einfach in den Bereich der Volksheilkunde rein und wenn es ihm gut getan hat, ist es in Ordnung für ihn.
0: Okay. Wenn ich jetzt irgendwie ein Gefühl dafür haben will, jetzt nochmal beim Vitamin C. Es gibt ja Empfehlungen zu Dosierungen, ne? Ob ich da irgendwie gut dabei bin. Mhm. Wie kann ich mich da orientieren, ob ich jetzt wirklich gute Mengen aufnehme, sei es über die Ernährung, über Nahrungsergänzungsmittel und so weiter, ja.
1: Also Vitamin C ist eins von den, in Anführungsstrichen, harmloseren Vitaminen. Das heißt, wenn ich da mal zu viel habe, durch zum Beispiel ein Produkt, ist es nicht ganz so problematisch.
0: Das wäre dann der teure Urin, den Sie angesprochen haben, der quasi wieder ausgeschieden wird.
1: Ja, ganz genau. Also es ist so, man sagt, so Männer brauchen ungefähr 110 Milligramm Vitamin C am Tag. Das Bundesinstitut für Risikobewertung empfiehlt, nicht mehr als 250 Milligramm am Tag zu sich zu nehmen. Aber es gibt tatsächlich sehr, sehr viele Produkte, gerade in diesem Erkältungsbereich am Markt, die deutlich höhere Mengen als diese 250 Milligramm am Tag erreichen. Es gibt, wenn man sich diese Produkte anguckt, immer die Nährwertangaben da drauf, die genau angeben, wie viel von einem Vitamin pro Tagesdosis enthalten sind, und dahinter sind Prozentangaben. Und diese Prozentangaben sollte man sich durchaus mal anschauen, denn das sind sogenannte, das Erreichen der Referenzwerte. Also wenn da die Werte bei 100 liegen, dann ist es okay, muss man auch nicht unbedingt haben. Wir essen ja schließlich kein Stroh, sondern essen ja auch noch irgendwie Nährstoffe in unserem Essen. Aber wenn sie deutlich drüber liegen, bei 2000, 20.000 Prozent und sowas, dann würde ich die Finger von den Produkten lassen.
0: Okay. Anja Theismann hat uns eine Mail geschrieben an quarks@wdr.de und sie will wissen, wie sieht es mit einem testbasierten System aus? Sie schreibt, ich habe zum Beispiel meinen Omega-6 zu Omega-3-Spiegel testen lassen. Daraufhin ergänze ich meine Nahrung mit einem hochwertigen Omega-3-Öl. Und kann man generell sagen, ob Omega-3 eine Nahrungsergänzung ist oder eher ein essentielles Nahrungsmittel?
1: Also Omega-3-Fettsäuren sind essentielle Fettsäuren, also lebenswichtige Fettsäuren. Die brauchen wir im Körper tatsächlich. Dieser Omega-3-Omega-6-Index ist durchaus umstritten. Also der ist noch nicht so ohne weiteres in der Wissenschaft angekommen.
0: Ich glaube, das geht darum, dass man sagt, man sollte, dass irgendwie die gleichen Rezeptoren da im Spiel sind. Und wenn man zu viele Omega-6-Fettsäuren nimmt, dass dann nicht mehr die ganzen entzündungshemmenden Omega-3-Fettsäuren irgendwie aufgenommen werden können. Ne? Das war, glaube ich, die Idee. Aber das stimmt offenbar nicht ganz.
1: Ja, da ist so die Idee dahinter. Und es gibt auch, wir müssen unterscheiden, wie ist das im Blut und wie ist das in meinem Essen drin. Und da empfiehlt man eben, dass man nicht zu viele Omega-6-Fettsäuren, wie sie zum Beispiel in Sonnenblumenöl enthalten sind, aufnimmt, sondern dass man eben verstärkt auch auf Omega-3 achtet. Omega-3 wäre zum Beispiel in Rapsöl enthalten, das wäre in Walnussölen enthalten. Insbesondere in allen Nüssen ist viel Omega-3 drin. Ich würde also nicht unbedingt auf ein Nahrungsergänzungsmittel gehen, sondern einfach darauf achten, viel mehr Nüsse in mein Essen reinzubekommen. Es wird dann zwar immer gesagt, diese Omega-3-Fettsäuren aus pflanzlichen Lebensmitteln können vom Körper nicht ausreichend umgewandelt werden in die Form, die er nachher tatsächlich braucht. Aber das sollte für den normalen, gesunden Menschen kein Problem sein. Wenn jemand tatsächlich an Krankheiten leidet, Probleme mit vielen Entzündungen hat, muss das immer noch anders betrachtet werden, aber das macht Arzt oder Ärztin.
0: Wir haben eine Anruferin in der Leitung. Annika Bertram, hallo, ich grüße Sie.
2: Hallo. Was? Ja, ich bin ganz überrascht. Ich bin jetzt doch in der Leitung, aber freut mich.
0: Ja, sehr schön. Genau. Dann, was würden Sie uns heute gerne mitgeben?
2: Genau, also ich möchte mitgeben, dass Vitamin D, finde ich, ein ganz, ganz wichtiges, man kann ja schon sagen, Hormon ist für uns. Und ich finde nicht nur, dass es für Alte wichtig ist, die wenig rausgehen an die frische Luft, sondern im Grunde für alle. Da ist auch tatsächlich bei der Berechnung der Nachkommastelle was schiefgelaufen. In anderen Ländern wird davon mehr genommen. Und gerade auch für chronische Erkrankungen, ganz wichtiger Punkt. Sie sprachen auch gerade auch schon die Erkrankungen an. Da muss der Arzt das anders berücksichtigen, das ist klar. Aber ich finde, da wird immer noch viel zu wenig drauf eingegangen. Also ich weiß das von mir nur durch einen Arzt, der systemisch halt auch darauf guckt, ne? Und
0: also speziell bei Erkrankungen meinen Sie, ja.
2: Genau, eine Autoimmunerkrankung. Aber generell kann das halt auch prophylaktisch eingesetzt werden für viele Erkrankungen. Und da möchte ich wirklich ein Vitamin D loben, weil es so wichtig ist, also weil es mich wirklich vor Schüben gerettet hat, sag ich mal so. Und und was Ihre Kollegin auch sagte, also die referiert darüber, die Ernährungsberaterin. Es geht auch darum, dass meiner Meinung nach wenig noch oft in den Böden drin ist und vieles auch ja nicht mehr so wie früher angebaut wird und vieles mit Pestiziden und nicht jeder hat die Möglichkeit, Gemüse also anzubauen, dass man denkt, wow, das esse ich jetzt einfach mal und da ist ganz viel drin. Ich glaube tatsächlich, dass manches wirklich noch wichtig ist. Also als Beispiel nur, ich musste aufgrund der Erkrankung einen Gentest machen, um zu gucken, warum ich manche Nährstoffe aufnehme. Und daraufhin wird auch gesehen, dass manches nicht gut verfügbar ist. Und so geht es vielleicht manchen anderen auch. Ne? Ja. Also der Gentest hat dann gezeigt, dass das nicht, also da muss man halt dann mehr geben. Also sagte er auch, dann wurde ja schon erwähnt, dass das wichtig ist, ne, für dass das dann ärztlich abgeklärt wird. Aber
0: absolut.
2: Ich finde, man darf nicht alles verfluchen, was Nahrungsergänzungsmittel mit, weil mir hat es halt super geholfen, ne? Gerade Vitamin D und Zink etc.
0: Und ich glaube auch speziell, dass Vitamin D ist ja auch eins, wo es auch durchaus Empfehlungen gibt, dass die breiter eingenommen werden können. Ich danke Ihnen an der Stelle schon mal für Ihre Erfahrung. Das wollen wir jetzt mal noch nach und nach hier etwas diskutieren mit unserer Expertin.
2: Dafür.
0: Ja, danke auch mit unserer Expertin. Von der Verbraucherzentrale Angela Clausen. Speziell dieser Punkt mit dem Vitamin D. Sie hatten ja schon angesprochen, die älteren Menschen sollten es nehmen, wenn sie nicht mehr so viel rauskommen. Aber gibt es nicht inzwischen sogar auch Empfehlungen, dass man auch in der allgemeinen Bevölkerung breiter supplementieren sollte, weil es eben doch bei vielen einen Mangel gibt?
1: Also es wird tatsächlich sehr, sehr heftig in der Wissenschaft diskutiert. Es werden aber auch die Werte diskutiert, die immer herangezogen werden, um zu sagen, ja, der ist unterversorgt oder nicht. Tatsache ist, dass wenn wir die derzeitigen, ich nenne sie mal Normwerte, heranziehen, doch ein großer Teil der Bevölkerung auf jeden Fall in den Wintermonaten schlecht versorgt erscheint. Aber entsprechende Untersuchungen aus südlichen Ländern, zum Beispiel Spanien oder Griechenland, zeigt, dass die Menschen dort ebenso schlecht versorgt sind. Und das kann ja vielleicht dann doch irgendwie nicht mit der Sonne nur zusammenhängen, sondern vielleicht sind die Werte tatsächlich zu hoch angesetzt. Aber das ist eben alles noch in der Diskussion, zumal wir auch bisher keine einheitlichen Tests haben, sondern zwei Labore bekommen unter Umständen auch zwei verschiedene Werte raus. Ganz wichtig, gerade bei Vitamin D würde ich immer empfehlen, erstmal einen Test machen und erst dann supplementieren. Und wenn man supplementiert, das kann man im Winter insbesondere machen, dann sollte man nicht mehr als 20 Mikrogramm am Tag zu sich nehmen. Ich weiß, das ist schwer, weil das kriegt man nämlich gar nicht im Supermarkt.
0: Normalerweise ist das in diesen internationalen Einheiten, ne?
1: Nein, eigentlich nicht. Internationale Einheiten ist eigentlich Arzneimitteln vorbehalten. Aber um dem Vitamin D einen Arzneimittelcharakter zu geben, steht das oft auch auf den Produkten drauf. Also 20 Mikrogramm entspricht 800 internationalen Einheiten. Meistens kriegt man aber nur 25 Mikrogramm mit 1000 internationalen Einheiten.
0: Wir schauen gleich nochmal etwas weiter, welche Rolle das Vitamin D zum Beispiel auch beim Immunsystem jetzt in der Erkältungssaison spielt. Auf das Zink wollen wir noch schauen und sehr gerne auch auf Ihre Fragen und Beiträge. Quarks@wdr.de ist die Mailadresse dazu. 0800 5678 555, die Nummer hier ins Studio. Bis gleich.

0: Welche Rolle das Vitamin D auch beim Immunsystem spielt. Wir sprechen ja oft drüber in Sachen Knochengesundheit, ne? Aber ich glaube, es ist ja durchaus auch für die Immunfunktion wichtig.
1: Vitamin D ist wichtig für die Immunfunktion und Vitamin D hilft, ich sag mal minimal unter Umständen, auch gegen Erkältung oder Atemwegsinfektionen. Aber wirklich minimal. Eigentlich ist es nur dieser kleine Shift zwischen ausreichend versorgt und nicht ganz ausreichend versorgt. Und wenn wir davon ausgehen, dass ein Teil der Bevölkerung nicht ganz ausreichend versorgt ist, könnte in diesem Fall unter Umständen normal dosiertes Vitamin D tatsächlich ein bisschen davor schützen, im Winter eine Erkältung oder ja von Erkältungsviren heimgesucht zu werden.
0: Mhm. Anke Hauernherm aus Dortmund hat uns mitgeteilt, ihr ist aufgefallen, wenn sie morgens Zink, Vitamin D und Mineralkomplex auf nüchternen Magen einnimmt, dass ihr dann sehr übel wird, bis zum Gefühl, sich erbrechen zu müssen.
1: Ja.
0: Und sie will wissen, ob das normal ist, weil das ist ja eine Perspektive, die muss man auch immer bedenken, ne? Dass die Sachen ja auch was in unserem Körper machen können, was wir vielleicht nicht wollen.
1: Richtig, also erstmal Nahrungsergänzungsmittel sollen die Nahrung ergänzen, das heißt, man nimmt sie auch nicht auf nüchternen Magen, sondern man nimmt sie mit dem Essen. Sie sollen ja nur noch fehlende Bausteine im Essen ergänzen. Und tatsächlich ist es gerade, wenn man so Zink und bestimmte Mineralstoffe haben, dass sie sehr schnell zu Erbrechen und Durchfall führen können. Insbesondere gehört da Magnesium zu, wenn man Dosierungen über 200 Milligramm zum Beispiel hat. Und da gehört auch das Zink zu.
0: Jetzt sind wir schon beim Zink. Das ist ja auch eines dieser Mittel, das sehr gerne empfohlen wird bei Erkältungen. Was halten Sie davon, das entweder ja, prophylaktisch, sage ich mal, oder akut einzunehmen, wenn man dann merkt, ich habe gerade eine Erkältung?
1: Also Zink prophylaktisch zu nehmen, halte ich überhaupt nichts von. Man muss sehr genau hingucken. Ich hatte es vorhin angesprochen mit den Vegetarierinnen, dass die da besonders gucken müssen. Aber Zink ist eines von den Mineralstoffen, wo die Grenze zwischen Gut und Böse sehr klein ist.
0: Das heißt, es kann mir schaden, wenn ich es zu viel nehme?
1: Das heißt, es kann mir schaden, insbesondere sowas wie Magen-Darm-Erkrankung oder Magen-Darm-Symptome, sag ich mal, können dann mir passieren. Aber wenn man noch mehr zu hoch hat, kann es tatsächlich auch zu richtigen Vergiftungen kommen. Ne? Man kriegt dann immer Probleme mit Nieren, Leber, was auch immer da dann alles mit einbezogen wird in dem Moment. Bei Zink ist es tatsächlich so, dass man da nicht zu viel nehmen sollte. Die Empfehlung liegt vom Bundesinstitut für Risikobewertung, nicht mehr als 6,5 Milligramm am Tag zu nehmen. Und tatsächlich sind 25 Milligramm Zink in Arzneimitteln verschreibungspflichtig. Wir finden aber leider Gottes auch Nahrungsergänzungsmittel, die derart hohe Dosen anbieten. Und das muss man dazu sagen, wann immer Zink in Studien, insbesondere in Form von Lutschtabletten, positiv im Blick auf Erkältung und Symptome gewirkt hat, waren es sehr, sehr hohe Dosen. Die lagen immer im verschreibungspflichtigen Bereich. Also mit normalen Nahrungsergänzungsmitteln ist da eigentlich eher nichts zu machen.
0: Das heißt aber, wenn ich das sehr hoch dosiert nehme, dann kann ich meine Erkältung damit theoretisch zumindest ein bisschen verkürzen?
1: Ja, das kann man insbesondere mit Lutschtabletten tatsächlich, die Zink enthalten. Aber das ist auch nur einen Tag vielleicht. Viel mehr ist es nicht. Aber wie gesagt, ich bin im Hochdosisbereich dabei und muss dann eben auch die ganzen Nebenwirkungen berücksichtigen. Okay. Das ist ja immer der Unterschied zwischen einem Arzneimittel und einem Nahrungsergänzungsmittel. Ein Arzneimittel, da habe ich eine Risikowirkungsabschätzung, das habe ich bei Nahrungsergänzungsmitteln nicht.
0: Okay, aber wenn ich es ganz kurz nur, sage ich mal, für einen Tag nehme, dann schädigt das jetzt nicht gleich meine Organe oder so?
1: Sicherlich nicht, wird aber auch nicht helfen.
0: Okay, ja gut.
1: Dafür ist es dann zu wenig oder zu kurz.
0: Ja, uns hat noch eine Frage erreicht, beziehungsweise eine Schilderung. Martin Schlägel hat gesagt, er nimmt selbst nichts, weil er genug durch teils selbst angebaute Lebensmittel zu sich nimmt, Ergänzungen nur im Notfall, wenn ein Mangel ärztlich bestätigt wird. Das erinnert mich jetzt nochmal an den Punkt, den die Anruferin eben aufgeworfen hat, mit dieser Frage, ob vielleicht unsere Nahrungsmittel gar nicht mehr so viele Nährstoffe haben, wie sie früher mal hatten und ob dann nicht doch vielleicht man das von außen zuführen müsste.
1: Also zunächst mal finde ich das, was der Herr Schlägel eben gesagt hat, genau richtig. Nur im absoluten Bedarfsfall zu nehmen. Was die Anruferin eben meinte, ist, dass unsere Böden verarmt sind und so weiter. Es ist ein Gerücht, was immer wieder durch die mediale Landschaft und insbesondere durchs Internet wabert und von vielen Leuten immer wieder gerne behauptet wird. Da gibt es auch ganz viele Untersuchungen tatsächlich zu und da werden auch gefälschte Tabellen veröffentlicht und ich weiß nicht was alles. Diese Untersuchungen, die wir haben, zeigen ganz eindeutig, dass wir natürlich Variabilitäten haben. Schon wenn ich

0: an einen Apfelbaum habe und die eine Seite ist mehr im Schatten und die andere ist mehr in der Sonne, dann hat der eine Apfel ganz andere Gehalte als der andere Apfel unter Umständen. Diese Unterschiede haben wir auch zwischen den Sorten. Und das Ganze liegt natürlich auch noch, auf welchem Boden wird angebaut, in welcher Region angebaut. Wir haben also sehr, sehr große Bandbreite davon. Und wir haben heutzutage sehr viele Sorten, die nicht mehr so, ich sag mal, nicht mehr so intensiv schmecken, die weniger sekundäre Pflanzenstoffe haben und dadurch auch andere Inhaltsstoffe haben. Aber wir können nicht grundsätzlich sagen, dass unsere Böden verarmt sind, weil dafür wird passgenau gedüngt. Und man kann auch nicht sagen, dass unsere Lebensmittel, die natürlichen, naturbelassenen Lebensmittel, nährstoffärmer sind als früher.
1: Das eine ist ja, was steckt in den Lebensmitteln drin. Das andere, was nimmt der Körper auf? Und anonym hat uns da noch die Frage erreicht, wie sieht der Vitaminkonsum parallel zum Kaffeekonsum aus? Beeinflusst sich das gegenseitig?
0: Habe ich ehrlich gesagt direkt nicht zugehört, aber Kaffee in Maßen ist in Ordnung und Obst und Gemüse ist auch in Ordnung. Und dass man das unabhängig voneinander nehmen sollte, habe ich nicht gehört bisher.
1: Aber grundsätzlich muss man schon immer bei Nahrungsergänzungsmitteln auch beeinflussen, wie die sich vielleicht gegenseitig beeinflussen, wie die sich auch mit Medikamenten beeinflussen.
0: Das ist auf jeden Fall wichtig, weil ich ja isolierte Stoffe habe, die in höheren Dosierungen genommen werden, anders als normales Essen und schon auch normale Lebensmittel. Wir haben das alle vom Grapefruitsaft gehört, beeinflussen Medikamente in ihrer Wirksamkeit und das können Nahrungsergänzungsmittel auch.
1: Dann noch kurz zum Abschluss. Was würden Sie sich wünschen, was die Hörerinnen und Hörer mitnehmen aus unserem Gespräch heute?
0: Dass die wichtigste Quelle für Vitamine und Mineralstoffe erstmal natürliche Lebensmittel sein sollen. Das ist das A und O, weil die liefern noch so viel mehr Nährstoffe. Außerdem machen sie auch noch satt und das tun Nahrungsergänzungsmittel nicht. Und sie schmecken auch noch.
1: Das sagt Angela Clausen, Expertin für Nahrungsergänzungsmittel bei der Verbraucherzentrale NRW. Wir haben heute gesprochen über Sinn und Unsinn dieser Nahrungsergänzungsmittel. Speziell auch in der Erkältungszeit. Ganz herzlichen Dank für Ihre Zeit und Ihre Einschätzung.
0: Gerne.
1: Und vielen lieben Dank auch an alle, die sich hier heute beteiligt haben.

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3: 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Kochen, putzen, dreckige Sportkleidung waschen, trösten, an den nächsten Kinderarzttermin denken. Viele Eltern könnten diese Liste beliebig lang fortsetzen. Also all das wird oft auch als Care-Arbeit bezeichnet, also Sorgearbeit. Und die ist in Deutschland ungleich verteilt. Frauen leisten im Schnitt pro Woche 9 Stunden mehr dieser unbezahlten Sorgearbeit als Männer, zeigen Zahlen des Statistischen Bundesamts. Und auch wenn man berücksichtigt, dass Frauen öfter in Teilzeit arbeiten, also wenn man die bezahlte Arbeit mit einberechnet, arbeiten Frauen unterm Strich etwas mehr. Warum die Aufgaben in Haushalt und Familie oft ungleich verteilt sind, das erforscht die Soziologin Sabine Diabaté. Sie leitet die Forschungsgruppe Familie am Bundesinstitut für Bevölkerungsforschung und sie sagt, ja, Frauensorge ist eben Fürsorge, nicht Frauensorge, ist eben tendenziell Frauensache, so rum. Das lernen wir schon als Kinder, weil wir es bei den Eltern beobachten, aber auch nicht nur da.
4: Ich war letztens im Krankenhaus, habe ich einen Notknopf gesehen, da war eine Frau drauf abgebildet, also die Silhouette mit so einer Haube und quasi auch da wieder so dieses Bild, so wenn du Hilfe brauchst, kommt die Krankenpflegerin, die Krankenschwester. Wir haben natürlich auch immer mehr Krankenpfleger im System, aber es sind immer noch überwiegend auch Frauen, die das im Krankenhaus machen. Und wenn wir dann Richtung Altenpflege gucken, haben wir auch immer noch einen großen Frauenüberschuss. Also es ist wirklich omnipräsent, Fürsorge gleich weiblich.
3: Beispiel Elternzeit. Den größten Teil davon nehmen ja nach wie vor oft die Mütter. Ich habe oft auch schon bei Paaren erlebt, die Aufgaben im Haushalt und in der Familie gleich verteilen wollten, dass sie dann aber doch gemerkt haben, wenn jetzt der Partner mehr Elternzeit nimmt, dann wird es finanziell eng, weil er eben besser verdient. Folge kann dann sein, die Mütter werden in der Elternzeit sowas wie Expertinnen fürs Baby, wissen, wie die Dinge funktionieren und die Väter helfen eher mit, also sie unterstützen.
4: Es muss eigentlich schon viel früher anfangen beim Mitdenken, beim Mitplanen und dann auch mit ausführen und nicht nur unterstützen. Also das ist, glaube ich, schon so dieses Selbstverständnis des Unterstützers, finde ich schon teilweise schwierig. Ich glaube, da ist wirklich ganz viel Aushandlungsarbeit gefragt, ganz viel Kommunikation, um eben genau aufzudröseln, wie eben auch Verantwortung übernommen werden kann und wie man eben ganze Verantwortungsfelder im Alltag übernehmen kann als Mann.
3: Aufgaben im Familienalltag gerecht zu verteilen, das ist oft gar nicht so einfach umzusetzen, auch in Partnerschaften ohne Kinder letztlich. Sabine Diabaté hat ein Buch geschrieben über den Lebensalltag von Müttern und hat auch ein paar Ideen, wie das alles anders gehen könnte. Von denen kann sie uns dann morgen berichten, hier in Quarks, kurz nach 15 Uhr.
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3: Auch Ihre Gedanken zum Thema wollen wir sehr gerne hören. Also wie ist das bei Ihnen? Wer kümmert sich um den Einkauf, ums Kochen, um die Schultermine der Kinder oder was auch immer? Wie ist es bei Ihnen zu dieser speziellen Aufgabenverteilung gekommen? Wie handeln Sie das auch aus? Welches Elternteil welche Aufgaben übernimmt? Und falls Sie es sind, die oder der hauptsächlich für die Care-Arbeit verantwortlich ist, was macht das mit Ihnen? Sie können uns jetzt schon eine Sprachnachricht hinterlassen auf dem Quarks Anrufbeantworter. 0800 5678 554 ist die Nummer. Oder Sie schreiben eine Mail an quarks@wdr.de.

In der zweiten Stunde Quarks sprechen wir über eine spannende neue Studie zu den Wechseljahren. Was passiert da rund um die letzte Monatsblutung im Körper? Wir beantworten, warum Forschende da von einer physiologischen Klippe sprechen. Außerdem schauen wir mal ganz genau hin bei alten Naturgemälden und wir wollen rausfinden, warum die eigentlich auch für die Forschung interessant sein können. Und wir haben hier in WDR 5 ja schon viel über den PISA-Schock gesprochen, aber welche Fähigkeiten brauchen Schülerinnen und Schüler eigentlich in einer Welt, in der KI immer mehr Aufgaben übernehmen kann? Das und mehr gleich bei uns nach WDR aktuell. Ich freue mich, wenn Sie dann weiter mit dabei sind.

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1: Die Nachrichten mit Udo Stiel. Guten Tag. Der SPD-Politiker Alexander Schweizer wird in Kürze zum neuen Arbeitsminister ernannt. Er folgt auf Bärbel Baas, die nach einem Trauerfall in der Familie und öffentlichen Angriffen gegen sich ihren Rücktritt erklärt hatte. Schweizer sagte kurz vor seiner Ernennung, er freue sich darauf, in nicht einfachen Zeiten Verantwortung zu übernehmen.
2: Ich glaube, dass diese Demokratie umkämpfter ist als jemals zuvor in den letzten Jahren und Jahrzehnten. Und dass ein starker Sozialstaat, der Orientierung gibt, Halt gibt, auch Heimat gibt, auch etwas ist, was diese Demokratie insgesamt stärkt. Und dafür will ich mich einsetzen.
1: Die Suche nach einem Kompromiss bei der geplanten Rentenreform überschattet die Amtseinführung des neuen Arbeitsministers. In einer Stunde soll er ernannt werden. Über die Reform der Sozialversicherungen sprach er schon vorher. Tim Aßmann, WDR Berlin.
3: Sobald sich die Koalition in allen Fragen verständigt habe, werde sein Ministerium alles daran setzen, die entsprechenden Gesetze zügig und gründlich auf den Weg zu bringen. Bundeskanzler Merz hatte zuvor auf dem Arbeitgebertag erklärt, er erwarte, dass die verabredeten Gesetzentwürfe aus dem Arbeitsministerium so schnell wie möglich ins Kabinett gebracht würden. Vor allem beim Thema Rente gibt es aber offenkundig noch Differenzen zwischen Union und SPD. Von Klärungsbedarf in vielen inhaltlichen Punkten sprach Vizekanzler Klingbeil nun bei der Vorstellung des neuen Arbeitsministers. Die Regierung kann sich aus Sicht von Klingbeil einigen. Dazu müssten alle bereit sein, sich inhaltlich zu bewegen.
1: Die Missbrauchsbeauftragte der Bundesregierung Klaus kritisiert in ihrem ersten Bericht Lücken beim Schutz von Kindern. Obwohl sexualisierte Gewalt ein wachsendes Problem sei, gäbe es in 5 Bundesländern immer noch keine Schutzkonzepte an Schulen, zum Beispiel in Sachsen und in Bayern. Ihr Bericht schildert alarmierende Entwicklungen. Dietrich Karl Meurer, WDR Berlin.
4: Noch nie sei die Gefahr so groß gewesen, sexualisierte Gewalt zu erleben. Dazu zählen Übergriffe in Familien, Schulen, Vereinen oder Heimen. Hinzu kommen sexuelle Annäherungen im Internet, Erpressungen sowie die Verbreitung von Missbrauchsbildern. Die Risiken im digitalen Raum explodierten. Laut Klaus haben rund 10 Millionen Menschen in Deutschland als Kinder oder Jugendliche sexuelle Gewalt erlebt. Sie fordert mehr Schutz im Internet, verbindliche Schutzkonzepte und eine Reform des Sexualstrafrechts.
1: Weitere Meldungen im Überblick. Jeder 4. Betrieb in Deutschland beschäftigt keine Menschen mit Schwerbehinderung. Weitere 36% erfüllen die gesetzlichen Vorgaben nur teilweise. Das steht in einer Studie der Hans-Böckler-Stiftung. Wer mehr als 20 Beschäftigte hat, ist gesetzlich verpflichtet, Schwerbehinderte einzustellen. Viele Betriebe tun das aber nicht und zahlen lieber eine Strafe. Die EU gibt Ungarn bisher eingefrorene Fördermittel in Höhe von 4,2 Milliarden Euro frei. Sie waren unter dem früheren Ministerpräsidenten Orbán zurückgehalten worden wegen Verstößen gegen rechtsstaatliche Prinzipien und EU-Grundwerte. Die neue ungarische Regierung unter Péter Morgyá habe dagegen für Transparenz gesorgt. Die Weltgesundheitsorganisation in Genf sieht die bisher erreichten Fortschritte bei Impfungen weltweit in Gefahr. Grund dafür seien unter anderem Kriege und Konflikte, Desinformationskampagnen und ein schwindendes Vertrauen in staatliche Einrichtungen. Ein weltweites Sportevent kommt zurück nach Afrika, die Formel 1. Der große Preis von Afrika soll ab den 2030er Jahren in Ruanda stattfinden. Das Vorhaben ist umstritten, zum einen, weil Katar Geldgeber ist und zum anderen, weil dafür eigens eine Rennstrecke gebaut werden muss.
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1: Auf der Autobahn 33 bei Paderborn ziehen sich die Bergungsarbeiten an einem Schwertransporter hin. Das Fahrzeug liegt seit gestern mit einem langen Betonteil im Graben. Die Bergung gestaltet sich schwieriger als erwartet, berichtet WDR-Reporter Marco Zaremba von der Unfallstelle.
5: Das liegt daran, dass der Balken verkehrt herum liegt. Er würde durchbrechen, wenn man ihn jetzt einfach so mit den beiden Schwerlastkränen anheben würde. Das hat sich herausgestellt im Laufe des Tages. Heißt auch, dass die Verkehrsbehinderungen hier auf der A33 noch ein bisschen weitergehen. Bis in den Abend hinein wird es auf jeden Fall dauern. Und zwischendurch muss die Fahrtrichtung Bielefeld auf jeden Fall auch noch voll gesperrt werden. Momentan fließt der Verkehr auf einer Spur an der Unfallstelle entlang.
1: Das Wetter in Nordrhein-Westfalen. Am Abend bleibt es meist dicht bewölkt mit etwas Regen oder Sprühregen bei 11 bis 18 Grad. In der Nacht ziehen die Schauer dann ab und es lockert auf. Abkühlung auf 12 bis 7 Grad. Morgen wird es sonnig und locker bewölkt. Die Temperaturen erreichen in Bochum 16 Grad. In Aalen werden 17 Grad erwartet und in Eschweiler bis zu 18 Grad. Am Donnerstag wirkt es wechselnd bewölkt. Die Temperaturen erreichen dann 17 bis 22 Grad und auch am Freitag wechselhaft bei bis zu 22 Grad. Gegen Abend ziehen am Rhein dann Regenschauer auf. Das war WDR aktuell. WDR 5, die Verkehrslage. A3 Köln Richtung Oberhausen zwischen Kreuz Breitscheid und Oberhausen-Lierich etwa 15 Minuten plus 7 Kilometer stockender Verkehr. A4 Olpe Richtung Aachen zwischen Dreikheimer und Kreuz Köln Süd mehr als 20 Minuten plus 6 Kilometer Stau. A33, Brilon Richtung Bielefeld zwischen Paderborn-Mönkeloh und Paderborn-Sennelager, etwa 15 Minuten plus 5 Kilometer Stau. In wenigen Minuten wird die Fahrbahn wegen Bergungsarbeiten gesperrt. Die Polizei leitet den Verkehr ab. A45, Gießen Richtung Dortmund zwischen Hagen-Süd und Westhofener Kreuz, etwa 15 Minuten plus 7 Kilometer stockender Verkehr. Und A45, Hagen Richtung Gießen zwischen Meinerzhagen und Olpe, etwa 30 Minuten plus 3 Kilometer Stau wegen Bergungsarbeiten.
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6: Heute mit Luisa Schmidt am Mikrofon. Schön, dass Sie dabei sind. Wenn bei Ihnen irgendwas wehtut am Körper, vielleicht kam Ihnen dann auch schon mal der Gedanke, Mist, das wird mit dem Alter bestimmt alles nur immer noch schlimmer. Ich glaube, das ist ein Glaube, der relativ weit verbreitet ist, der aber für die breite Masse so gar nicht unbedingt stimmen muss. Für eine groß angelegte internationale Studie haben Forschende Selbstaussagen über Schmerz von über 6 Millionen Menschen ausgewertet und haben sich auch angeschaut, wie sich der Schmerz im Laufe des Lebens entwickelt. Dazu Studien-Co-Autor Matt Filligan.
7: Die Schmerzbelastung erreicht ihren Höhepunkt vor dem 55. Lebensjahr. Das bedeutet natürlich nicht, dass Schmerzen nach 55 verschwinden, sondern nur, dass sie relativ früh im Leben zum Problem werden können.
6: Das müssen wir, glaube ich, mal ein bisschen sortieren. Also es ist schon so, dass die Wahrscheinlichkeit, überhaupt Schmerzen zu haben, mit dem Alter oft größer wird. Aber der stärkste Anstieg vieler Schmerzformen ist eben vor dem 55. Lebensjahr und bestimmte Schmerzarten sind dann auch besonders verbreitet. Zum Beispiel besonders starke Schmerzen, die haben ihren Gipfel im Schnitt ums 50. Lebensjahr, laut dieser neuen Studie. Diese Untersuchung, ja, hat auch ein paar Schwächen, also muss man mit Schlussfolgerungen sicherlich auch immer ein bisschen vorsichtig sein, aber wir hören doch mal rein, was Studienautor Matt Filligan fordert.
7: Doch die wichtigste Botschaft ist, Schmerzen verdienen während des gesamten Lebens Aufmerksamkeit, nicht nur im Alter. Wir sollten also möglichst früh nach Behandlungsmöglichkeiten suchen und nach Präventionsstrategien.
6: Ja, und zwar eben nach Strategien, die nicht nur auf Verschleiß schauen, denn das wissen wir ja eigentlich längst. Viele Schmerzen können eben viel mehr sein als ein Zeichen von Alter und körperlichem Verschleiß. Sie brauchen offene Behandlung, die, ja, die Biologie mitdenkt, aber auch das soziale Umfeld und die Psyche einer Person. Und damit hallo in der zweiten Stunde Quarks. Gleich schauen wir noch auf einen Schmerz, der in der Regel sehr schnell wieder vorbei sein kann, vor dem aber einige trotzdem echt Bammel haben. Der Pieks von einer Nadel beim Arzt, bei der Ärztin. Und wir schauen, was das mit Mozart und AC/DC zu tun hat. Das ist später eines unserer Themen.

0: Growing Roots. Alice Bailey gehört in WDR5 Quarks. Was passiert im weiblichen Körper in den Wechseljahren? Eine umfangreiche Studie mit über einer Million Frauen in den USA und Israel liefert jetzt neue Antworten. Sie wurde gestern im Fachmagazin Nature Medicine veröffentlicht. Die Forschenden haben da 90 Laborparameter untersucht und 52 davon haben sich rund um die Menopause sprunghaft verändert, also rund um die letzte Monatsblutung. Das sind dann zum Beispiel so Sachen wie Leberfunktion, Nierenfunktion, Blutfette, Knochenstoffwechsel. Und die Forschenden sprechen da von einer physiologischen Klippe. Ludwig Kiesel forscht als Seniorprofessor am Universitätsklinikum Münster zu Frauengesundheit. Er hat da auch lange die Frauenklinik geleitet. Er war selbst nicht an der Studie beteiligt, kann die Ergebnisse aber für uns einordnen. Und ich habe ihn gefragt, kann man sagen, die Veränderungen im weiblichen Körper durch die Menopause kommen plötzlicher als bisher gedacht?
1: Ja, das ist natürlich eine spannende Untersuchung, die Sie gerade eben erwähnt haben, mit unglaublich vielen Laborwerten, 300 Millionen Werte. Letztendlich kann man sagen, dass wir zwei Sachen unterscheiden müssen. Das eine ist das, was Frauen verspüren und eben Wechseljahresbeschwerden. Die sind unabhängig von dieser Studie schon Jahre vor dem eigentlichen letzten Blutung, das nennt man Menopause, ja schon vorhanden. Das heißt, diese Wechseljahre laufen schon vorher langsam an. Das heißt, die Beschwerden sind da. Die andere Seite ist, was man im Blut mit dem Laborwert messen kann und möglicherweise frühzeitige Hinweise auf Veränderungen im Körper bezogen auf zum Beispiel Herz-Kreislauf-Probleme schon vielleicht bekommen kann. Und bei diesem zweiten Punkt gibt es eben halt neue Daten, weil die sehr genau auf diese Menopausen, die letzte Periodenblutung bezogen wurden. Und so konnte man erkennen, dass da tatsächlich so eine Stufe oder Klippe da ist, was nicht so ein glatter Verlauf ist, wie früher bekannt, sondern eher so eine Stufe. Und das ist schon eigentlich eine interessante neue Erkenntnis.
0: Und was verrät uns diese Erkenntnis? Also was bedeutet das konkret für die Gesundheit von Frauen?
1: Ja, das ist natürlich noch nicht ganz eindeutig zu beurteilen, weil das sind ja nur Beobachtungen. Was man aber erkennen kann, dass tatsächlich da eine sprunghafte Veränderung ist. Und das ist anders, als man vorher gedacht hat, mit bestimmten Hormonwerten zum Beispiel, die langsam sich verändern, so dass man sagen kann, da ist tatsächlich durch diese letzte Menstruationszeit eine sprunghafte Veränderung im gesamten Körper, weil das sind Laborwerte, die gehen auf verschiedene Immunreaktionen, Kreislaufveränderungen und so weiter. Das heißt, es ist tatsächlich nicht nur ein, sage ich mal, Alterungsprozess, sondern tatsächlich die Menopause genau eine deutliche Änderung bei der Frau herbeiführt, was man auch messen kann.
0: Gut, aber man kann jetzt, Stand jetzt noch nicht sagen, dass man dieses Bild der physiologischen Klippe so versteht, dass danach irgendwie die Gesundheit wie an so einer Klippe steil nach unten abrauscht. Das wäre jetzt keine zulässige Schlussfolgerung.
1: Ja, so kann man es nicht sagen, aber es ist schon eine wichtige Sache, weil es ja immer wieder ein Problem ist zu unterscheiden, was macht die Menopause und was macht das Altern? Was ist da der Unterschied? Und das eine kann man eher vielleicht mit Hormonen verändern, das andere natürlich ein Prozess, der abläuft im Sinne des Alterns, ist natürlich was ganz anderes. Also man hat jetzt nicht die Möglichkeit, anhand dieser Studie zu sagen, ja, jetzt wissen wir das, was wir jetzt tun müssen. Wir müssen jetzt irgendwas vorher schon anders machen als früher. Das ist noch nicht so weit. Aber die Autoren selbst sagen, dass man mit diesen Daten jetzt nicht zum Beispiel den Frauen sagen kann, ja, dann und dann genau zum Beispiel ist die Menopause, wird eintreten, wie wird es bei der einzelnen Frau ablaufen. Also leider ist es noch nicht so weit, dass man jetzt daraus eine direkte Umsetzung für die Frauen heute empfehlen kann, was anders ist als zuvor.
0: Aber was sollte man denn dann mit den Ergebnissen dieser Studie jetzt machen? Wie sollte man da konkret weiterforschen?
1: Also neben den Laborwerten wurden auch, sag mal, Befindlichkeit oder Veränderungen in Richtung Krankheit auch festgestellt, dass da auch ein gewisser Sprung da ist. Also man kann durchaus sagen, dass das tatsächlich auch sich von den Laborwerten auch auf die ja, sogenannte klinischen Veränderungen abzielt. Das heißt, man wird jetzt mit diesen Daten überlegen, kann man das in irgendeiner Weise verändern? Weil darum geht es ja letztendlich, bestimmte Erkrankungen frühzeitig durch Maßnahmen, Behandlungen, Medikamente auch zu verändern. Und das wird natürlich noch eine gewisse Zeit brauchen, um dann tatsächlich für die Frauen eine neue Empfehlung abgeben zu können für ihr Verhalten und Behandlung.
0: Wenn wir mal konkret werden, dann dürfte es ja in erster Linie bei den Medikamenten um die Hormonersatztherapie gehen. Und da hat die Studie ja schon auch gezeigt, dass bei den Anwenderinnen von einer Hormonersatztherapie diese Veränderungen rund um die letzte Monatsblutung weniger sprunghaft waren. Also könnte dann, wenn man das mit noch mehr Forschung untermauert, ja, aber eine Schlussfolgerung aus dieser Studie doch sein, dass man vielleicht noch eher und noch konsequenter anfängt, Frauen mit einer Hormonersatztherapie zu behandeln?
1: Ja, das ist ein Teil dieser großen Studie. Und da ist es tatsächlich das festgestellt worden, dass mit dieser Hormontherapie, die meistens ja schon früh begonnen worden ist, dass man diese Hormontherapie oder unter der Hormontherapie auch eine, sagen wir, Abflachung der sprunghaften Veränderung. Also man könnte jetzt daraus schließen, obwohl man das damit noch nicht konkret beweist. Allerdings kann man Hinweise daraus ableiten, dass möglicherweise eine Hormontherapie bei bestimmten Frauen bestimmte Erkrankungen frühzeitiger abmildern kann. So kann man es vielleicht formulieren. Aber das ist ja nicht direkt quasi getestet worden. Deshalb muss man da ein bisschen vorsichtig sein in der Umsetzung. Weil die Leitlinien zum Beispiel haben das natürlich noch nicht drin in den Angaben, sodass man also nicht direkt sofort sagen kann, ja, alle Frauen brauchen diese und jene Behandlung.
0: Jetzt haben Sie gerade selber kurz schon die ersten Anzeichen angesprochen. Auch das war ein Ergebnis der Studie, dass hormonelle Veränderungen schon um die 15 Jahre vor der Menopause beginnen einzusetzen. Also noch früher als gedacht?
1: Ja, also diese Daten weisen darauf hin, dass es vielleicht sogar noch früher Veränderungen da sind. Also man weiß, dass wenn mit 50, 51 die letzte Periodenblutung eintritt, dass 15 Jahre vorher schon leichte Veränderungen, also hormonelle Veränderungen tatsächlich auftreten können und Frauen das sogar manchmal merken. Also zum Beispiel üblich ist, dass es so etwa 5 Jahre vor Eintritt der letzten Periode dann tatsächlich auch schon erste Anzeichen da sind. Bei manchen Frauen schon viel früher und im Extremfall schon extrem früh. Und das ist natürlich eine gravierende Situation. Also allerdings ist das natürlich schon auch bekannt gewesen. Also man wusste, dass das mit Anzeichen geht. In dieser Studie konnte man allerdings zeigen, dass es vielleicht sogar noch früher leichtere Veränderungen sind, weil die Zuordnung, wie weit die Frau tatsächlich vor der Menopause ist, ja genauer gemacht worden ist. Insofern kann man vielleicht aus dieser Studie das ableiten, dass schon sehr frühe Veränderungen da sein können.
0: Das sagt Professor Ludwig Kiesel vom Universitätsklinikum Münster. Wir haben gesprochen über eine neue groß angelegte Studie zu den weiblichen Wechseljahren und wie die Ergebnisse einzuordnen sind. Ich danke Ihnen für das Gespräch hier in WDR 5 Quarks.
1: Ja, gerne.

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5: Und jetzt gerade hören Sie Quarks. Wissenschaft und mehr, und lassen Sie uns doch mal zusammen verlegen oder versetzen in ein Behandlungszimmer. Da kommt jemand vorbei mit einer Nadel. Blut abnehmen, MRT-Kontrastmittel spritzen. Ich weiß nicht, was das mit Ihnen macht, ob das direkt Angst auslöst vor möglichen Schmerzen. Ich habe öfter selber mal erlebt, dass medizinisches Personal dann munter mit mir über irgendwas plaudert, um mich von einem möglichen Schmerz, der da kommen könnte, abzulenken. Wir schauen uns jetzt mal eine etwas andere Strategie an, und zwar Musik kann ja bei Schmerzen helfen, haben Sie vielleicht schon mal von gehört. Aber welche hilft am besten? Ein bisschen entspanntes Gedudel oder doch eher Klassik? Vielleicht aber auch der eigene Lieblingssong?
6: Ein MRT-Termin. Wir liegen auf der Liege. Nur einmal kurz pieksen für das Kontrastmittel. Autsch. Genau diesen Moment haben sich Forschende am Universitätsspital Zürich genau angeschaut.
7: Das Kanülending macht mir wirklich dauernd bei diesen radiologischen Untersuchungen. Die meisten bekommen dann doch eine Nadel über eine Kanüle über den Ellbogen, und wir spritzen Kontrastmittel, weil sich dann die Gefäße kontrastieren, und damit können wir bestimmte Aussagen einfach treffen.
6: Merit Garcia ist leitende Oberärztin in der Neuroradiologie. Für die 200 Patientinnen und Patienten ihrer Studie gab es beim Kanülenlegen vorm MRT 4 Varianten. Gar keine Musik, spezielle Beruhigungsmusik, ein Stück von Mozart oder den eigenen Lieblingssong. Das Ergebnis? Gar keine Musik half beim Schmerzempfinden auf einer Skala von 0 bis 10 gar nicht. Logisch. Und diese Entspannungsmusik half den Testpersonen auch nicht. Zumindest in der Studie. Keine signifikanten Ergebnisse. Garcia hat eine Idee, warum das so ist.
7: Sie ist ja eher langsam, monoton, eher leise. Und ich glaube, die Patienten, oder man nimmt die halt weniger wahr. Ist irgendwo im Hintergrund, aber übertönt vielleicht jetzt nicht den Schmerzeffekt oder das Gefühl von Schmerzen.
6: Mehr Hoffnung lag auf der Gruppe, die ein Stück von Mozart hörte. Die Sonate Köchelverzeichnis 448, die kannte Garcia aus früheren Studien, sagt sie. Bei dem Stück gibt es Hinweise.
7: Dass es auf die Kognition gut wirkt, auf jeden Fall kurzfristig. Dass es epileptische Anfälle, die Potenziale reduzieren kann. Und bei Schmerzen wurde es auch mal gemacht. Auf verschiedenen Gebieten hat man gezeigt, dass Mozart etwas bewirken kann.
6: In ihrer neuen Studie half Mozart vor allem den Menschen, die vorher schon Schmerzen hatten, also etwa Rückenschmerzen. Bei ihnen war der Schmerz 2 Minuten nach dem Nadeleinstich messbar geringer als ohne Musik. Die letzte Patientengruppe bekam während des Kanülelegens ihren eigenen Lieblingssong vorgespielt.
7: Das war ganz unterschiedlich. Viele klassische Musik, auch AC/DC, Pop, Rock, selten Country-Musik oder Volksmusik, aber auch Heavy Metal war auch mit drin. Eigentlich alles, außer vielleicht Beruhigungsmusik, das war nicht so vertreten.
6: Von Adele, Someone Like You.
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6: Über die Dire Straits mit Brothers in Arms. Oder Bilderbuch mit Maschinen. Halfen die persönlichen Lieblingssongs? Ja. Grob gesagt war der Schmerz auf einer Skala von 0 bis 10 mit Lieblingsmusik etwa eine Stufe niedriger als ohne Musik. Nicht viel, aber signifikant, sagt Garcia.
7: Wir haben zu 4 verschiedenen Zeitpunkten gemessen. Vor der Punktion, dann unmittelbar nach der Punktion, dann 30 Sekunden später und nochmal 2 Minuten später. Wenn man die ganze Gruppe insgesamt betrachtet hat, bei Lieblingsmusik konnte man die Schmerzen reduzieren, aber nicht gleich nach der Punktion, sondern schon etwas später.
6: Für Schmerzpatienten jedoch wirkte die Lieblingsmusik direkt nach dem Einstich schon erleichternd. Warum Musik für sie früher und anders wirkt, das müssen weitere Studien zeigen. Und auch, was genau hinter dem positiven Effekt steckt.
7: Wahrscheinlich ist es ein Komplex aus sehr verschiedenen Komponenten. Aber ich denke mal, Lieblingsmusik, der Patient muss die ja mögen, kennt die ja. Und es kann schon sein, dass man dann ein bisschen abgelenkt wird und fokussiert wird auf diese Musik. Das ist jetzt unsere Interpretation.
6: Sagt Garcia. Ihre Bilanz, der berühmte Mozart-Effekt, existiert. Aber er ist schwächer und begrenzter als der Effekt der Lieblingsmusik. Und dieser Effekt zeigt sich schon bei kleinsten Prozeduren. Zum Beispiel bei einer Mini-Punktion.
7: Also ich würde Musik generell empfehlen. Bei uns bekommen Sie Musik zu hören, wenn Sie wollen, während Sie im Gerät liegen. Man sollte Musik generell vielleicht anwenden bei Situationen, die etwas unangenehm sind.
6: Heißt für uns, beim nächsten Blutabnehmen, beim Kontrastmittel bekommen fürs MRT, Kopfhörer mitnehmen, kurz fragen, ob Musik okay ist und dann wirklich den eigenen Lieblingssong spielen. Musik ersetzt natürlich keine Betäubung oder Schmerzmittel bei größeren Eingriffen, aber sie kann ein einfacher Zusatz sein, der den kleinen Peaks spürbar erträglicher machen kann. Egal ob mit Adele, Dire Straits oder doch Mozart.
5: Vielleicht ja auch für Sie was für den nächsten Peaks. Julia Nestlin aus der ARD-Wissenschaftsredaktion hat erklärt, welche Musik am besten hilft, besser mit Schmerzen bei Nadelstichen klarzukommen. Hier für WDR 5 Quarks. Und jetzt gibt's auch hier wieder ein bisschen Musik.

0: Das war Iso Fitzroy. Body of Mine gehört hier in WDR 5 Quarks. Kunst liegt im Auge des Betrachters, ist so ein Satz, den hört man ja immer mal wieder. Ein Gemälde kann ganz unterschiedlich auf Personen wirken und wir wollen jetzt mal eine Gruppe von Betrachterinnen und Betrachtern anschauen, die ich bisher gar nicht so auf dem Schirm hatte. Denen geht es dann gar nicht um die emotionale Wirkung von einem Werk oder darum, was die Person, die das Bild gemalt hat, wohl uns sagen wollte, sondern um was ganz anderes.
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0: Es geht speziell um Naturgemälde. Die sind eine Art wertvolles Archiv und zwar zum Beispiel für die Klimaforschung oder auch in der Biologie. Also Bilder, auf denen zum Beispiel Gletscher zu sehen sind, Sonnenaufgänge, Tiere und so weiter. Und was man genau aus diesen alten Naturgemälden lernen kann, das hat WDR 5 Quarks Reporter Michael Stang recherchiert.
2: Manche Gemälde, die Naturausschnitte zeigen, können beim Betrachten überwältigen. Claude Monets Seerosenbilder gehören ebenso wie Vincent van Goghs Sternennacht dazu. Einige Kunstwerke bergen auch Jahrhunderte nach ihrer Fertigstellung noch Überraschungen, denn sie erhalten mitunter präzise Beobachtungen aus ihrer Entstehungszeit. Genau nach solchen Details sucht Miguel Clavero. Der Ökologe von der biologischen Station Donania des spanischen Forschungsrats in Sevilla scannt mit seinem Team systematisch alte Malereien, um daraus Informationen über vergangene Ökosysteme zu gewinnen.
3: Unser Forschungsschwerpunkt liegt im Bereich der historischen Ökologie. Wir nutzen verschiedene Quellen, um Informationen über vergangene Ökosysteme zu gewinnen. Darunter Archivdokumente, geografische Lexika und Ähnliches und eben auch Gemälde.
2: Denn einige Künstler sind für ihre detaillierten naturalistischen Ölbilder bekannt. Miguel Clavero geht es aber nicht um akkurate Landschaftsdarstellungen aus der Romantik, sondern eher um Tiere, die Maler wie Jan Brueghel der Ältere als Motive dienten.
3: Brueghel war ein unglaublicher Naturforscher. Er war ein sehr guter Beobachter der Natur und stellte Lebewesen äußerst realistisch dar. Die meisten der von ihm gemalten Arten lassen sich daher bis auf das Artniveau bestimmen.
2: Eigentlich wollte das spanische Team nach Affen und Papageien auf den rund 400 Jahre alten Ölgemälden des flämischen Künstlers suchen. Doch dann erregten andere Tiere die Aufmerksamkeit, und zwar beim Gemälde Allegorie der Luft, gemalt im Jahr 1611.
3: Brueghel hat Allegorien zu den vier Elementen gemalt. Und dies ist die Allegorie der Luft. Es enthält mythologische Figuren sowie eine Vielzahl von Tieren, die mit dem Element Luft in Verbindung stehen. Für Brueghel waren dies vor allem Vögel. Dementsprechend sind auf dem Gemälde zahlreiche Vogelarten dargestellt. Es lassen sich mehr als 60 Arten eindeutig identifizieren. Und es gibt vier Fledermäuse.
2: Das Bild zeigt Urania, die griechische Muse der Sternenkunde, die neben Fledermäusen und Vögeln auch von Engeln und dem Gott Helios umgeben ist. Stutzig wurde Miguel Clavero, als er eine Fledermaus entdeckte, die einen Vogel im Maul trägt.
3: Fledermäuse fressen normalerweise keine Vögel. Es gibt lediglich diese europäischen Studien zu Riesenabendseglern, die gezeigt haben, dass diese Arten Vögel fressen.
2: Gibt es wirklich Fledermäuse, die Vögel fressen und vielleicht auch jagen? Die erste Analyse zeigte, dass es sich bei der Fledermaus um den Riesenabendsegler handelt, die größte europäische Fledermausart. Miguel Clavero bat eine Kollegin um Hilfe, die auf diese Tiere spezialisiert ist. Deren Team hatte erst Ende 2025 im Fachmagazin Science ein ungewöhnliches Jagdverhalten beschrieben. Dass Riesenabendsegler aktiv Vögel jagen, und zwar in rund einem Kilometer Höhe. Beute sind meist kleine Singvögel, also Zugvögel, die auf dem Weg in Sommer- oder Winterquartier sind und deshalb auch nachts fliegen. Die gemeinsame Bildanalyse ergab, der flämische Maler hatte genau dieses Verhalten schon 1611 auf Leinwand gebannt.
3: Faszinierend ist ja auch die Tatsache, dass Brueghel die eigentliche Jagd unmöglich selbst beobachtet haben kann, da sie nachts und in großer Höhe stattfindet. Unsere Vermutung ist, dass er über indirekte Hinweise verfügte. Vielleicht gab es Überreste von Vögeln in Fledermauskolonien oder jemand hatte ihm berichtet, dass die Fledermäuse Vögel fressen.
2: Fest steht, Jan Bruegel der Ältere war Perfektionist, der mit einer enormen Detailtreue naturalistisch malte. Einige der im Gemälde dargestellten Tiere sehen zwar etwas verformt aus, dies könnte aber daran liegen, dass dem Maler nur ausgestopfte oder in Flüssigkeiten konservierte Tiere vorlagen und ihm somit nicht lebensecht als Modell dienten. Doch nicht nur Tierbeobachtungen wurden auf Öl für die Nachwelt festgehalten, sondern auch Farben. Und deren Analysen erlauben Aussagen über das damalige Klima.
4: Bis vor wenigen Jahren war nicht klar, warum einige Landschaftsmaler innerhalb kurzer Zeit von blassen zu grellen Farben wechselten. Um das zu klären, hatte 2014 ein internationales Physikerteam die Entstehungszeiten hunderter Ölgemälde mit Daten von rund 50 großen Vulkanausbrüchen seit dem Jahr 1500 verglichen. Die ausgeschleuderten Staub- und Schwefelpartikel hatten das Sonnenlicht reduziert und die Landschaftsfarben verändert. Und genau das haben Künstler festgehalten. Caspar David Friedrichs 1815-1816 in Greifswald entstandene Ansicht eines Hafens zeigt demnach die Himmelsfärbung, die der Vulkanausbruch Tambora 1815 in Indonesien verursacht hatte. Gleiches gilt für den britischen Maler William Turner. Sein Bild The Lake Petworth Sunset von 1828 wirkt blass. Sunset von 1833 dagegen leuchtet rot-orange. Grund war der Ausbruch des philippinischen Vulkans Babuyan Claro 1831. Um ihre These zu belegen, unternahmen die Forscher ein Experiment. Ein Maler sollte auf der griechischen Insel Hydra die Landschaft zeichnen. Was sie dem Künstler nicht sagten, er malte Bilder erst vor und später nach dem Durchzug einer gewaltigen Staubwolke, die aus der Sahara über das Mittelmeer zog. Das Ergebnis war das gleiche. Der Maler hatte erst während der Staubtage zu kräftigen Farben gegriffen.
2: Alte Gemälde können noch mehr zeigen. Ähnlich wie auf alten Fotografien gewaltige Alpengletscher zu sehen sind, die heute im Zuge der Erderwärmung deutlich geschrumpft oder gar verschwunden sind, zeigen Ölbilder auch einstige Wasserspiegel an. Dafür interessiert sich Dario Camufo vom Institut für Atmosphärenforschung und Klima in Padua. Für ein Projekt hat er Gemälde von Giovanni Antonio Canal, genannt Canaletto, genutzt, um die Geschichte in der Lagunenstadt Venedig zu rekonstruieren.
5: Die Gemälde Canalettos weisen zwei Besonderheiten auf. Erstens sind sie natürlich wunderschön. Zweitens zeigen sie die Meeresspiegelanstiege in Venedig an.
2: Canaletto gilt als wichtiger italienischer Vedutenmaler, also ein Vertreter der bildenden Kunst, der sich der wirklichkeitsgetreuen Darstellung einer Landschaft oder eines Stadtbildes verschrieben hatte. Und genau das interessierte Dario Camufo und sein Team. Den Forschern zufolge hat Canaletto seine Heimatstadt tatsächlich akkurat abgebildet, und zwar so präzise, dass die Bilder der Forschung zum Klimawandel helfen könnten. Die Präzision verdankte der Maler vor rund 300 Jahren auch einem technischen Hilfsmittel.
5: Canaletto und sein Neffe Bellotto nutzten eine Camera Obscura beim Malen ihrer Bilder. Beide verwendeten zwar dieses Hilfsmittel, doch ihre Gemälde unterscheiden sich stark von einer Fotografie.
2: Eine Camera Obscura ist eine einfache Apparatur, eine Art Lochkamera, die als Vorläufer moderner Fotoapparate gilt. Durch ein Loch wird Licht in einen dunklen Raum oder eine Schachtel geworfen und man kann indirekt eine Landschaft oder, wie im Sommer 2026, eine Sonnenfinsternis beobachten. Canaletto brauchte eine schnelle und einfache Möglichkeit, Szenen der Stadt zu skizzieren. Also benutzte er die Camera Obscura, um die Umrisse der Gebäude, die er malte, auf die Leinwand zu bringen. Dem italienischen Forscher zufolge sind dadurch Canalettos Gemälde fast so gut abgebildet wie auf einem Foto. Das belegen auch Messungen in und an Gebäuden, die zudem zeigen, wie stark der Wasserspiegel seither gestiegen ist.
6: So, it has been necessary.

0: ist Physiker Dario Camufo überzeugt.
1: Wissenschaft, Kunst und Kultur lassen sich nicht voneinander trennen, denn die Kunst kann der Wissenschaft dienlich sein und umgekehrt kann die Wissenschaft dazu beitragen, Venedig und das dort bewahrte kulturelle Erbe zu retten. In ihrem Zusammenspiel entfalten sie eine synergetische Wirkung. Sie eröffnen neue Perspektiven, um die Probleme unserer Vergangenheit zu verstehen, die Herausforderungen zu erkennen und uns für die Zukunft zu wappnen, indem wir wissen, welche Szenarien uns erwarten könnten.
0: Ölgemälde sollten als mögliches wertvolles Archiv stärker in das Bewusstsein der Wissenschaft rücken. Denn sie geben Beobachtungen preis, die der Forschung helfen können. Deshalb zeigen die Studien an Ölgemälden aus Venedig oder zoologische Beobachtungen von Jan Breugel dem Älteren auch, wie wichtig die Digitalisierung alter Gemälde ist und ebenso, dass sie für die Forschung zugänglich gemacht werden, fordert der spanische Wissenschaftler Miguel Clavero.
2: Paintings. Gemälde bieten eine sehr schöne und bisweilen eindrucksvolle Darstellung der Beziehung von Mensch und Natur. Sie zugänglich zu machen, eröffnet vielfältige Möglichkeiten, neues Wissen darüber zu gewinnen, wie die biologische Vielfalt in der Vergangenheit beschaffen war, wie die Menschen sie nutzten und welches Wissen sie darüber besaßen.
0: Und so lassen sich auch Jahrhunderte später noch systematisch Details entdecken, wie etwa eine Fledermaus, die hoch am nächtlichen Himmel einen kleinen Singvogel erbeutet.
3: Ganz schön großes Tier übrigens, dieser Riesenabendsegler mit einer Flügelspannweite von zum Teil mehr als 40 Zentimetern. Ja, wie man über solche Tiere in alten Gemälden etwas erfahren kann, was man sonst noch aus Kunst für die Wissenschaft lernen kann, hat Michael Stang berichtet.

0: Quarks hier in WDR 5. Desaster, Schock, Absturz, Katastrophe, das sind alles so Wörter, mit denen Leute die PISA-Ergebnisse in Deutschland vor ein paar Wochen kommentiert haben. Die Ergebnisse in der Erhebung waren ja so schlecht wie nie. Also da standen dann Mathe, Lesen, Naturwissenschaften im Vordergrund. Seitdem haben viele gefragt, was wir tun können, um aus dieser Bildungsmisere rauszukommen. Ich würde jetzt mal was anders fragen. Welche Fähigkeiten brauchen wir in Zukunft denn überhaupt noch in der Welt, die sich ja super schnell verändert und der auch künstliche Intelligenz immer wichtiger wird? Damit hat sich Annika Frank aus dem Quarks-Team beschäftigt. Annika, vielleicht mal ein bisschen provokant gefragt, wird der Stoff, der heute auf dem Lehrplan steht, vielleicht überflüssig und dann ist das mit den PISA-Ergebnissen am Ende doch noch halb so wild?
1: Naja, das kann man so auch nicht sagen. Ja, es ist schon so, dass durch die Veränderung, künstliche Intelligenz, Digitalisierung, alles wird immer schneller, wieder ganz doll anders. Da braucht es schon noch was anderes und das wird dann in der Bildungsforschung oft als Future Skills, also Fähigkeiten für die Zukunft beschrieben, so eine Art Buzzword auch. Und das ist eben auch für die Schule wichtig. Aber das, was jetzt PISA misst, das wird nicht überflüssig. Also dieses klassische Lernen, auch das braucht es, um fit zu sein für die Zukunft.
0: Schauen wir jetzt, was das sein soll, diese Future Skills. Aber erstmal, Schulen und Lehrkräfte, die stöhnen ja jetzt schon, ne? Dass sie überlastet sind, die müssen Digitalisierung unterbringen, Medienkompetenz, alles Mögliche, auch diese schlechten Leistungen jetzt. Passen da irgendwelche Future Skills überhaupt noch rein?
1: Ja, also es geht jetzt nicht um immer mehr Stoff oder um immer neue Fächer, die dann vielleicht noch den Lehrplan total sprengen, sondern es geht bei diesen Future Skills eigentlich um sowas wie ein anderes Verständnis von Bildung. In der Forschung sind das so unterschiedliche Fähigkeiten, die man darunter fassen kann. Das sind bis zu 30 Kompetenzen, je nachdem, wer sich damit gerade beschäftigt. Okay. Also da geht es um solche Dinge wie Probleme angehen und lösen können, kritisches und ganzheitliches Denken, auch Selbstorganisation ist wichtig, Eigenverantwortung, Einfühlungsvermögen, Kreativität, neues Lernen wollen, Teamfähigkeit. Das gilt jetzt auch, ist jetzt kein Konzept alleine für die Schule, sondern es gilt auch für Weiterbildung, Bildung, Arbeitsplatz sozusagen, also für das ganze Leben. Aber da sagen Fachleute eben, es wäre durchaus sinnvoll, die eben auch im Schulalltag zu verankern.
0: Aber das klang jetzt alles ziemlich abstrakt, ne? Diese ganzen Begriffe. Wie kann ich mir das denn konkret vorstellen?
1: Wir versuchen uns mal in so eine Schulsituation hineinzuversetzen oder so rein zu beamen gedanklich. Also da, wir sitzen im Klassenzimmer oder in einem Gruppenraum und die Schülerinnen und Schüler arbeiten in unterschiedlichen Gruppen und machen Projektarbeit. Und die ist dann fächerübergreifend. Das könnte dann so ein Thema sein wie, stellt euch vor, wie sieht eine jugendgerechte Stadt, eine jugendgerechte Kommune eigentlich aus. Und dann können die sich überlegen, so, wir gucken uns erstmal die Stadt an, was ist da, wo braucht es Orte, wo junge Menschen sich wohlfühlen. Wie kommen sie von A nach B? Was für kulturelle Angebote gibt es? Wie sieht es aus mit Grünflächen, Sportangeboten, Freizeitsachen? So, und dann arbeiten die mit Karten, recherchieren im Internet, sprechen vielleicht auch mit Menschen aus der Verwaltung oder der Lokalpolitik, setzen sich in eine öffentliche Ausschusssitzung. Und wenn sie das dann alles so erarbeiten, dann fließen da, ja, kann man schon so eigentlich damit hören, ganz unterschiedliche Fächer rein. Deutsch, vielleicht Erdkunde, Biologie. Sie könnten auch noch eine App für diese speziellen Bedürfnisse Jugendlicher entwickeln. Das heißt, dann ist da auch Mathe und dieser ganze Technikkram mit drin. Es gibt in diesem Prozess immer wieder Feedback von den Lehrkräften und aus dieser Gruppe. Und da kommen dann eben auch diese Future Skills mit rein. Ne? Diese Kreativität, diese sich miteinander auseinandersetzen. Sie erleben eine Selbstwirksamkeit. Und klar, digitale Tools gehören natürlich sowieso automatisch dazu.
0: Und das sind jetzt Fähigkeiten, wo man dann sagen muss, das ist jetzt in den Schulen heute noch nicht so gut geregelt.
1: Wenn man sich jetzt diese PISA-Ergebnisse nochmal anschaut, du hattest gesagt, der Fokus lag auf Mathe, Lesen, Naturwissenschaften, Computerfähigkeiten. Ich habe mir das bei dem Lesen nochmal genauer angeschaut und da sagt die OECD, die ja diese PISA-Studie durchführt, dass die Schülerinnen und Schüler in Deutschland schlechter darin geworden sind, Informationen zu bewerten. Sie können nicht gut Bezüge herstellen zwischen Quellen und sie können auch das, was sie lesen, nicht wirklich gut kritisch hinterfragen. Immer mehr lesen flüchtig, und da gibt es eine ganz konkrete Zahl aus der Studie. Die Zahl der Schülerinnen und Schüler, die hastig einen Text lesen und dann zwar eine schnelle, aber falsche Antwort geben, die hat sich zwischen 2018 und 2025 fast verdoppelt. Und das heißt also, wenn es mit dem Lesen, dem Erfassen und kritischen Einordnen von Texten nicht klappt, dann ist man eben auch schlecht gerüstet für die Welt von morgen.
0: Gut, also das Lesen ist so eine Art Basis. Mhm. Da frage ich mich, ob sich die Schulen dann aber nicht besser auch auf diese Basiskenntnisse konzentrieren sollten, wenn noch nicht mal die richtig gut laufen.
1: Es braucht eben tatsächlich beides. Diese Grundfertigkeiten, Lesen, Schreiben, Rechnen, das ist sowas wie unser Werkzeugkasten. Und den brauche ich eben, um dann später irgendwann in der Lage zu sein, an solchen Projekten, wie wir es gerade beschrieben haben, auch arbeiten zu können und mir eben auch Dinge immer wieder neu anzueignen und zu erarbeiten.
0: Und diese Werkzeuge, die ich irgendwie lerne in der Schule, muss man sagen, ich stelle mir jetzt eine Welt vor, in der KI alles Mögliche übernimmt. Ich hoffe ja, dass der Mensch da noch eine große Rolle spielt, aber die werden dann nicht überflüssig durch KI?
1: Das hört man ja immer wieder, ne? Ja, das brauche ich nicht mehr, das macht ChatGPT oder Claude für mich. Aber auch da, es gibt einen Zusammenhang. Wer gut lesen kann, der kommt auch gut in der digitalen Welt zurecht und umgekehrt. Und dieses gründliche Lesen, das trainieren wir ja nicht, so formuliert das auch die OECD, wenn wir mal schnell und über so kurze Social-Media-Feeds scrollen. Lernen heißt ja, sich mit Inhalten auseinanderzusetzen, auch kritisch. Und das gilt eben nicht fürs Lesen. Und Andreas Schleicher, der ist sowas wie der PISA-Chef, der beschreibt das eben so, fit werde ich ja nicht, wenn ich mir ein Fußballspiel oder ein Fitness-Reel anschaue, sondern trainieren muss ich schon selbst. Und gerade wenn KI und Maschinen Routinetätigkeiten immer mehr übernehmen, dann ist es eben wichtig zu lernen, Dinge hinterfragen, soziale Beziehungen aufzubauen, zu gestalten, eine Haltung entwickeln, Innovationen anzuschieben und damit dann auch zum gesellschaftlichen Zusammenhalt beizutragen. Und das klappt eben nur, wenn auch die Basis stimmt.
0: Frage ist dann aber, was heißt das jetzt konkret für die Schulen?
1: Wenn wir uns nochmal diese Projektarbeit vorstellen, wenn die Schülerinnen und Schüler sich austauschen, Probleme und Chancen identifizieren, an Lösungen arbeiten, dann geraten sie auch mal an ihre Grenzen, sind bestimmt auch mal frustriert, aber am Ende steht am besten Fall ein Ergebnis, bei dem sie sehr viel gelernt haben. Was man sagen muss, ja, bis solche Entwicklungen wirklich konkret in den Schulen ankommen, da dauert es schon bei uns öfter auch mal etwas länger. Was man aber auch auf so als positiven Ausblick haben kann, ist, Forschende sagen, naja, es braucht nicht immer die ganz krasse Reform in den Schulen. Also in vielen Schulen, die zum Beispiel den Deutschen Schulpreis gewonnen haben, die arbeiten schon mit ähnlichen Konzepten. Das heißt, man sieht, das geht, das kann klappen. Und was ich auch an der aktuellen PISA-Studie noch ganz interessant fand, war, ein Ergebnis war, gut lesen können auch die Kinder und Jugendlichen, die neugierig sind und gerne zur Schule gehen. Wäre dann nochmal so ein kleines Plädoyer dafür, die Schule einfach auch so möglichst zu gestalten, dass die Schülerinnen und Schüler gerne hingehen.
0: Annika Frank aus dem Quarks-Team hat geschaut, was junge Menschen lernen und können müssen, um fit für eine ja doch auch recht ungewisse Zukunft zu sein. Ich danke dir.
1: Sehr gerne.

Aussagen von Serap Güler zum Umgang der CDU mit der AfD haben für Wirbel gesorgt. Im Westblick hören Sie die Kölner CDU-Kreisvorsitzende gleich im Interview am Mikrofon, dann Wiebke Dumpe. Und damit verabschiedet sich das Team von Quarks für heute. Ich bin Luisa Schmidt, sag danke fürs Zuhören. Tschüss.

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1: Die Nachrichten mit Peter Neuhaus. Guten Tag.
2: Noch nie war das Risiko für Kinder und Jugendliche, sexualisierte Gewalt zu erleben, so hoch wie heute.
1: Die Missbrauchsbeauftragte der Bundesregierung Klaus warnt in ihrem ersten Bericht vor gefährlichen Entwicklungen. Es gebe sexuelle Übergriffe in Vereinen, Schulen, in Heimen und in der Familie. Und im Internet gehörten sexuelle Belästigungen, Erpressungen und Missbrauchsdarstellungen zum Alltag. Klaus kritisierte Lücken beim Schutz von Kindern.
2: Wir wissen, was schützt. Wir wissen, was hilft. Und wir wissen, was es braucht. Aber wir wissen eben auch, und das ist heute vielleicht dann die entscheidende Stelle, wir wissen, wo die Lücken liegen. Was immer wieder fehlt, ist Konsequenz, ressortübergreifendes Handeln und ein klares politisches Mandat.
1: Konkret kritisierte die Missbrauchsbeauftragte, dass es in 5 Bundesländern immer noch keine Schutzkonzepte an Schulen gibt. In Nordrhein-Westfalen gibt es das verpflichtend seit 2022. Dazu gehören Präventionsprogramme und Risikoanalysen, zum Beispiel für Umkleideräume und in Schulsporthallen. Das Bundesverfassungsgericht hat mit einer Verhandlung begonnen, bei der es um die Erbschaftssteuer geht. Das Gericht prüft die Steuerregeln für Erben von Betriebsvermögen. Geklagt hat ein Mann, der ein privates Vermögen geerbt hat. Er fühlt sich gegenüber Firmenerben benachteiligt. Aus Karlsruhe berichtet Max Bauer.
3: Unternehmenserben müssen nach geltendem Recht deutlich weniger Steuern zahlen als Erben von Privatpersonen. Wenn sie das Unternehmen 7 Jahre lang weiterführen und die Löhne nicht senken, sind Unternehmenserben sogar ganz von der Steuer befreit. Das findet ein Mann ungerecht, der von seiner Tante geerbt hatte. In der Verhandlung seiner Klage in Karlsruhe sagten Unternehmensverbände, dass Steuerbefreiungen nötig seien, um die Existenz von Unternehmen nicht zu gefährden und Arbeitsplätze zu sichern. Kritiker der Steuerbefreiung argumentierten hingegen, dass gerade die Erben großer Unternehmensvermögen nach geltendem Recht kaum oder oft gar keine Steuern zahlen müssten. Ein Urteil wird wahrscheinlich Anfang des nächsten Jahres kommen.
1: Der SPD-Politiker Alexander Schweizer wird gerade zum neuen Arbeitsminister ernannt. Er folgt auf Bärbel Baas, die nach einem Trauerfall in der Familie und öffentlichen Angriffen gegen sie ihren Rücktritt erklärt hatte. Schweizer sagte kurz vor seiner Ernennung, er freue sich darauf, in nicht einfachen Zeiten Verantwortung zu übernehmen.
4: Ich glaube, dass diese Demokratie umkämpfter ist als jemals zuvor in den letzten Jahren und Jahrzehnten. Und dass ein starker Sozialstaat, der Orientierung gibt, Halt gibt, auch Heimat gibt, auch etwas ist, was diese Demokratie insgesamt stärkt. Und dafür will ich mich einsetzen.
1: Schweizer ging gemeinsam mit SPD-Chef Klingbeil vor die Presse. Der versprach einen Kompromiss bei der Rentenreform, ohne Details zu nennen. Weitere Meldungen im Überblick. Bundeskanzler Merz hat das Ziel der Bundesregierung bekräftigt, die Sozialversicherungssysteme zu reformieren. Auf dem Arbeitgebertag sagte Merz, niemals zuvor seien alle Sozialversicherungssysteme zur selben Zeit erneuert worden. Er wisse, was das den Menschen abverlange. Seine Absicht sei aber nicht, Liebling der Nation zu werden. Die Zahl der bestätigten Ebola-Fälle in der Demokratischen Republik Kongo ist auf über 9000 gestiegen. Nach Angaben der Regierung verlief die Infektion in fast der Hälfte der Erkrankten bisher tödlich. Einen Impfstoff für diese spezielle Ebola-Variante gibt es nicht. Das ungarische Parlament hat eine umstrittene Regelung zu sexueller Orientierung wieder gekippt. Seit 2021 war es in Ungarn verboten, Kinder und Jugendliche über Homosexualität und Transsexualität aufzuklären. Das wurde jetzt aus dem Kinderschutzgesetz gestrichen.
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1: Für eine neue deutsche Kinoproduktion werden in Nordrhein-Westfalen rund 800 Komparsen, Kleindarsteller und Doubles gesucht. Vorerfahrungen sind nicht erforderlich, Susanna Fritz, WDR Kultur.
5: Für die Dreharbeiten werden echte Fußballfans von Borussia Dortmund oder Borussia Mönchengladbach gesucht, aber auch Trompetenspieler, erfahrene Judoka und Kinder. Der Titel des neuen Films ist vorerst noch geheim. Nur so viel ist bekannt. Es handelt sich um einen Fußballfilm und es geht um eine besondere Vater-Sohn-Beziehung. Gedreht wird von Ende Oktober bis Ende November in Düren, Mönchengladbach, Düsseldorf, Köln, Wuppertal und Dortmund mit bekannten Schauspielern. Die Produktionsfirma hat auch den Kinofilm Das Leben der Anderen und die Netflix-Serie Dark gemacht. Wer interessiert ist, kann ab sofort an einem kostenlosen Online-Casting der Komparsenagentur teilnehmen.
1: Das Wetter in Nordrhein-Westfalen. Am Abend bleibt es meist dicht bewölkt. Ab und an gibt es Regen bei noch 11 bis 18 Grad. In der Nacht ziehen letzte Schauer ab und es lockert auf bei Tiefstwerten von 12 bis 7 Grad. Morgen wird es nach Auflösung örtlicher Dunst- und Nebelfelder sonnig oder locker bewölkt und es bleibt trocken in Remscheid 15 Grad, in Halle 16 und in Essen bis 17 Grad. Das war WDR aktuell. 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A1 Euskirchen Richtung Dortmund zwischen Köln-Löwenich und Kreuz Leverkusen West etwa 20 Minuten plus, 10 Kilometer stockender Verkehr. Die A33 Brilon Richtung Bielefeld ist zwischen Paderborn-Schloss Neuhaus und Paderborn-Sennelager wegen Bergungsarbeiten noch mindestens bis 20 Uhr gesperrt, 5 Kilometer Stau. Eine Umleitung führt ab Schloss Neuhaus über die U33. A40, Dortmund Richtung Duisburg, zwischen Bochum-Wattenscheid-West und Mülheim-Winkhausen. Etwa 20 Minuten dauert es länger, 10 Kilometer stockender Verkehr. A45, Gießen Richtung Dortmund, zwischen Hagen-Süd und Westhofener Kreuz. Etwa 20 Minuten plus, 8 Kilometer Stau. Und A45, Hagen Richtung Gießen, zwischen Meinerzhagen und Olpe. Etwa eine halbe Stunde dauert es länger, 3 Kilometer Stau wegen Bergungsarbeiten.
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6: Heute mit Wiebke Dumpe. Hallo in die Runde. Und ich glaube, wer nicht muss, sucht auch gerade nicht unbedingt nach einer Wohnung. Das macht wenig Spaß und man muss ja auch genau hingucken. Denn manchmal ist die angebotene Wohnung gar nicht zu haben. Wir lernen heute Robin B. kennen, der von einem vermeintlichen Makler in Düsseldorf abgezockt wurde.
7: Es ist nicht nur eine irrsinnige Menge an Kohle, die praktisch abgegraben wurde. Aber im Endeffekt muss man erstmal begreifen, dass es auch Leute gibt, die zu diesen Tricks greifen und die doch keine Hemmungen haben.
6: Welche Tricks das sind, welche Masche dahinter steckt und wie man sich davor schützen kann, das ist heute Thema bei uns. Außerdem, der Deutsche Gewerkschaftsbund will, dass mehr junge Menschen einen Ausbildungsplatz finden. Weil es da laut DGB auch am Geld liegt, fordert er jetzt einen Ausbildungsfonds für Nordrhein-Westfalen. Was kann der bringen und wie stehen eigentlich die Unternehmen in Nordrhein-Westfalen dazu? Das und mehr heute im Westblick. Zuerst müssen wir aber über Schlagzeilen sprechen, rund um die CDU-Kreisvorsitzende in Köln und den Umgang mit der AfD. Serap Güler hat in einem Interview mit dem Kölner Stadtanzeiger unter anderem gesagt, und ich zitiere, als CDU Köln werden wir uns deshalb hier nicht mehr einschränken und wegen dieser Angst eigene Anträge im Stadtrat einkassieren. Da geht es darum, dass die AfD zustimmen könnte. Das hat ordentlich Kritik ausgelöst. Von Grünen und SPD kam zum Beispiel auch die Forderung, bitte keine Löcher in die sogenannte Brandmauer zu reißen. Gestern hieß es dann, in Köln habe die CDU-Fraktion bisher keine Anträge aus Angst vor Zustimmung der AfD nicht eingebracht. Güler hätte sich gar nicht auf Köln bezogen. Wie war Gülers Aussage denn dann gemeint? Habe ich vor der Sendung mit ihr darüber gesprochen. Die CDU-Kreisvorsitzende selbst hat Stellung genommen, Serap Güler. Meine erste Frage war, was sie eigentlich zu dem Vorwurf sagt, dass die CDU in Köln jetzt gemeinsame Sache mit der AfD machen will.
8: Naja gut, das bestätigt ja genau meinen Vorwurf, welches ich am Montag im Interview mit dem Kölner Stadtanzeiger erhoben habe, dass Rot-Grün hier ja stets erpresserisch unterwegs ist, wenn es darum geht, dass wir sagen, wir wollen unsere eigenen Anträge oder unsere eigenen Ideen nicht zurückhalten aus Angst, denen könnte die AfD zustimmen. Denn in unserem Unvereinbarkeitsbeschluss steht keine Zusammenarbeit und da steht nicht, eigene Ideen einkassieren aus Angst, die Falschen könnten zustimmen. Und deshalb bestätigt diese Reaktion von Rot-Grün genau meinen Vorwurf. Und es gab in der Vergangenheit immer wieder diese Vorfälle, wovon andere Kreisverbände berichten. Wir haben es eingesagt, wir haben es einkassiert, wir haben den Antrag nicht eingebracht, weil die AfD im Vorfeld in ihrer Kommunikation irgendwie Zustimmung signalisiert hat. Und um uns nicht in diese Situation zu begeben, dass einem CDU-Antrag, es geht ausschließlich um eigene Anträge, die AfD zustimmt, diese Situation wollten wir nicht. Und es gibt dieses Umdenken in der Partei, dass viele sagen, Leute, wir müssen die AfD nicht mit Demos gegen rechts, sondern vor allem mit politischen Inhalten bekämpfen. Und deshalb werden wir auf eigene Ideen nicht verzichten.
6: Frau Güler, ich habe zwei Nachfragen, ganz kurz.
8: Für einige Verbände nicht mehr verzichten. Und für Köln war es bis jetzt so, Sie wissen, letztes Jahr war die Kommunalwahl. Wir hatten ein festes Bündnis im Kölner Stadtrat. Insofern gab es diese Situation nicht, weil man in der Regel immer mit dem Bündnis abgestimmt hat. Diese Situation gibt es nicht mehr. Es gibt kein festes Bündnis mehr und wir als CDU Köln werden in Zukunft keine Anträge auf Anträge nicht verzichten, wenn die AfD von diesem Antrag mitbekommt und da Zustimmung signalisiert.
6: Das habe ich verstanden. Was ich nicht so ganz verstanden habe, und da bitte ich jetzt nochmal um ein bisschen mehr Details. Sie werfen der SPD und den Grünen vor, dass sie erpressen. Können Sie das bitte mal erklären?
8: Wenn man uns vorwirft, wir würden die Brandmauer einreißen, weil ich eigene Anträge einbringe und sage, mir ist es in dem Moment egal, wer dem zustimmt, das ist meine Idee. Mhm. Und darauf werde ich nicht verzichten, auch wenn die AfD zustimmt. Ja. Es ist natürlich, dieser Vorwurf endet dann an Erpressung. Ihr wirft die Brandmauer hin, also wir nennen es Unvereinbarkeitsbeschluss, ganz nebenbei bemerkt. Ihr bringt da Löcher ein, wenn ihr nicht auf eine Zustimmung der AfD verzichtet. Ich kann in Zukunft nicht mehr auf eigene Ideen verzichten. Nicht auf Köln bezogen, sondern insgesamt. Aus Angst, die Falschen könnten zustimmen. Mhm. So, und Rot-Grün betreibt hier ein Spielchen, was man durchaus, finde ich, auch als Erpressung definieren kann.
6: Die CDU hat ja eben klargestellt, dass sie in Köln nie Ideen oder Anträge nicht eingebracht hat, aus Angst, dass sie nur mit Stimmen der AfD zustande kommen könnten. Warum haben Sie das dem Kölner Stadtanzeiger dann so gesagt und das Interview ja auch freigegeben?
8: Ich habe das Interview freigegeben, in der Tat. Ich hätte hier präziser sein müssen, dass ich diese Situation nicht auf Köln bezog, weil wir nochmal andere Konstellationen hatten, sondern in vielen anderen Kreisverbänden diese Situation immer wieder vorkam. Das ist richtig. Das war mein Fehler. In Köln kam das nicht vor, aber wir haben am 1. Oktober zusammen zwischen Partei und Fraktionsvorstand beschlossen zu sagen, wir haben hier neue Konstellationen. Es kann durchaus sein, dass diese Situation vorkommen wird. Wir bringen einen Antrag rein, und die AfD signalisiert, wie auch immer, im Vorfeld Zustimmung, werden wir auf diesen Antrag nicht verzichten.
6: Aber wäre das dann nicht auch eine Art von Zusammenarbeit, Frau Güler?
8: Und auch abweichend, ist es keine Zusammenarbeit, wenn die AfD einem CDU-Antrag zustimmt.
6: Mhm. Und andersrum heißt es ja, die CDU würde einem Antrag der AfD nie zustimmen. Was wäre denn, wenn das ein Antrag wäre, der Ihnen politisch gut in den Kram passt?
8: Nein, wir werden niemals, und das habe ich in dem Interview auch deutlich gemacht, ich habe es gestern in dem Statement auch nachgelegt, wir halten uns als CDU Köln an unseren Unvereinbarkeitsbeschluss, keine Zusammenarbeit mit der AfD, auch keine Zusammenarbeit mit den Linken aus unterschiedlichen Gründen, aber wenn wir jetzt über die AfD reden, keine Zusammenarbeit mit der AfD. Und das bedeutet für uns, auch für die CDU Köln, auch für die Stadtratsfraktion, dass wir einem Antrag der AfD nicht zustimmen werden. Im Grundsatz gibt es Welten zwischen der AfD und der CDU. Es fängt bei Wirtschaftspolitik an, geht über EU-Politik, Familienpolitik, viele gesellschaftspolitische Themen, wo das einfach vorne und hinten inhaltlich nicht zusammenpasst. Insofern habe ich da überhaupt keine Sorge, in die Verlockung zu kommen, einem AfD-Antrag zuzustimmen. Das gab es in der Vergangenheit nicht und das wird es in der Zukunft auch nicht geben.
6: In dem Interview klang das ja so, als gäbe es jetzt auch eine neue Strategie in Köln. Also wenn Ihre Partei aber sagt, wir sprechen uns weiter nicht mit der AfD ab und die CDU stimmt auch keinem Antrag der AfD zu. Was genau ist dann diese neue Strategie der CDU im Umgang mit der AfD?
8: Wir haben eine neue Konstellation im Stadtrat. So, und diese neue Konstellation heißt, es gibt kein festes Bündnis. Und nochmal, wenn ich jetzt auch an andere Kreisverbände denke, dass man auch aus der Opposition heraus einen Antrag gar nicht eingebracht hat, weil da könnte es ja eine Mehrheit oder eine Zustimmung der AfD geben. Das wird es in Köln in der neuen Konstellation eben nicht geben. Wir bringen den Antrag so oder so ein, ganz egal, wer zustimmt und dabei bleibt.
6: Und sollte das Ihrer Meinung nach auch in anderen Kreisverbänden und in anderen Kommunen so passieren?
8: Also ich glaube, die Strategie, die wir bisher gefahren haben, ist in vielerlei Hinsicht nicht aufgegangen. Und nochmal, ich will es betonen, weil das ja gerne auch wieder von Rot-Grün, Sie haben es im Intro gesagt, anders gedeutet wird, wir stehen zum Unvereinbarkeitsbeschluss. Dieser sagt ganz klar, keine Zusammenarbeit mit der AfD, aber nicht der Verzicht auf eigene Ideen. Deshalb kann ich es anderen Kreisverbänden, die diese Erfahrung in der Vergangenheit gemacht haben, ehrlicherweise auch nur raten, nicht auf eigene Ideen zu verzichten, aus Angst, die Falschen könnten dem zustimmen.
6: Das sagt Serdab Güler. Sie ist CDU-Kreisvorsitzende in Köln und Staatsministerin im Auswärtigen Amt. Und das war ihre Perspektive auf die Diskussion rund um die Ankündigung, dass es im Kölner Stadtrat einen Kurswechsel der CDU im Umgang mit der AfD geben soll. Danke fürs Gespräch im Westblick bei WDR 5.
8: Danke Ihnen.

0: Feuerwehrleute werden mit Böllern beworfen. Polizisten im Dienst beleidigt und bedroht. Mitarbeitende vom Ordnungsamt, die werden angegriffen. Das sind nur einige Beispiele für Gewalt, die Mitarbeitende des öffentlichen Dienstes abbekommen. Hier bei uns in NRW gibt es ein Netzwerk, das da helfen soll. Und das heißt Sicher im Dienst. Und seit gestern ist auch die NRW-Finanzverwaltung Teil davon. Warum? Das bespreche ich mit Stefanie Thien. Sie leitet das Landesamt zur Bekämpfung von Finanzkriminalität hier bei uns in NRW. Hallo Frau Thien.
1: Hallo Frau Dumpe.
0: Vielleicht können Sie uns mal ganz konkrete Beispiele nennen, Frau Thien, wie genau Ihre Mitarbeitenden denn im Alltag Gewalt erleben.
1: Das sind ganz unterschiedliche Arten. Das kann eine verbale Bedrohung sein, das kann eine abschätzende Blickmaßnahme sein, das kann ein Aufbauen sein an der körperlich großen Person gegenüber einer körperlich kleinen Person. Das können Zeichen sein. Das ist vielfältig und, sag ich mal, nichts, was letzten Endes nicht passieren kann. Das heißt aber nicht, dass das täglich passiert, sondern man muss einfach gewappnet sein für den Zeitpunkt, wenn es passiert, damit man weiß, wie man handelt, damit das sitzt.
0: Und das bekommen die dann in diesem Netzwerk oder wie müssen wir uns das vorstellen, wenn sie jetzt da Mitglied sind?
1: Das Netzwerk ist eine wunderbare Basis, um sich auszutauschen. Was passiert? Was passiert Mitarbeitenden, die im öffentlichen Dienst tätig sind, die Außenkontakte haben, die vor Ort tatsächlich auch in ihren Büros ja, Bedrohungssituationen ausgesetzt sind? Das heißt verbal oder wenn sich zum Beispiel eine recht große Person einfach vor einer körperlich kleineren Person aufbaut, dann ist das durchaus schon eine Bedrohungslage, der man da ausgesetzt ist.
0: Und wie wird das dann trainiert?
1: Sie können erstmal schauen, wie ist so ein Büro aufgebaut, wie steht der Schreibtisch, haben Sie eine Fluchtmöglichkeit, haben Sie das Nachbarzimmer besetzt, sodass Sie Hilfe rufen können, wenn Sie sich nicht wohlfühlen, haben Sie einen Fluchtweg tatsächlich parat. Wichtig ist, dass Sie darüber nachdenken, was für Situationen passieren können, damit Sie, wenn Sie in diese Situation kommen, instinktiv das Richtige tun. Mhm. Und das ist eben wichtig, auch für eben das Netzwerk, dass wir sagen, es gibt so viele Dinge, die irgendwann mal passieren. Wir tauschen uns da aus und sagen, was hilft, um die Kollegen und die Kolleginnen in solchen Situationen sicher begleiten zu können.
0: Das heißt für die einzelnen Leute ja so ein bisschen auch den Fokus auf, ja, wie gestalte ich mir meinen Arbeitsplatz sicher? Gibt es denn auch strukturelle Änderungen, also vielleicht generell andere Abläufe oder, weiß ich, mehr Personal oder so, was da hilft?
1: Ja, da gibt es natürlich so Einsatzlagen, wenn wir bei Durchsuchungsmaßnahmen sind. Da gibt es Einsatzpläne, an die wird sich definitiv gehalten, dass nirgendwo jemand alleine erscheint. In gefährdeten Situationen, Sie wissen, die Finanzverwaltung ist unbewaffnet, haben wir unsere Partnerbehörden zur Hilfe. Wir arbeiten mit der Polizei zusammen, wir arbeiten mit dem Zoll zusammen, die uns da wunderbar unterstützen und auf deren Unterstützung wir immer zählen können. Und das sind zum Beispiel auch unsere Schulungspartner. Wenn wir einfache, effektive Techniken schulen, wie man sich aus einer unangenehmen Situation, wenn Sie jemand begrüßen und die Person lässt ihre Hand nicht los, wie kann ich mich durch einen ganz einfachen Ablauf wehren, meine Hand frei bekommen und dann auf dem schnellsten Weg diese Situation verlassen.
0: Und das wird dann eben in diesem Sicher im Dienstnetzwerk trainiert oder gab es sowas auch vorher schon bei Ihnen?
1: Das gab es auch schon vorher. Das hat schon in den 90er Jahren angefangen, dass das Finanzministerium damals erkannt hat, dass da Handlungsbedarf ist. Aber das wird natürlich kontinuierlich evaluiert, angepasst. Wir haben auch in unserer FORTAFIN, in unserer Fortbildungsakademie der Finanzverwaltung in Bad Honnef, da haben wir zum Beispiel eine Wohnung eingerichtet, die nur dazu dient, eben solche Einsatzlagen zu trainieren.
0: Und was konkret bringt Ihnen dann jetzt diese Mitgliedschaft in dem Netzwerk?
1: Der Austausch und das Bündnis mit anderen Behörden, die ebenfalls solchen Gefahren und Gefährdungslagen ausgesetzt sind. Wenn jemand mal eine Situation hat, dass er weiß, wen kann ich anrufen, wo bekomme ich vernünftigen Rat und wie kann ich das dann am besten umsetzen.
0: Das sagt Stefanie Thienen. Sie leitet das Landesamt zur Bekämpfung von Finanzkriminalität hier bei uns in NRW. Und seit gestern ist die NRW-Finanzverwaltung Teil des Netzwerks Sicher im Dienst. Was sie sich davon verspricht, darüber haben wir vor der Sendung gesprochen. 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

0: Heute Nacht gegen 3:30 haben bisher noch Unbekannte in der Kölner Innenstadt auf ein Gebäude geschossen. Mal wieder, muss man sagen, denn mit diesem Vorfall in der Kölner Mittelstraße heute sind es insgesamt fast 30 Straftaten mit Schüssen, Explosionen und Brandstiftungen auf Häuser, auf Cafés, Bars und Juweliere, denen die Ermittler in Köln jetzt nachgehen. Das müssen wir uns ein bisschen genauer anschauen und das machen wir mit Jochen Hilgers aus dem WDR-Studio Köln. Man hat in Köln ja an zwei Geschäften Einschusslöcher gefunden. Was genau weiß man über die Schüsse und auch mögliche Täter?
1: Also möglicherweise galt der Anschlag nur einem der beiden Geschäfte und das zweite Geschäft wurde zufällig getroffen. Bemerkenswert ist, dass als die Schüsse fielen, es war übrigens 1.30 Uhr, die Polizei hat sich da korrigiert, Niemand gemeldet hat, niemand gemeldet hat von den Anwohnenden, obwohl es da jede Menge gibt. Also hat sich schon so ein gewisser Gewöhnungseffekt offensichtlich eingestellt. Erst 5.30 Uhr bekam die Polizei eine Nase dran, weil ein Zeuge sich meldete, der die Einschusslöcher dann gesehen hat und gesagt hat, hier stimmt etwas. Was nicht. Und daraufhin ist die Polizei dann zum Tatort, hat dort Spuren gesichert. Es gab aber nicht viel zu sichern, außer 11 Einschusslöchern. Und vor allen Dingen wird man bei der Tätersuche große Probleme haben, weil sich eine neue Kriminalitätsform eingeschlichen hat. Und das nennt man Crime as a Service. Das heißt, dass Täter im Internet einfach akquiriert werden. Die bekommen einen bestimmten Auftrag, kriegen ihr Geld dafür, wissen aber gar nicht um die Umstände und warum sie das tun, sondern die sind einfach nur daran interessiert, den Anschlag zu verüben, ihr Geld zu kassieren, verschwinden wieder irgendwo. Das heißt, es ist wahnsinnig schwierig für die Polizei, da jemanden zu identifizieren. Und selbst wenn sie ihn hätten, er würde wahrscheinlich nichts sagen.
0: So viel zum aktuellen Fall. Ich würde ganz gerne mal auf die anderen Vorfälle der letzten Monate schauen, weil wenn ich das richtig verfolgt habe, dann gibt es ja da auch verschiedene Tätergruppen, gegen die die Kölner Polizei ermittelt. Welche sind das denn?
1: Ja, wir haben 26 dieser Schussabgaben bzw. Anschläge auf Geschäfte, auf Bars, auf Juweliere, auf Privathäuser registriert seit Mai und die Polizei konzentriert sich jetzt auf drei Gruppierungen, die dafür in Frage kommen könnten, die sich übrigens auch immer dieser Crime as a Service Täter bedienen offensichtlich. Wir fangen an bei dem schon lange schwelenden Rockerkrieg. Da ist die Polizei überzeugt, dass es da immer noch Revierkämpfe gibt. Die Hells Angels sind die stärkste Gruppierung hier im Köln-Bonner Raum. Die bekriegen sich aber teilweise auch untereinander, wenn zum Beispiel ein Drogenhandel schief geht. Da sagt die Polizei, da gibt's dann Anschläge, um da Angst auszulösen bei den jeweiligen. Dann haben wir eine zweite Gruppierung, die nennt man Gen Z, die ist sehr durch die Schlagzeilen gegangen, weil es junge türkisch-kurdische Menschen sind, die erst in der Türkei angefangen haben, Geschäftsleute vor allen Dingen zu erpressen. Wegen des Fahndungsdrucks mussten die ausweichen, die operieren jetzt von Georgien aus und die sollen, so sagt die Polizei, hiesige türkische Geschäftsleute erpressen, mit hohen Summen übrigens, Einstiegssumme zum Beispiel 200.000 Euro. Und dann gibt es eine dritte Gruppe, die hat jetzt auch für Schlagzeilen gesorgt, das sind die Dortons. Die zeichnen sich dadurch aus, dass sie per WhatsApp drohen und erpressen und jede dieser Droh-WhatsApp mit anderen Comicfiguren signieren. Also zum Beispiel mit Lucky Luke, mit Schlümpfen oder eben den Daltons. Und dazu sagt der Kriminaldirektor, also der Chefermittler der Kölner Polizei, Michael Esser.
2: Wir haben neben den klassischen OK-Strukturen, also die Geschäfte insbesondere im Rauschgift und im Waffenbereich bedienen, auch ja eine neue Erpressungsvariante seit etwa Mai hier festgestellt, wo eine Gruppierung insbesondere türkischstämmige Geschäftsleute angeht, mit hohen Summen erpresst und am Ende mit Waffengewalt oder mit Brandlegungen Nachdruck verleihen möchte.
1: Und da muss man ein bisschen aufklären. Bisher hatten wir eigentlich die Überlegung oder die Informationen in der Öffentlichkeit kursierend, dass Gen Z und die Daltons eins sind. Da sagt aber Michael Esser, das sind ganz klar zwei unterschiedliche Strukturen. Das eine eben junge Täter, die aber im klassischen organisierten Kriminalitätsfeld arbeiten, also Drogenhandel, Prostitution etc. Und diese Daltons, die sind eben nur für Erpressung, aber keine Schutzgelderpressung, weil sie gar keinen Schutz bieten.
0: Ganz schön komplex, aber gibt es dann da auch Zusammenhänge? Weil die Themen müssten sich ja überschneiden.
1: Das ist richtig, dass sich die Themen überschneiden. Es kann auch sein, dass sich die Opfer teilweise überschneiden. Aber ansonsten sollen diese Gruppen nichts miteinander zu tun haben. Was allerdings nicht ausschließt, dass sie sich zum Beispiel bei bestimmten Waffenhändlern parallel eindecken. Da war am Freitag eine große Pressekonferenz hier in Köln anberaumt worden, weil man hohe Waffenfunde registriert hatte. Und da werden zum Beispiel in Georgien Waffen nachgebaut der Firma Glock, der Firma Beretta. Allerdings sind die nachgebaut und schießen schneller als die handelsüblichen. Das sind also im Endeffekt Spezialanfertigungen. Und es kann gut sein, dass diese Waffen bei verschiedenen Tätergruppen auch eingesetzt werden.
0: Jochen Hilgers aus Köln über neue Schüsse auf Geschäfte in der Kölner Innenstadt und auch auf andere Vorfälle, bei denen die Kölner Polizei ermittelt. WDR 5 ist hier der Westblick.

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1: Um 17.30 Uhr haben wir ein bisschen mehr als 170 Kilometer Stau in Nordrhein-Westfalen. Das hier sind die, wo Sie am meisten Zeit einplanen müssen. A1 Dortmund Richtung Münster zwischen Unna und Hamberg-Kam. Da dauert es 20 Minuten länger, 5 Kilometer Stau. Dann die A2 Hannover Richtung Dortmund zwischen Hamm und Kamner Kreuz. Gerade 3 Kilometer Stau, eine Viertelstunde länger, da hat es einen Unfall gegeben. Dann gucken wir auf die 3 Köln Richtung Oberhausen zwischen Kreuz Breitscheid und Oberhausen Lierich. 20 Minuten plus 7 Kilometer Stau. Die A33 Brilon Richtung Bielefeld ist zwischen Paderborn-Schloss Neuhaus und Paderborn-Sennelager wegen Bergungsarbeiten bis mindestens 20 Uhr gesperrt. Gerade gibt es 5 Kilometer Stau. Es gibt eine Umleitung ab Schloss Neuhaus über die U33. Und zum Schluss geht es noch auf die A59 Duisburg nach Dienstlaken zwischen Duisburg-Wannheimer Ort und Duisburg-Althamborn. Eine Viertelstunde länger, 7 Kilometer stockend.
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1: Mit Wiebke Dumpe, schön, dass Sie auch dabei sind.

0: Die Dortmunder Staatsanwaltschaft, die beschäftigt sich gerade mit 100-Jährigen, die mutmaßlich dabei geholfen haben, dass viele Menschen ermordet worden sind zur Zeit des Zweiten Weltkriegs. Die Ermittlungen haben Schlagzeilen gemacht. Und wir sprechen jetzt hier im Westblick auf WDR 5 drüber, denn es gibt in dem Fall neue Entwicklungen. WDR-Rechtsexperte Philipp Rayon, was hat sich denn getan?
1: Ja, einer der Männer, der 105-Jährige, der ist verstorben. Das haben wir gestern aus dem Umfeld des Mannes erfahren. Und die Staatsanwaltschaft Dortmund hat uns das jetzt auch bestätigt.
0: Wegen was war dieser Mann denn verdächtigt worden?
1: Er soll Wachmann im Kriegsgefangenenlager Stammlager 326 Senne, dem sogenannten Stalag, gewesen sein. Da soll er auf Kriegsgefangene aufgepasst haben während des Zweiten Weltkriegs und deshalb wurde er verdächtigt der Beihilfe zum Mord in vielen Fällen. Denn auch wenn Menschen damals nicht selbst getötet haben, haben sie das womöglich unterstützt, also das, was die Nazis da ihren Kriegsgefangenen angetan haben. Und im Zusammenhang mit Konzentrationslagern haben Gerichte das in den vergangenen Jahren auch schon einige Male abgeurteilt. Entscheidend war da, dass die Menschen die Vernichtungsmaschinerie der Nazis unterstützt haben. Und da reicht es dann auch, dass sie nur kleine Rädchen in dem System waren, denn die waren nun mal nötig, damit die Nazis ja auch zum Beispiel den Holocaust umsetzen konnten. Und das ließe sich übertragen, diese Argumentation, sagt Christoph Safferling. Er ist Professor für Strafrecht an der Friedrich-Alexander-Universität in Nürnberg-Erlangen.
2: Man muss aber sehr sorgfältig daran anschließen und eben sozusagen immer sich vor Augen halten, es geht hier um dieses System, das der Gehilfe unterstützt. Ja, ein System, was also menschenverachtend ist, was auf die Vernichtung von Menschenleben dann letztlich irgendwie hinausläuft oder das jedenfalls in Kauf nimmt. Mit dieser Argumentation könnte ich sagen, das ist vergleichbar mit den Fällen, die wir eben schon in der Rechtsprechung hatten.
1: Das waren eben bezogen auf Konzentrationslager die Urteile zu den Angeklagten, dem Jan-Juk Göring und zuletzt Irmgard F. Bei Kriegsgefangenenlagern gab es solche Urteile allerdings noch nicht. Das wäre in diesen Fällen jetzt das erste Mal.
0: Was ist denn in diesem Kriegsgefangenenlager konkret passiert?
1: Ja, also wenn wir über das Stalag 326 in Senne im heutigen Kreis Gütersloh sprechen, dann war das ein Durchgangslager. Da wurden Zwangsarbeiter für ganz NRW verteilt, zum Beispiel für den Ruhrkohlebergbau. Insgesamt gab es in Deutschland oder von den Nazis 5,3 bis 5,5 Millionen sowjetische Kriegsgefangene. 2,5 ungefähr bis 3 Millionen haben das nicht überlebt. Und auch im Stalag sind Zehntausende Menschen ums Leben gekommen, vor allem sowjetische Kriegsgefangene. Sie sollen an Unterernährung gelitten haben, teilweise gefoltert worden sein und auch Infektionskrankheiten wie die Tuberkulose gingen um. Wie viele Menschen genau im Stalag 326 gestorben sind, das weiß man nicht. Berichte gehen aber von 14.000 bis 50.000 Menschen aus. Und gerade bei den sowjetischen Soldaten und Kriegsgefangenen, da haben die Nazis von vornherein überhaupt keine Rücksicht auf Menschenwürde oder deren Zustand genommen und vor allem auch den Zustand der Haftbedingungen da. Das muss von vornherein sehr menschenverachtend gewesen sein, sagen Historiker.
0: Also es geht ja hier in dem Fall jetzt um Beihilfe zum Mord. Wieso wird das heute noch verfolgt?
1: Ja, Mord verjährt nicht als einzige Straftat und das gilt dann auch für die Beihilfe. Letztlich reicht da schon eine ganz kleine Unterstützungshandlung oder sogar auch nur eine psychische Beihilfe. Entscheidend ist, dass jemand, der Beihilfe zum Mord leistet, aber auch die Haupttat davon wissen muss, also von dem eigentlichen Mord oder zumindest bewusst diesen unterstützen muss. Und da haben die Gerichte bei den Konzentrationslagerentscheidungen gesagt, dass man das nicht ausblenden konnte, wenn man da zum Beispiel als Sekretärin gearbeitet hat, dass man das nicht mitbekommen konnte, das sei einfach nicht plausibel. Das wäre hier bei den Kriegsgefangenenlagern dann wohl der entscheidende Knackpunkt. Ob es jetzt dazu noch kommt, muss man eben sehen, weil zumindest der 105-Jährige eben verstorben ist.
0: Genau, aber gibt es dann weitere Verfahren?
1: Also insgesamt wurden 3 solcher Ermittlungsverfahren nach Dortmund abgegeben. Dortmund ist zentral als Staatsanwaltschaft in Nordrhein-Westfalen für solche Fälle mit NRW-Bezug zuständig. Neben dem 105-Jährigen ist noch ein weiterer Verdächtiger gestorben. Einer bleibt also noch, der noch lebt. Er muss etwas jünger sein, so um die 100. Wie alt genau möchte die Staatsanwaltschaft nicht sagen, damit er nicht identifizierbar ist. Und er soll auch nicht in der Senne im Kriegsgefangenenlager tätig gewesen sein, sondern in Hema, also im Sauerland. Mal gucken, ob da am Ende eine Anklage bei rumkommt. Die Staatsanwaltschaft prüft das und der Mann müsste auch noch verhandlungsfähig sein. Dafür würden im Zweifelsfalle Gutachten erstellt.
0: Wie sinnvoll ist es denn, gegen so alte Menschen überhaupt noch Strafverfahren zu führen?
1: Das ist wirklich eine schwierige Frage, geht letztlich auch ein Stück weit um die Humanität. Einerseits spricht dagegen, dass man die Menschen jetzt in dem hohen Alter vielleicht in Ruhe lassen sollte und andererseits Opfer und Hinterbliebene leiden im Zweifelsfall auch heute noch darunter und die Menschen haben nun mal diese Taten womöglich begangen. Oliver Nickel, der ist der Gedenkstättenleiter von Stalag 326 von 326 in Senne und er sagt, dass diese Verfahren auch aus einem anderen Grund noch sehr wichtig sein können.
3: Man wünscht sich schon, dass diejenigen, die dann angeklagt werden, offen über ihre Zeit im Lager sprechen. Weil es geht ja auch immer um Fakten- und Wahrheitsfindung. Und auch wenn wir jetzt 30 Jahre forschen, haben wir natürlich auch immer noch Forschungslücken.
1: Ja, zumindest in Bezug auf den 105-Jährigen wird es dazu wohl nicht mehr kommen, aber ein Ermittlungsverfahren ist ja noch offen. Also womöglich wird Oliver Nickel dafür seine Gedenkstättenarbeit noch weitere Erkenntnisse bekommen.
0: Das ist die Einschätzung von WDR-Rechtsexperte Philipp Rayon. Danke.

0: Ralf Denker und Stefan Will, das sind zwei deutsche Musiker und Komponisten, die vor allem im Bereich der Filmmusik erfolgreich zusammenarbeiten. Und dieser Song, der ist da entstanden, Next Best Thing, gespielt im Film Zwei Freunde. Haben Sie gehört, bei WDR 5. Bei uns in Nordrhein-Westfalen findet nicht jeder, der eine Ausbildung machen möchte, auch einen Ausbildungsplatz. In einigen Regionen gibt es mehr Bewerberinnen und Bewerber als offene Lehrstellen. Klar, ist branchenabhängig, es gibt auch welche, da ist es andersrum. Aber ein Grund dafür, dass sie keine oder wenige Azubi-Stellen anbieten, ist das Geld, besonders für kleinere Betriebe. Kann nicht sein, findet der Deutsche Gewerkschaftsbund NRW. Damit Ausbildungssuchende mehr Chancen auf dem Arbeitsmarkt bekommen, fordert der DGB jetzt vom Land NRW ein Gesetz. Und das soll die Einrichtung eines Ausbildungsfonds festlegen. Wie genau soll der funktionieren? Was verspricht sich der DGB mit Blick auf die Lage auf dem Arbeitsmarkt? Lassen wir uns einordnen von Nadja Baschek, WDR Landespolitik. Wie stellt sich der DGB diesen Fonds denn im Detail vor?
1: Die Idee ist, dass fast alle Unternehmen da einzahlen und alle, die ausbilden, eine Auszahlung bekommen aus diesem Fonds. Mhm. Die Höhe variiert dann natürlich, weil die Zahlung sich erstmal orientieren soll an der Bruttolohnsumme jedes Unternehmens. Konkret schlagen sie hier 0,5% vor. Und wenn man das mal so hochrechnet, rein theoretisch wären das für 2025 knapp 1,4 Milliarden Euro gewesen, die in diesem Fonds gelandet wären. So hat es Gerhard Bosch berechnet. Er ist Seniorprofessor am Institut Arbeit und Qualifikation der Uni Duisburg-Essen. Und wenn man das dann mal wieder auf alle Betriebe runterrechnet praktisch, bleiben da 5.000 Euro pro Azubi pro Jahr. Und damit könne man eine Menge machen, findet Bosch.
2: Man kann die Attraktivität der Ausbildung erhöhen, weil man die Vergütung erhöht. Und man kann auch gezielt bestimmte Betriebe wie Klein- und Mittelbetriebe fördern, je nachdem, wie man den Fonds anlegt.
1: Gerade kleine und mittlere Unternehmen sollten davon profitieren, die sollten entlastet werden. Und Vergütung, er hat es angesprochen, ist natürlich ein Thema, das viele Azubis oder junge Menschen, die darüber nachdenken, eine Ausbildung zu beginnen, auch bewegen dürfte.
0: So ein Konzept, das gibt es ja in Bremen schon. Was sind die Erfahrungen da?
1: Ich glaube, für ein Fazit ist es noch ein bisschen früh, aber man kann schon mal festhalten, 2023 hat Bremen ein Gesetz zum Ausbildungsunterstützungsfonds, so heißt das, eingeführt. Und da ist es so, dass Betriebe 0,27% der Bruttolohnsumme einzahlen sollen. Wie viel sie dann aus dem Fonds letztendlich erhalten, hängt natürlich auch von dem Verhältnis und der Anzahl der Azubis ab. Bedeutet unterm Strich, wer viel ausbildet, kann unter Umständen mehr aus dem Fonds bekommen, als er letztendlich oder als er vorher eingezahlt hat. Bis zu 2.500 Euro pro Azubi sind da pro Jahr möglich. Nichtsdestotrotz gab es und gibt es da Widerstand. Die Handelskammer Bremen ist nämlich dagegen vor Gericht gezogen. Der Staatsgerichtshof Bremen hat dem Land allerdings erstmal Recht gegeben. Das heißt, damit gilt dieses Gesetz. Die Handelskammer will aber weiter dagegen vorgehen. Man kann aber grundsätzlich festhalten, Bremen hat ähnliche Probleme wie Nordrhein-Westfalen. So teilt es auch das Land praktisch dort mit. Also da finden auch laut Angaben des Landes viele Menschen keinen Ausbildungsplatz. Und wenn wir da nochmal auf NRW gucken, sieht eben der Vorsitzende des DGB, Torben Albrecht, dringenden Handlungsbedarf.
3: Wir sehen, dass

0: Zahlen findet, so eine Abgabe, die löse diese aktuellen Probleme nicht. Es bräuchte eher andere bildungspolitische Rahmenbedingungen. Und ganz ähnlich hört sich das auch bei Handwerk NRW an. Also sie lehnen auch einen solchen Ausbildungsfonds aus Sicht der potenziell betroffenen Betriebe ab. Gerade in ohnehin wirtschaftlich schwierigen Zeiten sollte man einfach die Betriebe nicht weiter mit Bürokratie und Kosten belasten.
1: Diese Forderung des DGB, die müsste ja die Landespolitik umsetzen. Wie reagiert die?
0: Ich würde sagen, ziemlich deutlich. So eine Umlage ist Stand jetzt nicht geplant, also zumindest so ein Gesetz nicht. Arbeitsminister Karl-Josef Laumann von der CDU findet, dass sowas einfach nicht politisch vorgegeben werden sollte. Also ihm geht es eher darum, als Politik die Betriebe, die ausbilden wollen, entsprechend zu unterstützen. Da gibt es auch einige Landesförderprogramme und auch so Programme für den Übergang zwischen Schule und Beruf. Also kein Abschluss ohne Anschluss nennt sich das beispielsweise. Und Laumann sagt eben, wenn jetzt so eine Umlage gewünscht wäre, dann könnten ja auch die tarifvertraglichen Partner, also Arbeitgeberverbände und Gewerkschaften, sowas selbst auf die Beine stellen. So ist das im Übrigen schon im Bauhauptgewerbe seit Jahrzehnten geregelt. Und daran könnte man sich ja orientieren.
1: Nadja Baschek über die Forderungen des Deutschen Gewerkschaftsbundes nach einem Ausbildungsfonds für Nordrhein-Westfalen.

0: Das war bestimmt ein Treffen, worüber sich die Exzellenzunis hier bei uns in Nordrhein-Westfalen besonders gefreut haben dürften. Die Staatskanzlei hat nach Düsseldorf geladen. Dort haben Ministerpräsident Hendrik Wüst und Wissenschaftsministerin Nina Brandes den 5 Unis einen ordentlichen Geldregen angekündigt. Mindestens 1 Milliarde Euro. Susi Makarewitsch mit den Einzelheiten.
1: Seit kurzem ist klar, dass sich in NRW insgesamt 5 Hochschulen exzellent nennen dürfen. Die Uni Bonn und die RWTH Aachen haben das Prädikat schon länger. Neu wurden auch der Verbund aus Ruhr-Uni Bochum und TU Dortmund sowie die Universität zu Köln ausgezeichnet. Die Milliarde Euro, die ihnen jetzt zusteht, ist nicht neu. Sie setzt sich zusammen aus bis zu 15 Millionen Euro für jede Hochschule bzw. bis zu 28 Millionen Euro für den Verbund aus Ruhr-Uni Bochum und TU Dortmund. Dazu kommt Geld, das an Hochschulen mit Exzellenzclustern gezahlt wird. Dabei handelt es sich um fächerübergreifende Forschungsverbünde, die die Eintrittskarte für die Beteiligung am Exzellenzwettbewerb sind. 15 Cluster gibt es in NRW. Jedes kann bis zu 10 Millionen Euro Förderung erhalten. Die Summen fließen jährlich und sollen über 7 Jahre gezahlt werden. Der Titel Exzellenzuni bringt Ansehen und Geld. Die Hochschulen gehören damit zur Spitzengruppe in Deutschland. Die Idee hinter der Förderung ist, sie dauerhaft zu stärken und ihre wissenschaftliche Reputation und ihre internationale Strahlkraft zu steigern.
0: Der 5 ist hier der Westblick. Ich stelle mir das echt nicht einfach vor, gerade für die Beschäftigten der Kaufhauskette Galeria. Also die hatte ja Anfang Oktober einen Insolvenzantrag gestellt, zum 4. Mal innerhalb von 6 Jahren. Und dass sich da viele Sorgen um ihre Zukunft machen, das kann ich komplett nachvollziehen. Jetzt steht jedenfalls fest, die Beschäftigten

0: Beschäftigten der insolventen Kaufhauskette Galeria, die erhalten viele Millionen Euro an Insolvenzgeld von der Bundesarbeitsagentur. Jörg Markstanner erklärt, was das konkret für die Mitarbeiterinnen und Mitarbeiter bedeutet.
1: Damit geht der Verkauf in allen 83 Filialen erst einmal weiter. Die Beschäftigten erhalten weiter Geld für Oktober, November und Dezember. Und zwar in der Höhe ihres bisherigen Nettoeinkommens. Das ist jetzt sicher. Ohne diese Zusage hätte womöglich ein sofortiges ausgedroht, weil Galeria die Gehälter dann hätte selbst aufbringen müssen. Und dem Vernehmen nach geht es um immerhin rund 25 Millionen Euro pro Monat. Jetzt wird die Zahlung von der Bundesagentur für Arbeit übernommen, finanziert aus einer Umlage der Arbeitgeber. Dass die Betroffenen 11 Tage lang auf diese für sie wichtige Zusage warten mussten, ist ungewöhnlich. Eigentlich ist die Zahlung von Insolvenzgeld in solchen Verfahren üblich. Doch Galeria stand noch unter der Überwachung aus der vorherigen Insolvenz. Dass es jetzt trotzdem einen neuen Anspruch gibt, das könnte einen formaljuristischen Grund haben, denn mittlerweile wurde der Warenhausbetrieb auf eine neue Gesellschaft übertragen, außerhalb der Überwachung. Ein Detail, von dem die Belegschaft jetzt profitiert. Allerdings, am Anfang erhalten nicht alle 11.200 Galeria-Beschäftigten sofort die Zahlungen. Ausgenommen sind zunächst rund 1.600 Angestellte, die in der Gastronomie und in der Lebensmittelsparte arbeiten. Denn formal sind das Tochterfirmen, für die eigene Insolvenzverfahren laufen. Unter dem Strich, hieß es heute von Insolvenzverwalter Frank Kebekus, sei Galeria jetzt aber für das wichtige, weil umsatzstarke Weihnachtsgeschäft stabil aufgestellt. Denn neben der Zusage fürs Insolvenzgeld habe man auch Vereinbarungen erzielt mit Lieferanten und Finanzierungspartnern. Jetzt gehe es darum, so wörtlich, strategische Optionen für Galeria auszuloten.

0: Otra, wer heißt dieser Song? Sao de Sagazan singt ihn. Der Westblick ist hier um 17.53 Uhr. Eine Wohnung zu finden, die schön ist und bezahlbar, macht gerade wenig Spaß. Der Wohnungsmarkt ist nämlich ziemlich angespannt, auch weil in den Unistädten viele Erstis gerade suchen. Da nimmt man vielleicht schnell, was man eben kriegen kann. Problematisch wird's aber dann, wenn man auf ein Angebot eingeht, das es in Wirklichkeit gar nicht gibt. Wir lernen jetzt Robin B. kennen. Er war monatelang auf Wohnungssuche in Düsseldorf und diese Suche, die hat ihn eine Menge Geld gekostet. Im August ist er Opfer geworden einer besonders perfiden Betrugsmasche.
1: 3 Monate lang hat Robin B. die gleiche Routine, den Laptop aufzuklappen und auf Online-Plattformen nach passenden Wohnungsangeboten zu schauen. Seinen vollen Namen möchte er nicht nennen. Er sucht für sich und seine 13-jährige Tochter nach einer Wohnung in Düsseldorf. Doch bei der Suche sind starke Nerven und viel Geduld gefragt.
2: Ich glaube, wie in jeder größeren Stadt ist es auch in Düsseldorf so, dass die Wohnungssituation ziemlich schwierig ist. Und über eBay Kleinanzeigen hatte ich dann eine Wohnung, für die habe ich dann eine Absage bekommen. Dann wurde ich von dem Herrn angerufen, der sich nochmal dafür entschuldigt hat, dass die Wohnung jetzt vergeben war. Er hatte dann aber noch eine andere Wohnung für mich.
1: Der vermeintliche Makler bietet ihm eine neue Wohnung in zentraler Lage an. Sie ist knapp 90 Quadratmeter groß und kostet 1200 Euro. Für Robin B. ein faires Angebot. Weil er gerade Urlaub macht, besichtigt seine Freundin Kim P. die Wohnung für ihn und macht Fotos. Was auffällt, die Wohnung wirkt karg und die Möbel der vermeintlichen Mieterin stehen noch drin und sind mit Folien behangen. Doch das läge an Renovierungsarbeiten, behauptet der Makler. Robin B. schöpft keinen Verdacht. Beide Seiten unterschreiben den Mietvertrag, Robin B. überweist die Kaution und zahlt die Ablöse für die Küche. 6.500 Euro sind es insgesamt. Was der 44-Jährige aber zu dem Zeitpunkt noch nicht weiß, der Mietvertrag ist gefälscht. Hans-Jochen Witzke ist Vorsitzender des Mieterbunds NRW und des Mietervereins Düsseldorf. Der Verein berät Mieter zu ihren Mietverträgen und schaut ganz genau drauf, ob diese real sind. Immer wieder kommt es vor, dass die Mieter betrogen werden.
3: Na, es sind sicherlich Einzelfälle, aber die häufen sich auch. Und die gibt es natürlich besonders da, wo eine Wohnungsknappheit ist. Es wird natürlich der Stress aufgemacht. Es wird natürlich gesagt, es sind noch 100 andere, die die Wohnung auch haben. Und wenn sie nicht bis morgen früh entschieden haben, dann ist die wieder weg. Und dann reagiert man natürlich so und prüft nicht sorgfältig.
1: Doch in Robin B.'s Fall lassen sich die Betrüger Zeit. Er und der Makler telefonieren über mehrere Wochen. Sie reden über den neuen Boden, der verlegt wird, und über ein Pizzaessen nach dem Einzug. Schließlich habe der Makler auch Kinder, so erzählt er es Robin B.
2: Von Anfang an war das eigentlich ein sehr freundlicher und auch sehr, sehr witziger Kontakt. Man war da auch humormäßig auf einer Wellenlänge, was irgendwie dann auch schon so ein Türöffner war.
1: Doch eine Woche vor Einzug ist der Makler nicht mehr zu erreichen. Es herrscht komplette Funkstille. Robin B. und Kim P. realisieren, sie wurden abgezockt.
4: Also wir waren einige Tage vollkommen entsetzt. Vollkommen entsetzt. Also jeder, dem ich das erzählt habe, war völlig entsetzt.
1: Die Polizei Düsseldorf beobachtet seit 2 Jahren einen Anstieg von Betrugsmaschen mit Wohnungsangeboten aus dem Internet. Birgit Schwertfechter arbeitet in der Kriminalprävention für die Polizei Düsseldorf. Sie rät dazu, bei den Besichtigungen besonders wachsam zu sein.
5: Wenn Sie so das Gefühl haben, hier wohnt eigentlich gar nicht wirklich jemand. Das sieht aus wie eine Ferienwohnung, da sind frische Handtücher im Bad. Es gibt keine persönlichen Bilder vielleicht an der Wand. Obwohl die angebliche jetzige Mieterin sie rumführt, das ist ja schon komisch, dass sie dann mal die Bilder, die in dem Angebot sind, bei einer Suchmaschine hochladen und gucken, ob sie die noch woanders finden.
1: Tatsächlich, auch Robin B. findet seine Wohnung auf Airbnb. Die Betrüger haben sich wohl für kurze Zeit die Wohnung über die Plattform gebucht. Die Airbnb-Besitzer wollen sich zu dem Vorfall nicht äußern. Diese Masche ist laut dem Landeskriminalamt auch in anderen Städten NRWs bekannt. Konkrete Zahlen gäbe es allerdings nicht, weil es viele verschiedene Varianten gibt, die sich ständig weiterentwickeln. Robin B. hat in seinem Fall direkt Anzeige erstattet. Den Schock musste er aber erstmal verdauen.
2: Erst einmal ist ja auch eine große Enttäuschung. Es ist nicht nur eine irrsinnige Menge an Kohle, die praktisch abgegraben wurde. Aber im Endeffekt muss man erstmal begreifen, dass es auch Leute gibt, die zu diesem sagen wir mal, sehr persönlichen Tricks greifen und die doch keine Hemmungen haben. Und da liegt dann auch der eigentliche Schock da für mich drin.
1: Die Ermittlungen laufen weiterhin, auch wenn Robin B. nicht daran glaubt, die 6.500 Euro zurückzubekommen. Zumindest hat er aber eine neue Wohnung gefunden. Und diesmal ist es keine Betrugsmasche.
0: Na, immerhin. Juliette Nichols über eine Betrugsmasche, bei der unter anderem Airbnb-Wohnungen von Abzockern als Mietwohnung angeboten werden. Das Bundesverfassungsgericht, das beschäftigt sich ja gerade mit der Erbschaftssteuer und auch mit der Frage, ob es juristisch eigentlich haltbar ist, dass es für Betriebsvermögen großzügige Ausnahmen gibt. Im Politikum geht es heute unter anderem um die Frage, ob es volkswirtschaftlich überhaupt sinnvoll ist, wenn Unternehmen im Familienbesitz bleiben. Denn Erben sind ja nicht automatisch gute Unternehmensführer. Das ist ein Thema, das gleich diskutiert wird bei Philipp Amft im Meinungspodcast Politikum hier bei WDR 5. Damit ist das Westblick-Team raus für heute. Mein Name ist Wiebke Dumpe. Bis die Tage.

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2: Die Nachrichten mit Richard Hucke. Guten Abend.
3: Sie übernehmen heute ein Amt, das wie kaum ein anderes den Alltag der Menschen in diesem Land berührt und deren Sorgen bestimmt. Es geht um Arbeit, soziale Sicherheit, das Auskommen im Alter.
2: Bundespräsident Steinmeier hat Alexander Schweizer zum neuen Arbeitsminister ernannt. Er folgt auf seine SPD-Parteikollegin Bärbel Baas, die gestern zurückgetreten war. Benjamin Großkopf, WDR Berlin.
4: Der Bundespräsident erinnerte die Bundesregierung an die Erwartung der Deutschen, das Land zu erneuern. Diese Aufgabe fordere Disziplin, gegenseitiges Vertrauen und die Bereitschaft zum Kompromiss. Das Staatsoberhaupt hatte zuvor Bärbel Baas ihre Entlassungsurkunde überreicht. Baas habe sich einer anspruchsvollen Aufgabe gestellt, sagte Steinmeier, mit Leidenschaft, Haltung und einem mitfühlenden Blick auf die Menschen. Schon die ersten Tage dürften für Schweizer zur Bewährungsprobe werden. Aus seinem Ministerium wird unter anderem der Gesetzentwurf zur Rentenreform erwartet. Kanzler Merz und die Union forderten Tempo von Schweizer. Merz beklagte, schon zu lange auf ein Gesetz zu warten.
2: Die Missbrauchsbeauftragte der Bundesregierung Klaus kritisiert in ihrem ersten Bericht Lücken beim Schutz von Kindern. Obwohl sexualisierte Gewalt ein wachsendes Problem sei, gäbe es in 5 Bundesländern immer noch keine Schutzkonzepte an Schulen, zum Beispiel in Sachsen und Bayern. Ihr Bericht schildert alarmierende Entwicklungen. Dietrich Karl Meurer, WDR Berlin.
5: Noch nie sei die Gefahr so groß gewesen, sexualisierte Gewalt zu erleben. Dazu zählen Übergriffe in Familien, Schulen, Vereinen oder Heimen. Hinzu kommen sexuelle Annäherungen im Internet, Erpressungen sowie die Verbreitung von Missbrauchsbildern. Die Risiken im digitalen Raum explodierten. Laut Klaus haben rund 10 Millionen Menschen in Deutschland als Kinder oder Jugendliche sexuelle Gewalt erlebt. Sie fordert mehr Schutz im Internet, verbindliche Schutzkonzepte und eine Reform des Sexualstrafrechts.
2: Die Weltgesundheitsorganisation in Genf sieht die bisher erreichten Fortschritte bei Impfungen weltweit in Gefahr. Grund dafür seien unter anderem Kriege und Konflikte, Desinformationskampagnen und ein schwindendes Vertrauen in staatliche Einrichtungen. Sandra Bigger, WDR Genf.
6: Besonders problematisch ist für die WHO in Genf die weltweit hohe Zahl sogenannter Zero-Dose-Kinder, also Kinder, die noch keine einzige Impfung erhalten haben. Zwar hätten viele Corona-bedingte Impflücken inzwischen geschlossen werden können, doch Millionen Kinder würden noch immer nicht erreicht. Sorge bereitet der Weltgesundheitsorganisation daneben auch die Finanzierung. Der Impfallianz Gavi fehlten für die kommenden Jahre Milliardenbeträge. Die WHO befürchtet, dass das auch bestehende Impfprogramme gefährden könnte.
2: Weitere Meldungen im Überblick. Die Operation von NRW-Innenminister Reul war größer als bisher bekannt. Er selbst hat jetzt mitgeteilt, dass er am vergangenen Freitag nach seinem Sturz eine neue Hüfte bekommen hat. Reul sagte, er müsse jetzt viel trainieren und geduldig sein. Das falle ihm besonders schwer. Er habe auch schon wieder telefonisch an einer Kabinettssitzung teilgenommen. Die CDU-Fraktion in Sachsen-Anhalt hat beschlossen, bei der geheimen Wahl des Ministerpräsidenten im Dezember komplett den Plenarsaal zu verlassen. Damit will sie Spekulationen vermeiden, dass CDU-Abgeordnete für den AfD-Kandidaten Siegmund stimmen könnten. In Sachsen-Anhalt wurde vergangene Woche ein AfD-Politiker zum Präsidenten des Landtags gewählt, auch mit Stimmen von anderen Parteien. Die Wuppertaler Polizei hat vorsichtshalber eine Gesamtschule geräumt. Dort war Amok-Alarm ausgelöst worden. Auch eine benachbarte Grundschule wurde deshalb evakuiert. Laut Polizei gab es keine Hinweise auf eine Straftat- oder Gefahrensituation.
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2: 32 Jahre nach einem Raubmord in St. Tönis am Niederrhein hat die Polizei einen Verdächtigen festgenommen. Die Ermittler sind sich sicher, dass sie den Cold Case gelöst haben. Wolfgang Luck aus dem WDR-Aktuell-Team.
7: Möglich wurde das durch neue Analysetechnik. Man kann jetzt alte DNA-Spuren an der Kleidung von Opfern auswerten. So kam die Polizei in St. Tönis einem Mann auf die Spur, der bis heute in der Nähe des Tatorts wohnt. Er soll 1995 gemeinsam mit Komplizen einen Lidl-Markt ausgeraubt haben. Die Kassiererin wurde gefesselt und erdrosselt und dabei blieben offenbar die DNA-Spuren zurück. Der Verdächtige ist ein früherer Ladendetektiv des Supermarkts.
2: Das Wetter in Nordrhein-Westfalen. Heute Abend bleibt es meist dicht bewölkt mit einzelnen Schauern bei 11 bis 18 Grad. In der Nacht lockert es auf bei 12 bis 7 Grad. Morgen wird es nach Auflösung örtlicher Dunst- und Nebelfelder sonnig oder locker bewölkt und es bleibt trocken. In Paderborn und Lippstadt 16 Grad, in Hagen und Bonn 17 und in Aachen 18 Grad. Donnerstag gibt es nach örtlichem Nebel Wolken und Sonne im Wechsel bei 17 bis 22 Grad. Das war WDR aktuell. WDR 5, die Verkehrslage. A1 Dortmund Richtung Münster zwischen Kamen-Zentrum und Hamberg kamen etwa 15 Minuten plus 4 Kilometer Stau. A2 Hannover Richtung Dortmund zwischen Hamm und Kammerer Kreuz etwa 30 Minuten plus 5 Kilometer Stau nach einem Unfall. A3 Köln Richtung Oberhausen zwischen Leverkusen-Opladen und Kreuzhilden etwa 30 Minuten plus 7 Kilometer Stau nach einem Unfall. Die A33 Brilon Richtung Bielefeld ist zwischen Paderborn Schloss Neuhaus und Paderborn Sennelager wegen Bergungsarbeiten bis mindestens 20 Uhr gesperrt, 5 Kilometer Stau. Die Polizei bittet darum, den Bereich großräumig zu umfahren. Die örtlichen Umleitungen sind voll. Und die A52 Essen Richtung Düsseldorf wird in einer Stunde zwischen Tiefenbruch und Ratingen wegen Bauarbeiten bis morgen früh gesperrt.
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8: Wer ein Unternehmen erbt in Deutschland, der zahlt wenig Erbschaftssteuer, manchmal sogar gar keine. Familienunternehmen müssten geschützt werden, ist die gängige Begründung dafür. Meine Gesprächspartnerin in dieser Folge sieht es ein bisschen anders. Sie sagt, diese Steuerprivilegien, die können sogar schlecht sein für die Wirtschaft. Diskutieren wir drüber. Politikum-Kommentator Peter ist auch mit dabei heute. Er findet, die SPD hat eigentlich ganz gutes Personal für die Nachfolge von Bärbel Baas an der Parteispitze. Dieses Personal müsste nur halt auch wollen. Zuerst aber mein Blick nach nebenan, auf die Jugend Frankreichs, die nicht viel zu erwarten hat von ihren politischen Vertretern. Die sind nämlich gerade im Wahlkampfmodus.
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8: Mit Philipp Anft. Hallo zusammen. Zwei Toiletten für hunderte Schülerinnen und Schüler. Und Klopapier gibt's auch nicht. Das ist der Alltag für viele junge Menschen in Frankreich, die jetzt zu Hunderttausenden gegen die Missstände auf die Straße gehen.
9: Wir blockieren die Schule nicht aus Spaß. Wir wollen lernen, unser Abi machen, wir wollen an die Uni. Aber unter diesen Bedingungen ist das nicht möglich. Wir sind mehr als 35 Schüler pro Klasse. Das Schulgebäude ist nicht gut isoliert. Während der Hitze im Sommer ging es uns schlecht. Es war gefühlt über 40 Grad in den Klassenräumen.
8: Gerade in sozialen Brennpunkten ist der Zustand der Schulen katastrophal und ein Zeichen dafür, wie unfassbar wenig Wertschätzung die Grande Nation ihrer Jugend entgegenbringt. Dass da Protest angebracht ist, da kann auch eine randalierende Minderheit nichts dran ändern und auch keine hochgerüstete Polizei, die tausende junge Menschen verhaftet und einzelne lebensgefährlich verletzt hat. Fast so schlimm wie die Szenen auf den Straßen ist aber, dass nach dem jahrelangen Ignorieren der Schüler das Instrumentalisieren folgt. Weil Präsident Macron nächstes Jahr aus dem Amt scheidet, konzentrieren sich alle politischen Akteure nämlich eigentlich nur auf Wahlkampf. Der ultrarechte Éric Zemmour zum Beispiel sieht die Proteste vor allem als Werk unfranzösischer Muslime.
10: L'autre France montre depuis quelques jours un autre visage.
8: Dieses andere Frankreich, das zeige gerade sein Gesicht, fordernd, rachsüchtig und gewalttätig. Es bestehe aus Afrikanern, Arabern und Muslimen. Eine Spaltungserzählung, die völlig an der großen Solidarität vorbeigeht, die viele Demonstrierende gerade mit den Schülern aus sozialen Brennpunkten zeigen. Die Mitte-Regierung indes versucht, linke Kräfte zu diskreditieren. Die Partei von Jean-Luc Mélenchon hätte Schüler zu Protesten angestachelt. Dabei hat der die verrotteten Schulen ja nicht erfunden. Und der 75-jährige Mélenchon selber schwärmt währenddessen blumig von der politischen Reife der Protestbewegung.
11: C'est donc un mouvement qui fait preuve d'une très grande maturité politique et syndicale.
8: Ob seine Schuldenpolitik im rekordverschuldeten Frankreich aber auch nur ein neues Schulklo hervorbringt, ist mehr als zweifelhaft. Man kann nur hoffen, dass sich die politischen Kräfte im Land bald mit den echten Problemen ihrer Jugend befassen. Denn jetzt stehen sie vorne an der Tafel und müssen zeigen, was sie können.
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8: Sie ist ein Riesenpolitikum in Deutschland und gerade mal wieder zu Gast vor dem Bundesverfassungsgericht, die Erbschaftssteuer. Es geht um die Frage, ob es gerecht ist, dass vererbtes Privatvermögen oft höher besteuert wird als vererbtes Betriebsvermögen. Heißt, wer eine Firma erbt, gerade wenn es eine große ist, dann kommt der oft komplett um die Erbschaftssteuer herum. Die CDU will diese Privilegien beibehalten, das sagt der Bundestagsabgeordnete Fritz Günzler.
12: Ich kann Ihnen aber sagen, dass nach dem Institut der deutschen Wirtschaft 44.000 Unternehmen im Familienbesitz sind, die darunter fallen würden. Und dann müssen Sie die Arbeitsplätze, die dahinter sehen, das sind große deutsche Familienunternehmen, die sie damit gefährden würden.
8: Meine Gesprächspartnerin heute, und das finde ich sehr spannend, die sieht es genau andersrum. Die großzügigen Steuerprivilegien für Firmenerben, die könnten der Wirtschaft sogar schaden, sagt sie, weil Firmenerben nicht automatisch die besten Unternehmensführer sind. Dominika Langenmeier ist Professorin für Volkswirtschaftslehre an der Katholischen Universität Eichstätt-Ingolstadt und beschäftigt sich insbesondere mit Steuerpolitik. Hallo Frau Langenmeier.
13: Hallo.
8: Das hört man nicht so oft, dass Steuererleichterungen schädlich für die Wirtschaft sein sollen. Wie kommen Sie da drauf?
13: Das aktuelle Erbschaftssteuerrecht besteuert nur einen Teil der Erbschaften. Wenn der Erbe ein Unternehmen weiterführt, kann unter bestimmten Bedingungen die Steuer ganz erlassen werden. Das führt teilweise dazu, dass Erben auch dann das Unternehmen weiterführen, wenn sie eigentlich lieber was anderes machen wollen und eigentlich für andere Berufe viel besser geeignet wären. Das ist dann weder für das Unternehmen noch für den Erben die beste Situation.
8: Aber Eigentum und Unternehmensführung müssen ja nicht unbedingt zusammenkommen, oder? Also es gibt ja zum Beispiel die Familien Quandt und Klatten, die große Unternehmensanteile haben bei BMW. Aber die Geschäfte, die führen dann ja eigentlich eher Manager.
13: Ja, bei den großen Unternehmen ist das so. Bei der großen Anzahl der Familienunternehmen, da sind ja auch viele kleinere Unternehmen dabei, da ist das dann nicht so. Na, da ist das sehr viel mehr in einer Hand, weil gar kein externer Manager bezahlt oder hereingeholt werden kann.
8: Und kann man sagen, wie oft das wirklich passiert? Also, dass jemand eine Firma übernimmt, der eigentlich vielleicht gar nicht so sehr dafür geeignet ist, nur eben um Steuern zu vermeiden?
13: Aus Deutschland sehen wir da keine Zahlen, weil wir in Deutschland auch sehr wenig Daten für die Wissenschaft zur Verfügung haben. Aber in anderen Ländern, in Skandinavien, wo es teilweise gar keine Erbschaftssteuer mehr gibt, da gibt es durchaus Studien, die gezeigt haben, dass die Erben, die das Unternehmen weiterführen, das Unternehmen oft schlechter weiterführen als fremde Manager. Familienunternehmen sind oft produktiver, aber das gilt immer nur in der ersten Generation. Nach dem Übergang auf die nächste Generation sehen wir nicht mehr, dass Familienunternehmen irgendwie besser performen als nicht familiengeführte Unternehmen.
8: Jetzt gibt es ja gerade bei den ganz großen Firmenvermögen, also zum Beispiel bei über 26 Millionen Euro Wert, das ist ja schon eine ganz schöne Stange, gewisse Voraussetzungen dafür, um sich von der Erbschaftssteuer befreien zu lassen. Also man muss dann nachweisen, dass man diesen Steuerbetrag nicht aus seinem Privatvermögen bezahlen kann. Das klingt erstmal komisch, dann hat man offensichtlich Finanzprobleme, obwohl man einen riesigen Wert geerbt hat. Aber das Geld ist ja dann eben oft gebunden im Betrieb und da kommt man dann nicht ran, um die Steuer dann zu bezahlen. Ist diese Steuerbefreiung dann nicht vielleicht sogar eine sinnvolle Maßnahme?
13: Ja, diese Verschonungsbedarfsprüfung wurde eingeführt, weil das Bundesverfassungsgericht schon mal geurteilt hat, dass die Befreiung von Betriebsvermögen zu weit geht und dass man eben prüfen muss, ob das wirklich notwendig ist. Das Problem ist, dass die sehr gestaltungsanfällig ist. Es ist sehr einfach, sich auf dem Papier arm zu rechnen, damit man nach dieser Verschonungsbedarfsprüfung keine Erbschaftssteuer mehr zahlt. Wir sehen zum Beispiel, dass ziemlich viele Erben von großen Unternehmen Minderjährige sind, die teilweise kein anderes Vermögen haben, weil das eben den Eltern gehört und nicht den Kindern selber.
8: Das heißt, Sie sagen, diese Verschonungsbedarfprüfung, die führt nicht dazu, Leute dabei zu helfen, ein Traditionsunternehmen weiterzuführen beispielsweise?
13: Ja, in vielen Fällen fallen Leute darunter, weil sie sich eben auf dem Papier arm rechnen, weil sie Vermögen an Kinder übergeben, weil sie Vermögen an Stiftungen geben oder Stiftungen im Ausland geben und so sich auf dem Papier arm rechnen, ohne dass sie wirklich bedürftig sind oder nicht in der Lage sind, die Erbschaftssteuer zu bezahlen. Also da werden teilweise auch Personen, die mehrere Millionen haben, sind arm genug, dass sie unter diese Verschonungsbedarfsprüfung fallen.
14: Schauen wir vielleicht nochmal darauf, ob diese familiengeführten Betriebe nicht vielleicht doch irgendwie schützenswert sind. Es gibt eine Studie der TU München, die zeigt, dass Familienbetriebe langfristiger planen. Macht ja auch Sinn, ne? Weil man eben vielleicht mehr Geld in die Firma steckt, nachhaltiger Wirtschaft, wenn man weiß, das wird mal meinen Kindern gehören und eben sich nicht alles der Staat holen oder alles ja eh nicht, aber ein guter Teil. Ist das nicht ein schützenswerter Gedanke?
13: Ich glaube, Familienunternehmen sind für die deutsche Wirtschaft ganz wichtig. Gleichzeitig muss man auch sagen, dass große Vermögen in Deutschland insbesondere aus Betriebsvermögen bestehen. Und wenn wir sagen, dass wir Vermögen umverteilen wollen, das ist eine politische Entscheidung. Das kann man als Wissenschaftler nicht beantworten, ob man Vermögen umverteilen sollte und nicht nur Einkommen. Aber wenn man das sagt, wenn man dann gleichzeitig sagt, wir lassen die Betriebsvermögen außen vor, dann lassen wir einen so großen Teil der Vermögen außen vor, dass wir eigentlich nicht mehr wirklich zielgerichtet Vermögen umverteilen können. Also wenn man das möchte, dann muss man auch die Vermögen breit besteuern. Und ich glaube, wenn man einen moderaten Steuersatz wählt, dann sollte das für ein gut laufendes Unternehmen auch tragbar sein. Man kann ja auch noch zum Beispiel über Stundungsmöglichkeiten nachdenken, dass die Steuer eben über 10, 20 Jahre gestreckt wird und eben nicht so eine große Zahlung auf einmal anfällt.
14: Anfallen tut sie natürlich trotzdem. Und dann hätte ich noch ein Argument, das kommt immer, wenn es um Besteuerung großer Vermögen geht, aber es ist eben auch wichtig. Sie haben eben schon gesagt, in den skandinavischen Ländern, in Schweden zum Beispiel und in Dänemark, da gibt es überhaupt keine Erbschaftssteuer, in Österreich auch nicht. Also wie stellen wir dann sicher, wenn wir Betriebsvermögen stärker besteuern beim Vererben, dass sich große Familienunternehmen nicht einfach aus Deutschland verabschieden?
13: Ja, ganz so einfach ist es nicht. Man muss, um die Erbschaftssteuer in Deutschland zu umgehen, muss sowohl der Erblasser als auch der Erbe ja aus Deutschland wegziehen. Natürlich ist das ein Thema, dass Deutschland wettbewerbsfähig sein muss im internationalen Kontext. Und da spielt sicher auch eine Rolle, dass wir Unternehmensgewinne insgesamt sehr hoch besteuern.
14: Sie beschäftigen sich schon lange jetzt mit Steuern, mit Steuerpolitik. Haben Sie immer schon so kritisch auf diese Steuerprivilegien für Firmenerben geschaut?
13: Nee, ich habe tatsächlich, als ich das erste Mal mich mit der Erbschaftssteuer befasst habe, gedacht, dass das eigentlich genau die richtige Sache ist, weil man dann zielgenau das Vermögen, was wirklich produktiv ist, entlasten kann. Ich bin da sehr skeptisch geworden, weil wir einfach gesehen haben, dass das sehr, sehr missbrauchsanfällig ist und am Ende eigentlich nur diejenigen, die Steuer zahlen, die nicht in der Lage waren, rechtzeitig zu planen und das überhaupt nicht mehr zielgerichtet den eigentlichen Gedanken dahinter erfüllt.
14: Sie haben es eben schon so ein bisschen angerissen, aber vielleicht fassen Sie es nochmal zusammen. Wie würden Sie denn die Erbschaftssteuer umgestalten?
13: Ich würde eine viel einfachere Steuer machen mit einem viel niedrigeren Steuersatz, 10, maximal 15%, der auf alle Vermögensarten gleich gilt, unabhängig davon, ob man Immobilien erbt oder Betriebsvermögen erbt oder Geld erbt, alles gleich besteuern, keine Ausnahmen machen, die dann wieder so gestaltungsanfällig sind, dafür einen niedrigeren Steuersatz und das mit einem signifikanten Freibetrag von vielleicht 1 Million Euro verbinden, den man auch nicht alle 10 Jahre wieder neu kriegt, sondern den man über das ganze Leben nutzen kann. Das wäre aus meiner Sicht eine viel zielgerichtetere Erbschaftssteuer, die wirklich hohe Vermögen besteuert und nicht diejenigen besteuert, die nicht ausreichend vorausgeplant haben, um die Erbschaftssteuer zu umgehen.
14: Frau Langmeier, vielen Dank.
13: Sehr gerne.
14: Dominika Langmeier ist Professorin für Volkswirtschaftslehre an der Katholischen Universität Eichstätt-Ingolstadt. Heute war sie zu Gast im Politikum Meinungspodcast. Nur 7% der gesetzlich Versicherten in Deutschland nutzen die elektronische Patientenakte. Das hat unser Reporter Clemens in der letzten Folge von Politikum erzählt. Und unser Hörer Frank Berger, den hat das mal so gar nicht überrascht. Beim Arzt seiner Frau, da würde sogar offensiv vor der Verwendung der EPA gewarnt. Mit einem großen Pappaufsteller im Eingangsbereich.
15: Dort wurde postuliert, dass 2 Millionen Menschen Zugriff auf die Patientendaten hätten, wenn man selbst zustimmt und die anfängt zu benutzen. Mit solcher Werbung kann so ein Konzept eigentlich ja nur scheitern.
14: Ja, das ist nicht ideal. Über die Datenschutzbedenken bei der EPA, die es ja gibt, hatten wir auch gesprochen in der letzten Folge. Aber diese Warnung scheint mir dann doch ein bisschen überzogen. Danke für die Geschichte. Und falls Sie sich auch beteiligen möchten am Politikum mit Ihrer Meinung, dann freuen wir uns. Schicken Sie uns eine Sprachnachricht an die 0172 253 0042 oder gerne auch eine Mail an politikum@wdr.de. Eine Parteivorsitzende geht und die Personaldebatte kommt. Das Ausscheiden von Bärbel Baas aus dem SPD-Parteivorsitz führt natürlich zur Frage, wie schließt man jetzt diese Lücke? Denn Baas stand für die Arbeiterschaft in der SPD. Sie war beliebt, vor allem in der Heimat, dem Ruhrgebiet.
16: Also ich habe die immer sehr geschätzt und als Duisburgerin war ich auch ganz zufrieden, dass jemand Duisburg noch mal an anderer Stelle auch gut repräsentiert.
17: Ich fand sie sehr sympathisch, hat einen guten Job gemacht. Und da geht eine Persönlichkeit verloren.
14: Ja, da muss man erstmal wen finden, der die Partei glaubhaft auf sozialdemokratischem Kurs hält. Politikum-Kommentator Peter Zudeik sagt, passendes Personal gäbe es durchaus. Es müsste nur halt auch wollen.
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14: Hallo Peter.
18: Hallo.
14: Lass uns erst nochmal auf dieses Ausscheiden von Baas gucken. Das war ja verbunden mit Vorwürfen an den Koalitionspartner CDU. Ein unanständiger Umgang mit Baas in der Zeit, in der sie um ihre verstorbene Stieftochter trauert. Wie siehst du die Sache?
18: Es ist schon so, dass Bärbel Baas in den vergangenen Wochen und Monaten einem Türmelfeuer von Kritik aus der CDU ausgesetzt war. Die Ministerin ist nicht mehr tragbar, das hat Christian von Stetten verkündet, der Vorsitzende des Parlamentskreises Mittelstand. Das war, bevor Bärbel Baas gesagt hatte, ich muss aus familiären Gründen jetzt mal ein bisschen wegbleiben. Mhm. Danach ging es aber weiter. Anfang Oktober drohte die Unionsfraktion, wir blockieren die Einkommenssteuerreform. Es gab immer wieder, anonym meistens, aus der Mitte der CDU, Bärbel Baas muss weg, muss sie entlassen. Und auch jetzt noch erklärt der CDU-Abgeordnete Wiener, die Ministerin habe Reformen verschleppt und soll jetzt bloß nicht nachtreten. Also das lässt alles nicht auf eine besonders freundliche Stimmung schließen.
14: Ja, das auf jeden Fall nicht. Nach Bruch der Bundesregierung sieht es aber natürlich auch noch nicht aus. Also lass uns vielleicht nochmal auf diese Personalie Bärbel Baas schauen. Sie gilt ja so als Repräsentantin der wahren Sozialdemokratie. Ne? Arbeiterkind, Ruhrpott, aus kleinen Verhältnissen nach ganz oben gekommen. Ihr Nachfolger im Arbeitsministerium wird jetzt Alexander Schweizer aus Rheinland-Pfalz. Was ist der für einer? Passt der ins Rollenbild?
18: Ja, mit kleinen Verhältnissen kann er auch dienen. Sein Vater war Binnenschiffer und er ist einer vom Schlage Kurt Beck, also bei Deloitte sein, wie Beck immer sagte. Er ist ein Haustürpolitiker, lässt kein Weinfest, keine Kirmes aus, man nennt sowas ja bodenständig. Also da ist die sozialdemokratische Seele gut bedient.
14: Immerhin, die SPD-Führung hat ja jetzt auch angekündigt, sich selbst neu aufzustellen. Ein Parteitag Ende dieses oder Anfang nächstes Jahr soll dann darüber entscheiden, wer die Spitze da ausfüllt. Meinst du echt, die Partei will da nochmal ran an diese Wählerschaft, Arbeiterschicht, also an die Menschen, die man vielfach ja verloren hat, an die AfD?
18: Also wenn Arbeiterpartei heißen soll, dass sie in der Partei wieder mehr Arbeiterpolitik machen, dann kann man das getrost vergessen. Der Zug ist schon lange abgefahren, nicht nur bei der SPD. Aktuell haben nur noch 5% der Bundestagsabgeordneten längere Zeit in einem nicht akademischen Beruf gearbeitet. Das gilt für alle Parteien. Diese Akademisierung der politischen Eliten ist seit rund 30 Jahren zu beobachten. Schon Helmut Schmidt hat über die akademischen Linken geklagt, die in den späten 60er Jahren in die Partei gekommen waren und mehr den Ton angaben. In anderen Parteien hat es ähnliche Entwicklungen gegeben. Die SPD hatte traditionell den Anspruch, die Interessen der Unterschicht und der unteren Mittelschicht zu vertreten. Das geht verloren, wenn man den Eindruck entstehen lässt, dass Cannabis-Legalisierung oder geschlechtliche Selbstbestimmung oder Queerpolitik wichtiger sind als sichere Rente, gerechte Steuern, gerechte Gesundheitsversorgung.
14: Mhm. Du nennst da jetzt dann auch ein paar Themen, aber lass uns trotzdem vielleicht erstmal so ein bisschen beim Personal bleiben. Wer soll die SPD denn dann wieder auf eine Art Erfolgsspur bringen?
18: Was die Partei braucht, sind nahbare Menschen, die glaubwürdig rüberkommen, die den Eindruck vermitteln, mit beiden Beinen auf der Erde zu stehen und die Wahlen gewinnen können. Da fallen dann sofort zwei Namen, Manuela Schwesig und Anke Rehlinger. Mhm. Frau Schwesig hat ihre Wahl zwar nur fast gewonnen, wird aber weiter regieren können, ist also erfolgreich. Frau Rehlinger hat im Saarland eine absolute Mehrheit eingefahren. Nur, erstens werden die Damen in ihren Ländern gebraucht und zweitens ist die Sache mit dem Wahlgewinner schon zweimal schiefgegangen. Rudolf Scharping wurde 93 Parteivorsitzender und schon zwei Jahre später von Oskar Lafontaine weggeputscht. Kurt Beck wurde 2006 Parteichef, gab zwei Jahre später entnervt auf. Der Berliner Intrigenstadel war nicht sein Ding.
14: Also der Weg von der Landespolitik auf die Bundesebene muss nicht unbedingt gut klappen in der SPD. Aber wie geht's denn dann jetzt weiter?
18: Lars Klingbeil will Parteichef bleiben, da bin ich mir ziemlich sicher. Mit einer Frau an seiner Seite wird's schwierig, aber es wären ja auch Männer im Angebot. Boris Pistorius wird in solchen Fällen immer genannt, aber er hat schon gesagt, dass er nicht will. Andreas Bovenschulte, Bremer Bürgermeister, wäre ein Geheimtipp, aber ob ihn Berlin locken könnte, ist ungewiss. Hubertus Heil, früher Arbeitsminister, bringt sich seit einiger Zeit gerne selbst ins Gespräch für Spitzenpositionen, aber er ist nach der Wahl 2025 von Klingbeil entmachtet worden. Für die Variante spricht also nicht sehr viel. Will sagen, so ganz schlecht ist es um sozialdemokratische Personal prinzipiell nicht bestellt. Nur sieht es im Moment nicht so aus, als würden diejenigen, die es könnten, mit Eifer an die Parteispitze streben.
14: Das ist die Einschätzung von Peter Zudeik im Politikum Meinungspodcast. Danke dir.
18: Bitte.
14: In Bochum, da geht es gerade sportlich zu, allerdings weniger mit Muskeln und mehr mit Hirn und Laptop. Da läuft nämlich die European Cyber Security Challenge, quasi die europäische Hacker-Meisterschaft. Da werden also um die Wette Computersysteme verteidigt, mitorganisiert von Carla Pizzi.
19: Um gut verteidigen zu können, muss man aus unserer Sicht sich auch reinversetzen können in das Denken von einem, der angreifen möchte. Wenn ich ein Türschloss habe, das super sicher ist, ich die Tür aber einfach eintreten könnte, dann hätte ich dadurch nicht viel gewonnen.
14: Wie wichtig diese Skills heute sind, das zeigt gerade wieder ein neuer Fall. Unbekannte Hacker sind in die Systeme französischer Supermärkte eingedrungen und haben in vielen Filialen über Nacht die Kühlschränke aufgeheizt. Auf 50 Grad zum Teil. Können Sie sich ja vorstellen, wie das dann morgens aussah. Ein Beweis mehr dafür, wie wichtig digitale Verteidigung ist und dass wir Leute brauchen, die bei solchen und schlimmeren Attacken einfach cool bleiben. Das war Politikum, der Meinungspodcast. Ich bin Philipp Anft. Machen Sie es gut.
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0: Shaky Ground von Freedom Fry. 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Es ist 6:30.
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0: Einen schönen guten Abend, ich bin Michael Imhof. Und wenn Sie gleich jemand fragt, na, wie war der Tag heute? Was war los? Ich kann es Ihnen sagen, der Bundeskanzler macht Werbung für die Rentenreform, die Houthi greifen Saudi-Arabien an und der Bundespräsident vereinigt einen neuen Bundesarbeitsminister.
2: Wir sind heute zusammengekommen, weil Sie, Herr Bundeskanzler, mich auf Wunsch der Bundesministerin für Arbeit und Soziales, Bärbel Baas, gebeten haben, die Ministerin aus ihrem Amt zu entlassen.
3: Der Flughafen der saudischen Hauptstadt Riad ist ein weiteres Mal von der Houthi-Miliz aus dem Jemen mit Raketen beschossen worden. Der Flugverkehr ist nach wie vor unterbrochen.
4: Ich will eine Lösung, die unser Rentensystem langfristig sicher macht. Und wir haben hierzu bereits einige Entscheidungen getroffen. Frühstartrente, Aktivrente.
0: Heute war Deutscher Arbeitgebertag. Bitte nicht verwechseln mit dem Arbeitnehmertag, das ist Ihrer und der ist für heute hoffentlich vorbei. Arbeitgebertag heißt in Berlin. Treffen sich Vertreter aus Wirtschaft und Politik und reden über die wirtschaftliche Lage, über Arbeitsplätze und darüber, was Unternehmen von der Politik brauchen. Sie erinnern sich vielleicht, im vergangenen November stand dort die damalige Arbeitsministerin Bärbel Baas und verteidigte die Rentenpläne der Regierung. Und bei einem Satz zur Finanzierung lachte das Publikum. Heute, einen Tag nach ihrem Rücktritt, stand dort der erkältete Kanzler Friedrich Merz. Wieder ging es um die Rente. Gelacht wurde diesmal allerdings nicht. Im Gegenteil. Den Arbeitgebern dauern die Reformen viel zu lange. Nach dem Kanzler kamen heute Nachmittag weitere Mitglieder der Bundesregierung und Martin Polanski hat in Berlin ganz genau zugehört.
5: Der Kanzler und die Reformen. Friedrich Merz ist angetreten, um die Bremsen der Wirtschaft zu lösen, die Sozialsysteme fit zu machen für die Zukunft. Ziemlich angeschlagen besucht Merz heute den Deutschen Arbeitgebertag. Zum einen ist er erkältet, zum anderen ist 1,5 Jahre nach dem Start der schwarz-roten Koalition klar, die deutsche Wirtschaft hat erwartet, dass mehr auf die Spur kommt. Arbeitgeberpräsident Rainer Dulger.
6: Wir wissen längst, wohin es gehen muss. Der Zeitplan ist eng getaktet. Aber der Zug fährt einfach nicht los.
5: Dulger attestiert Kanzler Merz, dass er nicht zu den Bremsern gehöre. Voranzukommen sei nun die Aufgabe für alle führenden Koalitionspolitiker.
6: Ich wünsche Ihrer Regierung Erfolg. Ich halte es für entscheidend, dass eine Regierung der demokratischen Mitte zeigt, wir erkennen die Herausforderungen und wir können sie auch wirksam lösen. Wir können Entscheidungen treffen, selbst wenn sie Widerstand hervorrufen. Das stärkt nicht nur unsere Wirtschaft, Herr Bundeskanzler, das stärkt am Ende auch das Vertrauen in unsere Demokratie.
5: Merz wird durchaus freundlich empfangen von den versammelten Wirtschaftsvertretern im Kongresszentrum am Berliner Alexanderplatz, Firmenchefs und Verbandsvertreter. Und das, obwohl eine Umfrage des Arbeitgeberverbandes BDA zu dem Ergebnis kommt, dass 89% der Unternehmenslenker der Bundesregierung eine schlechte Arbeit attestieren. Merz weiß um die vielen miesen Umfragewerte.
7: Ich habe nicht die Absicht, der Liebling der Nation zu werden, sondern ich habe die Absicht, dieses Land so auf Kurs zu bringen, dass wir vor allen Dingen für die junge Generation wieder eine vernünftige Perspektive eröffnen. Das ist mein
5: Und Merz nennt einen Zeitplan für die Rentenreform. Bis Ende des Jahres wünscht er sich einen Kabinettsbeschluss, damit die Reform im ersten Quartal des kommenden Jahres vom Bundestag verabschiedet werden kann. Trotz der 10 Debatten innerhalb der Koalition, vor allem um die Abschaffung der sogenannten Rente mit 63. Merz' Erwartung an den neuen Arbeitsminister Alexander Schweizer von der SPD.
7: Arbeit im Ministerium. Und zwar so schnell und so zügig, dass wir die Gesetzentwürfe, die wir verabredet haben, die zum Teil auch schon im Entwurf da sind, so schnell wie möglich ins Kabinett bekommen.
5: Immerhin auf einen Lichtblick kann Merz verweisen. Die deutsche Wirtschaft wird in diesem Jahr stärker wachsen als bislang erwartet. Der Internationale Währungsfonds rechnet mit 1,3%. CDU-Wirtschaftsministerin Katharina Reiche warnt auf dem Arbeitgebertag aber davor, das schon als Entwarnung zu sehen. Vielmehr brauche es eine permanente Anstrengung, um Deutschland wettbewerbsfähiger zu machen. Eine Einschätzung, die auch viele Besucher des Arbeitgebertages teilen.
8: Wir haben in vielen Fällen einen Handlungsbedarf und da ist jetzt sozusagen die Politik auch gefordert, da jetzt tatsächlich voranzugehen.
9: Ich glaube, das ist dringend nötig und ich glaube, wir haben auch nicht mehr so viel Zeit dafür.
5: Die Arbeitgeber machen Druck, aber Kanzler Merz dürfte dieses Signal heute nicht überrascht haben.
0: In Berlin haben heute also Arbeitgeber und Politik über Reformen gesprochen. Aber wir vom Echo des Tages fragen uns, was kommt eigentlich bei den Menschen an, die jeden Tag einen Betrieb am Laufen halten? Andreas Wiese hat sich in Duisburg umgehört, bei einem Unternehmer und bei der Industrie- und Handelskammer. Und da geht es ganz schnell um ganz konkrete Dinge. Fachkräfte, Bürokratie und hohe Energiekosten.
10: Gerade jetzt beginnt so langsam die Heizsaison. Das ist für uns die heißeste Zeit im Jahr. Aber auch spannend.
11: Heizung, Bad, Klima sind die drei Schlagworte der familiengeführten Julius Schöbel GmbH mit rund 100 Mitarbeitern. Die Kunden sind nicht selten große Betriebe in der Industrie. Von der defekten Kloschüssel bis zur großen Heizungsanlage im Megawattbereich reicht das Angebot. Zum Verhältnis Wirtschaft-Politik sagt Geschäftsführer Julian Köning:
10: Es gibt nichts Interessantes aus Berlin für uns.
11: Die Auftragsbücher seien voll, die Rahmenbedingungen nicht ideal. Beim Arbeitgebertag heute würde Köning das Thema Fachkräfte ansprechen.
10: Ich habe noch nicht gesehen, wie eine KI einen Handwerker ersetzen soll. Also wir brauchen natürlich junge Menschen, die Lust haben auf unseren Job. Da fehlt mir meiner Meinung nach einfach aus der Politik ganz viel.
11: Gerade hier im Ruhrgebiet ist auch Integration ein Thema. Wenn es darum geht, ausländische Fachkräfte zu beschäftigen oder hier zu halten, wünscht sich Julian Köning mehr Tempo.
10: In der Möglichkeit von Arbeitserlaubnissen, in der Möglichkeit von Einbürgerungen tatsächlich wirklich von Jungs, die alles geben, die sich voll integrieren, die vor 3 Jahren hingekommen sind, kein Wort Deutsch sprechen, heute fließend Deutsch sprechen, Steuern zahlen, arbeiten gehen und denen wird es schwer gemacht und das finde ich ätzend.
11: Stichwort Bürokratie, da stimmt Stefan Dietzfelbinger ein. Er ist Hauptgeschäftsführer der niederrheinischen IHK in Duisburg und sagt, das Thema Entbürokratisierung stehe bei den Unternehmen an oberster Stelle. Beispiel die EU-Verpackungsverordnung.
12: Die im Grunde eine Nachverfolgung jeder Verpackung, die man in den Verkehr bringt, fordert. Auch das ist für kleine Betriebe, zum Beispiel im Onlinehandel, überhaupt nicht zu gewährleisten. Die Unternehmer geben dann oft lieber auf, weil sie einfach überfordert sind.
11: Weiteres großes Thema seien die zu hohen Energiekosten und CO2-Preise. Gerade in Duisburg, wo immer noch 25.000 Menschen in der Stahlindustrie arbeiten, Tendenz fallend.
12: Und Stahl ist ja nicht nur ein Produkt wie jedes andere, sondern eben Ausgangspunkt für viele weitere Produkte, vor allem die Pkw-Industrie, aber auch im Verteidigungsbereich. Also es geht hier schon um grundsätzliche Fragen letztlich der deutschen Volkswirtschaft und auch der Unabhängigkeit von anderen Lieferanten, was die Verteidigungsfähigkeit angeht.
11: Unter den jetzigen Bedingungen sei die europäische Industrie in ihrer Existenz bedroht. Es gibt also viel zu besprechen beim Deutschen Arbeitgebertag. IHK-Geschäftsführer Stefan Dietzfelbinger und Unternehmer Julian Köning bleiben aber zuversichtlich.
12: Ich glaube, dass die Bundesregierung die Probleme erkannt hat, sich auch ans Werk machen will. Nur sie müssen jetzt eben in die Umsetzung kommen.
10: Zum Beispiel die Sachen, die ich schön finde, dass wir es doch lokal schaffen mit viel Kraft und viel Arbeit und wenig Unterstützung aus der Politik, aber es hinbekommen, junge Menschen dazu zu bewegen, unseren Beruf zu erlernen, der wirklich toll ist. Ne?
0: WDR 5, Sie hören das Echo des Tages und wir bleiben noch ein bisschen in Berlin bei Alexander Schweizer. Er ist seit ungefähr 1,5 Stunden, seit kurz nach 5, neuer Bundesminister für Arbeit und Soziales. Bis gestern war das Bärbel Baas, die ist aber, das haben Sie natürlich mitbekommen, hier auf WDR 5 vom Amt zurückgetreten und sie hat auch den SPD-Vorsitz abgegeben mit einer Begründung, über die heute immer noch alle reden. Einmal erbittet sie sich Zeit, den Tod ihrer Stieftochter zu verarbeiten und dann sagt sie, dass die öffentlichen Angriffe auf sie zugenommen hätten, aus den eigenen Reihen, aber vor allem von Seiten der CDU. Bundeskanzler Friedrich Merz weist das allerdings zurück. Jetzt macht also Alexander Schweizer ihren Job. Der war bis Mai Ministerpräsident von Rheinland-Pfalz. Er sagt, er freue sich darauf, ist sich aber bewusst, dass es keine einfache Zeiten sind, diesen Job anzutreten.
13: Ich glaube, dass diese Demokratie umkämpfter ist als jemals zuvor in den letzten Jahren und Jahrzehnten. Und dass ein starker Sozialstaat, der Orientierung gibt, Halt gibt, auch Heimat gibt, auch etwas ist, was diese Demokratie insgesamt stärkt. Und dafür will ich mich einsetzen.
0: Viel Zeit, darüber nachzudenken, wie er sich dafür einsetzt, bleibt ihm allerdings nicht. Sein Chef macht heute schon Druck. Von meinem Kollegen Benjamin Großkopf in Berlin weiß ich, noch vor der Vereidigung hat Bundeskanzler Friedrich Merz klargemacht, Schweizer hat morgen um 10 zum ersten Mal im Kabinett zu erscheinen. Und dann, zack, zack.
14: Von 11 Uhr an Arbeit im Ministerium.
7: Und zwar so schnell und so zügig, dass wir die Gesetzentwürfe, die wir verabredet haben, die zum Teil auch schon im Entwurf da sind, so schnell wie möglich ins Kabinett bekommen.
14: Und falls es die neue Führungskraft immer noch nicht verstanden haben sollte.
7: Die Reform der Rentenversicherung, die Vorschläge haben wir am 22. Juni bekommen. Wir haben heute den 13. Oktober, Juli, August, September, Oktober. Ja. Das ist mir schon zu lange.
14: Und das ist schon als Kritik an Bärbel Baas zu verstehen. Nach ihrem Rückzug gestern, nach gegenseitigen Vorwürfen zu Stil bzw. Stillosigkeit in der schwarz-roten Koalition.
13: Ich empfinde in einem gewissen Strudel der Gefühle seit einigen Stunden Motivation. Entschlossenheit.
14: Im entschlossenen Strudel der Gefühle regierungsinterne Diskussionen führen zum Gesetzesentwurf in Sachen Rente. So kann man Alexander Schweizers Taktik wohl zusammenfassen, die der Neue dann so ausführt.
13: Aber am Ende brauchen wir auch Entscheidungen. Und diese Entscheidungen müssen dann auch in ein Gesetzgebungsverfahren fließen. Und ich will mich damit aller Kraft dafür einsetzen, sobald die Koalition insgesamt klar ist, auch über alle Fragen der Alterssicherung, wird das Haus, das ich zukünftig führen darf, alles daran setzen, dass wir zügig, aber gründlich die entsprechenden Gesetze auf den Weg bringen.
14: Nachfragen nicht erlaubt, was das nun heißt für den Reformzeitplan. Und was war eigentlich mit dem Innehalten, das sich gestern alle gewünscht hatten? Unverständnis bei Sören Pellmann von den Linken und der Grünen Katharina Dröge.
15: Offensichtlich hat Bundeskanzler Friedrich Merz den Schuss immer noch nicht gehört.
16: Wie unsouverän kann man sein und wie sehr kann man auch als Bundeskanzler zeigen, dass man als Führungskraft offensichtlich ungeeignet ist?
14: Und die AfD spricht heute von einem offensichtlich rauen und nicht guten Umgangston in der Bundesregierung. Der ist ja nicht nur die Arbeitsministerin abhanden gekommen, sondern auch der SPD, ihre Vorsitzende. Was ist da eigentlich mit dem zurzeit nach Umfragen beliebtesten Politiker Deutschlands?
17: Ich bin zwar kein Techniker, ich bin ja nur einfacher biertrinkender Jurist, aber das ist...
14: Da geht es um ein neues Kampfflugzeug für die Bundeswehr. Ernst wird Verteidigungsminister Boris Pistorius, als er heute nach dem SPD-Vorsitz gefragt wird.
17: Ich werde als Parteivorsitzender definitiv nicht antreten, weil ich mit meiner Aufgabe, die Sicherheit dieses Landes zu garantieren, wirklich ausgelastet bin, um das ein für alle Mal klar zu sagen.
14: Auch sonst liegen zurzeit keine öffentlichen Bewerbungen um den SPD-Vorsitz vor. Aber es ist ja auch erst Tag 1 nach dem Tag, der hier in Berlin vieles in Bewegung gebracht hat.
0: Und jetzt im Echo des Tages weitere Kurznachrichten mit Christina Maria Grewe.
18: Die Missbrauchsbeauftragte der Bundesregierung Klaus spricht in ihrem ersten Bericht von alarmierenden Entwicklungen. Noch nie sei das Risiko für Kinder so groß gewesen wie heute. Im Internet drohten immer mehr Missbrauchsgefahren, aber auch in der Familie, in Vereinen und an Schulen. Trotzdem gäbe es in 5 Bundesländern für Schulen noch keine Schutzkonzepte. Die CDU-Fraktion in Sachsen-Anhalt hat beschlossen, bei der geheimen Wahl des Ministerpräsidenten im Dezember komplett den Plenarsaal zu verlassen. Damit will sie Spekulationen vermeiden, dass CDU-Abgeordnete für den AfD-Kandidaten Siegmund stimmen könnten. In Sachsen-Anhalt wurde vergangene Woche ein AfD-Politiker zum Präsidenten des Landtags gewählt, auch mit Stimmen von anderen Parteien. In Nordrhein-Westfalen hat sich der Anteil ausländischer Schülerinnen und Schüler in den letzten 10 Jahren verdoppelt, von knapp 9 auf guten 18%. Zuletzt hatten knapp 460.000 Schüler in Nordrhein-Westfalen eine ausländische Staatsangehörigkeit. Von ihnen stammen knapp 40% aus Syrien, der Ukraine und dem Irak. Die Bahn hat ihren neuen Fahrplan für nächstes Jahr vorgestellt und NRW bekommt ein paar neue Direktverbindungen. Wer in Soest, Lippstadt oder Warburg wohnt, hat im nächsten Jahr wieder eine Verbindung bis München. Außerdem fahren wieder mehr ICE von Bonn direkt nach Berlin. In Griechenland werden die Menschen vor schweren Unwettern und Starkregen gewarnt. Für manche Regionen und Inseln versandte das Bürgerschutzministerium Alarm-SMS, darunter Kreta und die Halbinsel Peloponnes. Dort sollen morgen die Schulen geschlossen bleiben. Viele Inseln waren bereits heute von der Außenwelt abgeschnitten, weil die Fähren nicht auslaufen konnten. Die Weinlese in Deutschland fällt diesmal wohl so niedrig aus wie zuletzt vor 16 Jahren. In fast allen Anbaugebieten sind die Trauben abgeerntet. Wegen des trockenen und sonnenreichen Sommers blieben sie auch klein. Dafür gehen die Winzer aber von Spitzenqualitäten aus.
0: Das waren die Kurznachrichten mit Christina Maria Grewe.

0: Moritz, wie angespannt ist denn die Lage in Saudi-Arabien inzwischen?
1: Die Lage ist schon sehr angespannt. Der internationale Flughafen in der Hauptstadt Riad ist noch bis Samstag geschlossen, mindestens. Das ist für Saudi-Arabiens Selbstbild ziemlich fatal. Das einigermaßen neue Selbstbild, muss man ja sagen. Das Land hat sich ja erst vor einigen Jahren für Touristen geöffnet und natürlich auch für Geschäftsleute aus dem Ausland. Und da passen Drohnen und Raketen, die auf die Hauptstadt abgefeuert werden, natürlich nicht so gut ins Bild. Und auch in der Nacht gab es wieder Luftalarm. Nach saudischen Angaben konnten diese Angriffe abgewehrt werden. Heute im Laufe des Tages habe ich bislang keine Berichte über weitere Angriffe der Houthi gehört, wohl aber Drohungen, und die könnten nach den heutigen Angriffen Saudi-Arabiens auf den Jemen auch schnell zur Realität werden.
0: Saudi-Arabien gibt ja sehr viel Geld aus für seine Luftabwehr. Wie schaffen es die Houthi trotzdem, Raketen und Drohnen bis nach Riad zu bringen?
1: Das ist in Saudi-Arabien eine große Frage, vielleicht die große Frage, weil ja gerade der Flughafen eigentlich ein besonders geschützter Ort sein sollte. Die Nachrichtenagentur Reuters, die hat heute berichtet, dass in Riad vor kurzem die öffentlichen Warnungen vor Raketen oder Drohnen eingestellt wurden, angeblich weil sich Bewohner davon gestört gefühlt haben. Das klingt jetzt eher nicht so klug, ich kann es auch nicht überprüfen, aber als Erklärung taugt es auch nicht wirklich, warum Drohnen, die rund 1000 Kilometer vom Jemen nach Riad fliegen können, ohne abgeschossen zu werden. Und auf diese Frage habe ich auch Saudi-Arabien bislang noch keine ergiebige Antwort gehört.
0: Warum eskaliert dieser Konflikt eigentlich gerade wieder so massiv?
1: Grundsätzlich hat die aktuelle Runde dieser Eskalation ja schon vor 3 Monaten begonnen, als die Saudis die Landebahn des Flughafens in Jemens Hauptstadt Sanaa bombardiert haben, um zu verhindern, dass dort iranische Flugzeuge landen. Daraufhin haben die Houthi dann mit Angriffen auf Saudi-Arabien reagiert und auch indem sie ihre Bodentruppen im Jemen losgeschickt haben. Das hat sich dann immer weiter hochgeschaukelt und vor gut 2 Wochen folgte dann die Ankündigung, es gibt eine Großoffensive der von Saudi-Arabien angeführten Militärkoalition gegen die Houthi. Aber natürlich muss man das Ganze auch im größeren Kontext sehen, im Kontext des Konflikts zwischen dem Iran und den USA und ihren jeweiligen Verbündeten. Da kommt es den Iranern durchaus gelungen, dass die Houthi Druck auf Saudi-Arabien ausüben.
0: Darüber sprechen wir auch gleich nochmal, aber erstmal, was wollen die Houthi eigentlich erreichen? Worum geht es denen?
1: Im Wesentlichen um den Erhalt und den Ausbau ihrer Macht im Jemen. Sie werfen Saudi-Arabien eine Aggression vor und auch eine kolonialistische Haltung, um mit ihren Verbündeten die Houthi zurückzudrängen. In ihren Statements, da stellen sich die Houthi sehr gerne als die legitimen Vertreter Jemens dar, was natürlich überhaupt nicht stimmt. Aber auch andere Gruppierungen im Land können nur schwer von sich behaupten, die Interessen der gesamten jemenitischen Bevölkerung zu vertreten.
0: Saudi-Arabien fliegt jetzt verstärkt Angriffe im Jemen. Aber wenn die Houthi trotzdem weiter Riad und andere Ziele angreifen können, welche militärischen Möglichkeiten hat Saudi-Arabien überhaupt noch und welche haben jetzt wiederum die Houthi?
1: Das wird sich bei Saudi-Arabien zeigen. Am frühen Abend haben die Saudis die größte Ölanlage Jemens in der Hauptstadt Sanaa bombardiert. Damit hatten sie vorher auch schon gedroht. Und dann haben die Saudis auch noch angekündigt, eine Spezialoperation in Sanaa durchführen zu wollen. Ob das jetzt so eine kluge Wortwahl ist, das lasse ich mal dahingestellt. Und was es genau bedeutet, wissen wir auch nicht. Das Problem der Saudis ist, dass die Houthi vermutlich nicht allein mit Luftschlägen zu besiegen sind. Das haben die Saudis von 2015 bis 2022 schon einmal probiert. Das war ein Krieg, der war für Saudi-Arabien extrem teuer und vor allem komplett erfolglos. Und das wesentliche Ergebnis war, dass die Verbindungen zwischen dem Iran und den Houthi ausgebaut wurden. Die waren vor diesem Krieg gar nicht mal so stark.
0: Jetzt sind wir beim Iran. Das hast du ja gerade nochmal angesprochen. Die Houthi werden von Teheran unterstützt. Wie abhängig sind die eigentlich tatsächlich vom Iran? Also könnte Teheran jetzt einfach diese Angriffe stoppen, wenn es das wollte?
1: Gute Frage. Ich kenne die Antwort nicht. Auch unter Jemen-Experten ist umstritten, wie viel Gewicht das Wort der iranischen Revolutionsgarden bei der Führung der Houthi zählt. Ganz klar, der Iran ist der wichtigste Waffenlieferant und die Revolutionsgarden beraten die Houthi auch militärisch. Aber gerade innerhalb Jemens verfolgt diese Gruppierung auch ihre eigene Agenda. Also bleibt unklar, was ein Machtwort aus Teheran tatsächlich bewirken würde.
0: Und wir haben noch die USA, die sind ja eigentlich der wichtigste Sicherheitspartner Saudi-Arabiens. Donald Trump hat aber gesagt, er erwäge, sich an den Angriffen auf die Houthi zu beteiligen. Passiert ist aber nichts. Warum hält er sich denn so zurück?
1: Ich stecke jetzt nicht im Kopf des amerikanischen Präsidenten. Ich kann das vielleicht eher aus saudischer Perspektive darstellen. Für die Führung in Riad ist das keine ganz neue Erfahrung, dass sie beim US-Präsidenten um Hilfe bitten und dann kommt nichts. Das haben sie schon 2019 in Trumps erster Amtszeit erlebt. Und das ist auch ein Grund, warum sie sich zunehmend nach anderen Partnern umsehen. Kürzlich haben sie ein Verteidigungsbündnis mit der Türkei und Pakistan geschlossen. Das Problem ist jedoch, das ist noch so frisch, das ist noch nicht wirklich mit Leben gefüllt. Also stecken die Saudis wirklich in einem Dilemma.
0: Oder liegt es an diesen Midterms, an diesen Zwischenwahlen in den USA am 3. November, dass Trump jetzt irgendwie mit allen Mitteln verhindern möchte, den Amerikanern zu erzählen, dass es schon wieder

0: einen größeren Krieg im Nahen Osten gibt.
1: Gut möglich. Es heißt ja auch, dass Trump seit längerem versucht, sich aus dem Iran zurückzuziehen oder vielleicht doch wieder stärker anzugreifen. So ganz genau weiß man das nicht. Und der Rückzug aus dem Krieg mit dem Iran, der gelingt ihm offenbar nicht. Und da ist vielleicht seine Erwägung, jetzt bloß nicht noch einen weiteren Schauplatz eröffnen.
0: Du kannst nicht in den Kopf des amerikanischen Präsidenten gucken, das hast du schon gesagt. Aber kann man überhaupt einschätzen, was passieren würde, wenn die USA tatsächlich jetzt mitmischen würden?
1: Nun, die Houthi, die drohen, und das tun sie immer sehr gerne, dass sie dann zurückschlagen werden, und zwar so, dass es für die Amerikaner besonders schmerzhaft werde. Was das genau bedeuten soll, haben sie nicht gesagt. Denkbar ist aber, dass sie dann auch Handelsschiffe im Roten Meer bedrohen. Das tun sie aktuell nicht, mit einer sehr relevanten Ausnahme, die betrifft saudische Schiffe und Schiffe, die saudische Häfen anlaufen.
0: Moritz Behrendt für WDR 5 über die Situation in Saudi-Arabien.
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0: Seit 25 Jahren stehen auch Frauen alle Laufbahnen offen bei der Bundeswehr. Heute sind rund 13% der Soldaten bei der Bundeswehr Soldatinnen. Kameraden müssen einander achten, so steht es sogar im Soldatengesetz. Als eine 19 Jahre alte Marinesoldatin aber meldet, dass ein ranghöherer Kamerad sie belästigt hat, wird sie danach beschimpft und bedroht. Andere Soldatinnen erzählen von Übergriffen bis hin zur Vergewaltigung und von Vorgesetzten, die wegschauen. Das alles zeigt eine Recherche von Report Mainz. 472 Fälle dieser Art hat die Bundeswehr allein im vergangenen Jahr gemeldet bekommen. Finn-Jakob Keilmann gehört zum Rechercheteam und ich habe ihn gefragt, wie er an die Soldatinnen gekommen ist, dass sie so offen über ihre Erfahrungen sprechen.
3: Konkret die Soldatin, diese 19-Jährige, die so schlimm gemobbt worden ist, der Kontakt kam am Ende über den weißen Ring zustande. Das liegt daran, dass wir ganz, ganz viele Netze, würde ich mal sagen, ausgeworfen haben und über ganz, ganz viele Wege versucht haben, in Kontakt mit Soldatinnen zu kommen. Und es war ein großer Zufall, dass der Kontakt dann über den weißen Ring hergestellt worden ist. Die Frau hatte einen hohen Leidensdruck, wollte dringend auch ihre Geschichte erzählen. Und dann bin ich relativ schnell zu ihr hingefahren, wo sie zurzeit wohnt.
0: Aber wenn man das so hört, ich meine, seit 25 Jahren dürfen Frauen in der Bundeswehr alles werden. Hat sich die Truppe immer noch nicht so recht auf Frauen eingestellt?
3: Also, was man vielleicht zuerst kurz sagen muss, ist, es gibt viele Frauen, die sich in der Bundeswehr wahnsinnig wohlfühlen. Dazu zählen übrigens auch die Frauen, die schlimme sexuelle Übergriffe erlebt haben und mit uns gesprochen haben. Die sind von ganzem Herzen Soldatinnen. Gleichzeitig passt es irgendwie mit der Gleichstellung noch nicht. Es gibt sogar ein Gesetz, das es eigentlich begünstigen sollte, das Soldatinnen und Soldatengleichstellungsgesetz. Wenn wir aber dann zum Beispiel in die Führungsebene schauen, also zu den Generälen und Admirälen, sind von 220 nur 4 Frauen. Und hinzu kommt eben, es gibt das große Thema sexuelle Übergriffe und Belästigung. Das kommt nach wie vor, sowohl vor 25 Jahren als auch heute. Und auch das Verteidigungsministerium sagt sogar, Verdachtsmeldungen zu sexualisiertem Fehlverhalten steigen seit Jahren an.
0: Diese 472 Fälle, die die Bundeswehr gemeldet hat, allein im vergangenen Jahr, hattet ihr da bei der Recherche das Gefühl, es gibt noch eine viel höhere Dunkelziffer?
3: Ja, also mit Zahlen ist es da bei der Bundeswehr ein bisschen schwierig. Wir haben uns da an Indizien gehalten. Es gibt eine Studie von 2014, die hat herausgefunden, dass etwas mehr als die Hälfte aller Soldatinnen schon mal irgendeine Form von sexueller Belästigung erlebt haben. Hinzu kommt eben, wenn wir mit Soldatinnen gesprochen haben, dann haben eigentlich alle uns gesagt, es sind ganz viele betroffen, es sind so viele betroffen, es sind viel mehr betroffen, als wir denken. Eine genaue Zahl wissen wir Stand heute am Ende nicht. Was da vielleicht Licht ins Dunkel bringen kann, ist die sogenannte Dunkelfeldstudie, die jetzt zurzeit läuft. Die soll Ende des Jahres veröffentlicht werden und die soll erstmalig Auskunft geben, wie viele Soldatinnen sind denn wirklich eigentlich von sexueller Gewalt betroffen.
0: Übergriffe passieren ja oft unter vier Augen. Wie habt ihr diese Erzählungen der Soldatinnen eigentlich belegt?
3: Das ist ein extrem guter Punkt und ein wichtiger Punkt, der natürlich für uns ganz entscheidend ist. Wir können natürlich nur über einen Übergriff berichten, wenn wir sicher sein können, zum gewissen Punkt, dass der wirklich so stattgefunden hat. Und bei den Fällen, die wir in unserer Dokumentation hatten, war es am Ende so, dass 2 davon gerichtsfest waren. Sprich, da gab es Urteile, sowohl im Zivilen, also im Strafgericht, als auch bundeswehrinterne Urteile. Da gab es Disziplinarverfahren. Und natürlich ist das immer eine große Herausforderung, gerade bei sexuellen Übergriffen. Das sind oft Auge-in-Auge-Delikte. Da ist es teilweise schwer nachzuweisen. Deswegen haben wir auch am Ende immer sämtliche Vorwürfe, die die Soldatinnen erhoben haben, natürlich mit dem Verteidigungsministerium konfrontiert, so damit die auch die Möglichkeit haben, noch Stellung zu beziehen.
0: Jetzt haben wir über diesen Mobbingfall gesprochen. Welche Fälle gibt es denn noch?
3: Das hat eine ganz schöne Bandbreite. Das fängt an bei sexistischen Beleidigungen, aber geht wirklich hin zu schweren sexuellen Übergriffen. Wir haben zum Beispiel mit einer Soldatin gesprochen, die vor 10 Jahren einen schweren sexuellen Übergriff durch einen Kameraden erlebt hat. Die hat den dann angezeigt, der ist später dafür verurteilt worden, wegen sexuellen Missbrauchs widerstandsunfähiger Person. Was diesen Fall besonders schlimm macht, ist, dass die Frau sogar durch diesen Übergriff schwanger geworden ist und komplett aus dem Leben gerissen worden ist dadurch.
0: Aber wird der Beschuldigte versetzt oder die Betroffene?
3: Tja, das kommt immer darauf an. Also nach Regelbuch sollte es eigentlich so sein, dass der Beschuldigte natürlich versetzt wird. In der Praxis sehen wir das zum Teil anders. Bestes Beispiel sind dafür die Berichte der Wehrbeauftragten, die es jedes Jahr gibt. Und da steht wiederholt drin, es komme bei solchen Fällen immer wieder zu einer Täter-Opfer-Umkehr. Und es sei oft auch der Fall, dass eben das Opfer versetzt wird und der Täter an seiner alten Dienststelle bleiben kann.
0: Jetzt hast du ja lange recherchiert und du hast diese Interviews mitgeführt mit den betroffenen Frauen. Mit welchem Gefühl bist du denn aus dieser Recherche rausgegangen? Was müsste sich ändern?
3: Zum einen gibt es natürlich im Kleinen viele Stellschrauben, an denen man drehen könnte. Wenn man von außen auf die Bundeswehr schaut, gibt es viele Dinge, die sich schon getan haben in den vergangenen Jahren. Es gibt jetzt diese Regelungen, wie sich Vorgesetzte verhalten sollen, wenn es zu Übergriffen kommt. Es gibt Vertrauenspersonen, es gibt eine Ansprechstelle für Diskriminierung und Gewalt. Es gibt Gleichstellungsbeauftragte. Gleichzeitig merken wir halt, trotzdem kommt es noch zu diesen Fällen. Und neben kleinen Stellschrauben in all diesen Prozessen würde ich sagen, das große Ganze und Wichtige ist eigentlich, ein Satz wieder von Herrn Neitzel, der mir im Kopf geblieben ist, der sagt nämlich, die Integration von Frauen in die Bundeswehr sei gescheitert. Die Bundeswehr selber sieht das anders und sagt, die Integration sei gelungen. Aber der sagt eben auch, Frauen sind eine so große Minderheit noch mit diesen 13,6%. Und solange das so bleibt, kann sich für die Frauen gar nicht viel ändern. Es gibt da auch noch soziologische Theorien, die das untermauern, die sagen, eine Minderheit muss mindestens 20%, also mindestens ein Fünftel groß sein, damit sich für sie innerhalb einer großen Gruppe wie der Bundeswehr überhaupt was ändert. Und solange das nicht der Fall ist, wird sich im Gesamtgefüge für die Frauen mutmaßlich gar nicht viel ändern. Sprich, die größte Lösung für die Frauen in der Bundeswehr wäre eigentlich, es müssen vor allem mehr werden.
0: Ob das Einzelfälle sind oder ein Muster, das soll eine Studie der Bundeswehr zeigen. Tausende aktive und ehemalige Soldatinnen wurden dafür anonym befragt und die Ergebnisse sollen dann bis Ende des Jahres vorliegen. Da bleiben wir von WDR 5 natürlich dran. Was aber bereits vorliegt, ist die Reportage von Finn Jakob Keilmann, belästigt, gemobbt, missbraucht, Soldatinnen in Gefahr. Und sie finden sie in der ARD Mediathek. So, das war's jetzt schon fast mit dem Echo des Tages, heute am 13. Oktober, dem International Skeptics Day. Ja, das haben Sie richtig gehört. Heute ist der internationale Tag der Skepsis. Das ist ein Aktionstag, der das kritische Denken fördern soll. Wir sollen also nicht alles glauben, sondern immer mal wieder hinterfragen und prüfen. Das habe ich gemacht und rausgefunden, dass gar nicht sicher ist, dass heute der Tag der Skepsis ist. Ich finde nämlich auch Termine für diesen Tag am 13. Januar, am 13. April oder jedem ersten Freitag, dem 13. eines Jahres. Am weitesten verbreitet ist aber der 13.10. Wenn Sie jetzt sagen, Herr Imhof, das glaube ich Ihnen nicht, kontrollieren Sie es bitte, dann haben Sie auch den Sinn dieses Tages verstanden. Ich bin wirklich Michael Imhof und ich wünsche Ihnen noch einen schönen Abend mit WDR 5, gleich mit Tobias Mann und dem WDR 5 Kabarettfest in Bonn.

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1: Die Nachrichten mit Peter Neuhaus. Guten Abend.
2: Vor Ihnen liegen große Aufgaben. Ich gratuliere Ihnen zu Ihrem neuen Amt, wünsche Ihnen viel Erfolg und eine glückliche Hand.
1: Bundespräsident Steinmeier hat den SPD-Politiker Alexander Schweizer zum neuen Arbeitsminister ernannt. Er folgt auf Bärbel Baas, die gestern zurückgetreten war. Steinmeier sagte, die Erwartungen an die Bundesregierung seien hoch.
2: Zuallererst die Erwartung, dass die Erneuerung unseres Landes gelingt. Diese Aufgabe fordert von allen Verantwortlichen Disziplin, gegenseitiges Vertrauen und die Bereitschaft zum Kompromiss. Unser Land braucht eine Regierung, die zusammenhält und anpackt. Und dafür wünsche ich Ihnen Kraft und gutes Gelingen. Es geht um viel.
1: Bundeskanzler Merz erhöhte schon kurz vor der Amtseinführung den Druck auf Schweizer. Der neue Arbeitsminister müsse jetzt schnell einen Gesetzentwurf für die überfällige Rentenreform vorlegen. Die CDU-Fraktion in Sachsen-Anhalt hat beschlossen, bei der geheimen Wahl des Ministerpräsidenten im Dezember komplett den Plenarsaal zu verlassen. Damit will sie Spekulationen vermeiden, dass CDU-Abgeordnete für den AfD-Kandidaten Siegmund stimmen könnten. In Sachsen-Anhalt wurde vergangene Woche ein AfD-Politiker zum Chef des Landtags gewählt, auch mit Stimmen von anderen Parteien. Und das ist auch noch Thema. Die Missbrauchsbeauftragte der Bundesregierung Klaus spricht in ihrem ersten Bericht von alarmierenden Entwicklungen. Im Internet gäbe es immer mehr Missbrauchsgefahren, aber auch in der Familie, in Vereinen und an Schulen. NRW-Innenminister Reul hat nach seinem Sturz vergangene Woche eine neue Hüfte. Der CDU-Politiker teilte mit, dass die Operation gut verlaufen sei. Die Wuppertaler Polizei hat vorsichtshalber eine Gesamtschule geräumt. Dort war Amok-Alarm ausgelöst worden. Laut Polizei gab es keine Hinweise auf eine Gefahrensituation. Die deutschen Fußballerinnen treffen gerade auf Japan. Beim Testspiel in Bremen läuft die zweite Halbzeit. Ob schon Tore gefallen sind, weiß live aus dem Weserstadion Christopher Klein.
3: Dieses Spiel hier im Bremer Weserstadion macht wirklich Spaß. Es läuft die 60. Minute und es steht 1:1 zwischen Deutschland und Japan. Ein Zwischenstand, der wirklich in Ordnung ist, weil beide Mannschaften hier ja, technisch stark sind, spielerisch überzeugen können. Die Japanerinnen sind in Führung gegangen in der 15. Minute durch Bayerns Tanikawa. In der 28. Minute war es dann eine Bayern-Spielerin auf deutscher Seite, nämlich Linda Dallmann, die den Ausgleich besorgen konnte. Kurz vor der Pause Riesenchance für eine weitere Bayern-Spielerin, Clara Bühl. Es langte aber nicht zum 2:1, so steht es nach einer Stunde. Weiter 1:1 in Bremen.
1: Das war WDR aktuell. Das Wetter in Nordrhein-Westfalen. Am Abend bleibt es meist dicht bewölkt. Ab und zu Regen bei noch 11 bis 18 Grad. In der Nacht ziehen letzte Schauer ab bei Tiefstwerten von 12 bis 7 Grad. Morgen wird es oft sonnig oder locker bewölkt. In Lüdenscheid 15, in Gütersloh 16 und in Duisburg bis 17 Grad. Die Zeit, es ist 19.03 Uhr. 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A1 Dortmund Richtung Köln zwischen Volmarstein und Kreuz Wuppertal Nord. Etwa eine Viertelstunde plus 2 Kilometer Stau. Nach einem Unfall ist da nur ein Fahrstreifen frei. A4 Aachen Richtung Köln zwischen Kreuz Köln West und Köln Klettenberg. Etwa 10 Minuten plus 5 Kilometer stockender Verkehr. Die A33 Brilon Richtung Bielefeld ist zwischen Paderborn Schloss Neuhaus und Paderborn Sennelager. Wegen Bergungsarbeiten weiter gesperrt. 2 Kilometer Stau. Unsere Empfehlung ab Schloss Neuhaus über die U33 ausweichen. Die A52 Essen Richtung Düsseldorf ist zwischen Tiefenbruch und Ratingen wegen Bauarbeiten bis morgen früh gesperrt, 2 Kilometer Stau. Und A57 Köln Richtung Krefeld zwischen Köln-Bickendorf und Dormagen. Etwa eine Viertelstunde dauert es länger, 8 Kilometer stockender Verkehr.
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0: Zuhörerinnen und Zuhörer an den Geräten, hören Sie das, was hier los ist in Bonn? Hier ist Eskalation. Menschen schießen Konfetti-Raketen ab. Blasen Luftschlangen. Man könnte meinen, es wäre hier schon die fünfte Jahreszeit. Es ist wirklich, Sie sind wirklich super gut drauf. Finde ich toll. Finde ich wirklich super, dass Sie trotz der schwierigen Zeiten, die wir momentan in der Welt haben, dass Sie so gut drauf sind. Weil es ist ja wirklich so, der Zustand der Welt ist schwer. Ja, schwierig. Ja. Völkerrecht wird immer mehr zum fakultativen Angebot. Ja, und die Führer, die Leader der Welt sind so ein Haufen aggressive Silberrücken mit schlechtem polizeilichem Führungszeugnis, angeführt von einem Orang-Utan. Und das ist natürlich keine leichte Lage. Ja. Die wichtigsten Meerengen in der Welt sind so ähnlich wie Oktoberfestbesucher, alle zu. Und Trump, der ja ursprünglich mal als Friedenspräsident gestartet ist, hat eben gezeigt, dass er manchmal gar nicht so friedlich ist. Und Völkerrecht ist auch für Donald Trump übrigens ein Thema. Weiß nicht, ob Sie es mitbekommen haben. Hat ihn eine Journalistin gefragt, Herr Trump, wie stehen Sie denn zum Völkerrecht? Und da sagte Trump, brauche ich nicht. Und dann hat sie nachgefragt, ja, aber Moment mal, Herr Trump, was sind denn so Ihre Eckpfeiler der Politik? Nach was richten Sie sich? Und da sagte Trump, nach meinem Geist und meiner Moral. Sind Sie beruhigt? Ja. So ein bisschen wie wenn Hannibal Lecter sagt, ich verlasse mich auf meinen Geschmack. Also es ist wirklich nicht sonderlich beruhigend. Sie können ruhig klatschen, wenn Sie möchten. Ich freue mich. Wir freuen uns über das Geräusch. Und man muss sagen, es ist viel Kuddelmuddel in der Welt. Es ist viel Chaos. Aber was für ein Glück. Was für ein unfassbares Glück, dass wir eine Regierung haben, die funktioniert. Weil stellen Sie sich mal vor, der Kanzler würde wackeln. Stellen Sie sich das mal. Man kann es überhaupt nicht beschreiben, was gerade los ist. Ja, Friedrich Merz hat erkannt, ich weiß nicht, ob Sie es gesehen haben, nach der Wahl da Mecklenburg-Vorpommern Berlin, ist er kurz nach 18 Uhr vor die Kameras getreten mit einer Rede, die er nicht in 5 Minuten geschrieben hatte, sondern die er schon vorbereitet hatte. Und das Spannende war, er hat ja in dieser Rede der Merz, so habe ich ihn zumindest verstanden, hat er eigentlich gesagt, dass er nicht der Richtige ist für die Zukunft Deutschlands.
1: Was jetzt zu tun ist, erfordert Rückgrat, Standhaftigkeit und Geduld.
0: Ja, da dachte ich mir, jetzt sagt er, ich bin raus. Ich habe das wirklich, gedacht. Ich habe das wirklich geglaubt. Und dass er dann sagt, und hier ist der Neue, Hendrik Wüst. Ja, der kommt dann rein und kommt von der anderen Seite Markus Söder angelaufen, tackelt den weg. Ja, dann verbeißen sich die zwei ineinander und auf einmal zu dramatischer Musik fährt im Hintergrund so eine Bühne hoch und mit Bühnennebel kommt Jens Spahn. Hätte ich gedacht. Hätte ich mir vorstellen können. So weit von der Dramaturgie. Jens Spahn. Ich weiß nicht, ob Sie mitbekommen haben, Jens Spahn ist mein Vorbild. Jens Spahn ist spätestens seit dieser Woche mein Vorbild. Jemand, der so sanft mit sich selbst ist. Jemand, der wirklich so überzeugt von sich ist, dass er keine Selbstkritik zulässt, der muss ein sehr glücklicher Mensch sein. Das ist Achtsamkeit bis über die Schmerzgrenze, die Sie da gerade beobachten. Das ist wirklich der Hammer. Weil Jens Spahn, Sie haben es ja wahrscheinlich mitbekommen, hat jetzt seine Aufgabe im Haushaltsausschuss abgegeben und hat ein Statement rausgegeben. Sitzen Sie? Ja. Also wenn Jens Spahn hat dazu gesagt, also da ging es ja, ne? Sie wissen Bescheid, Jens Spahn, der frechste Sardinienurlauber Deutschlands, der alte Maskenhasardeur und eigentlich wirklich der unkaputtbarste Polit-Zombie, den die Politlandschaft zu bieten hat, sagte, also das war sein Statement, was er rausgegeben hat, alles rund um meine Person ist aktuell so politisiert, dass ein normales Arbeiten kaum möglich sein wird. Ja, leck mich fett, das Verhalten eines Politikers wird politisiert. Also auf die Idee wäre ich nie gekommen. Das muss ich, und vor allem, auch da wieder typisch Spahn, Schuld ist nicht sein Verhalten, sondern die sein Verhalten politisieren. Ja, die verhindern normales Arbeiten. Wann hat denn der Spahn jemals normal gearbeitet? In den Mann passen 6 an die Scheuers rein. Rechnet sich das mal durch, das musst du selber erst mal hinkriegen. Und da sagen die Leute morgens beim Bäcker zu mir, auch Herr Mann, Sie haben doch im Kabarett gerade unglaublich viel Material. Das ist kein Material, das ist schon fertig. Ja, wie soll ich da kommt Kabarett an seine Grenze. Ja, Das sind so Sprüche, der hat vor 10 Jahren noch gesagt, ja komm Jens, komm vom Balkon, es ist nach 10. So was haut der raus. Du, ich reg mich schon wieder auf, das darf ich nicht, nee. Aber aufregend, Friedrich Merz hat ja auch noch gesagt, er möchte die Menschen in ihrer ganzen Emotionalität stärker erreichen. Also mich hat er in der Vergangenheit schon sehr, sehr oft sehr erreicht, der Merz. Nur nicht mit der Emotion, die er sich gewünscht hätte. Immer, was meint der Mann? Beleidigt erstmal so alle Bevölkerungsgruppen einmal durch, ja, außer Babys und Kleinkindern. Und dann kommt er auch noch, wo er sagt, ja, diese Kleinkinder immer mit ihrer Milch-Life-Balance, ja, mal runter von der Brust und laufen lernen. Ja, könnte ich mir vorstellen bei ihm. Jetzt siehst du natürlich, ja, alle in heller Aufregung, gerade nach den Wahlen Mecklenburg-Vorpommern, Sachsen-Anhalt, voll Aufregung, alle drehen durch, die Gesamtkunstwerke der Reform werden dann doch wieder in Frage gestellt. Ja, Tankrabatt kommt, obwohl der letzte schon absolute Grütze war, ja, aber die geben das bestimmt jetzt weiter, die Mineralölkonzerne. Die geben das bestimmt, jetzt geben sie es komplett weiter, in voller Höhe. Doch, ganz bestimmt, ja, das ist Freiwilligkeit. Freiwilligkeit in diesem Rahmen ist immer so ein bisschen wie Hundeleinen aus Fleischwurst. Es ist wirklich, aber gut. Aber wie gesagt, gerade die Wahlen in Mecklenburg-Vorpommern und Sachsen-Anhalt, die haben bei mir so verschiedene Fragen aufgeworfen. Ist die Brandmauer jetzt plötzlich die 5%-Hürde? Und braucht es für rund 40% hier im Land eigentlich, um das zu kriegen, eigentlich nur einen Moped-Führerschein? Das haben Sie mitbekommen, live Erik Holm, ja, in MIGPOM, der ist ja da auch mit der Simson rumgebrettert. Ja. Live Erik Holm klingt so ein bisschen wie so ein Gerichtsmediziner auf Tour. Heute live Erik Holm. Und ist ja, wirkt auch so ein bisschen wie so ein Versicherungsvertreter eher, ja. Und dann haben wir noch Ulrich Siegmund, die alte Grinsekatze der AfD, ja. Also das freundliche Gesicht eines gesichert rechtsextremen Landesverbands. Die fucking AfD hat's verstanden. Du musst an die Spitze einfach nur jemanden setzen, der nicht aussieht wie ein Ork. Dann fällt die Ork-Armee dahinter schon gar nicht mehr so auf. Selbst wenn es Familie ist. Also es ist wirklich faszinierend, was da alles durchgegangen ist. Und man kann es jetzt in Sachsen-Anhalt vor allem sehr beobachten, was mit einer Demokratie passiert, wenn die AfD da in die Reichweite der Macht gerät. Und mittlerweile aber natürlich überall steigen die Werte, Menschen wenden sich ab von demokratischer Politik, wenden sich die AfD dann dazu und du kriegst dann natürlich auch so ein bisschen Kritik. Ich habe das so nach einer Show letztens gehabt. Da war so ein Mann und ich kam so nach der Show ins Foyer raus und ich sah von Weitem schon, der hat Gesprächsbedarf. Also er stand da so, hat so die Halsschlagader so. Ja, so hier neben. Ja. Da kam er raus und rief so, Thomas! Thomas! Also ich heiße Tobias Mann, nicht Thomas Mann. Ne? Aber ich habe da gesagt, ja hallo Herr Buddenbrock. Welchen Zauberberg der Erkenntnis wollen wir gemeinsam erklimmen? Und dann sagt er, hier, es müsste ein bisschen ausgewogener sein, dein Programm, ein bisschen ausgewogener. Wo ich mir dachte, ausgewogen? Ich mache das doch hier nicht, um ausgewogen zu sein. Ja? Wer vom Kabarettisten verlangt, soll ausgewogen sein, der sagt auch, in der Todesanzeige sind aber wenig Pointen. Also es ist einfach der falsche Ort für Ausgewogenheit. Du, hieß es dann, du linksgrün versiffter Kabarettist und sowas. Ja, und ich muss Ihnen ganz ehrlich sagen, wer für Menschenrechte ist, für die Würde des Menschen, für Minderheitsrechte, gegen Ressentiments und Vorurteile und für die Verfassung, das ist nicht links, das ist demokratisch. Vielen Dank. Willkommen zu unserem ersten Gast. Er ist ein toller Typ, ein alter Gag, leicht abgewandelt geht so. Was ist der Unterschied zwischen einem Jazzmusiker und einem Popmusiker? Ein Jazzmusiker spielt 10.000 Akkorde vor 3 Zuschauern und ein Popmusiker spielt 3 Akkorde vor 10.000 Zuschauern. Das ist nur ein alter Witz, ja? Und unser nächster Gast, der kann das sogar wissenschaftlich erklären, warum das so ist. Das Doktor in seinem Künstlernamen Dr. Pop ist kein Kunstgriff. Nein, Markus Henrik ist tatsächlich promovierter Musikwissenschaftler. Der könnte also heute Abend auch einen staubtrockenen Vortrag in irgendeinem Konservatorium halten. Aber zu unserem Glück ist er dafür einfach zu sehr Entertainer. Er füllt mittlerweile die ganz großen Hallen in ganz Deutschland. Deswegen freue ich mich umso mehr, dass er heute hier in unserem wunderbaren Wohnzimmer des Pantheons zu Gast ist. Hier ist für Sie der unvergleichliche, der wunderbare Dr. Pop!
2: Hallo, vielen Dank. Dankeschön. Ja, mir ist aufgefallen, dass es gerade politische Kräfte in diesem Land gibt, die versuchen, alles schlecht zu machen, was aus Deutschland kommt. Aber ich wollte hier ein paar Beispiele bringen, dass bei der Musikgeschichte und in der Gegenwart ziemlich viel Gutes aus Deutschland kommt. Und vor genau 50 Jahren wurde dieser Welthit in Deutschland produziert. Von Iggy Pop. Hansa Studios Berlin. 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Und vor genau 50 Jahren kamen David Bowie und Iggy Pop nach Berlin aus Los Angeles mit der Begründung, weil sie weniger Drogen nehmen wollten. Sie kamen nach Berlin, um weniger Drogen zu nehmen. Das ist ein bisschen so, als würde man ins Allgäu fahren, um weniger Kühe zu sehen, ne? Und in Deutschland werden immer noch Welthits produziert aus Fellbad, Blumengarten. Die haben das hier eingesungen, wurde vor ein paar Monaten zum Welthit. Du bist gut genug. Wer kennt's? Du bist gut genug. Du bist gut genug. Und da gibt's jetzt mittlerweile ein paar Parodien, zum Beispiel diese hier. Arbeitszeitbetrug. Arbeitszeitbetrug. Arbeitszeitbetrug. Wer kann sich damit identifizieren? Und das wurde auch von der Werbung aufgegriffen. Seit 2 Wochen gibt es eine Werbung von Tesa. Da wird gesungen, Tesa klebt echt gut. Ne? Und früher gab es Songs, die liefen erstmal im Radio und dann wurden sie für die Werbung genutzt. Auch das hier, vor 50 Jahren in Deutschland erschaffen.
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2: Und das war dann Karo-Kaffee-Werbung später, ne? Und das Lied hat ganz viele Strophen und in der 3. Strophe sind ihm so ein bisschen die Ideen ausgegangen.
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2: Sehr lecker auf jeden Fall. Und es gibt einen großen Hit aus Monheim. 2 Erzieherinnen haben den geschrieben und vielleicht kennt ihr den, weil dieses Jahr wurde viel dazu getanzt. Wer den Tanz kennt, einmal gerne mitmachen. Yeah.

0: Und eigentlich ist das ein Lied für Kinder, aber danke, dass ihr mitgemacht habt, ja. Und oft gehen nur so die Refrains viral. Bei TikTok ist der Refrain viral gegangen, aber das singen die hier in den Strophen zu den Kindern.
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0: Da fehlt nur noch du kleines Blach irgendwie, ne? Aber man ist manchmal streng zu Kindern. Ich hatte im Ruhrgebiet, ich komme aus Wattenscheid. Wattenscheid geht's nicht so gut. Wir haben da sogar noch einen Schlecker, ist mir aufgefallen. Wir hatten in Wattenscheid früher Blockflötenunterricht, hattet ihr das auch? Und unsere Lehrerin hat zu uns Kindern mal gesagt, nee, das einzig gute Geräusch, was aus eurer Blockflöte kommt, ist, wenn man das Ding in der Mitte durchbricht. Da war die Pädagogik noch nicht so weit, ne? Und was dieses Jahr und letztes auch sehr erfolgreich war, ist eine Nummer, die gerade beim Oktoberfest läuft.

Und dann hat die Band Scooter angerufen und gesagt, wir wollen unsere Musik zurückhaben, ne? Und es gibt davon jetzt schon eine Version aus den Niederlanden. Wollt ihr mal hören? Das ist die niederländische Fassung. Ich bin

Ich bin ein Möbelstück, heißt das Ganze. Ne? Man kriegt es manchmal gar nicht mit, dass Hits aus Deutschland im Ausland erfolgreich werden. Auch griechischer Wein ist in der ganzen Welt bekannt. Hier kommt mal die französische Fassung und die läuft in Frankreich im Rugby-Stadion als Einlaufhymne. Ja.

0: So kommen die Spieler dort auf den Platz. Und was früher so ein bisschen mehr üblich war, dass Lieder aus dem Englischen ins Deutsche übersetzt wurden. Ja, das war in den 70ern ganz, ganz üblich. Zum Beispiel hier von den Stones. Da gibt es eine Version von Karel Gott.
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0: Und ich habe hier die Platte mit, kann man im Radio bestimmt gut sehen an der Stelle. Und das war eine offiziell genehmigte Coverversion. Also hier stehen Mick Jagger und Keith Richards als offizielle Songwriter drauf. Die Stones haben das genehmigt, die haben damals aber auch viele Drogen genommen, das muss man wissen, ne? Und die Stones bringen immer noch Platten raus. Jetzt im Juli kam das neue Album raus hier mit dieser... Single. In the Stars heißt die Single. Und die Stones sind wirklich schon lange dabei. Und was ich euch jetzt zeige, wurde nicht mit KI gemacht. Das ist ein echtes Bild aus einem Buch aus dem Jahre 1140, das Keith Richards zeigt. Auch ein super Gag fürs Radio. Und ich habe die Stones in der Arena auf Schalke gesehen und da war ein älterer Herr neben mir und meinte, ja, Dr. Bob, ich habe die Stones 1982 schon gesehen im Mungersdorfer Stadion. Und damals dachten wir alle, heute ist das letzte Mal. Aber die machen noch ein bisschen und die haben wirklich tolle Hits geschrieben. Und die Stones sind mittlerweile in den Niederlanden steuerlich gemeldet. Das ist kein Scherz, das ist für die steuerlich günstiger. Die waren mal in Irland gemeldet, mittlerweile sind sie quasi eine niederländische Band. Und ich finde, die sollten ihre Lieder auch anders singen. Also statt Angel sollten die singen Antje. Antje. Das fände ich irgendwie nur fair. Aber wir müssen gar nicht so weit über den Tellerrand gucken, um schöne Melodien zu finden, die... es so gibt, weil in Deutschland wurden so wundervolle Melodien geschaffen. Und eine meiner Lieblingsballaden aus Deutschland wurde geschrieben von Peter Maffay zusammen mit Rolf Zukowski. Ich wollte nie erwachsen sein. Und ohne Ironie, ich liebe das Lied sehr. Also dieses, ich wollte nie erwachsen sein, hab immer mich zu Wehr gesetzt. Okay, man muss es als Peter singen. Ich wollte nie erwachsen sein. Moment eben. Ich wollte nie erwachsen sein, hab immer mich zu Wehr gesetzt. Right. Aber wir haben wirklich tolle Komponisten, auch der Herbert. Hört man auch immer diesen klassischen Einschlag. Ein toller Verband mit so schwingenden Ohr von der See. Hab mich in die Ohr gefangen. Was nicht mehr geschehen. Und ich habe seit den 90ern so einen inneren Herbert in mir. Also ich kenne Herbert seit den 90ern und ich wohne aktuell in so einem Mehrfamilienhaus. Ich wohne im vierten Stock und immer wenn ich im dritten Stock angekommen bin, geht das Licht zu früh aus. Und dann rufe ich immer durchs ganze Treppenhaus, ich kann nicht mehr sehen. Jetzt habe ich eine Abmahnung gekriegt. Also wenn hier eine Wohnung frei wird, ne? Und man ist manchmal überrascht, welche Hits irgendwie einen Bezug zu Deutschland haben. All of Me von John Legend gilt als eine der meistverkauften Singles der gesamten Musikgeschichte. 25 Millionen Mal verkauft. Wurde von John Legend geschrieben, aber auch von Tobias Gard, einem Bayer. Und ist eines auch der meistgewünschten Lieder bei Hochzeiten. Und das Schöne ist, dass man hier eigentlich so eine Harmonie hat, wie man sie schon im 17. Jahrhundert hätte spielen können. Aber dann haben die einen Harmonizer-Effekt draufgepackt und dadurch wirkt das Ganze ein bisschen modern. Das ist so ein Effekt, da singt man mit einer Stimme rein und da wird ein Chor erzeugt. Und ich habe das heute mal mitgebracht. Ich hoffe, es funktioniert so. Freue mich.

0: 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Ich hab den Text leider jetzt vergessen, aber ich wollte euch nur den Effekt vorstellen. Dankeschön.
1: Und 17. Jahrhundert ist ein gutes Stichwort. Da wurde nämlich in Thüringen der Kanon in D-Dur geschaffen von Pachelbel. Und das ist eine Hitformel mit 8 Akkorden, die man immer noch im Radio hört in verschiedenen Hits. Und vielleicht singen wir einmal hier diese berühmte Cello-Melodie zusammen. Also

0: Und das war eine Improvisation auf der Hochzeit vom großen Bruder von Johann Sebastian Bach. Und das wurde niedergeschrieben und irgendwann im 20. Jahrhundert wurden ganz viele Hits damit gemacht, zum Beispiel All Together Now, sing it to me. All Together Now, All Together Now, in No Man's Land. Oder auch Trink doch eine mit. Stell dich nicht so an, du stehst hier die ganze Zeit. Und dafür hat Bach Helbel das geschrieben. Oder auch Ole, hier kommt der BVB, Ole. In Gelsenkirchen mache ich die Nummer nicht. In Gelsenkirchen singen die auf den gleichen Akkorden hier. Steht auf, wenn ihr Schalker seid, steht auf, wenn ihr... Also man sieht, Bach Helbel bringt selbst Dortmund und Schalke zusammen, ne? Und es gibt so viele Hits. Ich habe neulich ZDF Fernsehgarten gesehen, da sang plötzlich Easy Glück. Ich habe einen Delfin in der Bauchtasche und der Delfin... Ja, ich bin der Einzige, der ZDF Fernsehgarten guckt, ne? Oder auch 90er, die eine oder keine. Für keine andere Frau gehe ich lieber in den Bau. 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Keine andere Frau, mit der ich mich lieber schlafen leg. Noch einmal die Melodie. Ah, ah, ah, ah. Danke fürs Mitsingen und bis später.
1: Ich merke das immer öfter, wenn ich auf der Bühne stehe, dass ich manchmal Dinge vergesse und vielleicht hängt es ein bisschen an meinem Alter mittlerweile. Ich bin im Sommer 50 geworden und, nee, bitte nicht klatschen, das heißt einfach nur, ich habe lang genug durchgehalten. Es ist wirklich, nee, aber ich habe gedacht, es macht mir nichts aus, aber irgendwie ist schon so ein bisschen, so 50, es war echt, weiß nicht, also, so viele Freunde von mir haben so den Flash bekommen, die sagten so, haben so, sie sind sich der Endlichkeit ihrer Existenz bewusst geworden plötzlich. Die fangen dann so Gespräche an, wenn du mit dem irgendwie Fußballspieler bist, hier, Tobi, stell dir mal vor, wir sterben und sind einfach so weg. Sagte letztens ein Freund von mir, stell dir mal vor, ich sagte, ja und, vor der Geburt waren wir auch weg. Ja. Und war es so schlimm? Nein, also, rein zeitlich gesehen waren wir mehr weg als da. Also eben so, man muss das locker nehmen und vor allem, ich fühle mich auch ehrlich gesagt noch nicht wirklich ranzig. Ich fühle mich eigentlich noch ganz okay. Ja, ich glaube auch, dass heute 50 ist wie 60. Alles ist irgendwie 10 Jahre jünger, oder? Weil ich erinnere mich, als mein Vater, der Hans Güntermann, als der 50 geworden ist, war das anders. Ich erinnere mich da noch dran. Ich war da ja auch dabei und saß dann da in diesem Saal an runden Tischen. Alle saßen da irgendwie geschniegelt und gestriegelt und da wurde ein Mainzer Lied gesungen. Das ist ein Traditionssong. Und ich habe, das heißt, der heißt, auf einmal wird man 50. Und ich habe ihm mal die Zeilen, die damals zum 50. gesungen wurden, mal mitgebracht. Da heißt es im Refrain, auf einmal wird man 50, wie schnell die Zeit vergeht. Man schaut sich um und denkt sich, es ist noch nicht zu spät. Im Herbst blühen erst die Rosen und im Herbst reift erst der Wein. Das musst du dir mal vorstellen. Das holt mich nicht ab. Da muss ich ganz sagen, das holt mich nicht ab. Ganz im Ernst. Nein. Diese Jahreszeitenmetaphorik, oder? Ich fühle mich wirklich so, ich bin wirklich noch zu jung für das braune Cityhemd und die Action-Sandalen. Aber manchmal, wenn ich durch den Aldi laufe, durch diese Krempelabteilung, denke ich mir manchmal, oh, sehen aber bequem aus. Es ist wirklich... Ich habe dann halt auch mal reflektiert, man reflektiert ja so mit 50. An dem Tag saß ich wirklich zu Hause so in meinem Lehnsessel und der Dackel hat die Puschen gebracht und dann habe ich so überlegt, ob ich wirklich alles erreicht habe im Leben, was ich erreichen wollte bis 50. Und naja, also ich hatte unterschiedliche Ziele an unterschiedlichen Stellen meines Lebens. Als ich so 6 Jahre alt war, ganz anders als heute, als ich 6 war, da wollte ich möglichst schnell alle Star Wars Sammelfiguren beisammen haben. Das war mein Ziel. Ja, so mit 16, 17 wollte ich schnell eine Freundin. Ich hatte dann immerhin alle Star Wars Figuren beisammen. Als ich dann so Abitur gemacht habe, da auf einmal war Geld für mich so ein Thema. Ich sagte, ich will reich sein. Ich will ganz schnell reich sein. Ich will so reich werden, so schnell, dass ich mit 30 nicht mehr arbeiten muss. Und heute Abend bin ich wieder hier. Also es ist, ja, bekloppt. Dann, als ich mit Covering angefangen habe, so Mitte 20, dann habe ich so ganz andere Ziele. So, ich möchte die Welt verändern. Oh, mit dem, was ich sage, was ich mache, was ich tue, möchte ich die Welt verändern. Ich möchte die Menschen zum Umdenken bringen, dass sie sagen, oh, was der da erzählt. Oh, wir müssen uns ändern, wir müssen uns ändern. Oh, ja, jetzt mit über 50 will ich wieder Star Wars Figuren. Man merkt so, ja, die Menschheit an sich, ob sie sich wirklich nochmal stark ändert, ich weiß es nicht. Nicht, dass sie denken, oh, der ist aber hoffnungslos. Nein, ich hoffe natürlich immer noch, dass man was verändern kann. Ja? Der Traum ist noch da, aber der Schlaf fehlt. Ja, das ist ganz schön deep, was ich hier erzähle. Ja, ja. Können Sie nachher draußen auf dem T-Shirt kaufen. Es ist... Aber ich sag's Ihnen ganz ehrlich, so manchmal... hat auch so mein Glaube an den Humanismus mittlerweile was Palliatives bekommen. Ja, also ich pflege den so lange, bis er sanft entschlafen ist. Und deswegen bin ich aber immer froh, wenn mich Kolleginnen und Kollegen mit Hoffnung erfüllen. Und der jetzt kommt, der erfüllt mich mit großer Hoffnung. Und der ist ein ganz toller Typ. Er ist auch ein ganz, ganz toller Kabarettist. Er ist eine kabarettistische Fachkraft vom Feinsten. Er hat mittlerweile wirklich jeden Kabarettpreis bekommen, den es in diesem Sprachraum gibt. Wenn der noch einen kriegt, muss er einen anderen zurückgeben. Das ist wirklich so. Steht im Satiregesetz nach Volker Pispers, steht das drin. Er ist in Franken geboren und lebt mittlerweile in Sachsen. Er ist also von einem Sprachraum mit zu vielen weichen Konsonanten in den Sprachraum mit zu vielen Umlauten gezogen. Außerdem ist er damit so eine Art wandelnder Ost-West-Konflikt. Geboren wurde er also in Würzburg und ist wohnhaft in Leipzig. Er ist also ein Wanderer zwischen sprachlichen Problembereichen, die sich noch dazu in gegenseitigen Animositäten ergehen. Und das ist genau das Spannungsfeld, in dem sein Kabarett, sein tolles Kabarett entsteht. Sein neuestes Programm heißt Souverän und handelt vom Ausnahmezustand. Ach was, er ist im besten Sinne ein echter Ausnahmezustand. Hier ist Matthias Dretter!
2: Dankeschön. Kennen Sie das berühmte Billy Wilder-Zitat mit den Preisen? Sind wie Hämorrhoiden, irgendwann kriegt sie jeder Arsch. Schönen guten Abend, was soll ich sagen? Bonn. Mein Sehnsuchtsort. Was habe ich früher meinen Eltern in den Ohren gelegen? Einmal. Nur ein einziges Mal in Bonn, der damaligen Hauptstadt, auftreten. Und heute ist es wahr geworden. Zum 36. Mal. Bin heute mit dem Zug angereist, bin trotzdem da. War am Nachmittag noch in Köln und in Köln habe ich es wieder gemerkt, es war dort wieder ein paar Grad kälter als hier. Weil Köln langsam erfriert im Schatten von Bonn. Ja. Ist mir ein großes Vergnügen, hier zu sein. Eine rechte Freude, würde man in Sachsen-Anhalt sagen. Das waren Prozentzahlen diesen Monat, oder? 44% für die AfD in Sachsen-Anhalt, 38% in MacPom und 33% der deutschen Schüler haben Probleme mit Lesen und Rechnen. Also die 15-Jährigen, nicht die Erstklässler. Das beste AfD-Ergebnis aller Zeiten und das schlechteste PISA-Abschneiden. Ist die Frage, gibt es da einen Zusammenhang? Eine Partei des Lesens und Rechnens ist die AfD jedenfalls nicht. Ja, wie wir wissen, kennt ihr Vorsitzender kein einziges deutsches Gedicht. Und das, was manche AfDler mitunter so von sich geben, ist auch kein Schriftdeutsch. Im Gegenteil, der Stammtisch der Tourette-Gesellschaft ist ein verfickter Scheißdreck dagegen. Ja. Beim Rechnen sieht es nicht viel besser aus. Die AfD hat versprochen, die Steuern zu senken und keine neuen Schulden zu machen. Das geht, aber nur mit einer ausgeprägten Dyskalkulie. Es wundert mich nicht, dass die Schulpflicht abschaffen wollen. Aber das ist scheinbar typisch für Rechtspopulisten. Aus dem Umfeld von Donald Trump weiß man, dass er nie liest. Das ist ein Riesenproblem für seine Berater, denn die müssen sich immer wieder neue Tricks ausdenken, wie sie ihm den Inhalt ihrer Memos vermitteln. Und von Begreifen ist da noch gar keine Rede. Was wird sich über Waldorfschulen lustig gemacht, weil man dort seinen Namen tanzt? Im Weißen Haus twerken sie den Irankrieg, damit Donny was mitbekommt. Tippen allerdings kann er. Er gehörte zu den ersten Gratulanten der AfD in Sachsen-Anhalt. Der amerikanische Präsident. Sachsen-Anhalt. Das ist für den das Auenland hinter Hogwarts. Jeder, der mal in den USA war, weiß um die geografischen Kenntnisse des Durchschnittsamerikaners. Man ist schon froh, wenn er auf einer Weltkarte die Erde findet. Ja. Ich wüsste gerne, wie Trump das Wahlergebnis präsentiert wurde, sodass er es tatsächlich mitgekriegt hat. Wahrscheinlich als Fast Food. Es gab Magdeburger mit 44 Stäbchen Pommes. Glückwünsche kamen für die AfD, kamen auch von Elon Musk, Matteo Salvini, Italiens Lieblingsfaschist, Herbert Kickl von der FPÖ und natürlich Liebesgrüße aus Moskau. Die Liste der Gratulanten las ich wie ein Rezept für Krötenkuchen in Wursthut. Bislang konnte man sich noch vormachen, die AfD sei vielleicht doch nicht so schlimm. Bisschen vulgär halt, mit ein paar unappetitlichen Heilhöcken an der Backe. Aber irgendwie wird's schon. Jetzt hatte man mal ein geballtes Who is Who vor Augen, mit wem die Blauen sich so tummeln. Und die wählt man mit, wenn man AfD wählt. Das sollte vielleicht bedenken, wer sein Kreuz bei ihr macht, nur um mal seine schlechte Laune zu lüften. Der Schaden übersteigt den Effekt bei Weitem. Verhältnismäßigkeit. Wenn Ihnen eine Heidelbeere in eine Jauchegrube fällt, würden Sie nach ihr tauchen? Deshalb ein Tipp, bei schlechter Laune nicht wählen gehen, saufen. So mache ich's. Die Bundesregierung ist natürlich auch nicht ganz unschuldig an den Wahlergebnissen. Weiß nicht, wie es Ihnen geht. Friedrich Merz tut mir manchmal fast ein bisschen leid. Er sitzt jetzt einer Partei vor, die nicht mehr in allen Landtagen vertreten ist. Das ist schon ein wenig seltsam, oder? Wenn vom Bundeskanzler ein Hauch von Kubicki ausgeht. Und ich meine nicht den Hauch aus seinem Mund. Die FDP ist ja die einzige Partei, deren Fahne nicht auf dem Dach weht. Aber was soll Merz machen? Es ist halt auch sein Personal. Die Nummer mit Jens Spahn im Sommer war einfach nicht vorherzusehen. Früher oder bisher hat man als konservativer Chef einfach keine Frauen eingestellt, weil die so leicht schwanger werden. Jens Spahn ist ein Mann. Und noch dazu erzkonservativ und homosexuell. Und ausgerechnet der spielt dann die Babykarte. Damit war doch nicht zu rechnen. Er hat sich in den Vaterschaftsurlaub verabschiedet. Damit hat er Friedrich Merz ein ziemliches Ei gelegt. In der Union gibt es ja außer Spahn kaum noch Namen, die man nicht erst mal googeln muss. Und das Kabinett war schon vor seinem Abgang unbekannt genug. Patrick Schnieder, der erste Minister, bei dem man auf Personenschutz verzichtet hat, weil die Leibwächter häufiger erkannt wurden als er. Und die Neuen, die danach kamen, Steffen Bilger, Franziska Hoppermann, Thorsten Frey, das sagt man doch im ersten Moment, die Deutschfachschaft vom Heine-Gymnasium. Aber Jens Spahn musste sich ja unbedingt ein Baby kaufen. Ich glaube, Jens Spahn hat keine Ahnung, was auf ihn zukommt als Vater. Ich weiß es. Deshalb freue ich mich so, dass die Kabarett-Saison wieder anfängt. Jetzt bin ich wieder auf Tour. Muss meinen Sohn nicht in den Kindergarten bringen. Mit dem Fahrrad. Wenn ich Auto fahre, sagt er, Papa, du machst meine Zukunft kaputt. Ich hatte nie ein Gewissen, jetzt sitzt es mir im Nacken. Und wenn ich ihn mit dem Rad zum Kindergarten bringe, 7:45, mitten in der Nacht, ich sehe aus wie Sondermüll, fühle mich wie Kompost, bei jedem Hubbel weine ich blutige Tränen, dann spricht es plötzlich aus dem Kindersitz. Papa, du bist bei Rot gefahren. Ein Kind als Beifahrer toppt jeden Ehepartner. Ich habe den schon 5-mal enterbt, das stört den überhaupt nicht. Papa, wieso fährst du denn am Kindergarten vorbei?
1: Neulich habe ich mal geantwortet, weil ich 1,8 Promille habe. Da war er still.
2: Leider nicht lange. Als die Kindergärtnerin dann meinte, na, heute ein bisschen später dran, was denn los? Papa hat 1,8 Promille. Ich sah mich schon vor dem Jugendamt an einer Laterne baumeln. Aber Gott sei Dank ist die über 60. In der Generation war das normal. Sie meinte nur, so, so, Herr Dretter, haben Sie mal 3 Tage nicht getrunken. Aber das ist der Osten. Einfach schön. Ich verstehe auch nicht diesen Bohai, der darum immer gemacht wird. Osten, Westen. Der Begriff Ossi ist sowieso erst 37 Jahre alt. Ich kann mich nicht erinnern, vor 1989 jemals von den Ostdeutschen gehört zu haben. Das war die Zonenverwandtschaft, der man immer seinen Ramm schicken konnte. Heute steht das Zeug überall auf der Straße mit dem Schild zu verschenken. Mitunter sogar Elektrogeräte. Ich weiß nicht, wie viele davon ich schon auf dem Bürgersteig gesehen habe. An sich schon defekt, stehen sie dann auch noch 5 Tage im Novemberregen. Zu verschenken. Manchmal nehme ich was mit. Aber nur, wenn gerade jemand in der Nähe ist. Dann hebe ich es auf und rufe ganz laut, es gibt doch noch einen Gott. Und wenn ich dann die Aufmerksamkeit der Passanten habe, sage ich zu meiner Frau, das ist der LX7000, der wurde nur 50 Mal produziert. Allein fürs Gehäuse gibt's auf eBay 900 Euro. Die Gesichter sind unbezahlbar. Und dann gehe ich um die Ecke und schmeiß den Dreck in den Fluss. Aber wir brauchten das damals alles gar nicht, weil wir unseren Kram in die Zone geschickt haben. Irgendwann haben wir sogar Geld dafür genommen. Die Ossis haben ja eine Zeit lang alles gekauft, solange es nur aus dem Westen war. Second-Hand-Autos, völlig entfesselt. Ich habe 1990 in Jena mein Kettcar als Gebrauchtwagen verscheuert. Und das letzte große Westpaket war die AfD. Wer hätte gedacht, dass Ulbricht doch noch Recht behält? Über 60 Jahre nach dem Mauerbau. Der antifaschistische Schutzwall. Jetzt hätte der Osten ihn gebraucht. Die AfD wurde in Oberursel gegründet. Das ist so weit im Westen, dass die Sonne dort gar nicht weiß, wo sie untergehen soll. Und es liegt noch dazu im Taunus. Dort wohnen die reichen Frankfurter. Das hat mit Ostdeutschland so viel zu tun wie Vollbeschäftigung. In der Lausitz liegt der Mietpreis bei einer Henne pro Quadratkilometer. Es gibt da Gegenden, da wählt keiner AfD. Weil der Erste, der in die Kabine tritt, den Bleistift klaut. Das ist die einzige Kohle, die dort noch abgebaut wird. Außerdem hat sich die AfD gegründet als Professorenpartei. Schauen Sie mal an die Universitäten, wie viele ostdeutsche Professor sind. Da gibt es mehr Juden bei der Hamas. Wenn es ein Ossi an die Uni schafft, dann in die Anatomie. Selbst der vermeintlich ostigste aller AfDler, Björn Höcke, kommt aus Lünen. Dagegen liegt selbst Oberursel im Orient. Björn aus Lünen und Alice aus Gütersloh, beides Westfalen. Also Menschen mit einer angeborenen Unterspanntheit. Die wollen gar nicht regieren. Und das ist der Weg zum Erfolg. Bei der Angela hat das 16 Jahre lang funktioniert. 44% für die AfD in Sachsen-Anhalt, 38 in MacPom, 20,8% bei der Bundestagswahl, 151 Sitze. Ja, das Problem an der Demokratie sind die Wahlen. Wenn es die nicht gäbe, es wäre das ideale System. Und die AfD hat das erkannt. Demokratie, Herrschaft des Volkes. Alle anderen reden immer von der Gesellschaft, die der AfD vom Volk. Und ein Volk braucht nicht zu wählen, weil alle das Gleiche denken. AfDler wiederum sind die Einzigen, die wissen, was das Volk denkt, weil sie als Einzige in der Politik selbst dazugehören. Was ist Alice Weidel anderes als ein Mann aus dem Volk? Ihr Vater war Wirtschaftsingenieur, ganz normale Mittelschicht, Schlesier. Also sie ist auch noch Flüchtlingskind. Wenn sie könnte, würde sie sich selbst abschieben. Deshalb ist sie wenigstens in die Schweiz remigriert. Zusammen mit ihrer Partnerin aus

entführen. Das klingt immer so ein bisschen nach Zwang und Polizeieinsatz. Ich meine das aber im positivsten Sinne. Sie nehmen uns mit, ohne dass wir uns mitgenommen fühlen. Sie singen dreistimmige Big Band Klassiker in halsbrecherischen Minimalinterpretationen. Und ich weiß, dreistimmige Gesänge mit halsbrecherischen Minimalinterpretationen klingt ein bisschen nach der derzeitigen Regierung. Aber ihre Darbietung ist im Gegensatz dazu höchst unterhaltsam und erbaulich. Hier sind Sinje Schnittka, Jule Ballandat und Tina Werziger, beziehungsweise die Zucchini-Sister!

0: Schönen guten Abend, Bonn. Wir sind die Zucchini Sisters und ganz dankbar, dass wir heute für Sie aufspielen dürfen. Wir haben einige Lieder im Gepäck. Es gibt uns bereits seit 15 Jahren, muss ich an dieser Stelle mal sagen. 15 Jahre und das als Damenkapelle.
1: Das muss man wirklich wollen.
0: Also, ja, was haben wir in der Zeit gemacht? Wir haben über 1000 Konzerte gespielt. Wir haben 4 Bandbabys bekommen. Ich kenne Jazzmusiker, da ist das andersrum. Ja, und wir haben auch alles durchgemacht in diesen 15 Jahren, also was so innere, binneninterne Organisation angeht. Also wir sind basisdemokratisch gestartet, haben dann einige Regentschaften durchlebt, Intrigen. Ja, am Ende haben wir festgestellt, Demokratie ist schon das Beste. Schon eine gute Sache.

0: Schatzinger.
1: Dankeschön.
0: Jule Ballandat. Sinje Schnittger.
1: Die Zucchini Sisters.
0: Meine Damen und Herren, eine Premiere hier im Rundfunk. Ein Lied, was wir letzte Woche erst geschrieben haben und was noch keiner gehört hat.

0: Die Zucchinis ist das! Sensationell! Die Zucchinis ist das.
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6: Guten Abend, ich begrüße Sie zur Tagesschau. Der neue Arbeits- und Sozialminister Schweizer ist von Bundespräsident Steinmeier ernannt worden. Er soll als Nachfolger von Bärbel Baas den Gesetzentwurf zur Rentenreform fertigstellen. Vorher aber müsse sich die Koalition einig werden, sagte Schweizer. Von den Empfehlungen, die eine Expertenkommission vorgelegt hatte, sind noch einige Punkte umstritten. Unter anderem die Abschaffung der abschlagsfreien Frührente nach 45 Beitragsjahren.
7: Mit der Urkunde des Bundespräsidenten ist seine neue Aufgabe amtlich. Alexander Schweizer muss als Bundesminister für Arbeit und Soziales auch die Rentenreform umsetzen. Noch vor seiner offiziellen Ernennung weist er darauf hin, dass sich Union und SPD erstmal einig sein müssen.
8: Sobald die Koalition insgesamt klar ist, auch über alle Fragen der Alterssicherung, wird das Haus, das ich zukünftig führen darf, alles daran setzen, dass wir zügig, aber gründlich die entsprechenden Gesetze auf den Weg bringen.
7: Alexander Schweizer bringt Regierungserfahrung und inhaltliche Expertise mit. Knapp 2 Jahre war er in Rheinland-Pfalz Ministerpräsident, vorher Arbeits- und Sozialminister. Zuletzt hatte er das Aus für die abschlagsfreie Rente nach 45 Beitragsjahren kritisiert. Neues Konfliktpotenzial für die Koalition. Der Bundeskanzler äußert beim Arbeitgebertag heute klare Erwartungen.
9: Gesund und fit, abschlagsfrei, früher in Rente zu gehen, das ist weder gerecht, noch können die Rentenversicherung und unsere Volkswirtschaft es sich leisten.
7: Auch die Neuwahl der SPD-Spitze könnte sich auf das Binnenverhältnis der Koalition auswirken. Noch ist unklar, ob Lars Klingbeil erneut antritt. Und als mögliche Kandidatin gilt Mecklenburg-Vorpommerns Ministerpräsidentin Manuela Schwesig.
10: Für die CDU-CSU wird es mit Sicherheit nicht zwingenderweise leichter. Einerseits ist Alexander Schweizer natürlich ein absoluter Pragmatiker, ein Profi erster Kajüte. Auf der anderen Seite ist die entscheidende Frage, ob er, unterstützt von einer vielleicht Parteivorsitzende Manuela Schwesig, sich stärker in Konfrontation zur CDU-CSU aufstellen wird.
7: Der Bundeskanzler jedenfalls macht heute gleich Druck. Wortwörtlich fordert er, der neue Minister müsse morgen direkt nach der Kabinettssitzung um 11 Uhr seine Arbeit im Ministerium beginnen.
6: Bundeskanzler Merz drückt also bei den Sozialreformen aufs Tempo. Beim Arbeitgebertag sagte er, außer dem Rentengesetz seien auch Arbeitsmarktreformen überfällig. Als Beispiel nannte er eine wöchentliche Höchstarbeitszeit anstelle des 8-Stunden-Tages und mehr Möglichkeiten, Arbeitsverträge zu befristen. Der Arbeitgeberverband wiederholte seine Forderungen, die Kosten zu senken.
11: Egal wie, Mittelständler Björn Fromm rechnet, die Kosten bleiben hoch und steigen immer weiter. Einsparen kann der Betreiber mehrerer Supermärkte nicht mehr bei Strom, Einkauf und Personalkosten. Die Probleme überall gleich und lange bekannt.
12: Wir brauchen jetzt endlich geringere Arbeitskosten, mehr Netto vom Brutto bei den Beschäftigten, viel weniger Bürokratie, viel weniger Regulierung.
11: Auf dem Arbeitgebertag soll es um Lösungen gehen. Darum, so heißt es, den Stillstand zu beenden.
13: Wir wissen längst, wohin es gehen muss. Der Zeitplan ist eng getaktet, aber der Zug fährt einfach nicht los.
11: Die Arbeitgeber, so Dulger, befürchten eine Gewöhnung, ein Arrangieren mit dem Unzulänglichen und Zumutbaren. Doch es gebe Bewegung nach vorn, sagt der Bundeskanzler.
13: Wir brauchen Ihre Zuversicht. Und wir sind dann auch gemeinsam entschlossen, auch wenn wir nicht immer alles von vornherein in der Koalition mit einer Meinung hinbekommen. Aber wir wissen, wir tragen die Verantwortung für unser Land. Wir wollen Erfolg gemeinsam für unser Land. Und ich will in dieser Koalition Erfolg haben.
11: Worte, die zumindest bei Björn Fromm ein bisschen Hoffnung wecken.
14: Da schlagen ja fast zwei Herzen in der Brust. Natürlich müssen wir Optimismus verstreuen und müssen schauen, was schon gelaufen ist dieses Jahr und was noch kommen wird. Aber es ist zu langsam und der Streit ist einfach zu groß.
11: Immerhin, in einigen Bereichen gibt es Bewegung aus Sicht der Arbeitgeber. Die Berichtspflichten sollen deutlich reduziert und die Arbeitszeiten flexibler werden.
6: Wer einen Betrieb oder Teile eines Unternehmens erbt, kann in Deutschland von umfangreichen Steuerprivilegien profitieren. Anders ist das bei Erben von Privatvermögen. Ob diese Ungleichbehandlung mit dem Grundgesetz vereinbar ist, prüft jetzt das Bundesverfassungsgericht in Karlsruhe. Geklagt hat ein Mann, der von seiner Tante Immobilien und Wertpapiere geerbt hatte.
15: Heinrich Fischwasser hat privat geerbt und musste dafür Steuern zahlen. Er findet ungerecht, dass es bei Privatvermögen nicht so ähnliche Steuervorteile gibt wie bei Betriebsvermögen.
16: Wir sagen, es muss Gleichbehandlung stattfinden. Das ist das zentrale Argument, ja.
15: Die Firma von Frank Natus aus Trier produziert und vertreibt Schaltanlagen in dritter Generation. Eine vierte Generation soll folgen.
17: Ich habe selber zwei Söhne und die sollen das übernehmen eines Tages. Und deswegen planen wir jetzt schon in Teilen halt eben auch den Übergang, dass Gesellschaftsanteile schon übertragen werden. Nach der jetzigen Lage mit den Verschonungsmodellen, die es gibt, ist das jetzt halt eben noch gut möglich.
15: Bei diesem Übergang könnte es sein, dass keine Erbschaft oder Schenkungssteuer anfällt. Denn werden kleine und mittelständische Unternehmen verschenkt oder vererbt, kann das Betriebsvermögen bis zu 100% von der Steuer ausgenommen werden, wenn der Erbe das Unternehmen mindestens 7 Jahre weiterführt und die Löhne in bestimmter Höhe weiterzahlt. Das Argument dahinter laut Gesetzgeber: Arbeitsplätze erhalten. Verschont werden können auch Großunternehmen mit Betriebsvermögen von mehr als 26 Millionen Euro. Die Erben oder Beschenkten können dort nachweisen, dass sie zu einem bestimmten Stichtag nicht genug Vermögen haben, um die Steuer zu bezahlen. Das gibt Raum zu steuerlicher Gestaltung. Das Bundesverfassungsgericht prüft nun: Gibt es genügend Gründe für die Steuervorteile von Unternehmen? Sind sie erforderlich, um die Arbeitsplätze zu schützen?
18: Die Erbschaftssteuer bewegt sich insgesamt in einem großen Spannungsfeld. Einerseits, was darf der Staat tun, um Unternehmen eine sichere Nachfolge zu ermöglichen? Andererseits, wie ist Vermögen in Deutschland verteilt und ist es gerecht verteilt? Das Urteil zu den rechtlichen Fragen der Steuer kommt in einigen Monaten. Es wird auch in der Politik mit Spannung erwartet.
6: Die Missbrauchsbeauftragte des Bundes, Klaus, fordert einen besseren Schutz für Kinder und Jugendliche vor sexualisierter Gewalt. In ihrem erstmals vorgestellten Bericht heißt es, noch nie seien Minderjährige so gefährdet gewesen wie heute. Das gelte insbesondere für den digitalen Raum. Der Bericht soll das Ausmaß der Gewalt beleuchten und über den Stand von Vorbeugung, Hilfe und Aufarbeitung informieren.
19: Sie weiß aus eigener Erfahrung, was Betroffene durchmachen. Angela Marquardt war über Jahre sexueller Gewalt ausgesetzt. Begonnen hatte es, als sie 9 Jahre alt war, der Täter ihr Stiefvater.
20: Ich habe das Schweigen erlebt, das viele Betroffene erlebt haben. Ich habe das Wegsehen erlebt, ich erlebe das Wegsehen bis heute. Das teile ich mit vielen Betroffenen und habe mich sozusagen herausgearbeitet aus dem, was ich als Kind und Jugendliche erlebt habe.
19: Heute sitzt die SPD-Politikerin in einem Betroffenenrat. Der berät die Missbrauchsbeauftragte der Bundesregierung und eine Aufarbeitungskommission. Erstmals haben die drei gemeinsam ihre Berichte an den Bundestag übergeben.
21: Mehr als 3.200 Betroffene haben uns in den vergangenen 10 Jahren in einer vertraulichen Anhörung, per Brief oder auch per E-Mail von ihren Gewalterfahrungen berichtet. Als Aufarbeitungskommission des Bundes hören wir zu.
19: In den Berichten gibt es auch konkrete Forderungen an die Politik. Darunter Schutzkonzepte für Schulen in allen Bundesländern. Außerdem soll der Fonds für Opfer von Missbrauch wieder neu aufgelegt werden. Eine weitere Forderung: Löschen von Missbrauchsdarstellungen im digitalen Raum. Im Moment steigen die Zahlen von sexuellem Missbrauch im Netz stark an.
22: Schon heute ist es so, dass jeder vierte junge Mensch zwischen 14 und 17 Jahren bereits Cybergrooming erlebt hat. Also die Anbahnungsmuster, die der Auftakt sind für sexualisierte Übergriffe.
19: Für Angela Marquardt ist es besonders wichtig, dass Betroffene ein offenes Ohr finden mit niedrigschwelligen Beratungsangeboten.
6: Solche Antennen sind für die ukrainische Armee lebenswichtig. Sie schaffen über den amerikanischen Satellitendienst Starlink Internetverbindungen, auch dort, wo es sonst keine gibt. Auf eine Bodenstation von Starlink in Polen wurde vor 3 Wochen ein Brandanschlag verübt. 2 Verdächtige wurden gestern Abend bei Stuttgart festgenommen. Polen hat ihre Auslieferung beantragt und vermutet Russland hinter dem Anschlag. Nach unbestätigten Medienberichten soll es heute noch 2 weitere Festnahmen in Deutschland gegeben haben. Auch hier steht Russland unter Verdacht. Vor der Küste von Bulgarien im Schwarzen Meer sind 2 Handelsschiffe mit Drohnen angegriffen worden. 1 Frachter wurde getroffen und offenbar versenkt. Er war gut 30 Kilometer vor dem Küstenort Krapetz nahe der rumänischen Grenze unterwegs. Das 2. Schiff, ein Frachter aus der Ukraine, wurde östlich des Küstenortes Biala von 3 Drohnen beschädigt. Die Besatzung konnte gerettet werden.
0: Aufnahmen der bulgarischen Küstenwache. Der Moment, als die Retter die beschädigte Chelsea 3 erreichen. Das Frachtschiff wurde angegriffen, ganz in der Nähe bulgarischer Gewässer. Das ist absolut inakzeptabel, erklärt Bulgariens Ministerpräsident Rumen Radev. Wer das Schiff angegriffen hat, sei unklar. Es gehöre aber einem ukrainischen Reeder. Es ist also logisch, dass der Angriff zum Vorteil der Russischen Föderation ist. Radev bestellt die russische Botschafterin ein. Während sie Rede und Antwort steht, erreichen gerettete Seeleute der Chelsea 3 den Hafen von Varna. 3 Drohnen sind eingeschlagen, russische Drohnen. Aber es ist alles okay, Gott sei Dank. Die Besatzung der HS Dignity hatte vergangene Nacht weniger Glück. Der Frachter offenbar versenkt. 11 Seeleute werden vermisst. Die Attacken für Sicherheitsexperten offenbar Teil russischer Strategie.
1: Wir sind Ziel russischer hybrider Kriegführung. Und Russland hat eindeutig gemerkt, wie sehr wir in unserer Gesellschaft, unserer Wirtschaft ansprechen auf Angriffe auf unsere maritimen Versorgungsgrundlagen. Das ist etwas, was wir hier sehen.
0: Bulgarien bittet die EU und die NATO um Hilfe. Denn schon vor einer Woche wurden vor der Küste 1 Frachter beschädigt und 1 versenkt. Das Schwarze Meer, schreibt EU-Kommissionspräsidentin von der Leyen, sei eine weitere eskalierende Front geworden.
6: Seit Wochen protestieren in Frankreich Schülerinnen und Schüler für bessere Lernbedingungen. Sie fordern mehr Lehrer, kleinere Klassen und Investitionen in marode Schulgebäude. Auch heute wurden wieder Schulen bestreikt. Zehntausende gingen landesweit auf die Straße, unterstützt von Studenten und Gewerkschaften. An einigen Orten gab es auch wieder Auseinandersetzungen mit der Polizei.
3: Volksfeststimmung. Es sind wieder Hunderttausende auf den Straßen. Schüler, Studierende und Lehrer demonstrieren gemeinsam, auch heute wieder in ganz Frankreich. Sie fordern bessere Lernbedingungen, mehr Lehrer, mehr Geld. Aber es geht den Studenten auch um Grundsätzliches. Wir wollen denen, die jünger sind als wir, keine Welt ohne wirkliche Zukunft hinterlassen. Dabei sind wir selbst noch jung und starten gerade erst ins Erwachsenenleben. Große Solidarität, auch zwischen den großen Städten und vernachlässigten Regionen. Das zeichnet die Proteste seit deren Beginn Mitte September aus. Ebenso die Empörung über das teilweise harte Vorgehen der Polizei gegen Minderjährige. Zum Schutz der Jugendlichen bilden Erwachsene eine Menschenkette. Wir wollen anstelle der Schüler Tränengas abbekommen und geschlagen werden. Sie gehen für ein legitimes und notwendiges Ziel auf die Straße. Heute gab es auch prominente Unterstützung. Die Aktivistin Greta Thunberg ist extra nach Frankreich gereist, um ihre Solidarität mit den Anliegen der Jugendlichen zu zeigen. Ihr ging es früher ums Klima. In Frankreich geht es um bessere Bedingungen für Schüler in jeder Hinsicht. Auch der extrem linke Präsidentschaftskandidat Mélenchon ließ es sich nicht nehmen, persönlich zur Demo in Paris zu erscheinen. Seine Partei Unbeugsames Frankreich hat sich die Forderungen der Jugendlichen auf die Fahne geschrieben. Die Regierung hat in den Augen der Schüler bislang keine zufriedenstellenden Vorschläge gemacht.
23: Die Bewegung gewinnt an Bedeutung und die französische Regierung gerät zunehmend unter Druck. Die Demonstrierenden fordern Milliarden. Aber im Haushalt 2027 muss massiv gespart werden. Frankreich ist verschuldet wie nie.
6: Papst Leo XIV. Ist heute in der Gemelli-Klinik in Rom erfolgreich operiert worden. Der Eingriff war kurzfristig angekündigt worden. Am Mittag wurde das Kirchenoberhaupt in der Klinik aufgenommen. Aus der Lunge des 71-Jährigen wurde ein Knoten entfernt. Der Papst habe den Eingriff gut überstanden, teilte der Vatikan am Abend mit. Er werde noch etwa eine Woche im Krankenhaus bleiben. Und nun die Wettervorhersage für morgen Mittwoch, den 14. Oktober.
2: Von Westen steigt der Luftdruck und so gibt's in den nächsten Tagen teils nebliges, teils sonniges und für Mitte Oktober zu warmes Wetter. Der Regen verlagert sich heute Nacht Richtung Südosten, während es von Nordwesten und Westen aufklart. Regional bildet sich Nebel. Der Tag beginnt südlich der Donau noch mit vielen Wolken und etwas Regen. Sonst gibt's nach Auflösung des Nebels neben dichten Wolken längere Zeit Sonnenschein. Heute Nacht 14 bis 10 Grad, in einigen Berglagen nur einstellige Werte. Im Erzgebirge morgen knapp über 10, im Südwesten dagegen um 20 Grad. Donnerstag in der Südhälfte regional zähe Nebelfelder, sonst eine trockene Mischung aus Sonne und Wolken, an der Nordsee windig. Freitag erwartet uns noch ähnliches Wetter, aber Samstag wird es von Nordwesten nasser, windiger und kühler.
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4: Vom NDR in Hamburg mit Nicole Dienemann. Schönen guten Abend. Wir starten im politischen Berlin. Es war eine große Überraschung gestern. Ein kleines Erdbeben, sagen manche Experten, als Bärbel Baas ihren sofortigen Rückzug vom Parteivorsitz der SPD und dem Amt der Arbeitsministerin bekannt gegeben hat. Und dann ging alles ganz schnell. Ihr Nachfolger als Minister, der ehemalige Ministerpräsident von Rheinland-Pfalz, Alexander Schweizer, hat am Nachmittag seine Ernennungsurkunde durch den Bundespräsidenten bekommen. Morgen wird er im Bundestag von Bundestagspräsidentin Julia Klöckner vereidigt und Bärbel Baas wird nicht öffentlich verabschiedet. Benjamin Großkopf aus Berlin fasst den heutigen Tag bei den Sozialdemokraten zusammen.
5: Am Tag danach ist Friedrich Merz verschnupft.
8: Na, Sie hören's. Lohnfortzahlung im Krankheitsfall.
5: Ein kranker, aber weiter entlohnter Bundeskanzler beim Deutschen Arbeitgebertag. Botschaft: Deutschland steht besser da, als es gemacht wird. Das Glas ist, ja, wie voll ist es eigentlich?
24: Wir haben so diese fatale Neigung, ständig immer nur zu sagen, das Glas ist halb voll, allenfalls halb voll. Nein, es ist halb leer, es ist halb voll und wir sind auf einem guten Weg.
25: Mal wirklich ein volles Glas für Sie.
24: Danke.
25: Bitte.
5: Ein randvolles Glas Arbeit wartet ganz bestimmt auf den neuen Arbeitsminister von der SPD, Alexander Schweizer, Nachfolger von Bärbel Baas. Das wird anstrengend, denn der Chef hat klare Erwartungen. Morgen um 10 Uhr das erste Mal im Kabinett und Schweizers Zeitplan danach ist eng getaktet, wenn es nach Merz geht.
8: Und von 11 Uhr an Arbeit im Ministerium. Und zwar so schnell und so zügig, dass wir die Gesetzentwürfe, die wir verabredet haben, die zum Teil auch schon im Entwurf da sind, so schnell wie möglich ins Kabinett bekommen.
5: Und falls es die neue Führungskraft immer noch nicht verstanden haben sollte.
8: Die Reform der Rentenversicherung, die Vorschläge haben wir am 22. Juni bekommen. Wir haben heute den 13. Oktober, Juli, August, September, Oktober. Ja. Das ist mir schon zu lange.
5: Und das ist schon als Kritik an Bärbel Baas zu verstehen. Nach ihrem Rückzug gestern, nach gegenseitigen Vorwürfen zu Stil bzw. Stillosigkeit in der schwarz-roten Koalition.
26: Ich empfinde in einem gewissen Strudel der Gefühle seit einigen Stunden Motivation. Entschlossenheit.
5: Im entschlossenen Strudel der Gefühle, regierungsinterne Diskussionen führen zum Gesetzesentwurf in Sachen Rente. So kann man Alexander Schweizers Taktik wohl zusammenfassen, die der Neue dann so ausführt.
26: Aber am Ende brauchen wir auch Entscheidungen. Und diese Entscheidungen müssen dann auch in ein Gesetzgebungsverfahren fließen. Und ich will mich damit aller Kraft dafür einsetzen, sobald die Koalition insgesamt klar ist, auch über alle Fragen der Alterssicherung, wird das Haus, das ich zukünftig führen darf, alles daran setzen, dass wir zügig, aber gründlich die entsprechenden Gesetze auf den Weg bringen.
5: Nachfragen nicht erlaubt, was das nun heißt für den Reformzeitplan. Und was war eigentlich mit dem Innehalten, das sich gestern alle gewünscht hatten? Unverständnis bei Sören Pellmann von den Linken und der Grünen Katharina Dröge.
27: Offensichtlich hat Bundeskanzler Friedrich Merz den Schuss immer noch nicht gehört.
20: Wie unsouverän kann man sein und wie sehr kann man auch als Bundeskanzler zeigen, dass man als Führungskraft offensichtlich ungeeignet ist?
5: Und die AfD spricht heute von einem offensichtlich rauen und nicht guten Umgang. Umgangston in der Bundesregierung. Der ist ja nicht nur die Arbeitsministerin abhanden gekommen, sondern auch der SPD, ihre Vorsitzende. Was ist da eigentlich mit dem zurzeit nach Umfragen beliebtesten Politiker Deutschlands?
7: Ich bin zwar kein Techniker, ich bin ja nur einfacher biertrinkender Jurist, aber das ist...
5: Da geht es um ein neues Kampfflugzeug für die Bundeswehr. Ernst wird Verteidigungsminister Boris Pistorius, als er heute nach dem SPD-Vorsitz gefragt wird.
7: Ich werde als Parteivorsitzender definitiv nicht antreten, weil ich mit meiner Aufgabe, die Sicherheit dieses Landes zu garantieren, wirklich ausgelastet bin, um das ein für alle Mal klar zu sagen.
5: Auch sonst liegen zurzeit keine öffentlichen Bewerbungen um den SPD-Vorsitz vor. Aber es ist ja auch erst Tag 1 nach dem Tag, der hier in Berlin vieles in Bewegung gebracht hat.
4: Tja, wie geht's weiter mit der Koalition mit der SPD? Dazu hat meine NDR-Kollegin Birgit Langhammer auch mit Andrea Römmele, Politikwissenschaftlerin an der Hertie School of Governance, gesprochen und gefragt, wie kann die SPD diesen Wechsel jetzt verkraften? Mehr Schmerz oder mehr Chance?
9: Also es sind ja zwei Wechsel eigentlich. Es ist der Wechsel in der Koalition, also der Ministerposten ist frei geworden und eben auch der Wechsel in der Parteiführung. Ich würde es eher als Chance für die SPD sehen. Was den Ministerposten anbelangt, gab es ja auch eine schnelle Nachbesetzung mit Herrn Schweizer aus Rheinland-Pfalz, einem ehemaligen Ministerpräsidenten, der dafür bekannt ist, dass er gute Kompromisse schließen kann, dass er gut in der Mitte zusammenbringt, auch wenn er sich in den letzten Wochen immer negativ zur Rentenreform geäußert hat. Die zweite Vakanz ist die auf den Parteivorsitz. Und da werden die Diskussionen in den nächsten Tagen und Wochen interessant werden.
10: Und beides will ich mit Ihnen natürlich auch noch mal aufgreifen. Vor allem Alexander Schweizer, der wird ja jetzt auch von der SPD schon so gesehen, als ob er das alles richtet. Sie haben es angesprochen, er war Ministerpräsident in Rheinland-Pfalz, war aber auch am Boden zerstört, als er dann abgewählt wurde Anfang des Jahres. Also hat er das jetzt überwunden? Gibt es da eine neue Karriere, Chance und auch Möglichkeit, sich zu beweisen?
9: Auf jeden Fall. Also der Weg von Mainz nach Berlin auf einen Ministerposten auf nationaler Ebene ist sicherlich ein Karriereschritt. Er hat die Wahl knapp verloren. Er hatte einen fulminanten Wahlkampf geführt, dann aber verloren. Und es war dann schon auch die Wahlanalyse in den Tagen danach, dass der Wind aus Berlin einfach zu scharf war. Also dass er keine Unterstützung aus Berlin bekommen hat, beziehungsweise die Großwetterlage eben so ist, dass er keine Unterstützung hatte. Insofern würde ich das absolut als Karriereschritt bezeichnen.
10: Und was heißt das für die Reformen? Wird es da jetzt wohl einfacher mit der Nachbesetzung im Arbeitsministerium mit Alexander Schweizer? Wir haben heute schon gehört, Kanzler Merz macht Druck und sagt, vor allem bei der Rente muss es jetzt mal schneller gehen.
9: Ja, also was Frau Baas ja vorgeworfen wurde, ist, dass sie auch Dinge in ihrem Haus verschleppt hat. Dass wir haben die Vorschläge der Rentenkommission, aber das Ganze muss ja auch jetzt erstmal in einen Gesetzesentwurf gegossen werden, den man dann auch debattiert. Und da erhofft sich der Kanzler jetzt mehr Schwung mit der Neubesetzung Schweizer.
10: Und dann bleiben wir gleich noch bei der Koalition. Was heißt das aus Ihrer Sicht auch fürs Koalitionsmiteinander? Es gab ja eben offene Kritik auch an diesen kritischen, nenne ich es mal, Unionsstimmen, die ja zum Teil gegen Baas gewettert hatten. Muss man das intern noch aufarbeiten?
9: Es wäre gut, wenn man es intern aufarbeiten würde, aber ich glaube, man wird zum Alltagsgeschäft übergehen. Und insgesamt wünscht man sich doch sehr, dass der Ton miteinander ein anständiger wird oder ein anständiger bleibt. Und ich glaube, das geht uns allen so. Hinter jedem Politiker, hinter jeder Politikerin steckt ein Mensch mit seinen Sorgen und seinen Herausforderungen. Und das ist, glaube ich, gestern allen auch noch mal klar geworden.
10: Den zweiten Punkt, den Sie eingangs angesprochen haben, wollen wir natürlich nicht vergessen. Und das heißt Parteiführung. Ende des Jahres will ja Lars Klingbeil eine Neuwahl der Parteispitze. Er selbst, glaube ich, kann man schon sagen, will weitermachen. Schauen wir also auf den zweiten Platz. Es wird ja wohl wieder eine Frau werden dann, wegen Doppelspitze und paritätisch besetzt. Und gehandelt werden vor allem aus Mecklenburg-Vorpommern Manuela Schwesig oder aus dem Saarland Anke Rehlinger. Also wie es heißt, starke Frauen aus Bundesländern. Gehen Sie da mit?
9: Ja, starke Frauen aus Bundesländern, da würde ich mitgehen, aber ich glaube, ich würde noch weitergehen und würde die Frage in den Raum werfen, ob Frau Schwesig sich den Parteivorsitz teilen möchte.
10: Teilen? Also ein
9: also ob sie nicht alleinige.
10: Ja. Ach so.
9: Andersrum. Ja. Also ob sie sich nicht sagt, den Parteivorsitz möchte ich alleine machen. Wir gehen weg von der Doppelspitze. Also die Doppelspitze ist ja nicht gesetzt, ja. Und wir haben, was wir jetzt erlebt haben in den letzten 2 Jahren, ist, dass Lars Klingbeil als Co-Vorsitzender überlebt hat, aber die Frauen immer gescheitert sind. Deswegen kann ich mir durchaus vorstellen, dass eine so starke Kandidatin wie Manuela Schwesig jetzt auch mit dem Rückenwind des Wahlkampfes aus Mecklenburg-Vorpommern sagt, Parteispitze ja, aber Parteispitze alleine.
10: Und glauben Sie, dass sie damit bei den Sozialdemokraten auch eine Chance hätte, das umzusetzen, oder halten die wohl doch eher an einer Doppelspitze fest?
9: Das werden die Diskussionen zeigen. Das ist alles nicht in Stein gemeißelt. Wir könnten uns aber auch vorstellen, dass jemand Junges, vielleicht auch nicht ganz so Bekanntes aus der zweiten oder dritten Reihe kommt, um auch ein bisschen für Erneuerung zu stehen. Jetzt hat Frau Schwesig einen großen Erfolg eingefahren, aber eine große Erneuerung ist es trotzdem nicht. Und ich meine, das wird ja auch hoch und runter diskutiert, dass es jetzt auch Zeit ist, für die zweite und dritte Reihe, für die junge Generation in die erste Reihe zu kommen. Und da wäre der Co-Parteivorsitz sicherlich eine Gelegenheit.
4: Meine NDR-Kollegin Birgit Langhammer im Gespräch mit der Politikwissenschaftlerin Andrea Römmele von der Hertie School of Governance.
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4: In etwas mehr als einer halben Stunde geht es wieder los mit Champions League Fußball. Und mit dabei sind unter anderem die Bayern, Finn Hornberg.
12: Der Rekordmeister ist in Norwegen zu Gast bei den Vikings Stavanger an diesem zweiten Champions-League-Spieltag. Die Nacht war für die Bayern-Spieler übrigens nicht ganz so ruhig. Vor dem Teamhotel gab es gegen 1 Uhr ein kleines Feuerwerk, das von Unbekannten gezündet wurde, sollte die Spieler aber nicht aus dem Konzept gebracht haben, ging auch nur 2 Minuten. Das Ziel ist klar, es soll der zweite Sieg im zweiten Spiel her. Mike Küster ist im Stadion in Stavanger vor Ort. Eine Besonderheit gibt es aus Bayern Sicht, es wird auf Kunstrasen gespielt. Darüber wurde vorab viel gesprochen. Ist das wirklich ein Aspekt, der das Bayern-Spiel beeinflussen kann?
13: Ja, natürlich, weil sie es einfach nicht gewohnt sind und deswegen sind die Münchner gestern auch einige Stunden früher als normalerweise zu einem Auswärtsspiel angereist und haben ihr Abschlusstraining hier in diesem Stadion auf diesem Geläuf absolviert, damit man sich einfach dran gewöhnt. Es hat zu einem Überfluss heute noch den ganzen Nachmittag geschüttet wie aus Eimern. Das heißt, dieser ohnehin schon schnellere Kunstrasen verhält sich dann nochmal anders. Wenn er feucht ist, dann rutscht der Ball einfach noch schneller davon und auf das müssen sich die Bayern heute einstellen.
12: Und wenn man jetzt insgesamt aufs Bayern-Spiel schaut, worauf kommt es für die Bayern heute an?
13: Sie müssen vor allem da, wo sie eigentlich immer noch ihre Schwäche haben, und das ist einfach die Verteidigung in der Rückwärtsbewegung, aufpassen, den Ball da nicht zu verlieren. Denn wenn Stavanger spielt, die Norweger mit einem ganz, ganz einfachen, simplen Fußball aus der gesicherten Defensive heraus über die Außen, da müssen sie in der Innenverteidigung ihre Stürmer zustellen. Ich denke da gerade an Peter Christiansen, der Däne, der auch schon 11-mal getroffen hat in der norwegischen Liga. Er ist sicherlich der torgefährlichste Mann mit dem Mann, der gute Freistöße schießen kann. Zlatko Tripic, früher hat er mal im Fürth gespielt. Er ist das Gehirn dieser Mannschaft.
12: Mike Küster live aus Norwegen. 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Leipzig kommt mit ordentlich Rückenwind in den Champions-League-Spieltag. Am Wochenende gab es einen 6:0-Sieg gegen Eintracht Frankfurt. Das Ergebnis ist aber heute nicht so wirklich zu erwarten. PSV Eindhoven ist Zweiter in der niederländischen Liga, hat nur einen Punkt Rückstand auf den Tabellenführer. Da ist durchaus Spektakel zu erwarten. Reporter Jeremias Diehl begleitet das Spiel heute. Ist bei Leipzig nach der Niederlage am ersten Spieltag gegen Como schon etwas Druck drauf?
14: Ja, auf jeden Fall. Heute Abend muss der erste Sieg her. Das haben sie auch alle so gesagt. Sie haben sich natürlich, du hast es auch angesprochen, Rückenwind geholt gegen die Frankfurter Eintracht. Das war ziemlich souverän. Und da wollen sie natürlich anknüpfen mit den Toren. Das wird natürlich eher unwahrscheinlich, dass es wieder so deutlich wird. Aber sie haben gestrotzt vor Energie, vor Spielfreude und waren einfach super eingestellt, haben auch in der Rückwärtsbewegung keine Fehler gemacht. Darauf wird es heute auch ankommen gegen die PSV aus Eindhoven.
12: Live aus Leipzig, Jeremias Diehl. Leipzig gegen Eindhoven und Bayern gegen Stavanger gleich ab 21 Uhr live in der Champions-League-Konferenz im ARD-Infoabend. Und die Frauen der deutschen Fußballnationalmannschaft haben ihr Testspiel gegen Japan mit 2:1 gewonnen. Für das DFB-Team ist es der zweite Sieg im zweiten Testspiel. Ina Kast mit den Einzelheiten.
1: Diesen WM-Härtetest gegen ein spielstarkes Japan hat Deutschland bestanden. Zwar gingen die Japanerinnen durch einen Stellungsfehler des DFB-Teams in der 15. Minute durch Bayerns Tanikawa in Führung, doch ein schöner Angriff von Bühl und Torschützin Dallmann führte zum 1:1. In der zweiten Halbzeit wechselte Bundestrainer Christian Wück ordentlich durch, was dem Spielfluss aber nicht schadete. Clara Bühl belohnte sich nach toller Vorlage von Kössler für ein starkes Länderspiel und erzielte den 2:1 Siegtreffer. Vor 26.500 Zuschauern im Bremer Weserstadion sammelte das DFB-Team damit viel Selbstvertrauen für die WM im kommenden Jahr.
12: Die nächste Länderspielpause auf dem Weg zur Weltmeisterschaft in Brasilien steht für die DFB-Frauen dann Ende November an.
4: Der Sport mit Finn Hornberg.
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15: Um 20.30 Uhr mit Kevin Bieler. Bundespräsident Steinmeier hat den SPD-Politiker Alexander Schweizer zum neuen Arbeitsminister ernannt. Der ehemalige Ministerpräsident von Rheinland-Pfalz folgt auf Bärbel Baas, die gestern ihren Rücktritt erklärt hatte. Bei der Übergabe der Ernennungsurkunde am Nachmittag in Berlin fand Steinmeier auch mahnende Worte für die Bundesregierung.
16: Zugleich bleiben die Erwartungen der Deutschen bestehen. Zuallererst die Erwartung, dass die Erneuerung unseres Landes gelingt. Das ist keine leichte Aufgabe, zumal in diesem schwierigen internationalen Umfeld. Diese Aufgabe fordert von allen Verantwortlichen Disziplin, gegenseitiges Vertrauen und die Bereitschaft zum Kompromiss. Unser Land braucht eine Regierung, die zusammenhält und anpackt. Und dafür wünsche ich Ihnen Kraft und gutes Gelingen.
15: Bundespräsident Steinmeier. In Berlin haben Grüne und SPD die Sondierungsgespräche mit der Linkspartei über die Bildung einer gemeinsamen Regierung unterbrochen. Grund ist ein Beschluss der Linksfraktion bei ihrer konstituierenden Sitzung. Alle linken Abgeordneten hatten sich darin zum Existenzrecht Israels bekannt. Als Grundlage dieser Erklärung werden ausdrücklich linke Parteitagsbeschlüsse genannt, nicht aber ein gemeinsames Papier zum Antisemitismus von Linken, Grünen und SPD aus der vergangenen Woche. Die Spitzenkandidaten von Grünen und SPD, Graf und Krach, erklärten, man müsse jetzt bewerten, ob die Verabredung von vergangener Woche noch gelte. Deutschland gehört ab dem nächsten Jahr wieder dem Menschenrechtsrat der Vereinten Nationen an. Bei der Abstimmung in der UN-Vollversammlung gab es keinen Gegenkandidaten. Aus New York, Arndt Hinze.
17: Mit 163 von 181 abgegebenen Stimmen bekam Deutschland dabei genauso viel Zustimmung wie bei der letzten Wahl vor 4 Jahren. Nach der gescheiterten Bewerbung um einen Platz im deutlich wichtigeren UN-Sicherheitsrat war die Erleichterung bei den deutschen Vertretern in der Generalversammlung deshalb deutlich sichtbar. Im Vorfeld hatte sich auch Außenminister Johann Wadephul intensiv in die Bewerbung eingeschaltet. Unmittelbar nach der Wahl betonte der Minister, Deutschland sei entschlossen, die Errungenschaften der Menschenrechte zu verteidigen. Kein Mensch dürfe dafür bestraft werden, Freiheit und Rechtsstaatlichkeit zu fordern.
15: Papst Leo XIV. Hat eine Operation an der Lunge gut überstanden. Das Gemelli-Krankenhaus in Rom teilte mit, der entdeckte Knoten sei erfolgreich entfernt worden. Das Kirchenoberhaupt sei im Anschluss auf sein Zimmer zurückgekehrt. Es handelte sich um einen geplanten Eingriff. Der Vatikan hatte vorab alle Audienzen des 71-Jährigen bis Mitte nächste Woche abgesagt. Das Wetter in Deutschland, nachts überwiegend trocken, vereinzelt Schauer, Tiefstwerte 14 bis 4 Grad. Morgen meist trocken, gebietsweise noch ein paar Schauer, Höchstwerte 13 bis 22 Grad. Am Donnerstag oft freundlich bei 15 bis 23 Grad. Am Freitag nach Auflösung von Nebelfeldern viel Sonne bei Temperaturen zwischen 15 und 23 Grad. Das waren die Nachrichten.
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4: Mit Nicole Dienemann, schönen guten Abend. Das Bundesverfassungsgericht in Karlsruhe verhandelt seit heute darüber, ob Steuervorteile für Firmenerben rechtens sind. Es geht um die Klage eines Privaterben, der es für verfassungswidrig hält, dass die Erben von Unternehmen viele Privilegien beanspruchen können und so bei der Erbschaftssteuer bevorzugt behandelt werden. Antonetta Stefani.
18: Wenn das Bundesverfassungsgericht verhandelt, geht es um grundlegende Fragen unserer Gesellschaft.
0: Auch heute stand ein Grundsatzthema in Karlsruhe auf der Tagesordnung. Es ging um Gerechtigkeit, konkret um Ungleichbehandlungen bei der Erbschafts- und Schenkungssteuer.
2: Der gleichmäßigen Belastung der Steuerpflichtigen durch die Steuergesetze im Allgemeinen, gerade aber auch durch die Erbschaft- und Schenkungssteuer im Besonderen, berührt das Gerechtigkeitsempfinden vieler Menschen in unserem Land in hervorgehobener Weise.
0: So leitete Stefan Habert, Präsident des Bundesverfassungsgerichts und Vorsitzender des Ersten Senats, die heutige Verhandlung ein. Es geht um die Klage eines Erben. Heinrich Fischwasser hatte von seiner Tante Aktien und Immobilien geerbt, also Privatvermögen. Darauf sollte er Steuern zahlen und fand das ungerecht. Denn in Deutschland gilt zwar grundsätzlich, dass man auf ein Erbe oder auch eine Schenkung Steuern zahlen muss, aber wer ein Unternehmen erbt oder geschenkt bekommt, muss oft nur geringe oder sogar gar keine Steuern zahlen. Für Unternehmen gibt es nämlich großzügige Ausnahmen bei der Erbschafts- und Schenkungssteuer und für Privatvermögen gibt es die nicht. Der klagende Erbe sieht darin einen Verstoß gegen den Gleichheitssatz des Grundgesetzes.
6: Unsere Position ist, dass gleiches Vermögen, gleiche Wirtschaftsgüter unabhängig von der Eigentümerschaft steuerlich gleich behandelt werden müssen,
0: erklärt Fischwasser. Hinter den Sonderregeln für Unternehmen steckt der Gedanke, dass Unternehmen nicht pleite und damit Arbeitsplätze verloren gehen sollen, weil Erben die Erbschaftssteuer nicht zahlen können. Dieses Ziel hat das Bundesverfassungsgericht in bisherigen Entscheidungen auch grundsätzlich akzeptiert. Aber es hat klargestellt, dass es sich um klar begrenzte Ausnahmen handeln muss. Doch gerade das sei in der Praxis nicht der Fall, meinen Kritiker. Die Ausnahme sei eher die Regel. So auch Kevin Kühnert, ehemaliger SPD-Generalsekretär und heute für das Netzwerk Steuergerechtigkeit in Karlsruhe.
18: Die bisherigen Regelungen sind ungerecht, weil besonders große Betriebsvermögenserbschaften ab 26 Millionen Euro aufwärts in der Realität faktisch steuerbefreit sind. Nur etwa 2% Steuern werden darauf im Schnitt entrichtet. Und der Grund dafür heißt Verschonungsbedarfsprüfung, eine Regelung, die vor 10 Jahren eingeführt wurde, mit dem Ziel, Arbeitsplätze zu schützen, aber in der Realität schützt es vor allem das Vermögen der Erben.
0: Konkret sehen die angesprochenen Sonderregeln für Unternehmen Folgendes vor. Wenn ein Unternehmen weitergeführt wird und die Löhne nicht sinken, muss der Unternehmenserbe keine Steuern zahlen. Diese Regeln gelten auch für große Unternehmen, die über 26 Millionen Euro wert sind. Zusätzlich wird bei diesen großen Unternehmen noch geschaut, ob die Erben an dem Tag, an dem sie das Unternehmen erben, genug verfügbares Vermögen haben, um die Erbschaftssteuer zu bezahlen. Dabei kommt es nur darauf an, wie flüssig sie sind. Angelegtes Vermögen zählt beispielsweise nicht. Und wenn das flüssige Vermögen nicht ausreicht, dann kann die Steuer auch für sehr große Unternehmen erlassen werden. Gerade diese Regelung würde aber oftmals ausgenutzt, meint Julia Jiermann vom Netzwerk Steuergerechtigkeit. Betroffene Erben hätten viele Möglichkeiten, sich vor dem Finanzamt arm zu rechnen.
19: Also es gibt eben viele Gestaltungsmöglichkeiten, dass man vorhandene Liquidität umwandelt in Betriebsvermögen. Das zählt da nicht. Oft werden Vermögen, große Milliardenkonzerne, schon an kleine Kinder vererbt. Die haben natürlich noch kein Geld, um die Steuer zu bezahlen. Es wird in Familienstiftungen eingelegt.
0: Wie es in der Praxis mit der Erbschafts- und Schenkungssteuer in Deutschland tatsächlich aktuell aussieht, das hat sich das Bundesverfassungsgericht heute in der Verhandlung ganz genau angeschaut, Sachverständige und Experten befragt und viele Fragen gestellt. Gibt es tatsächlich die Gefahr, dass ohne Steuerbefreiungen Unternehmen in ihrer Existenz gefährdet werden können? Und welche Rolle spielt die Erbschaftssteuer, um die ungleiche Vermögensverteilung in Deutschland zu mildern? Ein Urteil wird erst Anfang nächsten Jahres erwartet. Der politischen Debatte um Erbschaftssteuer und Steuergerechtigkeit könnte diese Entscheidung dann einige wichtige Impulse geben.
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4: Absatzflaute und zu hohe Kosten, die Probleme der Automobilindustrie sind vielfältig. Die EU-Kommission will nun die Konkurrenz aus China weiter eindämmen. Nach Zöllen auf vollelektrische Fahrzeuge soll künftig die Zahl von Hybridautos gedeckelt werden. Chinesische Hersteller sollen im kommenden Jahr zunächst noch 350.000 dieser Fahrzeuge in die EU verkaufen dürfen. Die EU geht davon aus, dass man den Absatz so ungefähr halbiert. Kann das die schwächelnden deutschen Autohersteller stützen? Aus der ARD-Finanzredaktion dazu Sebastian Schreiber.
21: Die chinesischen Hersteller drängen auf den europäischen Automarkt und sie kommen mit Macht. Wenn es um Hybridfahrzeuge geht, ist China besonders stark. Nach Angaben des europäischen Herstellerverbands ACEA lag der Anteil Chinas unter den sogenannten Plug-in-Hybriden in der EU im ersten Halbjahr bei 25%. Vor 2 Jahren noch hatte der Anteil bei 2% gelegen. Der rasante Zuwachs aber bringt Probleme, so Helena Behron-Wispert, Professorin für Automobilwirtschaft an der Ostfalia Hochschule in Wolfsburg.
3: Was wir sehen, ist, dass eben ja diese Problematik, die wir auf dem chinesischen Automobilmarkt beobachten, also ein starker Verdrängungswettbewerb und ein starker Preiskampf, dass das eben zum Teil jetzt nach Europa exportiert wird.
21: Die EU-Kommission zieht nun die Notbremse. Handelskommissar Šefčovič war in der vergangenen Woche nach China gereist, hatte dort über die Schieflage im europäischen Autosektor verhandelt. Das Ergebnis: Die EU will den Import chinesischer Hybridfahrzeuge über einen Zeitraum von 4 Jahren begrenzen. Im kommenden Jahr soll das Kontingent bei 350.000 Autos liegen. Danach steigt die Zahl jedes Jahr um 6%. Die Kommission geht davon aus, dass man so den Absatz dieser hybriden Fahrzeuge aus China ungefähr halbiert. Aus handelspolitischer Sicht sei der Schritt weniger stark einzuordnen als die Zölle, die die EU bereits 2024 auf vollelektrische Fahrzeuge aus China eingeführt hatte, so Behron Wispert.
3: Deswegen ist das eben ein Kompromiss, der eben jetzt den heimischen Autobauern aus der EU noch etwas Schonfrist gewährt von 4 Jahren. So lange soll die Deckelung ja erstmal dauern. Und die haben jetzt eben mehr Zeit, um ihre Plug-in-Hybriden und ihre Vollhybriden technologisch besser zu positionieren und da nachzuholen.
21: Lange galten Hybridlösungen, also Verbrennermotor und Batterie kombiniert, allenfalls als Übergangstechnologie. Auch die deutschen Hersteller sahen darin nicht viel mehr als einen Zwischenschritt hin zum vollelektrischen Fahren.
8: Ich kann mich erinnern, dass wir mit einem Vorstand eines großen deutschen Automobilherstellers zusammengesessen haben, der vor 2 Jahren gesagt hat, dieser Markt ist tot, da investieren wir nichts mehr. Das war komplett falsch.
21: So der unabhängige Autoexperte Jürgen Pieper. Der starke Absatz der Hybriden sei für die Branche die große Überraschung in den vergangenen 2 Jahren gewesen. Keine andere Fahrzeuggruppe wurde in Deutschland zuletzt so häufig gekauft. Dazu gehören Vollhybride, deren Batterien sich während der Fahrt wieder aufladen, und Plug-in-Modelle, deren Batterien per Kabel geladen werden. Kunden schätzten vor allem, so Pieper, dass die Hybridfahrzeuge die Vorteile aus beiden Antriebstechniken verbinden.
8: Sie kommen niemals in die Verlegenheit, nicht mehr tanken oder laden zu können, weil irgendwas geht immer.
21: Und so dürfte die neue Hybridgrenze der EU den europäischen Herstellern immerhin etwas Zeit, nicht aber automatisch auch mehr Absatz verschaffen. Abzuwarten bleibt, ob Kunden in den kommenden 4 Jahren tatsächlich zu möglicherweise teureren Hybriden aus der EU greifen, sobald das Kontingent chinesischer Marken irgendwann dann ausgeschöpft ist.
4: Sebastian Schreiber über eine Atempause für deutsche Autohersteller, in dem der Verkauf von Hybridwagen aus China gedeckelt werden soll. Ganz anderes Thema, die Trockenperioden in den Sommern. Die werden länger und länger, wir haben es im vergangenen Sommer gesehen. Und Ackerpflanzen wie Mais macht das zu schaffen. Nun wird untersucht, wie ist Mais beschaffen, der auch mit längeren Trockenperioden zurechtkommt. In Merkendorf im Landkreis Ansbach in Bayern wollen Forscher des Fraunhofer Instituts herausfinden, welche Sorten auch unter schwierigen Bedingungen gut wachsen, um künftig stabile Ernten zu ermöglichen. Laura Nadler hat sich das angeschaut.
22: Rissige Böden, der Mais braun anstatt grün und klein gewachsen. Im vergangenen Sommer ein häufiges Bild und vor allem für Landwirte ein großes Problem. Hier in Merkendorf im Landkreis Ansbach an einer Außenstelle des Fraunhofer Instituts wollen sie das ändern und den Mais der Zukunft entwickeln.
23: Wir brauchen jetzt auch neue Sorten, die mit diesen Bedingungen gut umgehen können. Das bedeutet, hier bieten wir oder entwickeln wir Werkzeuge, die es ermöglichen, die Zucht neuer Sorten zu beschleunigen, um dann auch dem Landwirt wieder Möglichkeiten zu geben, stabile Erträge auf dem Feld zu erwirtschaften.
22: Erklärt Stefan Gerd vom Fraunhofer Institut. In einer kleinen Klimakammer, einer Art künstlichem Gewächshaus, werden die verschiedenen Pflanzen gezüchtet und monatelang beobachtet. Zum Beispiel Soja, Getreide, Tomaten oder eben Mais. Die äußeren Umweltfaktoren können hier exakt simuliert werden, zum Beispiel mit verschiedenen Lichteinstellungen. Die Pflanzen stehen alle auf einem vollautomatisierten Förderband. Das Bewässern funktioniert also von allein in der Klimakammer. Dafür werden die einzelnen Pflanzen zur Station gefahren. Jetzt ist eine Maispflanze dran.
23: An dieser Station haben wir jetzt die Möglichkeit, die Pflanze zu bewässern, gleichzeitig zu wiegen, wie viel Wasser wir wirklich gegeben haben. Und man sieht hier oben auch mehrere Auslässe. Das bedeutet, dort könnten wir auch dann sehr spezifisch unterschiedliche Mengen an Stickstoff oder Dünger verabreichen.
22: Der Prozess in der warmen Klimakammer ist nach dem Bewässern abgeschlossen. Danach geht es aber noch weiter. Es öffnet sich ein kleines Tor. Die Maispflanze wird auf dem Förderband in die große Halle direkt nebenan transportiert. Julie Steinert vom Fraunhofer-Institut erklärt, was jetzt passiert.
5: Die Pflanze verlässt jetzt ihre Klimakammer und fährt über unser automatisiertes Förderbandsystem zu den verschiedenen Messstationen und biegt dann als erstes nach links ab in unsere CT-Kabine.
22: Die Maispflanze wird zusätzlich also auch noch geröntgt in einer relativ klassischen Röntgenkabine, wie man sie kennt. Damit können die Verantwortlichen ganz genau das Innenleben der Pflanze analysieren, wie zum Beispiel Wurzellänge oder Durchmesser. Ein weltweit einzigartiges System.
5: Was so besonders hier ist, dass wir die Kombination abdecken aus dem, was oberirdisch bei der Pflanze passiert, das Wachstum der Blätter oder der oberirdischen Organe, und eben dem, was unterirdisch im Topf passiert, was so normalerweise nicht sichtbar gemacht werden kann.
22: Nur knapp 3 Minuten dauert das Röntgen. Dann geht es für die Maispflanze wieder zurück in die Klimakammer. Die Verantwortlichen sind zuversichtlich, den Mais der Zukunft bald entwickelt zu haben.
4: Wie Experten des Fraunhofer-Instituts am Mais forschen, Laura Nadler berichtete.
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4: Im Schwarzen Meer vor Bulgariens Küste wurden wieder 2 Schiffe von Drohnen getroffen. Eins davon ist nach Angaben der Regierung in Sofia gesunken. Es ist der 2. Vorfall innerhalb einer Woche. Silke Hane berichtet.
7: Aufnahmen der bulgarischen Marine heute Nacht zeigen ein Schiff in Seenot. Am Heck klafft ein riesiges Loch. Die See ist stürmisch. Später, im Hafen der bulgarischen Küstenstadt Varna, drängen sich Journalisten um einen Seemann. Eine Drohne hat 3-mal angegriffen, eine russische Drohne. Das gibt der Mann zu Protokoll. Er ist einer der Überlebenden eines neuerlichen Angriffs auf 2 Schiffe vor der bulgarischen Küste. Eines davon ist die Chelsea 3. Sie fährt unter maltesischer Flagge, ist aber in ukrainischem Besitz. Von der Chelsea 3 konnte die gesamte Besatzung gerettet werden, 15 Seeleute. So schilderte es am Morgen Ljubomir Nikolov, Generalsekretär des Innenministeriums.

0: Resultatът е в полза на Руската Федерация.
1: Radev bestellte deshalb die russische Botschafterin ein. Er betonte, dass die Angriffe auf Handelsschiffe im Schwarzen Meer eine erhebliche Eskalation darstellten. Bereits in der vergangenen Woche waren zwei Schiffe vor der bulgarischen Küste attackiert worden, wovon eines ebenfalls samt Besatzung gesunken war.
2: Das ist absolut inakzeptabel. Ein weiterer Angriff in unmittelbarer Nähe der bulgarischen Hoheitsgewässer. Unser ständiger Vertreter bei der NATO und unser ständiger Vertreter bei der Europäischen Union sind informiert worden. Ich werde in Kürze mit NATO-Generalsekretär Mark Rutte sprechen.
1: Moritz Brake, Experte für maritime Sicherheit, sieht in den Angriffen der letzten Wochen eine sehr konkrete Gefahr für Europas Sicherheit.
3: Also es geht hier einerseits um Angriffe auf Handelsschiffe, das heißt Menschen sind betroffen, Menschen haben schon ihr Leben verloren, aber das sind Handelsschiffe, von denen wir alle abhängen. Über 90% des weltweiten Handels geht über das Meer, der Großteil der europäischen Energieversorgung und unsere gesamte Industrie und Wirtschaft hängt an Seewegen. Das heißt also, wenn man das angreift, dann greift man das Fundament unserer Wirtschaft, unserer Gesellschaften an.
1: Gerade für die europäischen Anrainerstaaten Rumänien und Bulgarien könnte eine unsichere Versorgung über das Schwarze Meer schnell zur Krise werden. Auch über diesen Seeweg werden Öl und Gas transportiert. Zwar sind die Mengen eher klein, für Rumänien und Bulgarien aber könnten sie schnell kritisch relevant werden, so der Sicherheitsexperte.
4: Silke Hane über Drohnenangriffe vor der bulgarischen Küste. Die Wahl zum Landtagspräsidenten in Sachsen-Anhalt war für die CDU-Fraktion im Land ein Fiasko. Da der AfD-Kandidat Tobias Rausch 4 Stimmen mehr erhielt, als AfD und BSW zusammen haben, gerieten CDU-Abgeordnete in den Verdacht, für den AfD-Kandidaten gestimmt zu haben. Für die anstehende Wahl zum Ministerpräsidenten soll ein ähnliches Szenario verhindert werden. Deshalb hat die CDU-Fraktion Sachsen-Anhalt heute beschlossen, dass sie bei der Ministerpräsidentenwahl im Dezember den Saal verlassen will. Uli Wittstock berichtet.
5: Gehen, damit ein anderer nicht kommt. Das ist offenbar die Idee der CDU-Fraktion im Magdeburger Landtag. Man wolle den Sitzungssaal verlassen vor der Wahl eines Ministerpräsidenten. Das war der Vorschlag aus der CDU-Spitze. Nach dem Motto, wer nicht wählt, kann auch nichts falsch machen. Seit nämlich die AfD-Kandidaten für das Landtagspräsidium in der Geheimwahl mehr Stimmen bekamen als erwartet, liegen die Nerven blank, vor allem in der CDU. Der Vorschlag wurde heute von der CDU-Fraktion mit einer klaren Mehrheit angenommen. Sven Schulze, der Fraktionschef, nach der 3-stündigen Sitzung.
6: Wir haben das gestern angekündigt aus Sicht des Fraktionsvorstandes und das haben wir heute auch der Fraktion vorgeschlagen, dass wir an dieser Wahl nicht teilnehmen werden, sondern den Sitzungssaal dann verlassen werden. Das haben wir heute jetzt gerade auch beschlossen. Wir haben noch das ein oder andere zu klären, auch auf Bitten einzelner Abgeordneten, was das am Ende auch bedeutet. Rein juristisch, aber die Fraktion hat sich heute so verständigt.
5: AfD-Spitzenkandidat Ulrich Siegmund hatte ja angekündigt, im Dezember nur im ersten Wahlgang anzutreten und damit indirekt mit Neuwahlen gedroht. Er bleibe bei diesen Plänen, so Siegmund heute im Magdeburger Landtag.
7: Bei der CDU herrscht die maximale Verzweiflung, ja, vor einer besseren politischen Zukunft in diesem Land, offenbar ohne eine CDU. Und demzufolge kommt man auf solche seltsamen Ideen. Ich höre aktuell unterschiedliche Stimmen aus der CDU zu diesem Vorschlag. Ich meine, was die Wähler davon halten, das kann man auch wunderbar in den Kommentaren überall nachlesen. Das versteht niemand, was das soll. Auch eine Respektlosigkeit natürlich dem Wählerwillen gegenüber. Demzufolge bin ich mal gespannt, ob das im Dezember wirklich noch so ist, was hier aktuell diskutiert wird.
5: Offenbar setzt Siegmund auf einen Stimmungswechsel nach dem CDU-Landesparteitag Anfang Dezember. Tatsächlich braucht die AfD mindestens 3 Stimmen von anderen Parteien, um im ersten Wahlgang mit absoluter Mehrheit gewählt zu werden. Linke, Grüne und SPD haben das ausgeschlossen. Und auch das BSW hat ja angekündigt, den Ministerpräsidenten nicht wählen zu wollen. Allerdings, an Neuwahlen hat wohl derzeit in Magdeburg wirklich niemand ein Interesse.
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4: Heute, vor 110 Jahren, führte der damalige Dresdner Vorort Blasewitz versuchsweise eine Katzensteuer ein. Jens Schellhass.
9: 1, 2, 3, 4.
10: Mein Hund, er heißt zwar nicht Wumm, aber müssen muss er auch mal, genau wie Wumm. Brav macht er sein Häufchen, ich mache es weg. Im Nachbarsgarten drückt Katze Mausi derweil genüsslich ihren Stuhlgang ins Gemüsebeet.
11: Ich wünsch mir eine kleine Miezekatze für mein Wochenendhaus.
10: Nicht dumm, der Wumm. Für ihn und seine Artgenossen kassierten deutsche Städte und Gemeinden 2004.

0: 2025 rund 430 Millionen Euro Hundesteuer. Für eine Katze hält die öffentliche Hand nicht die Hand auf. Es gab zwar immer wieder Versuche, vor allem im 19. und frühen 20. Jahrhundert, dauerhaft durchgesetzt haben sie sich nicht. Als die Abgabe in Blasewitz bei Dresden eingeführt wird, schreiben die Dresdner neuesten Nachrichten:
1: Die Steuer soll 5 Mark für die erste, 10 Mark für die zweite und 15 Mark für die dritte Katze betragen.
0: Ein Vermögen, bedenkt man, dass 10 Mark für ein paar Schuhe reichten. Aber warum eigentlich das Ganze? In den Kriegsjahren waren Lebensmittel knapp und die Katze ein unerwünschter Mitesser. Richtig, der Hund. Für ihn war bereits zu Beginn des 19. Jahrhunderts eine Steuer zu zahlen. In Preußen war sie als Luxussteuer deklariert.
2: Das ist gemein, saugemein, hundsgemein.
3: Denn wir sehen das am Rückgang von Singvögeln, auch am Rückgang von Eidechsenarten, die ja leicht durch Katzen fangbar sind. Zum Beispiel die Zauneidechse, die ist ja stark gefährdet durch die Hauskatzen.
0: Hartmut Weigelt vom Ökologischen Jagdverband Nordrhein-Westfalen über die Rolle der Katze im 21. Jahrhundert. Der Naturschutzbund NABU geht von jährlich mindestens 56 Millionen getöteten Vögeln aus. Meinen kleinen Hund habe ich dagegen gut im Griff, beziehungsweise an der Leine. Vögelfuttern ist für ihn absolut ausgeschlossen. Trotzdem zahle ich Hundesteuer. Ungerecht, finde ich. Nürnbergs ehemaliger Kämmerer Günther Schneider.
4: Katze, die da nicht draußen rumläuft, wie will man die letztendlich zuordnen? Und die Stubenkatzen, sage ich jetzt einmal, die sind sehr unauffällig. Also da würde der Vollzug sehr schwierig werden.
2: Das ist gemein, saugemein, hundsgemein.
0: Reguliert wird die Population vielerorts trotzdem. Mit Kastrations-, Kennzeichnungs- und Registrierungspflichten für Freigänger. Zu Beginn des 20. Jahrhunderts versuchte man es mit der Steuer. Sie wurde schnell wieder abgeschafft, wie in Blasewitz, nachdem sie dort am 13. Oktober 1916 eingeführt worden war. Heute vor 110 Jahren.
5: Der Stichtag von Jens Schellhass.
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5: R.J. Mitty ist im Alter von 34 Jahren gestorben. Bekannt wurde der US-Schauspieler als Sohn von Walter White in der Erfolgsserie Breaking Bad. Mitty hatte selbst eine Zerebralparese und setzte sich zeitlebens dafür ein, dass Menschen mit Behinderungen in Hollywood sichtbarer werden. Auch mit seiner Familie engagierte er sich für Inklusion und gegen Mobbing. Ein Einsatz, für den er erst im vergangenen Jahr ausgezeichnet wurde. Gabi Biesinger.
7: Die Familie von R.J. Mitty zog nach Los Angeles, als er ein Teenager war, eigentlich wegen seiner jüngeren Schwester Lassienne, die dort zunächst in Werbespots und später im Fernsehen und in Filmen auftrat. Auch R.J. machte bei einem Casting mit und bekam die Zusage für die Erfolgsserie Breaking Bad, in der er 2008 als 14-Jähriger zu spielen begann.
8: I auditioned for Breaking Bad and I booked Breaking Bad.
7: Das prägte meine Karriere und gab mir die Möglichkeit, mich für die Akzeptanz von Behinderungen einzusetzen und den Leuten zu zeigen, wie normal eine Behinderung wirklich ist.
8: Show people how normal a disability really is.
7: Mitty wurde 1992 mit der Bewegungsstörung Zerebralparese geboren und konnte seiner Rolle durch seine Lebenserfahrung besondere Authentizität geben. Er spielte Walter White Jr., den Sohn des Chemielehrers und späteren Drogenbosses Walter White, dargestellt von Bryan Cranston. Hier die beiden am Telefon in einer berühmten Szene.
9: You killed Uncle Hank! You killed him!
10: Wait, son.
9: No, what you did to Mom, you asshole! You killed Uncle Hank!
10: Listen to me, you gotta listen to
9: me. Just shut up!
7: In einem BBC-Interview schilderte Mitty, wie hart der Kampf um Rollen in Hollywood war. Ob behindert oder nicht, irgendjemand sieht immer besser aus als du oder hat die bessere Behinderung.
8: It's hard to get a role in this industry, no matter what, disabled or non-disabled. There's always someone better looking, there's always someone with a better disability.
7: Trotz seines Erfolgs in Breaking Bad habe er nie großes Selbstvertrauen erlangt.
8: I don't have a lot of confidence. I don't feel that I do and I don't think that I do.
7: Breaking Bad lief zwischen 2008 und 2013 über 5 Staffeln und wurde von der New York Times zur besten Fernsehserie des 21. Jahrhunderts gekürt.
10: The show was recently ranked the best series of the 21st century in the New York Times poll.
7: Mitty spielte auch in vielen anderen Serien und Filmen mit. Außerdem engagierte er sich als Botschafter der Organisation United Cerebral Palsy. Als Vorsitzender seiner Mitty Foundation bekämpfte er Stereotype über Behinderte. Bei seinen Schauspielerkolleginnen und Kollegen löste sein früher Tod große Bestürzung aus.
11: The stars of Breaking Bad are mourning the actor who played Walter White's son, who was died at 34.
7: Dieses Kind war noch ziemlich ungeschliffen, als wir zu drehen begannen, erinnert sich Breaking Bad Hauptdarsteller Bryan Cranston bei Instagram an seine Zusammenarbeit mit Mitty. Aber Stück für Stück sahen wir ihn wachsen zu einem wirklich ausgezeichneten Schauspieler. Während die Behörden bisher keine offizielle Todesursache genannt haben und eine Autopsie angeordnet wurde, bezog sich Cranston in seiner Nachricht auf Medienberichte, dass Mitty sich das Leben genommen habe. Er habe erst kürzlich noch mit Mitty Nachrichten ausgetauscht, sie wollten essen gehen.
11: Cranston wrote that the two had been texting about getting lunch. I don't know if that lunch would have changed his future, but I do know that I loved him. I'll miss you, son.
7: Ich weiß nicht, ob dieses Mittagessen seine Zukunft geändert hätte, aber ich weiß, dass ich ihn liebe. Ich vermisse dich, mein Sohn. Die gehörlose Schauspielerin Marley Matlin, die mit Mitty an einer Doku über die Darstellung von Behinderung in US-Filmen und Serien mitgewirkt hatte, erklärte, es werde nie mehr jemanden geben wie RJ Mitty. Mitty hatte zuletzt noch seinen jüngsten Film Talking to Strangers beworben. Auch darin thematisierte er seine körperliche Einschränkung. Vor einem Jahr hatte er sich mit seiner langjährigen Freundin Kennedy Suarez verlobt.
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12: In der Fußball-Champions League starten die Männer in den zweiten Spieltag. Wer gegen wen spielt und was sie alles dazu wissen müssen, sagt Ihnen Nele Hüpper.
13: Ja, starten wir in Norwegen. Der deutsche Rekordmeister Bayern München spielt bei Viking Stavanger. Zum ersten Mal seit knapp 26 Jahren geht es für die Bayern in der Königsklasse mal wieder nach Norwegen. Und dort auch noch auf Kunstrasen. Das ist ein Geläuf, das die Bundesliga-Stars höchstens noch aus der Jugend kennen. Im zweiten Spiel mit deutscher Beteiligung empfängt RB Leipzig die niederländischen Topclub PSV Eindhoven. Die Teams stehen bereit, ihre Konferenzreporter auch. Das sind André Siems beim Bayern-Spiel und Jeremias Diehl, der kommentiert die Partie der Leipziger. Viel Spaß!
14: Und damit herzlich willkommen in der Champions League an diesem Dienstagabend. Wir grüßen aus Leipzig. Die PSV Eindhoven ist hier zu Gast. Die Hymne ist gerade zu Ende gegangen. Die große Banner mit den großen schwarzen Sternen wird runtergetragen und dann kann es jeden Moment losgehen. RB Leipzig muss gewinnen gegen die PSV aus Eindhoven, die Mannschaft von Peter Bosch. Beide Mannschaften wollen ähnlichen Fußball spielen, attraktiv nach vorne mit viel, viel Energie. Und das könnte ein Spiel auf Augenhöhe werden. Wir schauen mal rüber nach Norwegen zu André Siems. Da ist es vielleicht ein bisschen deutlicher, wer da der Favorit ist, oder?
15: Ganz klar, der FC Bayern München. Das hat auch der Trainer von Viking Stavanger gesagt. Bjarte Lunde Arsheim, der zuletzt am Wochenende 2:0 gewonnen hat und schon so ein paar auch geschont hat von denjenigen, die heute hier auf dem Platz sind. Aber sie gehen wirklich mit sehr viel Selbstvertrauen rein. Haben ja auch schon gesagt, die Bayern sind der Favorit. Aber wir müssen sie kommen lassen. Wir müssen sie hinten einlullen. Und wenn sie dann mal so einen Ballverlust haben und eben nicht gut pressen und schieben, dann sind wir da. Gucken wir ganz kurz auf die Aufstellung. Urbich im Tor. Darüber haben wir schon weitestgehend geredet. Dann Brown, Tah, Minche, Kim in der Innenverteidigung und Leimer außen. Bischof Kimmich heute auf der Doppelsechs. Bedeutet Pavlovic erstmal draußen. Diaz, Karl, Olise. Das sind die magischen drei vorne. Und der Mann, der heute sein 9. Champions League-Tor in Folge schießen will, das ist Harry Kane. Damit, Jerry, wäre auch geklärt, wer der Favorit heute hier ist. Mal gucken, ob die Bahn mit den Temperaturen klarkommen, so um die 10 Grad. Es sind viele schon im Daunenanorak hier. Es wurde schon kräftig getrunken, geschunkelt und gegessen. Und ich glaube, nicht ganz so kalt ist es in Leipzig oder habt ihr auch so um die 10 Grad?
14: Ja, wir haben 13 Grad und die Niederländer, die haben sich einen wunderschönen Tag gemacht in der wunderschönen Altstadt von Leipzig. Haben da vorhin noch spontan einen kleinen Fanmarsch organisiert und sind sehr lautstark in Richtung Stadion gelaufen. Das kann man ja gut hier in Leipzig, alles kurze Wege. Jetzt sind aber die Mannschaften auf dem Rasen. RB Leipzig hat sich nochmal kurz in einen Kreis zusammengefunden und gehen nochmal ganz, ganz kurz sich einen kleinen Applaus abholen in der Kurve, die mittlerweile auch pickepacke voll ist. Gute Stimmung im Leipziger Stadion und jetzt wird RB Leipzig jeden Moment anstoßen. Da steht Christopher Nkunku auch schon bereit. Der Schiedsrichter zählt nochmal durch. Nee, jetzt macht's doch Brian Gruder. Also hier kann es jede Sekunde losgehen. Scheinbar dauert es noch ein bisschen, deswegen rüber zu dir, André Sims.
15: Wo der Ball schon rollt, seit 30 Sekunden noch kein Tor. Urbich zum ersten Mal dran an der Kugel in die Innenverteidigung zu Minjae Kim, der allerdings schon fast auf Höhe der Eckfahne links draußen an der Außenposition. Kim schießt einen an, dreht sich um die eigene Achse, wird leicht bedrängt, verliert den Ball. Also Kim hat erstmal die Orientierung ein bisschen verloren, das Navi nicht richtig eingestellt und dann hätte der Ball schon um ein Haar seinen Abnehmer gefunden. In der Innenverteidigung ist allerdings bei den Bayern Jonathan Tah zur Stelle und kommt in letzter Sekunde vor Erik Botheim noch ran und buxiert ihn über die Grundlinie drüber, gibt also gleich die Ecke für die Norweger. Urbich drin geblieben auf der Linie, hat gesehen, Tah kommt raus, deswegen Winkel erstmal zugemacht, das kurze Eck. Jetzt kommt die Ecke allerdings von Stavanger mit dem Außenriss getreten. Kopfballtor für Stavanger! Keiner da, Urbich springt links rein und die Bayern Innenverteidigung wieder geschlafen, zweite Minute. Ah, da wird mir der durchatmen bei den Bayern. Endlich mal nicht nach 8 Sekunden. Nein, ich bin böse. 1,5 Minuten, 1:0 für Stavanger und Urbich klopft und haut in die Handschuhe und sagt, Freunde, was ist denn los? Sind wir hier beim Murmelspielen? Braucht ihr noch einen Heizkörper? Habt ihr keine Lust? Also man hat das gerade schon bei Minjae Kim gesehen. Ich bin mir nicht sicher, ob Kim da gut ausgesehen hat. Ich glaube, es war wieder, auch als die Ecke gekommen ist, ein Fehler von Minjae Kim, der die Zuordnung verloren hat. Der kommt reingelöffelt mit dem rechten Außenriss und dann springt einer nach oben und Tah ist nicht richtig zur Stelle. Tah mit dem Rücken down. Minjae Kim ebenfalls nicht gut. Zwei Böcke von Kim. Tah ebenfalls im Zweikampf nicht richtig klasse. 1:0 also jetzt hier schon durch Gianni Stesnes, der Mann, der mit dem Kopf sich da nach oben geschraubt hat. Ei, was ist los mit den Bayern? Jerry, wir brauchen gute Kunde aus Leipzig.
14: Ja, Leipzig ist einmal relativ gefährlich in den 16-Meter-Raum gekommen mit Nusa über die linke Seite. Der ist ja so spielstark und so quirlig. Aber drei aus Eindhoven, die haben ihn dann gehindert an einem Abschluss. Bisher noch keine Torgefahr auf beiden Seiten. Zwei Minuten sind gespielt und jetzt mal Ballbesitzphase für die dunkelblau gekleideten Gäste über die rechte Seite. Das ist Perisic, den kennt man auch natürlich aus Bundesliga-Zeiten. Kriegt einen Doppelpass in die Tiefe, Flanke kommt rein, abgefälscht und dann gibt es den ersten Eckball des Spiels. Wollte ich gerade sagen, da geht das Fähnchen hoch vom Assistenten. Die Schiedsrichter kommen übrigens aus Schottland. Da war wohl einer im Abseits gestanden. Das war der 37-jährige Perisic, der da wohl einen Schritt zu weit vorne war. Die Flanke wäre sonst abgefälscht ins Tor ausgegangen. So also ruhiger Spielaufbau bei Martin van der Voort. Kaum sage ich es, kloppt er das Ding nach vorne auf Höhe der Mittellinie. Dann Romelu mit dem Kopfball erstmal nach hinten in die Viererkette. Schauen wir vielleicht auch noch mal ganz kurz auf die Aufstellung. Van der Voort also im Kastenraum über die linke Seite. Lukeba, Orban, Baku. Das ist die Viererkette davor. Bansusi, El Aounaoui, davor Nusa, Nkunku, Gruder und vorne im Sturm Romelu. Kann ich erzählen, weil RB Leipzig entspannt macht, jetzt auch mal ein bisschen länger den Ball halten will. Geht über die rechte Seite mit Gruder. Der geht mal ins Tänzchen. Dieser Straßenfußballer, so einen niedrigen Schwerpunkt, spielt den Ball geschickt in den 16-Meter-Raum, aber erstmal Eindhoven dazwischen und deswegen geht's hinten rum über Willi Orban. Und dann rüber zu Davids Raum. Wenn es recht nicht geht, dann vielleicht über die linke Seite. Ist immer wieder eine gute Idee mit Nusa. Der chippt den Ball an den 5-Meter-Raum, wird rausgeklärt von einem Ex-Leipziger. Das ist Gerd Reuter. Der wurde ausgeliehen an die PSV Eindhoven. Die Flanke kommt nochmal ran. Da ist der Abschluss. Die erste richtig, richtig dicke Möglichkeit für RB Leipzig. Riedle Baku war mal über die rechte Seite mit drin im 16-Meter-Raum. Flanke nicht ordentlich rausgeklärt. Und dann zieht der ab aus 7 Metern, aber genau auf den Keeper. Und das ist Swatey Kova. Wir haben zwar noch kein erstes Tor, aber eine erste richtig gute Torchance und damit zurück nach Norwegen.
15: wo es immer noch 1-0 steht für Viking Stavanger. Die Bayern mit Schaum vom Mund. 4,5 Minuten durchschnüren jetzt erstmal die Norweger um den 16-Meter-Raum ein. Kommen über die linke Außenposition, erstmal über die Halbposition, über Bischof nochmal in den Rückraum zu Min-Jae Kim, der sich jetzt mal schütteln muss und vor allen Dingen mal guckt, dass er die Birne gerade kriegt. Denn das sind die Probleme gewesen, gerade in den ersten Minuten noch gar nicht richtig auf dem Platz unter Druck gesetzt und dann nicht gut ausgesehen in zwei Situationen. Einmal hat er seinen Innenverteidiger Jonathan Tah, seinen Kollegen, da in Probleme gebracht, der dann gerade noch so zur Ecke klären konnte. Und dann sah er beim Gegentor nicht gut aus. Rechter Flügel draußen. Olise spielt in Richtung Grundlinien zu Leimer mit der Hacke nochmal auf Olise. Olise zieht ab, geblockt erstmal. Stavanger nur drinnen im eigenen 16er. Bayern bauen wieder auf mit Min-Jae Kim. Dann lässt sich Bischof auf die halblinke Position rausfallen. Versucht dann links draußen nochmal Nene Brown mitzunehmen. Kommt aber erstmal nicht ran. Bayern setzen nach mit Min-Jae Kim und dann Harry Kane weit in Richtung von Anstoßkreis. Dann ist Kimmich da, bringt den Ball in den Anstoßkreis rein. Min-Jae Kim an den linken Flügel wieder rausgespielt. Jetzt mal der Versuch der Bayern, ein bisschen nach vorne zu kommen. Nene Brown macht sich ebenfalls bereit. Luis Diaz hat ihn allerdings, führt ihn jetzt in Richtung Zentrum. Kurz abtropfen lassen auf Harry Kane. Ball überlassen von Karl, rechts draußen direkt am Knick des 16ers. Wieder rausgespielt zu Karl. Karl legt sich auf rechts. Schuss, knapp über die Querlatte drüber. Da hat das Visier nicht richtig gestimmt. Leichte Rückenlage gehabt. Bleibt hier beim 1:0 für Viking durch den frühen Treffer in der zweiten Minute von Stensnes nach einer Ecke, einem Kopfball und Doppelfehler von Tah und vor allen Dingen auch von Min-Jae Kim. Also die Bayern haben was zu tun und die Stimmung in Leipzig gut, oder Thierry?
14: So sieht's aus, sowohl im Gästeblock als auch natürlich im Heimbereich. 3000 werden es wohl sein aus den Niederlanden. Alle in schwarz gekleidet oder hauptsächlich in schwarz gekleidet, haben auch ein paar Fahnen mitgebracht und sorgen auch im Gästeblock für gute Stimmung. Aber jetzt heißt es erstmal aufgepasst, können den Ball gerade so noch rausklären. Auf Höhe des 16-Meter-Raums wird es nur Einwurf geben für RB Leipzig. Wird zurückgespielt zu David Raum, dem Kapitän, der zurückspielt in die eigene Hälfte. Van der Voort ist ja auch ein Keeper, der gerne mal mitspielt. In seinem gelben Torhüter-Dress steht er 10 Meter vorm eigenen 16-Meter-Raum und spielt einen wunderbaren Ball links raus, fast bis an den 16-Meter-Raum zu Nusa. Der kriegt den Ball sehr schwer kontrolliert, allerdings erst mit der Brust, dann das Knie, dann die Fußspitze. Einwurf erneut für Leipzig, schnell gemacht zu Romulo im 16-Meter-Raum. Das muss das 1:0 sein, ist es aber nicht. In der letzten Sekunde eine Grätsche im 5-Meter-Raum. Also zwei dicke Möglichkeiten jetzt schon für RB Leipzig. Aber der Konter, er läuft über die rechte Seite. Langer Ball auf die linke Seite zu Perisic, quer gespielt am 16-Meter-Raum. Aber Riedle Baku stellt sich da irgendwie dazwischen. Perisic trotzdem nochmal an den zweiten Ball gekommen, ins Zentrum gelegt. Abschluss, Van der Voort ist da. Die erste dicke Möglichkeit auch für die PSV aus Eindhoven. Ball ist immer noch nicht richtig geklärt. Schlampig in die Zentrale gelegt. Und dann ist es abgepfiffen vom schottischen Schiedsrichter. Uiuiuiui. Hier ist einiges drin. Achte Spielminute. Jetzt hat es auf beiden Seiten zumindest schon mal einen ordentlichen Abschluss gegeben. Van der Voort aus 7 Metern. Halblinke Seite im 16-Meter-Raum gefordert. Da mit einem halbhohen Schuss satt getroffen mit dem Vollspann von der linken Seite. Also Van der Voort zählt hier die 0 in der 8. Spielminute. Lässt sich jetzt sehr, sehr viel Zeit. Und deswegen geben wir rüber zu den Bayern.
15: Jetzt aufpassen müssen, der Ball schon wieder durchgesteckt mit dem Versuch, Peter Christiansen dann erst einmal anzuspielen. Aber die Viererabwehrkette und vor allen Dingen diesmal auch Min-Jae Kim zur Stelle. Urbich steil nach vorne, hat übrigens keine Chance gehabt bei diesem Gegentreffer. Wäre sogar fast um ein Haar noch mit den Fingerspitzen dran gewesen. Der Kopfball ähnlich so wie beim Spiel gegen Griechenland, der deutschen Nationalmannschaft. Nur ein bisschen platzierter rechts eben und deswegen keine Chance für Urbich da, obwohl er da sehr, sehr schnell unten gewesen ist, auf der Linie irgendwie noch ranzukommen. Die Bahn, linker Flügel mit Luis Diaz, macht jetzt ein kleines Tänzchen höher der Grundlinie, nochmal eine kleine Haken geschlagen, geht jetzt an der rechten Außenlinie nochmal diese entlang, spielt in den Rückraum rein, dann auf der Halblinken ist Min-Jae Kim ins Zentrum zu Jonathan Tah, der aufgerückt ist. Also wenn die beiden Innenverteidiger da sind, dann weiß man, wie es da aussieht, nämlich die Bayern nach wie vor in der Versuchung hier die Lücke zu finden. Schaffen sie aber erstmal nicht. Wieder Olise bietet sich an, ist jetzt halb rechts da. Dann will er das Foulspiel ziehen, zieht er auch. Der alte Fuchs Erik Botheim macht den Fuß ganz leicht raus. Olise merkt, als er vorbeigehen will, upsala, da sind noch zwei andere Spieler von Viking Stavanger da. Oh, dann hake ich doch einfach mal ein, so wie beim Hochzeitstanz, lass mich fallen. Und dann ziehe ich den Freistoß und die Situation könnte sogar richtig gefährlich werden. In der 10. Minute, es sind so circa 18 Meter Diagonale zum Tor von Arild Østbø. Und einer hat die Augen schon weit offen. Das ist zum einen Joshua Kimmich und zum anderen auch noch Michael Olise. Also der steht da und die beiden plaudern ein bisschen. Da wird es nicht darum gehen, wer heute das Bier zahlt danach, das Feierabendbierchen, sondern wer gleich den Freistoß ausführen wird. Ich glaube, es wird Olise machen. Das ist so eine typische Olise-Position. Tippelschritte ausgeführt, Schuss direkt aufs Kreuzeck gezogen. Schön gehalten von Østbø. Nach wie vor 1:0 für Viking durch den Treffer von Stensnes. In der ersten Minute schneller Wechsel wieder rüber nach Leipzig. Chancenwucher ein bisschen, oder Jeremias Stiel von Leipzig?
14: Ja, die eine war richtig, richtig dick. Die andere wurde abgegrätscht. Also da ist der Ball nicht mal auf den Kasten geflogen, aber am 5-Meter-Raum nach einem Einwurf alle überrascht. David Raum hat da mal ganz schnell geschaltet und den eben in den freien Raum reingeworfen zu Romulu. Sein Abschluss dann aber abgegrätscht von Sano. Ansonsten sehr ausgeglichen. Die Gäste versuchen es immer wieder über die linke Seite. Perisic, glaube ich, der Mann mit den meisten Ballkontakten, eben auch einen Abschluss gehabt. Allerdings überhaupt kein Problem für Martin van der Voort im Kasten von RB Leipzig. Der Schuss zentral auf seinen Kasten aus knapp 20 Metern. Damit kann man ihn nicht überwinden. Er hat auch schon einmal glänzend pariert. Jetzt der Ballbesitz gewechselt. Einmal für die blau gekleideten Gäste über die rechte Seite. Links ist auch sehr viel Platz für Perisic, aber sie machen es in die Tiefe, in den 16-Meter-Raum rein. Willi Orban ist da, kann den Ball aber nur abfälschen. Dann wird es gefährlich, aber die Fahne ging hoch wegen eines Abseitsspiels. Und Van der Voort liegt dann benommen am Boden. Der Keeper von RB Leipzig, alle Arme und Beine weggestreckt jetzt mittlerweile, steht da wieder. Sah schlimmer aus erst, er ist nämlich rausgesprungen aus seinem 5-Meter-Raum wie Superman und kriegt da den Stollen, glaube ich, sogar auch an den Kopf. Den hält er sich zumindest, ist alles halb so wild, es kann weitergehen. RB Leipzig über links mit David Raum, der schlägt den, relativ gefährlich einfach mal in die Zentrale. Ballbesitz ist damit weg. Aber der Schiedsrichter hat einen Foul gesehen an Romulu. Der kommt dann bei so einem Ball immer wieder aus der Spitze zurück auf die Zehnerposition. Kann den dann mit dem Rücken zum Tor meistens mit der Brust annehmen. Hier gab es einen kleinen Schubser und deswegen gibt es Freistoß, kurz ausgeführt von RB Leipzig. Dann Maritle Baku mit dem Fehler im Spielaufbau. Und sofort wird wieder Perisic auf die linke Seite geschickt. Willi Orban mal rausgerückt aus der Innenverteidigerposition auf links. Aber Maritle Baku so stark zurückgelaufen. Sprintet am linken Angreifer vorbei und schnappt sich einfach die Kugel. Ball auf die linke Seite rausgelegt. Jetzt mal mit Nkunku. Der hat keine richtige Idee. RB Leipzig ein bisschen kopflos in dieser Phase. 12. Spielminute. Immer noch 0:0. André, wie sieht's aus bei den Münchnern? Haben die sich jetzt mal geschüttelt und auch vielleicht die ein oder andere Torchance gehabt?
15: Nee, Torchance ehrlich gesagt nicht. Geschüttelt haben sie sich, mehr Ballbesitz auch. Das ist man von den Bayern ja eigentlich gewohnt. Aber es fällt ihnen noch nicht so gut ein. Vor allen Dingen auch Lennart Kahl kriegt wenig Bälle, weiß damit auch wenig anzufangen. So vor 6-7 Minuten hätte er ruhig mal draufknacken können. Aus 18 Metern in der Mitte hat er aber nicht gemacht, hat dann abgewartet, verzögert. Dann wollte er nochmal irgendwie einen Steckpass spielen. Da merkt man einfach, er ist noch nicht der Alte, er traut sich noch nicht so viel zu, könnte also gerne noch ein bisschen besser werden. 13 Minuten gleich durch, am rechten Flügel, so 10 Meter von der Mittellinie entfernt. Olise mit dem Ball mit der Brust runtergestoppt, dann direkt in die Zentrale reingespielt zu Kimmich, legt in den Mittelkreis zu Bischoff, verteilt ihn halb links rüber zu Luis Diaz. Diaz, der ja auch noch nicht so richtig in Form ist in dieser Saison, wenigstens noch nicht so der Alte, so wie man ihn kennt. Dann der Schussversuch erstmal halblinks abgeblockt, wieder Minche Kim. Über Tah geht es wieder auf die halbrechte, 30 Meter zum Tor. Leimer am rechten Flügel draußen wartet schon wieder. Der mit nach vorne gelaufene Olise, Doppelpass mit Leimer gespielt, kein Durchkommen. Da sind 9 Spieler. Löffelpass jetzt von Kimmich in der Hoffnung, dass Kane rankommt. Der macht ein bisschen den Schneeräumer, schiebt 2 weg, kommt aber auch nicht mehr ran. Also die Bayern immer wieder mit dem Versuch, mal die Lücke zu finden, was ihnen aber nicht gelingt. Jetzt gerade mal schön durch Bischoff weitergeleitet, über die linke Außenbahn, über Bischoff weiter auf Luis Diaz. Schuss und knapp geht am rechten Torpfosten vorbei. Warum? Weil Arild Østbø wieder dran ist. Da hat er super gehalten gehabt. Der Mann, der seit 2020 im Club ist, in in der Jugend ab 2003 dann ebenfalls bei Viking gewesen ist, zwischenzeitlich verliehen wurde, ist er gebürtiger Stavanger und hat hier gerade noch so den linken Arm ranbekommen. Wir sind in der 15. Minute 1:0 für Viking durch Stensnes, die Ecke für die Bayern immer noch mit Olise. Ball kommt in den Fünfer rein, kein Problem allerdings für Özbö, also hier unverändert 1:0. Was macht Leipzig? Alles gut, Jeremias Diehl.
16: Ja, eben mal eine gute Aktion von Christopher Nkunku. Auf Höhe der Mittellinie hat er den Ball ganz schön elegant angenommen mit dem Außenriss und am Gegenspieler vorbeigelegt, einmal gedreht und ihm dann auch noch davon geeilt. Einzig sein Querpass am 16-Meter-Raum, der war nicht gut, der war abgefälscht und damit kein Problem für Matej Kowa im Kasten der Gäste. Aber sowas, dafür ist er auf dem Platz. Das kann er dann einfach mal aufblitzen lassen und einfach mal einen stehen lassen und dann vielleicht auch mal noch einen einschieben. Aber das hat nicht geklappt. Hier sind die 15 Minuten auch gerade gespielt. 0:0 immer noch und die PSV aus Eindhoven kommt über die linke Seite mit Ruben van Bommel. Der ist ja auch so auffällig. Mal die Seiten gewechselt mit Perisic jetzt über die rechte Seite. Der wird gesucht mit einem tiefen Pass hinter David Raum vorbei. Bringt die Flanke von der Grundlinie Richtung van Bommel. Der kann aber nur mit dem Kopf gerade so drankommen. Flanke nochmal von Kostic. Die ist rausgeklärt. Aber weiter bleibt die PSV in Ballbesitz. Nehmen ein bisschen das Tempo raus. RB Leipzig jetzt sehr kompakt vom eigenen 16-Meter-Raum. Ungefähr auf der Breite des 16-Meter-Raums. Und davor 10 Meter. Alle Feldspieler davor. Da ist wenig durchkommen. Deswegen jetzt wie im Handball. Von rechts nach links. Einmal durchspielen. Wo ist eine Lücke? Wer hat eine glänzende Idee? Über rechts wird es jetzt versucht. Noch einmal hinterlaufen, Nusa ist aber da, macht erstmal den Raum zu und die PSV tut sich schwer, hier eine Lücke zu finden. Auch Romelu, der Brasilianer vorne im Sturm, großgewachsen, bulliger Typ, macht mit, läuft die unangenehmen Meter und dann hat der Schiedsrichter ein etwas gesehen, was wir hier oben nicht sehen konnten, hat das Spiel unterbrochen und jetzt gibt es, glaube ich, die Ansage, dass was überprüft worden ist. Er holt sich die beiden Kapitäne ran. Das ist Nicolas Walsh. Und da wird eine Szene wohl überprüft, dass Riedle Baku mit der Hand im eigenen 16er am Ball war. Jetzt wird es auch auf der großen Videoanzeigetafel angezeigt. Möglicher Strafstoß. Ich konnte es hier auf meinem Bildschirm gerade schon mal in der Wiederholung sehen. Riedle Baku geht hoch zum Kopfball, kriegt einen leichten Rempler von Van Bommel. Und dann geht der rechte Ellenbogen an den Ball. Schaut sich der Schiedsrichter diese Situation nochmal an. Genau so ist es. Er macht diese berühmte Geste. Pfeift in die Pfeife, zeigt an, ich gehe jetzt zum Monitor. Einmal mit den Zeigefingern angezeigt. Er geht raus und schaut sich das ganz genau nochmal an. Der 35 Jahre alte Schotte, sein fünftes Champions-League-Spiel. Hat Riedle Baku vorher einen Schubser bekommen oder geht er da unnatürlich hoch zum Kopfball? Ball ist auf jeden Fall am linken Ellenbogen, so ist es, nicht der rechte, wird beiden Vereinen relativ egal sein. Zittern und bangen auf Leipziger Seite, hoffen natürlich im Gästeblock. Das zieht sich und zieht sich, deswegen gehen wir nochmal rüber zu André Siems.
15: Kopfball, Harry Kane, das hätte das 1:1 sein können in der 18. Minute gerade. Ballkampf von der linken Seite in Richtung Fünfer.
16: Ja. Es gibt Elfmeter für die PSV aus Eindhoven. Er hat sich entschieden, er hat lange gebraucht draußen am Bildschirm und er hat gesagt, das ist eine unnatürliche Handbewegung bzw. eine Vergrößerung des Körpers von Riedle Baku und deswegen gibt es jetzt den Strafstoß und das Pfeifkonzert aus dem Leipziger Block. David Raum, der Kapitän, geht nochmal hin und peitscht die Fans an, dass es jetzt hier richtig laut wird. Wer hat sich da die Murmel geschnappt? Gerade nicht zu erkennen. Ball liegt auf dem Punkt. Jetzt kommt er hoch. Es ist natürlich Ivan Perisic, 37 Jahre alt, mit all seiner Erfahrung schnappt er sich die Verantwortung, schnappt er sich diesen Ball, legt ihn hin gegen Martin van der Voort. Wir schreiben die 19. Spielminute. Perisic schaut zum Schiedsrichter,
14: 3, 4, 5 Schritte, läuft an und Matt van der Voort hält. Verschossener Elfmeter in der 19. Spielminute und das Stadion in Leipzig, es kocht einmal komplett hoch. 0:0. Was für ein Aufreger, es hat eine ganze Weile gedauert. Am Ende ist es egal, denn Martin van der Voort hält erstmal die Null. Es gibt Eckball, das dauert einen kleinen Moment. Was machen die Bayern?
15: Die Bayern suchen das Loch im Käse sozusagen. Denn die Maus, die bewacht beides. Und die Maus ist heute FK Viking Stavanger. Und die Norweger lassen sich irgendwie gerade überhaupt nicht auf ein Tänzchen mit den Bayern ein. Die haben gefühlt schon wieder 80% Ballbesitz. Der Spielstand aber immer noch 1:0 für die Norweger durch den Treffer nach einer Ecke von Stensnes. Ist geschlagen worden von Trippic. Stensnes per Kopf. Schlecht ausgesehen haben Minje Kim und Jonathan Tah. Kim hat ihn da überhaupt nicht gesehen und hat ihn vor allen Dingen auch aus den Augen gelassen. Und Jonathan Tah hat im Rücken irgendwas gespürt, was so ein bisschen geknackt hat. Und das war das Genick von ihm, als er mit dem Kopf einfach mal den Ball eingenickt hat. Der Stensnes, keine Chance übrigens für Jonas Urbich im Kasten. Der Mann, der vom 1. FC Köln gekommen ist, wo er ab 2012 ja in der Jugend war. Dann gab es die Line nach Regensburg und nach Fürth, da ist er dann auch den Bayern zum ersten Mal aufgefallen, haben gesagt, Mensch, der hat tolle Reflexe, sollten wir uns vielleicht mal genauer angucken. Jetzt ist er da gelandet und es scheint so, als wenn er der Nachfolger von Manuel Neuer werden würde. Weiter Abschlag von Stavanger rein ins Halbfeld der Bayern. Sie wollen gerne einen Freistoß haben. Schiedsrichter aus Bulgarien sagt, weiter geht's. Die Bayern halb rechts draußen mit Leimer, den Versuch ins Zentrum zu schieben, den Ball. Das große Problem hier ist, dass die Bayern einfach zu ungenau spielen. Es müsste schneller gehen. Der Kunstrasen kommt ihnen natürlich überhaupt nicht gelegen. Warum? Weil wenn sie mal versuchen, schnell durchs Zentrum durchzukommen, beziehungsweise auch durch die Viererkette die beiden Innenverteidiger ins Leere laufen zu lassen, dann bremst der Ball ab. Der Ball ist irgendwie so heute so ein klein wenig der gemütliche, der im Urlaubsmodus da so durchtrudelt und sich aber auch sagt, nö, so richtig stressig machen wir es nicht. Jetzt schon wieder rechte Seite, Verlängerung des 16ers. Da ist Michael Olise Höhe der Grundlinie. Dann wollte er noch vorbeigehen. Allerdings dann Christopher Haugen, der schiebt den rechten Fuß raus, haut den Ball über die Grundlinie. Nochmal die nächste Standardsituation. Eine Ecke für die Bayern. Nehmen wir noch mit. 21 Minuten durch. 1:0. Viking Stavanger immer noch. Harry Kane macht sich in der Mitte ein bisschen Platz. Ecke kurz ausgeführt auf Kimmich. Täuscht rechts an, spielt dann rein in den 16er auf Karl, der hebt ihn auf die Position, im Zentrum drin ist Nene Brown, noch mit der Versuch in den Rückraum zu spielen und dann können sie sich erst einmal befreien. Also leider noch keine Tore für die Bayern, die sich sehr, sehr schwer tun und die Lücke hier zu finden und überhaupt einfach mal auch diese Vierer- respektive Fünferkette auch schwer zu erkennen, was die da eigentlich spielen. Für mich ist es eine Viererkette, die dann aber auch ganz schnell mal zu einer Siebenerkette werden kann von den Norwegern, also die knacken sie einfach nicht. Aufatmen in Leipzig, bei Leipzig gegen Eindhoven haben sich die Leipziger schon gut geschüttelt und bauen wieder auf, Thierry?
14: Ja, sie versuchen es, sie kommen aber nicht so richtig gefährlich vor den Kasten von Mate Kova. Eben mal ein kleines Kopfbällchen von Ezekiel Bansusi. Der hat ja am vergangenen Wochenende nach 46 Sekunden gegen die Frankfurter Eintracht einen Ball über die Linie gedrückt. Hier war es zu ungefährlich. Ich bin euch aber noch schuldig, wie Martin van der Voort diesen Elfmeter gehalten hat. Der war nämlich relativ schlecht geschossen. Das muss man so sagen. Perisic, ja, halbherzig irgendwie in die Mitte. Martin van der Voort war eigentlich in die Ecke nach links gesprungen. Aber mit seinem Fuß, da hat er den einfach mal abgewehrt. Jetzt aber aufgepasst. Van Bommel über die linke Seite mit sehr viel Tempo in den 16-Meter-Raum reingegangen. Die Flanke kommt nicht an. Sie wird gerade noch so abgefälscht von Bansusi. Vorne Kopfbällchen, hinten mit dem Füßchen da. Also wichtiger Mann bei RB Leipzig, hat sich in dieser Saison reingespielt in die Mannschaft von Martin De Micheles. Es gibt jetzt den dritten Eckball für die Gäste. RB noch ohne ruhenden Ball, der gefährlich vor den Kasten kommen kann. Ecke von der linken Seite, das ist was für den Rechtsfuß, für den Strafstoßschützen, für den 37 Jahre alten Kroaten Ivan Perisic. Der hebt den linken Arm und bringt den Mitzug zum Tor rein in den Fünfer. Kopfball abgefälscht und geht wieder ins Tor aus. Nächste Ecke, kleine Druckphase jetzt für die Gäste. Der Schiedsrichter hebt den Arm, noch kleine Diskussion im 16-Meter-Raum, aber das ist nur das Zeichen, es wird da hinten an der Eckfahne weitergespielt mit einem Eckball für die PSV. Jetzt einmal hingelegt von Filip Kostic, kennen wir auch aus der Bundesliga, bei der Frankfurter Eintracht, auch Kroate, 35 Jahre alt, sehr viel Erfahrung heute in der Mannschaft von Peter
16: Bosch, der Eckball von rechts, von dem Linkfuß reingebracht. Wird aber immer noch nicht freigegeben. Jetzt ist er frei mit Zug rein am Fünfer. Wieder Bansusi mit dem Kopf da. Leipzig kann sich gerade so mal aus dieser Druckphase von den Gästen befreien. Was machen die Bayern? Kommen sie mal langsam gefährlich vor den Kasten oder was?
15: Ja, es ist so ein Handballspiel, das man eigentlich als Fan gar nicht so gerne sieht, weil man irgendwie weiß, das geht links, Mitte, rechts, rechts, Mitte, links. Oh, Halbposition mal da gewesen. Da springe ich doch kurz mal auf und lüfte mal die Hose. Dann geht es wieder ganz links raus, dann wieder halb Mitte und jetzt ist mal Lennart Kahl da. Tut mir leid, dass ich das sagen muss. Ich bin so großer Lennart Kahl-Fan, vor allen Dingen in der Nationalmannschaft, was er da gezeigt hat, kurz vor der Weltmeisterschaft, bevor er sich dann verletzt hat. Aber der Junge traut sich überhaupt nichts mehr zu. Gerade hat er einen Ball bekommen, war direkt am Strafraum, hätte nur noch draufhauen müssen. Und was macht er? Er schiebt nochmal quer. Achtung, jetzt mal im 16er drinnen schon wieder Stavanger. Die Möglichkeit, fast, wollte ich sagen. Wie schlecht ist denn das verteidigt gewesen gerade von Jonathan Tah und von Conny Leimer, die nicht gesehen haben, dass Zlatko Tripic da gar nicht denkt, den Ball irgendwie ins Zentrum auf Haugen zu spielen, sondern einfach durchgegangen ist. Vorbei erst an Leimer im 16er drinnen, dann noch vorbei an Tah und dann Glück und Dank, dass der Kunstrasen da ist, er rutscht nämlich weg und somit vergibt er die fast sichere Chance zum 2:0. Die Bayern mit Bischof ins Leere, das ganze Höhe des 16ers schon wieder von Viking Stavanger. Dann links draußen Luis Diaz. Was hat uns der für Spaß gemacht in der vergangenen Saison? Also wenigstens allen, die Bayern-Fans sind. Und jetzt heute auch nur noch einer, der die Bälle von links nach rechts haut. Einer, der Normalform hat, das ist Michael Olise. Es geht alles und ausschließlich über ihn. 9 Schüsse der Bayern auf den Kasten. Ein Schuss von Viking Stavanger. Besser gesagt ein Kopfball. Der ist drin gewesen in der 2. Minute. Das 1:0 durch Stensnes nach einer Ecke von Tripic. Sie machen genau das, was ihr Trainer wollte. Bjarte, Lunde, Arsheim hinten schön für alles wegverteidigen und dann einfach mal blitzschnell nach vorne kommen und hoffen, dass Min Jae Kim oder Jonathan Tah in der Innenverteidigung einen Ausfall haben. Und so ist es einmal da gewesen. Schon wieder die Bayern über Michael Olise. Rechts wollte jetzt mal ins Dribbling reingehen und die rechte Außenlinie entlanglaufen. So 35 Meter zum Tor, ist dann aber hängen geblieben. Bayern sind noch nicht richtig drin in dem Spiel. Sie haben zwar mehr Ballbesitz, sie haben auch mehr Chancen, aber jetzt gar keine richtig hundertprozentigen. Und sie lassen zu viel Gutes liegen, wo die Intuition fehlt. Eben wie ich schon gesagt habe, bei Lennart Kahl zum Beispiel. Jetzt schauen wir mal, vielleicht kann er es gleich nochmal machen. Nach dem Bischof eingelaufen, kam vom Zentrum auf rechts drüber. Der floatet so ein bisschen auf seinen Positionen, kriegt aber einfach auch zu wenig Bälle. Und Kimmich ebenfalls noch nicht drin in diesem Spiel. 1:0, Viking. Wir gehen wieder zurück zu Leipzig und hoffen auf das erste Tor für RB.
16: Ja, hier noch 0:0, 27. Spielminute. Du hattest es gerade von Ausfällen und wenn ihr euch stört daran dass, oder gemerkt habt, dass es bei mir auch so ein bisschen kratzt und hier und da mal einen kleinen Ausfall gibt, dann bitten wir dies auf jeden Fall zu entschuldigen. Wir sind dann in der Halbzeit dann nochmal dran. Wieder runter auf den Rasen. Die PSV aus Eindhoven ist jetzt dominanter und hat mehr Ballbesitz. Eben auch einige Eckbälle. Die Nummer 5 ist eben gerade reingesegelt, aber Martin van der Voort, der Keeper von RB Leipzig, macht hier ein überragendes Fußballspiel. Und hat schon zweimal gehalten, einmal aus 7 Metern, einmal aus 11 Metern gegen Perisic. Aber noch steht die Null. Er ist ja sowieso in dieser Saison zu Hause, noch ohne Gegentreffer. Wenn es nach ihm ginge, soll das auch so bleiben. Jetzt über die rechte Seite die PSV, aber David Raum ist dazwischen, kann den Ball ja erstmal konsequent, aber natürlich auch ein bisschen ideenlos rausspielen. Heißt wieder Einwurf für die Gäste auf Höhe des 16-Meter-Raums. Rechte Angriffsseite, super ausgespielt, sind im 16-Meter-Raum zurückgelegt in den Rücken der Abwehr. Aber Willi Orban passt auf und der zweite Ball ist auch bei RB. Können sie jetzt mal umschalten? Das war ja mal die RB Leipzig-DNA. Ballgewinn und ab dafür. Aber es gelingt nicht. Auf Höhe der Mittellinie ist Schluss. Romelu kann den Ball nicht kontrollieren, nicht an der Viererkette vorbeigehen. Das ist aktuell Armando Obispo am Ball, spielt zurück zum Keeper, zu Matej Kova. Also Anfang von RB Leipzig richtig gut, dann aber nachgelassen. Bei dir, André Siems, war es genau andersrum, oder?
15: Die Bayern extrem schläfrig, gar nicht im Bilde, mussten sich erstmal schütteln. Jetzt haben sie das Spiel im Griff. Von Stavanger kommt eigentlich gar nichts. Aber wie gesagt, die Intuition, die fehlt mir einfach. Dieses Zutun und Zutrauen, einfach auch mal draufzuhauen aus 16 Metern. Sie wollen den Ball gefühlt Bild irgendwie reintragen. Auch Harry Kane meistens von drei gleich abgedeckt. Da könnte man vielleicht ein bisschen mehr machen. Ich habe schon gesagt, gerade Lennart Karl gefällt mir noch nicht so gut, weil er aus guten Gelegenheiten, wo er es mal probieren könnte, zu wenig draus macht oder sich auch nicht traut. Jetzt mal Schussversuch von Bischof. Allerdings zuerst links draußen, so 8 Meter zum Tor, mit dem Rücken zum Tor gewesen, eingelaufen, mit links dann draufgehauen. Aber der Treffer hätte auch nicht gezählt, weil derjenige, der ihn mit der Brust abgenommen hat, das ist Luis Diaz gewesen, davor am Abseits gestanden ist und der Schiedsrichterassistent hat sofort auch die Fahne oben gehabt. Die Fans von den Bayern, auch alle warm eingemümmelt schon mit dicken Pullis und den Jacken, klatschen trotzdem und die Fahnen werden geschwungen und einer ist richtig sauer. Von zwei echten Böcken hat er gesprochen, der Trainer nämlich, Vincent Kompany gegen Augsburg. Da hat ihm das Spiel seiner Mannschaft schon nicht so hundertprozentig gut gefallen. Könnte man auch sagen, zwei Böcke. Naja, zwei Böcke hat auch Manuel Neuer gehabt, einen Brutalo-Bock, und auch beim zweiten Tor war es jetzt nicht der Superstar Neuer. Und heute hier ist er nicht zufrieden mit der Kreativität. Leimer läuft ein, ist im Strafraum drinnen, rechte Seite, Ball ein bisschen zu weit nach vorne gelegt. Und dann ist schon wieder Arild Özbö draußen, der Mann, der unter anderem auch bei Sarpsborg 08, bei Rosenborg, ja, in den Jahren so 2000 rum, ist Rosenborg ja der große, große Dominator gewesen hier. Rosenborg Trondheim mit vielen, vielen Meistertiteln, dann mehrere Laien gehabt und seit 2020 ist er wieder zurück. Im Meisterjahr 2025 dann 12 Ligaeinsätze gehabt und heute bislang hier noch ohne einen Fehler, genauso auch wie Jonas Obig. Auf der anderen Seite bei den Bayern, der Mann, der sein Champions League Debüt im März 2025 damals gegen Leverkusen gegeben hatte, eingewechselt für Manuel Neuer, ohne Gegentor geblieben. Das ist heute nicht der Fall. 31. Minute, immer noch 1:0 für Viking Stavanger. Jetzt gibt es mal einen Freistoß für die Norweger. Linke Seite könnte gefährlich werden, aber sollte sich da was tun, schrei ich natürlich. Bis dahin gehen wir wieder nach Leipzig zu Cherry.
14: Ja, hier zäher Spielaufbau von RB Leipzig von rechts. Da wurde Nkunku gerade gefoult, kurz ausgespielt, alles kurz hinter der Mittellinie, dann mal über die linke Seite. Aber das ist einfach ein bisschen zu einfallslos. Jetzt mal Martin van der Voort, das ist der Keeper von RB Leipzig. Wenn der das Spiel schon machen muss, naja, langer Ball auf die linke Seite zu Nusa. Der kann da aber auch nur mit dem Kopf rangehen, also den Ball nicht kontrollieren. Dann gibt es 2-3 Zweikämpfe und die gewinnen die Spieler aus den Niederlanden von der PSV Eindhoven. Nach hinten gespielt an den 5-Meter-Raum zu Matej Kova. Der pölt den Ball auf die linke Seite. Da war Kostic mal hinterlaufen bei Ruben van Bommel. Der ist so gut. Das ist wirklich unglaublich, was der da über die linke Seite macht. Mit ganz viel Tempo und einem feinen Fuß. Jetzt mal David Raum mit der Idee, einen langen Ball zu spielen. Naja, das wird so auch nicht unbedingt was. Lucel Retreuler, der hat hier in Leipzig gespielt, der hat das alles antizipiert, kann da einfach in den Passweg reinlaufen, stellt den Körper dann rein, der Ball wird rausgeschlagen, aber ich glaube vorher abgepfiffen, denn da hat sich Nkunku ein bisschen zu sehr in seinen Arm verliebt und den einfach nicht mehr losgelassen. Retreuler geht zu Boden, gibt Freistoß für die PSV aus Eindhoven, aus dem eigenen 16-Meter-Raum. Dreiecks, Fußball, Passspiel am eigenen 16-Meter-Raum. Romelu als erster vorne in der Spitze, der etwas, ja, behäbig auch anläuft und dann aber ein Fehlpass im Spielaufbau ohne Konsequenz, weil Nusa nicht aufgepasst hat und dann aber sofort die Vertikalität gesucht, sofort in die Tiefe über die rechte Seite, diesmal top aufgepasst von Luc Eba, dem französischen Innenverteidiger von RB Leipzig, dann sogar im Kurzpassspiel ausgespielt mit Martin van der Voort durch die Zentrale mit David Raum, also wirklich wild, aber es hat in dieser Situation funktioniert. Das war mal ein kleiner Überraschungsmoment. Jetzt Gruder auf der rechten Seite, zieht aber in den Gegenspieler rein. Ball sofort weg, deswegen 33. Spielminute. Hier immer noch 0:0. André, was meinst du? Kommen die Bayern jetzt nochmal zum Ausgleich vor der Pause?
15: Ich schreibe die Bayern nie ab. Schon gar nicht eine Viertelstunde vor Ende der ersten Halbzeit. Nee, die Brown, linke Seite, Höhe der Grundlinie in den Rückraum rein. Kimmich nochmal quergelegt. Kimmich, Schuss am rechten Eck. Warum haut er denn nicht drauf? Warum haut er denn nicht drauf? Junge, worauf wartest du denn? Freie Bahn. Es geht nicht freier. Du kannst es dir aussuchen. Das waren 6 Meter Diagonale zum Tor. Und der Özpö, der kriegt schon Angst, als wenn er mit 5 einmal durch die Geisterbahn fahren würde. Und was macht der Kimmich? Er guckt dann nochmal auf den Ball. Dann wird der Winkel nochmal spitze, weil er Richtung Grundlinie durchgeht. Ja, sag mal, was ist denn mit diesen Bayern los? Das ist ja Wahnsinn, was die heute hier zusammen eiern auf dem Platz. Unglaublich. Also irgendwie ist der Wurm drin. Schon die ganze Saison. Jetzt nicht nur aufgrund der 2 Unentschieden gegen Schalke und den FC Augsburg. Das kann ja mal passieren. Aber das war auch nicht überragend, was sie da in der ersten Halbzeit gegen Bodø/Glimt gespielt haben. Auch da haben sie gesucht, gesucht, gesucht und nichts gefunden. Jetzt kommt der Ball ins Zentrum. Achtung, Kopfball, Kane! 6 Meter, Harry Kane, Kopfball. Völlig in die Mitte auf Özpö in der 35. Minute. Die Bayern lassen hier Chancen liegen. Das glaubst du eigentlich gar nicht. Das ist ja unfassbar. Eigentlich könnte und müsste es von den Gelegenheiten her schon locker 3:1 für die Bayern stehen. Aber sie machen einfach nichts aus den Möglichkeiten. Und das kann sich dann tatsächlich jetzt dann irgendwann rächen, wenn sie einmal dann nochmal gefährlich vors Tor kommen. Harry Kane schön von der rechten Seite angespielt mit einem wunderbaren Flankenball. 6 Meter Mitte, Innenverteidiger haben beide dann nicht gut ausgesehen. Falchener und Stensnes nicht. Aber Harry Kane köpft zu sehr in die Mitte. Bleibt also beim 1:0. Was macht uns Hoffnung hier aus Sicht der Leipziger?
14: Ja, eben mal ein guter Angriff über die rechte Seite in die Zentrale gespielt von Gruder zu Nkunku. Der hat ja ein Zauberfüßchen, hat den Ball super angenommen, weitergeleitet zu Nusa. Und dann ist Perisic von ganz vorne nach ganz hinten gesprintet und ist in den Laufweg rein und hat diesen Ball weggerutscht, weggegrätscht. Also gute Aktion von Perisic hinten. Aber Leipzig noch ein bisschen ziellos, ein bisschen orientierungslos hier und da. Funktioniert es dann mal über Gruder, der wird gerade gefoult. Nächstes Mal Willi Orban, aber Gruder steht schon da. Er kann den, will ihn erst schnell machen, macht es dann aber doch langsam. Gut zugestellt vom Spieler aus Eindhoven. Das ist eine Freistoßposition, 15 Meter hinter der Mittellinie, halbrechte Seite. Das ist was für David Raum, eigentlich mit dem starken linken Fuß. Aber ja, doch so ist es auch. Gruder hat ihn noch einmal berührt. Mit beiden Händen gestreichelt, dass der David Raum den jetzt gleich mit dem linken Fuß reinstreichelt in den 16-Meter-Raum. Romulu ist da so ein Zielspieler zum Beispiel. Oder auch Willi Orban, natürlich beide mit vorne. Oder auch ein großgewachsener Bansusi. Also schauen wir mal. David Raum hebt den rechten Arm, läuft an und bringt den rein. Der wird aber am 11-Meter-Punkt einfach rausgeköpft. Da war kein Leipziger. Der war auch nicht hoch genug. Jetzt Ballbesitz bei der PSV. Können sie was draus machen? Leipzig aber gut sortiert nach hinten gelaufen mit Bansusi als letzter Spieler. Lücke Bar war auch mit dabei. Willi Orban, der ist ja auch schon ein bisschen älter. Braucht da einen kleinen Moment länger. Aber wenn du einen Bansusi hast, dann kannst du auch mal etwas langsamer zurücklaufen. Jetzt kontrollierter Spielaufbau mit Riedler Baku. Sucht sofort die Tiefe. Sind in der gegnerischen Hälfte drin mit Nkunku. Kann er ins 1 gegen 1 gehen? Ja, kann er. Aber er kann halt nicht vorbeigehen. Deswegen wird es nicht gefährlich. Ball trudelt in den 5-Meter-Raum von Matej Kuba, der in seinem grünen Neon-Torwart-Dress den Ball erstmal rechts, links in die Zentrale legt und dann angelaufen wird, den Ball aufnimmt. Also 37. Spielminute, 0:0 hier in Leipzig. Was tut sich bei dir, André?
15: Der Ball ist im 16-Meter-Raum rechts drinnen von Viking Stavanger. Jetzt versuchen sich die Norweger mal zu befreien. Schnell und super. Da ist fast einer durch. Und Nene Brown ist letzter Mann im 16er drinnen. Schussmöglichkeit. Tor für Stavanger. Es ist Trippic nicht gewesen, sondern Peter Christiansen. Wahnsinn, eiskalt, super. Ich applaudiere, weil diese Bayern so ziemlich alles falsch machen, was du nur falsch machen kannst. Unglaublich, wie billig, wie einfach, wie rotzfrech du das machen kannst. Und in der 38. Minute mit 2 Torschüssen auf 2:0 stellst. Wohlgemerkt, das ist Viking Stavanger. Das ist nicht Manchester City, das ist nicht der FC Barcelona. Hinten der Ballverlust im 16er von Bischof und dann pennen Kimmich, Karl, Leimer, Olise geht nicht mit hinten und dann einfach mal schnell nach vorne gespielt auf Christiansen. Nene Brown kommt auch vom Tempo nicht hinterher. Nene Brown, der Super Supernationalspieler der deutschen Fußballnationalmannschaft, kommt im Tempo nicht hinterher gegen Peter Christiansen von Viking Stavanger. Und dann schaut er hat ja auch Zeit. Hey, es kommt ja keiner mit. Die stehen ja alle vorne am 16er, die Bayern-Spieler, und machen sich da gemütlich. Kleine Siesta, kurzer Trip gedanklich über die Fjorde. Dann kann er sogar noch mal den Kopf heben und haut den Ball mit links, rechts unten rein. Und Urbich, zum zweiten Mal geschlagen, konnte sich auch da nicht wirklich auszeichnen. 2:0 Viking Stavanger. Diese Bayern heute sind einfach komplett im Gammelmodus. Kriegen den Ball vorne nicht rein, lassen alles aus, spielen völlig verkopft. Und wenn sie da mal die Lücke finden, dann knallen sie aus 5-6 Metern den Ball irgendwo hin, wo er nicht hingehört. Und zweimal kommen die Norweger vors Tor, zweimal ist er drinnen. Deswegen applaudiere ich. So eiskalt musst du spielen. Und das ist einfach nur klasse gegen eine Top-Mannschaft wie den FC Bayern München. Hier sitzt noch 6 Minuten. Und in Leipzig würde ein Türchen auch gut tun. Bitte auf der richtigen Seite, Jerry. Und irgendwie muss dieser von Bommel mal geklärt werden, oder?
17: Ja, Riesenmöglichkeit aber eben gerade für RB Leipzig. Und Brian Gruder erkläre ich gleich jetzt erstmal die Ecke von der rechten Seite von David Raum reingebracht, aber von Bansusi, glaube ich, am Kasten vorbeigeköpft. Das war nicht so gefährlich, aber eben gab es ja tosenden Applaus für die Aktion von Brian Gruder. Das sind die Momente, die es dann mal braucht. Überraschung über die rechte Seite mit ganz viel Tempo, mit, ich sag mal, 7 bis 8 Übersteigern, geht da in den 16-Meter-Raum rein, nimmt noch einen Haken mit, steht dann relativ frei vorm Kasten von Matej Kova und schießt dann aber zu zentral auf den Torhüter der Gäste. Aber das ist ein Lebenszeichen. Jetzt geht es sofort wieder in die richtige Richtung aus Sicht der Leipziger, nämlich auf den 16-Meter-Raum von der PSV aus Eindhoven. Das ist Romulu, der da mal abzieht aus 20 Metern zentrale Position mit seinem linken Fuß. Der Ball fliegt aber 3-4 Meter am Kasten vorbei. Aber es ist hier ein bisschen mehr Energie zu spüren. Das hat Martin De Michelis ja eingefordert von seiner Mannschaft, da zu sein mit viel Tempo nach vorne zu spielen und einfach Bock zu haben, Fußball zu spielen. Ja, das hat eben mal geklappt bei Brian Gruder, diesem unglaublich versierten Fußballer, über die rechte Seite bei RB Leipzig. Nusa ist noch ein bisschen blass, so wie die Bayern in Norwegen, oder André Siems?
15: Absolut. Kopflos, einfach nur mal drauf losrennen und versuchen irgendwie den Ball in den Strafraum reinzubekommen. Das ist natürlich viel zu wenig. So kannst du nicht spielen. Und die Bayern kriegen das irgendwie gar nicht gerade geregelt. Ich glaube, sie können es auch nicht glauben, was da heute hier in Norwegen passiert. Und sie rennen schon wieder dem Tor von Stavanger an. Wenn einer spielt und wenn es einer kann, dann rechts draußen. Olise überlässt den Ball Leimer, heute ebenfalls nicht gut. Hat jetzt schon 4 Fehlpässe am Stück gespielt. Und Bischof rein ins Zentrum. Nochmal der Versuch, auf Kimmich zu spielen. Auch er inzwischen schon, was ich gezählt habe, mit dem 8. Ballverlust. Und das ist halt gefährlich. Und gerade wenn du dann die Absicherung nach hinten nicht hast und du nach hinten nicht mitmachst, also sprich beim Gegenpressing mitläufst und versuchst, das im Verbund zu löschen, dann kann es gefährlich werden. Kimmich schon wieder im Zentrum. 30 Meter zum Tor. Auf die linke Außenbahn rüber angenommen. Da ist Luis Diaz. Stimmt, spielt auch noch mit Höhe der Grundlinie. Flanke nach innen rein. Kopfball raus. Geklärt erstmal aus dem 16er. Und dann kommen sie gar nicht auch mit, sagen sich, macht doch ihr das Spiel. Wir lassen euch wieder anrennen. Und der Kimmich, der Bischof, der Karl, der Leimer, die bleiben dann alle stehen. Und mit einem schönen Pass nach vorne, irgendeiner wird schon nach vorne laufen, egal ob das jetzt der Trippic ist oder der Botheim oder der Christiansen. Einer von den drei Offensiven kommt schon ran und dann hauen wir ihn rein, weil ihr keine Lust habt beim Gegenpressing dann und beim Umschaltspiel mitzumachen. Also 2:0, hier sind es noch 3 Minuten offiziell. Wie lange noch in Leipzig?
17: Auch genau 3 Minuten noch offiziell. Aber da wird ein bisschen was oben drauf kommen. Alleine ja 2 Minuten gebraucht, um die Entscheidung für den Strafstoß zu finden in der 19. Spielminute, wer vielleicht ein bisschen später reingekommen ist. Ja, die PSV aus Eindhoven, die hatte einen Strafstoß in der 19. mit Ivan Perisic. Ganz schlecht geschossen in die Zentrale und Martin van der Voort hat den gehalten. Deswegen steht es hier noch 0:0. Ansonsten tut sich Leipzig schwer, aber haben jetzt mehr vom Ballbesitz. Über links mit David Raum, ganz links rausgegeben zu Nusa. Der macht mal das Häkchen in die Zentrale. Kopfball ist nicht verkehrt von
16: Bansusi aber an den Rücken eines Verteidigers geköpft. Der Ball noch nicht rausgeklärt, weil Romulo super nachsetzt, vorbeigehen will und dann wird er gelegt. Das Ganze noch außerhalb des 16-Meter-Raums, aber es ist die gelbe Karte, die erste gelbe Karte in diesem Spiel für Serginho Dests. Der hat ein Tor gemacht im ersten Spiel von der PSV in dieser Champions-League-Saison gegen Schachtar Donetsk beim 1:1. Hier hat er Romulo mal schön abgegrätscht, ganz links am 16-Meter-Raum, 1 Meter 25 vielleicht entfernt von der Torauslinie. Und da gibt es jetzt also Freistoß für RB Leipzig in dieser 44. Spielminute. Der Schiedsrichter benutzt seinen Rasierschaum, stellt die Zwei-Mann-Mauer. Also das kurze Eck ist sowas von zu, aber David Raum, der ist ein Linksfuß, er spielt von der linken Seite, das heißt, der wird ihn sowieso mehr als einen Flankenball reinbringen am Elfmeterpunkt. Da stehen 3-4 Leipziger relativ frei im Fünfer, Raumdeckung von der PSV, jetzt reingeflankt an den zweiten Pfosten, aber Kopfball von Willi Orban, überhaupt nicht gut, geht 3 Meter rechts am Tor vorbei, bleibt also beim 0:0. Hier Martin De Michelis im schwarzen Anzug, ja, so leicht an der Nase kratzend, läuft er da auf und ab. Wie sieht's denn beim Bayern-Trainer aus, André?
15: Hat morgen Genickschmerzen. Er ist nur noch am Kopfschütteln die ganze Zeit. Kann es, glaube ich, ebenfalls nicht fassen, was da auf dem Platz passiert. Ja, ich habe es gesagt, Kunstrasen natürlich langsamer als der normale. Das ist nicht das Spiel der Bayern, wenn der Ball auftitscht und dann im Prinzip fast schon liegen bleibt. Das ist eher so ein bisschen wie Schlammbaden und irgendwo ist halt noch ein Ball mit drinnen, um es mal überspitzt auszuführen. Aber die Bayern kriegen einfach auch nicht, ja, wie soll ich sagen, sie machen halt zu wenig aus ihren Möglichkeiten. Ich habe schon 100 Mal gesagt, mir fällt doch nichts mehr ein, wie ich es noch irgendwie sagen könnte. Jetzt schon wieder rechte Seite, Höhe der Grundlinie mal. Die Norweger Flanke nach innen rein. Christiansen, der Einzige. Tah geht nicht hin. Minje Kim geht nicht hin. Kimmich geht nicht hin. Die stehen alle da. Und ich glaube, Christiansen kann selber nicht glauben, dass er da noch so fast unbedrängt an den Ball rangekommen ist. Dann rechts, direkt an der rechten Außenlinie, gibt es den Einwurf für die Bayern. Nö, der Ball war doch schon im Aus, glaube ich, von Michael Olise. Olise dachte, er kriegt die Kugel. Nö, er wollte dann noch mal dribbeln. Ich glaube, als letztes ist ein Norweger dran gewesen. Deswegen wird es nochmal diskutiert. Wir haben übrigens noch 30 Sekunden. 1 Minute wurde hier draufgelegt. Jerry auf

0: Hütchen da und den holt er sich ganz, ganz, ganz gemächlich. Eine Minute dieser zweiminütigen Nachspielzeit ist damit dann auch schon abgelaufen. Er legt sich den Ball hin, beide Arme gehen hoch. Das sieht so aus, als könnte der jetzt auf den zweiten Pfosten kommen. Von wegen, flach zurückgespielt zu Antonio Nusa, zurück zu David Raum und dann wird der Ball rausgeklärt. Das ist immer kurios, wenn du einen Eckball hast und du spielst den ganz schlecht kurz aus. Das sieht einfach immer ein bisschen bedeppert aus. Also, gut geklärt, kann man auch sagen, von der PSV aus Eindhoven. Bei dir, André, ist schon Feierabend?
1: Jo, Feierabend, Kopfschütteln immer noch bei dem Trainer Vincent Kompany. Die Bayern sind mächtig sauer. Ich bin mal gespannt, ob sich das bemerkbar macht in den zweiten 45 Minuten. Ab wieder nach Leipzig.
0: Und da ist Brian Gruder unterwegs über die rechte Seite. Der tanzt sich da durch, schön mit einem Tunnler. Nochmal zurückgelegt, da ist ganz viel Platz und dann in Rückenlage auf den Oberrang geschlagen, dieser Ball aus der zweiten Reihe. Oh weia! Was ist denn das für ein Abschluss vom Marokkaner El Ainaoui? Den muss er doch auf den Kasten bringen. Super Aktion wieder von Brian Gruder über die rechte Seite. Ich glaube, der hat da zwei Leute getunnelt an der Grundauslinie. Legt ihn zurück und da war überhaupt niemand, außer der Leipziger Spieler mit der Rückennummer 21. Und der kloppt den in der zweiten Minute der Nachspielzeit einmal auf die Tribüne. Deswegen geht es mit 0:0 in die Pause. Einmal kurz durchatmen und dann sind wir wieder da.
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3: Sie haben es gehört, das war die erste Halbzeit in dieser Champions League Konferenz mit ihren Reportern André Siems in Stavanger und Jeremiah Steele aus Leipzig. Kurz nochmal die Ergebnisse. Die Bayern liegen mit 0:2 zurück. In Leipzig sind keine Tore gefallen. Hier hören Sie jetzt Nicole Dienemann und den ARD Infoabend.
4: Vielen Dank, Nele Hüpper.
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4: Vom NDR in Hamburg. Schönen guten Abend. Wir starten im politischen Berlin. Es war eine große Überraschung gestern, als Bärbel Baas ihren sofortigen Rückzug vom Parteivorsitz der SPD und dem Amt der Arbeitsministerin bekannt gegeben hat. Und dann ging alles sehr schnell. Ihr Nachfolger als Minister, der ehemalige Ministerpräsident von Rheinland-Pfalz, Alexander Schweizer, hat am Nachmittag seine Ernennungsurkunde durch den Bundespräsidenten erhalten. Und der fand mahnende Worte in Richtung Regierung. Benjamin Großkopf berichtet aus Berlin.
6: Der Bundespräsident erinnerte die Bundesregierung an die Erwartung der Deutschen, das Land zu erneuern. Diese Aufgabe fordere Disziplin, gegenseitiges Vertrauen und die Bereitschaft zum Kompromiss. Das Land brauche eine Regierung, die zusammenhält und anpackt, so Steinmeier weiter. Das Staatsoberhaupt hatte zuvor Bärbel Baas ihre Entlassungsurkunde überreicht, allerdings nicht öffentlich. Baas habe sich einer anspruchsvollen Aufgabe gestellt, sagte Steinmeier, mit Leidenschaft, Haltung und einem mitfühlenden Blick auf die Menschen. Nachfolger Alexander Schweizer war früher unter anderem Arbeits- und Sozialminister sowie zuletzt Ministerpräsident in Rheinland-Pfalz. Er habe dabei gezeigt, dass Erneuerung und Wandel gelingen könnten, lobte der Bundespräsident. Und zwar, wenn man Unternehmen, Gewerkschaften und Beschäftigte an einen Tisch hole, statt über sie hinweg zu entscheiden. Schon die ersten Tage dürften für Schweizer zur Bewährungsprobe werden. Aus seinem Ministerium wird unter anderem der Gesetzentwurf zur Rentenreform erwartet. Der SPD-Vize machte heute hier in Berlin klar, so wörtlich zügig, aber gründlich arbeiten zu wollen. Schweizer vermied aber eine Festlegung auf einen genauen Zeitplan. Kanzler Merz und die Union forderten dagegen Tempo von Schweizer. Merz beklagte, schon zu lange auf ein Gesetz zu warten.
4: In Berlin haben Grüne und SPD die Sondierungsgespräche mit der Linkspartei über die Bildung einer gemeinsamen Regierung unterbrochen. Grund ist ein Beschluss der Linksfraktion bei ihrer konstituierenden Sitzung am Nachmittag. Sabine Müller.
7: Alle anwesenden linken Abgeordneten hatten eine Erklärung unterschrieben, in der unter anderem ein Bekenntnis zum Existenzrecht Israels abgegeben wird. Als Grundlage dieser Erklärung werden ausdrücklich linke Parteitagsbeschlüsse genannt, nicht das gemeinsame rot-grün-rote Papier zum Umgang mit Antisemitismus, das die Spitzen von Linken, Grünen und SPD letzte Woche beschlossen hatten und das innerhalb der Linken teils heftig kritisiert wird. Die Linksfraktion hatte am Nachmittag auch die umstrittene Neuköllner Abgeordnete Vanessa Emde in die Fraktion aufgenommen, der Antisemitismus vorgeworfen wird. Die Spitzenkandidaten von Grünen und SPD, Werner Graf und Steffen Krach, erklärten am Abend, man müsse jetzt bewerten, ob die Verabredung von vergangener Woche noch gelte. Sie erwarten, dass die Linke klarstellt, ob sie diese ernst nimmt und umsetzen will. Unklar blieb zunächst, wie kritisch die Lage ist, ob die Sondierungen kurz vor dem Scheitern stehen. Interview

0: Anfragen des RBB lehnten Grüne und SPD ab. Der linke Co-Fraktionschef Tobias Schulze zeigte sich in der RBB-Abendschau überrascht von der Reaktion der potenziellen Koalitionspartner. Aus seiner Sicht gelte die Vereinbarung von letzter Woche. Die Erklärung der Fraktion sei zum Teil wortgleich. Die Aufnahme der Abgeordneten Emde in die Fraktion verteidigte Schulze. Sie habe die Fraktionsvereinbarung unterschrieben und man gehe davon aus, dass sie sich auch daran halte.
1: Beim Arbeitgebertag war heute Kanzler Merz zu Gast und sehr deutlich hat er dort seine Marschrichtung klargemacht. Zitat: Ich möchte nicht Liebling der Nation werden. Da besteht aktuell wohl auch eher keine Gefahr. Weiter hat er dann aber gesagt, er habe die Absicht, dieses Land so auf Kurs zu bringen, dass wir vor allen Dingen für die junge Generation wieder eine vernünftige Perspektive bieten. Und er mahnte erneut mehr Tempo an. Wir haben es eben schon gehört, mit Blick auf die SPD. Martin Polanski.
2: Der Kanzler und die Reformen. Friedrich Merz ist angetreten, um die Bremsen der Wirtschaft zu lösen, die Sozialsysteme fit zu machen für die Zukunft. Ziemlich angeschlagen besucht Merz heute den Deutschen Arbeitgebertag. Zum einen ist er erkältet, zum anderen ist anderthalb Jahre nach dem Start der schwarz-roten Koalition klar, die deutsche Wirtschaft hat erwartet, dass mehr auf die Spur kommt. Arbeitgeberpräsident Rainer Dulger.
3: Wir wissen längst, wohin es gehen muss. Der Zeitplan ist eng getaktet. Aber der Zug fährt einfach nicht los.
2: Dulger attestiert Kanzler Merz, dass er nicht zu den Bremsern gehöre. Voranzukommen sei nun die Aufgabe für alle führenden Koalitionspolitiker.
3: Ich wünsche Ihrer Regierung Erfolg. Ich halte es für entscheidend, dass eine Regierung der demokratischen Mitte zeigt, wir erkennen die Herausforderungen und wir können sie auch wirksam lösen. Wir können Entscheidungen treffen, selbst wenn sie Widerstand hervorrufen. Das stärkt nicht nur unsere Wirtschaft, Herr Bundeskanzler, das stärkt am Ende auch das Vertrauen in unsere Demokratie.
2: Merz wird durchaus freundlich empfangen von den versammelten Wirtschaftsvertretern im Kongresszentrum am Berliner Alexanderplatz, Firmenchefs und Verbandsvertreter. Und das, obwohl eine Umfrage des Arbeitgeberverbandes BDA zu dem Ergebnis kommt, dass 89% der Unternehmenslenker der Bundesregierung eine schlechte Arbeit attestieren. Merz weiß um die vielen miesen Umfragewerte.
4: Ich habe nicht die Absicht, der Liebling der Nation zu werden, sondern ich habe die Absicht, dieses Land so auf Kurs zu bringen, dass wir vor allen Dingen für die junge Generation wieder eine vernünftige Perspektive eröffnen. Das ist mein Anspruch.
2: Und Merz nennt einen Zeitplan für die Rentenreform. Bis Ende des Jahres wünscht er sich einen Kabinettsbeschluss, damit die Reform im ersten Quartal des kommenden Jahres vom Bundestag verabschiedet werden kann. Trotz der 10 Debatten innerhalb der Koalition, vor allem um die Abschaffung der sogenannten Rente mit 63. Merz' Erwartung an den neuen Arbeitsminister Alexander Schweizer von der SPD.
4: Arbeit im Ministerium. Und zwar so schnell und so zügig, dass wir die Gesetzentwürfe, die wir verabredet haben, die zum Teil auch schon im Entwurf da sind, so schnell wie möglich ins Kabinett bekommen.
2: Immerhin auf einen Lichtblick kann Merz verweisen. Die deutsche Wirtschaft wird in diesem Jahr stärker wachsen als bislang erwartet. Der Internationale Währungsfonds rechnet mit 1,3%. CDU-Wirtschaftsministerin Katharina Reiche warnt auf dem Arbeitgebertag aber davor, das schon als Entwarnung zu sehen. Vielmehr brauche es eine permanente Anstrengung, um Deutschland wettbewerbsfähiger zu machen. Eine Einschätzung, die auch viele Besucher des Arbeitgebertages teilen.
5: Wir haben in vielen Fällen einen Handlungsbedarf und da ist jetzt sozusagen die Politik auch gefordert, da jetzt tatsächlich voranzugehen.
6: Ich glaube, das ist dringend nötig und ich glaube, wir haben auch nicht mehr so viel Zeit dafür.
2: Die Arbeitgeber machen Druck. Aber Kanzler Merz dürfte dieses Signal heute nicht überrascht haben.
1: Das Hamburger Landgericht hat der Hamburger Wochenzeitung Die Zeit angedroht, ihre Redaktionsräume zu durchsuchen, wenn die nicht eine bestimmte Tonaufnahme herausgibt. Das hat viel Kritik ausgelöst. Es geht um einen aufsehenerregenden Prozess, der gerade in Hamburg läuft, den gegen Christina Block, die Tochter von Eugen Block, dem Gründer der Steakhouse-Kette Blockhaus. Meine Kollegin Helene Buchholz hat sich mit den Vorgängen befasst und ich habe sie gefragt, was sind das für Tonaufnahmen und warum sind die so wichtig, dass das Landgericht Hamburg zu einer solchen Maßnahme greift.
7: Ja, zwei Kinder von Christina Block sind ja in der Silvesternacht 2023 auf 2024 gewaltsam aus Dänemark, also vom Vater weg, nach Deutschland entführt worden. Zu der Zeit gab es einen erbitterten Sorgerechtsstreit und Christina Block hatte ihre Kinder schon länger nicht mehr gesehen. Die beiden sind dann wenig später in Deutschland aufgetaucht und wurden der Mutter, also Christina Block, übergeben. Und die hat das auch öffentlich gesagt, also sie hat die jetzt nicht versteckt oder so. Ein Gericht hat dann aber sehr schnell entschieden, dass sie zurück zum Vater gebracht werden müssen. Und auch das ging dann wieder recht schnell. Wenige Tage später waren sie wieder in Dänemark und sind dort mit dem Rest der Familie an einem geheimen Ort untergebracht worden. Und nur wenige Tage danach wiederum hat Anne Kunze, also die Chefin des Podcasts Zeitverbrechen, ein Interview mit der Familie in diesem Safehouse geführt. Also lange bevor die Kinder von der Polizei vernommen wurden, hat sie ein Interview unter anderem mit dieser damals 13-jährigen Tochter aufgezeichnet. Und die verweigert jetzt, also im laufenden Prozess, die Aussage. Auch brisant, das Interview oder zumindest jetzt Auszüge daraus sind erst vor kurzem bei Zeitverbrechen in der Podcast-Reihe House of Block veröffentlicht worden. Also erst ein paar Jahre, nachdem es geführt wurde, aber eben noch vor Ende des Prozesses. Also das Urteil wird ja erst noch für diesen Herbst erwartet.
1: Das Hamburger Landgericht hat also gestern die Durchsuchung der Redaktionsräume der Zeit und der Wohnung dieser Zeitautorin von Zeitverbrechen angeordnet, falls die das Material nicht rausrücken. Das ist ja super ungewöhnlich.
7: Ja, genau. Und da würde ich jetzt auch direkt mal mit einem Ton des Vorsitzenden des Deutschen Journalistenverbandes, also dem DJV, Mika Beuster, einsteigen. Der hat nämlich heute Morgen im Programm von NDR Info ganz klar gesagt, das ist ein frontaler Angriff auf die Pressefreiheit.
8: Es geht um den Quellenschutz. Wir Journalistinnen und Journalisten sind Berufsgeheimnisträger. Menschen wenden sich an uns, um Skandale aufzudecken, um Geheimnisse zu berichten. Sie vertrauen sich uns an und sie brauchen auch das Vertrauen, dass das, was sie uns erzählen, an niemanden weitergegeben wird.
7: Und dazu muss ich auch noch mal ganz deutlich sagen, es ist wirklich nicht üblich, ne, dass Staatsanwaltschaft und Polizei so vorgehen. Also bevor Redaktionsräume durchsucht werden, muss schon echt einiges passieren. Und am Ende ist das ja auch nicht passiert. Aber die Androhung ist schon eine sehr seltene Grenzüberschreitung. Und der Redaktion ist auch kaum eine Wahl gelassen worden. Hätten sie die Aufnahmen nicht rausgegeben, wären die Redaktionsräume durchsucht worden. Freiwillig war das also nicht, sagt auch Jochen Wegner, Co-Chefredakteur der Zeit.
9: Wir waren gezwungen, um eine Durchsuchung des ganzen Hauses zu vermeiden, 80 Stunden Material zu übergeben mit den ganzen Gesprächen, die im Rahmen dieses Podcasts geführt wurden. Da sind auch Leute drauf, die überhaupt nicht in dem Podcast vorkommen. Und auch die Kinder haben Aussagen getätigt, von denen sie nie dachten, dass die verwendet würden, sei es vor Gericht oder in den Medien. Und das ist schon ein kleiner Albtraum.
1: Die Zeit sagt, sie haben die Aufnahmen ja nur unter Protest rausgegeben, du hast es gesagt, eben um zu verhindern, dass die gesamte Redaktion durchsucht wird. Aber in einem versiegelten Umschlag. Und was bedeutet das jetzt?
7: Rechtlich, ehrlich gesagt, erstmal überhaupt nichts. Wenn ein Gericht findet, sie können das Material auswerten, dann können sie das tun und natürlich auch einen versiegelten Umschlag öffnen. Es sollte natürlich den Protest unterstreichen. Und so kann man eben auch klar nachvollziehen, wenn zum Beispiel später in einer höheren Instanz entschieden werden sollte, dass das Vorgehen rechtswidrig war, ob das Material schon gesichtet wurde oder nicht. Jochen Wegner sagt...
9: Das ist natürlich im Grunde eine Verzweiflungstat. Das Gericht hat aber inzwischen, soweit ich das verstehe, zugesagt, dass sie das respektiert und auch unseren Widerspruch respektiert und zunächst einmal klären lässt, ob das legal war.
1: Und das heißt, wie geht es jetzt weiter?
7: Es sieht so aus, als gäbe es jetzt eben erstmal noch eine rechtliche Klärung. Dann erst wird sich zeigen, ob das Material im Prozess verwendet werden kann. Und Wegner hat angekündigt,
9: wir werden versuchen, alle Rechtsmittel, die es gibt, einzusetzen, um zu verhindern, dass dieses Material vor Gericht verwendet wird.
7: Und wir bleiben natürlich dran.
1: Helene Buchholz berichtete. Und bevor es jetzt weitergeht mit dem Sport, eine Verkehrsmeldung. Achtung, ein Falschfahrer auf der A99 München Südwest, München Süd zwischen Neuherberg und Kreuz München Ost. Kommt Ihnen ein Falschfahrer entgegen, fahren Sie äußerst rechts und überholen Sie nicht. Auf der A99 München Südwest, München Süd zwischen Neuherberg und Kreuz München Ost ist ein Falschfahrer unterwegs. Vorsicht bitte in beiden Richtungen. Und damit schauen wir wieder in die Champions League und zu meiner Kollegin Nele Hüber.
10: Zuerst mal zu den 5 Ergebnissen auf den Plätzen ohne deutsche Beteiligung. Zwischen Galatasaray Istanbul und Barcelona steht es 1:1. Das ist auch das Halbzeitergebnis zwischen Inter Mailand und Brügge. Atletico Madrid führt gegen Manchester United mit 1:0. Keine Tore sind bisher zwischen Arsenal und Lille gefallen. Dafür gab es 3 Treffer bei Villarreal gegen Neapel. Es steht 2:1. Schon am frühen Abend setzte sich Sporting Lissabon in Lenz mit 2:0 durch und Sabah FK aus Aserbaidschan gewann gegen den Tabellenführer der tschechischen Liga, Slavia Prag, ebenfalls mit 2:0. Hier geht's jetzt weiter mit der 2. Halbzeit der Königsklassenkonferenz. Viking Stavanger gegen Bayern München und RB Leipzig gegen PSV Eindhoven. Ihre Reporter André Siems in Stavanger und Jeremia Stiel in Leipzig. Viel Spaß.
11: zurück im Lüsse-Stadion in der Lüsse-Arena, wo es zwei Wechsel geben wird. Na, gucke mal. Da soll einer noch sagen, der Papa hat keine Ahnung vom Fußball. Da rede ich gerade bei Anne noch und sage, den Linksaußen würde ich tauschen und den Innenverteidiger. Und was macht er? Er bringt zum einen Upamecano, der Vincent Kompany, der Bayern-Trainer in der Innenverteidigung. Ich nehme an, Minje Kim wird gehen. Und Alphonso Davies kommt Linksaußen für Nene Brown, der eigentlich so gespielt hat, dass man das Trikot heute überhaupt nicht waschen muss. Dazu kommt noch ein Offensiver, habe ich Lennart Kahl etwa kritisiert. Ja, habe ich. Warum? Weil er einfach noch nicht der Alte ist, weil er noch Zeit braucht. Er braucht noch sehr viel Zeit. Die Zeit soll er als junger Spieler natürlich auch bekommen. Aber heute, und hier ist Champions League, heute hier geht es um Punkte, da muss natürlich Vincent Kompany auch reagieren. Ich könnte mir vorstellen, dass Kahl rausgeht und Saibari steht schon bereit. Denn ich denke mal nicht, dass Luis Diaz gehen wird und Michael Olise natürlich überhaupt nicht. Es sei denn, er hat einen Schlag auf den Fuß bekommen, das habe ich nicht gesehen. Schiedsrichter, Assistent hat, wie Ronaldo, wenn er so die Freistöße ausführt, die Tafel in der Hand. Dann gibt es den ersten Wechsel bei den Bayern. Nathaniel Brown geht raus und Davies kommt rein. Der zweite, der geht, ist Jonathan Tah. Guck mal. Und auch Karl geht raus. Da hätte ich eher auf Minje Kim getippt, aber vielleicht hat ja auch Tah ein bisschen was abbekommen. Saibari, Upamecano, Davies also jetzt neu mit dabei. Da lag ich doch in unserem Halbzeitgespräch gar nicht so schlecht. Gleich geht's also weiter mit den zweiten 45 Minuten. Es kommt zumindest ein bisschen mehr Qualität, vermeintlich mehr Qualität auf dem Platz. Das sind die Wechsel, die ich auch vorgenommen hätte, außer dass ich Tah rausgenommen hätte, sondern Minje Kim. Spiel läuft jetzt wieder, tut sich in Leipzig was. Gibt's da Veränderungen, Jeremia Stiel?
12: Es sieht erstmal nicht danach aus. Die Mannschaften kommen aber auch gerade erst aus den Katakomben. Hat sich aber keiner in der Pause so richtig warm gemacht. Die Gäste aus Eindhoven, sie sind schon wieder da. Gehen noch mal in so ein kleines Warm-up. Und auch die Leipziger sind im Tunnel und versammeln sich dann noch mal. Das dauert hier noch einen Moment. Deswegen rüber wieder zu dir.
11: Dann erzählen wir doch ganz kurz, während die Bayern versuchen, sich ein bisschen bequem zu machen im Halbfeld von den Norwegern. Also, Viking Stavanger ist zu Hause eine Macht. Seit August 2025 hier in dieser Lüse-Arena nur ein einziges Pflichtspiel nicht gewonnen. Arena klingt ja so groß, so knapp 16.000 sind heute hier. Damit ist dieser Palast auch schon ausverkauft. Der Kunstrasen haben wir schon gesagt, deswegen die Bayern ja schon auch am Montagvormittag angereist, um das Abschlusstraining dort abzuhalten. Kopf an Kopf mit Bödi Glind sind sie in der Tabelle. Das ist die Mannschaft, die morgen ja gegen Dortmund spielt, dann auch auf Kunstrasen. Können wir jetzt schon dem BVB die Daumen drücken, dass er es zumindest in der ersten Halbzeit besser macht als der FC Bayern. Über Zagreb ging es in die Ligaphase, in den Playoffs 2:2 bei Dynamo, 3:1 daheim, zum Auftakt 1:3 in Stuttgart verloren, damit man so ein paar Zahlen mal an der Hand hat. So, die Bayern bauen jetzt nochmal auf, Ball über die Mittellinie rübergegangen. Alphonso Davies, Ballgewinn, dann setzt von hinten Saibari nach. Und da wollte doch tatsächlich, ich glaube, es ist Christopher Askildsen gewesen, unten so ein bisschen den Bauernspitz einhaken mit so einem U-Hackerl. Das hätte eine gelbe Karte gegeben gegen Saibari. Hat aber gerade noch so ein bisschen Boxspringen gespielt, ist dann rübergesprungen, hat aber den Ball nicht mehr bekommen. 2:0 ist Stavanger vorne. Wir machen eine kleine Reise und gehen von Norwegen. Ne, jetzt sind nochmal die Bahn im 16er drinnen. Von hinten kommt Kimmich, wird fair vom Ball getrennt. So, und jetzt sagt der Reiseplaner, weiter geht's nach Leipzig.
12: Immer eine Reise wert, das kann ich nur so empfehlen. Bis jetzt sind 24 Sekunden gespielt. Fußballerisch haben wir es hierhin noch nichts verpasst. Jetzt der lange Ball von Martin van der Voort. Das ist der Keeper von RB Leipzig. Vorne Richtung Leuchtturm, das ist der Brasilianer Romulo. Aber der Ball, der wird nicht richtig kontrolliert. Ping-Pong da, bis er dann beim Keeper von der PSV per Kopf zurückgespielt am 5-Meter-Raum dann aufgenommen werden könnte. Macht er dann auch, weil er langsam angelaufen wird von Romulo. Also keine Wechsel bei der PSV aus Eindhoven und auch kein Wechsel bei der Mannschaft von Martin De Michelis von RB Leipzig. Gut nachgesetzt mal von Bansusi und sofort Nusa geschickt. Da hätten die Leipziger gerne ein Handspiel. Pfiff gehört vom Unparteiischen. Der musste eine gelbe Karte zeigen. Die gab es für Dest auf Seiten der Gäste. Ansonsten, ja, dieser strittige Elfmeter.
11: Riedle Baku wurde. Strittige Szene in Stavanger. Ja.
12: Dann zu dir.
11: Und zwar hätte es eventuell einen Elfmeter geben können für die Bayern. Im 16er ist ja Kimmich, wo ich gesagt habe, fair vom Ball getrennt worden. im Zweikampf mit Björdal. Und Björdal ist ihm tatsächlich aufs rechte Sprunggelenk getreten. Allerdings ist der Ball da schon weg gewesen. Also der Zweikampf war fair, dahingehend, dass Björdal zuerst den Ball getroffen hat und dann erst im zweiten Nachsetzen sozusagen Kimmich. Deswegen kein Elfmeter. Der Schiedsrichter zeigt es jetzt gerade an. Es stand dort ein potenzieller Elfmeter-Check. Der ist jetzt abgeschlossen. Und damit wieder rüber zu dir, Cherry.
12: Und da spielen sich gerade die Leipziger in den 16-Meter-Raum. Das ist Nusa, das ist der Abschluss. Aber es ist nicht das Tor. Aus spitzem Winkel ist da Matej Kova da, der Keeper. Der kommt raus aus dem 16er und geht jetzt zu Boden, hält sich da den Bauch oder den Schritt. Er geht auf jeden Fall zu Boden und hätte gerne eine Spielunterbrechung. Wenn der Keeper im 5-Meter-Raum verletzt am Boden liegt, sollte das auch kommen. Und das ist jetzt auch der Fall. Nicolas Wolsch, der Schotte, hat jetzt das Spiel unterbrochen. Aber was war das für eine super Chance für RB Leipzig in dieser 48. Spielminute. Doppelpass Nusa mit Romulu an der 16-Meter-Raumkante. Dann geht er halblinks rein mit vollem Tempo. Aber wird so ganz leicht rausgeschoben vom Innenverteidiger. Deswegen wird der Winkel immer spitzer. Er zieht trocken ab mit links und trifft den Keeper genau da, wo es beim Mann extrem wehtut. Und deswegen muss er da kurz sich einmal berappeln. Hat aber die Null gehalten. Jetzt also Schiedsrichterball auf Höhe der Mittellinie. Das war so, wie sich das Martin De Micheles vorstellt. So, wie es auch gegen die Eintracht funktioniert hat. So, wie es auch in der ersten Durchgang funktioniert hat. Torgefahr ist da. Aber der Ball ist noch nicht über die Linie geflogen. Hier in Leipzig. Und deswegen wieder rüber zu André Siems nach Norwegen.
11: 356 Pässe für die Bayern. 93 nur für Viking Stavanger. Aber 2:0 für die Norweger. Durch Stensnes in der zweiten Minute, 38. Christiansen mit dem 2:0 nach einem schönen Pass von Botheim. Die Bayern schwärmen aus, rechts im Strafraum drinnen mit Michael Olise, ein Haken zu viel geschlagen. Dann verlieren sie den Ball, aber sie setzen immer wieder nach mit Bischoff, sehr umtriebig. Also wirklich überall zu finden, jetzt auch gerade an der linken Außenbahn gewesen, hat dann zwei frisch gemacht und den Ball nach innen gebracht. Dann schon wieder die Flanke der Bayern, diesmal von rechts außen. Olise flattert da rein, Kopfball raus vor die Füße von Kimmich. Rechts 28 Meter zum Tor, an die rechte Außenbahn zu Olise, geht vorbei am Strafraum, verzögert ein bisschen, wartet. Erstmal, was macht Leimer, dann zieht er gleich drei vor sich, Trippic unter anderem, dem Kapitän der Norweger. Und dann nochmal der Löffelball, Schuss ins Außennetz, ran von Luis Diaz, der mal von seiner Position links außen weggegangen ist und tatsächlich mal in der Mitte aufgetaucht war. Von Leimer kommt noch zu wenig, dann wollte er noch diskutieren, weil er sagt, er hat einen kleinen Ellenbogencheck mitbekommen. Der Unparteiische aus Bulgarien, Georgi Kabakov, hat allerdings da nichts gesehen gehabt und Leimer hält sich das Schienbein und zeigt an, das muss doch was sein. Und einer, der heute auch wahnsinnig umtriebig in seiner Coachingzone ist, das ist immer wieder der Trainer. Und das ist Vincent Kompany, der sich stark beschwert. Leimer, der sich beschwert, kriegt dafür die gelbe Karte. Also, und es gibt schon wieder einen potenziellen Elfmeter-Check. Anscheinend dann auch für die Bayern. Und Leimer zeigt an, geh raus, schau es dir an. Ich habe einen Schlag anbekommen. Was macht der Schiedsrichter? Schiedsrichter erst einmal überhaupt nichts. Doch ich glaube, jetzt berät er sich, geht noch mal raus und schaut sich das Ganze am Fernseher an. Und da sieht er, dass Leimer in Richtung 16er geht. Und der Spieler trifft tatsächlich Leimer oben am Spann. Ja, er trifft Leimer komplett am Spann. Also das ist für mich eine klare Elfmeterszene. Der Ball ist weg gewesen. Der Gegenspieler, das ist Christopher Haugen, haut nur auf Leimer drauf. Gibt es für mich gar keine zwei Meinungen. Er muss Elfmeter für die Bayern geben. Hundertprozentig, was sagt der Schiedsrichter? Elfmeter. So sieht's aus. 53. Minute. Dass er sich das Ganze noch viermal angucken muss, da verzweifle ich schon wieder bei mir in meiner bayerischen Birne und denke mir, ja, was ist denn los, mein Freund? Kein Ball da mit dem Fuß unten aufs Sprunggelenk gehauen. ja, dann nochmal zurückspulen. Ha, war es der Fuß oder war es eventuell eine Eintagsfliege? Das war der Fuß. Nochmal zurückgespielt. Tatsächlich, der Fuß, Potzblitz. Und zum vierten Mal ist denn da ein Ball weg gewesen. Nee, der Ball war irgendwie gefühlt schon auf dem Mond. Nur der Fuß getroffen. Jetzt hau ich mal einen raus als Schiedsrichter und entscheide mich für Elfmeter. Es tut mir leid, dieser Sarkasmus, der muss einfach mal sein, weil ich das nicht nachvollziehen kann, dass solche ganz klaren Entscheidungen, die auch wir Reporter beim ersten Mal sehen, da kannst du mich in der Früh um 3 wecken und ich stehe auf und sag Elfmeter. So, Harry Kane, jetzt aber wieder aufs Geschehen. 54. Minute. Kane hat den Ball auf den Elfmeterpunkt gelegt. Der bulgarische Schiedsrichter hat nochmal den Torwart instruiert, dass er nicht von der Linie weg darf. Guckt nochmal, keiner rein in die 16er-Linie. Jetzt läuft er die komplette 16er-Linie nochmal ab. Da freut sich auf jeden Fall jeder, der da kurz vor der Linie steht. Ball freigegeben, Harry Kane zweimal durchgepumpt. Jetzt kommen die kleinen Tippelschritte, kurz den Kopf gehoben, rechts, rechts, unten rein, Tor für die Bayern. Es steht nur noch 1:2 aus Sicht des FC Bayern München durch den Elfmeter von Harry Kane. So, endlich das erste Tor für eine deutsche Mannschaft, Jeremias Diehl. Jetzt bitte Leipzig nachziehen.
12: Ja, da gab es eine dicke Möglichkeit für die Paceway. Jetzt aber aufgepasst, wieder Perisic über die rechte Seite, einmal diagonal auf Kostic, der haut mal drauf aus 16 Metern. Eine gute Möglichkeit, aber Martin van der Voort steht sehr souverän und stabil zwischen den Pfosten, macht das Torwart-Eck, das ist auch zu erwarten, zu und kann diesen Ball parieren. Nächster geschnickter Ball in den 16-Meter-Raum, gut gemacht, sehr hoch, sehr schwer anzunehmen und deswegen gibt es Abstoß, weil der Niederländer den Ball nicht kontrollieren kann. Aber auf beiden Seiten im zweiten Durchgang eine dicke Chance auf das erste Tor an diesem Abend in diesem Stadion. Nusa in der 48. und in der 51. eben Mina. Super rausgespielt wieder über Van Bommel. Über wen denn sonst? Über die linke Seite. Geht bis zur Grundlinie, legt ihn dann zurück in den abwehrfreien Raum, sagen wir es mal so, am Elfmeterpunkt. Viel zu frei, aber der Mina, der hat das Ding leider aus Sicht der Gäste nicht richtig getroffen. Geht rechts am Kasten vorbei. Deswegen 54. Spielminute 0:0. Die PSV mit dem Ball am Fuß beim eigenen Keeper im eigenen 16-Meter-Raum. Wenig Bewegung auch bei RB Leipzig. Sie stehen erstmal gut. Bansusi eröffnet so ein kleines Pressing und dann gibt es sofort den langen Ball über die rechte Seite zu Perisic. Kein Problem für David Raum, den Nationalspieler und Kapitän von RB Leipzig. Zurückgeköpft zu Luke Bar in die Zentrale und der verlagert mal auf rechts mit Sriedle Baku. Der hatte die dickste Möglichkeit vielleicht in diesem Spiel, in der vierten Spielminute. Volley aus 7 Metern scheiterte der an Kova. Jetzt über die rechte Seite. Flanke kommt an den Elfmeterpunkt. Bansusi fliegt rein, aber unter dem Ball durch. Also geht der Ball links raus zu David Raum. Flanke nicht verkehrt. In den Fünfer wieder Riedle Baku. Kann den Ball am 16-Meter-Raum annehmen. Legt ihn nochmal auf Gruder. Gruder mit der Hacke. Baku ins Zentrum. Mit einer flachen Hereingabe und Fußabwehr im 5-Meter-Raum. Zentral vor dem Kasten von Matej Kova, dem tschechischen Keeper im Kasten der PSV Eindhoven. Es gibt den dritten Eckball. Das ist doch jetzt das Spiel, was wir erwartet haben. Feuer gegen Feuer, hat es Peter Bosch genannt. Also beide aggressiv und offensiv. Das haben wir jetzt zumindest mal im zweiten Durchgang bis hierhin gesehen. Den Eckball nehmen wir vielleicht noch mit von RB Leipzig. Das ist eine gute Situation für den Kapitän, für David Raum. Die dritte in diesem Spiel. 6 gab es auf der anderen Seite. David Raum hebt den linken Arm. Er wird den Ball mit dem linken Fuß reinbringen. Also mit Zug zum Tor. So ist es. In den 5-Meter-Raum rein. Bansusi mit dem Kopf. Willi Orban ist auch mit dabei. Aber der Ball dann geklärt, geht in der gegenüberliegenden Seite ins Aus. Deswegen rüber zu André Siems und den Bayern, die wieder dran sind.
11: Oh, fast das 2:2. Tom Bischoff mit einem super Schuss abgezogen nach einem Pass von Ulisse im Zentrum. Und dann macht er sehr viel richtig, nur zu zentral. Super Schusshaltung. Und es ist erstmal wieder Östpö da gewesen und davor ein Kopfball von Kane. Beides in der 57. Minute, beide Male Östpö zur Stelle. Ecke von einem sehr, sehr schwachen Joshua Kimmich, der die Kugel gerade auf den ersten Pfosten drangezirkelt hat. Rausgeköpft erstmal wieder von den Norwegern, die inzwischen ziemlich unter Druck geraten. Vor allen Dingen die Hereinnahme von Davis, linke Seite, hat sich jetzt schon sehr stark bemerkbar gemacht. Und auch Upamecano, der hinten wahnsinnig viel Sicherheit ausstrahlt, immer wieder sagt, ich bin der letzte Mann, ich bin schnell, ihr könnt mit nach vorne gehen. Und Minche, den zieht er zurück, den lässt er dann nicht immer in sein Verderben laufen, so wie das zuvor mit Tah und Kim gewesen ist. Die beiden, die sich da anscheinend irgendwie überhaupt nicht verstanden haben. Schon wieder Neuaufbau der Bayern, kommen über die linke Seite nach vorne, 35 Meter zum Tor. Davis ins Zentrum auf Kimmich, dann geht es an den rechten Flügel rüber zu Leimer, der löffelt in den Fünfer rein, Kopfball, Abwehr erstmal wieder über die Grundlinie drüber. Das ist Hendrik Heckheim gewesen, der Mann der von Stavanger, der ja, mit 5 schon zu Viking gekommen ist. Ecke ausgeführt von den Bayern. Jetzt könnte der Schuss kommen von Leimer aus dem Rückraum. Das Ganze so aus 12 Metern halb rechts auf dem Popo eines Norwegers. Ball wieder über die Grundlinie gegangen. Ecke diesmal von der rechten Seite. Und es wird einen Wechsel geben. Raus geht Christopher Haugen. Und er wird ersetzt durch Jesper Darland. Haugen, der eine gelbe Karte gesehen hat und auch jetzt nicht so ein gutes Spiel gemacht hat. Christopher Haugen. Und für ihn also jetzt neu dabei Jesper Darland. Das ist ein Innenverteidiger. Seit 2026 ist er im Club zuerst auf Leihbasis gekommen von Cardiff City. Bei der Fortuna, ja, da ist er ebenfalls mal unter Vertrag gewesen. Ecke jetzt von den Bayern ausgeführt. Setzen nach, nachdem die Norweger erst einmal klären können. Davis halb rechts draußen überlässt den Ball. Dann erst einmal Kimmich. Kimmich vorbei am Strafraum. Flanke ins Zentrum rein. Kopfballtor! Kane! 2:2! Harry Kane in der 60. Minute. Rechts Kimmich, endlich mal ein bisschen Platz, hebt den Kopf. Die Flanke schwebt gut durch den Fünfer nach innen. Und dann am zweiten Pfosten Harry Kane, nicht gut in Szene gesetzt, nicht gut verteidigt von Hendrik Heckheim, der da einfach zu weit weg war von ihm. Und diese paar Zentimeter mehr darfst du einfach einen Harry Kane nicht geben. Macht er natürlich auch rotzfrech, drückt ein bisschen mit dem Ellenbogen, aber nur so ganz leicht homöopathisch, dass du es nicht pfeifen kannst. Und schon ist der Ball links im Eck drinnen. 2:2, so dreht man ein Spiel. Alles also wieder auf Null gesetzt. Jeremia Stiel, bitte wieder in Leipzig. Jetzt frage ich mich, wo ist Leipzig gerade?
12: Es steht nur immer noch 0:0. Und Leipzig steht sehr tief. Eben wieder eine gute Möglichkeit für Dest, für die PSV aus Eindhoven. Aber sein Schuss abgefälscht. Danach gab es Eckball. Der hat auch schon wieder den Ball über die rechte Seite. Dest ist der Rechtsverteidiger, hat aber schon ein Champions-League-Tor in dieser Saison erzielt. Eben war knapp davor, das zweite zu machen. Im Kurzpassspiel wollen sie
11: Achtung,
12: über die rechte
11: Luis
12: Seite
11: Diaz,
12: kommen.
11: Links im 16er. Lupfer-Tor, wollte ich schon sagen. Aber die Fahne ist oben. Luis Diaz halb rechts aus dem Mittelfeld. Schön bedient, durchgelaufen, rein in den Strafraum. Aber abseits, ein paar Zentimeter haben gefehlt. Jerry, bitte wieder du.
12: Ja, da hat sich Nusa mit Bansusi mal versucht, über die linke Seite durchzutacken, hat aber nicht funktioniert. Bansusi, ja, ziemlich körperlich da von Perisic abgedrängt. Aber der Kroate bleibt sehr stabil und fair. Der Schiedsrichter hat nicht abgepfiffen, deswegen rollt der Ball weiter. Leipzig weiter in den Ballbesitz. Jetzt aber über die rechte Seite mit Riedle Baku. Der hinterläuft Kruder, überhaupt nicht gut verteidigt von der PSV aus Eindhoven. Jetzt Kruder auf Baku und der mit der Flanke rein. Die wird gerade so noch abgefälscht zum nächsten Eckball für RB Leipzig. Das ist dann Eckball Nummer 4. Wieder was für David Raum. Da war aber mal ganz schön viel Platz und da haben sie ganz schön gepennt in der niederländischen Abwehr da hinten. Das war komplett mit Ansage. Bayern Gruder kriegt den Ball von Riedle Baku. Der guckt sich einmal um und schiebt den einfach die Linie entlang und keiner geht mit. Gerade so noch die Hereingabe zum nächsten Eckball verteidigt. 4:6 steht's nach Eckbällen. David Raum legt sich den Ball hin mit den Fans im eigenen Rücken. Den jetzt einnicken. Ein Willi Orban wird gesucht. Ein Romulu, ein Bansusi. Der kommt hoch rein in den Fünfer. Kommt ein Leipziger dran. Ja, gerade so. El Ainaoui ist das. Der kann den Ball gerade so auf der Grundlinie nochmal reinspielen zu Nusa. Der legt ab und dann ist da der Ball abgefälscht. Nachschussmöglichkeit. Nochmal der Keeper da. Nochmal Nachschussmöglichkeit. Romulu. Und trotzdem ist der Ball nicht drin. Zweifach, dreifach Chance für RB Leipzig. Das Ding geht nicht über die Linie. Was ist das für eine Top-Parade von Matej Kovar, der sich da
13: zwei, dreimal mit Reflexen auszeichnen kann und die Null hält. Das ist ja das Entscheidendste. Aber RB Leipzig macht sofort weiter Druck mit Nusa in den 16-Meter-Raum rein. Jetzt ist der Ball mal im Seitenaus. Mal ganz, ganz kurz durchatmen. Gleich gibt es hier auch einen Wechsel in Leipzig. Wir gehen rüber zu André Simson, dem 2:2 bei den Bayern und den Wikingern.
11: Wahnsinn, was da los ist in Leipzig. Aber auch hier inzwischen ein super Fußballspiel, weil die Bayern endlich teilnehmen und ein bisschen mehr aus ihren Chancen machen. Vor allen Dingen Saibari, auch klasse, auch wenn er gerade davor noch eine Szene hatte, wo er einen Ball vertändelt hat. Aber er macht sehr viel gerade fest, schiebt immer wieder nach. Gerade Ulisse, Zentrum, wo jetzt auch mehr Positionen mal getauscht werden. Luis Diaz macht nicht immer den Aushilfskellner an der linken Außenposition, sondern geht auch mal ins Zentrum, auch mal halb rechts da, unterstützt dann Ulisse. Und vor allen Dingen Upamecano spielt von hinten super raus, überlässt den Ball jetzt im 16er drinnen. Saibari, Schuss und geblockt. Nächste gute Gelegenheit, gerade noch so von Gianni Stensnes, der das 1:0 gemacht hat per Kopf in der zweiten Minute für Viking Stavanger. Mit dem Fuß dazwischen, ansonsten hätte es eingeschlagen, bin ich mir sicher. Den hätte er nicht gesehen, den hätte er gerade noch so gehört, der Torwart Ariel Özbö von Saibari, der da Vollspann abgezogen hatte. Und dann geht er mit allem, was er hat, mit dem Körper rein. Eckball für die Bayern, rechte Seite. Kimmich, Zunge raus. Was züngelt er denn da rum? Sucht er was? Ja, er sucht wahrscheinlich so ein bisschen das Ausgewogene. Wo muss der Ball jetzt hin? Harry Kane hat ein bisschen geschoben gegen seinen Gegenspieler. Der lacht und sagt, ich habe geschoben, du hast geschoben. Ecke kurz ausgeführt, links am Knick des 16ers. Ulisse ins Zentrum. Bischoff zieht ab. Schöner Schuss, gute Haltung, geblockt. Ball geht raus über die rechte Außenlinie. Es gibt den Einwurf für den FC Bayern München. Wird gleich ausgeführt werden von Harry Kane. Wieder vor die Füße von Bischoff. Links zu finden, halb rechts, rechts, zentral, überall. Ja, also die Bayern jetzt nicht mehr so ausrechenbar, kleben nicht mehr an den Positionen, ruschieren viel mehr. Minche Kim, ich kriege wieder einen leichten Schweißausbruch, liegt nicht an meinem Fiebertraum, sondern daran, dass Minche Kim nicht weiß, was er mit dem Ball machen soll. Steil nach vorne, die Bayern verlieren ihn schon wieder. Aufbau von Viking Stavanger, da kommt aber überhaupt nichts. Die Norweger einfach mal ins Leere. Wir sind aber schon im Halbfeld drinnen, der Bayern mit Upamecano. Steil nach vorne, 4 Meter von der Mittellinie entfernt. Da ist Kimmich in dem Versuch, durch den beiden oder an den beiden Innenverteidigern vorbeizuspielen auf Harry Kane, der genau im richtigen Moment gestartet war. Rechts draußen Bentheim, steil nach vorne auf Christiansen, abgeblockt erst einmal von Minche Kim. Dann geht es über Luis Diaz auf die sichere Variante zurück in die Innenverteidigung. Und Urbig weit draußen auch aus seinem Strafraum. Er wollte da Upamecano noch unterstützen. So ein bisschen in Mini-Neuer-Manier. Rechter Flügel, schon wieder das Aufbauspiel der Bayern. 30 Meter zum Tor mit Ulisse. Ulisse auf die Halbposition zu Saibari. Weiter auf Kimmich in den Rückraum gespielt. Im Zentrum wartet schon Upamecano, hat den Ball aufgenommen. Da kommt die Flanke flach auf Bischoff, lässt kurz abprallen. Links raus auf Davis. Davis überlässt ihn am Knick des 16ers zu Luis Diaz. Flanke rein in den Strafraum und dann ist der Ball geklärt von einem Norweger. Es gibt nochmal eine Ecke, die nehmen wir ganz schnell noch mit nach 65 Minuten. 2:2. Halbzeitführung 2:0 für Viking. Dann 2 Tore für die Bayern durch Kane. Zweimal Kane, einmal Elfmeter und einmal ein Kopfballtor. Ecke schnell ausgeführt, bringt aber nichts ein. Rüber wieder nach Leipzig.
13: Ja, da fliegt gerade eine Flanke von der PSV rein in den 16-Meter-Raum. An allen aber vorbei, ins Tor aus. Und deswegen gibt es Abstoß bei Martin van der Voort. Aber eben diese Zweifach-Dreifach-Chance, das war wirklich irre, was Matej Kova, ich habe es gerade noch mal in der Wiederholung sehen können, da gemacht hat. Also, Brajan Gruder haut das Ding von der 16-Meter-Raumkante, Dropkick auf den Kasten, der Keeper hält, das ist schon überragend. Und dann aber das Nachsetzen von Willi Orban aus 6 Meter Vollspann mit einem Volley-Schuss. Und Kova macht sich so groß und mit dem Patschehändchen rechts oben holt er den da von der Linie. Das war wirklich Weltklasse. Jetzt Nusa für RB Leipzig an der linken Eckfahne unterwegs. Nochmal zurückgespielt zu David Raum. Die PSV, die steht sehr, sehr tief jetzt in dieser Phase mit 5-6 in der hintersten Kette auf Höhe der Mittellinie. Davor die restlichen Angreifer eigentlich diesmal in der Verteidigung. Jetzt mal ein bisschen angelaufen von Van Bommel und Perisic. David Raum muss deswegen den Rückwärtsgang einlegen, zurück zu Luke Bar in die eigene Hälfte hinaus. Und dann könnte es mal einen langen Ball geben von Martin van der Voort. Das haben wir heute schon öfter gesehen. Und der schickt Riedle Baku mal diagonal auf die Reise, auf die rechte Seite. Der will den irgendwie mit der Brust annehmen und mit der Hacke zurückspielen. Ist vielleicht nicht der Zeitpunkt für dieses Körperteil. Aber Leipzig setzt sehr gut nach und da gibt es den nächsten Ballbesitz über die Zentrale. Das ist Bansusi, der zieht mal ab aus 25 Metern. Nusa war komplett frei auf der linken Seite, aber jetzt ist es so ein bisschen die Brechstange bei Ezekiel Bansusi. Der Schuss nicht gut, der trifft den überhaupt nicht. Geht relativ knapp am Tor vorbei, aber der Keeper hat den auch vorbeigeschaut. Wäre auf jeden Fall zur Stelle gewesen. Ja, von der PSV länger nichts zu sehen. Also 10 Minuten, sehr dominantes Spiel von RB Leipzig. Der letzte gute Abschluss, der war von Dest, ist aber schon ein Weilchen her. Ansonsten verdient sich Leipzig so langsam die Führung. Wie ist es bei den Bayern in Norwegen?
11: Die hätten auch die Führung verdient. Kane, der in seinem 9. Champions-League-Spiel in Folge getroffen hat. Das hat vor ihm nur Robert Lewandowski mal gemacht. Ronaldo und Van Nistelrooy, Rekordhalter ist Ronaldo mit 11 und zu 80 Toren in UEFA-Clubwettbewerben fehlt Kane keiner mehr. Er hat die 80 geschafft und auch die 81 und jetzt sind die Bayern schon durch. Rechts schon wieder mit einem immer wieder nach vorne eilenden Davis, der auch seine Position nicht hält. Das gefällt mir tatsächlich gut. Und mit diesem Spielstil kommen die Norweger überhaupt nicht klar. Und das müssen die Bayern genauso forcieren, denn es sind 68 Minuten gerade durch. Es steht 2:2 und die Münchner könnten tatsächlich dieses Spiel hier komplett einmal drehen, weil Viking sich so gut wie überhaupt nichts mehr zutraut. Bischof, sehr, sehr viel über ihn. Er hat sozusagen der Sechser, der die Bälle verteilt und nicht Joshua Kimmich. Links auf den Flügel zu Luis Diaz, hat dann zwei Gegenspieler vor sich in den Rückraum. Nochmal auf Bischof. Bischof macht den Ball erstmal fest, sieht dann, dass Kim hinten mit aushilft. Der an die rechte Außenposition ran zu Leimer, an den rechten Flügel ein bisschen weiter, direkt an die Linie zu Ulisse durch. Gesteckt auf Leimer. Leimer fintiert, zweimal geht in Richtung Grundlinie. Trippic ist noch da. Leimer behält den Ball erst einmal. Dann wird er zweimal noch ein bisschen geschubst. Aber mit dem Spitz ist noch Trippic dran gewesen. Also spricht der Norweger. Es gibt die Standardsituation, die Ecke für die Bayern. Kurz ausgeführt an den Knick des 16ers. Ulisse zirkelt ihn rein. Kopfball mit Jay Kim. Es ist, glaube ich, ein Norweger gewesen, der zuletzt noch dran gewesen ist. Nicht Kim. Kim wollte schon einnicken, aber die Norweger ein bisschen zu früh noch mit dem Kopf dran gewesen und somit keine Chance für Kim, den noch reinzumachen. Nächste Ecke für die Bayern. Ball fliegt von der rechten Seite rein. Nochmal geklärt. Sie kriegen ihn allerdings nicht mehr unter Kontrolle. Trippic zurück zum Torwart. Östbö dann an den linken Flügel rangespielt. Kopfballverlängerung nochmal in den Rückraum. Das Ganze auf Höhe der Mittellinie. Die Bayern machen jetzt wahnsinnig viel Druck. Versuchen hier überhaupt keine Zweifel aufkommen zu lassen, wer jetzt hier näher am dritten Tor dran ist und wer das Spiel heute hier festmachen will. Gewinnen will. 20 Minuten sind es noch. 59% Ballbesitz für die Bayern. Es steht 2:2 in einem wahnsinnig spannenden Spiel. Die Bayern haben die erste Halbzeit komplett verbummelt im Flohmarktmodus. Wir gehen mal durch, wir schauen uns alles an. Wir kriegen zwei, aber jetzt sind sie komplett hellwach. Die Szene nehmen wir noch schnell mit, weil am linken Flügel schon wieder Luis Diaz geschickt wurde. Luis Diaz geht gleich in Richtung der Grundlinie. Mit rechts nochmal in den Rückraum auf Kane. Kane Löffelball, rechts rein, Schussmöglichkeit. Tor für die Bayern! Luis Diaz, Lucho dreht das Spiel, Kane rechts raus in den Strafraum rein, super eingelaufener Ball, dann durch den Fünfer hindurch, wo niemand auf Luis Diaz aufgepasst hat und der schießt den Ball mit rechts ins leere Tor rein, keine Chance für Östbö im Tor von Viking Stavanger, 3:2 für die Bayern, also momentan sind die Weichen hier auf Sieg gestellt. Was spricht für Leipzig, außer dass sie so viele Chancen kreieren? Oder anders gefragt, Jerry, wo ist der Knipser?
13: Den sucht jetzt David Raum. Es gibt einen Freistoß, 15 Meter hinter der Mittellinie, linke Seite. Das ist ein Flankenball. Raum macht's kurz mit Nusa. Alle warten im 16-Meter-Raum. Wieder nicht so ganz sauber ausgespielt. Nusa kann sich aufdrehen, spielt den Ball ins Zentrum. Da ist Baku, der mit dem Schnipser in den 16-Meter-Raum nochmal rübergelegt von Gommis. Aber rausgeklärt. Von den Gästen, Ball aber wieder am Fuß, klebt er da von Antonio Nusa. David Raum mit der nächsten Flanke am Fünfer rausgeköpft, wieder in den Fuß eines Leipzigers. Jetzt versuchen sie es erstmal über die Zentrale, rechts rausgespielt zu Brian Gruder. Der mit dem Übersteiger am ersten vorbei, schickt sofort wieder Redle Baku, der bleibt aber hängen. Ball geht ins Seitenaus, gibt's Einwurf. Also Leipzig mittlerweile mit einem X-Goals-Wert von 1,8. Also die Chancen, sie summieren sich, es fehlt einzig die Überquerung der Grundlinie und das zwischen den Pfosten. Jetzt mal der Chipball Richtung 16-Meter-Raum rausgeköpft von der PSV. Kein Problem. dann rausgeschlagen. Aber Riedle Baku passt auf, macht es wieder mit der Hacke und dann ist der Ball weg. Kommt jetzt über Kostic mit Tempo über die linke Seite. Der wird aber erstmal ausgebremst von Sano. Der hat eine andere Idee, spielt einen kleinen Doppelpass mit seinem Kapitän. Alles auf Höhe der Mittellinie. Nochmal in die Zentrale gespielt. Leipzig will jetzt aber mehr. Läuft an mit Gomis, der ist gerade reingekommen für Romulu und mit dem Kunku. Nusa macht auch mit. Das ist jetzt das Pressing von RB Leipzig. Das will auch Roger Schmitz, der neue Head of Global Soccer bei Red Bull, sehen. Der ist heute zum ersten Mal übrigens im Stadion, war ja auch schon mal Trainer bei der PSV in Eindhoven. Also kennt sich bestens aus bei den Gästen und das möchte er auch bald im RB-Kosmos. Aber es steht immer noch die Null auf beiden Seiten. Das wird ihn natürlich auf der einen Seite bei Martin van der Voort erfreuen. Auf der anderen ist das einfach zu wenig. Knapp 20 Minuten haben sie noch. Können Sie diesen Knoten da hinten irgendwie
11: Karte
13: noch
11: in
13: lösen?
11: Stavanger.
13: Rüber zu dir.
11: Das ist dumm und das ist wahnsinnig bitter. Michael Olise bekommt Doppelgelb und damit Rot und Doppelgelb binnen einer Minute. Was ist passiert bei einem Konter von Viking Stavanger? Zieht er erstmal und hält seinen Gegenspieler. Dafür bekommt er die gelbe Karte von Georgi Kabakov, dem bulgarischen Schiedsrichter. Dann wird es aber noch schlimmer. Dann nimmt er sich den Ball und will ihn erstmal nicht hergeben. Und dann schimpft Trippic und er nimmt die Kugel und schmeißt sie Trippic ins Gesicht. Das Ganze hat der Schiedsrichter aufs Ohr natürlich bekommen. Dafür gibt es nochmal die gelbe Karte, also Doppelgelb. Und Olise ist unten erst einmal. Das ist etwas, also bekommt sozusagen Gelb-Rot. Und die Bayern jetzt nur noch zu zehnt. Das macht die ganze Situation natürlich nicht besser. Es ist tatsächlich ein Fußballspiel, wie ich es lange nicht gesehen habe von Seiten des FC Bayern. Denn nochmal, sie haben das Spiel gedreht. 0-2 nach einer völlig heftigen ersten Halbzeit. Der Schiedsrichter hat sich das Ganze jetzt nochmal angesehen auch. Olise steht an der Seitenlinie, wird jetzt ein bisschen getröstet und geht jetzt in die Katakomben Richtung Umkleide rein. Stanisic wird übrigens auch gleich eingewechselt werden. Also nochmal, 0-2, total vogelwilde erste Halbzeit von den Bayern. Nix, was sie da auf den Kasten gebracht haben, was richtig gefährlich gewesen ist. Und das, was sie gemacht haben, haben sie nicht reinbekommen. Zweite Halbzeit, super gutes Spiel bislang. Drehen das Ding und dann diese Unbeherrschtheit von Olise, was natürlich jetzt die Statik der Partie wieder verändern wird. Stavanger, linke Seite, Flanke in den Fünfer. Kopfball gerettet von Davis, nochmal nachgesetzt von den Norwegern. Und dann ist Luis Diaz da. Also da hat er seiner Mannschaft wirklich einen Bärendienst erwiesen, indem er jetzt hier die gelb-rote Karte bekommt. Ein Mann weniger, denn jetzt ist natürlich wieder, man hört es auch ein bisschen hinten schon an den Zuschauern, an den Fans, Norwegen erst einmal und Stavanger erst mal am Drücker. 3-2 noch für die Bayern, aber das wird jetzt ein richtig hartes Stückchen Arbeit hier noch. In Leipzig. Tja, was soll ich denn noch fragen, Jerry? Eigentlich so viele Chancen, wie ihr habt. Das erinnert mich ein bisschen an die zwei Guten der Bayern im ersten Durchgang und an die Möglichkeiten, die sie jetzt im zweiten Durchgang haben. Was fehlt, ist ein bisschen Glück, oder?
13: Genau so ist es. Das sucht jetzt aber Nusa über die linke Seite. Spielt den Ball zu Bansusi, der mit der Flanke rein in den Fünfer. Aber der Ex-Teamkollege Lutscher wurde hier genannt. Vertreuder, der ist dazwischen, klärt den Ball zum Eckball. Wieder David Raum. Also ich wiederhole mich und wiederhole mich und wiederhole mich. Aber das wird immer wieder gefährlich. Einzig das Tor fehlt. 0-0. 75. Spielminute. David Raum beim Eckball von der linken Seite. Hebt den rechten Arm. Diesmal vom Tor weggezogen. In den Fünfer rausgeköpft. Nachschussmöglichkeit für Brian Gruder. Nimmt den schön mit der Brust an. Das ist der Abschluss und das Tor. Schlenzt den mit dem linken Fuß ins linke Eck. Tolle Ballannahme an der 16-Meter-Raumkante. Dann geht er ins Zentrum, hat ein bisschen Glück. Ja, der Ball ist ein bisschen abgefälscht, aber unhaltbar in dieser Situation für Matej Kovar. Und RB Leipzig ist auf dem Weg mal wieder ein Champions-League-Spiel zu gewinnen. Ist anderthalb Jahre her. 2:1 gegen Sporting Lissabon im Januar letzten Jahres. Das war so eine furchtbare Champions-League-Saison für RB Leipzig. Am Ende war es nur ein Sieg, 7 Niederlagen. Und heute, jetzt sind sie auf dem richtigen Weg. Brian Gruder mit dem 1:0. Danke, André, für die Frage. Wie sieht's aus? Wer macht das nächste Tor bei dir?
11: Ja, momentan ist es ausgeglichen. 50-50. 78. Minute. Wir haben ja gesagt, die Statik des Spiels ein bisschen verändert. Nach der gelb-roten Karte von Michael Olise zuerst ein Foulspiel an seinem Gegenspieler und dann Trippic den Ball ins Gesicht geworfen. So schnell kann man sich binnen 3 Minuten eine gelb-rote Karte abholen. Das ist dumm gewesen. Und vor allen Dingen, da fehlt natürlich jetzt wahnsinnig viel Qualität, weil so ein Olise ist immer in der Lage, ein oder zwei Tore noch draufzulegen. Ball jetzt erstmal bei Urbich hinten. Ist weit draußen vom 16er. Muss jetzt mal gucken. Dreht sich um 180 Grad. Haut den dann erstmal über die Mittellinie drüber auf Saibari. Da muss übrigens auch aufpassen. Er hatte wahnsinnig hohes Bein gegen den Norweger. Ist gerade noch so von der roten Karte davongekommen. Es sind alle aufgesprungen hier im Stadion, haben eigentlich rot gefordert. Saibari ist auch ganz kleinlaut weg. Also das heißt noch so ein kleines Zupferchen von ihm. Und er geht ebenfalls runter. Und dann weiß ich nicht, wie das heute hier ausgeht. Erstmal wieder die Norweger. Halbrechte Position. Der neu eingewechselte Hermann Haugen. Dann kommt der Lupfer rechts auf Trippic, schon auf Höhe der Grundlinie. Trippic spielt den Ball durch den Fünfer hindurch und dann vor die Brust von Stanisic, der gerade für Luis Diaz eingewechselt worden ist, drückt ihn dann über die Grundlinie drüber. Standardsituation gibt es für die Norweger, die Ecke von der linken Seite und die beiden Trainer, es gibt ja zwei Chefs an der Linie, Bjarte Lunde, Arsheim und Morten Jensen, die trainieren ja Viking Stavanger gemeinsam, die sind nicht nur am Kaugummi kauen kräftig, sondern auch am Diskutieren. Jetzt Trippic mit der nächsten Ecke, Ball in den Fünfer rein, Kopfball, gehalten, Urbich, Freunde, was ist los? Nickerchen schon wieder oder was? Ist schon wieder Lalelu-Zeit, kann doch gar nicht sein, aber es wäre sogar noch ein Foulspiel gewesen von Christiansen, der sich da hochgeschraubt hat, aber die Ecke von Trippic so schön reingedreht und dann Christiansen auf der Linie, super reagiert natürlich auch, ganz, ganz schnell unten mit beiden Händen ist Jonas Urbich, hätte ihn sogar noch vor der Linie gehabt, aber ein mögliches Tor wäre dann sowieso abgepfiffen worden. Foulspiel an Davis, das Ganze so 15 Meter vom eigenen Strafraum entfernt. Davis viel frischen Wind reingebracht, vor allen Dingen über die linke Außenbahn. Warum sage ich vor allen Dingen? Weil er auch mal mittig zu finden ist. Ich habe es ja schon immer wieder gesagt, die Bayern regieren viel. Fehler als von Bischof. Jetzt kommen sie über Hauge, linke Seite, dann ins Zentrum rein und den Flatterball in Richtung Elfmeterpunkt, den hat erst einmal Upamecano geklärt. Also hier ein völliges vogelwildes Spiel. Sehr, sehr viel durcheinander seit 5 Minuten, seit der Herausstellung von Michael Olise. 10 Minuten noch offiziell, 3:2 für die Bayern und Leipzig. Jerry endlich vorne mit 1:0.
13: Aber eine riesen Tormöglichkeit für die Gäste gerade, aber abgepfiffen. Der Ball springt an die Latte. Natürlich hat deswegen der Schiedsrichter nicht gepfiffen, sondern wegen eines Schubsers beim Kopfball in dieser Situation vom gerade eingewechselten Jarek Gazijorowski. Der ist da hochgestiegen im 16-Meter-Raum, kurz vor Martin van der Voort und nickt den Ball an die Querlatte, allerdings, wie gesagt, abgepfiffen dann vom Schiedsrichter wegen eines Schubsers. RB Leipzig jetzt über die rechte Seite mit dem eingewechselten Rocco Reitz. Also Brian Gruder durfte jubeln und dann sofort die warme Jacke anziehen und auf die Bank gehen hinter Martin De Michelis. Dafür der Neuzugang aus Gladbach, Rocco Reitz, wieder dabei. Der ist ja auch eingekommen gegen die Frankfurter Eintracht. Jetzt am Ball zurückgelegt im gegnerischen in der gegnerischen Hälfte zu Riedle Baku. Dann schlampige Ballannahme von Christopher Nkunku. Sieht man auch nicht alle Tage. Ball ist weg. Und die PSV aus Eindhoven, die startet einen neuen Spielzug über die Zentrale. Rechts rausgeschlagen Richtung Dest. Der wird von 2 Leipzigern in die Zange genommen. Da bleiben auch 2 liegen. Einmal Dest auf Seiten von Eindhoven. Und einmal ist es, glaube ich, Antonio Nusa. David Raum da wohl mit dem Foul. Und jetzt bittet der Schiedsrichter auch das medizinische Personal auf den Rasen. Das Spiel unterbrochen. Es war keine Absicht. Dest geht voll in Nusa rein in der Luft. Aber er unterläuft ihn. Und deswegen gibt es Freistoß dann gleich, wenn beide wieder behandelt sind und hoffentlich weiterspielen können für die PSV aus Eindhoven auf Höhe der Mittellinie. Deswegen erstmal rüber zu den Wikingern und den Bayern.
11: Minuten noch. Bayern will es über die Zeit nudeln. 3:2 vorne. Super starke zweite Halbzeit. Eine komplett verkorkste erste. Hiroki Ito an der Seitenlinie wird gleich eingewechselt werden. Erstmal nochmal ein Angriff der Norweger, linke Seite. Aber der Ball war dann schon über die Grundlinie drüber. Jonas Urbich hat schon abgewunken. Das heißt also, es müsste eigentlich, wenn ich es richtig gesehen habe, dass da kein Bayern-Spieler mehr dran gewesen ist, während sich Conny Leimer nochmal aufregt. Mensch Junge, du bist gerade Vater geworden. Du brauchst noch einen guten Blutdruck. Der Bub will dich noch lange haben. Jetzt gibt es erstmal den Wechsel. Es gibt der rausgeht mit der Nummer 34. Guck mal gerade, Saibari tatsächlich. Okay, gekommen und raus. Das ist jetzt etwas, das sieht man selten bei den Bayern. Muss er ihm natürlich auch erklären. Der ist komplett am Ende. Der ist so klein, der kann gerade unterm Teppich joggen. Der versteht die Welt nicht mehr. Und Hiroki Ito kommt rein zum Verteidigen. Ich kann es dahingehend nachvollziehen, weil er weiß, wir brauchen jetzt nicht noch einen, der vorne ein weiteres Tor macht, sondern wir müssen jetzt hinten das irgendwie ab.
13: Tor in Leipzig! Für die Gäste aus Eindhoven, aber dann geht die Fahne hoch, der Treffer zählt nicht. Das ist ja immer binnen weniger Sekunden wird das überprüft. Die Fahne vom Assistenten ist auch hochgegangen, aber jetzt auf der Wiederholung ganz klar zu erkennen. Da war der Spieler der PSV 1 Meter weiter vorne als die Abwehr von RB Leipzig. Also einmal tief durchatmen im Leipziger Stadion. Es bleibt in der 82. Spielminute beim Spielstand von 1:0 durch Brian Kruder in der 76. Spielminute. Trotzdem, das war eine gefährliche Aktion. Das ist nur ein Müh einer Sekunde. Und dann kann es auch 1:1 stehen in dieser Situation. Wird es erstmal entschieden auf Abseits, aber jetzt blitzt hier auf, Tor wird überbrieft. Der Schiedsrichter schaut sich nochmal auf die Uhr und spricht über sein Headset mit den Assistenten. Der Ball ist bei Maarten van der Voort. Kriegt er jetzt noch was aufs Ohr gesagt, ja oder nein? Es war Abseits. Also, die Entscheidung steht, RB Leipzig führt knapp 10 Minuten vor dem Ende mit 1:0. Gegen die PSV aus Eindhoven. Der Treffer hat nicht gezählt. Gut, aber reingespielt. Der Ball von der rechten Seite hinter die Kette. Und der Kopfball dann eben aus der Abseitsstellung. RB Leipzig jetzt mit Tempo über links mit Nkunku. Wollen sie ein bisschen überrumpeln. Geht vorbei am ersten Spieler. Wir sind auf Höhe des 16-Meter-Raums. Wird hinterlaufen von David Raum. Kriegt aber den Ball erstmal nicht. Wird gut zugestellt. Ball zurückgespielt. Da hätten die Leipziger gerne einen Foul. Es wird ein bisschen nickeliger, aber nicht unfair, erst 2 Karten hat es gegeben. Einmal für Dest und einmal für David Raum. Eben bei dieser Aktion, wo sich Nusa so ein bisschen verletzt hatte. Beide Spieler übrigens konnten weiterspielen. Sano für die PSV am Ball auf Höhe der Mittellinie, geht den zweiten aus. Und deswegen zurück zu André Siems und den Bayern, die führen.
11: Kwia, Eskeko, Moy und Vevatne kommen rein. Es wird offensiver. Noch einmal bei Viking Stavanger und die beiden Chefs. Ich habe ja gerade schon erwähnt gehabt, nämlich Beate Lunde Arsheim und Morten Jensen. Die haben gesagt, wir haben schon gespielt gegen Barcelona und gegen Chelsea mit Viking Stavanger. Aber das heute hier, das ist nur noch eine andere Hausnummer. Das ist nochmal eine Stufe höher. Und sie könnten sich tatsächlich aufgrund dieser Unsportlichkeit von Michael Olise noch einmal belohnen. Denn inzwischen mehr Ballbesitz natürlich, weil ein Mann mehr und der Herunterstellung von Olise in der 75. Minute für die Norweger, die schon wieder ausschwärmen. Linke Seite, Trippic reißt alles an sich, macht die ganze Standardsituation und nur die Eckbälle. Ball schon wieder im Feld drinnen. Links ist Stensnes, der jetzt mit aufgerückt ist, der Innenverteidiger. Jetzt mal komplett verkehrte Welt. Bayern hinten drin verteidigt nur noch. Deswegen ist ja auch Saibari rausgegangen und Ito reingekommen, weil sie jetzt alles hinten weg verteidigen wollen. Immer wieder angetrieben von Upamecano. Auch Kimmich fast hinten auf Höhe der Grundlinie. Und der offensivste, festhalten einmal, ist Upamecano zusammen mit Harry Kane. Und Upa geht da durch wie Bud Spencer bei Sinanten in Mücke. Checkt erstmal 2 weg. Und Harry Kane parallel zu Upamecano im Mittelfeld, im Zentralen, applaudiert kräftig und sagt, mein Freund, das hätte ich nach dem dritten Black Pudding nicht besser machen können in England. Also Harry Kane und Upamecano, wenn da mal nach vorne noch was geht bei den Bayern. 3,5 Minuten noch offiziell. Linke Seite, schon wieder der Versuch von den Norwegern. Kommen nach vorne mit Vivatne, der gerade eingewechselt worden ist. Achtung, Christiansen im 16er drinnen. Schuss flacher, spitzer Winkel. Aber da sind gleich 3 zur Stelle. Minje Kim Bischoff verteidigt auch noch hinten. Und ebenfalls Upamecano gab Sonderapplaus von Urbich für diese Aktion. Aber die Bayern Bayern schwimmen jetzt teilweise hinten auch, weil Upamecano den Ball verloren hatte und dann Christiansen da gut nachgesetzt hat. Ecke nochmal Urbich raus mit der Faust gegen drei. Nachschuss weit am linken Torpfosten vorbei, der war nicht mal mehr im Fünfer. Also Viking plötzlich offensiv, traut man denen gar nicht zu. Aber dürfen nicht vergessen, diese Mannschaft hat seit August 25 nicht mehr hier in diesem Stadion verloren. Das ist also kein Selbstläufer hier. 3:2, die Bayern immer noch vorne. 3 Tore in der zweiten Halbzeit, zweimal Kane und einmal Luis Diaz. Aber das Ganze steht ziemlich auf der Kippe. 1:1 der Spielstand in Leipzig gegen Eindhoven. Wer ist näher am zweiten, Jerry?
13: Nee, da muss ich korrigieren. 1:0. Der Treffer hatte nicht gezählt, ja, wegen der Abseitssituation. Und jetzt sind wir auf der anderen Seite. Es gibt Freistoß für RB Leipzig. David Raum, das habt ihr mitbekommen, ist der Mann für die Standards bei RB. Und der Mann mit der Binde nimmt hier noch ein paar Sekunden von der Zeit. Hätte gerne, dass der eine Spieler in der Mauer noch ein bisschen zurückgeht. Und jetzt fliegt der Ball in Richtung 5-Meter-Raum. Überhaupt keine Gefahr, weil Matejko war so stabil. Es hat unglaublich gut gehalten heute. Außer in der 76. Spielminute. Der Ball von Brian Gruda war dann einfach unhaltbar und auch ein bisschen abgefälscht vom 16-Meter-Raum. Jetzt die PSV über die rechte Seite mit Dest, der ins Zentrum zum Kapitän Mauro Junior. Verlagerung auf die linke Seite. Perisic immer noch in der Begegnung. Gab schon 3-4 Wechseln auf jeder Seite, aber er ist noch da und unermüdlich. Legt den Ball nochmal ins Zentrum. Wieder zu Mauro Junior. Perisic versuchen sich da durchzuspielen, aber Lukas Klostermann geht dazwischen. Der ehemalige Nationalspieler

0: Eindhoven, das ist Perisic mit Zug zum Tor am Fünfer. Rausgeköpft, Abschlussmöglichkeit aus der, naja, sagen wir mal sechsten Reihe vielleicht, aus 35 Metern.
1: Krass,
0: oh, über den Kasten gepült und damit
1: Stavanger
0: rüber.
1: 3:3. 3:3. Es ist Haugen, der Eingewechselte. Wieder keine Chance für Urbich. Flanke, linke Seite. Zweiter Pfosten, Haugen, Kopfball direkt neben den rechten Pfosten. Schlechtes Abwehrspiel von Stanisic. Alle, die bislang hier gepatzt haben, haben auch zuletzt einfach nicht überzeugt. Stanisic muss eigentlich am linken Flügel das schon viel früher geklärt kriegen. Macht er aber nicht. Leimer verliert den Ball, gibt ihn weiter dann, beziehungsweise an Kimmich. Kimmich wird gecheckt, bleibt am Boden liegen. Schiedsrichter lässt weiterlaufen auf Trippic. Trippic gegen Stanisic. Und dann geht er nicht hin. Und dann verliert Davis die Flanke. Nachdem die Flanke reinkommt, auch noch das Kopfballduell gegen Haugen und der Ball geht rein. Also das sind so viele Fehlerketten, die die Bayern sich da geleistet haben. Keine Chance für Urbich und dieses 3:3, das ist natürlich fast wie ein Sieg für die Norweger. Unglaublich, wie auf der linken Außenbahn da Stanisic nicht an Trippic rangeht. Der muss raus aus dem Strafraum, muss da hingehen und ihn den Ball abnehmen schon. Macht er aber nicht. Und dann verliert auch noch Davis den Zweikampf gegen Haugen. Mein liebes Lieschen, das ist eine Verkettung von Fehlern. Das sind noch nicht die Bayern, wie wir sie im letzten und in der vorletzten Saison gesehen haben. Jetzt wird das Tor zwar nochmal überprüft, weil der Schiedsrichter was aufs Ohr bekommen hat. Aber egal, was da los ist, ich kann mir nicht vorstellen, dass das die Leistung der Bayern heute hier auf jeden Fall noch nach oben hebt. Nee. Tor zählt auf jeden Fall, wenn ich es richtig gesehen habe, bleibt hier beim 3:3. 4 Minuten werden noch draufgelegt, wir sind schon tief in der Nachspielzeit. 3:3 der Spielstand, jetzt nochmal Leipzig bitte, Cherry, und diesmal sage ich es richtig. 1:0 für RB, das ist die gute Nachricht.
0: Ja. Genau so ist es, auch wenn die Gäste hier jetzt mehr vom Spiel haben, eben wieder eine Möglichkeit hatten, aber wieder standen sie im Abseits und Leipzig ist jetzt bemüht, die Zeit runterzuspielen. Die 90. Spielminute ist in 5 Sekunden vorbei. Dann schauen wir mal, was es noch oben drauf gibt. Es gab ja auch die ein oder andere knifflige Situation. 4 Minuten gibt es oben drauf in Leipzig. Die PSV ist am Ball über die linke Seite auf Höhe der Mittellinie. Leipzig komplett in der eigenen Hälfte. Die PSV verlagert auf rechts mit Perisic. Der setzt zum Flanken an, täuscht aber nur an, wird eng begleitet von David Raum. Seine gelbe Karte wurde übrigens zurückgenommen, nachdem sich der Schiedsrichter nochmal die Situation angehört hat über sein Headset. Jetzt gibt es nochmal Eckstoß für die Gäste. Das ganze Stadion steht auf. Der Gästeblock ist relativ ruhig und Sie sehen den Eckball von rechts von Perisic, hebt den linken Arm, 3 Schritte Anlauf, kommt hoch rein in den Fünfer, wird verlängert, rausgeköpft. Und dann ist Dest zwar da, aber Gomis schickt sofort Rocco Reitz, kann den Ball aber nicht erreichen. Gut zurückgearbeitet, die Restverteidigung, sie steht, der Ball zurückgespielt zum Keeper. Leipzig führt 1:0. Es wird kribbelig, auch in Norwegen bei André Siems.
1: Minuten über der Zeit. Nochmal wird ein Norweger geschickt. Linksschussmöglichkeit, spitzer Winkel gehalten. Es ist Zlatko Trippic gewesen, der Kapitän, der das Spiel praktisch fast alleine entschieden hat mit seinen Flanken, die er da reingedreht hat und die Bayern-Abwehrspieler da immer wieder nichts entgegenzusetzen hatten. Oh, und Conny Leimer jetzt noch mit seinem Gegenspieler hier, mit Zlatko Trippic, der schon wieder beteiligt gewesen ist, auch in der Szene mit Brust an Brust, aber kurzer Rempler und dann geht es auch weiter. Fans stehen hier komplett in der Lüse Arena. Ich glaube, sie haben mit viel gerechnet, aber nachdem die Bayern hier mit 3:2 in Führung gegangen sind, nicht, dass sie jetzt tatsächlich den Ausgleich noch machen. Diese Hoffnung keimte wieder auf nach der Dummheit von Michael Olise, nachdem er zuerst ein Foulspiel begangen hat und anschließend, nachdem er die erste gelbe Karte gesehen hat, auch noch ein Gegenspieler den Ball ins Gesicht geworfen hatte. Dafür gab es die zweite gelbe Karte, Unsportlichkeit, und seitdem die Bayern also nur noch zu 10. Und seitdem die Bayern nicht mehr so stabil und vor allen Dingen nicht mehr so dominant. Hier also noch 1 Minute. Nochmal der schnelle Wechsel rüber zu Jeremias Thiel nach Leipzig.
0: Hier sind es noch 1,5 in der 4-minütigen Nachspielzeit. Es gibt Freistoß für die Gäste auf Höhe der Mittellinie. Natürlich bewegen sie sich jetzt alle in Richtung 16 Meter Raum.

0: von RB Leipzig, die aber eine hohe Abseitsfalle stellen. Also 10 Meter ja, oder vielleicht 7 Meter vorm eigenen 16-Meter-Raum reihen sich alle weiß-roten Leipziger auf. Der Ball fliegt in den 16-Meter-Raum. Erstmal kein Abseits angezeigt. Perisic ist da mit dem Kopf dran. Nusa kann dazwischen gehen. Setzt sofort den Sprint an und spielt den Ball rechts rüber zu Rocco Reitz. Der kommt nicht an. Gut zurückgearbeitet von den Gästen. Und der Ball ist beim Keeper, bei Matej Kova, der PSV aus Eindhoven. Und nochmal zurück zu André Siems.
1: Die letzten Sekunden, nochmal Angriff der Bayern. Ball direkt im Mittelkreis drinnen. Sie versuchen irgendwie nochmal Herr der Lage zu werden. Mit Leimer von hinten aber vom Ball getrennt gewesen. Schiedsrichter schaut auf die Uhr. 5 Minuten Nachspielzeit sind vorbei. Letzte Aktion. Ich glaube, es gibt nochmal einen Freistoß für den FC Bayern München. Jetzt gibt es noch eins. Hoch und weit rein. Hoffen auf den lieben Gott und auf Harry Kane. Und dass irgendeiner da noch mit dem Kopf rankommt. Alle Bayern-Spieler vorne mit dabei, außer Joshua Kimmich. Der wird ihn reindrehen. Hat er das Trippitsch-Füßchen, denn das ist heute wirklich komplett Gold wert gewesen. Diesem Spieler ist alles gelungen, was man nur gelingen kann. Und die Bayern haben hinten heute Abwehrlücken en masse gehabt. Ball kommt nach innen rein. Schussmöglichkeit, Ito! Geblockt, rausgeschlagen. Aber der Schiedsrichter schaut noch nicht auf die Uhr. Kimmich noch einmal, steil nach vorne. Mensch Junge, hätte es den Kopf gehoben, hätte es noch ein bisschen Zeit gehabt. Aber im Nachfassen, die Bayern noch mal mit der zweiten Luft über Harry Kane. Links draußen ist Ito. Ito setzt nach am Flügel, vorbei am 16er. Nee, setzt nicht nach, nimmt lieber den Ball noch mal in die Hand. Einwurf, bitte.
2: RB Leipzig gewinnt 1:0 gegen die PSV aus Eindhoven. Gerade ist noch der letzte Ball reingeflogen in den 16-Meter-Raum. Rausgeklärt und der Jubel ist riesig. Ab zu dir.
1: Das Spiel ist jetzt aus. Auch hier ist die einen jubeln, die andere nicht. Viking Stavanger zufrieden, klatscht sich ab. Der FC Bayern München komplett am Kopfschütteln. Das hätten, glaube ich, viele der Fans nicht gedacht. Die zücken alle ihre Handys, machen Fotos, machen Videos und es fließt sogar die ein oder andere Träne. Das ist Fußball, wenn der Underdog dem großen Favoriten zumindest ein Unentschieden abtrotzt in einem Spiel, das die Bayern heute hier verschenkt haben. Drei Möglichkeiten, drei echte Möglichkeiten, oder sagen wir vier sind es gewesen. Einmal Urbig wirklich gut dazwischen. Vier Möglichkeiten für Viking Stavanger. Dreimal war der Ball drinnen. Die Bayern dagegen haben viel zu viele Chancen verballert, auch in der zweiten Halbzeit. So der Endstand hier 3:3 und Leipzig schlägt Eindhoven mit 1:0.
3: Das waren die Partien Viking Stavanger gegen Bayern München und RB Leipzig gegen PSV Eindhoven an diesem zweiten Spieltag in der Champions League der Männer mit ihren Reportern André Siems und Jeremias Diehl. Ich habe hier noch ein paar Ergebnisse aus diesen anderen Partien, die um 21 Uhr angepfiffen wurden. Arsenal setzte sich mit 3:0 gegen Lille durch. Der FC Barcelona gewann auch, und zwar bei Galatasaray Istanbul und das sogar super deutlich 4:1. Bei Villarreal und Neapoli gab es in der Halbzeit noch ein Tor. Das Spiel endete 3:1. Manchester United unterlag bei Atletico Madrid mit 0:2. Und die Partie Brügge gegen Inter Mailand, die läuft noch. Dort steht es aber aktuell 3:1. Das Ergebnis liefern wir Ihnen dann nach. Oder Sie gucken einfach bei sportschau.de. Dort sind Sie immer gut informiert. Ein Ergebnis habe ich jetzt noch für Sie, und zwar vom frühen Abend. Denn die DFB-Frauen, die haben auch das zweite anspruchsvolle Testspiel binnen 4 Tagen gewinnen können. Gegen Asienmeister Japan setzte sich das Team von Christian Wück mit 2:1 durch. Und aus Bremen fasst Ihnen Christopher Klein das Spiel zusammen.
4: Bei der Ehrenrunde durch das verregnete Weserstadion strahlten alle deutschen Spielerinnen. Besonderen Grund dazu hatte unter anderem Linda Dallmann. Denn nachdem Japan früh in Führung gegangen war, gelang ihr nach knapp einer halben Stunde der 1:1 Ausgleich.
5: Wir haben heute als komplettes Team überzeugt. War auch wichtig, dass wir mal in Rückstand geraten sind, wie wir darauf reagiert haben, wie wir es bis zum Ende auch als, ja, sag ich mal, Einheit dagegen gestellt haben. Es war heute einfach, ja, sehr schön auf dem Platz zu sein, mit und gegen den Ball, hat unheimlich viel Spaß gemacht und glaube, wir haben uns von einer sehr guten Seite präsentiert.
4: Das galt allen voran auch für Dallmanns Bayern-Kollegin Clara Bühl, die beim ersten Treffer die Vorlage gab, kurz vor der Pause ganz knapp ihr Tor verpasste, aber knapp 20 Minuten vor Schluss die Partie dann doch mit einem satten Flachschuss zum 2:1 entscheiden konnte.
6: Ja, natürlich freue ich mich immer, wenn ich auf der Scorerliste stehen kann. Aber heute freut es mich einfach, dass wir als Mannschaft einen Riesenschritt nach vorne gemacht haben. Wir haben zwischen den Spielen zusammengesessen, haben analysiert und dass es heute solche Früchte trägt, ist einfach ein wunderschönes Gefühl und das wollen wir jetzt auch mitnehmen.
4: Nach den ersten beiden Länderspielen der Saison zeigt sich, die DFB-Frauen sind auf einem guten Weg Richtung WM nächsten Sommer in Brasilien. Und bei der Ehrenrunde im verregneten Weserstadion war zu spüren, diese zwei Siege gegen Australien und Japan sind sehr gut fürs Selbstvertrauen.
3: Und dann habe ich noch drei Ergebnisse aus der European League im Handball. Flensburg gewann gegen den rumänischen Vertreter Buzău mit 36-27. Der VfL Gummersbach gewann an diesem dritten Spieltag ebenfalls gegen ein Team aus Nordmazedonien deutlich mit 38-28. Und der Bergische HC verlor die Partie bei Sesvete in Kroatien mit 31-37. Hier geht es jetzt weiter mit der ARD Infonacht und Carsten Fick.
7: Dankeschön, Nele Höpper. Dankeschön an den Sport. Hier bei uns in einer Minute gleich die Nachrichten. Und da schauen wir schon mal ganz kurz auf die kommende Stunde. Der Wechsel an der Spitze im Arbeitsministerium ist ja perfekt. Der neue Alexander Schweizer hat schon seine Urkunde. Wie geht's nun weiter? In der Koalition, auch mit der SPD. Unser Thema gleich ausführlich nach den Nachrichten.

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1: Um 23 Uhr mit Kevin Bieler. Union und SPD haben sich laut Medien auf die Einführung einer Zuckersteuer geeinigt. Wie aus dem Bundesfinanzministerium verlautete, wird sich morgen das Kabinett damit befassen. Aus der Nachrichtenredaktion Lisa Kupper.
2: Der Kompromiss sieht demnach eine zweistufige Steuer auf Erfrischungsgetränke vor. Es geht um 5 oder 8 Gramm Zucker pro 100 Milliliter. Die Abgabe betrifft vor allem große Hersteller. Die Steuer soll nicht für Getränke mit Süßungsmitteln sowie reine Frucht- und Obstsäfte gelten und ab Juli nächsten Jahres kommen. Sie soll nicht nur Steuereinnahmen, sondern die Verbraucher auch zu gesünderer Ernährung bringen.
1: Grüne und SPD unterbrechen die Sondierungsgespräche mit der Linken in Berlin. Das haben beide Parteien in einer gemeinsamen Erklärung mitgeteilt. Aus der Nachrichtenredaktion Gisela Former.
3: Grund für die Unterbrechung ist eine neue Erklärung der Linksfraktion zum Thema Antisemitismus. Darin bekennen sich alle Abgeordneten zum Existenzrecht von Israel und nennen dafür eigene Parteitagsbeschlüsse als Grundlage. Das sorgt für Irritationen bei Grünen und der SPD. Sie hätten gerne, dass sich die Linken auf ein gemeinsames Papier der Sondierungspartner aus der vergangenen Woche beziehen. Darin haben alle drei Parteien festgelegt, wie sie mit Antisemitismusvorfällen umgehen. Von Grünen und SPD heißt es deshalb jetzt, man müsse bewerten, ob dieses Papier noch Geltung hat. Die Linke in Berlin reagierte überrascht auf den Schritt.
1: Einen Tag nach dem Rücktritt von Bundesarbeitsministerin Baas ist Alexander Schweizer zu ihrem Nachfolger ernannt worden. Bundespräsident Steinmeier überreichte dem SPD-Politiker aus Rheinland-Pfalz am Nachmittag die Ernennungsurkunde. Morgen legt Schweizer dann im Bundestag sein Amtseid ab. Schon vor seiner Ernennung sicherte er zu, alles daran zu setzen, die geplante Rentenreform zügig auf den Weg zu bringen. Er wolle sich dabei aber nicht unter Druck setzen lassen. Es gebe inhaltlich offene Fragen. Bei der Operation von Papst Leo XIV. Ist Lungenkrebs festgestellt worden. Das teilte das Gemelli-Krankenhaus in Rom am Abend mit. Bei dem Eingriff sei ein Knoten am rechten Lungenflügel des 71-Jährigen entfernt worden. Anschließende Untersuchungen hätten ergeben, dass es sich um einen bösartigen Tumor gehandelt habe. Ob sich der Krebs weiter ausgebreitet hat, war zunächst unklar. Der Vatikan hatte zunächst lediglich erklärt, dass Leo die Operation gut überstanden habe. In der Fußball-Champions League hat Bayern München am Abend bei Viking Stavanger 3:3 gespielt und RB Leipzig besiegte PSV Eindhoven mit 1:0. Das waren die Nachrichten. Das Wetter in Deutschland, nachts überwiegend trocken, vereinzelt Schauer, Tiefstwerte 14 bis 4 Grad. Morgen meist trocken, Höchstwerte 13 Grad im Erzgebirge bis 22 Grad am Hochrhein. Am Donnerstag ist es oft freundlich. Die Temperaturen liegen zwischen 15 und 23 Grad. Am Freitag nach Auflösung von Nebelfeldern viel Sonne, 15 bis 23 Grad. Es ist 23.03 Uhr.
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4: Und wir beginnen auf der A4 Chemnitz Richtung Erfurt. Zwischen Hermsdorfer Kreuze und Kreuz Erfurt fährt ein Schwertransport, der nicht überholt werden kann. Die A6 Kaiserslautern Richtung Mannheim ist zwischen Ludwigshafen Nord und Mannheim-Sandhofen wegen Markierungsarbeiten auf der Theodor-Heuss-Brücke bis morgen 6 Uhr gesperrt. Eine Umleitung ist eingerichtet. Die A7 Ulm-Würzburg ist zwischen Ellwang und Dinkelsbühl-Fichtenau wegen Wartungsarbeiten in beiden Richtungen bis 5.30 Uhr gesperrt. Die A23 Heide Richtung Hamburg ist zwischen Heide-West und Heide-Süd wegen Überflutungsschäden gesperrt. Die A24 Hamburg Richtung Berlin ist zwischen Hamburg-Horn und Jenfeld wegen Bauarbeiten bis Freitag 20 Uhr gesperrt. Auch dort gibt es eine Umleitung. Die A33 Brilon Richtung Bielefeld ist zwischen Schloss Neuhaus und Paderborn-Sennelager wegen Bergungsarbeiten bis ca. 1.30 Uhr gesperrt. Die A48 Koblenz Richtung Dreieck Vulkaneifel ist zwischen Laubach und Ulmen wegen eines defekten Lkw gesperrt. Die A52 Essen Richtung Düsseldorf ist zwischen Tiefenbroich und Ratingen wegen Bauarbeiten bis morgen 5 Uhr gesperrt. Dann die A113 Neukölln-Schönefeld, die ist zwischen Spätstraße und Schönefeld-Nord in beiden Richtungen wegen Wartungsarbeiten bis 5 Uhr gesperrt. Und letzte Meldung, Berlin, der Tiergartentunnel ist zwischen Reichpietschufer und Heidestraße in beiden Richtungen bis ca. 5.30 Uhr gesperrt. Kommen Sie auf jeden Fall gut an.
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4: Kommt wie immer vom Norddeutschen Rundfunk aus Hamburg, aus dem Studio von NDR Info. Mein Name Carsten Fick. Hallo, schön, dass Sie dabei sind. Ja, das ging mal zügig, das ging mal richtig schnell. Gestern der Rücktritt von Bärbel Baas und heute ist schon ihr Nachfolger im Amt. Wenn das man immer so schnell ginge in der Politik. Alexander Schweizer ist also der neue Arbeitsminister, hat am Nachmittag seine Ernennungsurkunde durch den Bundespräsidenten erhalten und wird morgen dann im Bundestag vereidigt. Bärbel Baas wird übrigens nicht öffentlich verabschiedet. Berlin-Korrespondent Benjamin Großkopf fasst den heutigen Tag zusammen und beginnt zunächst einmal mit dem Kanzler.
5: Am Tag danach ist Friedrich Merz verschnupft.
6: Na, Sie hören's. Lohnfortzahlung im Krankheitsfall.
5: Ein kranker, aber weiter entlohnter Bundeskanzler beim Deutschen Arbeitgebertag. Botschaft: Deutschland steht besser da, als es gemacht wird. Das Glas ist, ja, wie voll ist es eigentlich?
7: Wir haben so diese fatale Neigung, ständig immer nur zu sagen, das Glas ist halb voll, allenfalls halb voll. Nein, es ist halb leer, es ist halb voll und wir sind auf einem guten Weg.
8: Mal wirklich ein volles Glas für Sie.
7: Danke.
8: Bitte.
5: Ein randvolles Glas Arbeit wartet ganz bestimmt auf den neuen Arbeitsminister von der SPD, Alexander Schweizer, Nachfolger von Bärbel Baas. Das wird anstrengend, denn der Chef hat klare Erwartungen. Morgen um 10 Uhr das erste Mal im Kabinett und Schweizers Zeitplan danach ist eng getaktet, wenn es nach Merz geht.
9: Und von 11 Uhr an Arbeit im Ministerium. Und zwar so schnell und so zügig, dass wir die Gesetzentwürfe, die wir verabredet haben, die zum Teil auch schon im Entwurf da sind, so schnell wie möglich ins Kabinett bekommen.
5: Und falls es die neue Führungskraft immer noch nicht verstanden haben sollte.
9: Die Reform der Rentenversicherung, die Vorschläge haben wir am 22. Juni bekommen. Wir haben heute den 13. Oktober, Juli, August, September, Oktober. Ja. Das ist mir schon zu lange.
5: Und das ist schon als Kritik an Bärbel Baas zu verstehen. Nach ihrem Rückzug gestern, nach gegenseitigen Vorwürfen zu Stil bzw. Stillosigkeit in der schwarz-roten Koalition.
10: Ich empfinde in einem gewissen Strudel der Gefühle seit einigen Stunden Motivation. Entschlossenheit.
5: Im entschlossenen Strudel der Gefühle regierungsinterne Diskussionen führen zum Gesetzesentwurf in Sachen Rente. So kann man Alexander Schweizers Taktik wohl zusammenfassen, die der Neue dann so ausführt.
10: Aber am Ende brauchen wir auch Entscheidungen. Und diese Entscheidungen müssen dann auch in ein Gesetzgebungsverfahren fließen. Und ich will mich da mit aller Kraft dafür einsetzen, sobald die Koalition insgesamt klar ist, auch über alle Fragen der Alterssicherung, wird das Haus, das ich zukünftig führen darf, alles daran setzen, dass wir zügig, aber gründlich die entsprechenden Gesetze auf den Weg bringen.
5: Nachfragen nicht erlaubt, was das nun heißt für den Reformzeitplan. Und was war eigentlich mit dem Innehalten, das sich gestern alle gewünscht hatten? Unverständnis bei Sören Pellmann von den Linken und der Grünen Katharina Dröge.
11: Offensichtlich hat Bundeskanzler Friedrich Merz den Schuss immer noch nicht gehört.
12: Wie unsouverän kann man sein und wie sehr kann man auch als Bundeskanzler zeigen, dass man als Führungskraft offensichtlich ungeeignet ist?
5: Und die AfD spricht heute von einem offensichtlich rauen und nicht guten Umgangston in der Bundesregierung. Der ist ja nicht nur die Arbeitsministerin abhanden gekommen, sondern auch der SPD, ihre Vorsitzende. Was ist da eigentlich mit dem zurzeit nach Umfragen beliebtesten Politiker Deutschlands?
13: Ich bin zwar kein Techniker, ich bin ja nur einfacher biertrinkender Jurist, aber das ist...
5: Da geht es um ein neues Kampfflugzeug für die Bundeswehr. Ernst wird Verteidigungsminister Boris Pistorius, als er heute nach dem SPD-Vorsitz gefragt wird.
13: Ich werde als Parteivorsitzender definitiv nicht antreten, weil ich mit meiner Aufgabe, die Sicherheit dieses Landes zu garantieren, wirklich ausgelastet bin, um das ein für alle Mal klar zu sagen.
5: Auch sonst liegen zurzeit keine öffentlichen Bewerbungen um den SPD-Vorsitz vor. Aber es ist ja auch erst Tag 1 nach dem Tag, der hier in Berlin vieles in Bewegung gebracht hat.
4: Ja, der Tag nach dem Rücktritt. Benjamin Großkopf war das aus Berlin. Wie geht's weiter mit der Koalition? Wie geht's weiter bei der SPD? Darüber hat meine NDR-Kollegin Birgit Langhammer mit Andrea Römmele gesprochen. Sie ist Politikwissenschaftlerin an der Hertie School of Governance. Und die erste Frage war, wie kann die SPD diesen Wechsel jetzt verkraften? Mehr Schmerz oder mehr Chance?
14: Also es sind ja zwei Wechsel eigentlich. Es ist der Wechsel in der Koalition, also der Ministerposten ist frei geworden und eben auch der Wechsel in der Parteiführung. Ich würde es eher als Chance für die SPD sehen. Was den Ministerposten anbelangt, gab es ja auch eine schnelle Nachbesetzung mit Herrn Schweizer aus Rheinland-Pfalz, einem ehemaligen Ministerpräsidenten, der dafür bekannt ist, dass er gute Kompromisse schließen kann, dass er gut in der Mitte zusammenbringt, auch wenn er sich in den letzten Wochen immer negativ zur Rentenreform geäußert hat. Die zweite Vakanz ist die auf den Parteivorsitz. Und da werden die Diskussionen in den nächsten Tagen und Wochen interessant werden.
15: Und beides will ich mit Ihnen natürlich auch noch mal aufgreifen. Vor allem Alexander Schweizer, der wird ja jetzt auch von der SPD schon so gesehen, als ob er das alles richtet. Sie haben es angesprochen, er war Ministerpräsident in Rheinland-Pfalz, war aber auch am Boden zerstört, als er dann abgewählt wurde Anfang des Jahres. Also hat er das jetzt überwunden? Gibt es da eine neue Karrierechance und auch Möglichkeit, sich zu beweisen?
14: Auf jeden Fall. Also der Weg von Mainz nach Berlin auf einen Ministerposten auf nationaler Ebene ist sicherlich ein Karriereschritt. Er hat die Wahl knapp verloren. Er hatte einen fulminanten Wahlkampf geführt, dann aber verloren. Und es war dann schon auch die Wahlanalyse in den Tagen danach, dass der Wind aus Berlin einfach zu scharf war. Also dass er keine Unterstützung aus Berlin bekommen hat, beziehungsweise die Großwetterlage eben so ist, dass er keine Unterstützung hatte. Insofern würde ich das absolut als Karriereschritt bezeichnen.
15: Und was heißt das für die Reformen? Wird es da jetzt wohl einfacher mit der Nachbesetzung im Arbeitsministerium mit Alexander Schweizer? Wir haben heute schon gehört, Kanzler Merz macht Druck und sagt, vor allem bei der Rente muss es jetzt mal schneller gehen.
14: Ja, also was Frau Baas ja vorgeworfen wurde, ist, dass sie auch Dinge in ihrem Haus verschleppt hat. Dass wir haben die Vorschläge der Rentenkommission, aber das Ganze muss ja auch jetzt erstmal in einen Gesetzesentwurf gegossen werden, den man dann auch debattiert. Und da erhofft sich der Kanzler jetzt mehr Schwung mit der Neubesetzung Schweizer.
15: Und dann bleiben wir gleich noch bei der Koalition. Was heißt das aus Ihrer Sicht auch fürs Koalitionsmiteinander? Es gab ja eben offene Kritik auch an diesen kritischen, nenne ich es mal, Unionsstimmen, die ja zum Teil gegen Baas gewettert hatten. Muss man das intern noch aufarbeiten?
14: Es wäre gut, wenn man es intern aufarbeiten würde, aber ich glaube, man wird zum Alltagsgeschäft übergehen. Und insgesamt wünscht man sich doch sehr, dass der Ton miteinander ein anständiger wird oder ein anständiger bleibt. Und ich glaube, das geht uns allen so. Hinter jedem Politiker, hinter jeder Politikerin steckt ein Mensch mit seinen Sorgen und seinen Herausforderungen. Und das ist, glaube ich, gestern allen auch noch mal klar geworden.
15: Den zweiten Punkt, den Sie eingangs angesprochen haben, wollen wir natürlich nicht vergessen. Und das heißt Parteiführung. Ende des Jahres will ja Lars Klingbeil eine Neuwahl der Parteispitze. Er selbst, glaube ich, kann man schon sagen, will weitermachen. Schauen wir also auf den zweiten Platz. Es wird ja wohl wieder eine Frau werden dann, wegen Doppelspitze und paritätisch besetzt. Und gehandelt werden vor allem aus Mecklenburg-Vorpommern Manuela Schwesig oder aus dem Saarland Anke Rehlinger. Also wie es heißt, starke Frauen aus Bundesländern. Gehen Sie da mit?
14: Ja, starke Frauen aus Bundesländern, da würde ich mitgehen, aber ich glaube, ich würde noch weitergehen und würde die Frage in den Raum werfen, ob Frau Schwesig sich den Parteivorsitz teilen möchte.
15: Teilen? Also ein
14: also, ob sie nicht alleinige.
15: Ja, ach so.
14: Andersrum. Ja. Also ob sie sich nicht sagt, den Parteivorsitz möchte ich alleine machen. Wir gehen weg von der Doppelspitze. Also die Doppelspitze ist ja nicht gesetzt, ja. Und wir haben, was wir jetzt erlebt haben in den letzten 2 Jahren, ist, dass Lars Klingbeil als Co-Vorsitzender überlebt hat, aber die Frauen immer gescheitert sind. Deswegen kann ich mir durchaus vorstellen, dass eine so starke Kandidatin wie Manuela Schwesig jetzt auch mit dem Rückenwind des Wahlkampfes aus Mecklenburg-Vorpommern sagt, Parteispitze ja, aber Parteispitze alleine.
15: Und glauben Sie, dass sie damit bei den Sozialdemokraten auch eine Chance hätte, das umzusetzen, oder halten die wohl doch eher an einer Doppelspitze fest?
14: Das werden die Diskussionen zeigen. Das ist alles nicht in Stein gemeißelt. Wir könnten uns aber auch vorstellen, dass jemand Junges, vielleicht auch nicht ganz so Bekanntes aus der zweiten oder dritten Reihe kommt, um auch ein bisschen für Erneuerung zu stehen. Jetzt hat Frau Schwesig einen großen Erfolg eingefahren, aber eine große Erneuerung ist es trotzdem nicht. Und ich meine, das wird ja auch hoch und runter diskutiert, dass es jetzt auch Zeit ist, für die zweite und dritte Reihe, für die junge Generation in die erste Reihe zu kommen. Und da wäre der Co-Parteivorsitz sicherlich eine Gelegenheit.
4: Sagt Andrea Römmele über neue Personalien und Gedankenspiele in Berlin. Sie ist Politikwissenschaftlerin an der Hertie School of Governance. Die Zeit 23.15 Uhr.
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4: Und wir schauen nach Frankreich. Dort sind heute erneut tausende junge Menschen auf die Straße gegangen, um für bessere Lern- und Studienbedingungen zu demonstrieren. Sie fordern 10 Milliarden Euro zur Renovierung und für eine bessere Ausstattung der Oberschulen. An mehreren Orten kam es dabei auch wieder zu Spannungen mit den Sicherheitskräften. Julia Borutta berichtet aus Paris.
16: In friedlicher Atmosphäre sind unter anderem zwei Demonstrationszüge in Paris gestartet. Unter die Schüler und Schülerinnen mischten sich viele Studierende, Eltern und auch Angehörige der Lehrergewerkschaften. Der prominenteste Gast war die schwedische Aktivistin Greta Thunberg. Am Morgen hatte sie sich einer Blockade vor dem Lycée Paul Éluard in Saint-Denis angeschlossen.
17: So I'm here today, to support the students.
16: Sie sei hier, um die Schüler zu unterstützen. Diese Generation wächst in Hoffnungslosigkeit auf. Und die Tatsache, dass nicht genug in Bildung investiert wird, obwohl man uns doch immer sagt, freut euch auf eure Zukunft, ist einfach nur ein Schlag ins Gesicht der jungen Leute. Die Solidarität war unter den Demonstrierenden mit jungen Leuten in den benachteiligten Banlieues groß. Mit Musik und Plakaten zogen sie durch die Straßen, darunter auch die deutsch-französische Architekturstudentin Clara Lutz.
18: Ja, also ich habe das Gefühl, ich habe halt Freunde, die in Deutschland studieren und habe das Gefühl, es wird in ganz Europa eigentlich jetzt größer werden. Also allgemein, dass wir als Generation Z einfach mehr zugehört werden wollen.
16: Den jungen Leuten geht es längst nicht mehr nur um Schule. Auch die Situation an den Hochschulen, der Klimawandel und der Krieg in Gaza bewegen sie. Sabrine Carbach, Sprecherin der Studierendengewerkschaft L'Union étudiante, brachte den allgemeinen Unmut zum Ausdruck. Wir hören nicht auf, bis nicht die 10 Milliarden auf dem Tisch liegen, die wir für das Bildungswesen fordern. Wir werden noch mehr werden, uns nicht nur mit den Lehrern, sondern auch mit den Landwirten, mit Feuerwehrleuten zusammentun. Die Franzosen haben die Schnauze voll. Wir werden aufstehen gegen 10 Jahre Macronismus, die uns alle fertig gemacht haben. Während am Nachmittag noch nicht absehbar war, ob auch diesmal die Kundgebungen, wie schon die letzten Male, erneut in gewaltsamen Zusammenstößen mit der Polizei enden würden, musste sich Innenminister Laurent Nunez im Parlament schweren Anwürfen aussetzen. Eine sozialistische Abgeordnete hatte ihm vorgeworfen, nicht die Jugend sei das Problem, sondern die Polizei, worauf Nunez sichtlich empört reagierte. Die republikanische Ordnung ist, wenn man Kriminelle und Randalierer festnimmt. Und genau das machen wir jeden Tag. Während die Regierung hofft, dass die bevorstehenden Herbstferien die Lage beruhigen werden, haben die Demonstrierenden bereits einen weiteren landesweiten Protesttag ausgerufen. Am 17. Oktober wollen sie gemeinsam mit ehemaligen Akteuren der Gelbwestenbewegung auf die Straße gehen.
4: Soweit Julia Borutta über die weiter anhaltenden Proteste in Frankreich. Und von Frankreich nach Indonesien. Dort wüten immer noch heftige Waldbrände, insbesondere auf den Inseln Borneo und Sumatra. Dies sind auch die einzigen Regionen der Welt, in denen noch Orang-Utans in freier Wildbahn leben. Die Populationen sind aufgrund von Abholzung, Waldbränden und Wilderei ohnehin zurückgegangen. Und nun bedrohen auch noch die verheerenden Feuer diese seltenen Tiere. Naturschutzorganisationen versuchen, die Affen vor den Flammen zu retten. Aus dem ARD-Studio Singapur berichtet Florian Barth.
19: Novita klammert sich an die Äste eines fast blätterlosen Baumes auf Borneo. Das Orang-Utan-Weibchen ist ganz nach oben in den Wipfel geklettert, auf der Flucht vor dem glühend heißen Waldboden und dem beißenden Rauch. Unter dem Baum ein Einsatzteam der Borneo Orang-Utan Survival Foundation. Ein Ranger schießt mit einem Gewehr ein Betäubungsmittel auf den Affen. Das Team holt Novita mit einem Netz runter in Sicherheit. Die Stiftung hat bereits mehrere Orang-Utans aus den Brandgebieten gerettet, berichtet Geschäftsführer Yamatin Sihite. Novita war von allen am schwersten betroffen. Wir haben sie aus einem Gebiet gerettet, das komplett in Flammen stand. Bevor wir sie erreichten, war sie durchs Feuer gelaufen, um zu einem Baum zu gelangen und raufzuklettern. Dabei hat sie sich die Fußsohlen und Zehen verbrannt. Jetzt liegt das Orang-Utan-Weibchen auf dem OP-Tisch. Veterinäre behandeln die verkohlten Fußflächen mit Salbe, verbinden ihre Füße. Das Einsatzteam schätzt das Alter von Novita auf 3 bis 4 Jahre. In Indonesien brennen zurzeit mehrere Regionen. Am schwersten betroffen ist die Provinz Kalimantan auf der Insel Borneo. Der zweite große Brandherd liegt auf Sumatra. Beide Inseln sind die flächenmäßig größten Indonesiens und die einzigen Regionen, in denen Orang-Utans noch in freier Wildbahn leben. Brennende Felder sind hier zu dieser Jahreszeit nichts Ungewöhnliches. Landwirte fackeln trockene Pflanzenreste auf den Feldern ab, eine billige und schnelle Methode, den Anbau von Nutzpflanzen vorzubereiten. Auch illegale Brandrodung hat einige Feuer verursacht. Die Regierung spricht von den schlimmsten Bränden seit mehr als 11 Jahren. Die extreme Trockenheit begünstigt die Ausbreitung der Brände. Die Folgen reichen weit über die Staatsgrenzen Indonesiens hinaus. Die Brände verursachen dichten Dunst, den die vorherrschenden Südostwinde nach Singapur und Malaysia wehen. Hier ist der sogenannte Haze aktuell für zehntausende Fälle von Atemwegserkrankungen verantwortlich. Die Luftqualität gilt als ungesund. Im indonesischen Teil der Insel Borneo kämpfen Naturschützer weiter um das Überleben der Orang-Utans in einer sicheren Umgebung. In einem Waldstück bei Ketapang, das nicht von den Bränden betroffen ist, heben Männer mit vereinten Kräften eine schwere Metallbox von der Ladefläche eines Pickups. Darin ein ausgewachsener Orang-Utan. Langsam ziehen sie die Schiebetür auf, der Affe zögert kurz und schwingt sich dann an den Baumstämmen hinauf in die Wipfel des Dschungels. Erleichterung bei den Helfern, ein Happy End für diesen Orang-Utan. Doch es brennt noch immer in weiten Teilen des Landes. Experten befürchten, dass die Feuer noch bis Ende des Jahres wüten könnten.
4: Florian Barth berichtete aus Singapur, 23.22 Uhr gleich. Wie ist Mais beschaffen, der auch mit immer längeren Trockenperioden zurechtkommen muss? Eine Frage, die für die Landwirtschaft immer wichtiger wird. In Merkendorf im Landkreis Ansbach wollen Forscher des Fraunhofer Instituts herausfinden, welche Sorten auch unter schwierigen Bedingungen kräftig wachsen, um künftig stabile Ernten zu ermöglichen. Laura Nadler hat sich das mal etwas näher angeschaut.
20: Rissige Böden, der Mais braun anstatt grün und klein gewachsen. Im vergangenen Sommer ein häufiges Bild und vor allem für Landwirte ein großes Problem. Hier in Merkendorf im Landkreis Ansbach an einer Außenstelle des Fraunhofer Instituts wollen sie das ändern und den Mais der Zukunft entwickeln.
21: Wir brauchen jetzt auch neue Sorten, die mit diesen Bedingungen gut umgehen können. Das bedeutet, hier bieten wir oder entwickeln wir Werkzeuge, die es ermöglichen, die Zucht neuer Sorten zu beschleunigen, um dann auch dem Landwirt wieder Möglichkeiten zu geben, stabile Erträge auf dem Feld zu erwirtschaften.
20: Erklärt Stefan Gerd vom Fraunhofer Institut. In einer kleinen Klimakammer, einer Art künstlichem Gewächshaus, werden die verschiedenen Pflanzen gezüchtet und monatelang beobachtet. Zum Beispiel Soja, Getreide, Tomaten oder eben Mais. Die äußeren Umweltfaktoren können hier exakt simuliert werden, zum Beispiel mit verschiedenen Lichteinstellungen. Die Pflanzen stehen alle auf einem vollautomatisierten Förderband. Das Bewässern funktioniert also von allein in der Klimakammer. Dafür werden die einzelnen Pflanzen zur Station gefahren. Jetzt ist eine Maispflanze dran.
21: An dieser Station haben wir jetzt die Möglichkeit, die Pflanze zu bewässern, gleichzeitig zu wiegen, wie viel Wasser wir wirklich gegeben haben. Und man sieht hier oben auch mehrere Auslässe. Das bedeutet, dort könnten wir auch dann sehr spezifisch unterschiedliche Mengen an Stickstoff oder Dünger verabreichen.
20: Der Prozess in der warmen Klimakammer ist nach dem Bewässern abgeschlossen. Danach geht es aber noch weiter. Es öffnet sich ein kleines Tor. Die Maispflanze wird auf dem Förderband in die große Halle direkt nebenan transportiert. Julia Steinert vom Fraunhofer Institut erklärt, was jetzt passiert.
22: Die Pflanze verlässt jetzt ihre Klimakammer und fährt über unser automatisiertes Förderbandsystem zu den verschiedenen Messstationen und biegt dann als erstes nach links ab in unsere CT-Kabine.
20: Die Maispflanze wird zusätzlich also auch noch geröntgt in einer relativ klassischen Röntgenkabine, wie man sie kennt. Damit können die Verantwortlichen ganz genau das Innenleben der Pflanze analysieren, wie zum Beispiel Wurzellänge oder Durchmesser. Ein weltweit einzigartiges System.
22: Was so besonders hier ist, dass wir die Kombination abdecken aus dem, was oberirdisch bei der Pflanze passiert, das Wachstum der Blätter oder der oberirdischen Organe, und eben dem, was unterirdisch im Topf passiert, was so normalerweise nicht sichtbar gemacht werden kann.
20: Nur knapp 3 Minuten dauert das Röntgen. Dann geht es für die Maispflanze wieder zurück in die Klimakammer. Die Verantwortlichen sind zuversichtlich, den Mais der Zukunft bald entwickelt zu haben.
4: Laura Nadler berichtete. 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
1: Mit Finn Hornberg. Der FC Bayern München erlebte einen turbulenten und fehlerhaften Abend in der Champions League. Gegen den norwegischen Meister Vikingstar Wanger kommen die Münchner nicht über ein 3:3 hinaus. Bereits in der ersten Halbzeit lagen die Bayern mit 0:2 zurück, ehe sie dank eines Doppelpacks von Harry Kane und einem Treffer von Luis Diaz das Spiel drehten. Spielten allerdings die letzten 17 Minuten in Unterzahl. Michael Olise flog wegen einer Unsportlichkeit vom Platz. Reporter Mike Küster nimmt uns nochmal mit zurück zum Dämpfer für den FCB.
2: Aber dann verliert er den Ball, dann versucht er noch Joshua Kimmich zu helfen, verliert auch den Ball und wieder ist Trippic durchgebrochen. Links könnte reingehen in den Strafraum, geht an Stanisic vorbei, bringt die Flanke rein, Kopfball, Tor! Das gibt's doch nicht! Ausgleich für Viking Stavanger! Durch den Abwehrspieler, den eingewechselten Hermann Haugen, der hochsteigt. Und diese tolle Flanke vom linken Flügel von Trippic aus kurzer Distanz versenkt. 3:3. Was ist das für ein Wirbel?
1: Und neben dem FCB war mit RB Leipzig ein weiteres deutsches Team in der Champions League aktiv. Die Sachsen setzten sich mit 1:0 gegen PSV Eindhoven durch. Den entscheidenden Treffer erzielte Brian Gruder. Die Frauen der deutschen Fußballnationalmannschaft haben das Testspiel gegen Japan mit 2:1 gewonnen. Für das DFB-Team ist es der 2. Sieg im 2. Testspiel. Christopher Klein fasst zusammen.
3: Bei der Ehrenrunde durch das verregnete Weserstadion strahlten alle deutschen Spielerinnen. Besonderen Grund dazu hatte unter anderem Linda Dallmann. Denn nachdem Japan früh in Führung gegangen war, gelang ihr nach knapp einer halben Stunde der 1:1 Ausgleich.
23: Wir haben heute als komplettes Team überzeugt. War auch wichtig, dass wir mal in Rückstand geraten sind, wie wir darauf reagiert haben, wie wir es bis zum Ende auch als, ja, sag ich mal, Einheit dagegen gestellt haben. Es war heute einfach, ja, sehr schön auf dem Platz zu sein, mit und gegen den Ball, hat unheimlich viel Spaß gemacht und glaube, wir haben uns von einer sehr guten Seite präsentiert.
3: Das galt allen voran auch für Dallmanns Bayern-Kollegin Clara Bühl, die beim ersten Treffer die Vorlage gab, kurz vor der Pause ganz knapp ihr Tor verpasste, aber knapp 20 Minuten vor Schluss die Partie dann doch mit einem satten Flachschuss zum 2:1 entscheiden konnte.
24: Ja, natürlich freue ich mich immer, wenn ich auf der Scorerliste stehen kann. Aber heute freut es mich einfach, dass wir als Mannschaft einen Riesenschritt nach vorne gemacht haben. Wir haben zwischen den Spielen zusammengesessen, haben analysiert und dass es heute solche Früchte trägt, ist einfach ein wunderschönes Gefühl und das wollen wir jetzt auch mitnehmen.
3: Nach den ersten beiden Länderspielen der Saison zeigt sich, die DFB-Frauen sind auf einem guten Weg Richtung WM nächsten Sommer in Brasilien. Und bei der Ehrenrunde im verregneten Weserstadion war zu spüren, diese 2 Siege gegen Australien und Japan sind sehr gut fürs Selbstvertrauen.
1: Vielleicht nimmt das DFB-Team das Selbstvertrauen auch noch mit in die nächste Länderspielpause, dann Ende November. Die Motorsport-Königsklasse Formel 1 kehrt nach Afrika zurück. Die Veranstalter teilten mit, dass Ruanda 2030 ein Stopp im Rennkalender sein wird. Achim Scheu mit den Einzelheiten.
25: Mit Ruanda, das ab dem kommenden Jahrzehnt in den Rennkalender aufgenommen wird, wird unser Sport dann auf allen Kontinenten Rennen austragen. Heute ist ein Meilenstein für die Königsklasse des Motorsports, wird Formel-1-Boss Stefano Domenicali in einer Pressemitteilung zitiert. Ab den frühen 2030er Jahren wird in Ruanda der große Preis von Afrika stattfinden. Der Vertrag läuft über 10 Jahre. Dafür wird eigens eine neue Rennstrecke ca. 40 Kilometer entfernt von der Hauptstadt Kigali gebaut. Der Wüstenstaat Katar dient dafür größtenteils als Geldgeber. Die Fluggesellschaft Qatar Airways ist ja auch einer der Hauptsponsoren der Formel 1. Kritik gibt es bereits, vor allem in Bezug auf die Menschenrechte in Ruanda. Die politische Lage dort ist nach wie vor sehr repressiv.
1: Deswegen wird dem ostafrikanischen Land Sportswashing vorgeworfen, also der Versuch, internationales Ansehen durch die Austragung großer Sportevents auszubessern.
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26: Um 23.29 Uhr mit Ronald Lessig. Union und SPD haben ihren Streit über die Einführung einer Zuckersteuer laut Medien beigelegt. Aus dem federführenden Finanzministerium verlautete demnach, dass das Kabinett morgen eine sogenannte Formulierungshilfe beschließen will. Aus der Nachrichtenredaktion Kevin Bieler.
6: Der Kompromiss sieht den Angaben zufolge vor, für Getränke mit einem Zuckergehalt ab 5 Gramm je 100 Milliliter eine Steuer zu erheben. Das wäre zum Beispiel bei Saftschorlen oder bei vielen Eistees der Fall. Ab kommendem Juli soll darauf ein Steuersatz von 26 Cent pro Liter kommen. Bei einem höheren Zuckergehalt soll der Satz auf 32 Cent steigen. Ausnahmen soll es für kleinere Hersteller geben. Der Bund rechnet mit Millioneneinnahmen durch die Zuckersteuer. Ziel ist es außerdem, die Verbraucher zu gesünderer Ernährung zu bringen.
26: Bei der Operation von Papst Leo XIV. Ist Lungenkrebs festgestellt worden. Das teilte das Gemelli-Krankenhaus in Rom am Abend mit. Bei dem Eingriff sei ein Knoten am rechten Lungenflügel des 71-Jährigen entfernt worden. Anschließende Untersuchungen hätten ergeben, dass es sich um einen bösartigen Tumor gehandelt habe. Ob sich der Krebs weiter ausgebreitet hat, war zunächst unklar. Der Vatikan hatte zunächst lediglich erklärt, dass Leo die Operation gut überstanden habe. Bundespräsident Steinmeier hat den neuen Arbeitsminister Schweizer ernannt. Der 53-jährige SPD-Politiker folgt auf Bärbel Baas, die gestern zurückgetreten war. Aus der Nachrichtenredaktion Tabea Tschöpe.
7: Steinmeier hat den Termin auch genutzt, um klarzumachen, was die Bevölkerung von der Bundesregierung erwartet, nämlich Verantwortung zu übernehmen, Kompromisse zu suchen und das Land zu erneuern. Vor Schweizer würden große Aufgaben liegen. Und das wird bei dem 53-Jährigen angekommen sein. Schon vor seiner Ernennung forderte Kanzler Merz Tempo bei der geplanten Rentenreform. Der neue Arbeitsminister betonte aber, dass es offene Fragen gibt, die geklärt werden müssten. Erst dann könne er einen Gesetzentwurf vorlegen. Auf einen genauen Zeitplan legte er sich nicht fest.
26: In Berlin haben Grüne und SPD die Sondierungsgespräche mit der Linkspartei über die Bildung einer gemeinsamen Regierung unterbrochen. Grund ist ein Beschluss der Linksfraktion bei ihrer konstituierenden Sitzung. Alle linken Abgeordneten hatten sich darin zum Existenzrecht Israels bekannt. Als Grundlage dieser Erklärung werden ausdrücklich linke Parteitagsbeschlüsse genannt, nicht aber ein gemeinsames Papier zum Antisemitismus von Linken, Grünen und SPD aus der vergangenen Woche. Die Spitzenkandidaten von Grünen und SPD, Graf und Krach, erklärten, man müsse jetzt bewerten, ob die Verabredung von vergangener Woche noch gelte. Das Wetter in Deutschland. Nachts überwiegend trocken, vereinzelt Schauer bei 14 bis 4 Grad. Morgen meist trocken, gebietsweise Schauer bei 13 Grad im Erzgebirge und 22 Grad am Hochrhein. Am Donnerstag freundlich, im Süden länger neblig trüb bis 23 Grad und am Freitag nach Auflösung von Nebelfeldern viel Sonne, im Nordwesten noch etwas Regen bei 15 bis 23 Grad. Das waren die Nachrichten.
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4: Zunächst mit einer Falschfahrermeldung gerade reingekommen. Falschfahrer auf der A95 München-Garmisch-Partenkirchen zwischen München-Sendling-Süd und Dreieck-Starnberg. Dort kommt Ihnen ein Falschfahrer entgegen, bitte äußerst rechts fahren, nicht überholen. Auf der A95 München-Garmisch-Partenkirchen zwischen München-Sendling-Süd und Dreieck-Starnberg. Dort ein Falschfahrer unterwegs, bitte Vorsicht in beiden Richtungen. Die A6 Kaiserslautern Richtung Mannheim ist zwischen Ludwigshafen-Nord und Mannheim-Sandhofen wegen Markierungsarbeiten bis morgen 6 Uhr gesperrt. Umleitung ist eingerichtet. Die A7 Ulm-Würzburg ist zwischen Ellwangen und Dinkelsbühl-Fichtenau wegen Wartungsarbeiten in beiden Richtungen bis 5.30 Uhr gesperrt. Dann die A33 Brilon Richtung Bielefeld. Die ist zwischen Schloss Neuhaus und Paderborn-Sendelager wegen Bergungsarbeiten bis ca. 1.30 Uhr gesperrt. Die A44 Aachen Richtung Mönchengladbach ist zwischen Jülich-Ost und Titz nach einem Unfall gesperrt. Die A48 Koblenz Richtung Dreieck Vulkaneifel ist zwischen Laubach und Ulmen wegen eines defekten Lkw gesperrt. Die A52 Essen Richtung Düsseldorf ist zwischen Tiefenbroich und Ratingen wegen Bauarbeiten bis 5 Uhr morgens gesperrt. Und die letzte Meldung A113 Neukölln-Schönefeld. Die ist zwischen Spätstraße und Schönefeld Nord in beiden Richtungen wegen Wartungsarbeiten bis 5 Uhr in der Früh gesperrt.
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4: Mit Carsten Fick im Studio. Hallo. Schon die Wahl des AfD-Parlamentspräsidenten im Magdeburger Landtag sorgte vor einer Woche für Aufsehen. Bei der Wahl von Tobias Rausch hat die Partei 9 Stimmen mehr bekommen, als die AfD selbst Sitze besitzt. 5 Stimmen kamen wohl vom BSW, aber die restlichen 4? Viele haben die der CDU-Fraktion zugerechnet, obwohl es eine geheime Wahl war. Nach den Querelen und Vorwürfen der vergangenen Tage gibt es jetzt bei der CDU im Landtag von Sachsen-Anhalt allerdings große Einigkeit. Wohl vor allem beim Plan, bei der Wahl des Ministerpräsidenten im Dezember den Saal zu verlassen. Uli Wittstock berichtet.
5: Gehen, damit ein anderer nicht kommt. Das ist offenbar die Idee der CDU-Fraktion im Magdeburger Landtag. Man wolle den Sitzungssaal verlassen vor der Wahl eines Ministerpräsidenten. Das war der Vorschlag aus der CDU-Spitze. Nach dem Motto, wer nicht wählt, kann auch nichts falsch machen. Seit nämlich die AfD-Kandidaten für das Landtagspräsidium in der Geheimwahl mehr Stimmen bekamen als erwartet, liegen die Nerven blank, vor allem in der CDU. Der Vorschlag wurde von der CDU-Fraktion mit einer klaren Mehrheit angenommen. Sven Schulze, der Fraktionschef, nach der 3-stündigen Sitzung.
8: Wir haben das gestern angekündigt aus Sicht des Fraktionsvorstandes und das haben wir heute auch der Fraktion vorgeschlagen, dass wir an dieser Wahl nicht teilnehmen werden, sondern den Sitzungssaal dann verlassen werden. Das haben wir heute jetzt gerade auch beschlossen. Wir haben noch das ein oder andere zu klären, auch auf Bitten einzelner Abgeordneten, was das am Ende auch bedeutet. Rein juristisch, aber die Fraktion hat sich heute so verständigt.
5: AfD-Spitzenkandidat Ulrich Siegmund hatte ja angekündigt, im Dezember nur im ersten Wahlgang anzutreten und damit indirekt mit Neuwahlen gedroht. Er bleibe bei diesen Plänen, so Siegmund heute im Magdeburger Landtag.
9: Bei der CDU herrscht die maximale Verzweiflung, ja, vor einer besseren politischen Zukunft in diesem Land, offenbar ohne eine CDU. Und demzufolge kommt man da auf solche seltsamen Ideen. Ich höre aktuell unterschiedliche Stimmen aus der CDU zu diesem Vorschlag. Ich meine, was die Wähler davon halten, das kann man auch wunderbar in den Kommentaren überall nachlesen. Das versteht niemand, was das soll. Auch eine Respektlosigkeit natürlich dem Wählerwillen gegenüber. Demzufolge bin ich mal gespannt, ob das im Dezember wirklich noch so ist, was hier aktuell diskutiert wird.
5: Offenbar setzt Siegmund auf einen Stimmungswechsel nach dem CDU-Landesparteitag Anfang Dezember. Tatsächlich braucht die AfD mindestens 3 Stimmen von anderen Parteien, um im ersten Wahlgang mit absoluter Mehrheit gewählt zu werden. Linke, Grüne und SPD haben das ausgeschlossen. Und auch das BSW hat ja angekündigt, den Ministerpräsidenten nicht wählen zu wollen. Allerdings, an Neuwahlen hat wohl derzeit in Magdeburg wirklich niemand ein Interesse.
4: Die CDU in Sachsen-Anhalt will also an der Wahl des Ministerpräsidenten nicht teilnehmen. Das war Uli Wittstock aus Magdeburg.
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4: Und von heute an ist die neueste Version der Meta Smart Glasses in Deutschland im Handel, diese Brille mit integrierter Kamera. Einige der neuen Funktionen werden allerdings erst schrittweise eingeführt. Die gemeinnützige Organisation HateAid hat bereits im August Strafanzeige gegen Meta, Ray-Ban und große Optikerketten erstattet. Sie will in Deutschland den Vertrieb der Datenbrillen stoppen. Begründung: Man könne heimlich Fotos und Videos aufnehmen. Gabi Biesinger berichtet.
10: Als die Meta Ray-Ban Display-Brille 2025 in den USA auf den Markt kam, fluteten überwiegend begeisterte Selbsttests das Netz. Wie der von Cleo Abraham bei TikTok, wo sie alle Funktionen ausprobierte.
11: These are the new Meta Ray-Ban Display and I got to test them.
10: Man kann sich etwa den Weg weisen lassen über eine Karte, die als Anzeige ins rechte Brillenglas eingeblendet wird.
11: You pop up a map to tell you where to go.
10: Oder sich untertiteln lassen, was das Gegenüber sagt, etwa wenn es draußen laut ist. Und das sogar als Übersetzung in die eigene Sprache, wenn einem das Gesagte nur Spanisch vorkommt.
11: Captions. Even if they're speaking another language.
10: Eine absolute Neuheit damals, das Neural Band, ein elastisches Armband, mit dem man die Brille diskret steuern kann.
11: Sensors in this band track electrical signals in your wrist.
10: Das Armband erfasst elektrische Signale der Armmuskulatur, um feine Fingerbewegungen, Greifgesten und Wischbewegungen in Befehle für die Brille zu übersetzen. Wenn man eine Textnachricht beantworten will, reicht es, mit dem Finger auf der Tischplatte oder dem eigenen Arm zu schreiben und im Display erscheint der Text. Offenbar sogar bei veritabler Sauklaue.
11: It was surprisingly good at figuring out my bad handwriting.
10: Meta ist mit einem Anteil von 80% Marktführer im Bereich Smart Glasses, also intelligenter Datenbrillen. Die hohe Nachfrage nach dem Display-Modell in den USA führte dazu, dass internationale Verkaufsstarts verschoben werden mussten. Unter den Meta-Brillen dürfte die Ray-Ban Display das derzeit technisch am weitesten entwickelte Modell sein. In Deutschland ist sie ab 899 Euro zu haben. Technikexperten bemängeln, dass sie mit einigen Unzulänglichkeiten, etwa kurzer Akkulaufzeit von nur 3 bis 4 Stunden, eigentlich zu teuer sei. Dazu kommt, dass in Deutschland der Verkaufsstart für die Meta-Brille gerade von einer Anzeige überschattet wird.
12: Die Organisation HateAid ist nach eigener Prüfung zu dem Schluss gekommen, dass der Verkauf solcher Brillen strafbar sein könnte,
10: erklärte Tech-Experte Malte Kirchner vom Computermagazin CT im August in einem Video, als HateAid bei der Generalstaatsanwaltschaft in Frankfurt Strafanzeige einreichte. Die Organisation HateAid, die sich gegen Netzgewalt engagiert, bemängelt, dass man mit den Brillen heimlich filmen könne, da nur eine kleine, eher unauffällige LED-Leuchte anzeigt, dass die Kamera läuft. Und das verstößt nach Ansicht von HateAid gegen Datenschutzregeln bei Kommunikationsgeräten.
12: Meta sagt sinngemäß, natürlich erkennt man eine Aufnahme, schließlich leuchtet ja eine LED.
10: Außerdem verweist Meta auf Sicherheitsmechanismen, dass die Brille den Dienst verweigere, wenn die LED abgeklebt wird.
12: HateAid hingegen sagt, nein, bei einer Brille, die fast genauso aussieht wie eine normale Sonnenbrille, reicht dieses kleine Licht nicht.
10: Angezeigt hat HateAid nicht nur Meta, sondern auch die Brillenfirmen Ray-Ban und Oakley sowie einige große deutsche Optikerketten und den Elektronikfachhändler Mediamarkt.
13: Gabi Biesinger über die neue Meta-Datenbrille. Die Zeit 23.41 Uhr. Der Laufsport erfreut sich ja großer Beliebtheit und die Menschen gehen nicht nur alleine laufen, sondern gern auch in Gemeinschaft. In vielen Orten im Land gibt es sogar Lauftreffs, zum Teil auch gleich mehrere, auch im rheinland-pfälzischen Koblenz zum Beispiel. Hier gibt es unter anderem Maddys Lauftreff und den schon seit mehr als 25 Jahren. Christina Nova vom SWR war bei einer Laufrunde mit dabei.
14: Donnerstagabend auf einem Parkplatz in Koblenz-Oberwerth. Hier treffen sich die Mitglieder von Maddys Lauftreff. Als erstes ist Melanie Rehmann da. Sie ist Übungsleiterin und begrüßt die ankommenden Läufer und Läuferinnen.
15: Hallo!
14: Die Runde wird schnell größer. Alle haben sie Sportkleidung an. Auch eine Frau mit kurzer Hose ist dabei.
15: Mir ist auch tatsächlich kalt und ich bin froh, wenn es gleich losgeht.
14: Den Tag über hat es geregnet. Viele Pfützen zieren den Boden. Doch der Lauftreff kennt kein schlechtes Wetter, wie Melanie Rehmann sagt.
15: Wir sind konstant. Selbst wenn es wirklich fest regnet oder so, es sind immer Läufer da. Und man merkt nicht, welche Jahreszeit es ist. Egal, wie die Temperaturen sind, egal, ob es regnet oder schneit. Wir sind einfach da.
14: Zweimal die Woche findet der Lauftreff statt. Immer dienstags und donnerstags abends. Die Teilnahme ist nicht verpflichtend. Trotzdem melden die Leute sich mitunter ab, wenn sie nicht kommen.
15: Damit wir sie nicht irgendwie vermissen und uns Gedanken machen, Mensch, wo bleibt die denn oder so. Und das ist eigentlich auch eine ganz schöne Sache, weil man sich einfach so ein Stück aufeinander verlassen kann und auch aufeinander freut.
14: Das Gemeinschaftsgefühl ist das, was die meisten zum Lauftreff führt.
16: Gerade an so einem Tag wie heute, wo es ja doch kälter ist, einfach, wenn du mit mehreren läufst, das ist immer angenehmer. Du weißt, die warten auf dich, beziehungsweise du weißt, wenn du nicht kommst, läuft eventuell jemand anderes alleine.
17: In der Gemeinschaft laufen macht halt viel mehr Spaß.
18: Man tauscht sich aus, erzählt ein bisschen was zwischendurch, also es wird nie langweilig.
14: Die Trainingseinheit beginnt immer mit einer Mobilisierung. Im Kreis stehen die Läufer und Läuferinnen auf dem Parkplatz. Dabei werden alle Gelenke aufgewärmt, nicht nur die Beine.
27: So, jetzt versuchen wir mal die Schultern zu reißen.
14: Die Gruppe ist bunt gemischt. Frauen wie Männer sind dabei und auch verschiedene Altersklassen sind vertreten. Einige sind erst seit kurzem Mitglieder im Verein, andere wie Ralf schon seit vielen Jahren.
28: Ich komme eigentlich von der Bahnleichtathletik, also die Kurzstrecke, bin aber am Schreibtisch tätig und dann brauchen wir was, um im Endeffekt fit zu bleiben.
14: An diesem Abend ist auch ein Gastläufer dabei, Jonas aus Berlin.
29: Ich bin mit meiner Frau für ein paar Monate in Koblenz und ich trainiere für einen Marathon. Von daher war ich auf der Suche nach einer Gruppe und bin sehr glücklich, diese Gruppe gefunden zu haben.
14: Nach dem Aufwärmen teilen sich die Läufer und Läuferinnen in 3 Gruppen auf. Jede läuft ein anderes Tempo und eine andere Strecke, wie Melanie Rehmann erklärt.
15: Wir kennen uns natürlich mittlerweile alle ziemlich gut, sodass man auch weiß, wo man sich einordnen kann. Und jeder Übungsleiter kann sich seine Strecke für den Abend selber aussuchen. Das heißt, es ist auch immer wieder Abwechslung dabei.
14: Als jeder seine Gruppe gefunden hat, geht es auch schon los.
30: Wir gehen links. Gruppe 2 geht links.
14: Zwischen 7 und 11 Kilometer legen die Läufer in der kommenden Stunde zurück. Die einen laufen am Rhein entlang, andere werden von ihrem Übungsleiter den Berg hochgescheucht.
31: Zieht doch durch jetzt! So ein bisschen flotter hier!
14: Während die Gruppen unterwegs sind, wird es langsam dunkel in Koblenz. Doch die Läufer sind vorbereitet und haben Lampen dabei. Läuferin Moni sagt:
1: Alleine laufe ich im Dunkeln nicht und in der Gruppe fühle ich mich dann schon sicherer und mit den Leuchten halt auf jeden Fall, weil man sieht schon besser, dann wenn die Straße ausgeleuchtet ist.
14: Nach etwa einer Stunde trudelt die erste Gruppe wieder auf den Parkplatz ein.
2: Hallo.
14: Kurz darauf kommen schon die nächsten Läufer an, verschwitzt, aber mit zufriedenen Gesichtern.
3: Die Runde kennt man ja und wenn man es hinter sich hat, dann ist es immer schön. Ne? Hauptsache es ist trocken geblieben, das ist immer das Wichtigste.
14: Schließlich ist auch die letzte Gruppe da. Sie klatschen sich gegenseitig ab, als sie auf dem Parkplatz ankommen. Läufer Lukas ist zufrieden mit der Tour.
6: Sehr schön, bloß der Anstieg war doch ein bisschen anstrengender als gedacht.
19: Wie fühlst du dich jetzt?
6: Oh gut, jetzt kann ich wieder atmen, ja.
14: Die Gruppe zieht einen mit, wie er sagt.
6: Also ich bin mir sicher, wenn ich nicht mit der Gruppe laufen würde, würde ich irgendwann eine deutlich geringere Pace anschlagen.
14: Zum Schluss gibt es noch ein paar Dehnübungen für die Teilnehmer des Lauftreffs, bevor sich alle auf den Heimweg machen.
2: Schön, dass ihr da wart.
14: Doch der nächste Lauftreff steht schon im Kalender.
13: Christina Nova berichtete aus Koblenz, 23.45 Uhr.
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13: Just zu Beginn der Hamburger Woche der Pressefreiheit greift das Hamburger Landgericht zu einer ungewöhnlichen und umstrittenen Maßnahme. Sie droht der Hamburger Wochenzeitung Die Zeit an, ihre Redaktionsräume zu durchsuchen, wenn die nicht eine bestimmte Tonaufnahme herausgibt. Es geht um einen der aufsehenerregendsten Prozesse der vergangenen Jahre, den Prozess rund um Christina Block, Tochter von Eugen Block, dem Gründer der Steakhouse-Kette Blockhaus. Sie soll in der Silvesternacht 23/24 ihre eigenen Kinder entführen lassen haben, so zumindest lautet die Anklage. Eine kurze Zusammenfassung dazu von Helene Buchholz.
20: In der Silvesternacht 2023 auf 2024 sind zwei Kinder von Christina Block gewaltsam aus Dänemark nach Deutschland entführt worden. Zu der Zeit gab es einen erbitterten Sorgerechtsstreit und Christina Block hatte ihre Kinder schon länger nicht mehr gesehen. Die Tochter war damals 13 Jahre alt, der kleine Bruder 10. Die beiden sind wenig später in Deutschland aufgetaucht und wurden der Mutter, also Christina Block, übergeben. Ein Gericht hat dann sehr schnell entschieden, dass sie zurück zum Vater gebracht werden müssen. Wenige Tage später waren sie also wieder in Dänemark und sind mit dem Rest der Familie dort an einem geheimen Ort untergebracht worden. Nur wenige Tage danach hat Anne Kunze, die Chefin des Podcasts Zeitverbrechen, ein Interview mit der Familie geführt, auch mit der betroffenen Tochter. Das war lange, bevor die Kinder von der Polizei vernommen wurden. In den laufenden Verhandlungen verweigert die Tochter die Aussage. Der Prozess ist deshalb besonders brisant, weil zahlreiche Menschen aus Politik und Verwaltung involviert sind. Im vergangenen Jahr sind Zeugen aus Israel eingeflogen worden, unter anderem, weil mutmaßlich ein ehemaliger Mitarbeiter des israelischen Geheimdienstes an der Entführung beteiligt gewesen sein soll. Erst vor wenigen Tagen ist dann der ehemalige BND-Chef August Hanning festgenommen worden. Der Prozess zieht Kreise bis in die höchsten Reihen von Sicherheitsbehörden. Und nun, kurz vor Ende des Prozesses, sind unter anderem Auszüge aus diesem Interview mit der Tochter in der Zeitverbrechen-Podcast-Reihe House of Block veröffentlicht worden. Das Urteil wird noch für diesen Herbst erwartet.
13: Soweit zunächst diese Infos von Helene Buchholz. Zeit-Chefredakteur Giovanni De Lorenzo sagte gegenüber der deutschen Presseagentur: Wir sind stark unter Druck gesetzt worden. Mit der Übergabe konnten wir eine Durchsuchung abwenden und immerhin vermeiden, dass noch viel mehr Unterlagen und Material beschlagnahmt werden. Dazu auch Zeit-Co-Chefredakteur Jochen Wegner. Er beschreibt die Herausgabe des Materials so:
21: Wir waren gezwungen, um eine Durchsuchung des ganzen Hauses zu vermeiden, 80 Stunden Material zu übergeben mit den ganzen Gesprächen, die im Rahmen dieses Podcasts geführt wurden. Da sind auch Leute drauf, die überhaupt nicht in dem Podcast vorkommen. Und auch die Kinder haben Aussagen getätigt, von denen sie nie dachten, dass die verwendet würden, sei es vor Gericht oder in den Medien. Und das ist schon ein kleiner Albtraum.
13: Und Jochen Wegner auch nochmal zu der Frage, warum das Interview erst jetzt veröffentlicht worden ist im Podcast.
21: Der Podcast ist ja über eine lange Zeit recherchiert worden. Anne Kunze hat viele Jahre Arbeit verwendet, um die Details zu recherchieren. Am Anfang war ja gar nicht klar, wie genau die Faktenlage ist. Das war einfach die Zeit, die sie gebraucht hat.

0: sich im vorliegenden Fall geht.
1: Sagt der DJV Nord-Geschäftsführer Stefan Entner zur Beschlagnahmung von Audiomaterial bei der Wochenzeitung Die Zeit. Journalisten dort hatten mit den Kindern der Hamburger Familie Block gesprochen, wenige Tage nach deren Entführung beim Vater in Dänemark, Silvester 2023. 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
1: RJ Mitty ist im Alter von 34 Jahren gestorben. Bekannt wurde der US-Schauspieler als Sohn von Walter White in der Erfolgsserie Breaking Bad. Mitty hatte selbst eine Zerebralparese und setzte sich zeitlebens dafür ein, dass Menschen mit Behinderung in Hollywood sichtbarer werden. Auch mit seiner Familie engagierte er sich für Inklusion und gegen Mobbing, ein Einsatz, für den er erst im vergangenen Jahr ausgezeichnet wurde. Gabi Biesinger.
3: Die Familie von RJ Mitty zog nach Los Angeles, als er ein Teenager war, eigentlich wegen seiner jüngeren Schwester Lassienne, die dort zunächst in Werbespots und später im Fernsehen und in Filmen auftrat. Auch RJ machte bei einem Casting mit und bekam die Zusage für die Erfolgsserie Breaking Bad, in der er 2008 als 14-Jähriger zu spielen begann.
4: I auditioned for Breaking Bad and I booked Breaking Bad.
3: Das prägte meine Karriere und gab mir die Möglichkeit, mich für die Akzeptanz von Behinderungen einzusetzen und den Leuten zu zeigen, wie normal eine Behinderung wirklich ist.
4: Show people how normal a disability really is.
3: Mitty wurde 1992 mit der Bewegungsstörung Zerebralparese geboren und konnte seiner Rolle durch seine Lebenserfahrung besondere Authentizität geben. Er spielte Walter White Jr., den Sohn des Chemielehrers und späteren Drogenbosses Walter White, dargestellt von Bryan Cranston. Hier die beiden am Telefon in einer berühmten Szene.
5: You killed Uncle Hank! You killed him!
6: Okay, son.
5: No, what you did to Mom, you asshole! You killed Uncle Hank!
6: Listen to me, you've got to listen to
5: me. Just shut up!
3: In einem BBC-Interview schilderte Mitty, wie hart der Kampf um Rollen in Hollywood war. Ob behindert oder nicht, irgendjemand sieht immer besser aus als du oder hat die bessere Behinderung.
4: It's hard to get a role in this industry, no matter what, disabled or non-disabled. There's always someone better looking. There's always someone with a better disability.
3: Trotz seines Erfolgs in Breaking Bad habe er nie großes Selbstvertrauen erlangt.
4: I don't have a lot of confidence. I don't feel that I do and I don't think that I do.
3: Breaking Bad lief zwischen 2008 und 2013 über 5 Staffeln und wurde von der New York Times zur besten Fernsehserie des 21. Jahrhunderts gekürt.
7: The show was recently ranked the best series of the 21st century in the New York Times poll.
3: Mitty spielte auch in vielen anderen Serien und Filmen mit. Außerdem engagierte er sich als Botschafter der Organisation United Cerebral Palsy. Als Vorsitzender seiner Mitty Foundation bekämpfte er Stereotype über Behinderte. Bei seinen Schauspielerkolleginnen und Kollegen löste sein früher Tod große Bestürzung aus.
8: The stars of Breaking Bad are mourning the actor who played Walter White's son, who has died at 34.
3: Dieses Kind war noch ziemlich ungeschliffen, als wir zu drehen begannen, erinnert sich Breaking Bad Hauptdarsteller Bryan Cranston bei Instagram an seine Zusammenarbeit mit Mitty. Aber Stück für Stück sahen wir ihn wachsen zu einem wirklich ausgezeichneten Schauspieler. Während die Behörden bisher keine offizielle Todesursache genannt haben und eine Autopsie angeordnet wurde, bezog sich Cranston in seiner Nachricht auf Medienberichte, dass Mitty sich das Leben genommen habe. Er habe erst kürzlich noch mit Mitty Nachrichten ausgetauscht. Sie wollten essen gehen.
8: Cranston wrote that the two had been texting about getting lunch. I don't know if that lunch would have changed his future, but I do know that I loved him. I'll miss you, son.
3: Ich weiß nicht, ob dieses Mittagessen seine Zukunft geändert hätte, aber ich weiß, dass ich ihn liebe. Ich vermisse dich, mein Sohn. Die gehörlose Schauspielerin Marley Matlin, die mit Mitty an einer Doku über die Darstellung von Behinderung in US-Filmen und Serien mitgewirkt hatte, erklärte, es werde nie mehr jemanden geben wie RJ Mitty. Mitty hatte zuletzt noch seinen jüngsten Film Talking to Strangers beworben. Auch darin thematisierte er seine körperliche Einschränkung. Vor einem Jahr hatte er sich mit seiner langjährigen Freundin Kennedy Suarez verlobt.
1: Gabi Biesinger zum Tod des Schauspielers RJ Mitty.
2: Standpunkte.
1: 6 Minuten vor 0 Uhr. Die Richter am Bundesverfassungsgericht beschäftigen sich aktuell ja mit der Frage, ob bei der Vererbung von

0: Betriebs- und Privatvermögen unterschiedliche Steuerregeln gelten können. Ein Mann hat Verfassungsbeschwerde gegen seinen Erbschaftssteuerbericht eingelegt und Hintergrund ist, er erbte von seiner Tante Privatvermögen und eben kein steuerlich begünstigtes Betriebsvermögen. Unsere Gastautorin heute ist Beatrice Achterberg, Politikredakteurin der Neuen Zürcher Zeitung in Berlin. Sie meint in ihrem Kommentar, Karlsruhe werde sich vermutlich für ein gerechteres und einfacheres System aussprechen, was dagegen das SPD-geführte Finanzministerium mit der Erbschaftssteuerreform vorhabe, würde viele Familienunternehmen enorm belasten und wäre letztlich ein Bürokratiemonster.
1: Statt der Verschonungsregeln soll ein Freibetrag von 5 Millionen Euro gelten. Alles darüber wird stärker besteuert. Die SPD rechnet selbst mit zusätzlichen Milliarden für den Staat. Geld, das den Betrieben fehlt. Für Investitionen, für Rücklagen, für Arbeitsplätze. Höhere Steuern machen Unternehmen nicht wettbewerbsfähiger, sie schwächen sie. Die bessere Lösung wäre keine Reform, sondern die Abschaffung der Erbschaftssteuer. Wer ein Unternehmen erbt, muss es im Wettbewerb behaupten. Schafft er das nicht, übernimmt es jemand anderes. Der Markt verteilt um, ohne dass der Staat dazwischen funken muss. Die Erbschaftssteuer schadet dem Standort. Sie gehört abgeschafft, nicht ausgeweitet.
0: Die Meinung von Beatrice Achterberg, Politikredakteurin der Neuen Zürcher Zeitung in Berlin. Die Süddeutsche Zeitung aus München hat einen pragmatischen Blick auf die Verhandlung in Karlsruhe.
2: Wenn es gut läuft, dann folgt auf das Karlsruher Verfahren eine Debatte, in der sich endlich die Komplexität des Themas spiegelt, die Bedeutung der Erbschaftssteuer für Innovationsfähigkeit und Wettbewerb, ihr Beitrag zu sozialer Gerechtigkeit, selbstredend auch ihre Ausgestaltung im Dienste der Jobsicherheit. Nicht zuletzt könnte sie auch zusätzliches Geld in die Staatskasse bringen. Eine Verdopplung der jährlichen Einnahmen auf 20 bis 30 Milliarden Euro wäre für die Erben leicht zu verschmerzen, schon gar, wenn die Steuerschuld großzügig gestundet würde. Dies allein wird nicht den Haushalt retten. Andererseits mutete es bei der Erbschaftssteuer schon immer paradox an, wie viel Mühe der Gesetzgeber darauf verwendet, die Einnahmen möglichst gering zu halten.
0: Gudula Geuter vom Deutschlandfunk findet es gut und wichtig, dass sich die Karlsruher Richter mit dem Thema beschäftigen. Aber eigentlich seien andere dafür zuständig.
3: In der Realität gilt die Regel, je größer das Firmenerbe, desto geringer der Steuersatz. Die Koalition aus CDU, CSU und SPD könnte das selbst erkennen. Es wäre nicht nur Aufgabe der Politik, Gerechtigkeitsfragen selbst in die Hand zu nehmen, es wäre auch eine Chance, sich hier handlungsfähig zu zeigen. Anknüpfungspunkte dafür gibt es. So liegt es zum Beispiel nicht auf der Hand, warum, vereinfacht gesagt, Erben von Familienunternehmen pauschal von großen Abschlägen profitieren. Auf solche Fragen sollte sich auch die CDU-CSU einlassen können, statt sich hinter den Verfassungsrichtern zu verstecken.
0: Soweit Gudula Geuter vom Deutschlandfunk. Der nordbayerische Kurier aus Bayreuth kritisiert die aktuellen Regeln zur Erbschaft von Betriebsvermögen.
2: Eine wirkliche Änderung unter Bezug auf einen wirtschaftlich begründeten Gleichheitsgrundsatz bringt sofort die Wirtschaft und vor allem den Mittelstand gegen die Regierung auf. Sie würden mit dem Verlust von Arbeitsplätzen oder Abwanderung von Betrieben drohen. Letzteres wird aber zunehmend schwieriger, denn viele Länder, die sich dafür anböten, haben deutlich strengere Erbschaftssteuerregelungen als die Bundesrepublik.
0: Und die Pforzheimer Zeitung findet, allein der Hinweis auf Arbeitsplätze dürfe kein Freibrief sein, große Privatvermögen am Fiskus vorbeizuschleusen.
2: Aber ebenso wenig darf die berechtigte Kritik an Privilegien zum Vorwand werden, Firmen das Geld für Investitionen und ihre Zukunft zu entziehen. Die Politik muss deshalb genauer unterscheiden, was schützt den Fortbestand eines Unternehmens, was lediglich den Wohlstand seiner Eigentümer. Darauf kommt es an. Hoffentlich auch, wenn Karlsruhe in einigen Monaten sein Urteil verkündet.
0: Und das waren die Standpunkte. Zusammengestellt hat sie heute Peter Behrendt.

Kurzer Blick noch auf die kommende Stunde. Er möchte nicht der Liebling der Nation werden. Zitat des Bundeskanzlers heute auf dem Arbeitgebertag. Was es sonst noch von Friedrich Merz dort zu hören gab, das ist Thema bei uns hier gleich nach den Nachrichten.

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1: Um 0 Uhr mit Ronald Lessig. Papst Leo XIV. Hat Lungenkrebs. Das teilte das Gemelli-Krankenhaus in Rom nach einem Eingriff mit. Ein bösartiger Knoten sowie der Unterlappen des rechten Lungenflügels des 71-Jährigen sind demnach entfernt worden. Was der Befund bedeutet, sagt Tillmann Kleinjung in Rom.
2: Der Knoten, von dem Papst Leo am Sonntag gesprochen hat, das ist ein bösartiger Knoten. Das hat eine sogenannte Schnellschnittuntersuchung noch während der OP ergeben, wo man also Gewebeproben schnell untersucht hat. Und jetzt muss man die gründlicheren Gewebeprobenuntersuchungen abwarten, um zu wissen, wie es weitergeht. Also ob eine Anschlussbehandlung notwendig wird, beispielsweise eine Bestrahlung. All das wird man in den kommenden Tagen erfahren und wird der Patient vor allem erfahren, Papst Leo XIV.
1: Die schwarz-rote Koalition hat offenbar ihren Streit über die Einführung einer Zuckersteuer auf Getränke beigelegt. Aus dem Bundesfinanzministerium verlautete, die Regierung habe sich auf eine Formulierungshilfe für die Regierungsfraktionen zur Umsetzung der Abgabe geeinigt. Nach Medienberichten ist eine Steuer in 2 Stufen vorgesehen. Für Getränke mit einem Zuckergehalt ab 5 oder 8 Gramm pro 100 Milliliter soll ein Steuersatz von 26 bzw. 32 Cent gelten. Die Zuckersteuer soll heute Thema im Kabinett sein. Etwa 266 Millionen Menschen in 47 Ländern hatten im vergangenen Jahr keinen verlässlichen Zugang zur Nahrung. Das geht aus einer Studie hervor, auf die die Hilfsorganisation Aktion gegen Hunger hinweist. Innerhalb von 10 Jahren habe sich die Zahl der Betroffenen verdoppelt. Etwa 30 Millionen Kinder litten unter akuter Mangelernährung. Von den Vereinten Nationen bestätigte Hungersnöte gab es im vergangenen Jahr im Gazastreifen und im Sudan. Gleichzeitig fehle immer mehr Geld für die Ernährungshilfe. In der Fußball-Champions League hat RB Leipzig gegen PSV Eindhoven mit 1:0 gewonnen. Bayern München spielte bei Viking Stavanger 3:3. Aus der Sportredaktion André Siems.
3: Schon in der 2. Minute ging Stavanger nach einer Ecke in Führung. Eine gute halbe Stunde später kam mit der 2. Chance das 2. Tor für Viking. Erst in der 2. Halbzeit und einem Dreierwechsel der Bayern wurde es besser. Die Münchner drehten das Spiel durch 2 Treffer von Harry Kane und einem Tor von Luis Diaz. Dann sah eine Viertelstunde vor dem Ende Michael Olise gelb-rot nach einem Foul und einer Unsportlichkeit. Und in der Nachspielzeit machte Stavanger doch noch den 3:3-Ausgleich.
1: Das waren die Nachrichten. Das Wetter in Deutschland. Überwiegend trocken, vereinzelt Schauer bei 14 bis 4 Grad. Tagsüber meist trocken, gebietsweise Schauer bei 13 Grad im Erzgebirge und 22 Grad am Hochrhein. Die Zeit, es ist 0:03 Uhr.
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4: Zunächst mit einer Entwarnung. Auf der A95 München-Garmisch-Partenkirchen kein Falschfahrer mehr zwischen München-Sendling-Süd und Dreieck-Starnberg. Die A6 Kaiserslautern Richtung Mannheim ist zwischen Ludwigshafen-Nord und Mannheim-Sandhofen wegen Markierungsarbeiten bis morgen 6 Uhr gesperrt. Eine Umleitung ist eingerichtet. Die A7 Ulm-Würzburg ist zwischen Ellwangen und Dinkelsbühl-Fichtenau wegen Wartungsarbeiten in beiden Richtungen bis 5.30 Uhr gesperrt. Die A23 Heide Richtung Hamburg ist zwischen Heide West und Heide Süd wegen Überflutungsschäden gesperrt. Die A24 Hamburg Richtung Berlin ist zwischen Hamburg-Horn und Jenfeld wegen Bauarbeiten bis Freitag 20 Uhr gesperrt. Auch dort gibt es eine Umleitung. Die A33 Brilon Richtung Bielefeld ist zwischen Schloss Neuhaus und Paderborn-Sendelager wegen Bergungsarbeiten bis ca. 1.30 Uhr noch gesperrt. Die A48 Koblenz Richtung Dreieck Vulkaneifel ist zwischen Laubach und Ulmen wegen eines defekten Lkw gesperrt. Dann die A52 Essen Richtung Düsseldorf, die ist zwischen Tiefenbroich und Ratingen wegen Bauarbeiten bis 5 Uhr gesperrt. Die A113 Neukölln-Schönefeld ist zwischen Spätstraße und Schönefeld Nord in beiden Richtungen wegen Wartungsarbeiten bis 5 Uhr gesperrt. Und die letzte Meldung, die A31 Oberhausen Richtung Gronau, die ist zwischen Schermbeck und Lemberg wegen eines Polizeieinsatzes gesperrt.
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4: kommt vom Norddeutschen Rundfunk aus Hamburg. Wir haben inzwischen Mittwoch, den 14. Oktober, im Studio für Sie, Carsten Fick. Schön, dass Sie dabei sind. Und wir starten in den neuen Tag mit einem interessanten Zitat. Er möchte nicht Liebling der Nation werden. Das sagte der Bundeskanzler heute beim Arbeitgebertag. Besteht wahrscheinlich auch nicht unbedingt die Gefahr. Er habe die Absicht, dieses Land so auf Kurs zu bringen, dass wir vor allen Dingen für die junge Generation wieder eine vernünftige Perspektive bieten, so Friedrich Merz weiter. Der Arbeitgebertag wird von der Bundesvereinigung der Deutschen Arbeitgeberverbände, BDA, organisiert und gilt als die wichtigste wirtschafts- und sozialpolitische Netzwerkveranstaltung. Arbeitgeberpräsident Dulger forderte erneut rasche Reformen und hat Merz auch einen 20-Punkte-Plan überreicht. Martin Polanski berichtet.
5: Der Kanzler und die Reformen. Friedrich Merz ist angetreten, um die Bremsen der Wirtschaft zu lösen, die Sozialsysteme fit zu machen für die Zukunft. Ziemlich angeschlagen besucht Merz den Deutschen Arbeitgebertag. Zum einen ist er erkältet, zum anderen ist 1,5 Jahre nach dem Start der schwarz-roten Koalition klar, die deutsche Wirtschaft hat erwartet, dass mehr auf die Spur kommt. Arbeitgeberpräsident Rainer Dulger.
6: Wir wissen längst, wohin es gehen muss. Der Zeitplan ist eng getaktet. Aber der Zug fährt einfach nicht los.
5: Dulger attestiert Kanzler Merz, dass er nicht zu den Bremsern gehöre. Voranzukommen sei nun die Aufgabe für alle führenden Koalitionspolitiker.
6: Ich wünsche Ihrer Regierung Erfolg. Ich halte es für entscheidend, dass eine Regierung der demokratischen Mitte zeigt, wir erkennen die Herausforderungen und wir können sie auch wirksam lösen. Wir können Entscheidungen treffen, selbst wenn sie Widerstand hervorrufen. Das stärkt nicht nur unsere Wirtschaft, Herr Bundeskanzler, das stärkt am Ende auch das Vertrauen in unsere Demokratie.
5: Merz wird durchaus freundlich empfangen von den versammelten Wirtschaftsvertretern im Kongresszentrum am Berliner Alexanderplatz, Firmenchefs und Verbandsvertreter. Und das, obwohl eine Umfrage des Arbeitgeberverbandes BDA zu dem Ergebnis kommt, dass 89% der Unternehmenslenker der Bundesregierung eine schlechte Arbeit attestieren. Merz weiß um die vielen miesen Umfragewerte.
7: Ich habe nicht die Absicht, der Liebling der Nation zu werden, sondern ich habe die Absicht, dieses Land so auf Kurs zu bringen, dass wir vor allen Dingen für die junge Generation wieder eine vernünftige Perspektive eröffnen. Das ist mein
5: Und Merz nennt einen Zeitplan für die Rentenreform. Bis Ende des Jahres wünscht er sich einen Kabinettsbeschluss, damit die Reform im 1. Quartal des kommenden Jahres vom Bundestag verabschiedet werden kann. Trotz der 10 Debatten innerhalb der Koalition, vor allem um die Abschaffung der sogenannten Rente mit 63. Merz' Erwartung an den neuen Arbeitsminister Alexander Schweizer von der SPD.
7: Arbeit im Ministerium. Und zwar so schnell und so zügig, dass wir die Gesetzentwürfe, die wir verabredet haben, die zum Teil auch schon im Entwurf da sind, so schnell wie möglich ins Kabinett bekommen.
5: Immerhin auf einen Lichtblick kann Merz verweisen. Die deutsche Wirtschaft wird in diesem Jahr stärker wachsen als bislang erwartet. Der Internationale Währungsfonds rechnet mit 1,3%. CDU-Wirtschaftsministerin Katharina Reiche warnt auf dem Arbeitgebertag aber davor, das schon als Entwarnung zu sehen. Vielmehr brauche es eine permanente Anstrengung, um Deutschland wettbewerbsfähiger zu machen. Eine Einschätzung, die auch viele Besucher des Arbeitgebertages teilen.
8: Wir haben in vielen Fällen einen Handlungsbedarf und da ist jetzt sozusagen die Politik auch gefordert, da jetzt tatsächlich voranzugehen.
9: Ich glaube, das ist dringend nötig und ich glaube, wir haben auch nicht mehr so viel Zeit dafür.
5: Die Arbeitgeber machen Druck. Aber Kanzler Merz dürfte dieses Signal nicht überrascht haben.
4: Martin Polanski berichtete vom Deutschen Arbeitgebertag. Und wir wollen das Thema noch etwas vertiefen mit einem gesamten Blick auf die deutsche Wirtschaft und somit auch auf die Arbeitgeber. Jesse Wellmer hat in den ARD-Tagesthemen mit dem Arbeitsmarktforscher Enzo Weber darüber gesprochen und ihn zuerst gefragt, wo er gerade positive Entwicklungen in der deutschen Wirtschaft sieht.
10: Ja, es gibt auch gerade mittlerweile schon durchaus einige positive Entwicklungen. Also in der Rüstungsindustrie sehen wir eine. Gut, über Rüstung kann man diskutieren, aber man sieht da sehr gut, was passiert, wenn es irgendwo Perspektive gibt. Und die gibt es im großen Rest der Industrie noch nicht so. Es könnte aber deutlich mehr gehen. Außerdem steigt zum Beispiel auch der Einsatz von KI. Also da ist Deutschland gar nicht hinten dran, sondern eigentlich relativ vorne mit dabei. Und nach mehreren Stagnationsjahren wird jetzt auch wieder richtig gegründet in Deutschland. Das heißt, es ist tatsächlich nicht alles schlecht, was motzt.
11: Und aus Sicht des Arbeitsmarktforschers, was könnte die Bundesregierung denn tun, um solche positiven Entwicklungen stärker zu unterstützen?
10: Nun, was wir sehen ist, wir haben eigentlich die Potenziale, um auch in dieser Wirtschaftstransformation erfolgreich zu sein. Also ganz viel, was da entstehen könnte im Bereich von erneuerbaren Energien, von Verkehrstechnologie, von Datenverarbeitungstechnik, Robotik plus KI und vielem anderen mehr, das läuft auf Grundqualifikationen hinaus, in denen wir in Deutschland eigentlich stark aufgestellt sind. Aber wir haben zu wenig Bewegung im Arbeitsmarkt. Also wir haben Transformation, da müsste richtig was gehen. Aber die Bewegung ist richtig runtergegangen bei den Jobwechseln. Also die richtig guten Fachkräfte, die wir in Deutschland ja haben, die müssen in die aufstrebenden Bereiche rein. Und dafür muss man Politik machen. Zum Beispiel sagen, wer jetzt mit Abfindung den Job verlässt, der kann diese Abfindung steuerlich absetzen, wenn er in den nächsten Job reingeht als Unterstützung. Also oder Jobwechsel auf Probe bekommen wir jetzt. Und wir müssen Pakete schnüren mit einer guten Beratung, mit einer Vermittlung, mit einer gezielten Qualifizierung in neue Anwendungen rein. Also diese Bewegung, die ist ganz entscheidend, denn wir sehen, in denselben Berufen, wo die Arbeitslosigkeit auf der einen Seite steigt, sind die Leute auf der anderen Seite knapp. Und das kann man besser machen.
11: Und Herr Weber, welche Rolle spielt dabei die Flexibilisierung der Arbeitszeitmodelle?
10: Also bei der Flexibilität und Bewegung über verschiedene Jobs hinweg, da ist Arbeitszeit jetzt nicht der Kernpunkt. Aber grundsätzlich über die ganze Wirtschaft kann man natürlich diskutieren, dass man Arbeitszeit flexibler haben möchte, weil es ja oft Beschäftigte auch haben möchten, weil Betriebe diese Anforderungen haben. Aber wir wissen auch, wenn man an einzelnen Tagen länger arbeitet oder sehr lange arbeitet, dann nehmen eben auch die Gesundheitsrisiken zu und die Unfallrisiken. Das heißt, da braucht man einen guten Ausgleich. Eine Möglichkeit wäre zum Beispiel, man kann täglich länger arbeiten, aber dann muss man zwischen Arbeitgeber, Arbeitnehmer darüber Vereinbarungen treffen. Wie ist die Verantwortung? Wie sind Rechte und Pflichten? Wie werden die Arbeitszeiten gesetzt? Und die Tarifpartner, die können diese Vereinbarungen dann mit Vorrecht treffen. Und dann müssen sich alle anderen daran orientieren, aber jeder darf es nutzen.
11: Bundeskanzler Merz hat Reformtempo vom neuen Arbeitsminister Alexander Schweizer gefordert. Wie zuversichtlich sind Sie denn, wenn Sie wissen, dass eben dieser neue Arbeitsminister die Abschaffung der abschlagsfreien Rente nach 45 Beitragsjahren selbst mit Übergangsfristen ablehnt?
10: Also gerade bei Älteren, da liegt auch wirklich noch ein Riesenpotenzial im Arbeitsmarkt. Und da geht es aber auch in die richtige Richtung. Also im Jahr 2000 waren 60- bis 64-Jährige noch zu 10% sozialversicherungspflichtig beschäftigt. Heute sind es schon über 50%, also echt eine enorme Entwicklung. Aber die anderen 50, die kann man sich natürlich auch noch holen. Und es besteht aber offensichtlich auch der starke Wunsch, eine sehr lange Lebensarbeitszeit dann auch in der Rente besonders anzuerkennen. Und beides kann man gleichzeitig haben, nämlich dann, wenn wir sagen, wir sprechen diese Anerkennung nicht mehr aus, indem wir eine abschlagsfreie Frührente geben. Und diese Abschlagsfreiheit gibt es aber nur, wenn man wirklich dann auch in Rente geht. Sondern wir sagen, wir geben stattdessen einen Sonderzuschlag. Und den kann man aber auch bekommen, wenn man noch länger bleibt. Dann verlieren wir nämlich keine Arbeitskräfte mehr. Wir gewinnen Wertschöpfung, wir gewinnen Steuer- und Beitragseinnahmen und können trotzdem Leistung anerkennen. Also es gibt sehr wohl Möglichkeiten, das Ganze auch zu lösen.
11: Ist die Frage, ob die Koalition das und alle Teile der Koalition das ähnlich sehen. Die Bundesregierung kündigt ja jetzt schon sehr lange Reformen an, hat es dann aber doch sehr schwer, die zu definieren, zu benennen und auch zu verabschieden. Was könnte den Knoten platzen lassen jetzt, wenn Sie gerade so zuversichtlich sind?
10: Ich glaube, mittlerweile steht einiges doch auf dem Reformprogramm, was wirklich weiterführen kann. Also gerade was die Bewegung im Arbeitsmarkt angeht, Abfindungsabschreibung und Ähnliches, wofür wir uns auch stark gemacht haben, das ist beschlossene Sache, das muss jetzt umgesetzt werden. Außerdem geht es zum Beispiel auch um die Sozialstaatsreform, wo wirklich die Sozialstaatskommission auch nach unseren Konzepten Gutes auf den Tisch gelegt hat. Das ist keine einfache Materie, kann aber dafür sorgen, dass wirklich Arbeitsplätze im Bereich von einigen Hunderttausend entstehen, dadurch, dass man bessere Anreize schafft, eine bessere Transparenz, eine durchgängige Betreuung auch von Arbeitssuchenden. Also es ist einiges auf dem Tisch, auch bei der Rente ist einiges auf dem Tisch. Da hat man wirklich Futter, das kann man erstmal umsetzen und deswegen bin ich eigentlich zuversichtlich, da geht noch einiges.
4: Sagt Enzo Weber, Wirtschaftswissenschaftler am Institut für Arbeitsmarkt und Berufsforschung in Nürnberg in den ARD-Tagesthemen. 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Die Meldung kam am Abend vor einigen Stunden. Papst Leo XIV. Leidet an Lungenkrebs. Dem 71-Jährigen sei bei einer Operation ein Teil des rechten Lungenflügels entfernt worden. Das teilte der Vatikan mit. Fragen wir nach bei Anna Giordano, live zugeschaltet in Rom. Frau Giordano, was hat der Vatikan darüber hinaus noch mitgeteilt? Frau Giordano? Ich höre Sie nicht. Hallo? Da ist uns die Leitung leider kurz abhanden gekommen. Ja, da ist sie jetzt wieder, Frau Giordano.
12: Die Leitung war weg.
4: Da war die Leitung weg. Ich fragte gerade, was hat der Vatikan noch darüber hinaus bekannt gegeben?
12: Ja, also die OP sei auf jeden Fall sehr gut gelaufen, alles nach Plan. Es ist eben aber dabei, also dieser Lungenknoten, von dem ja vorher schon die Rede war, der wurde tatsächlich identifiziert als ein Lungenadenokarzinom, so heißt das in der Medizin. Und das ist eben ein bösartiger Tumor, beziehungsweise rein medizinisch gesehen auch Lungenkrebs. Allerdings ist eben deshalb auch ein größeres Stück der Lunge entfernt worden, weil die Ärzte jetzt sozusagen die Hoffnung haben, dass damit dann auch wirklich alles weg ist, raus aus dem Körper. Das muss jetzt natürlich noch nachträglich untersucht werden, aber es gibt wohl die Hoffnung, dass es damit sozusagen dann auch wirklich vorbei ist.
4: Wie sehr nehmen die Menschen in Rom teil am Krankenhausaufenthalt des Papstes?
12: Ja, da wird immer groß Anteil genommen. Also auch heute, als der Papst ins Krankenhaus ja eingeliefert wurde, kann man eigentlich nicht sagen, denn er ist selber gegangen und war guter Dinge. Und da haben ihn dann wieder Menschen, Massen schon fast begrüßt. Die haben sich da alle vor dem Krankenhaus aufgestellt. Und auch während der OP gab es immer noch relativ viele Menschen, die dann in der Krankenhauskapelle ununterbrochen den Rosenkranz gebetet haben, um dem Papst sozusagen alles Gute zu wünschen. Ja, also es wird immer viel Anteil genommen, auch an den Journalisten merkt man das, die alle damit beschäftigt sind und sehr viel über den Papst berichten. Also ist auf jeden Fall immer hier ein sehr wichtiges Thema, die Papstgesundheit.
4: Der Papst hat ja selbst am Sonntag über einen Knoten in seiner Lunge öffentlich informiert. Wie ungewöhnlich ist das?
12: Ja, mittlerweile eigentlich gar nicht mehr so ungewöhnlich. Also bis, so kann man sagen, in die 70er Jahre rein wurde tatsächlich immer ein sehr großes Geheimnis gemacht um die Gesundheit des Papstes. Und da wurde auch nie drüber gesprochen, ob ein Papst krank war oder was er hatte. Aber Papst Johannes Paul II. War es tatsächlich, der dann so in den 80er Jahren angefangen hat, selbst öffentlich über seinen Gesundheitszustand zu sprechen. Und der hat es auch schon so ähnlich gemacht wie dann auch jetzt Papst Franziskus oder jetzt eben Papst Leo, dass er zum Beispiel am Sonntag beim Angelusgebet, so hat es der Papst Leo jetzt auch gemacht, jetzt am Sonntag, vor den Menschen, die auf dem Petersplatz versammelt sind, gesagt hat, ja, ich habe übrigens das und das gesundheitliche Problem. Und in diesem Fall jetzt am Sonntag war es eben der Knoten in der Lunge, über den Papst Leo öffentlich gesprochen hat.
4: Der aktuelle Papst, Papst Leo, ist ja mit 71 Jahren noch ein recht junger Papst, sportlich aktiv. Was macht er alles, um fit zu bleiben?
12: Ja, also man hört natürlich immer wieder davon, dass er Tennis spielt und auch in dieser Sommerresidenz der Päpste in Castel Gandolfo, etwas außerhalb von Rom, da fährt er ja immer so einmal die Woche etwa hin, dass er da einen Pool haben soll, wo er schwimmt und eben auch einen Tennisplatz, wo er trainieren kann. Und in seiner Papstwohnung im Vatikan soll es auch ein Fitnessstudio geben. Also er gilt eigentlich als sehr sportlicher Papst und übrigens auch, obwohl er schon in Anführungsstrichen 71 ist, als recht junger Papst, denn so viele Päpste in so einem jungen Alter hat es in letzter Zeit gar nicht gegeben.
4: Der Papst leidet an Lungenkrebs, soweit Anna Giordano live aus Rom für die ARD Infonacht. Wir wünschen dem Papst natürlich gute Besserung.

0: Die Zeit 0.19 Uhr.
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0: Dass Lehrerinnen und Lehrer auch mal zum Rohrstock greifen, wenn die Schüler nicht spuren, das ist in Deutschland seit 50 Jahren verboten, also Gewalt bei der Erziehung. Im Nachbarland Dänemark soll diese Regelung nun gelockert werden. Da geht es nicht um Zuschlagen oder Zupacken. In Ausnahmefällen, in denen Kinder oder Jugendliche sich im Schulalltag aggressiv oder störend verhalten, sollte es Lehrpersonen unter anderem ermöglicht werden, die Schüler am Arm festzuhalten und aus der Situation zu führen. Außerdem dürfen sie ihnen dann das Handy gegen ihren Willen wegnehmen, wenn sie damit den Unterricht unablässig stören. Das wird in Mitteldeutschland übrigens kritisch gesehen. Juliane Neubauer vom MDR erklärt mal genau warum.
2: Katrin Fitztun, Landesvorsitzende der Gewerkschaft Erziehung und Wissenschaft Thüringen, empfindet Unbehagen bei den Nachrichten aus dem Nachbarland Dänemark. Dort soll Lehrkräften in den Schulen mehr körperliches Eingreifen bei Konflikten mit Schülerinnen und Schülern rechtlich ermöglicht werden. Kinder könnten beispielsweise am Arm festgehalten und aus einem Raum rausgezerrt werden. Fitztun bezieht Stellung.
3: Ich finde es nicht angemessen, wenn ein Kind, das den Unterricht stört, dann auch vielleicht auf gewaltvolle Weise in einen anderen Raum verbracht wird, gegen seinen Willen. Das ist kein gutes Signal, das in Schule ausgesendet wird.
2: Auch in Deutschland, so zeigen es unter anderem die Polizeistatistiken, nimmt die polizeilich gemeldete Gewalt an Schulen zu. Besonders von Schülern gegen Schüler. 2024 gab es 20% mehr gemeldete Vorfälle als 2 Jahre zuvor. Eine Art körperliche Züchtigung in die Klassenzimmer zurückkehren zu lassen, das würde den Kern des Problems aber nicht bekämpfen. Davon ist Stefan Osten, Sprecher des Bundesverbandes Kinder- und Jugendpsychotherapie, überzeugt. Konkret zum Festhalten am Arm reflektiert er:
4: Festhalten ist immer eine Bedrohung. Ja, es ist keine Fürsorge. Also ein erregtes Kind oder ein erregter Jugendlicher, der dann auch noch von der Lehrkraft festgehalten wird, neigt vermutlich eher nochmal zu einer Eskalation.
2: Osten wiederholt, was Fachpersonen aus dem pädagogischen und schulischen Bereich immer wieder betonen. Wer Gewalt an Schulen effektiv begegnen will, braucht dauerhaft ein Team aus Schulpsychologen, Schulsozialarbeitern und einer Deeskalationsstrategie. Lehrkräfte sollten hier nicht die Verantwortung übernehmen müssen.
4: Ich glaube, wenn man das sich so anschaut, könnte da durchaus ein Rollenwechsel stattfinden. Also von einem Gegenüber in der Schule zu einer Vollzugsinstanz letztlich. Aber eben auch ein potenzieller Wegfall der Lehrkraft als Vertrauensperson.
2: Das könnte irreparable Folgen für das gesamte Schulklima haben, glaubt Osten. Grundsätzlich sei Gewalt von Lehrkräften gegenüber Schülerinnen und Schülern rechtlich ausgeschlossen, betont Elmar Emich, Pressesprecher des Bildungsministeriums in Sachsen-Anhalt.
5: Das ist auch schulgesetzlich verankert. In Sachsen-Anhalt im § 44 Absatz 2, die Würde der Schülerin oder des Schülers darf durch Ordnungsmaßnahmen nicht verletzt werden, heißt es dort. Das betrifft natürlich auch Gewalt. Ausnahmen bilden Dinge wie Notwehr und Nothilfe.
2: Katrin Fitztun von der GEW Thüringen ist es wichtig, noch zu betonen:
3: Kinder in Deutschland haben das Recht auf gewaltfreie Erziehung. Das gilt nicht nur für Eltern, sondern das gilt auch explizit für Lehrkräfte. Und insofern sind die vorgeschlagenen Maßnahmen aus Dänemark aus meiner Sicht zu weitgehend. Kinder müssen lernen, gewaltfrei Konflikte zu lösen. Insofern sind Lehrkräfte dort auch Vorbild.
2: Vorbilder, die gegebenenfalls auch eine Alternative zur Streitkultur in der eigenen Familie anbieten können.
0: Juliane Neubauer berichtete, 0.23 Uhr gleich. Der UN-Menschenrechtsrat ist ein Gremium, das zum Schutz der Menschenrechte eingesetzt worden ist. Vor 20 Jahren löste damals die Menschenrechtskommission ab. Es hat 47 Mitglieder, die von der Generalversammlung für 3 Jahre gewählt werden. Die Plätze sind genau verteilt nach Kontinenten. Für Westeuropa stehen 6 zur Verfügung. Und jetzt kommen wir zur spannenden Frage. Nachdem es kürzlich mit dem UN-Sicherheitsrat ja schon nicht geklappt hat, mit einer deutschen Vertretung, hat es denn diesmal beim Menschenrechtsrat geklappt? Das hat meine Kollegin Birgit Langhammer unseren New York-Korrespondenten Arndt Henze gefragt.
6: Man sah einige sehr erleichterte Gesichter auf der Deutschen Bank in der Generalversammlung. Man hat ein bisschen gezittert, wie viel es werden würden. Am Ende waren es 163 Stimmen von 181 abgegeben. Das ist genau das gleiche Ergebnis wie bei der letzten Bewerbung vor 4 Jahren. Das ist ein gutes, kein herausragendes Ergebnis.
7: Die Chancen für Deutschland standen ja deutlich besser jetzt für dieses Gremium als im Juni. Warum ist eigentlich ein Sitz im Menschenrechtsrat so wichtig?
6: Es ist einer der Gremien, die gerade für ein Kernanliegen der Vereinten Nationen stehen, nämlich die Verteidigung der Menschenrechte. Und es ist ein Gremium, was immer wieder unter der Kritik steht, dass es nach doppelten Standards arbeitet. In dem Gremium werden eben turnusmäßig alle Länder mal reingewählt oder ganz selten mal nicht gewählt. Und das sind dann Länder, die teilweise auch selber für schwere Menschenrechtsverletzungen verantwortlich gemacht werden und natürlich versuchen, Resolutionen, Verurteilungen gegen das eigene Land zu verhindern. Deutschland tritt an mit dem Anspruch, sich wirklich als Verteidiger der elementaren Menschenrechte einzusetzen. Und Johann Wadephul, der Außenminister, hat nach der Abstimmung auch gesagt, das werde man jetzt sehr selbstbewusst machen. Man wolle dieses Gremium stärken, auch ein Stück weit dadurch aus der Kritik nehmen, dass man die Glaubwürdigkeit stärkt.
7: Es sind noch 14 weitere neue gewählt worden. Wer ist denn alles noch mit dabei?
6: Ja, das sind ja die Töpfe der verschiedenen Kontinente. Das sind jetzt zum Beispiel aus Afrika, Burundi, Ghana, Nigeria und Sambia, die übrigens mehr Stimmen gekriegt haben als Deutschland. Es ist Brasilien dabei und aus der westeuropäischen Gruppe noch Irland.
7: Deutschland hatte sich ja gemeinsam mit Irland beworben. Das kann geholfen haben, dass es genauso viele Kandidaten ungefähr wie Bewerbungen gab. Also da war vielleicht das Hauen und Stechen auch nicht so groß. Was sagt denn jetzt eigentlich so ein Wahlergebnis aus? Muss man darüber auch noch länger nachdenken oder ist Wahl Wahl?
6: Naja, man hat ja vorher ein paar Befürchtungen gehabt. Eine Befürchtung zum Beispiel, dass ein Block um Russland herum Deutschland für die Unterstützung der Ukraine abstrafen würde. Oder Deutschland gilt als einer der wenigen Staaten noch, die sich wirklich sehr deutlich und klar auch an die Seite Israels stellen. Da steht zum Beispiel Irland auf der ganz anderen Seite. Das wäre zum Beispiel ein Hinweis gewesen, wenn Irland deutlich mehr Stimmen als Deutschland bekommen hätte, dass da auch die Unterstützung Israels jetzt von anderen Staaten abgestraft worden wäre. Ist nicht so gekommen. Auch Irland hat nur 2 Stimmen mehr bekommen. Also Sorgen, die man da vorher hatte, dass hier jetzt auch die Polarisierung, die wir in der Welt erleben, sich auch bei solchen Abstimmungen widerspiegelt, haben sich im Ergebnis jedenfalls nicht abgebildet. Und das ist ja innerhalb dieser sehr komplexen UN-Welt, ist das schon ein Zeichen, dass es noch einen Versuch gibt, so einen Rest von Gemeinsamkeiten zu wahren, auch über deutliche Grenzen hinweg.
7: Jetzt haben Sie gerade schon Außenminister Wadephul zitiert. Vielleicht noch mal etwas konkreter. Was sind denn jetzt die Aufgaben, die auch für Deutschland jetzt in den kommenden 3 Jahren anstehen?
6: Also das Ziel der Stärkung und die Stärkung der Glaubwürdigkeit des UN-Menschenrechtsrats, das steht ganz oben. Das heißt, wirklich dafür zu sorgen, dass es diese Doppelstandards, die man immer wieder sieht, dass bestimmte Länder nie für ihre Menschenrechtsverletzungen auf die Tagesordnung gesetzt werden oder gar verurteilt werden und andere, wie zum Beispiel Israel, eigentlich in jeder Sitzung mit irgendeiner Resolution dann nochmal kritisiert und verurteilt werden, dass man diese Doppelstandards sich vornimmt und versucht abzubauen. Aber der UN-Menschenrechtsrat kann eben auch Untersuchungen in Ländern beauftragen und Länderberichte erstellen. Und das ist das Instrument, wo man dann wirklich auch allein durch die Art und Weise, wie die Untersuchungen laufen, Menschenrechtsaktivisten, Menschenrechtsgruppen, Menschen, die sich für Rechte von Kindern, für Rechtsstaatlichkeit, für Medienfreiheit einsetzen, denen Rückendeckung geben kann, Stärkung geben kann. Und da will sich Deutschland engagieren.
0: Soweit Arndt Henze aus New York. Deutschland wurde also in den UN-Menschenrechtsrat gewählt. 0:27 Uhr.
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8: Mit Nele Hüpper und den Bayern, die sich wieder ein sehr frühes Gegentor gefangen haben. Zwar nicht wie in der Bundesliga schon nach rekordschnellen 8,4 Sekunden, sondern erst nach 71. Aber ähnlich wie in der Bundesliga kamen die Bayern auch in der Champions League nicht über ein Unentschieden hinaus. Bei Viking Stavanger in Norwegen stand am Ende ein 3:3 auf der Anzeigetafel, wie André Siems berichtet.
9: Die Bayern sind böse auf dem Kunstrasen in Norwegen aufgekracht. Die erste Halbzeit war aus Sicht der Mannschaft von Vincent Kompany komplett zum Vergessen. Schon in der 2. Minute ging Stavanger nach einer Ecke in Führung. Eine gute halbe Stunde später kam mit der 2. Chance das 2. Tor für Viking. Erst in der 2. Halbzeit und einem Dreierwechsel der Bayern wurde es besser. Die Münchner drehten das Spiel durch 2 Treffer von Harry Kane und einem Tor von Luis Diaz. Dann sah eine Viertelstunde vor dem Ende Michael Olise gelb-rot nach einem Foul und einer Unsportlichkeit, als er den Ball einem Gegenspieler ins Gesicht warf. Die Partie kippte daraufhin erneut und in der Nachspielzeit machte Stavanger doch noch den 3:3-Ausgleich nach einer Fehlerkette der Bayern.
8: Im 2. Spiel mit deutscher Beteiligung setzte sich RB Leipzig knapp gegen die PSV Eindhoven durch, gewann 1:0 und holte am 2. Gruppenspieltag so den ersten Sieg. Nach der Qualifikation für die kommende Weltmeisterschaft haben die DFB-Frauen diese WM-Saison erfolgreich mit 2 Testspielsiegen eingeläutet. Nach dem Erfolg gegen Australien gab es auch gegen Asienmeister Japan einen Sieg, 2:1. Und das nach eigenem Rückstand. Für Torschützin Linda Dallmann war diese Partie auch wegen der Spielweise der Japanerinnen wichtig.
10: Ja, ist natürlich was ganz anderes vom Spielstil. Sehr schwer zu verteidigen, aber da muss man auch mal aushalten, dass sie den Ball haben, sich kombinieren wollen. Und wir müssen einfach im richtigen Moment zupacken. Und es ist unheimlich wichtig, solche Testspiele auch zu haben.
8: In der European League hat der Handball-Bundesligist aus Flensburg dem rumänischen Vertreter Buzău keine Chance gelassen, gewann am Ende mit 36:27. Rudi Dautwitz.
11: Flensburg erwischte einen ganz schlechten Start, lief nach nur 2,5 Minuten einem 0:3 Rückstand hinterher. Auf die erste Führung mussten die 3500 SG-Fans eine Viertelstunde warten. Doch aus dem 8:7 wurde nach 20 Minuten ein 11:11. Fortan aber steigerten sich die Flensburger kontinuierlich. 17:14 lautete der Pausenstand. Nach 40 Minuten hatte sich die SG auf 25:16 abgesetzt und gewann am Ende mit 36:27. Bester Torschütze war Kent Robin Tönnesen mit 8 Treffern, doch am lautesten gefeiert wurde Luca Witzke. Der Nationalspieler feierte nach einer 11-monatigen Verletzungspause sein Comeback und steuerte zum Flensburger Sieg 2 Treffer bei.
8: Auch der VfL Gummersbach gewann an diesem dritten Spieltag in der European League gegen HC Pelister 08 aus Nordmazedonien, stand am Ende ein deutlicher 38:28 Sieg auf der Anzeigetafel. Der Bergische HC verlor die Partie bei Sesvete in Kroatien mit 31:37. Heute starten die Bahnrad-Weltmeisterschaften in Shanghai. Welche Chancen die deutschen Sportlerinnen und Sportler haben, das erzählt Holger Gerska.
12: Ja, die deutsche Mannschaft will vor allem den Abwärtstrend der beiden vergangenen Jahre stoppen. Zuletzt waren sie vor 3 Jahren in Glasgow bei einer WM so richtig erfolgreich. Voriges Jahr reichte es nur zu 2 Medaillen, eine davon eine Goldmedaille von Moritz Augenstein, allerdings in einer nicht-olympischen Disziplin. Und die Silbermedaille, die holte der Bahnrad-Vierer der Frauen, der wird auch diesmal die Medaillenbank schlechthin sein, zumal das Team in den Testrennen offensichtlich sehr, sehr schnell unterwegs war. Gespannt sein darf man auf Lea Friedrich, sie ist schon 8-mal Weltmeisterin geworden. Voriges Jahr allerdings blieb sie bei der WM in Chile auch medaillenlos. Sie hat allerdings in den Testrennen jetzt sehr, sehr schnelle Zeiten hingelegt, sagt, sie sei genauso schnell wie bei den Olympischen Spielen in Paris. Da hat sie Silber gewonnen. Deshalb kann man, glaube ich, so mit verhaltenem Optimismus in diese WM-Tage starten.
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0: Und soweit Nele Hüpper mit dem Sport.
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13: Um 0.31 Uhr mit Ronald Lessig. Bei der Operation von Papst Leo XIV. Ist Lungenkrebs festgestellt worden. Das haben die Ärzte des Gemelli-Klinikums nach dem operativen Eingriff am Abend bestätigt. Aus Rom, Anna Giordano.
14: Zunächst hieß es aus dem Vatikan, die Operation sei erfolgreich und nach Plan verlaufen. Die histologische Untersuchung habe ergeben, dass es sich bei dem Lungenknoten um einen bösartigen Tumor handelt. Nach Vatikaninformationen war dies von den Ärzten schon vermutet worden. Um den Tumor vollständig zu entfernen, wurde der gesamte untere Lappen der rechten Lunge entfernt. Das ist ein Standardvorgehen bei dieser Art von Befund und bedeutet den dauerhaften Verlust von 20-25% des Lungenvolumens. Papst Leo XIV. Soll sich von der Operation nun eine knappe Woche lang erholen.
13: Union und SPD haben sich nach Medienangaben auf die Einführung einer Zuckersteuer geeinigt. Wie das Bundesfinanzministerium mitteilte, wird sich heute das Kabinett damit beschäftigen. Aus der Nachrichtenredaktion Lisa Kupper.
15: Der Kompromiss sieht demnach eine 2-stufige Steuer auf Erfrischungsgetränke vor. Es geht um 5 oder 8 Gramm Zucker pro 100 Milliliter. Die Abgabe betrifft vor allem große Hersteller. Die Steuer soll nicht für Getränke mit Süßungsmitteln sowie reine Frucht- und Obstsäfte gelten und ab Juli nächsten Jahres kommen. Sie soll nicht nur Steuereinnahmen, sondern die Verbraucher auch zu gesünderer Ernährung bringen.
13: Einen Tag nach dem Rücktritt von Bundesarbeitsministerin Baas ist Alexander Schweitzer zu ihrem Nachfolger ernannt worden. Bundespräsident Steinmeier überreichte dem SPD-Politiker aus Rheinland-Pfalz am Nachmittag die Ernennungsurkunde. Heute legt Schweitzer dann im Bundestag seinen Amtseid ab. Schon vor seiner Ernennung sicherte er zu, alles daran zu setzen, die geplante Rentenreform zügig auf den Weg zu bringen. Er wolle sich dabei aber nicht unter Druck setzen lassen. Es gebe inhaltlich offene Fragen. In Berlin haben Grüne und SPD die Sondierungsgespräche mit der Linkspartei über die Bildung einer gemeinsamen Regierung unterbrochen. Grund ist ein Beschluss der Linksfraktion bei ihrer konstituierenden Sitzung. Alle linken Abgeordneten hatten sich darin zum Existenzrecht Israels bekannt. Als Grundlage dieser Erklärung werden ausdrücklich linke Parteitagsbeschlüsse genannt, nicht aber ein gemeinsames Papier zum Antisemitismus von Linken, Grünen und SPD aus der vergangenen Woche. Die Spitzenkandidaten von Grünen und SPD Graf und Krach erklärten, man müsse jetzt bewerten, ob die Vereinbarung von vergangener Woche noch gelte. Das Wetter in Deutschland. Überwiegend trocken, vereinzelt Schauer bei 14 bis 4 Grad. Tagsüber meist trocken, gebietsweise einige Schauer bei 13 Grad im Erzgebirge und 22 Grad am Hochrhein. Am Donnerstag freundlich, im Süden länger neblig trüb, 15 bis 23 Grad und am Freitag nach Auflösung von Nebelfeldern viel Sonne, ebenfalls bis 23 Grad. Das waren die Nachrichten.
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0: Um 0.34 Uhr mit den aktuellen Behinderungen. Die A7 Ulm-Würzburg ist zwischen Ellwangen und Dinkelsbühl-Fichtenau wegen Wartungsarbeiten in beiden Richtungen bis 5.30 Uhr gesperrt. Die A31 Oberhausen Richtung Gronau ist zwischen Schermbeck und Lemberg wegen eines Polizeieinsatzes gesperrt. Die A33 Brilon Richtung Bielefeld ist zwischen Schloss Neuhaus und Paderborn-Sendelager wegen Bergungsarbeiten bis ca. 1.30 Uhr noch gesperrt. Dann die A48 Koblenz Richtung Dreieck Vulkaneifel. Die A48 ist dort zwischen Laubach und Ulmen wegen eines defekten LKW bis ca. 3 Uhr gesperrt. Und letzte Meldung, die A113 Neukölln-Schönefeld. Die ist zwischen Spätstraße und Schönefeld Nord in beiden Richtungen wegen Wartungsarbeiten bis 5 Uhr gesperrt. Und jetzt kommt noch eine aktuelle Gefahrenmeldung rein. Achtung auf der A31 Lea Emden zwischen Feenhusen und Nermoor. Dort werden Gegenstände auf die Fahrbahn geworfen.
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0: Mit Carsten Fick im Studio. Wichtiges Thema jetzt, sexualisierte Gewalt gegen Kinder und Jugendliche. Das bleibt in Deutschland offensichtlich ein Massenphänomen. Die unabhängige Bundesbeauftragte Kerstin Klaus und die Aufarbeitungskommission des Bundes sehen große Lücken beim Schutz und bei den Hilfen für Betroffene. Sie fordern neue Gesetze, mehr Aufarbeitung und eine dauerhafte Unterstützung für Betroffene. Hauptstadtkorrespondent Dietrich Karl-Maurer berichtet.
16: In der Schule, nachmittags beim Schwimmkurs oder bei der Nachhilfe, abends beim Spielen auf dem Tablet. Sexualisierte Gewalt kann Kindern überall begegnen. Kerstin Klaus, die Bundesbeauftragte gegen sexuellen Missbrauch, warnt.
17: Noch nie war das Risiko für Kinder und Jugendliche, sexualisierte Gewalt zu erleben, so hoch wie heute.
16: Mit dieser Warnung hat Kerstin Klaus nun ihren ersten Bericht an Bundestag, Bundesrat und Bundesregierung vorgestellt. Sie sagt, rund 10 Millionen Menschen in Deutschland haben sexuelle Gewalt in Kindheit oder Jugend erlebt. Besonders besorgt zeigt sie sich über die Entwicklung im Internet.
17: Die Risiken im digitalen Raum explodieren.
16: Bereits jeder vierte junge Mensch zwischen 14 und 17 Jahren hat sogenanntes Cybergrooming erlebt, also sexuelle Annäherungen im Internet. Hinzu kommen Erpressung und die Verbreitung von Missbrauchsbildern. Deshalb fordert die Bundesbeauftragte mehr Schutz im Internet, verbindliche Schutzkonzepte für Einrichtungen mit Kindern und eine Reform des Sexualstrafrechts.
17: Wir wissen, was schützt. Wir wissen, was hilft. Und wir wissen, was es braucht. Aber wir wissen eben auch, und das ist heute vielleicht dann die entscheidende Stelle, wir wissen, wo die Lücken liegen. Was immer wieder fehlt, ist Konsequenz. Ressortübergreifendes Handeln und ein klares politisches Mandat.
16: Der Bericht der Bundesbeauftragten basiert auf Länderdaten, wissenschaftlichen Erkenntnissen und Erfahrungen Betroffener. Zeitgleich legte die Aufarbeitungskommission des Bundes ihren ersten Bericht vor. Dafür wertete sie mehr als 3.200 vertrauliche Anhörungen und Berichte aus. Untersucht wurden Familie, Heimerziehung, Religionsgemeinschaften und Schule. Der Bericht der Kommission zeigt großen Nachholbedarf bei der Aufarbeitung früheren Unrechts. Viele Betroffene leiden bis heute unter den Folgen. Oft fehlen Anerkennung, Unterstützung und Entschädigung. Die Kommissionsvorsitzende Julia Gebrande sagt:
18: Nur wenn wir Fehler, Unrecht und auch Versagen ehrlich benennen, dann können wir daraus lernen und verhindern, dass sich die Geschichte nicht wiederholt.
16: Die Kommission fordert deshalb eine gesetzliche Pflicht zur Aufarbeitung, Akteneinsicht und Entschädigung. Konsequenzen verlangt auch der Betroffenenrat. Er vertritt die Interessen von Menschen, die in Kindheit oder Jugend sexuelle Gewalt erlebt haben. Der Rat fordert mehr Wissen über das Thema in Ausbildung und Studium sowie eine Nachfolgelösung für den Fonds sexueller Missbrauch. Neue Anträge sind dort seit März letzten Jahres nicht mehr möglich. Für Angela Marquardt vom Betroffenenrat steht dies exemplarisch für den Umgang mit Betroffenen.
19: Wir erzählen unsere Geschichten aber nicht für politische Selbstinszenierung, wenn ich es so sagen darf, sondern damit die Verantwortung endlich die Seite wechselt. Weg von den Betroffenen, hin zu denen, die handeln können, handeln müssen und die verdammte Verpflichtung haben, heute Kinder und Jugendliche zu schützen und erwachsene Betroffene nicht mit ihren Biografien alleine zu lassen.
16: Die gemeinsame Botschaft bei der Vorstellung der Berichte: Das Wissen über Risiken, Schutzmaßnahmen und Hilfen liegt längst vor. Jetzt müsse die Politik handeln.
0: Dietrich Karl Meurer berichtete aus Berlin.
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0: Absatzflaute und zu hohe Kosten, die Probleme der Automobilindustrie, die sind vielfältig. Die EU-Kommission will nun die Konkurrenz aus China weiter eindämmen. Nach Zöllen auf vollelektrische Fahrzeuge soll künftig auch die Zahl von Hybridautos gedeckelt werden. Chinesische Hersteller sollen im kommenden Jahr zunächst noch 350.000 dieser Fahrzeuge in die EU verkaufen dürfen. Und die EU geht davon aus, dass man den Absatz damit ungefähr halbiert. Aber kann das die schwächelnden Automobilhersteller in Deutschland stützen? Sebastian Schreiber berichtet.
20: Die chinesischen Hersteller drängen auf den europäischen Automarkt und sie kommen mit Macht. Wenn es um Hybridfahrzeuge geht, ist China besonders stark. Nach Angaben des europäischen Herstellerverbands ACEA lag der Anteil Chinas unter den sogenannten Plug-in-Hybriden in der EU im ersten Halbjahr bei 25%. Vor 2 Jahren noch hatte der Anteil bei 2% gelegen. Der rasante Zuwachs aber bringt Probleme, so Helena Behron-Wispert, Professorin für Automobilwirtschaft an der Ostfalia Hochschule in Wolfsburg.
21: Was wir sehen, ist, dass eben diese Problematik, die wir auf dem chinesischen Automobilmarkt beobachten, also ein starker Verdrängungswettbewerb und ein starker Preiskampf, dass das eben zum Teil jetzt nach Europa exportiert wird.
20: Die EU-Kommission zieht nun die Notbremse. Handelskommissar Šefčovič war in der vergangenen Woche nach China gereist, hatte dort über die Schieflage im europäischen Autosektor verhandelt. Das Ergebnis: Die EU will den Import chinesischer Hybridfahrzeuge über einen Zeitraum von 4 Jahren begrenzen. Im kommenden Jahr soll das Kontingent bei 350.000 Autos liegen. Danach steigt die Zahl jedes Jahr um 6%. Die Kommission geht davon aus, dass man so den Absatz dieser hybriden Fahrzeuge aus China ungefähr halbiert. Aus handelspolitischer Sicht sei der Schritt weniger stark einzuordnen als die Zölle, die die EU bereits 2024 auf vollelektrische Fahrzeuge aus China eingeführt hatte, so Behron Wispert.
21: Deswegen ist das eben ein Kompromiss, der eben jetzt den heimischen Autobauern aus der EU noch etwas Schonfrist gewährt von 4 Jahren. So lange soll die Deckelung ja erstmal dauern. Und die haben jetzt eben mehr Zeit, um ihre Plug-in-Hybriden und ihre Vollhybriden technologisch besser zu positionieren und da nachzuholen.
20: Lange galten Hybridlösungen, also Verbrennermotor und Batterie kombiniert, allenfalls als Übergangstechnologie. Auch die deutschen Hersteller sahen darin nicht viel mehr als einen Zwischenschritt hin zum vollelektrischen Fahren.
22: Ich kann mich erinnern, dass wir mit einem Vorstand eines großen deutschen Automobilherstellers zusammengesessen haben, der vor 2 Jahren gesagt hat: Dieser Markt ist tot, da investieren wir nichts mehr. Das war komplett falsch.
20: So der unabhängige Autoexperte Jürgen Pieper. Der starke Absatz der Hybriden sei für die Branche die große Überraschung in den vergangenen 2 Jahren gewesen. Keine andere Fahrzeuggruppe wurde in Deutschland zuletzt so häufig gekauft. Dazu gehören Vollhybride, deren Batterien sich während der Fahrt wieder aufladen, und Plug-in-Modelle, deren Batterien per Kabel geladen werden. Kunden schätzten vor allem, so Pieper, dass die Hybridfahrzeuge die Vorteile aus beiden Antriebstechniken verbinden.
22: Sie kommen niemals in die Verlegenheit, nicht mehr tanken oder laden zu können, weil irgendwas geht immer.
20: Und so dürfte die neue Hybridgrenze der EU den europäischen Herstellern immerhin etwas Zeit, nicht aber automatisch auch mehr Absatz verschaffen.
0: Sebastian Schreiber über eine Atempause für deutsche Autohersteller, in dem der Verkauf von Hybridwagen aus China gedeckelt werden soll. 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Gestern Morgen am Bahnhof in Frankfurt-Oder, 550 Polizisten begleiten eine Gruppe Fußballfans vom Bahnhof in Richtung Stadion der Freundschaft. Mit dabei zahlreiche Einsatzfahrzeuge mit Blaulicht, sogar die Reiterstaffel aus Potsdam, und Drohnen beobachten das Ganze auch noch aus der Luft. Das ungewöhnliche Treiben an einem normalen Dienstagvormittag war eine Übung der Polizei. Martin Kraus vom RBB war mit dabei.
3: 10.30 Uhr, große Aufregung in Frankfurt-Oder. Direkt am Bahnhof haben die gespielten Fans die Notbremse gezogen und den Zug noch vor dem Einfahren verlassen. Schnell waren die Einsatzkräfte der Bundespolizei da, umstellten die Fans und brachten sie geordnet vom Bahnhof in Richtung Stadion. Genau das war ein Übungsziel für reguläre Einheiten der Bundespolizei, erklärt Peter Berg, der für Fort- und Ausbildung zuständige Leiter.
4: Das ist eine groß angelegte Übung mit der Landespolizei und der Bundespolizei zusammen. Wir versuchen hier im Rahmen unserer Zuständigkeiten, die doch sehr verschieden sind, das Zusammenwirken zu üben, sodass das dann nachher im Einsatz vielleicht auch ganz gut funktioniert.
3: Mehrere Hundertschaften waren vor Ort. Dazu spezielle Einsatzgruppen wie die Reiterstaffel oder Drohnenpiloten. Angehende Polizisten aus Neustrelitz übernahmen die Rolle der Fußballfans. Allein wegen der unterschiedlichen Einsatzgruppen aus Landes- und Bundespolizei mit unterschiedlichen Zuständigkeiten seien solche Übungen regelmäßig nötig, so Ausbildungsleiter Berg.
4: Diese Übernahme, Übergabe der Fans, sodass wir keine Sicherheitslücken haben und wir dementsprechend auch koordiniert diesen Einsatz durchführen können.
3: Trainiert wird ein sogenanntes dynamisches Einsatzszenario. Dabei wissen die Polizisten nicht, welche neue Situation auf sie zukommt.
4: Also wir planen das vorher, da gibt es Störer, Führer, wie wir das so schön sagen. Die leiten die dann an, die sagen, wo sie Krawall machen müssen, wo sie mal was werfen dürfen. Aber das ist es für die Einsatzkräfte dann auch real zu betrachten, als vielleicht Steinewurf oder so etwas. Und dementsprechend müssen sie auch handeln.
3: Und auch Randale im Stadion mit Einsatz von Pyrotechnik wird geübt.
5: Unterlassen Sie bitte das Abbrennen von Feuerwerkskörpern und Pyrotechnik.
3: Am Ende wird das fiktive Spiel abgebrochen. Die Einsatzkräfte separieren die Fans und führen sie getrennt aus dem Stadion. Peter Berg zieht eine positive Bilanz.
4: Bei einer Übung gibt es eine ganz klare Regel. Wir kommen hier alle gesund an und wir wollen auch alle gesund wieder weg. Hier trainieren Kollegen mit Kollegen. Sie sehen die Komplexität auch der Lage. Wir wollen auch, dass Sie heute hier wieder vom Platz fahren und alle gesund und munter morgen wieder Ihren normalen Dienst aufnehmen können.
0: Martin Kraus berichtete aus Frankfurt-Oder, 0.46 Uhr.
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0: Vor Bulgariens Küste im Schwarzen Meer sind erneut Handelsschiffe von Drohnen getroffen worden. Die Rede ist von zwei Schiffen, eines davon soll auch gesunken sein. Mehrere Seeleute werden offensichtlich, so die Meldung, noch vermisst. Die bulgarische Regierung verdächtigt Russland und schaltete auch die NATO ein. Es ist der zweite Vorfall innerhalb einer Woche. Silke Hane berichtet.
23: Aufnahmen der bulgarischen Marine zeigen ein Schiff in Seenot. Am Heck klafft ein riesiges Loch. Die See ist stürmisch. Später, im Hafen der bulgarischen Küstenstadt Varna, drängen sich Journalisten um einen Seemann. Eine Drohne hat dreimal angegriffen, eine russische Drohne. Das gibt der Mann zu Protokoll. Er ist einer der Überlebenden eines neuerlichen Angriffs auf zwei Schiffe vor der bulgarischen Küste. Eines davon ist die Chelsea 3. Sie fährt unter maltesischer Flagge, ist aber in ukrainischem Besitz. Von der Chelsea 3 konnte die gesamte Besatzung gerettet werden, 15 Seeleute. So schilderte es am Morgen Ljubomir Nikolov, Generalsekretär des Innenministeriums. Bei äußerst rauer See und unter Einsatz ihres eigenen Lebens trafen Beamte der Grenzpolizei unverzüglich am Ort des Schiffs ein, das höchstwahrscheinlich von drei Drohnen getroffen worden war, und retteten 15 Seeleute. Ein zweites attackiertes Schiff allerdings sank. 11 Besatzungsmitglieder werden noch vermisst, 5 konnten gerettet werden. Ob es sich wirklich um russische Drohnen gehandelt hat, die angegriffen haben, ist bisher nicht bewiesen. Bulgariens Ministerpräsident Rumen Radev beschuldigte Russland nicht direkt. Wir haben keine eindeutigen Beweise, um eine Partei zu beschuldigen. Die Logik legt jedoch nahe, dass das Ergebnis der Russischen Föderation nutzt. Radev bestellte deshalb die russische Botschafterin ein. Er betonte, dass die Angriffe auf Handelsschiffe im Schwarzen Meer eine erhebliche Eskalation darstellten. Bereits in der vergangenen Woche waren 2 Schiffe vor der bulgarischen Küste attackiert worden, wovon eines ebenfalls samt Besatzung gesunken war. Das ist absolut inakzeptabel. Ein weiterer Angriff in unmittelbarer Nähe der bulgarischen Hoheitsgewässer. Unser

0: Schwarze Meer schnell zur Krise werden. Auch über diesen Seeweg werden Öl und Gas transportiert. Zwar sind die Mengen eher klein, für Rumänien und Bulgarien aber könnten sie schnell kritisch relevant werden, so der Sicherheitsexperte.
1: Wieder sind Schiffe im Schwarzen Meer von Drohnen getroffen worden, Silke Hane berichtete, und Sie hören die ARD-Infonacht. Wann haben Sie eigentlich das letzte Mal eine Briefmarke gekauft? Egal, ob jetzt die gute alte zum Anlecken, selbstklebend oder als digitale Marke mit Zahlencode. Alle drei kosten dasselbe, nämlich aktuell 95 Cent für einen Standardbrief. Ab kommenden Jahr wird es aber wieder teurer, und zwar ordentlich. Um rund 20% darf die Deutsche Post ihr Briefporto erhöhen. Der Standardbrief könnte dann zum Beispiel 1,15 Euro kosten. Was bedeutet das für Menschen und Unternehmen, die Briefe verschicken? Tim Belke hat im nordrhein-westfälischen Bielefeld mal nachgefragt.
2: Die Nachricht, dass Briefe schreiben teurer wird, erntet bei den meisten Befragten in der Bielefelder Altstadt nur ein Schulterzucken.
3: Mich betrifft es eher wenig. Ich könnte damit leben.
4: Ist okay für mich, denke ich. Ich habe da keine spezielle Meinung zu.
5: Ja, heutzutage alles ist teurer geworden. Das ist einfach so. Das können wir leider nicht ändern.
2: Doch nicht allen hier ist die Porto-Erhöhung egal.
6: Ich bin Schottzeitfegermeister. So, und wir verschicken die Briefe noch konventionell.
2: Zufällig kommt er gerade vom Briefmarkenkaufen.
6: Also wir haben eine Menge an Porto-Gebühren. Das habe ich eben geholt, 40,95er. Also wenn ich das ausrechne, mal 20 Cent, dann wissen Sie Bescheid.
2: 8 Euro mehr hätten Ihnen die 40 Briefmarken gekostet. Aufs Jahr gerechnet wären es Mehrkosten von rund 200 Euro, sagt der Schornsteinfeger.
6: Es ist nicht lebensbedrohlich, aber es summiert es. Die Summe macht's ja von allem.
2: Aber wie sieht das aus bei denjenigen, die mehr als ein paar Briefe schreiben? Zehntausende, Hunderttausende im Jahr. Ein Besuch bei der Betriebskrankenkasse Gildemeister Seidensticker in Bielefeld. Jens Richter ist hier Geschäftsbereichsleiter.
7: Wir verschicken noch etwa 220.000 Briefe, roundabout.
2: Mit der Betonung auf noch. Denn seit rund 10 Jahren treibt die Krankenkasse die Digitalisierung im Kundenkontakt voran.
7: Das heißt, etwa die Hälfte unserer Kunden kommunizieren mit uns über digitale Kanäle, insbesondere unsere App.
2: Außerdem nutzt die BKK Gildemeister Seidensticker einen Dienstleister, der die Post zum Beispiel nach Postleitzahlen vorsortiert. Dadurch zahlt die Krankenkasse nicht das volle Porto, sondern einen reduzierten Preis, erklärt Jens Richter.
7: Das heißt, ja, wir spüren das oder wir werden das spüren, die Anpassung, aber sie schlägt eben nicht in der vollen Wucht bei uns durch.
2: Ähnlich äußern sich auch andere Unternehmen mit hohem Briefaufkommen. Eine Bielefelder Wohnungsbaugesellschaft etwa oder die hiesigen Stadtwerke. Dort laufe zwar noch ein Großteil der Kommunikation per Post, aber der Weg weg von der gedruckten Rechnung oder Kundenpost ist längst eingeschlagen, sagt Steffen Hamann, verantwortlich für den Bereich Vertrieb und Service bei den Stadtwerken Bielefeld.
8: Für mich ist das, ne, oder für uns ist das ehrlicherweise nur eine reine Bestätigung dafür, auf welchem Weg wir uns sowieso schon begeben haben. Ne, wir befinden uns in einer totalen Digitalisierungswelle.
2: Höhere Portokosten werde man spüren. Dass Strom, Wasser oder Gas dadurch teurer würden, brauche aber niemand zu befürchten, heißt es von den Stadtwerken Bielefeld. Zurück in der Fußgängerzone. Hendrik Gertomakotten bringt auf den Punkt, was die geplante Portoerhöhung um rund 20 Cent für einen Standardbrief für die meisten bedeutet.
9: Also ich glaube, es wird nicht groß ins Gewicht fallen, weil ich so selten Briefe schreibe dann am Ende. Ja.
1: Rund 20 Cent mehr für den Standardbrief im kommenden Jahr. Tim Belke berichtete aus Bielefeld. 0:34 Uhr wird es.
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1: Der Liedermacher Reinhard May kann auf eine über 60-jährige Karriere zurückblicken. Auch mit über 83 Jahren geht er immer noch auf Tournee und erreicht ein erstaunlich generationsübergreifendes Publikum. Sein aktuelles Album ist gerade Ende September erschienen und es ist sein 30. Wie lässt sich Reinhard Mays über so viele Jahrzehnte anhaltender Erfolg überhaupt erklären? Dieser Frage ist der Autor Oliver Kobold nachgegangen. In seinem neuen Buch »Ich singe um mein Leben« porträtiert er den großen Liedermacher. Und Götz Steger hat das Buch schon gelesen und auch mit dem Autor gesprochen.
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12: Als Chronik der Gefühle bezeichnet Autor Oliver Kobold das Werk Reinhard Mays. Auch wenn sein Buch nicht den Anspruch einer lückenlosen Biografie hegt, so nimmt es uns

doch mit an die Orte einer Karriere, wie sie heute kaum mehr vorstellbar ist. Zum Beispiel die Burg Waldeck im Hunsrück, auf der in den 60ern einmal im Jahr das Festival Chanson Folklore International stattfand. Dort traf Reinhard May auf Kollegen wie Hannes Wader, mit dem er bis heute befreundet ist. Im Jahre 1968 machte er dort allerdings eine unangenehme

0: Ein kleines Rad.
1: Solche Zeilen waren in den 68ern Grund genug, einen Auftritt zu unterbrechen. Stattdessen wurde diskutiert.
2: Ich füge mich der Repression meines Mädchens. Ist da was dabei?
3: Ich find, ja.
2: Da bin ich überhaupt nichts dabei.
4: Für die Liebe, Gendarm oder Soldat zu werden, ist schon schlimmer, wenn man weiß, was Gendarm oder Soldat sein in einer Gesellschaft für Rolle spielt.
1: Immer wieder wurde Reinhard May in den folgenden Jahren eine bürgerliche, apolitische Haltung vorgeworfen. Oliver Kobold hat eine andere Einschätzung.
5: May sang über existenzielle über die Liebe, den Tod, die Freundschaft, aber eben auch über den ganz gewöhnlichen Alltag und war, davon bin ich fest überzeugt, auf diese Art eben dann doch auch hochpolitisch, weil in seinen Liedern bis heute immer die Möglichkeit enthalten ist, einer besseren, anderen, freundlicheren Welt.
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1: Über den Wolken ist nicht nur Reinhard Mays größter Hit, sondern auch ein Beispiel für seine ganz besondere Art, Reime zu schmieden.
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5: Dass sich Jacke auf Luftaufsichtsbaracke reimt, und zwar ganz herrlich reimt und wunderbar, das wissen wir seit Über den Wolken. Das ist aber nur ein Beispiel von vielen für Mays Kunst, Sperriges ganz mühelos und passend erscheinen zu lassen, wenn er es nur singt.
1: Die Ernsthaftigkeit und Disziplin, mit der der Liedermacher an solchen Reimen feilt, beschreibt Oliver Kobold in eindringlichen Bildern.
5: In der früh einbrechenden Dunkelheit des Herbstes wird das Fenster, das auf die Straße und die Kastanien hinausgeht, zum Spiegel. Das Licht des Laptops und der Lampe bringen das draußen zum Verschwinden. Jetzt zählen nur noch die Wörter. Sie kommen aus dem Nichts, der Cursor erwartet sie geduldig blinkend. Eins und wieder eins und wieder eins.
1: Autobiografische Geschichten, in denen viele Menschen ihre Erfahrungen wiederfinden. Das macht Reinhard Mays Erfolg aus, sagt Oliver Kobold.
5: Das schützt sein Werk auch vor dem Veralten. Deswegen können immer neue Generationen diese Lieder für sich entdecken.
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1: Zum Beispiel In meinem Garten aus dem Jahre 1970, das letztes Jahr unverhofft die Charts eroberte, nachdem der Rapper Haftbefehl in der Doku Babo, die Haftbefehl-Story, von dem Song schwärmte. Eine neu aufgenommene Version des Liedes ist übrigens auf Reinhard Mays aktuellem Album zu hören.
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0: Das Buch Ich singe um mein Leben, Reinhard May, ein Porträt, ist im Reclam Verlag erschienen, hat 368 Seiten und kostet als Hardcover 28 Euro. Hören wir noch ein bisschen rein.
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2: Um 1 Uhr mit Ronald Lessig. Papst Leo XIV. Hat Lungenkrebs. Das teilte das Gemelli-Krankenhaus in Rom nach einem Eingriff mit. Ein bösartiger Knoten sowie der Unterlappen des rechten Lungenflügels des 71-Jährigen sind demnach entfernt worden. Was der Befund bedeutet, sagt Tillmann Kleinjung in Rom.
3: Der Knoten, von dem Papst Leo am Sonntag gesprochen hat, das ist ein bösartiger Knoten. Das hat eine sogenannte Schnellschnittuntersuchung noch während der OP ergeben, wo man also Gewebeproben schnell untersucht hat. Und jetzt muss man die gründlicheren Gewebeprobenuntersuchungen abwarten, um zu wissen, wie es weitergeht. Also ob eine Anschlussbehandlung notwendig wird, beispielsweise eine Bestrahlung. All das wird man in den kommenden Tagen erfahren und wird der Patient vor allem erfahren, Papst Leo XIV.
2: Die schwarz-rote Koalition hat offenbar ihren Streit über die Einführung einer Zuckersteuer auf Getränke beigelegt. Aus dem Bundesfinanzministerium verlautete, die Regierung habe sich auf eine Formulierungshilfe für die Regierungsfraktionen zur Umsetzung der Abgabe geeinigt. Nach Medienberichten ist eine Steuer in 2 Stufen vorgesehen. Für Getränke mit einem Zuckergehalt ab 5 oder 8 Gramm pro 100 Milliliter soll ein Steuersatz von 26 bzw. 32 Cent gelten. Für kleinere Unternehmen soll es Ausnahmen geben. Die Zuckersteuer soll morgen Thema im Kabinett sein. Grüne und SPD unterbrechen die Sondierungsgespräche mit der Linken in Berlin. Das haben beide Parteien in einer gemeinsamen Erklärung mitgeteilt. Aus der Nachrichtenredaktion Gisela Former.
4: Grund für die Unterbrechung ist eine neue Erklärung der Linksfraktion zum Thema Antisemitismus. Darin bekennen sich alle Abgeordneten zum Existenzrecht von Israel und nennen dafür eigene Parteitagsbeschlüsse als Grundlage. Das sorgt für Irritationen bei Grünen und der SPD. Sie hätten gerne, dass sich die Linken auf ein gemeinsames Papier der Sondierungspartner aus der vergangenen Woche beziehen. Darin haben alle drei Parteien festgelegt, wie sie mit Antisemitismusvorfällen umgehen. Von Grünen und SPD heißt es deshalb jetzt, man müsse bewerten, ob dieses Papier noch Geltung hat. Die Linke in Berlin reagierte überrascht auf den Schritt.
2: In der Fußball-Champions League hat Bayern München am Abend bei Viking Stavanger 3:3 gespielt. Der RB Leipzig besiegte PSV Eindhoven mit 1:0. Und die deutschen Fußballerinnen haben am Abend ihr Testspiel gegen Japan im Bremer Weserstadion mit 2:1 für sich entschieden. Das waren die Nachrichten. Das Wetter in Deutschland. Überwiegend trocken, vereinzelt Schauer bei 14 bis 4 Grad. Tagsüber meist trocken, gebietsweise Schauer bei 13 Grad im Erzgebirge und 22 Grad am Hochrhein. Am Donnerstag freundlich, im Süden länger Nebel bis 23 Grad. 1:03 Uhr.
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5: Geht los mit der A7 Ulm-Würzburg. Die ist zwischen Ellwangen und Dinkelsbühl-Fichtenau wegen Wartungsarbeiten in beiden Richtungen bis 5.30 Uhr gesperrt. Die A23 Heide Richtung Hamburg ist zwischen Heide-West und Heide-Süd wegen Überflutungsschäden gesperrt. Die A24 Hamburg Richtung Berlin. Die ist zwischen Hamburg-Horn und Jenfeld wegen Bauarbeiten bis Freitag 20 Uhr gesperrt. Dort ist eine Umleitung eingerichtet. Dann die A31 Oberhausen Richtung Gronau, die ist zwischen Schermbeck und Lemberg wegen eines Polizeieinsatzes gesperrt. Die A33 Brilon Richtung Bielefeld ist zwischen Schloss Neuhaus und Paderborn-Sendelager wegen Bergungsarbeiten weiterhin gesperrt. Die A48 Koblenz Richtung Dreieck Vulkaneifel ist zwischen Laubach und Ulmen wegen eines defekten LKW bis ca. 3 Uhr gesperrt und letzte Meldung. Die A113 Neukölln-Schönefeld ist zwischen Spätstraße und Schönefeld Nord in beiden Richtungen wegen Wartungsarbeiten bis 5 Uhr in der Früh gesperrt. Kommen Sie gut an.
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5: Kommt vom Norddeutschen Rundfunk aus Hamburg. Wir haben Mittwoch, den 14. Oktober. Im Studio für Sie, Carsten Fick. Hallo. Ja, das ging mal zügig, das ging richtig schnell. Vorgestern der Rücktritt von Bärbel Baas und gestern ist schon ihr Nachfolger im Amt, wenn das mal immer so schnell ginge in der Politik. Alexander Schweizer ist also der neue Arbeitsminister, hat am Nachmittag seine Ernennungsurkunde durch den Bundespräsidenten erhalten und wird heute dann im Bundestag vereidigt. Bärbel Baas wird übrigens nicht öffentlich verabschiedet. Berlin-Korrespondent Benjamin Großkopf fasst den Tag zusammen und beginnt zunächst einmal mit dem Kanzler.
6: Am Tag danach ist Friedrich Merz verschnupft.
7: Na, Sie hören's. Lohnfortzahlung im Krankheitsfall.
6: Ein kranker, aber weiter entlohnter Bundeskanzler beim Deutschen Arbeitgebertag. Botschaft: Deutschland steht besser da, als es gemacht wird. Das Glas ist, ja, wie voll ist es eigentlich?
8: Wir haben so diese fatale Neigung, ständig immer nur zu sagen, das Glas ist halb voll, allenfalls halb voll. Nein, es ist halb leer, es ist halb voll und wir sind auf einem guten Weg.
9: Mal wirklich ein volles Glas für Sie.
8: Danke.
9: Bitte.
6: Ein randvolles Glas Arbeit wartet ganz bestimmt auf den neuen Arbeitsminister von der SPD, Alexander Schweizer, Nachfolger von Bärbel Baas. Das wird anstrengend, denn der Chef hat klare Erwartungen. Um 10 Uhr das erste Mal im Kabinett und Schweizers Zeitplan danach ist eng getaktet, wenn es nach Merz geht.
10: Und von 11 Uhr an Arbeit im Ministerium. Und zwar so schnell und so zügig, dass wir die Gesetzentwürfe, die wir verabredet haben, die zum Teil auch schon im Entwurf da sind, so schnell wie möglich ins Kabinett bekommen.
6: Und falls es die neue Führungskraft immer noch nicht verstanden haben sollte.
10: Die Reform der Rentenversicherung, die Vorschläge haben wir am 22. Juni bekommen. Wir haben heute den 13. Oktober, Juli, August, September, Oktober. Ja. Das ist mir schon zu lange.
6: Und das ist schon als Kritik an Bärbel Baas zu verstehen, nach ihrem Rückzug nach gegenseitigen Vorwürfen zu Stil bzw. Stillosigkeit in der schwarz-roten Koalition.
11: Ich empfinde in einem gewissen Strudel der Gefühle seit einigen Stunden Motivation. Entschlossenheit.
6: Im entschlossenen Strudel der Gefühle regierungsinterne Diskussionen führen zum Gesetzesentwurf in Sachen Rente. So kann man Alexander Schweizers Taktik wohl zusammenfassen, die der Neue dann so ausführt.
11: Aber am Ende brauchen wir auch Entscheidungen. Und diese Entscheidungen müssen dann auch in ein Gesetzgebungsverfahren fließen. Und ich will mich da mit aller Kraft dafür einsetzen, sobald die Koalition insgesamt klar ist, auch über alle Fragen der Alterssicherung, wird das Haus, das ich zukünftig führen darf, alles daran setzen, dass wir zügig, aber gründlich die entsprechenden Gesetze auf den Weg bringen.
6: Nachfragen nicht erlaubt, was das nun heißt für den Reformzeitplan. Und was war eigentlich mit dem Innehalten, das sich alle gewünscht hatten? Unverständnis bei Sören Pellmann von den Linken und der Grünen Katharina Dröge.
12: Offensichtlich hat Bundeskanzler Friedrich Merz den Schuss immer noch nicht gehört.
13: Wie unsouverän kann man sein und wie sehr kann man auch als Bundeskanzler zeigen, dass man als Führungskraft offensichtlich ungeeignet ist?
6: Und die AfD spricht von einem offensichtlich rauen und nicht guten Umgangston in der Bundesregierung. Der ist ja nicht nur die Arbeitsministerin abhanden gekommen, sondern auch der SPD ihre Vorsitzende. Was ist da eigentlich mit dem zurzeit nach Umfragen beliebtesten Politiker Deutschlands?
14: Ich bin zwar kein Techniker, ich bin ja nur einfacher biertrinkender Jurist, aber das ist...
6: Da geht es um ein neues Kampfflugzeug für die Bundeswehr. Ernst wird Verteidigungsminister Boris Pistorius, als er nach dem SPD-Vorsitz gefragt wird.
14: Ich werde als Parteivorsitzender definitiv nicht antreten, weil ich mit meiner Aufgabe, die Sicherheit dieses Landes zu garantieren, wirklich ausgelastet bin, um das ein für alle Mal klar zu sagen.
6: Auch sonst liegen zurzeit keine öffentlichen Bewerbungen um den SPD-Vorsitz vor. Aber es ist ja auch erst Tag 1 nach dem Tag, der hier in Berlin vieles in Bewegung gebracht hat.
15: Der Tag nach dem Rücktritt war das gestern. Benjamin Großkopf dazu aus Berlin. Ja, wie geht's weiter mit der Koalition? Wie geht's weiter bei der SPD? Und darüber hat meine NDR-Kollegin Birgit Langhammer mit Andrea Römmele gesprochen. Sie ist Politikwissenschaftlerin an der Hertie School of Governance. Und die erste Frage war, wie kann die SPD diesen Wechsel jetzt verkraften? Mehr Schmerz oder auch mehr Chance?
16: Also es sind ja zwei Wechsel eigentlich. Es ist der Wechsel in der Koalition, also der Ministerposten ist frei geworden und eben auch der Wechsel in der Parteiführung. Ich würde es eher als Chance für die SPD sehen. Was den Ministerposten anbelangt, gab es ja auch eine schnelle Nachbesetzung mit Herrn Schweizer aus Rheinland-Pfalz, einem ehemaligen Ministerpräsidenten, der dafür bekannt ist, dass er gute Kompromisse schließen kann, dass er gut in der Mitte zusammenbringt, auch wenn er sich in den letzten Wochen immer negativ zur Rentenreform geäußert hat. Die zweite Vakanz ist die auf den Parteivorsitz. Und da werden die Diskussionen in den nächsten Tagen und Wochen interessant werden.
17: Und beides will ich mit Ihnen natürlich auch noch mal aufgreifen. Vor allem Alexander Schweizer, der wird ja jetzt auch von der SPD schon so gesehen, als ob er das alles richtet. Sie haben es angesprochen, er war Ministerpräsident in Rheinland-Pfalz, war aber auch am Boden zerstört, als er dann abgewählt wurde Anfang des Jahres. Also hat er das jetzt überwunden? Gibt es da eine neue Karrierechance und auch Möglichkeit, sich zu beweisen?
16: Auf jeden Fall. Also der Weg von Mainz nach Berlin auf einen Ministerposten auf nationaler Ebene ist sicherlich ein Karriereschritt. Er hat die Wahl knapp verloren. Er hatte einen fulminanten Wahlkampf geführt, dann aber verloren. Und es war dann schon auch die Wahlanalyse in den Tagen danach, dass der Wind aus Berlin einfach zu scharf war. Also dass er keine Unterstützung aus Berlin bekommen hat, beziehungsweise die Großwetterlage eben so ist, dass er keine Unterstützung hatte. Insofern würde ich das absolut als Karriereschritt bezeichnen.
17: Und was heißt das für die Reformen? Wird es da jetzt wohl einfacher mit der Nachbesetzung im Arbeitsministerium mit Alexander Schweizer? Wir haben schon gehört, Kanzler Merz macht Druck und sagt, vor allem bei der Rente muss es jetzt mal schneller gehen.
16: Ja, also was Frau Baas ja vorgeworfen wurde, ist, dass sie auch Dinge in ihrem Haus verschleppt hat. Dass wir haben die Vorschläge der Rentenkommission, aber das Ganze muss ja auch jetzt erstmal in den Gesetzesentwurf gegossen werden, den man dann auch debattiert. Und da erhofft sich der Kanzler jetzt mehr Schwung mit der Neubesetzung Schweizer.
17: Und dann bleiben wir gleich noch bei der Koalition. Was heißt das aus Ihrer Sicht auch fürs Koalitionsmiteinander? Es gab ja eben offene Kritik auch an diesen kritischen, nenne ich es mal, Unionsstimmen, die ja zum Teil gegen Baas gewettert hatten. Muss man das intern noch aufarbeiten?
16: Es wäre gut, wenn man es intern aufarbeiten würde, aber ich glaube, man wird zum Alltagsgeschäft übergehen. Und insgesamt wünscht man sich doch sehr, dass der Ton miteinander ein anständiger wird oder ein anständiger bleibt. Und ich glaube, das geht uns allen so. Hinter jedem Politiker, hinter jeder Politikerin steckt ein Mensch mit seinen Sorgen und seinen Herausforderungen. Und das ist, glaube ich, allen auch nochmal klar geworden.
17: Den zweiten Punkt, den Sie eingangs angesprochen haben, wollen wir natürlich nicht vergessen. Und das heißt Parteiführung. Ende des Jahres will ja Lars Klingbeil eine Neuwahl der Parteispitze. Er selbst, glaube ich, kann man schon sagen, will weitermachen. Schauen wir also auf den zweiten Platz. Es wird ja wohl wieder eine Frau werden dann, wegen Doppelspitze und paritätisch besetzt. Und gehandelt werden vor allem aus Mecklenburg-Vorpommern Manuela Schwesig oder aus dem Saarland Anke Rehlinger. Also wie es heißt, starke Frauen aus Bundesländern. Gehen Sie da mit?
16: Ja, starke Frauen aus Bundesländern, da würde ich mitgehen, aber ich glaube, ich würde noch weitergehen und würde die Frage in den Raum werfen, ob Frau Schwesig sich den Parteivorsitz teilen möchte.
17: Teilen? Also ein
16: also ob sie nicht alleinige.
17: Ja. Ach so.
16: Andersrum. Ja. Also ob sie sich nicht sagt, den Parteivorsitz möchte ich alleine machen. Wir gehen weg von der Doppelspitze. Also die Doppelspitze ist ja nicht gesetzt, ja. Und wir haben, was wir jetzt erlebt haben in den letzten 2 Jahren, ist, dass Lars Klingbeil als Co-Vorsitzender überlebt hat, aber die Frauen immer gescheitert sind. Deswegen kann ich mir durchaus vorstellen, dass eine so starke Kandidatin wie Manuela Schwesig jetzt auch mit dem Rückenwind des Wahlkampfes aus Mecklenburg-Vorpommern sagt, Parteispitze ja, aber Parteispitze alleine.
17: Und glauben Sie, dass sie damit bei den Sozialdemokraten auch eine Chance hätte, das umzusetzen? Oder halten die wohl doch eher an einer Doppelspitze fest?
16: Das werden die Diskussionen zeigen. Das ist alles nicht in Stein gemeißelt. Wir könnten uns aber auch vorstellen, dass jemand Junges, vielleicht auch nicht ganz so Bekanntes aus der zweiten oder dritten Reihe kommt, um auch ein bisschen für Erneuerung zu stehen. Jetzt hat Frau Schwesig einen großen Erfolg eingefahren, aber eine große Erneuerung ist es trotzdem nicht. Und ich meine, das wird ja auch hoch und runter diskutiert, dass es jetzt auch Zeit ist, für die zweite und dritte Reihe, für die junge Generation in die erste Reihe zu kommen. Und da wäre der Co-Parteivorsitz sicherlich eine Gelegenheit.
15: Soweit Andrea Römmele, Politikwissenschaftlerin, über neue Personalien und Gedankenspiele in Berlin.

0: Die Zeit 1.15 Uhr.
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0: Schauen wir jetzt nach Frankreich. Hier sind gestern erneut tausende junge Menschen auf die Straße gegangen, um für bessere Lern- und Studienbedingungen zu demonstrieren. Sie fordern 10 Milliarden Euro für die Renovierung und die bessere Ausstattung der Oberschulen. An mehreren Orten kam es dabei auch wieder zu Spannungen, zu Auseinandersetzungen mit den Sicherheitskräften. Julia Borutta berichtet aus Paris.
2: In friedlicher Atmosphäre sind unter anderem zwei Demonstrationszüge in Paris gestartet. Unter die Schüler und Schülerinnen mischten sich viele Studierende, Eltern und auch Angehörige der Lehrergewerkschaften. Der prominenteste Gast war die schwedische Aktivistin Greta Thunberg. Am Morgen hatte sie sich einer Blockade vor dem Lycée Paul Éluard in Saint-Denis angeschlossen.
3: So I'm here today, to support the students.
2: Sie sei hier, um die Schüler zu unterstützen. Diese Generation wächst in Hoffnungslosigkeit auf. Und die Tatsache, dass nicht genug in Bildung investiert wird, obwohl man uns doch immer sagt, freut euch auf eure Zukunft, ist einfach nur ein Schlag ins Gesicht der jungen Leute. Die Solidarität war unter den Demonstrierenden mit jungen Leuten in den benachteiligten Banlieues groß. Mit Musik und Plakaten zogen sie durch die Straßen, darunter auch die deutsch-französische Architekturstudentin Clara Lutz.
4: Ja, also ich habe das Gefühl, ich habe halt Freunde, die in Deutschland studieren und habe das Gefühl, es wird in ganz Europa eigentlich jetzt größer werden. Also allgemein, dass wir als Generation Z einfach mehr zugehört werden wollen.
2: Den jungen Leuten geht es längst nicht mehr nur um Schule. Auch die Situation an den Hochschulen, der Klimawandel und der Krieg in Gaza bewegen sie. Sabrine Carbach, Sprecherin der Studierendengewerkschaft L'Union étudiante, brachte den allgemeinen Unmut zum Ausdruck. Wir hören nicht auf, bis nicht die 10 Milliarden auf dem Tisch liegen, die wir für das Bildungswesen fordern. Wir werden noch mehr werden, uns nicht nur mit den Lehrern, sondern auch mit den Landwirten, mit Feuerwehrleuten zusammentun. Die Franzosen haben die Schnauze voll. Wir werden aufstehen gegen 10 Jahre Macronismus, die uns alle fertig gemacht haben. Während am Nachmittag noch nicht absehbar war, ob auch diesmal die Kundgebungen, wie schon die letzten Male, erneut in gewaltsamen Zusammenstößen mit der Polizei enden würden, musste sich Innenminister Laurent Nunez im Parlament schweren Anwürfen aussetzen. Eine sozialistische Abgeordnete hatte ihm vorgeworfen, nicht die Jugend sei das Problem, sondern die Polizei, worauf Nunez sichtlich empört reagierte. Die republikanische Ordnung ist, wenn man Kriminelle und Randalierer festnimmt. Und genau das machen wir jeden Tag. Während die Regierung hofft, dass die bevorstehenden Herbstferien die Lage beruhigen werden, haben die Demonstrierenden bereits einen weiteren landesweiten Protesttag ausgerufen. Am 17. Oktober wollen sie gemeinsam mit ehemaligen Akteuren der Gelbwestenbewegung auf die Straße gehen.
0: Julia Borutta über die weiter anhaltenden Proteste in Frankreich. Die Zeit 1.18 Uhr. Die vergangenen Monate waren sehr trocken. Nicht nur in München, auch im Bayerischen Wald haben einige Kommunen deshalb zum Wassersparen aufgerufen. Nicht betroffen waren die Gemeinden, die zum Zweckverband Waldwasser gehören. Er versorgt mehr als 200.000 Menschen im Bayerischen Wald und im ostbayerischen Donauraum. Und der Verband hat konkrete Pläne, damit die Versorgung dort weiter stabil bleibt. Christian Riedel vom Bayerischen Rundfunk kennt diese Pläne.
5: Das Wasserwerk im niederbayerischen Moos, einer Gemeinde im Mündungsgebiet von Isar und Donau. Dicke Stahlrohre, riesige rote, schwarze und blaue Filterbehälter und mehrere Edelstahltanks, blau ausgeleuchtet, jeder fast 1 Million Liter Wasser. Das Wasserversorgungsunternehmen Waldwasser, ein kommunaler Zweckverband aus 7 niederbayerischen Landkreisen und der Stadt Deggendorf, pumpt hier Trinkwasser aus einer Reihe von Brunnen. Insgesamt rund 3,5 Millionen Kubikmeter im Jahr, erklärt Waldwasser-Geschäftsführer Hermann Gruber.
6: Das Isar-Mündungsgebiet ist sehr stabil in den Wasserpegeln. Auch die Ergiebigkeit ist sehr groß.
5: Dementsprechend kann der Zweckverband Waldwasser rund 250.000 Menschen zuverlässig versorgen, versichert Gruber. Der Großteil des benötigten Trinkwassers, etwa 80%, kommt ohnehin derzeit aus der Bayerwaldgemeinde Frauenau oder besser der Trinkwassertalsperre dort. Die ist seit mehr als 40 Jahren in Betrieb und fasst rund 22 Millionen Kubikmeter Wasser, etwa 10-mal die Münchner Allianz Arena. Nur nach diesem Trockensommer ist der Wasservorrat dort sichtbar weniger geworden.
6: Die Talsperre ist gebaut für zwei aufeinanderfolgende absolute Trockenjahre. Und die Talsperre ist jetzt ungefähr zu 50% gefüllt. Das heißt, kein zweites solches Trockenjahr darf es nicht geben, sonst kriegen wir echt ein Problem.
5: Denn in diesem Sommer ist nicht nur mehr Wasser verbraucht worden, auch die kommunalen Quellen, aus denen viele Gemeinden ihren Wasserbedarf für ihre Bürger meist gut decken können, sind teils versiegt. Die Folge: Über den Zweckverband Waldwasser mussten sie mehr sogenanntes Fernwasser beziehen.
6: Wir brauchen jetzt auch noch über 50.000 Kubikmeter. Und das sind Werte, die wir vielleicht vor 10 Jahren als Maximalwert gemessen haben. Das ist jetzt ein Durchschnittswert.
5: Waldwasserchef Hermann Gruber plant deswegen, das Wasserwerk in Moos auszubauen.
6: Wir wollen 2 neue Horizontalbrunnen bohren. Wir dürfen hier keine Zeit verlieren, damit wir rechtzeitig reagieren können.
5: Nur führt das nicht zu einer weiteren Ausbeutung wichtiger Grundwasservorräte? Hermann Gruber kennt die Bedenken.
6: Es wird natürlich mit den Naturschützern das sehr genau untersucht. Aber ich denke, da können wir Entwarnung geben.
5: Gut 60 Millionen Euro will der Zweckverband Waldwasser in den Ausbau des Brunnenfeldes in Moos investieren. Eine Vorsichtsmaßnahme, um die Trinkwasserversorgung in 7 niederbayerischen Landkreisen in Zukunft zu sichern.
0: Christian Riedel berichtete. 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
0: Und heute vor 100 Jahren wurde Winnie the Pooh in Großbritannien veröffentlicht. Das Buch wurde zu einem Klassiker, nicht nur für Kinder. Caroline Helm stellt es vor.
7: Hier kommt nun Eduard Bär die Treppe herunter. Rumpel die Bumpel auf dem Hinterkopf, hinter Christopher Robin.
8: Der erste Auftritt von Winnie the Pooh, der am Anfang noch gar nicht so heißt. Der liebenswerte Teddybär, der im 100-Morgen-Wald lebt und viel Zeit mit seinem besten Freund verbringt.
7: Ich frage mich seit Jahr und Tag, warum ein Bär den Honig mag.
9: Guten Morgen, Christopher Robin.
10: Ach, guten Morgen, Puh-Bär.
8: Puh gerät in jede Menge Abenteuer, wobei die Abenteuer eher ihn suchen als er sie. Autor ist Alan Alexander Milne, eigentlich ein Satiriker und Autor von Bühnenstücken. Während des Ersten Weltkriegs dient er in der britischen Armee. Dort sehnt er sich zurück zu seiner Frau. Von der Front schreibt Milne:
11: Wenn ich dies überlebe, werde ich die Liebe neu erfinden. Wer meine Frau und mich besuchen kommt, muss mir die linke Hand drücken, denn mit der rechten halte ich Händchen.
8: Nach seiner Rückkehr bekommen seine Frau Dorothy und er 1920 ein Kind, Christopher Robin. Das erste Geburtstagsgeschenk wird ein Bär, der
12: Winnie der Pooh
8: getauft wird. Christopher Robin und seine Kuscheltiere inspirieren Milne. Er beginnt, Geschichten für Kinder zu schreiben. Rund um den Bären, seinen besten Freund Ferkel,
13: da habe ich aber dolle Schwein gehabt,
8: Känguru Kenga, Tigger oder dem Esel Ia.
14: Und wie geht es dir? Sagte Winnie der Pooh.
15: Ia schüttelte den Kopf. Mir scheint es schon seit längerer Zeit überhaupt nicht mehr gegangen zu sein.
8: Pooh wird ein Bestseller und sein Erfinder berühmt. Hier ist Alexander Milne bei einer Lesung.
16: Pooh was walking round and round in a circle, thinking of something else. And when Piglet called him, he just went on walking. Hello, said Piglet.
8: Vor allem für Christopher Robin ist der Erfolg problematisch. Er soll für Fotos posieren, Interviews geben und ein Hörbuch einsprechen. In seiner Autobiografie schreibt er verbittert,
17: dass mein Vater dahin gekommen war, indem er auf meine kindlichen Schultern kletterte. Dass er mir meinen guten Namen gestohlen hat und mich mit nichts als der leeren Berühmtheit zurückgelassen hat, sein Sohn zu sein.
8: Die Bücher sprechen bis heute Kinder wie Erwachsene an. Da ist der feine Humor, ganz ungewöhnlich in einer Zeit, in der Kinder durch Literatur nicht zum Lachen gebracht, sondern ertüchtigt werden sollten.
18: Pooh ist jemand, der in einer sehr poetischen, gelassenen Haltung sich zu dieser Welt verhält. Deswegen kommt aus dem Pooh eine Art Heimweh an eine Zeit, als man so sein konnte, wie Pooh ist.
8: Erzählt der mittlerweile verstorbene Kulturwissenschaftler und Winnie-Pooh-Liebhaber Christian Marzahn. Anfang der 1960er Jahre kauft Walt Disney die Rechte an den Bären. 1966 folgen die ersten Kurzfilme. Am Ende ahnt das Publikum, dass nichts bleibt, wie es immer war, im 100-Morgen-Wald. Und ja, dass die Kindheit einmal zu Ende geht.
9: An jenem verzauberten Ort ganz in der Mitte des Waldes wird ein kleiner Junge sein und sein Bär wird bei ihm sein und die beiden werden spielen.
8: Veröffentlicht wurde Winnie the Pooh am 14. Oktober 1926. Heute vor 100 Jahren.
0: Und das war der Stichtag von Caroline Helm. Die Zeit 1.25 Uhr.
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19: Mit Finn Hornberg. Der FC Bayern München erlebte einen turbulenten und fehlerhaften Abend in der Champions League. Gegen den norwegischen Meister Viking Stavanger kommen die Münchner nicht über ein 3:3 hinaus. Bereits in der ersten Halbzeit lagen die Bayern mit 0:2 zurück, ehe sie dank eines Doppelpacks von Harry Kane und einem Treffer von Luis Diaz das Spiel drehten. Spielten allerdings die letzten 17 Minuten in Unterzahl. Michael Olise flog wegen einer Unsportlichkeit vom Platz. Reporter Mike Küster nimmt uns nochmal mit zurück zum Dämpfer für den FCB.
20: Aber dann verliert er den Ball, dann versucht er noch Joshua Kimmich zu helfen, verliert auch den Ball und wieder ist Trippic durchgebrochen. Links könnte reingehen in den Strafraum, geht an Stanisic vorbei, bringt die Flanke rein, Kopfball, Tor! Das gibt's doch nicht! Ausgleich für Viking Stavanger! Durch den Abwehrspieler, den eingewechselten Hermann Haugen, der hochsteigt. Und diese tolle Flanke vom linken Flügel von Trippic aus kurzer Distanz versenkt. 3:3! Was ist das für ein Wirbel?
19: Und neben dem FCB war mit RB Leipzig ein weiteres deutsches Team in der Champions League aktiv. Die Sachsen setzten sich mit 1:0 gegen PSV Eindhoven durch. Den entscheidenden Treffer erzielte Brian Gruder. Die Frauen der deutschen Fußballnationalmannschaft haben das Testspiel gegen Japan mit 2:1 gewonnen. Für das DFB-Team ist es der zweite Sieg im zweiten Testspiel. Christopher Klein fasst zusammen.
21: Bei der Ehrenrunde durch das verregnete Weserstadion strahlten alle deutschen Spielerinnen. Besonderen Grund dazu hatte unter anderem Linda Dallmann. Denn nachdem Japan früh in Führung gegangen war, gelang ihr nach knapp einer halben Stunde der 1:1 Ausgleich.
22: Wir haben heute als komplettes Team überzeugt. War auch wichtig, dass wir mal in Rückstand geraten sind, wie wir darauf reagiert haben, wie wir es bis zum Ende auch als, ja, sag ich mal, Einheit dagegen gestellt haben. Es war heute einfach, ja, sehr schön auf dem Platz zu sein, mit und gegen den Ball, hat unheimlich viel Spaß gemacht und glaube, wir haben uns von einer sehr guten Seite präsentiert.
21: Das galt allen voran auch für Dallmanns Bayern-Kollegin Clara Bühl, die beim ersten Treffer die Vorlage gab, kurz vor der Pause ganz knapp ihr Tor verpasste, aber knapp 20 Minuten vor Schluss die Partie dann doch mit einem satten Flachschuss zum 2:1 entscheiden konnte.
23: Ja, natürlich freue ich mich immer, wenn ich auf der Scorerliste stehen kann. Aber heute freut es mich einfach, dass wir als Mannschaft einen Riesenschritt nach vorne gemacht haben. Wir haben zwischen den Spielen zusammengesessen, haben analysiert und dass es heute solche Früchte trägt, ist einfach ein wunderschönes Gefühl und das wollen wir jetzt auch mitnehmen.
21: Nach den ersten beiden Länderspielen der Saison zeigt sich, die DFB-Frauen sind auf einem guten Weg Richtung WM nächsten Sommer in Brasilien. Und bei der Ehrenrunde im verregneten Weserstadion war zu spüren, diese zwei Siege gegen Australien und Japan sind sehr gut fürs Selbstvertrauen.
19: Vielleicht nimmt das DFB-Team das Selbstvertrauen auch noch mit in die nächste Länderspielpause, dann Ende November. Die Motorsport-Königsklasse Formel 1 kehrt nach Afrika zurück. Die Veranstalter teilten mit, dass Ruanda 2030 ein Stopp im Rennkalender sein wird. Achim Scheu mit den Einzelheiten.
24: Mit Ruanda, das ab dem kommenden Jahrzehnt in den Rennkalender aufgenommen wird, wird unser Sport dann auf allen Kontinenten Rennen austragen. Heute ist ein Meilenstein für die Königsklasse des Motorsports, wird Formel-1-Boss Stefano Domenicali in einer Pressemitteilung zitiert. Ab den frühen 2030er Jahren wird in Ruanda der große Preis von Afrika stattfinden. Der Vertrag läuft über 10 Jahre. Dafür wird eigens eine neue Rennstrecke circa 40 Kilometer entfernt von der Hauptstadt Kigali gebaut. Der Wüstenstaat Katar dient dafür größtenteils als Geldgeber. Die Fluggesellschaft Qatar Airways ist ja auch einer der Hauptsponsoren der Formel 1. Kritik gibt es bereits, vor allem in Bezug auf die Menschenrechte in Ruanda. Die politische Lage dort ist nach wie vor sehr repressiv.
19: Deswegen wird dem ostafrikanischen Land Sportswashing vorgeworfen, also der Versuch, internationales Ansehen durch die Austragung großer Sportevents auszubessern.
0: Und soweit der Sport mit Finn Hornberg. In einer Minute hier bei uns die Nachrichten.

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1: Um 1.30 Uhr mit Ronald Lessig. Bei der Operation von Papst Leo XIV. Ist Lungenkrebs festgestellt worden. Das teilte das Gemelli-Krankenhaus in Rom am Abend mit. Bei dem Eingriff sei ein Knoten sowie der Unterlappen des rechten Lungenflügels des 71-Jährigen entfernt worden. Anschließende Untersuchungen hätten ergeben, dass es sich um einen bösartigen Tumor gehandelt habe. Ob sich der Krebs weiter ausgebreitet hat, war zunächst unklar. Der Vatikan hatte zunächst lediglich mitgeteilt, dass Leo die Operation gut überstanden habe. Union und SPD haben ihren Streit über die Einführung einer Zuckersteuer nach Medienangaben beigelegt. Aus dem federführenden Finanzministerium verlautete demnach, dass das Kabinett heute eine sogenannte Formulierungshilfe beschließen will. Aus der Nachrichtenredaktion Kevin Bieler.
2: Der Kompromiss sieht den Angaben zufolge vor, für Getränke mit einem Zuckergehalt ab 5 Gramm je 100 Milliliter eine Steuer zu erheben. Das wäre zum Beispiel bei Saftschorlen oder bei vielen Eistees der Fall. Ab kommendem Juli soll darauf ein Steuersatz von 26 Cent pro Liter kommen. Bei einem höheren Zuckergehalt soll der Satz auf 32 Cent steigen. Ausnahmen soll es für kleinere Hersteller geben. Der Bund rechnet mit Millioneneinnahmen durch die Zuckersteuer. Ziel ist es außerdem, die Verbraucher zu gesünderer Ernährung zu bringen.
1: Deutschland gehört ab dem nächsten Jahr wieder dem Menschenrechtsrat der Vereinten Nationen an. Bei der Abstimmung in der UN-Vollversammlung gab es keinen Gegenkandidaten. Aus New York, Arndt Henze.
3: Mit 163 von 181 abgegebenen Stimmen bekam Deutschland dabei genauso viel Zustimmung wie bei der letzten Wahl vor 4 Jahren. Nach der gescheiterten Bewerbung um einen Platz im deutlich wichtigeren UN-Sicherheitsrat war die Erleichterung bei den deutschen Vertretern in der Generalversammlung deshalb deutlich sichtbar. Im Vorfeld hatte sich auch Außenminister Johann Wadephul intensiv in die Bewerbung eingeschaltet. Unmittelbar nach der Wahl betonte der Minister, Deutschland sei entschlossen, die Errungenschaften der Menschenrechte zu verteidigen. Kein Mensch dürfe dafür bestraft werden, Freiheit und Rechtsstaatlichkeit zu fordern.
1: Ein Cyberangriff hat offenbar die Bauarbeiten am Fehmarnbelt-Tunnel gestört. Nach Angaben der dänischen Projektgesellschaft Fehmarn ist einer der Auftragnehmer betroffen. Ein dänischer TV-Sender berichtete, dass Hacker eine Sicherheitslücke ausgenutzt hätten, die Zugang zu allen IT-Systemen ermöglichte. Demnach konnten Arbeitsabläufe auf der Baustelle nicht wie geplant weitergehen. Unter anderem funktionierten elektronische Zugangskarten von Mitarbeitern nicht mehr. Der Tunnel soll Dänemark und die Insel Fehmarn in Schleswig-Holstein verbinden. Das Wetter in Deutschland. Überwiegend trocken, vereinzelt Schauer bei 14 bis 4 Grad. Tagsüber meist trocken, gebietsweise Schauer bei bis zu 13 Grad im Erzgebirge und 22 Grad am Hochrhein. Am Donnerstag freundlich im Süden Nebel, 15 bis 23 Grad. Am Freitag nach Auflösung von Nebelfeldern viel Sonne bei bis zu 23 Grad. Das waren die Nachrichten.
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4: Um 1.33 Uhr zunächst die A7 Ulm-Würzburg. Die ist zwischen Ellwangen und Dinkelsbühl-Fichtenau wegen Wartungsarbeiten in beiden Richtungen bis 5.30 Uhr gesperrt. Dann die A31 Oberhausen Richtung Gronau. Die ist zwischen Schermbeck und Lemberg wegen eines Polizeieinsatzes gesperrt. Die A48 Koblenz Richtung Dreieck Vulkaneifel ist zwischen Laubach und Ulmen wegen eines defekten LKW bis ca. 3 Uhr noch gesperrt. Und letzte Meldung, die A113 Neukölln-Schönefeld. Die ist zwischen Spätstraße und Schönefeld Nord in beiden Richtungen wegen Wartungsarbeiten bis 5 Uhr in der Früh gesperrt.
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4: Mit Carsten Fick im Studio, hallo. Und wir schauen nach Sachsen-Anhalt. Schon die Wahl des AfD-Parlamentspräsidenten dort im Magdeburger Landtag sorgte vor einer Woche für Aufsehen. Bei der Wahl von Tobias Rausch hat die Partei 9 Stimmen mehr bekommen, als die AfD selbst Sitze hat. 5 Stimmen kamen wohl vom BSW, aber die restlichen 4? Viele haben die der CDU-Fraktion zugerechnet, obwohl es eine geheime Wahl war. Nach den Querelen und Vorwürfen der vergangenen Tage gibt es jetzt bei der CDU im Landtag von Sachsen-Anhalt aber wohl große Einigkeit, vor allem bei dem Plan, bei der Wahl des Ministerpräsidenten im Dezember den Saal zu verlassen. Uli Wittstock berichtet.
5: Gehen, damit ein anderer nicht kommt. Das ist offenbar die Idee der CDU-Fraktion im Magdeburger Landtag. Man wolle den Sitzungssaal verlassen vor der Wahl eines Ministerpräsidenten. Das war der Vorschlag aus der CDU-Spitze. Nach dem Motto, wer nicht wählt, kann auch nichts falsch machen. Seit nämlich die AfD-Kandidaten für das Landtagspräsidium in der Geheimwahl mehr Stimmen bekamen als erwartet, liegen die Nerven blank, vor allem in der CDU. Der Vorschlag wurde von der CDU-Fraktion mit einer klaren Mehrheit angenommen. Sven Schulze, der Fraktionschef, nach der dreistündigen Sitzung.
6: Wir haben das gestern angekündigt aus Sicht des Fraktionsvorstandes und das haben wir heute auch der Fraktion vorgeschlagen, dass wir an dieser Wahl nicht teilnehmen werden, sondern den Sitzungssaal dann verlassen werden. Das haben wir heute jetzt gerade auch beschlossen. Wir haben noch das ein oder andere zu klären, auch auf Bitten einzelner Abgeordneten, was das am Ende auch bedeutet. Rein juristisch, aber die Fraktion hat sich heute so verständigt.
5: AfD-Spitzenkandidat Ulrich Siegmund hatte ja angekündigt, im Dezember nur im ersten Wahlgang anzutreten und damit indirekt mit Neuwahlen gedroht. Er bleibe bei diesen Plänen, so Siegmund im Magdeburger Landtag.
7: Bei der CDU herrscht die maximale Verzweiflung, ja, vor einer besseren politischen Zukunft in diesem Land, offenbar ohne eine CDU. Und demzufolge kommt man auf solche seltsamen Ideen. Ich höre aktuell unterschiedliche Stimmen aus der CDU zu diesem Vorschlag. Ich meine, was die Wähler davon halten, das kann man auch wunderbar in den Kommentaren überall nachlesen. Das versteht niemand, was das soll. Auch eine Respektlosigkeit natürlich dem Wählerwillen gegenüber. Demzufolge bin ich mal gespannt, ob das im Dezember wirklich noch so ist, was hier aktuell diskutiert wird.
5: Offenbar setzt Siegmund auf einen Stimmungswechsel nach dem CDU-Landesparteitag Anfang Dezember. Tatsächlich braucht die AfD mindestens 3 Stimmen von anderen Parteien, um im ersten Wahlgang mit absoluter Mehrheit gewählt zu werden. Linke, Grüne und SPD haben das ausgeschlossen. Und auch das BSW hat ja angekündigt, den Ministerpräsidenten nicht wählen zu wollen. Allerdings, an Neuwahlen hat wohl derzeit in Magdeburg wirklich niemand ein Interesse.
4: Uli Wittstock berichtete aus Sachsen-Anhalt.
0: Wirtschaft.
4: Von heute an ist die neueste Version der Meta Smart Glasses in Deutschland im Handel. Das ist die Brille mit integrierter Kamera unter anderem. Einige der neuen Funktionen werden allerdings auch erst schrittweise eingeführt. Die gemeinnützige Organisation HateAid hat bereits im August Strafanzeige gegen Meta, Ray-Ban und große Optikerketten erstattet. Sie will in Deutschland den Vertrieb der Datenbrillen stoppen. Begründung: Man könne heimlich Fotos und Videos aufnehmen. Gabi Biesinger berichtet.
8: Als die Meta Ray-Ban Display-Brille 2025 in den USA auf den Markt kam, fluteten überwiegend begeisterte Selbsttests das Netz. Wie der von Cleo Abraham bei TikTok, wo sie alle Funktionen ausprobierte.
9: These are the new Meta Ray-Ban Display and I got to test them.
8: Man kann sich etwa den Weg weisen lassen über eine Karte, die als Anzeige ins rechte Brillenglas eingeblendet wird.
9: You pop up a map to tell you where to go.
8: Oder sich untertiteln lassen, was das Gegenüber sagt, etwa wenn es draußen laut ist. Und das so sogar als Übersetzung in die eigene Sprache, wenn einem das Gesagte nur Spanisch vorkommt.
9: Captions. Even if they're speaking another language.
8: Eine absolute Neuheit damals das Neural Band, ein elastisches Armband, mit dem man die Brille diskret steuern kann.
9: Sensors in this band track electrical signals in your wrist.
8: Das Armband erfasst elektrische Signale der Armmuskulatur, um feine Fingerbewegungen, Greifgesten und Wischbewegungen in Befehle für die Brille zu übersetzen. Wenn man eine Textnachricht beantworten will, reicht es, mit dem Finger auf der Tischplatte oder dem eigenen Arm zu schreiben und im Display erscheint der Text. Offenbar sogar bei veritabler Sauklaue.
9: It was surprisingly good at figuring out my bad handwriting.
8: Meta ist mit einem Anteil von 80% Marktführer im Bereich Smart Glasses, also intelligenter Datenbrillen. Die hohe Nachfrage nach dem Display-Modell in den USA führte dazu, dass internationale Verkaufsstarts verschoben werden mussten. Unter den Meta-Brillen dürfte die Ray-Ban Display das derzeit technisch am weitesten entwickelte Modell sein. In Deutschland ist sie ab 899 Euro zu haben. Technikexperten bemängeln, dass sie mit einigen Unzulänglichkeiten, etwa kurzer Akkulaufzeit von nur 3 bis 4 Stunden, eigentlich zu teuer sei. Dazu kommt, dass in Deutschland der Verkaufsstart für die Meta-Brille gerade von einer Anzeige überschattet wird.
10: Die Organisation HateAid ist nach eigener Prüfung zu dem Schluss gekommen, dass der Verkauf solcher Brillen strafbar sein könnte,
8: erklärte Tech-Experte Malte Kirchner vom Computermagazin CT im August in einem Video, als HateAid bei der Generalstaatsanwaltschaft in Frankfurt Strafanzeige einreichte. Die Organisation HateAid, die sich gegen Netzgewalt engagiert, bemängelt, dass man mit den Brillen heimlich filmen könne, da nur eine kleine, eher unauffällige LED-Leuchte anzeigt, dass die Kamera läuft. Und das verstößt nach Ansicht von HateAid gegen Datenschutzregeln bei Kommunikationsgeräten.
10: Meta sagt sinngemäß, natürlich erkennt man eine Aufnahme, schließlich leuchtet ja eine LED.
8: Außerdem verweist Meta auf Sicherheitsmechanismen, dass die Brille den Dienst verweigere, wenn die LED abgeklebt wird.
10: HateAid hingegen sagt, nein, bei einer Brille, die fast genauso aussieht wie eine normale Sonnenbrille, reicht dieses kleine Licht nicht.
8: Angezeigt hat HateAid nicht nur Meta, sondern auch die Brillenfirmen Ray-Ban und Oakley sowie einige große deutsche Optikerketten und den Elektronikfachhändler Mediamarkt.
11: Gabi Biesinger über die neue Meta-Datenbrille, 1.41 Uhr. Wettervorhersagen sollen noch besser werden, dank eines sogenannten Infrarot-Echolots. Das meteorologische Instrument ist an Bord eines Meteosat-Satelliten, der schon im Juli vor einem Jahr ins All geschickt worden ist, gesteuert in Darmstadt. Aus rund 36.000 Kilometern Höhe soll das Infrarot-Echolot jetzt jede halbe Sekunde aktuelle Bilder und Daten liefern. Es ist damit das erste seiner Art im Orbit über Europa. Jetzt ist das Echolot auf der Meteosat 13 offiziell in Betrieb genommen worden bei der Europäischen Agentur für Meteorologische Satelliten in Darmstadt. Anna Vogel war für uns vor Ort.
12: Wolken, die auf der Europakarte wie Eiszapfen aussehen, weil sie dreidimensional dargestellt sind. Ein waberndes orangefarbenes Licht, das die Temperatur in der Atmosphäre über Europa anzeigt, und eine dichte blaue Masse, die sich dick über den Bildschirm schiebt.
13: Diese Bewegungen vom Wasserdampf sieht man da. Das ist ganz bewegend, würde ich sagen. Das ist das erste Mal, wenn man das so sehen kann.
12: Jochen Grandel, einer der leitenden Wissenschaftler bei EUMETSAT. Die Begeisterung für das erste Infrarot-Echolot, das an Bord des Meteosat 13 an einem festen Platz 36.000 Kilometer über Europa steht, ist ihm deutlich anzumerken. Das Besondere ist, dass das Echolot ein ganzes Profil der Atmosphäre erfassen kann. Von zum Beispiel Temperatur, Wasserdampf oder Vulkanasche auf der Erde, aber auch in 20 Kilometern Höhe. Das hilft, Unwetter deutlich schneller zu erkennen, sagt Jochen Grandel.
13: Das ist wirklich ein Meilenstein oder Quantensprung für die Wettervorhersage von Gewitter oder Hagel, Starkregen, alles, was sehr gefährlich ist.
12: Ganz neu ist dabei, dass durch das Infrarot-Echolot alle 30 Minuten aktuelle neue Daten bereitstehen. Bisher gab es die nur zweimal am Tag, erklärt Bojan Bojkov, Chef der wissenschaftlichen Abteilung bei EUMETSAT.
14: Und das ist wirklich das Innovative, der Fakt, dass wir jetzt alle halbe Stunden, 24 Stunden am Tag, ganz Europa messen können.
12: Was den Schritt hin zu so eng getakteten Messungen lange schwierig gemacht hat, sind vor allem die gigantischen Datenmengen, so Bojan Bojkov.
14: Wie man das vom Satelliten runterbringt, wie man das bearbeitet und alles. Jetzt mit den schnelleren Computern, mit den schnellen Verfahren und auch teilweise mit künstlicher Intelligenz, können wir diese ganzen Sachen sehr schnell bearbeiten.
12: Nur 11 Minuten nach der Messung sollen die Daten vorliegen, jede halbe Stunde, bereit ausgewertet zu werden. Zum Beispiel auch von Tim Stäger, Meteorologe beim ARD-Wetterkompetenzzentrum. Er erwartet durch die neuen Meteosat-13-Daten eine neue Qualität der Wettervorhersagen.
15: Gerade bei solchen Gewitterlagen oder auch bei Starkregenereignissen ist ja auch die Vorwarnzeit entscheidend. Und das hilft uns dann sehr gut, im Vorfeld einzuschätzen, ob die Atmosphäre quasi ihre Gewitterbereitschaft erhöht und dann quasi vormittags schon Warnung rausgeben können, ob am Nachmittag dann eben diese schweren Gewitter entstehen.
12: Für Bojan Bojkov von EUMETSAT sind die kurzfristigen Vorteile durch Meteosat 13 erst der Anfang. Auch andere Satelliten, die nicht stationär im Orbit sind, profitieren gegebenenfalls im Vorbeifliegen von den Daten, indem sie sich eichen.
14: Und das wird ein super Impact für die langfristige Messserien der Satelliten bringen, sodass man auch global mit ähnlicher Qualität alles Mögliche messen kann.
12: Ab heute stehen die EUMETSAT-Daten bereit, zum Großteil auch kostenfrei. Das Ziel, die Bevölkerung in Zukunft besser vorzuwarnen und zu schützen, egal ob bei Starkregen, Gewittern oder Luftverschmutzung.
11: Wetter in 4D alle 30 Minuten aktualisiert, Anna Vogel berichtete.

0: 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An deutschen Schulen gibt es offenbar immer mehr Cybermobbing-Opfer. Das zeigt die bundesweit einzige Studie, die dazu Schüler und Eltern und auch Lehrer befragt. Die Auswirkungen, die Folgen, von denen die Opfer berichten, die sind erschreckend. Sie reichen bis hin zu Selbstmordgedanken bei Betroffenen. Trotzdem lehnen die Studienmacher ein Social-Media-Verbot bis zum Alter von 16 Jahren ab, obwohl das ja gerade viel diskutiert wird. Nico Hecht stellt die Ergebnisse der Studie vor.
1: Cybermobbing hat für die Opfer oft gravierende Auswirkungen. Viele berichten, dass ihre Schulleistungen absacken, sie den Unterricht schwänzen, aber auch von psychischen Problemen, von Angst- und Schlafstörungen sowie Depressionen. Besonders erschreckend, sagt der Sozialwissenschaftler und Studienleiter Franz Beitzinger, jedes vierte Opfer hat schon mal daran gedacht, sich umzubringen, wenn Schüler etwa in Messenger-Diensten oder auf Instagram wegen der Frisur oder ihrer Kleidung beleidigt werden.
2: Wenn sich sowas über Monate hinzieht, dann ständig das Aussehen kritisiert wird, dann kann sowas dann leicht auch dann durchaus zu starken psychologischen Problemen führen, bis hin wirklich dann so Suizidgedanken und teilweise, wir hatten es ja, dann auch Suizid passiert.
1: Nahezu jedes fünfte Opfer greift aus Verzweiflung zu Alkohol, Drogen oder Tabletten. Und die Situation wird gefährlicher, sagt der Vorstandsvorsitzende des Bündnisses gegen Cybermobbing, Uwe Liest. Denn die Entwicklung von KI bietet noch ganz andere Möglichkeiten, als böse Kommentare in Chats zu schreiben.
3: Auf einmal tauche ich irgendwo auf, wo ich nie gewesen bin. Mein Kopf kann in Filme hinein professionell gebracht werden. Das heißt, es gibt ein weiteres Werkzeug, eine weitere Pistole, mit der man auf mich schießen kann.
1: So zeige die Studie kaum überraschend, die Zahl der Cybermobbing-Opfer nehme weiter zu. Jedes fünfte Schulkind sei schon mal betroffen gewesen. Das seien gut 2,4 Millionen junge Menschen, so die Studienmacher. Dabei spielen sich die allermeisten Fälle in der eigenen Schule ab. Eine große Mehrheit der Kinder, Eltern und Lehrer sieht deswegen dringenden Bedarf gegenzusteuern. So wollen Eltern laut Befragung ein Social-Media-Verbot bis 16 und Lehrer ein Handyverbot an Schulen.
3: 76% der Eltern und 81% der Lehrer sagen, ja, wir fordern das. Im Grunde ist das ganz deutlich ein Hilferuf. Wir können nicht mehr. Helft uns.
1: Die Studienmacher selber, das Bündnis gegen Cybermobbing, hält dagegen Prävention für wichtiger als ein Social-Media-Verbot. Dabei müsse man früh beginnen, die Kinder aufzuklären über die Gefahren im Internet und auf Social Media, sagt Uwe Liest.
3: Das heißt, wir müssen sie schon auch in dem Alter 5, 6 Jahre an die Hand nehmen, mit ihnen gemeinsam einen Internetführerschein machen. Und das heißt jetzt nicht nur, wie Software funktioniert, sondern vor allen Dingen, wie verhalte ich mich, das Sozialverhalten gegenüber den Mitmenschen im Internet.
1: Und das Bündnis fordert bereits seit Jahren ein Gesetz gegen Cybermobbing, um Täter sanktionieren zu können, wie etwa in Frankreich. Dort können Jugendliche Täter nach Mobbingangriffen der Schule verwiesen werden. In Deutschland, sagt Cybermobbing-Studienmacher Liest, würden immer noch die Opfer die Schule verlassen, um sich vor den Tätern in Sicherheit zu bringen.
0: Nico Hecht über Cybermobbing bei Kindern und Jugendlichen.
4: Kultur.
0: Gestern startete auf Netflix die neue Psychothriller-Serie Die Falle. Mit dabei ist die Hamburger Schauspielerin Josephine Thiessen. Ihre Rolle darin ist klein. Die Karriere, die sie gerade macht, die ist allerdings beachtlich. Denn in den vergangenen Jahren ging es für Thiessen von Die Kaiserin bis zu einer Rolle im neuen Film von Tom Ford. Und gleichzeitig steht sie immer wieder auch auf der Theaterbühne, zum Beispiel mit dem von ihr mitgegründeten Sonderensemble oder Ende des Monats in einem Jelinek-Stück in Ludwigshafen. Florian Schmidt mit einem Porträt.
5: Wenn Josephine Thiessen auf die Vielfalt ihrer Rollen und Aufgaben in den vergangenen Jahren zurückblickt, staunt sie selber.
6: Ich glaube, das ist dann das Schöne, weil man immer wieder überrascht wird und ich mir nicht vorgestellt hätte, dass ich in der Netflix-Serie in enge Korsette gestopft werde und das dann genieße und mit einem Regisseur wie Tom Ford drehen darf und an der Seite von Marion Cotillard auf Französisch und Italienisch spielen kann in einer kleinen, feinen Rolle.
5: Nämlich im italienisch-französischen Fantasy-Drama Roma Elastica. Die engen Korsetts trug Josephine in der zweiten Staffel der erfolgreichen Netflix-Serie Die Kaiserin. Darin spielt sie die belgische Prinzessin Marie.

0: Jugendliche begleitet und dann dachte ich, ich muss mir erstmal die Ohren putzen.
1: Einen Tag später saß Josephine Thiessen bereits im Flugzeug nach London. Tom Ford besetzte sie für seinen neuen Film Cry to Heaven, der im nächsten Jahr ins Kino kommen soll. Und die Dreharbeiten hielten für die 27-Jährige einige ziemlich besondere Begegnungen bereit.
0: Auf einmal war Adele dabei, deren Schwiegertochter ich auf einmal spielen darf. There ain't no gold in this river. Dann ein Nicholas Holt, dann eine Julianne Moore, ein George MacKay, ein Paul Bettany, Mark Strong. Einfach eine Liste von einem Cast, den man sich nur erträumt.
1: Trotzdem bleibt Thiessen dem Theater treu. Ende Oktober steht sie in Ludwigshafen gemeinsam mit Tobias Lutze in Elfriede Jelineks Prinzessinnendramen auf der Bühne.
0: Unfassbar komplexe Texte, beinahe unspielbar, ein Stück, was hart zu knacken ist.
1: Film und Theater sind für Josephine Thiessen deshalb keine Gegensätze. Ganz im Gegenteil, sie befruchten sich gegenseitig.
0: Es ist so, als hätte man zwei Kinder und man kann nicht sagen, welches der beiden Kinder man lieber mag. Film ist sehr fokussiert, sehr gebündelt. Alles sehr kleinteilig und Theater ist groß. Groß, weit, energieversprühend, groß raumnehmend.
1: Und bei all dem Tempo weiß sie offenbar ziemlich genau, dass eine Schauspielkarriere auch schnell wieder anders aussehen kann.
0: Ich gebe alles und erwarte nichts. Und damit fahre ich bis jetzt tatsächlich am allerbesten.
1: Vielleicht ist gerade das die passende Haltung für eine junge Schauspielerin, bei der innerhalb weniger Jahre sehr viel mehr passiert ist, als sie selbst erwartet hatte.
0: Wenn ich jetzt auf meine letzten 3-4 Jahre nach der Schauspielschule zurückblicke, kann ich eigentlich nur den Kopf schütteln, weil Dinge passiert sind, die ich mir nie erträumt hätte, nicht mal gewagt hätte zu erträumen.
1: Es ist eine Mischung aus Ehrgeiz, Gelassenheit und sympathischer Bodenständigkeit, die Josephine Thiessen auszeichnet. Auf der Leinwand wie auf der Bühne.
2: Ein Porträt von Florian Schmidt. Und Ende Oktober, da steht Josephine Thiessen dann in Ludwigshafen in Elfriede Jelineks Prinzessinnen-Dramen auf der Bühne. Die Netflix-Serie Die Falle startete gestern. Die 3. Staffel von Die Kaiserin am 12. November. Und 2027 kommt dann Tom Fords Cry to Heaven in die Kinos. Ganz schön viel.
3: Standpunkte.
2: Um 1.53 Uhr. Die Richter am Bundesverfassungsgericht beschäftigen sich aktuell ja mit der Frage, ob bei der Vererbung von Betriebs- und Privatvermögen unterschiedliche Steuerregeln gelten können. Ein Mann hat Verfassungsbeschwerde gegen seinen Erbschaftssteuerbescheid eingelegt. Hintergrund: Er erbte von seiner Tante Privatvermögen und eben kein steuerlich begünstigtes Betriebsvermögen. Unsere Gastautorin heute ist Beatrice Achterberg, Politikredakteurin der Neuen Zürcher Zeitung in Berlin. Sie meint in ihrem Kommentar, Karlsruhe werde sich vermutlich für ein gerechteres und einfacheres System aussprechen, was dagegen das SPD-geführte Finanzministerium mit der Erbschaftssteuerreform vorhabe, würde viele Familienunternehmen enorm belasten und wäre letztendlich ein Bürokratiemonster.
4: Statt der Verschonungsregeln soll ein Freibetrag von 5 Millionen Euro gelten. Alles darüber wird stärker besteuert. Die SPD rechnet selbst mit zusätzlichen Milliarden für den Staat. Geld, das den Betrieben fehlt. Für Investitionen, für Rücklagen, für Arbeitsplätze. Höhere Steuern machen Unternehmen nicht wettbewerbsfähiger, sie schwächen sie. Die bessere Lösung wäre keine Reform, sondern die Abschaffung der Erbschaftssteuer. Wer ein Unternehmen erbt, muss es im Wettbewerb behaupten. Schafft er das nicht, übernimmt es jemand anderes. Der Markt verteilt um, ohne dass der Staat dazwischen funken muss. Die Erbschaftssteuer schadet dem Standort. Sie gehört abgeschafft, nicht ausgeweitet.
2: Die Meinung von Beatrice Achterberg, Politikredakteurin der Neuen Zürcher Zeitung in Berlin. Die Süddeutsche Zeitung aus München hat einen pragmatischen Blick auf die Verhandlungen in Karlsruhe.
5: Wenn es gut läuft, dann folgt auf das Karlsruher Verfahren eine Debatte, in der sich endlich die Komplexität des Themas spiegelt, die Bedeutung der Erbschaftssteuer für Innovationsfähigkeit und Wettbewerb, ihr Beitrag zu sozialer Gerechtigkeit, selbstredend auch ihre Ausgestaltung im Dienste der Jobsicherheit. Nicht zuletzt könnte sie auch zusätzliches Geld in die Staatskasse bringen. Eine Verdopplung der jährlichen Einnahmen auf 20 bis 30 Milliarden Euro

0: wäre für die Erben leicht zu verschmerzen, schon gar, wenn die Steuerschuld großzügig gestundet würde. Dies allein wird nicht den Haushalt retten. Andererseits mutete es bei der Erbschaftssteuer schon immer paradox an, wie viel Mühe der Gesetzgeber darauf verwendet, die Einnahmen möglichst gering zu halten.
1: Gudula Geuter vom Deutschlandfunk findet es gut und wichtig, dass sich die Karlsruher Richter mit dem Thema beschäftigen, aber eigentlich seien andere dafür zuständig.
2: In der Realität gilt die Regel, je größer das Firmenerbe, desto geringer der Steuersatz. Die Koalition aus CDU, CSU und SPD könnte das selbst erkennen. Es wäre nicht nur Aufgabe der Politik, Gerechtigkeitsfragen selbst in die Hand zu nehmen, es wäre auch eine Chance, sich hier handlungsfähig zu zeigen. Anknüpfungspunkte dafür gibt es. So liegt es zum Beispiel nicht auf der Hand, warum, vereinfacht gesagt, Erben von Familienunternehmen pauschal von großen Abschlägen profitieren. Auf solche Fragen sollte sich auch die CDU-CSU einlassen können, statt sich hinter den Verfassungsrichtern zu verstecken.
1: Soweit Gudula Geuter vom Deutschlandfunk. Der nordbayerische Kurier aus Bayreuth kritisiert die aktuellen Regeln zur Erbschaft von Betriebsvermögen.
0: Eine wirkliche Änderung unter Bezug auf einen wirtschaftlich begründeten Gleichheitsgrundsatz bringt sofort die Wirtschaft und vor allem den Mittelstand gegen die Regierung auf. Sie würden mit dem Verlust von Arbeitsplätzen oder Abwanderung von Betrieben drohen. Letzteres wird aber zunehmend schwieriger, denn viele Länder, die sich dafür anböten, haben deutlich strengere Erbschaftssteuerregelungen als die Bundesrepublik.
1: Und die Pforzheimer Zeitung findet, allein der Hinweis auf Arbeitsplätze dürfe kein Freibrief sein, große Privatvermögen am Fiskus vorbeizuschleusen.
0: Aber ebenso wenig darf die berechtigte Kritik an Privilegien zum Vorwand werden, Firmen das Geld für Investitionen und ihre Zukunft zu entziehen. Die Politik muss deshalb genauer unterscheiden, was schützt den Fortbestand eines Unternehmens, was lediglich den Wohlstand seiner Eigentümer. Darauf kommt es an. Hoffentlich auch, wenn Karlsruhe in einigen Monaten sein Urteil verkündet.
1: Und das waren die Standpunkte, zusammengestellt heute von Peter Behrendt. 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
4: Es war der heißeste Juni, der jemals in Westeuropa gemessen wurde. 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Der Klimawandel schickt auch der deutschen Wirtschaft längst eine Rechnung.
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1: In einer Minute hier bei uns die Nachrichten, 2 Uhr ist es dann. Und danach übernimmt hier mein Kollege Simeon Laux. Und der bringt Sie sicherlich gut informiert in den neuen Tag. Mein Name ist Carsten Fick, ich wünsche Ihnen eine angenehme Nacht.

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1: Um 2 Uhr mit Ronald Lessig. Bei der Operation von Papst Leo XIV. Ist Lungenkrebs festgestellt worden. Das haben die Ärzte des Gemelli-Klinikums nach dem operativen Eingriff am Abend bestätigt. Aus Rom, Anna Giordano.
2: Zunächst hieß es aus dem Vatikan, die Operation sei erfolgreich und nach Plan verlaufen. Die histologische Untersuchung habe ergeben, dass es sich bei dem Lungenknoten um einen bösartigen Tumor handelt. Nach Vatikaninformationen war dies von den Ärzten schon vermutet worden. Um den Tumor vollständig zu entfernen, wurde der gesamte untere Lappen